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1: Hallo und herzlich willkommen zum aktuellen Regionalmagazin am Freitagabend hier bei WLK TV. Beginnen wollen wir heute mit einem Thema, was leider immer noch aktuell ist. Man kann es eigentlich gar nicht glauben. Denn besonders auf Senioren haben es viele Betrüger abgesehen. Immer wieder werden entsprechende Straftaten auch im Burgenlandkreis gemeldet. Trotzdem gelingt es den Tätern, besonders die ältere Bevölkerung dann um Erspartes oder Wertsachen zu bringen. Die Polizei im Kreis hat in einem Vortrag jetzt auf die Gefahren an der Haustür, am Telefon oder im Internet aufmerksam gemacht. Und es gab Tipps zum Schutz von Hab und Gut.
2: Immer wieder meldet die Polizei auch im Burgenlandkreis Straftaten in Zusammenhang mit Senioren. Dabei geht es dann nicht nur um den sogenannten Enkeltrick. Gerade vor wenigen Tagen versuchte in Weißenfels ein vermeintlicher Heizungsableser, sich Zutritt zur Wohnung einer Seniorin zu verschaffen. Durch die Geistesgegenwart und der Frage nach einem Dienstausweis konnte die Rentnerin den Betrüger in die Flucht schlagen. Trotz aller Aufklärung und der Berichterstattung, auch hier bei WLK TV, kommt es immer wieder zu solchen Straftaten. Der Seniorenbeirat der Stadt Weißenfels hat nun gemeinsam mit der Polizei zu einem Vortrag ins Rathaus eingeladen. Polizeikommissar Markus Hillner schilderte vor einem komplett gefüllten Saal die Maschen der Täter und wie man sich davor schützen kann. Eigentlich sollte man über die Tricks der Täter mittlerweile ja Bescheid wissen. Aber leider fallen immer wieder gerade ältere Mitbürger auf diese Tricks rein.
3: Regelmäßig fallen Leute auf diese Maschen ein, die immer kreativer werden, immer ausgefeilter. Und wir versuchen mit der Prävention früh anzugreifen und die Leute zu sensibilisieren, nicht ihr Erspartes zu verlieren.
2: Aber beim sogenannten Enkeltrick, woher beziehen die Täter ihr Wissen, zum Beispiel über die Tochter oder den Sohn der Zielgruppe?
3: Mit dabei ist viel Glück. Die Täter raten, schauen ins Telefonbuch, deswegen der Rat der Polizei, nicht im Telefonbuch stehen, schauen gezielt nach älter klingenden Namen, rufen die Menschen an. Und die meisten Leute haben ja Kinder. Und die versuchen das so nebulös wie möglich zu halten und sagen, Mensch, ich bin's, deine Enkeltochter, dein Kind hatte einen Unfall etc. Und die alten Leutchen, die vielleicht nicht mehr richtig hören, fragen danach, bist du's, Stefanie, bist du's, Thomas? Und dann haben die natürlich genau die Information, die sie brauchten und bauen darauf ihre Geschichte immer weiter auf.
2: Aber auch die Masche mit vermeintlicher Heizungsablesung oder Überprüfung von Technik tritt immer mehr auf. Was sollte man tun, um sich davor zu schützen?
3: Wenn jemand vor der Tür steht und möchte die Heizung ablesen, kündigt er sich in der Regel an. Haben Sie da irgendeinen Verdacht, wie auch immer, scheuen Sie sich nicht, das Telefon in die Hand zu nehmen, auch die 110 anzurufen und zu sagen, hier steht jemand, der ist mir nicht geheuer. Und dann haben wir auch die Möglichkeit, das zu überprüfen. Oder die Bürger rufen selbst die Hausverwaltung oder Energieversorger an und fragen nach. Und oftmals kann dann schon ein möglicher Betrug an der Stelle aufgedeckt werden.
2: Um den Anwesenden die Gefahr des sogenannten Enkeltricks eindrucksvoll vor Augen zu führen, wurde ein realer Fall aus der Polizeiarbeit durch ein Video den Senioren vorgestellt. Der Betroffene dort hat allerdings den vorgetragenen Sachverhalt durch gezielte Rückfragen durchschaut und sich dadurch vor dem Verlust von Geld geschützt.
4: Ein Autounfall hatte, bei dem ein Mann, der auch noch zwei kleine Kinder hat, der Kommissar sagte mir, dass er Mitleid hat.
5: Ich habe jetzt rumgesucht, ich habe ungefähr 2200 Euro da. Ja, jetzt habe ich den Konto geschaut, da habe ich also jetzt noch 19, also das wäre dann 21.000, aber die 50 kann ich nicht hinterlegen.
4: Nicht zu sagen, dass es für eine Kaution ist.
6: Das ist doch ganz geht. Sie können nicht sagen, dass das eine Kaution ist, die können sich auch gekauft haben, ja?
5: Ich kann das jetzt ab und sage nichts.
6: Nee, das ist was dran, weil das geht ja auch, weil
2: Zum weiteren Vertiefen des Themas und um sich selbst besser vor Straftaten zu schützen, konnte man sich im Anschluss an den Vortrag an einer ganzen Reihe von Informationsbroschüren bedienen. Passend zum Thema »Im Alter sicher leben«, ein sehr umfangreiches Magazin mit vielen Hinweisen und Kontaktadressen. Die Broschüre gibt es im Übrigen auch in den örtlichen Polizeirevieren. Der Vorsitzende des Seniorenbeirates Ingolf Hoffmann konnte dann auch gleich einen weiteren Vortrag zum Thema im zweiten Halbjahr ankündigen. Aber auch Markus Hillner hat da noch einen ergänzenden Tipp.
3: Im Februar wird es fortgesetzt an der Volkshochschule in Zeitz, Naumburg und Weißenfels. Auf der Internetseite kann man sich da gerne die Informationen holen. Und wir versuchen da dran zu bleiben und so viele Leute wie möglich zu erreichen.
2: Zusammenfassend hat Polizeikommissar Hillner noch kompakte Tipps gegen Straftäter, die es im Besonderen auf die Senioren abgesehen haben.
3: Gesundes Misstrauen ist der Trick. Sensibilisiert sein, nicht immer alles glauben, 2 oder 3-mal mehr nachdenken, das hilft manchmal. Ist das realistisch? Kann ein Anruf bei den Kindern vielleicht die Sache schon auflösen? Gibt es ein Codewort? Das ist etwas, was wir als Polizei raten, eine vereinbarte Frage, eine vereinbarte Antwort, um rauszukriegen, ist das wirklich mein Kind oder mein Enkelkind, was anruft? Wohin ging unser erster Urlaub nach der Wende? Das wissen nur die, die dabei waren und der Täter nicht. Weiß er das nicht, ist es vermutlich nicht ein echter Anrufer.
1: Immer mehr Menschen suchen nach schnellen und effektiven Lösungen zur kosmetischen Gewichtsreduktion. Und da kommt die sogenannte Abnehmspritze gerade recht. Eigentlich war dieses Medikament nur für die Behandlung von Diabetes und Adipositas gedacht. Wir haben jetzt mal bei Dr. Carsten Mielek nachgefragt, welche Meinung der Fachmann dazu vertritt.
7: Aber wir müssen den Zuschauern erstmal sagen, wir kennen uns viele Jahre, deswegen Bertu, und wir wollen uns da heute auch hier nicht verbiegen. Carsten, es ist ein Hype mit dieser Abnehmspritze. Was verbirgt sich dahinter? Für Diabetiker, soweit ist klar, ist es lebensnotwendig, aber es wird doch sehr leichtfertig auch damit umgegangen. Wie siehst du das Ganze, was jetzt hier los ist?
8: Also natürlich sehen wir das zwiespältig. Es ist also unstrittig, dieses Medikament wurde damals für Diabetes entwickelt. Ich kann nachher auch noch erklären, wie es funktioniert. Und wir haben recht sehr gute Ergebnisse damit erzielt. Und man hat bemerkt, außer dass der Zucker sich verbessert, die Leute nehmen ab. Mhm. Ja, das war toll. Es wurde weiter geforscht und dann kam auch die Zulassung für bestimmte Präparate für die Adipositas, also für das Übergewicht. Und da wollen natürlich alle Leute unser Traum, schlank, rank, sich erfüllen mit einer Spritze. Das ist schwierig. Das muss unter ärztlicher Aufsicht erfolgen, sonst kann es auch schief gehen oder sogar stellenweise gefährlich werden. Das muss man echt so sagen. Ja? Generell aber ist Adipositas, will ich voranstellen, eine richtige Erkrankung, ist auch so anerkannt. Und man hat ein Recht darauf eigentlich, sage ich, dass man dagegen auch was machen kann, wenn die Möglichkeiten bestehen.
7: Ja gut, das ist ja in Ordnung und es ist ja verschreibungspflichtig das Ganze, aber es kursiert ja auch im Netz und man kann sie bestellen und man kann sie online bestellen, die Spritze. Wie gefährlich ist es denn dann?
8: Also das überrascht mich sehr, dass man das tatsächlich kann. Das müssen Kanäle sein, die offiziell auf jeden Fall nicht gegeben sind. Ich würde sehr davor warnen, weil da gibt es garantiert schwarze Schafe. Ja, so, und es ist ein Medikament, was ärztlicherseits verordnet werden muss. Und das ist nicht ganz unbegründet. Da würde ich jedem sagen, bitte, dann sprecht mit eurem Hausarzt, eurem Arzt des Vertrauens. Wenn man sagt, ich möchte da gerne, dann kann man sich beraten lassen und dann vernünftige Rezepte. Weil das klingt komisch. Im Internet kriegt man also fast alles.
7: Ja, ist richtig. Eine grobe Erklärung. Wie funktioniert das Medikament?
8: Wenn ich das darf, versuche ich mal zu erklären.

0: Also der Knigge hat gesagt, weiß ich nicht, 32 oder 36 Mal kauen, je nachdem, wie viele Zähne man hat. Das ist auch begründet dahingehend, dass wir eigentlich unsere Kohlenhydrate schon im Mund klein machen, die Polysaccharide kleiner machen. Wie sieht das heute aus? Links, rechts, runter. Ja, da fangen wir schon mal an mit dem ersten Fehler. Und im Darm, im Magen passiert nicht viel mit den Kohlenhydraten. Und im Darm sind verschiedene Hormone, die steuern ganz fantastisch sozusagen das Zusammenspiel. Und diese Spritzen, von denen wir reden, das sind Hormone des Darms. Da gibt es L-testinale Zellen und verschiedene andere Zellen, K-Zellen. Das ist egal. Da wirken die Hormone, die sehen sozusagen und zählen, wenn ich das so sagen will, die
1: Ja.
0: Zuckersteinchen, die dann irgendwann zu Glucose abgebaut sind und reagieren dann, wenn diese Glucose ins Blut rutscht und zum Beispiel rennen zur Bauchspeicheldrüse dieses Hormon und sagt diesen Beta-Zellen, die da sind, den Langerhanschen Inselzellen, Achtung, wir haben gerade was gegessen, ganz schnell bitte Insulin ausschütten. Ja, dann wird also passend dazu das Insulin ausgeschüttet und wenn bei den Beta-Zellen Krach ist, dann sind daneben die Alpha-Zellen und die sagen, was ist denn bei euch los, so laut und so. Da sagen die, ja, wir haben gerade diese 10 Steinchen gegessen. Dadurch geht sozusagen das Signal des Hormons rüber zur Leber und die Leber hört auf, Zucker zu produzieren. Riesenvorteil. Und jetzt kommt der absolute Hammer. Jetzt kommt die Meldung nach oben zum Kopf, gibt es auch eine Drüse und die kriegt die Nachricht, Achtung, wir haben 10 Steinchen gegessen, wir sind satt. Das bedeutet, genau, das bedeutet, dass diese Hormone sozusagen die Magenentleerung steuern, die Motilität im Darm beeinflussen, die Insulinausschüttung steuern, ja, dass sie passend sozusagen ausgeschüttet wird und die dann letztendlich die Leber, dass die da nicht mit Zucker arbeitet und uns satt macht. Das ist das Phänomen dieser Hormone.
1: Sag mal, es ist ja wieder Diabetikertag im nächsten Monat. Und du hattest mir es ja schon verraten. Es
0: Ja.
1: dreht sich natürlich jetzt um diese Abnehmspritze. Was erwartet jetzt die Besucher?
0: 26. 9 Uhr bis 12 Uhr, unser Diabetestag wieder im Bürgerhaus. Wir brauchen noch schönes Wetter, das ist noch mal so mein Wunsch. Es geht nicht nur um diese Abnehmspritzen, das ist natürlich völlig klar. Es gibt noch hohe andere interessante Entwicklungen in der Technik, in der Insulinproduktion. Also, das ist natürlich sowieso unstrittig, aber viele Patienten kommen dorthin, um sich zu erkundigen. Und man muss so ein bisschen wissen, dass es jetzt eigentlich zwei Präparate gibt, die sogenannten Wochenpräparate, die Wochenspritze, ja, die gegenseitig sozusagen sehr gerne auch verordnet werden möchten. Und das große Problem ist, dass staatlicherseits festgelegt wurde, wenn ich diese Spritze verordne wegen schlechten Zucker, dann bezahlt sie der Staat. Wenn ich diese Spritze aber haben möchte zur Gewichtsreduktion, muss ich die Kosten selber tragen. Und die sind nicht unerheblich. Ja, also das muss man voranstellen. Ja. Da müssen wir politisch diskutieren, ob nicht auch Adipositas, anerkannte Krankheit, aber das können wir nicht ändern. Wir können nur so sagen, das heißt, selbst wenn ein Patient, der zuckerkrank ist, einen guten Zucker hat, kriegt das, ja, es ist aber so, kriegt das nicht bezahlt, weil der Zucker ist ja gut. Es würde ja dann fürs Gewicht eingesetzt werden, wenn er dann seine 130 Kilo runterkriegen will. Das ist so die Problematik, die wir dort haben. Was wir aber noch sagen müssen, ist, dass wir mittlerweile diese berühmte Ozempic-Spritze, die im aller Munde ist. Wir haben schon Präparate, die mindestens gleichwertig sind und schon eine Weiterentwicklung. Das heißt, wir haben ein Präparat, das ist auch eine Wochenspritze, wo nicht Ozempic, sondern auch ein zweites Hormon verkapselt ist und beide aus dem Darm wirken intensiv. Ja? Das heißt, also das ist hochinteressant. Und wir haben schon ein bisschen, sind wir zwiespältig, weil wir eine Studie starten werden im April. Ich lade gerne Patienten dazu ein. Mit der Entsp und zwar Patienten einerseits, die Übergewicht haben oder Adipositas und kein Diabetes und Patienten, die Diabetes haben, der nicht gut läuft. Beiden können wir unter Umständen anbieten, jetzt geht's verrückt, eine Monatsspritze. Auch wieder zwei Hormone, Monatsspritze, sodass ich so ein bisschen als Arzt schon sage, das klingt natürlich so ein bisschen wie die eierlegende Wollmilchsau. Ich hole mir einmal im Monat eine Spritze ab. Und dann bin ich automatisch schlank. So ist es bitte nicht. Ja, nach wie vor gilt unsere Ernährungspyramide, nach wie vor gilt unsere Bewegungsregel. Ja, jeder Schritt ist ein Gewinn, den wir machen können. Das stellen wir alle voran. Und genau das muss eben doch ärztlicherseits gefordert werden. Und da verstehe ich die Krankenkassen vollkommen, dass sie sagen, also das muss wenigstens kommen. Sich nur in den Sessel fallen lassen und sagen, ich will abnehmen, das machen wir nicht mit wahrscheinlich.
1: Aber das erfahren dann zum Diabetikertag. Wie gesagt, die

0: die ja. Gäste, die Besucher.
1: Ja. Ja. Die Firmen sind da
0: ja.
1: und die haben dann auch ihre Unterlagen da, können das auch nochmal erläutern. Und das ist also ein großer Schwerpunkt natürlich, die Adipositas. Ein weiterer Schwerpunkt, der mir immer Sorgen macht, ist das Fett im Blut. Muss man ganz ehrlich sagen, die Patienten, die zu fettes Blut haben, gar nicht mal so oft so viel Übergewicht haben, die sehen diese Gefahr nicht, was damit passieren kann. Auch da gibt es moderne Entwicklungen in Aussicht oder auch schon da, wo die sagen, naja, Doktor, man liest so viel. Ja, aber ich sehe jeden Tag Patienten, die dann mit Herzinfarkt, Schlaganfall oder sowas kommen. Also man muss sich auch darum kümmern, auch das wird Thema sein. Und natürlich unsere genau Insulingeschichte, die ist nicht, zum Beispiel gibt es jetzt ein Wocheninsulin, das muss ich mir mal vorstellen, einmal in der Woche spritzen und solche Sachen. Also es geht schon voran, das macht so ein bisschen Spaß. Und wir haben ja bei uns in der Praxis unser Team jetzt mächtig erweitert, mit Ärzten sozusagen, bin nicht mehr Einzelkämpfer. Da freue ich mich ein bisschen drüber, weil das bleibt dann auch ein bisschen mehr Zeit für die Patienten, mal den einen und anderen Erklärungssatz noch weiter zu sagen. Das ist schön.

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1: Das fünfte Sommerfest der Harzer Wirtschaft fand in diesem Jahr in den barocken Gärten des kleinen Schlosses in Blankenburg im Harz statt. Rund 450 Teilnehmer aus Unternehmen, Verbänden und Politik nutzten das Event zum Netzwerken. Veranstaltet wurde es vom Landkreis Harz, der IHK und der Handwerkskammer in Magdeburg.
2: In den Barockgärten in Blankenburg fand zum fünften Mal das Sommerfest der Harzer Wirtschaft statt. Viele Menschen aus den Unternehmen aus dem Landkreis treffen sich hier, um in Gespräche zu kommen. Bei entspannter Musik und gegebener Verpflegung konnten hier Netzwerke geknüpft oder ausgebaut werden. Zu den Gästen gehörten auch wichtige Namen in der Politik. Ministerpräsident Sven Schulze war, wie in den vergangenen Jahren, wenn auch mit anderer Funktion als Wirtschaftsminister, vor Ort.
3: Ich bin ja immer bei diesen Treffen dabei gewesen, schon als Wirtschaftsminister, und ich halte es für eine Selbstverständlichkeit, dass ich natürlich als Ministerpräsident auch komme. Denn gute Arbeit für Sachsen-Anhalt kann ich als Ministerpräsident nicht vom Schreibtisch in Magdeburg aus machen, sondern nur, wenn ich vor Ort bin, mit den Unternehmen spreche, mit den Unternehmern spreche, mit deren Mitarbeitern auch ins Gespräch komme, über die Ideen spreche, die ich für Sachsen-Anhalt habe, auch im Bereich Wirtschaft, aber auch die Rückmeldung von denen kriege, wo ich schon auf dem richtigen Weg bin oder wo ich vielleicht noch etwas verändern muss. Und das mache ich heute hier in Blankenburg, das mache ich aber eigentlich fast jeden Tag, wenn ich in Sachsen-Anhalt unterwegs bin.
2: Ebenfalls ein wichtiger Gast war der Landrat des Landkreis Harz, Thomas Balzerowski. Gemeinsam mit dem Bürgermeister der Stadt Blankenburg, Heiko Breithaupt, begrüßten sie auf der Bühne die Gäste und gaben einen kleinen Ausblick. Der Landrat sieht konkrete Probleme in seinem Landkreis, die man angehen muss.
4: Selbstverständlich. Also die Lage der Wirtschaft ist angespannt bis schlecht. Wir haben eine Rezession in Deutschland. Selbst wenn man sagt, ein Mini-Wachstum, was auch initiiert ist durch die Milliarden der Bundesregierung, sprechen wir von einer Rezession. Der Landkreis Harz hat von 2025 bis 2026 1.000 sozialpflichtige Arbeitsplätze verloren. Die Arbeitslosenquote ist um 1% gestiegen und da kann man nicht davon reden, dass wir eine gute Lage haben.
2: Zu diesen unangenehmen Daten gehört aber auch der Blick über den Landkreis hinaus. Geprägt werden diese Probleme von weltpolitischen Entscheidungen. Preise steigen und dadurch wird das Leben teurer. Und das wiederum führt zu weniger Konsum und fehlender Kaufkraft der Menschen im Landkreis, so der Landrat. Dazu gehören ebenfalls Entscheidungen aus Berlin, die der Landrat nicht immer begrüßen kann.
4: Was ich an Herrn Merz gar nicht mag, sind Ankündigungen ohne die entsprechenden Handlungen. Vielleicht erstmal gar nichts sagen, sondern erstmal Dinge in die Wege leiten, auch umsetzen und dann verkünden und nicht andersrum. Ich glaube, das ist eine Grundtugend eines Politikers. Da hat er wahrscheinlich nicht aufgepasst.
5: Ja, also wenn man das wirklich hört, was dort an Reformen so alles kommt, dann ist mein erster Gedanke, was bedeutet das für mich, für das Unternehmen und zum Ergebnis.

0: Ergebnis komme ich, dass es dann ungünstiger wird, also teurer wird, hier und da. Und das ist ein Signal, was ausgesendet wird, das ist nicht richtig. Da muss gegengesteuert werden.
1: Das Ziel ist also eine attraktive Lebenserhaltung im Landkreis Harz. Dazu gehört die Sicherung von Arbeitsplätzen. Erst kurz vor dem Sommerfest der Harzer Wirtschaft hatte der Ministerpräsident Sven Schulze deshalb ein wichtiges Gespräch.
2: Es ist ja so, dass ich, als die Entscheidung kam, Bohai Trimet und auch weitere Unternehmen, auch in Wernigerode, Harzgerode, stehen vor dem Aus, weil VW keine Aufträge mehr platziert. Da habe ich ja persönlich den Vorstand angerufen und habe Ideen präsentiert, wie man das doch noch retten kann. Und VW, Volkswagen hat gesagt, okay, das hört sich plausibel an. Wir setzen uns mit Ihnen, Herr Schulz, an einen Tisch in die Staatskanzlei. Ich habe damals eingeladen und wir haben jetzt Zeit bekommen. Wir haben Unterstützung auch finanziell von Volkswagen bekommen für Harzgerode, auch damit für die anderen Standorte in Wernigerode. Und jetzt haben wir heute ein weiteres Gespräch gehabt, wo wir die Entscheidungen der letzten Wochen und auch die Fortschritte der letzten Wochen besprochen haben. Ich denke, aktuell sind wir auf einem vernünftigen Weg. Wir sind auf einem Weg, der dazu beitragen kann, wenn er am Ende wirklich erfolgreich ist, dass diese Standorte eine Zukunft haben und damit diese Jobs hier auch im Harz gehalten werden.
1: Die Wirtschaft im Harzkreis ist also neben der schlechten Stimmung dennoch stark. Eine Wirtschaft, die zusammenarbeiten kann und sich durch Krisen kämpft, wenn es darauf ankommt. Und genau dafür ist dieser Abend da.
3: Zunächst mal wird man sehr viele gute Eindrücke mit nach Hause nehmen, weil hier sich eine Harzer Wirtschaft präsentiert, die ja sehr selbstbewusst sagt, wir entwickeln diesen Landkreis und die Wirtschaft in diesem Landkreis nach vorne. Wir haben da ein funktionierendes Handwerk, funktionierendes Gewerbe, auch Industriebetriebe. Und die feiern einmal im Sommer zusammen, ein guter Anlass, um sich auszutauschen.
4: Ja, ich glaube, es ist wichtig, weil die Unternehmerinnen und Unternehmer und ihre Partner hier ein gutes Format haben, sich auszutauschen. Das klingt vielleicht erstmal gar nicht so naheliegend, aber im Geschäftsalltag kommt es im Jahr gar nicht so oft dazu, dass man sich sieht, trifft und vor allem auch die Verbindung zur Politik hält, sowohl hier zur Kommunalpolitik als auch zur Landespolitik. Und da ist das, glaube ich, hier ein ganz gutes und entspanntes Format und wir alle führen hier wichtige Gespräche. Und ich kann Ihnen auch aus eigener Erfahrung sagen, also an diesem einen Abend kann man mitunter mehr Absprachen treffen als im ganzen Monat.
0: Na, Blankenburg ist ja ein Spiegel von Sachsen-Anhalt auch und wenn man durch die Unternehmen mal sich umhorcht, da hört man schon die eine oder andere Kritik. Also mies wäre vielleicht ein bisschen zu viel des Guten. Wir sind hier in Blankenburg genauso wie im Landkreis Harz in einer Region, wo viel zusammengearbeitet wird. Es existieren Netzwerke, die sehr gut funktionieren und da kann man auch sich gegenseitig mal austauschen, Probleme miteinander diskutieren und so dann auch ein bisschen nach vorne gucken und positive Stimmung verbreiten.
2: Also wenn ich aktuell schaue, diskutiere und bespreche ich mit potenziellen Investoren gerade etwa ca. 1 Milliarde Euro, die hier in Sachsen-Anhalt in den nächsten Monaten investiert werden kann, beziehungsweise wo es Entscheidungen gibt für Sachsen-Anhalt. Es gibt ein größeres Projekt hier, beispielsweise auch im Harzkreis. Es gibt weitere Projekte auch im Mansfeld-Südharz, also in der Region hier. Wir wissen, Daimler Truck ist groß und wird vielleicht noch größer werden. Aber wichtig für uns ist immer die mittelständische Wirtschaft. Die Unternehmen, die Sachsen-Anhalt in den letzten Jahrzehnten groß gemacht haben, die mittelständischen Unternehmen mit 15 oder 15 Mitarbeitern, das ist Priorität Nummer 1 meiner Arbeit.
1: Gespräche gab es an diesem Abend eine Menge. Viele Gäste hatten sich hier getroffen. Zum 5. Mal war das Sommerfest der Harzer Wirtschaft ein Erfolg und das wird es sicher auch in den kommenden Jahren bleiben.
5: In unserer Gesprächsreihe Saale Talk geht es heute rund um die Schönheit. Unsere Uli talkt jetzt am Saalestrand mit der Weißenfelser Kosmetikerin Daria.
6: Herzlich willkommen zum Saale-Talk, meine Damen und Herren. Wie Sie sehen, wieder wunderschön an der Saale hier gestellt wurde uns die Location wieder von Maurice und Katrin, die Inhaber vom Bootshaus hier. Hier kann man sehr gut essen und man hat dabei auch einen sehr, sehr schönen Blick. Ja, wir beschäftigen uns heute mit dem Thema Schönheit. Ein sehr begehrtes Thema mittlerweile nicht nur bei Frauen, sondern auch bei Männern. Und wir haben jetzt eine Schönheitskönigin hier in Weißenfels und das ist Daria.
7: Hallo, hallo.
6: Herzlich willkommen, Daria. Daria, du bist Dermatologin.
7: Ja, genau.
6: Und hast aber hier Wurzeln in Weißenfels und hast gemerkt, dass so etwas hier in Weißenfels fehlt. Du möchtest uns alle verschönern.
7: Ja.
6: Und deshalb hast du hier ein kleines, wie darf ich es ausdrücken, ein Beauty-Studio.
7: Ja, ein kleiner Salon, ja.
6: Ein kleiner Salon mit
7: ästhetischer Salon.

0: sondern forever young. Wir möchten alle jung bleiben. Das heißt,
1: das ist so wichtig für Frauen und für Männer auch, natürlich.
0: Wir gucken morgens in den Spiegel und möchten unsere Falten alle nicht akzeptieren. Und dann finden wir den Weg zu dir. Ich muss sagen, ich war auch schon mal bei dir und es gefiel mir sehr, sehr gut bei dir. Vor allen Dingen hier, Daria hat das Motto, Schönheit bezahlbar für jedermann eigentlich. Deine Preise sind so gestaltet, dass sich das so im Grunde genommen jeder auch mal leisten kann, zu dir zu kommen.
1: Für mich ist das wichtig, also alle gute Ergebnisse ja, zu bleiben. Ja, und das ist sehr wichtig.
0: Du möchtest, dass es allen Menschen gut geht, ja, gute genau. Ergebnisse. Und dafür stehst du hier in Weißenfels. Du machst auch ganz, ganz neu jetzt Tattoo-Entfernung. Du hast
1: ja,
0: ein
1: genau,
0: Laser.
1: Tattoo, ja, Tattoo entfernen und permanent Make-up entfernen und auch Altersflecken entfernen. Ja.
0: Altersflecken entfernen. Du machst auch selber permanent Make-up. Ja, genau. Ganz wichtig ist zu sagen hier, dass diese ganzen Behandlungen natürlich nicht auf Krankenkasse gehen, sondern ja, das sind alles natürlich Selbstzahleranwendungen, die man hat. Und deswegen hast deine Preisgestaltung sehr gut so, dass man gar nicht auf die Kassen zurückgreifen muss. Wie läuft so etwas bei dir ab? Man macht bei dir einen Termin?
1: So,
0: da du ja immer nur alle 2 Wochen hier bist, ja, muss man rechtzeitig bei dir einen Termin machen. Ja, ja. Das meine ich damit.
1: 2 Wochen, ja, ja.
0: Genau.
1: Bin ich hier in Weißenfels und danach bin ich in Iserlohn, das neben Dortmund.
0: In Iserlohn, neben Dortmund, und da arbeitest du auch in so einer Praxis.
1: Mhm, genau.
0: Und da machst du eben halt auch solche Sachen.
1: Ja, genau.
0: Genau. Ich könnte jetzt auch zu dir kommen, wenn ich starke Akne habe. Ich bekomme keinen Termin bei meinem normalen Hautarzt. Du bist Dermatologin, das heißt, ich könnte auch zu dir zu einer Aknebehandlung kommen. Aber auch hier wieder wichtig, als Selbstzahler.
1: Mhm. Genau. Ja, und wir machen gute Ergebnisse.
0: Gute Ergebnisse. Was sind deine gängigsten Sachen, die du im Moment zurzeit in Weißenfels anbietest?
1: Also, ich biete Laserbehandlungen, wie habe ich gesagt. Ja. Also, permanent Make-up, Lippenaufbau und Botox. Und natürlich auch Hautbehandlungen wie Akne-Therapie oder mit Rosatia, Haut mit Rosatia.
0: Ja. Ja,
1: und IPL-Therapie, das ist auch mit Laser.
0: Ja.
1: Ja, und also verschiedene Peelings und
0: Needling.
1: Ja, genau, Mikroneedling.
0: Narbenbehandlung.
1: Ja, genau.
0: Daria, ganz neu in deiner Praxis ist deine Schwester.
1: Genau, Nägelmeister, ja.
0: Sie macht wunderschöne Fingernägel.
1: Mhm.
0: Genau, und so kann man mehr oder weniger fast von Kopf bis Fuß, noch nicht ganz, ja, von Kopf bis Hand, kann man sich bei dir verschönern lassen.
1: Natürlich.
0: Genau. Wie gesagt, wichtig ist alle 2 Wochen. Wichtig ist auch, du klärst alle auf, du sagst auch, das geht und das geht gar nicht. Das ist immer wichtig. Und man muss auch wissen, wenn man zu dir kommt, dass man vielleicht 1-2 Tage danach ein paar gewisse Nebenwirkungen hat, dass die Haut mal gerötet ist oder so. Aber da klärst du den Patienten auch gut auf. Na? Wir freuen uns, dass du hier bist in Weißenfels bei uns, Daria. Viele spannende Sachen hast du noch in Weißenfels vor. Sag mir nur, warum bist du nach Weißenfels gekommen gerade? Was hält dich hier in Weißenfels?
1: Ja, weil früher war hier in Weißenfels mein Cousin. Ja, ja, und deswegen. Und ja, ich bleibe hier bis jetzt. Und, ja.
0: Du bist Ukrainerin?
1: Ja, genau. Ich komme aus der Ukraine und ich wohne hier in Weißenfels seit 4 Jahren.
0: Ja.
1: Ja, und mein Salon habe ich eröffnet seit 2 Jahren, aber früher war ich an der Feldstraße, wo
0: das BLK-TV war.
1: Ja,
0: genau da.
1: Genau.
0: Jetzt ist?
1: Ja, und jetzt habe ich seit 1 Jahr umgezogen nach Leopoldstraße.
0: Ja.
1: Ja, und.
0: Und du bist sehr zufrieden?
1: Ja.
0: Ich sehe, dass immer viele hübsche Frauen bei dir ein- und ausgehen. Daria, wir bedanken uns bei dir, dass du dir Zeit genommen hast, zu uns zu kommen. Also, wenn ihr so das ein oder andere Fältchen morgens seht oder meint, jetzt hätte es mal Not, jetzt muss ich mich mal ein bisschen verschönern, dann ab zu Daria nach Weißenfels in die Leopold-Kell-Straße, vorher Termin machen.
1: Kommen Sie gerne vorbei.
0: Daria freut sich auf Sie. Auf alle, Männer und auch Frauen. Wie ist es jetzt, haben wir noch ein paar Fragen zum Schluss, Daria, weil um etwas persönlich von dir zu erfahren. Was magst du lieber, in einem Haus oder in einer Wohnung leben?
1: Haus.
0: Haus. Bist du sportlich? Fährst du lieber Fahrrad oder gehst du lieber schwimmen?
1: Fahrrad.
0: Fahrradfahren. Tanzt du lieber oder machst du noch eine andere Sportart?
1: Tanzen.
0: Du tanzt, ja. Trägst du gerne ein schönes schwarzes Kleid oder lieber sportlich?
1: Schwarzes Kleid, natürlich.
0: Ja, genau. Die Damen aus

0: Der Ukraine sind sehr feminin gekleidet. Ich weiß das. Erzähl mir kurz noch, trinkst du lieber Wein oder Bier?
1: Wasser, aber manchmal Wein, ja.
0: Manchmal nur. Du bist auch Sportlerin und du hast auch eine Sportart, du boxst auch.
1: Ja, das ist wie mein Hobby, ja, natürlich.
0: Ah, das ist ein sehr interessantes Thema. Du hast die Sendung schon mal gesehen und am Ende der Sendung nominieren wir immer jemanden. Das heißt, wer könntest du dir vorstellen, könnte hier mal sitzen?
1: Also, vorstellen.
0: Was könntest du dir vorstellen? Wer könnte hier sitzen? Ich hätte ja eine Idee, was passen würde.
1: So.
0: Dein Freund zum Beispiel.
1: Ja.
0: Weil er ist ja, weil du hast mir gerade von deinem Hobby erzählt, dein Freund boxt.
1: Ja, er ist Profiboxer, ja.
0: Und du auch. Und wir werden...
1: Aber ich bin nicht Profiboxer, das ist wie mein Hobby, ja.
0: Dein Hobby. Aber ja. Vielleicht können wir deinen Freund mal kontaktieren und er kann uns mal etwas hier über das Boxen erzählen. Das wäre doch toll.
1: Ja, natürlich. Sie können kontaktieren mit meinem Freund. Ja, er ist Profiboxer und er heißt Alexander Frank.
0: Und ich werde ihn kontaktieren. Du gibst mir seine Daten. Liebe Daria, schön, dass du da gewesen bist. Wir wünschen dir ganz viel Erfolg hier in Weißenfels, denn es ist ja doch immer eine große Aufgabe, in so einer kleinen Stadt, wo auch viele Geschäfte zumachen, doch nochmal zu sagen, ich mach's, ich probiere es nochmal. Ich glaube, du wirst Erfolg haben. Wir kommen alle gerne zu dir. Ja, wir bedanken uns bei dir, wir bedanken uns bei Ihnen zu Hause, dass Sie heute wieder bei uns zu Gast waren und freuen uns wie jeden zweiten Freitag, wenn Sie wieder einschalten und wieder bei mir im Saale-Talk zu Gast sind. Und bis dahin sage ich für heute Tschüss und auf Wiedersehen.
2: Ja, und das waren schon wieder 30 Minuten Regionalmagazin am Tor zum Wochenende am Freitagabend. Ich hoffe, auch für Sie waren interessante Themen mit dabei. Ich würde mich freuen, wenn Sie am kommenden Dienstagabend wieder einschalten, denn dann gibt's hier schon wieder eine neue Folge unserer Regionalnachrichten. Bis dahin wünsche ich Ihnen jetzt ein schönes Wochenende. Erholen Sie sich gut. Temperaturen sollen auch wieder etwas steigen. Also raus an die sogenannte frische Luft. Bis dahin, ich sage Tschüss und auf Wiedersehen.
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1: Hallo liebe Zuschauer und herzlich willkommen zur aktuellen Sendung am Dienstag hier bei Ihrem BLK TV. Beginnen wollen wir diese Sendung mit einem Jubiläum. 15 Jahre gibt es nun Borussen vom Burgenlandkreis, ein offizieller Fanclub vom Bundesligisten Borussia Dortmund. Die Mitglieder sind aber nicht nur Fußballfans, ihr soziales Engagement macht sie immer wieder zu den Glücksbringern für Benachteiligte unserer Gesellschaft.

0: 15 Jahre Leidenschaft für Schwarz und Gelb. Die Borussen aus dem Burgenlandkreis feiern ihr Vereinsjubiläum. Was im Jahr 2010 mit einer gemeinsamen Begeisterung für Borussia Dortmund begann, hat sich in den vergangenen Jahren zu einem festen Bestandteil der regionalen Fanclub-Szene entwickelt. Zum Jubiläum haben die Mitglieder zu einem großen Fest eingeladen. Zahlreiche Gäste sind der Einladung gefolgt, darunter befreundete Fanclubs aus ganz Deutschland. Gemeinsam wird auf die vergangenen 15 Jahre zurückgeblickt und natürlich über die gemeinsame Leidenschaft für den BVB gesprochen.
1: Für alle, die es nicht wissen, warum jetzt Borussen vom Burgenlandkreis? Haben wir nicht andere Fußballmannschaften hier, die...
2: Nee, eigentlich nicht. Also ja, gibt's schon, aber wir haben uns damals zusammengefunden. Also ich bin jetzt zum Beispiel Fan, ich will nicht sagen seit der ersten Stunde, aber seit 1992. War das erste Mal damals im Stadion gewesen und mit meinem Onkel Verwandtschaft Westdeutschland gehabt. Und da kam das erste Mal die Farbe Schwarz-Gelb auf.
1: Und lieber auf den ersten Blick.
2: So sieht's aus, richtig. Dann sind wir ja auch verbunden, regionsmäßig, drüben Ruhrpott, bei uns hier Braunkohlegegend. Passte irgendwie.
1: Jetzt 15 Jahre. Ihr macht heute euer, ich sag mal, Sommerfest.
3: Ja? Unsere Jubiläumsfeier.
1: Oder eure Jubiläumsfeier. Aber da hängt ja noch ein bisschen was dran. Wir haben es ja schon mal, haben ja schon mal davon berichtet. Ihr sammelt immer Geld und gebt das einer bestimmten Einrichtung. Wie macht ihr das und warum macht ihr das?
3: Wir haben uns auf die Fahne geschrieben, uns regional an Vereine, an Institutionen zu wenden, wo wir der Meinung sind, die haben es bitter nötig, dass ihnen finanzieller Art geholfen wird. Und dieses Jahr ist es das AWO Kinderheim. Letztes Mal war es ja die Behindertenschule. Und so fächern wir das ein bisschen auf, dass jeder Bereich mal dran ist mit einer Geldspende.
1: Wo kommt denn das Geld her, was ihr dann spendet?
3: Das wird gesammelt von unseren Mitgliedern. Die haben dann gerne mal ein offenes Portemonnaie, wenn es heißt, wir wollen wieder spenden.
1: Aber ja, ich habe gesehen, heute gibt es auch Lose, also es gibt doch was zu gewinnen und das Geld geht dann wahrscheinlich auch mit dazu, oder?
3: Genau, also dieses Jahr ist es mal was ganz anderes. Wir hatten vorhin schon einen Kuchenbazar. Der Erlös geht dieses Jahr mit in die Spende. Die Tombola-Einnahmen gehen dieses Jahr auch zu 100% mit in die Spende, weil eben unser Jubiläum ansteht und wir uns dieses Jahr auf die Fahne geschrieben haben, die höchste Geldspende zusammenzubekommen.
1: Zu Losen gehören ja auch Preise und die Preise, die habt ihr ja bestimmt nicht alle bezahlt, sondern ich sehe es schon so ein bisschen, da gab es ja sicher viele Sponsoren.
2: Genau. Sponsoren haben wir eine ganze Menge. Also wir haben beim BVB angefragt, wir haben regionale Unternehmen angefragt, wir haben jetzt hier zum Beispiel von Asklepios-Klinik Weißenfels, von der KKH, von regionalen Bauunternehmen haben wir alles Preise bekommen, die wir jetzt hier für den guten Zweck in Form von Losen verkaufen und das Geld dann gespendet wird. Also ohne diese Spenden wäre es nicht möglich. Also jedes Unternehmen.
3: Da möchten wir auch nochmal einen großen Dank an DRK in Weißenfels aussprechen, sowie an das RS Automobil Autohaus. Die uns da auch noch mal tatkräftig mit Spenden für die Tombola unterstützt haben.
1: Ja, macht das aber heute hier nicht alleine. Ich habe schon gehört, ihr habt euch Gäste eingeladen. Ja, wo kommen denn die alle her?
2: Also Gäste in dem Sinne ist, wir haben jetzt im Laufe der letzten 15 Jahre, wir haben viele Kontakte geknüpft, unter anderem Nordthüringer Borussen, Galwenser Borussen, Suhltal Borussen und Südwest. Das sind die am weitesten Anreise hatten. Das sind hin und zurück knapp 1000 Kilometer. Das kommt so im Laufe der Zeit. Knüpft man Kontakt.

0: Tickettausch, Freundschaft.
1: Turniere.
0: Turniere.
2: Und sind das jetzt nur Fans vom BVB oder?
0: Fans vom BVB und Unterstützer, genau.
2: Also die machen was Ähnliches, wie ihr macht mit diesen Sammlungen?
0: Genau.
1: Die haben auch ihre eigenen Fanclubs.
0: Okay. Ganz normale Fanclubs. Man vernetzt sich, Erfahrungsaustausch, knüpft Freundschaften.
2: Und ihr fahrt aber auch zu den Spielen?
0: Wir fahren zum Spielen. Letztes Jahr relativ unregelmäßig, aber ansonsten sind wir recht häufig dabei. Auswärts, Bus, international.
2: Bus gemietet.
0: Reisebus. Genau, Reisebus zum Beispiel, ist auch immer viele Spenden sammeln. Gibt es ein Sparschwein, wird gut gefüllt.
2: Okay, so kann man sein Wochenende auch verbringen, natürlich.
0: Ja, genau.
2: Ja, okay. Was habt ihr noch vor heute erstmal?
1: Heute steht eigentlich wirklich im Fokus Spaß, Freude, nette Gespräche und eigentlich auch so ein bisschen das Zusammensein. Gerade jetzt, wenn die Bundesliga noch pausiert, kommt man ja doch eher weniger zusammen. Und dadurch nutzen wir das heute, uns wieder mal alle zu sehen. In großer Runde.
0: Sehr große Runde.
2: Wie ist die Meinung zum neuen Nationaltrainer?
0: Gut. Es kann gut werden. Ich denke, es wird gut, aber er kann auch verlieren. Wenn zu viel Hoffnung auf ihn gesetzt werden. Kennen wir ja.
2: Das könnte passieren, ja. Okay, dann erstmal vielen Dank. Dann wünschen wir euch erstmal viel Spaß heute. Letzte Frage. Habt ihr schon im Hinterkopf, wer denn nächstes Jahr oder beim nächsten Mal dann bedacht wird?
1: Nein. Das ist bei uns immer so eine Sache. Wir haben...
0: Es wird spontan entschieden.
1: Genau,
0: also,
1: weil...
0: Wir machen Umfragen in unseren Gruppen, WhatsApp-Gruppen untereinander.
1: Ja, es ist auch immer so die Frage, ob vielleicht Highlife irgendetwas in der Region passiert, wo man plötzlich sagt, dort wird gerade Geld benötigt, wo wir dann auch sagen, okay, dann steht das jetzt im Vordergrund. Deswegen setzen wir uns nicht schon ein Jahr vorher fest.
3: Zum Jubiläum sind Fanclub-Freunde aus verschiedenen Teilen Deutschlands angereist. Viele verbindet eine jahrelange Freundschaft, die weit über den Fußball hinausgeht.
2: Ich habe gehört, ihr seid von Mannheim.
4: Ja, jawohl, Bums, Mannheim, Ludwigshafen, genau, Rheinhessen, Kurpfalz, Rheinhessen.
5: Heidelberg.
2: Ja. Ihr habt also eine relativ lange Strecke auf euch genommen, um heute hier das 15-Jährige des hiesigen Vereins zu feiern. Wie lange kennt ihr euch schon?
4: Boah, ist eine gute Frage. Ich habe gerade mit Mike vorhin gesprochen, das ist schon einige Jahre. Ich meine, wir haben uns irgendwie kennengelernt über eine WhatsApp-Gruppe und habe dann festgestellt, er kommt aus Weißenfels, Naumburg und ich bin gebürtiger Hallenser. Aber seit 1997 drüben lebend und da gab es irgendwie eine Sympathie von Anfang an und so haben wir uns gefunden, auf diversen Turnieren, Spielen, immer wieder gesehen, getroffen und seitdem sind wir irgendwie miteinander verbandelt, ja.
2: Und da lohnt sich auch die lange Anfahrt hier.
4: Ja, für uns, oder?
5: Ja, definitiv, also wir sind hier angekommen, herzlich empfangen worden, durften gleich an der Schlange vorbei unser Bier holen, einfach tatsächlich bevorzugt worden. Die Leute erkennen es an, dass wir von weiter weg kommen. Gegenseitig Respekt, Toleranz ist echt toll. Macht keine Rolle, ob man von hier kommt oder 100 Kilometer weiter weg. Ob man sich gut kennt oder nicht so gut kennt. Ist echt toll hier, sehr familiär. Fühlt man sich wohl.
2: Heute gibt es wieder Geld für einen hilfsbedürftigen Verein, sage ich jetzt mal so. Macht ihr sowas auch?
6: Also ja, wir sind ja grundsätzlich, also alle Dortmunder sind ja sehr hilfsbereit und so. Ne? Man kennt ja die Szene, wenn man zurückdenkt an die Ultras-Gruppierung in Dortmund mit Marcel, der an Krebs erkrankt ist, wo man viel Spendengeld eingenommen hatte, um eine Therapiemaßnahme zu finanzieren. Von daher sind wir alle sehr spendabel und wir sind halt eine Familie. Das ist halt echte Liebe. Ne? Also egal, woher man kommt, direkt schwarz-gelb und wir halten halt zusammen. Und von daher ist es eine gute Sache. Von daher ist alles tippitoppi. Und dann machen wir es auch gerne. Ja.
4: Vielleicht noch ein Kommentar. Wir haben ja auch vor zwei, drei Jahren war das, zusammen mit Burgenland eine gemeinsame Spendenaktion gemacht. Also auch da gab es zwischen Südwest und Burgenland schon eine Aktion, wo wir dem Bergbauverein eine gemeinsame Spende überreicht haben. Ja.
2: Stefan, du bist heute nach Weißenfels gekommen, um die Brusen hier im Burgenlandkreis zu unterstützen. Seit wann kennt ihr euch denn?
7: Wir kennen uns seit dem April 2015. Da haben wir uns durch Zufall bei einem Pokalspiel kennengelernt, standen da auf

0: auf der Nordtribüne zusammen. Und ja, seitdem geht das, seit 11 Jahren. Besuchen wir uns gegenseitig. Die Jungs hier und Mädels besuchen uns bei unserem Turnier. Und heute sind wir hier zum Feiern.
1: Bei eurem Turnier, wo ist das?
0: Das ist im Wartburgkreis in Thüringen an der hessischen Grenze, in der Nähe von Eisenach.
1: Also war die Fahrt ja nicht so lang bisher.
0: 200 Kilometer, nee, das passt schon. Kürzer als nach Dortmund von uns aus.
1: Ja. Okay. Wie findet ihr das so, 15 Jahre hier das Fest?
0: Ja, es ist überhaupt erstmal lange Zeit, 15 Jahre. Uns gibt es ja nächstes Jahr oder in 2 Jahren dann auch 15 Jahre. Ist schon eine lange Zeit. Viele Gesichter ändern sich. Der alte, harte Kern bleibt zusammen. Allein deswegen ist man heute schon hier, weil man viele Leute sieht, die man seit wirklich 10, 12 Jahren kennt. Top. Immer gut, bekannte Gesichter zu sehen und vor allen Dingen sowas so lange aufrechtzuerhalten. Und früher ist man mehr zum Fußball gefahren. Heute steht so das Gemeinwohl im Sinn mit irgendwelchen guten Aktionen, wie jetzt hier fürs Kinderhospiz oder so. Und da ist man immer gerne dabei und will das unterstützen auf jeden Fall. Ja.
1: Macht ihr sowas bei euch auch?
0: Unser Turnier steht immer im Zeichen für einen guten Zweck. Wir unterstützen Kindergärten oder auch Kinderheime, je nachdem. Und genau, dann kommen die Jungs auch vorbei und spenden fleißig. Und genau, so läuft das bei uns auch eigentlich immer ab. Ja, genau. Unser Turnier gibt es dann jetzt auch, das ist ja, glaube ich, das 10. Jahr. Genau.
1: Alles klar, dann wünsche ich noch viel Spaß heute.
0: Vielen Dank.
1: Danke.
0: Vielen Dank,
1: danke.
2: Zu den Gratulanten gehört auch der Landrat des Burgenlandkreises. In seinem Grußwort bedankt er sich für das ehrenamtliche Engagement des Vereins und würdigt dessen Einsatz für die Region.
3: Bevor ich den Weg hierher angetreten habe, habe ich natürlich mich ein bisschen erkundigt über euch. Und das, was jetzt meine Vorredner gesagt haben, möchte ich auch nochmal würdigen, nämlich dass ihr soziales Engagement fast jedes Jahr gezeigt habt in Einrichtungen, die dem Burgenlandkreis gehören oder die uns eben zugutekommen. Wenn ich zum Beispiel hier in Weißenfels an die Schlossgartenschule, unsere Schule für Kinder, die eben geistige Unterstützung brauchen, erwähne, oder ihr habt auch im Bergbaumuseum in Dolben euch schon organisiert und engagiert und habt uns unterstützt dabei, dass dieser Ort unserer Bergbaugeschichte erhalten bleibt. Da kommen wir natürlich auch regional zusammen, wenn man an das Ruhrgebiet denkt und die dortige Bergbaugeschichte und unsere Bergbaugeschichte. Da sind das Regionen, die gut zusammenpassen. Und deshalb möchte ich erstmal als Landrat nochmal ein herzliches Dankeschön euch allen sagen, dass ihr eine Gemeinschaft seid, die Fußball, die Borussia liebt, aber die eben auch die Region unterstützt. Das ist ganz wunderbar. Vielen Dank dafür.
2: Der Fanclub zählt heute zahlreiche Mitglieder und organisiert regelmäßig Fahrten zu den Spielen von Borussia Dortmund. Doch nicht nur der Fußball verbindet die Mitglieder. Auch das gesellschaftliche Engagement spielt seit vielen Jahren eine wichtige Rolle. Ein Höhepunkt der Jubiläumsfeier ist deshalb die Spendenübergabe an das Fritz-Schellbach-Kinderheim in Weißenfels. Mit der Aktion möchten die Vereinsmitglieder etwas an die Region zurückgeben und dort helfen, wo Unterstützung gebraucht wird.
1: Frau Mund, Sie strahlen aufs ganze Gesicht. Heute ist schönes Wetter und jetzt einen großen Scheck in der Hand fürs Schellbachheim. Wie fühlen Sie sich gerade?
4: Ja, also ich weiß gar nicht so richtig, was ich sagen soll. Ich bin wirklich sehr überwältigt über diese hohe Summe. Also nicht nur als Dortmund-Fan, sondern auch als Einrichtungsleitung vom Kinderheim. Und ja, ich finde es einfach toll, dass es noch Menschen gibt, die ihr privates Geld für solche Aktionen spenden.
1: Sie haben es ja gerade schon ganz kurz in Ihrer Rede gesagt. Was wird denn mit dem Geld passieren?
4: Ja, vor allem werden wir davon Ausflüge machen oder auch der Urlaub, der war jetzt wirklich teuer. Also da hat ein großes Loch in unser Budget reingerissen. Und auch die nächsten Wochen steht ganz viel an und das Geld wird auf jeden Fall 1:1 in die Kinder kommen und dass die wunderschöne Erinnerung haben.
1: Wie viele Kinder sind denn zurzeit bei Ihnen im Haus?
4: Aktuell haben wir 14 Kinder, haben aber Kapazitäten für 17. Es sind jetzt welche ausgezogen in eigenen Wohnraum oder zurück zu den Eltern, sodass wir jetzt gerade ein bisschen Platz haben. Ist aber auch ganz okay so, denke ich. Ja.
1: Aber das Haus ist ja nicht geschlossen. Sie haben gerade schon die Borussen eingeladen. Sie zeigen ja der Bevölkerung auch, was sie machen und wie die Kinder leben. Vielleicht geben Sie mal den Tipp nochmal, wenn die Weißenfelser mal schauen wollen.
4: Ja, also am 18.09. ist unser Sommerfest. es sollte jetzt nicht ganz so groß sein, weil irgendwann sind die Kapazitäten dann auch ausgereizt. Und es gibt auch wirklich nur ein, maximal zwei Tage im Jahr, wo wir auch mal die Türen öffnen, um das zu zeigen, weil wir möchten schon das privat halten. Also ich komme ja auch nicht in jedes Wohnzimmer rein und es ist das Zuhause der Kinder und die sollen sich auch weiterhin wohl und sicher fühlen. Aber so ein, zwei Mal im Jahr zeigen wir schon, was so gemacht wird.
1: Heute sind ja ein paar Kinder mit hier. Freuen die sich über das Geld?
4: Also ja, die Kinder und Jugendlichen freuen sich auf jeden Fall. Denen ist es manchmal gar nicht so bewusst. Denen ist so viel Schlechtes widerfahren und die sind einfach auch dankbar dafür, dass es Erwachsene gibt, auf die man sich verlassen kann, die einen Sicherheit bieten. Und in der heutigen Zeit sind wir schaffen das auch teilweise gar nicht mehr so ohne diese Spenden, um zum Beispiel einen Urlaub zu machen oder ähnliches Normalität zu machen, zum Beispiel ins Kino zu gehen, ins Schwimmbad. Also jeder von uns weiß ja mittlerweile, was da der Eintritt kostet. Und mit den Spenden können wir sowas auf jeden Fall halt ein, zwei Mal mehr machen im Jahr. Genau.
1: Letzte Frage, gibt es überhaupt so eine große freie Wand für den Check?
4: Da werden wir schon einen großen Platz finden. Also unser Haus ist eine große alte Villa und ich denke, da finden wir auf jeden Fall einen schönen Platz, dass wir das in Ehren halten können.
2: Mit ihrer Jubiläumsfeier blicken die Borussen aus dem Burgenlandkreis nicht nur auf eine erfolgreiche Vereinsgeschichte zurück. Sie setzen zugleich ein Zeichen dafür, dass Fußball Menschen verbindet und dass aus einer gemeinsamen Leidenschaft auch soziales Engagement entstehen kann.

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1: Diese Woche wird es wieder sehr heiß mit viel Sonne. Und da haben wir in puncto Gesundheit, sprich Haut, sehr auf uns zu achten. Das bedeutet gleichzeitig, wir müssen einiges beachten, um unsere Haut vor größeren Schäden zu schützen. Vorsorge ist dabei ganz wichtig. Das wissen wir natürlich, aber nehmen wir das im Alltag wirklich ernst? Was kann man, was sollte man auf alle Fälle tun? Darüber haben wir uns mit Apothekerin Katharina Filitz unterhalten.
2: Ja, Frau Filitz, wir sind wieder mal hier in Augsburg bei Ihnen zu Gast. Und wenn ich rausschaue, um was könnte es heute gehen? Sprich um die Sonne.
3: Genau.
2: Und wie gesagt, es ist ja auch ganz wichtig, dass wir an uns denken, gerade jetzt bei der Sonne, bei den Sonnenstrahlen.
3: Ja.
2: Jeder freut, na gut, ob sich jeder darüber freut, dass so warm ist, das lassen wir mal dahingestellt sein.
3: Ja, ja.
2: Aber wir sollten schon nicht oberflächlich mit unserer Haut umgehen.
3: Genau.
2: Nun haben Sie schon ein bisschen was vorbereitet und wir steigen gleich mal ein. Sonnenschutz ist ja nicht gleich Sonnenschutz.
3: Das ist richtig. Das ist auch ganz, ganz wichtig, dass man wirklich genau hinguckt, welche Person braucht welchen Sonnenschutz, weil eben auch nicht jede Haut gleich ist. Wir haben ganz wichtig natürlich die Kinderhaut, die einfach noch ganz anders aufgebaut ist als eine Erwachsenenhaut, viel empfindlicher ist, auch viel mehr Stoffe durchlässt, die eine Erwachsenenhaut einfach wegblockt. Das heißt, da müssen wir mit dem Sonnenschutz natürlich auch darauf achten, dass der entsprechend aufgebaut ist, dass wir hier wirklich nur den Nutzen aus der Sonnenschutzcreme haben und nicht der Haut noch irgendwie einen Schaden zufügen. Dafür gibt es eben diese speziellen Kinderprodukte, die dann auch gekennzeichnet sind, dass sie für Kinder geeignet sind.
2: Ja.
3: Auch da muss man ein bisschen drauf achten, ab welchem Alter. Das ist von Firma zu Firma ein bisschen unterschiedlich. Babys am liebsten eigentlich noch gar nicht mit Sonnenschutz eincremen.
2: Okay, also Schattenstellen.
3: Schattenlange Kleidung. Also wirklich helle, lange Kleidung im Sommer.
2: Ja.
3: Schatten natürlich am liebsten nicht der direkten Sonne aussetzen. Und dann ab dem Kleinkindalter kann man die Kinder sowieso nicht mehr einfangen.
2: Ja, ist klar.
3: Da nehmen wir dann gerne eine Sonnencreme, die direkt für die Kinderhaut gedacht ist.
2: Wie sieht es im Erwachsenenbereich jetzt aus?
3: Im Erwachsenenbereich gibt es eine wahnsinnige Bandbreite an Anbietern.
2: Ja.
3: Wenn ich jemand bin, der eine normale, gesunde Haut hat, die alles verträgt, ist das unproblematisch.
2: Mhm.
3: Dann suche ich mir eine Sonnencreme aus, die mir gefällt, die mir gut tut, die vom Lichtschutzfaktor her passt. Wenn ich aber jemand bin, der eine sehr empfindliche Haut hat, eventuell zu einer Sonnenallergie neigt, das sind diese roten Ausschläge, die die Patienten dann bekommen in der Sonne, dann brauche ich natürlich auch einen speziellen Sonnenschutz. Denn hier kann es tatsächlich sein, dass die Sonnenallergie auch durch die falsche Sonnencreme ausgelöst wird.
2: Oh, das wusste ich gar nicht, dass man da auch das auslösen
3: kann.
2: Genau,
3: und da gibt es spezielle Sonnencremes, die auch immer gekennzeichnet sind als für empfindliche, für allergische Haut geeignet.
2: Ja.
3: Einfach aus dem Grund, weil hier keine Fette drin sind, kein Emulgator drin ist. Und das sind die Stoffe, die diese Sonnenallergie auslösen können.
2: Ja. Wie lange hält eigentlich so ein Sonnenschutz? Ich gehe jetzt raus oder wir gehen jetzt raus. Ist in Ordnung, habe ich mich eingeschmiert, eingerieben damit. Und dann bin ich den ganzen Tag unterwegs. Die Menschen auf Arbeit gehen, raus.
3: Ja.
2: Vor allem für Menschen, die sehr viel draußen an der frischen Luft sind, ist es ja dann ganz wichtig, wie lange hält das an? Wie oft sollte ich mich einreiben?
3: Vielleicht zum einen, der Sonnenschutz erhöht ja immer die Eigenschutzzeit der Haut.
2: Ja.
3: Die ist abhängig vom Hauttyp. Sehr helle Menschen haben sehr geringe Eigenschutzzeit. Eher dunkle Menschen haben eine höhere Eigenschutzzeit. Und was der Sonnenschutz einfach nur macht, er erhöht diese Eigenschutzzeit der Haut um entsprechende Faktoren, je nachdem, was man für einen Sonnenschutz stärker aufträgt. Ich zum Beispiel habe sehr helle Haut. Ich habe eine Eigenschutzzeit von schätzungsweise 7 Minuten. wenn ich das mit einem Lichtschutzfaktor dann multipliziere, kommt da schon eine gute Zeit daraus, aber es hält nicht den ganzen Tag. Man sollte ja auch diese Zeit, man kann es tatsächlich ausrechnen dann direkt, nicht komplett ausschöpfen.
2: Ja.
3: Man sagt, man sollte immer so nur 60% der Eigenschutzzeit wirklich ausnutzen, weil es danach eben schon zu Schäden kommen kann.
2: Schwierig ist es ja bei Menschen, die draußen arbeiten.
3: Genau.
2: Denn ich meine, wenn ich frühes Haus verlasse oder viele, die ins Büro oder ja, drin
3: das,
2: sind.
3: Das ist unproblematisch.
2: Dann ist es ja kein Thema.
3: Genau.
2: So, aber was machen jetzt die Menschen, die der Sonne ja, genau. 8 Stunden und vielleicht genau. manchmal sogar länger ausgesetzt ja. sind?
3: Also für die ist natürlich umso wichtiger, dass sie sich zum einen sehr gründlich eincremen, dass sie aber auch darauf achten, sich mechanisch abzudecken. Sprich, wir tragen lange Kleidung, dünne lange Kleidung, gerne luftig, dass man nicht so sehr schwitzt, gerne hell, damit es nicht so warm wird. Aber da sollte man tatsächlich auch die Haut unterstützen, gerade während der Mittagszeit. Jetzt knallt die Sonne hier ja auch wunderschön auf uns runter. Während der Mittagszeit, wenn die Sonneneinstrahlung wirklich am stärksten ist, dann gerne auch mal das weiße T-Shirt rüberziehen, um da einfach die Haut zu entlasten und zu schützen. Das schafft die Sonnencreme sonst alleine nicht.
2: Ja, das wollte ich gerade sagen, wenn ich dann an der Straße sehe, Straßenbauarbeiter
3: genau.
2: oder
3: Dachdecker. Man sieht es der Haut dann
2: so.
3: An. Das ist
2: ja, die
3: einfach,
2: Menschen,
3: die ist überlastet in dem Moment.
2: Ja, ja die können ja nicht, wenn sie am Arbeiten nicht steht, sondern die dann sich einfach. Wenn man sehr lax, sag ich mir jetzt mal auch mal ausgedrückt, damit umgeht und sagt, ach was, kann mich jetzt nicht einschmieren, ich mach das nicht. Zu welchem Resultat kommt es? Kann es dann mal
3: ja.
2: kommen? Es ist ja nicht generell.
3: Nein, gesagt. Es ist nicht generell. Das, was Sie da kennen, ist natürlich der Sonnenbrand. Ja. Wenn das auftritt, dann ist da einfach schon einiges schiefgegangen. Mhm. Schon bevor wir einen Sonnenbrand bemerken, kommt es einfach zu Schäden an den Hautzellen, an der Haut-DNA, die Haut natürlich in gewissem Maße reparieren kann. Aber wenn das sehr, sehr häufig vorkommt, dann steigt hier auch einfach das Hautkrebsrisiko. Es kommt aber auch durch starke Sonneneinstrahlung immer zu einem Stress für die Haut, die wir auch in der vorzeitigen Hautalterung sehen. Das heißt, auch wer hier vorbeugen möchte, den kleinen Fältchen, für den ist ein Sonnenschutz das Allerbeste. Genau. Und dann eben, wenn man noch länger in der Sonne bleibt, wie gesagt, dann kommt es zum Sonnenbrand in verschiedenen Stärken. Im besten Fall ist die Haut nur ein bisschen rot und braucht ein bisschen Kühlung und ist am nächsten Tag wieder fit. Im schlimmsten Fall bilden sich Brandblasen und ähnliches, weil die Haut eben wirklich ganz klassisch verbrennt.
2: Und als letztes eigentlich, wenn man das alles beachtet, wenn man wirklich auch an sich denkt, an seine Gesundheit, dann denkt und macht das, wie ist das, wenn ich mich dann eingerieben habe und ich komme mit Wasser in Berührung? Mit welchem Wasser jetzt?
3: Ist erstmal völlig
2: ist
3: egal.
2: Ist jetzt vollkommen egal.
3: Genau.
2: Hält das dann noch oder muss man nach dem kann ja in den Regen kommen. Ich kann auch Kindergärtnerin,
3: die mal genau, na, oder halt im Badeurlaub ist es
2: oder
3: ja auch
2: so,
3: interessant.
2: Ja. Genau. Muss man dann gleich wieder oder hält das auch, wenn mal Wasser drauf spielst?
3: Es gibt verschiedene Sonnencremes. Es gibt immer wieder welche, auf denen auch vermerkt ist, dass sie wasserresistent sind. Die halten den Regen aus, das ist kein Problem. Und ein bisschen Spritzwasser ist auch gar kein Problem. Wenn man richtig baden war, würde ich immer sagen, auf jeden Fall nachcremen. Da würde ich auch kein Risiko eingehen. Auch wenn die Hersteller sagen, hier ist ein sehr, sehr langer Sonnenschutz, Sie brauchen nur einmal am Tag Creme, da wäre ich vorsichtig.
2: Okay.
3: Ich würde im Zweifel immer noch mal draufcremen. Wichtig ist nur zu wissen, es verlängert diesen Eigenschutzzeit nicht. Es erhält sozusagen diese Zeit, die wir grundsätzlich zur Verfügung haben.
2: Ja.
3: Aber es verlängert die dann nicht noch mal.
2: Okay.
3: Irgendwann ist dann Schluss.
2: Gut. Also es gibt derer viele Möglichkeiten, wo man sich schützen kann. Wir hoffen, dass wir unseren Zuschauern ja so ein paar Hinweise wieder geben konnten.
3: Genau.
2: Es muss jeder selber wissen, dass klar, man
3: das
2: kann
3: richtig,
2: nicht vorschreiben, aber man sollte vielleicht nicht sehr lax damit umgehen, denn wir werden jetzt in der nächsten Zeit auch einen Arzt, dann Hautarzt besuchen.
3: Genau.
2: Was dann passiert, wenn man denkt, ach, so schlimm ist das alles nicht.
3: Und wir haben nur die eine Haut.
2: Ja.
3: Die Haut ist unser größtes Sinnesorgan, ist unser größter Schutz gegen Umwelteinflüsse. Sollte man schon pflegen und lieb haben.
2: Danke Ihnen auch im Namen unserer Zuschauer für die wichtigen Hinweise, Ratschläge.
3: Gerne.
2: Okay, Dankeschön.
3: Gerne.
1: Auch den Tieren wird es bei solchen Temperaturen mächtig warm. Während Hunde sich auch in Badeseen abkühlen können, geht das bei anderen Tierarten nicht so leicht. Damit zum Beispiel die Alpakas die Sommerzeit einfacher überstehen können, heißt es für sie meist ab zum Friseur oder in dem Fall zum Schafscherer.
4: Im Tiergarten Halberstadt steht ein wichtiger Termin an. Bei sommerlichen Wetterverhältnissen wird es langsam Zeit für einen Friseurtermin. Die Alpakas bekommen nämlich ihren Sommerhaarschnitt. Doch bevor das passiert, sind erst die Schafe dran. Die Alpakas können schon erahnen, was auf sie zukommt, wenn sie über den Gehegezaun luschern. Freunde vom Frisieren sind die Alpakas zwar nicht, doch die Vorteile überwiegen. Mit ihrem dichten Fell kommen die Tiere gut durch die kalte Jahreszeit. Wenn die Temperaturen allerdings steigen, wird die Wolle schnell zu warm. Deshalb werden die Alpakas einmal im Jahr nach Vorgabe des Tierschutzgesetzes geschoren. Das Scheren übernimmt Stefanie Kauschus. Die erfahrene Schafsschererin schert Tiere auch auf internationalen Tierhöfen. Bevor die Arbeit beginnt, wird die Schermaschine noch geölt. Das sorgt dafür, dass die Klingen leicht laufen und nicht zu heiß werden. So kann die Wolle sauber und schnell entfernt werden. Sobald es zur Schur geht, werden die Tiere dabei vorsichtig festgehalten, damit alles sicher und ruhig ablaufen kann. Nicht jedes Alpaka ist vom Friseurtermin begeistert. Besonders nicht beim ersten Mal, wie es diesmal der Fall war. Mit etwas Geduld und geübten Handgriffen ist die Arbeit aber schnell geschafft. Nach wenigen Minuten ist ein Tier fertig. Mehrere Kilogramm Wolle kommen dabei zusammen und kann später weiterverarbeitet werden, zum Beispiel zu Garn oder Filz. Für die Alpakas bedeutet die Schur vor allem eins: weniger Gewicht und mehr Abkühlung an warmen Sommertagen. Nun ist die Wolle ab und jetzt kann der Sommer kommen.
1: Das waren wieder 30 Minuten Regionalmagazin. Die nächsten Tage wird es wieder heiß im Burgenlandkreis und der Körper betreibt wieder Höchstleistung. Denken Sie daran, sich abzukühlen, trinken Sie viel oder besuchen Sie doch eins unserer Freibäder in der Region. Bleiben Sie gesund und bis bald.
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1: Hallo und herzlich willkommen zum aktuellen Regionalmagazin am Freitagabend hier bei BLK TV. Beginnen wollen wir heute mit einem Thema, was leider immer noch aktuell ist. Man kann es eigentlich gar nicht glauben. Denn besonders auf Senioren haben es

0: viele Betrüger abgesehen. Immer wieder werden entsprechende Straftaten auch im Burgenlandkreis gemeldet. Trotzdem gelingt es den Tätern, besonders die ältere Bevölkerung dann um Erspartes oder Wertsachen zu bringen. Die Polizei im Kreis hat in einem Vortrag jetzt auf die Gefahren an der Haustür, am Telefon oder im Internet aufmerksam gemacht. Und es gab Tipps zum Schutz von Hab und Gut.
1: Immer wieder meldet die Polizei auch im Burgenlandkreis Straftaten in Zusammenhang mit Senioren. Dabei geht es dann nicht nur um den sogenannten Enkeltrick. Gerade vor wenigen Tagen versuchte in Weißenfels ein vermeintlicher Heizungsableser, sich Zutritt zur Wohnung einer Seniorin zu verschaffen. Durch die Geistesgegenwart und der Frage nach einem Dienstausweis konnte die Rentnerin den Betrüger in die Flucht schlagen. Trotz aller Aufklärung und der Berichterstattung, auch hier bei BLK-TV, kommt es immer wieder zu solchen Straftaten. Der Seniorenbeirat der Stadt Weißenfels hat nun gemeinsam mit der Polizei zu einem Vortrag ins Rathaus eingeladen. Polizeikommissar Markus Hillner schilderte vor einem komplett gefüllten Saal die Maschen der Täter und wie man sich davor schützen kann. Eigentlich sollte man über die Tricks der Täter mittlerweile ja Bescheid wissen. Aber leider fallen immer wieder gerade ältere Mitbürger auf diese Tricks rein.
2: Regelmäßig fallen Leute auf diese Maschen ein, die immer kreativer werden, immer ausgefeilter. Und wir versuchen mit der Prävention früh anzugreifen und die Leute zu sensibilisieren, nicht ihr Erspartes zu verlieren.
1: Aber beim sogenannten Enkeltrick, woher beziehen die Täter ihr Wissen zum Beispiel über die Tochter oder den Sohn der Zielgruppe?
2: Mit dabei ist viel Glück. Die Täter raten, schauen ins Telefonbuch, deswegen der Rat der Polizei nicht im Telefonbuch stehen, schauen gezielt nach älter klingenden Namen, rufen die Menschen an. Und die meisten Leute haben ja Kinder. Und die versuchen das so nebulös wie möglich zu halten und sagen, Mensch, ich bin's, deine Enkeltochter, dein Kind hatte einen Unfall etc. Und die alten Leutchen, die vielleicht nicht mehr richtig hören, fragen danach, bist du's, Stefanie, bist du's, Thomas? Und dann haben die natürlich genau die Informationen, die sie brauchten und bauen darauf ihre Geschichte immer weiter auf.
1: Aber auch die Masche mit vermeintlicher Heizungsablesung oder Überprüfung von Technik tritt immer mehr auf. Was sollte man tun, um sich davor zu schützen?
2: Wenn jemand vor der Tür steht und möchte die Heizung ablesen, kündigt er sich in der Regel an. Haben Sie da irgendeinen Verdacht, wie auch immer, scheuen Sie sich nicht, das Telefon in die Hand zu nehmen, auch die 110 anzurufen und zu sagen, hier steht jemand, der ist mir nicht geheuer. Und dann haben wir auch die Möglichkeit, das zu überprüfen. Oder die Bürger rufen selbst die Hausverwaltung oder Energieversorger an und fragen nach. Und oftmals kann dann schon ein möglicher Betrug an der Stelle aufgedeckt werden.
1: Um den Anwesenden die Gefahr des sogenannten Enkeltricks eindrucksvoll vor Augen zu führen, wurde ein realer Fall aus der Polizeiarbeit durch ein Video den Senioren vorgestellt. Der Betroffene dort hat allerdings den vorgetragenen Sachverhalt durch gezielte Rückfragen durchschaut und sich dadurch vor dem Verlust von Geld geschützt.
3: Ein Autounfall hatte, bei dem ein Mann, der auch noch zwei kleine Kinder hat, der Kommissar sagte mir, dass er Mitleid hat.
4: Ich habe jetzt rumgesucht, ich habe ungefähr 2200 Euro da. Ja, jetzt habe ich ein Konto geschaut, da habe ich also jetzt noch 19, also das wären 21.000, aber die 50 kann ich nicht hinterlegen.
3: Nicht zu sagen, dass es für eine Kaution ist.
5: Das ist doch ganz geht. Sie können nicht sagen, dass das eine Kaution ist, die können sich auch gekauft haben, ja?
4: Ich kann das jetzt, also ich gebe das jetzt ab und sage nichts.
5: Nee, das ist doch übertragen, weil das geht ja auch bei der an den Mann, so man den Mann auch wegen Geldwäscherei oder Sache gemacht hat oder auch wegen der Enkeltrick.
1: Zum weiteren Vertiefen des Themas und um sich selbst besser vor Straftaten zu schützen, konnte man sich im Anschluss an den Vortrag an einer ganzen Reihe von Informationsbroschüren bedienen. Passend zum Thema »Im Alter sicher leben«, ein sehr umfangreiches Magazin mit vielen Hinweisen und Kontaktadressen. Die Broschüre gibt es im Übrigen auch in den örtlichen Polizeirevieren. Der Vorsitzende des Seniorenbeirates Ingolf Hoffmann konnte dann auch gleich einen weiteren Vortrag zum Thema im zweiten Halbjahr ankündigen. Aber auch Markus Hillner hat da noch einen ergänzenden Tipp.
2: Im Februar wird es fortgesetzt an der Volkshochschule in Zeitz, Naumburg und Weißenfels. Auf der Internetseite kann man sich da gerne die Informationen holen. Und wir versuchen da dran zu bleiben und so viele Leute wie möglich zu erreichen.
1: Zusammenfassend hat Polizeikommissar Hillner noch kompakte Tipps gegen Straftäter, die es im Besonderen auf die Senioren abgesehen haben.
2: Gesundes Misstrauen ist der Trick. Sensibilisiert sein, nicht immer alles glauben, zwei- oder dreimal mehr nachdenken, das hilft manchmal. Ist das realistisch? Kann ein Anruf bei den Kindern vielleicht die Sache schon auflösen? Gibt es ein Codewort? Das ist etwas, was wir als Polizei raten, eine vereinbarte Frage, eine vereinbarte Antwort, um rauszukriegen, ist das wirklich mein Kind oder mein Enkelkind, was anruft? Wohin ging unser erster Urlaub nach der Wende? Das wissen nur die, die dabei waren und der Täter nicht. Weiß er das nicht, ist es vermutlich nicht ein echter Anrufer.
0: Immer mehr Menschen suchen nach schnellen und effektiven Lösungen zur kosmetischen Gewichtsreduktion. Und da kommt die sogenannte Abnehmspritze gerade recht. Eigentlich war dieses Medikament nur für die Behandlung von Diabetes und Adipositas gedacht. Wir haben jetzt mal bei Dr. Carsten Mielek nachgefragt, welche Meinung der Fachmann dazu vertritt.
6: Aber wir müssen den Zuschauern erstmal sagen, wir kennen uns viele Jahre, deswegen Bertu, und wir wollen uns da heute auch hier nicht verbiegen. Carsten, es ist ein Hype mit dieser Abnehmspritze. Was verbirgt sich dahinter? Für Diabetiker, soweit ist klar, ist es lebensnotwendig, aber es wird doch sehr leichtfertig auch damit umgegangen. Wie siehst du das Ganze, was jetzt hier los ist?
7: Also natürlich sehen wir das zwiespältig. Es ist also unstrittig, dieses Medikament wurde damals für Diabetes entwickelt. Ich kann nachher auch noch erklären, wie es funktioniert. Und wir haben recht sehr gute Ergebnisse damit erzielt. Und man hat bemerkt, außer dass der Zucker sich verbessert, die Leute nehmen ab. Mhm. Ja, das war toll. Es wurde weiter geforscht und dann kam auch die Zulassung für bestimmte Präparate für die Adipositas, also für das Übergewicht. Und da wollen natürlich alle Leute unser Traum schlank, rank sich erfüllen mit einer Spritze. Das ist schwierig. Das muss unter ärztlicher Aufsicht erfolgen, sonst kann es auch schief gehen oder sogar stellenweise gefährlich werden. Das muss man echt so sagen. Ja? Generell aber ist Adipositas, will ich voranstellen, eine richtige Erkrankung, ist auch so anerkannt. Und man hat ein Recht darauf eigentlich, sage ich, dass man dagegen auch was machen kann, wenn die Möglichkeiten bestehen.
6: Ja gut, das ist ja in Ordnung und es ist ja Rezept, es ist verschreibungspflichtig das Ganze, aber es kursiert ja auch im Netz und man kann sie bestellen und man kann sie online bestellen, die Spritze. Wie gefährlich ist es denn dann?
7: Also das überrascht mich sehr, dass man das tatsächlich kann. Das müssen Kanäle sein, die offiziell auf jeden Fall nicht gegeben sind. Ich würde sehr davor warnen, weil da gibt es garantiert schwarze Schafe. Ja, so, und es ist ein Medikament, was ärztlicherseits verordnet werden muss. Und das ist nicht ganz unbegründet. Da würde ich jedem sagen, bitte, dann sprecht mit eurem Hausarzt, eurem Arzt des Vertrauens. Wenn man sagt, ich möchte da gerne, dann kann man sich beraten lassen und dann vernünftige Rezepte. Weil das klingt komisch. Im Internet kriegt man also fast alles.
6: Ja, ist richtig. Eine grobe Erklärung. Wie funktioniert das Medikament?
7: Wenn ich das darf, versuche ich mal zu erklären. Also der Knigge hat gesagt, weiß ich nicht, 32 oder 36 mal kauen, je nachdem, wie viele Zähne man hat. Das ist auch begründet dahingehend, dass wir eigentlich unsere Kohlenhydrate schon im Mund klein machen, die Polysaccharide kleiner machen. Wie sieht das heute aus? Links, rechts, runter. Ja? Da fangen wir schon mal an mit dem ersten Fehler. Und im Darm, im Magen passiert nicht viel mit den Kohlenhydraten. Und im Darm sind verschiedene Hormone, die steuern ganz fantastisch sozusagen das Zusammenspiel. Und diese Spritzen, von denen wir reden, das sind Hormone des Darms. Da gibt es L-testinale Zellen und verschiedene andere Zellen, K-Zellen. Das ist egal. Da wirken die Hormone, die sehen sozusagen und zählen, wenn ich das so sagen will, die Zuckersteinchen, die dann irgendwann zu Glucose abgebaut sind und reagieren dann, wenn diese Glucose ins Blut rutscht und zum Beispiel rennen zur Bauchspeicheldrüse dieses Hormon und sagt diesen Beta-Zellen, die da sind, den Langerhanschen Inselzellen, Achtung, wir haben gerade was gegessen, ganz schnell bitte Insulin ausschütten. Ja? Dann wird also passend dazu das Insulin ausgeschüttet und wenn bei den Beta-Zellen Krach ist, dann sind daneben die Alpha-Zellen und die sagen, was ist denn bei euch los, so laut und so. Da sagen die, ja, wir haben gerade diese 10

0: Steinchen gegessen. Dadurch geht sozusagen das Signal des Hormons rüber zur Leber und die Leber hört auf, Zucker zu produzieren. Riesenvorteil. Und jetzt kommt der absolute Hammer. Jetzt kommt die Meldung nach oben zum Kopf, gibt es auch eine Drüse und die kriegt die Nachricht: Achtung, wir haben 10 Steinchen gegessen, wir sind satt. Das bedeutet, dass diese Hormone sozusagen die Magenentleerung steuern, die Motilität im Darm beeinflussen, die Insulinausschüttung steuern, ja, dass sie passend sozusagen ausgeschüttet wird und die dann letztendlich die Leber, dass die da nicht mit Zucker arbeitet und uns satt macht. Das ist das Phänomen dieser Hormone.
1: Sag mal, es ist ja wieder Diabetikertag im nächsten Monat. Und du hattest mir es ja schon verraten. Es dreht sich natürlich jetzt um diese Abnehmspritze. Was erwartet jetzt die Besucher?
0: 26. 9 Uhr bis 12 Uhr unser Diabetestag wieder im Bürgerhaus. Wir brauchen noch schönes Wetter, das ist noch mal so mein Wunsch. Es geht nicht nur um diese Abnehmspritzen, das ist natürlich völlig klar. Es gibt noch hohe andere interessante Entwicklungen in der Technik, in der Insulinproduktion. Also das ist natürlich sowieso unstrittig, aber viele Patienten kommen dorthin, um sich zu erkundigen. Und man muss so ein bisschen wissen, dass es jetzt eigentlich zwei Präparate gibt, die sogenannten Wochenpräparate, die Wochenspritze, ja, die gegenseitig sozusagen sehr gerne auch verordnet werden möchten. Und das große Problem ist, dass staatlicherseits festgelegt wurde, wenn ich diese Spritze verordne wegen schlechten Zucker, dann bezahlt sie der Staat. Wenn ich diese Spritze aber haben möchte zur Gewichtsreduktion, muss ich die Kosten selber tragen. Und die sind nicht unerheblich. Ja? Also das muss man voranstellen. Ja? Da müssen wir politisch diskutieren, ob nicht auch Adipositas, anerkannte Krankheit, aber das können wir nicht ändern. Wir können nur so sagen, das heißt, selbst wenn ein Patient, der zuckerkrank ist, einen guten Zucker hat, kriegt das, ja, es ist aber so, kriegt das nicht bezahlt, weil der Zucker ist ja gut. Es würde ja dann fürs Gewicht eingesetzt werden, wenn er dann seine 130 Kilo runterkriegen will. Das ist so die Problematik, die wir dort haben. Was wir aber noch sagen müssen, ist, dass wir mittlerweile diese berühmte Ozempic-Spritze, die in aller Munde ist. Wir haben schon Präparate, die mindestens gleichwertig sind und schon eine Weiterentwicklung. Das heißt, wir haben ein Präparat, das ist auch eine Wochenspritze, wo nicht Ozempic, sondern auch ein zweites Hormon verkapselt ist und beide aus dem Darm wirken intensiv. Ja? Das heißt, also das ist hochinteressant. Und wir haben schon ein bisschen, sind wir zwiespältig, weil wir eine Studie starten werden im April. Ich lade gerne Patienten dazu ein. Mit der Entsp und zwar Patienten einerseits, die Übergewicht haben oder Adipositas und kein Diabetes und Patienten, die Diabetes haben, der nicht gut läuft. Beiden können wir unter Umständen anbieten, jetzt geht's verrückt, eine Monatsspritze. Auch wieder zwei Hormone, Monatsspritze, sodass ich so ein bisschen als Arzt schon sage, das klingt natürlich so ein bisschen wie die eierlegende Wollmilchsau. Ich hole mir einmal im Monat eine Spritze ab. Und dann bin ich automatisch schlank. So ist es bitte nicht. Ja, nach wie vor gilt unsere Ernährungspyramide, nach wie vor gilt unsere Bewegungsregel. Ja, jeder Schritt ist ein Gewinn, den wir machen können. Das stellen wir alle voran. Und genau das muss eben doch ärztlicherseits gefordert werden. Und da verstehe ich die Krankenkassen vollkommen, dass sie sagen, also das muss wenigstens kommen. Sich nur in den Sessel fallen lassen und sagen, ich will abnehmen, das machen wir nicht mit wahrscheinlich.
1: Aber das erfahren dann zum Diabetikertag, wie gesagt, die
0: Ja,
1: Gäste, die Besucher.
0: genau.
1: Ja?
0: Die Formen sind da
1: Ja.
0: und die haben dann auch ihre Unterlagen da, können das auch nochmal erläutern. Und das ist also ein großer Schwerpunkt natürlich, die Adipositas. Ein weiterer Schwerpunkt, der mir immer Sorgen macht, ist das Fett im Blut. Muss man ganz ehrlich sagen, die Patienten, die zu fettes Blut haben, gar nicht mal so oft so viel Übergewicht haben, die sehen diese Gefahr nicht, was damit passieren kann. Auch da gibt es moderne Entwicklungen in Aussicht oder auch schon da, wo die sagen, naja, Doktor, man liest so viel. Ja, aber ich sehe jeden Tag Patienten, die dann mit Herzinfarkt, Schlaganfall oder sowas kommen. Also man muss sich auch darum kümmern. Auch das wird Thema sein. Und natürlich unsere genau Insulingeschichte. Die ist nicht, zum Beispiel gibt es jetzt ein Wocheninsulin. Das muss ich mir mal vorstellen. Einmal in der Woche spritzen und solche Sachen. Also es geht schon voran. Das macht so ein bisschen Spaß. Und wir haben ja bei uns in der Praxis unser Team jetzt mächtig erweitert mit Ärzten sozusagen. Bin nicht mehr Einzelkämpfer. Da freue ich mich ein bisschen drüber, weil das bleibt dann auch ein bisschen mehr Zeit für die Patienten, mal den einen und anderen Erklärungssatz noch weiter zu sagen. Das ist schön.

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1: Das fünfte Sommerfest der Harzer Wirtschaft fand in diesem Jahr in den barocken Gärten des kleinen Schlosses in Blankenburg im Harz statt. Rund 450 Teilnehmer aus Unternehmen, Verbänden und Politik nutzten das Event zum Netzwerken. Veranstaltet wurde es vom Landkreis Harz, der IHK und der Handwerkskammer in Magdeburg.
2: In den Barockgärten in Blankenburg fand zum fünften Mal das Sommerfest der Harzer Wirtschaft statt. Viele Menschen aus den Unternehmen aus dem Landkreis treffen sich hier, um in Gespräche zu kommen. Bei entspannter Musik und gegebener Verpflegung konnten hier Netzwerke geknüpft oder ausgebaut werden. Zu den Gästen gehörten auch wichtige Namen in der Politik. Ministerpräsident Sven Schulze war, wie in den vergangenen Jahren, wenn auch mit anderer Funktion als Wirtschaftsminister, vor Ort.
3: Ich bin ja immer bei diesen Treffen dabei gewesen, schon als Wirtschaftsminister, und ich halte es für eine Selbstverständlichkeit, dass ich natürlich als Ministerpräsident auch komme. Denn gute Arbeit für Sachsen-Anhalt kann ich als Ministerpräsident nicht vom Schreibtisch in Magdeburg aus machen, sondern nur, wenn ich vor Ort bin, mit den Unternehmen spreche, mit den Unternehmern spreche, mit deren Mitarbeitern auch ins Gespräch komme, über die Ideen spreche, die ich für Sachsen-Anhalt habe, auch im Bereich Wirtschaft, aber auch die Rückmeldung von denen kriege, wo ich schon auf dem richtigen Weg bin oder wo ich vielleicht noch etwas verändern muss. Und das mache ich heute hier in Blankenburg, das mache ich aber eigentlich fast jeden Tag, wenn ich in Sachsen-Anhalt unterwegs bin.
2: Ebenfalls ein wichtiger Gast war der Landrat des Landkreis Harz, Thomas Balzerowski. Gemeinsam mit dem Bürgermeister der Stadt Blankenburg, Heiko Breithaupt, begrüßten sie auf der Bühne die Gäste und gaben einen kleinen Ausblick. Der Landrat sieht konkrete Probleme in seinem Landkreis, die man angehen muss.
4: Selbstverständlich. Also die Lage der Wirtschaft ist angespannt bis schlecht. Wir haben eine Rezession in Deutschland. Selbst wenn man sagt, ein Mini-Wachstum, was auch initiiert ist durch die Milliarden der Bundesregierung, sprechen wir von einer Rezession. Der Landkreis Harz hat von 2025 bis 2026 1.000 sozialpflichtige Arbeitsplätze verloren. Die Arbeitslosenquote ist um 1% gestiegen und da kann man nicht davon reden, dass wir eine gute Lage haben.
2: Zu diesen unangenehmen Daten gehört aber auch der Blick über den Landkreis hinaus. Geprägt werden diese Probleme von weltpolitischen Entscheidungen. Preise steigen und dadurch wird das Leben teurer. Und das wiederum führt zu weniger Konsum und fehlender Kaufkraft der Menschen im Landkreis, so der Landrat. Dazu gehören ebenfalls Entscheidungen aus Berlin, die der Landrat nicht immer begrüßen kann.
4: Was ich an Herrn Merz gar nicht mag, sind Ankündigungen ohne die entsprechenden Handlungen. Vielleicht erstmal gar nichts sagen, sondern erstmal Dinge in die Wege leiten, auch umsetzen und dann verkünden und nicht andersrum. Ich glaube, das ist eine Grundtugend eines Politikers. Da hat er wahrscheinlich nicht aufgepasst.
5: Ja, also wenn man das wirklich hört, was dort an Reformen so alles kommt, dann ist mein erster Gedanke, was bedeutet das für mich, für das Unternehmen? Und zum Ergebnis komme ich, dass es dann ungünstiger wird, also teurer wird hier und da. Und das ist ein Signal, was ausgesendet wird, das ist nicht richtig. Da muss gegengesteuert werden.
2: Das Ziel ist also eine attraktive Lebenserhaltung im Landkreis Harz. Dazu gehört die Sicherung von Arbeitsplätzen. Erst kurz vor dem Sommerfest der Harzer Wirtschaft hatte der Ministerpräsident Sven Schulze deshalb ein wichtiges Gespräch.
3: Es ist ja so, dass ich, als die Entscheidung kam, Bohai Trimet und auch weitere Unternehmen, auch in Wernigerode, Harzgerode, stehen vor dem Aus, weil VW keine Aufträge mehr platziert. Da habe ich ja persönlich den Vorstand angerufen und habe Ideen präsentiert, wie man das doch noch retten kann. Und VW, Volkswagen hat gesagt, okay, das hört sich plausibel an. Wir setzen uns mit Ihnen, Herr Schulz, an einen Tisch in die Staatskanzlei. Ich habe damals eingeladen und wir haben jetzt Zeit bekommen. Wir haben Unterstützung auch finanziell von Volkswagen bekommen für Harzgerode, auch damit für die anderen Standorte in Wernigerode. Und jetzt haben wir heute ein weiteres Gespräch gehabt, wo wir die Entscheidungen der letzten Wochen und auch die Fortschritte der letzten Wochen besprochen haben. Ich denke, aktuell sind wir auf einem vernünftigen Weg. Wir sind auf einem Weg, der dazu beitragen kann, wenn er am Ende wirklich erfolgreich ist, dass diese Standorte eine Zukunft haben und damit diese Jobs hier auch im Harz gehalten werden.
2: Die Wirtschaft im Harzkreis ist also neben der schlechten Stimmung dennoch stark. Eine Wirtschaft, die zusammenarbeiten kann und sich durch Krisen kämpft, wenn es darauf ankommt. Und genau dafür ist dieser Abend da.
4: Zunächst mal wird man sehr viele gute Eindrücke mit nach Hause nehmen, weil hier sich eine Harzer Wirtschaft präsentiert, die ja sehr selbstbewusst sagt, wir entwickeln diesen Landkreis und die Wirtschaft in diesem Landkreis nach vorne. Wir haben da ein funktionierendes Handwerk, funktionierendes Gewerbe, auch Industriebetriebe. Und die feiern einmal im Sommer zusammen, ein guter Anlass, um sich auszutauschen.
6: Ja, ich glaube, es ist wichtig, weil die Unternehmerinnen und Unternehmer und ihre Partner hier ein gutes Format haben, sich auszutauschen. Das klingt vielleicht erstmal gar nicht so naheliegend, aber im Geschäftsalltag kommt es im Jahr gar nicht so oft dazu, dass man sich sieht, trifft und vor allem auch die Verbindung zur Politik hält, sowohl hier zur Kommunalpolitik als auch zur Landespolitik. Und da ist das, glaube ich, hier ein ganz gutes und entspanntes Format und wir alle führen hier wichtige Gespräche. Und ich kann Ihnen auch aus eigener Erfahrung sagen, also an diesem einen Abend kann man mitunter mehr Absprachen treffen als im ganzen Monat.
5: Na, Blankenburg ist ja ein Spiegel von Sachsen-Anhalt auch. Und wenn man durch die Unternehmen mal sich umhorcht, da hört man schon die eine oder andere Kritik. Also mies wäre vielleicht ein bisschen zu viel des Guten. Wir sind hier in Blankenburg, genauso wie im Landkreis Harz, in einer Region, wo viel zusammengearbeitet wird. Es existieren Netzwerke, die sehr gut funktionieren. Und da kann man auch sich gegenseitig mal austauschen, Probleme miteinander diskutieren und so dann auch ein bisschen nach vorne gucken und positive Stimmung verbreiten.
3: Also wenn ich aktuell schaue, diskutiere und bespreche ich mit potenziellen Investoren gerade etwa ca. 1 Milliarde Euro, die hier in Sachsen-Anhalt in den nächsten Monaten investiert werden kann, beziehungsweise wo es Entscheidungen gibt für Sachsen-Anhalt. Es gibt ein größeres Projekt hier, beispielsweise auch im Harzkreis. Es gibt weitere Projekte auch im Mansfeld-Südharz, also in der Region hier. Wir wissen, Daimler Truck ist groß und wird vielleicht noch größer werden. Aber wichtig für uns ist immer die mittelständische Wirtschaft. Die Unternehmen, die Sachsen-Anhalt in den letzten Jahrzehnten groß gemacht haben, die mittelständischen Unternehmen mit 15 oder 15 Mitarbeitern, das ist Priorität Nummer 1 meiner Arbeit.
2: Gespräche gab es an diesem Abend eine Menge. Viele Gäste hatten sich hier getroffen. Zum 5. Mal war das Sommerfest der Harzer Wirtschaft ein Erfolg und das wird es sicher auch in den kommenden Jahren bleiben.
1: In unserer Gesprächsreihe Saale Talk geht es heute rund um die Schönheit. Unsere Uli talkt jetzt am Saalestrand mit der Weißenfelser Kosmetikerin Daria.
7: Herzlich willkommen zum Saale Talk, meine Damen und Herren. Wie Sie sehen, wieder wunderschön an der Saale hier gestellt wurde uns die Location wieder von Maurice und Katrin, die Inhaber vom Bootshaus hier. Hier kann man sehr gut essen und man hat dabei auch einen sehr, sehr schönen Blick. Ja, wir beschäftigen uns heute mit dem Thema Schönheit. Ein sehr begehrtes Thema mittlerweile nicht nur bei Frauen, sondern auch bei Männern. Und wir haben jetzt eine Schönheitskönigin hier in Weißenfels und das ist Daria.
8: Hallo, hallo.
7: Herzlich willkommen, Daria. Daria, du bist Dermatologin.
8: Ja, genau.
7: Und hast aber hier Wurzeln in Weißenfels und hast gemerkt, dass so etwas hier in Weißenfels fehlt. Du möchtest uns alle verschönern.
8: Ja.
7: Und deshalb hast du hier ein kleines, wie darf ich es ausdrücken, ein Beauty-Studio.
8: Ja, ein kleines Salon, ja.
7: Ein kleiner Salon mit...
8: ästhetischer Salon, ja, mit verschiedenen Sachen. So, ich biete Hautbehandlungen, ja, so Laserbehandlungen, Permanent-Make-up und verschiedene Dinge. Ja. Und ja, sie befindet sich in der Leopoldger Straße in Weißenfels.
7: Ja, man muss vorher einen Termin machen bei dir, ja, über Instagram am besten.
8: Ja, oder ja, am besten per Instagram oder WhatsApp.
7: Ja, man findet dich in der Leopold-Kell-Straße wo 11. genau?
8: 11, ja, genau.
7: Wir werden nochmal deine Adresse hier einblenden, damit man genau weiß, wo man dich finden kann. Denn Schönheit ist ein großes Thema, vor allen Dingen nicht Schönheit, sondern forever young. Wir möchten alle jung bleiben. Das heißt,
8: das ist so wichtig für Frauen und für Männer auch, natürlich.
7: Wir gucken morgens in den Spiegel und möchten unsere Falten alle nicht akzeptieren. Und dann finden wir den Weg zu dir. Ich muss sagen, ich war auch schon mal bei dir und es gefiel mir sehr, sehr gut bei dir. Vor allen Dingen hier, Daria hat das Motto, Schönheit bezahlbar für jedermann eigentlich. Deine Preise sind so gestaltet, dass sich das so im Grunde genommen jeder auch mal leisten kann, zu dir zu kommen.
8: Für mich ist das wichtig, also alle

0: gutes Ergebnis ja, zu bleiben. Ja, und das ist sehr wichtig.
1: Du möchtest, dass es allen Menschen gut geht, ja, gute genau. Ergebnisse. Und dafür stehst du hier in Weißenfels. Du machst auch ganz, ganz neu jetzt Tattoo-Entfernung. Du hast ja, einen
0: genau,
1: Laser.
0: Tattoo, ja, Tattoo entfernen und permanent Make-up entfernen und auch Altersflecken entfernen. Ja.
1: Altersflecken entfernen. Du machst auch selber permanent Make-up. Ja, genau. Ganz wichtig ist zu sagen hier, dass diese ganzen Behandlungen natürlich nicht auf Krankenkasse gehen, sondern ja, das sind alles natürlich Selbstzahleranwendungen, die man hat. Und deswegen hast du hast deine Preisgestaltung sehr gut so, dass man gar nicht auf die Kassen zurückgreifen muss. Wie läuft so etwas bei dir ab? Man macht bei dir einen Termin?
0: So,
1: da du ja immer nur alle 2 Wochen hier bist, ja, muss man rechtzeitig bei dir einen Termin machen. Ja, ja. Das meine ich
0: ja,
1: damit.
0: 2 Wochen, ja, ja.
1: Genau.
0: Bin ich hier in Weißenfels und danach bin ich in Iserlohn, das ist neben Dortmund.
1: In Iserlohn, neben Dortmund, und da arbeitest du auch in so einer Praxis.
0: Mhm. Genau.
1: Und da machst du eben halt auch solche Sachen.
0: Ja, genau.
1: Ich könnte jetzt auch zu dir kommen, wenn ich starke Akne habe. Ich bekomme keinen Termin bei meinem normalen Hautarzt. Du bist Dermatologin, das heißt, ich könnte auch zu dir zu einer Aknebehandlung kommen. Aber auch hier wieder wichtig, als Selbstzahler.
0: Mhm. Genau. Ja, und wir machen gute Ergebnisse.
1: Gute Ergebnisse. Was sind deine gängigsten Sachen, die du im Moment zurzeit in Weißenfels anbietest?
0: Also, ich biete Laserbehandlungen, wie habe ich gesagt. Ja. Also permanent Make-up, Lippenaufbau und Botox. Und natürlich auch Hautbehandlungen wie Akne-Therapie oder mit Rosatie, Haut mit Rosatie.
1: Ja. Ja,
0: und IPL-Therapie, das ist auch mit Laser.
1: Ja.
0: Ja, und also verschiedene Peelings und
1: Needling.
0: Ja, genau, Mikroneedling.
1: Narbenbehandlung.
0: Ja, genau.
1: Daria, ganz neu in deiner Praxis ist deine Schwester.
0: Genau, Nägelmeister, ja.
1: Sie macht wunderschöne Fingernägel.
0: Mhm.
1: Genau, und so kann man mehr oder weniger fast von Kopf bis Fuß, noch nicht ganz, von Kopf bis Hand, kann man sich bei dir verschönern
0: natürlich
1: lassen. Genau. Wie gesagt, wichtig ist alle 2 Wochen. Wichtig ist auch, du klärst alle auf, du sagst auch, das geht und das geht gar nicht. Das ist immer wichtig. Und man muss auch wissen, wenn man zu dir kommt, dass man vielleicht 1-2 Tage danach ein paar gewisse Nebenwirkungen hat, dass die Haut mal gerötet ist oder so. Aber da klärst du den Patienten auch gut auf. Na? Wir freuen uns, dass du hier bist in Weißenfels bei uns, Daria. Viele spannende Sachen hast du noch in Weißenfels vor. Sag mir nur, warum bist du nach Weißenfels gekommen gerade? Was hält dich hier in Weißenfels?
0: Ja, weil früher war hier in Weißenfels mein Cousin.
1: Ja.
0: Ja, und deswegen. Und ja, ich bleibe hier bis jetzt. Und, ja.
1: Du bist Ukrainerin?
0: Ja, genau. Ich komme aus der Ukraine und ich wohne hier in Weißenfels seit 4 Jahren.
1: Ja.
0: Ja, und mein Salon habe ich eröffnet seit 2 Jahren, aber früher war ich an der Feldstraße,
1: wo das BLK TV
0: ja,
1: war.
0: Ja, genau
1: da.
0: Genau.
1: Jetzt ist?
0: Ja, und jetzt habe ich seit 1 Jahr umgezogen nach Leopoldstraße.
1: Ja.
0: Ja, und.
1: Und du bist sehr zufrieden?
0: Ja.
1: Ich sehe, dass immer viele hübsche Frauen bei dir ein- und ausgehen. Daria, wir bedanken uns bei dir, dass du dir Zeit genommen hast, zu uns zu kommen. Also, wenn ihr so das ein oder andere Fältchen morgens seht oder meint, jetzt hätte es mal Not, jetzt muss ich mich mal ein bisschen verschönern, dann ab zu Daria nach Weißenfels in die Leopold-Kell-Straße, vorher Termin machen.
0: Kommen Sie gerne vorbei.
1: Daria freut sich auf Sie. Auf alle, Männer und auch Frauen. Wie ist es jetzt, haben wir noch ein paar Fragen zum Schluss, Daria, weil um etwas persönlich von dir zu erfahren. Was magst du lieber, in einem Haus oder in einer Wohnung leben?
0: Haus.
1: Haus. Bist du sportlich? Fährst du lieber Fahrrad oder gehst du lieber schwimmen?
0: Fahrrad.
1: Fahrrad fahren. Tanzt du lieber oder machst du noch eine andere Sportart?
0: Tanzen.
1: Du tanzt, ja. Trägst du gerne ein schönes schwarzes Kleid oder lieber sportlich?
0: Schwarzes Kleid, natürlich.
1: Ja, genau. Die Damen aus der Ukraine sind sehr feminin gekleidet. Ich weiß das. Ja, und erzähl mir kurz noch, trinkst du lieber Wein oder Bier?
0: Wasser, aber manchmal Wein, ja.
1: Manchmal nur. Du bist auch Sportlerin und du hast auch eine Sportart, du boxst auch.
0: Ja, das ist wie mein Hobby, ja, natürlich.
1: Ah, das ist ein sehr interessantes Thema. Und du hast die Sendung schon mal gesehen und am Ende der Sendung nominieren wir immer jemanden. Das heißt, wer könntest du dir vorstellen, könnte hier mal sitzen?
0: Also, vorstellen.
1: Was könntest du dir vorstellen? Wer könnte hier sitzen? Ich hätte ja eine Idee.

0: Idee, was passen würde.
1: So.
0: Dein Freund zum Beispiel.
1: Ja.
0: Weil er ist ja, er ja, ist, weil du hast mir gerade von deinem Hobby erzählt. Dein Freund boxt.
1: Ja, er ist Profiboxer, ja.
0: Und du auch. Und wir werden...
1: Aber ich bin nicht Profiboxer, das ist wie mein Hobby. Ja.
0: Dein Hobby. Aber vielleicht können wir deinen Freund mal kontaktieren und er kann uns mal etwas hier über das Boxen erzählen. Das wäre doch toll.
1: Ja, natürlich. Sie können kontaktieren mit meinem Freund. Ja, ja, das ist, er ist Profiboxer und er heißt Alexander Frank.
0: Und ich werde ihn kontaktieren. Du gibst mir seine Daten. Liebe Daria, schön, dass du da gewesen bist. Wir wünschen dir ganz viel Erfolg hier in Weißenfels, denn es ist ja doch immer eine große Aufgabe in so einer kleinen Stadt, wo auch viele Geschäfte zumachen, doch nochmal zu sagen, ich mach's, ich probiere es nochmal. Ich glaube, du wirst Erfolg haben. Wir kommen alle gerne zu dir. Ja, wir bedanken uns bei dir, wir bedanken uns bei Ihnen zu Hause, dass Sie heute wieder bei uns zu Gast waren und freuen uns wie jeden zweiten Freitag, wenn Sie wieder einschalten und wieder bei mir im Saale-Talk zu Gast sind. Und bis dahin sage ich für heute Tschüss und auf Wiedersehen.
2: Ja, und das waren schon wieder 30 Minuten Regionalmagazin am Tor zum Wochenende am Freitagabend. Ich hoffe, auch für Sie waren interessante Themen mit dabei. Ich würde mich freuen, wenn Sie am kommenden Dienstagabend wieder einschalten, denn dann gibt es hier schon wieder eine neue Folge unserer Regionalnachrichten. Bis dahin wünsche ich Ihnen jetzt ein schönes Wochenende. Erholen Sie sich gut, Temperaturen sollen auch wieder etwas steigen, also raus an die sogenannte frische Luft. Bis dahin, ich sage Tschüss und auf Wiedersehen.
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1: Hallo liebe Zuschauer und herzlich willkommen zur aktuellen Sendung am Dienstag hier bei Ihrem WLK TV. Beginnen wollen wir diese Sendung mit einem Jubiläum. 15 Jahre gibt es nun Borussen vom Burgenlandkreis, ein offizieller Fanclub vom Bundesligisten Borussia Dortmund. Die Mitglieder sind aber nicht nur Fußballfans, ihr soziales Engagement macht sie immer wieder zu den Glücksbringern für Benachteiligte unserer Gesellschaft.

0: 15 Jahre Leidenschaft für Schwarz und Gelb. Die Borussen aus dem Burgenlandkreis feiern ihr Vereinsjubiläum. Was im Jahr 2010 mit einer gemeinsamen Begeisterung für Borussia Dortmund begann, hat sich in den vergangenen Jahren zu einem festen Bestandteil der regionalen Fanclub-Szene entwickelt. Zum Jubiläum haben die Mitglieder zu einem großen Fest eingeladen. Zahlreiche Gäste sind der Einladung gefolgt, darunter befreundete Fanclubs aus ganz Deutschland. Gemeinsam wird auf die vergangenen 15 Jahre zurückgeblickt und natürlich über die gemeinsame Leidenschaft für den BVB gesprochen.
1: Für alle, die es nicht wissen, warum jetzt Borussen vom Burgenlandkreis? Haben wir nicht andere Fußballmannschaften hier, die...
2: Nee, eigentlich nicht. Also ja, gibt's schon, aber wir haben uns damals zusammengefunden. Also ich bin jetzt zum Beispiel Fan, ich will nicht sagen seit der ersten Stunde, aber seit 1992. War das erste Mal damals im Stadion gewesen und mit meinem Onkel Verwandtschaft in Westdeutschland gehabt. Und da kam das erste Mal die Farbe Schwarz-Gelb auf.
1: Und Liebe auf den ersten Blick.
2: So sieht's aus, richtig. Dann sind wir ja auch verbunden, regionsmäßig, drüben Ruhrpott, bei uns hier Braunkohlegegend. Passte irgendwie.
1: Jetzt 15 Jahre. Ihr macht heute euer, ich sag mal, Sommerfest.
3: Ja? Unsere Jubiläumsfeier.
1: Oder eure Jubiläumsfeier. Aber da hängt ja noch ein bisschen was dran. Wir haben ja schon mal davon berichtet. Ihr sammelt immer Geld und gebt das einer bestimmten Einrichtung. Wie macht ihr das und warum macht ihr das?
3: Wir haben uns auf die Fahne geschrieben, uns regional an Vereine, an Institutionen zu wenden, wo wir der Meinung sind, die haben es bitter nötig, dass ihnen finanzieller Art geholfen wird. Und dieses Jahr ist es das AWO Kinderheim. Letztes Mal war es ja die Behindertenschule. Und so fächern wir das ein bisschen auf, dass jeder Bereich mal dran ist mit einer Geldspende.
1: Wo kommt denn das Geld her, was ihr dann spendet?
3: Das wird gesammelt von unseren Mitgliedern. Die haben dann gerne mal ein offenes Portemonnaie, wenn es heißt, wir wollen wieder spenden.
1: Aber ja, ich habe gesehen, heute gibt es auch Lose, also es gibt doch was zu gewinnen und das Geld geht dann wahrscheinlich auch mit dazu, oder?
3: Genau, also dieses Jahr ist es mal was ganz anderes. Wir hatten vorhin schon einen Kuchenbazar. Der Erlös geht dieses Jahr mit in die Spende.

0: hier für den guten Zweck in Form von Losen verkaufen und das Geld dann gespendet wird. Also ohne diese Spenden wäre es nicht möglich. Also jedes Unternehmen.
1: Da möchten wir auch nochmal einen großen Dank an DRK in Weißenfels aussprechen, sowie an das RS Automobil Autohaus, die uns da auch nochmal tatkräftig mit Spenden für die Tombola unterstützt haben.
2: Ja, macht das aber heute hier nicht alleine. Ich habe schon gehört, ihr habt euch Gäste eingeladen. Ja, wo kommen denn die alle her?
0: Also Gäste in dem Sinne ist, wir haben jetzt im Laufe der letzten 15 Jahre, wir haben viele Kontakte geknüpft. Unter anderem Nordthüringer Borussen, Galwenser Borussen, Suhltal Borussen und Südwest. Das sind die, die am weitesten Anreise hatten. Das sind hin und zurück knapp 1000 Kilometer. Das kommt so im Laufe der Zeit. Knüpft man Kontakte, Tickettausch, Freundschaften.
1: Turniere.
2: Und sind das jetzt nur Fans vom BVB? Das sind oder?
0: Fans vom BVB und Unterstützer, genau.
2: Also die machen was Ähnliches, wie ihr macht mit diesen Sammlungen?
0: Genau.
1: Die haben auch ihre eigenen Fanclubs.
0: Okay. Ganz normale Fanclubs. Man vernetzt sich, Erfahrungsaustausch, Knüpffreundschaften.
2: Und ihr fahrt aber auch zu den Spielen?
0: Wir fahren zum Spielen. In letzter Zeit relativ unregelmäßig, aber ansonsten sind wir recht häufig dabei. Auswärts, Bus, international.
2: Bus gemietet.
0: Reisebus. Genau, Reisebus zum Beispiel, ist auch immer viele Spenden sammeln. Gibt es ein Sparschwein, wird gut gefüllt.
2: Okay, so kann man sein Wochenende auch verbringen, natürlich.
0: Ja, genau.
2: Ja, okay. Was habt ihr noch vor heute erstmal?
1: Heute steht eigentlich wirklich im Fokus Spaß, Freude, nette Gespräche und eigentlich auch so ein bisschen das Zusammensein. Gerade jetzt, wenn die Bundesliga noch pausiert, kommt man ja doch eher weniger zusammen. Und dadurch nutzen wir das heute, uns wieder mal alle zu sehen. In großer Runde.
0: Sehr große Runde.
2: Wie ist die Meinung zum neuen Nationaltrainer?
0: Gut. Es kann gut werden. Ich denke, es wird gut, aber er kann auch verlieren. Wenn zu viel Hoffnung auf ihn gesetzt werden. Kennen wir ja.
2: Das könnte passieren, ja. Okay, dann erstmal vielen Dank. Dann wünschen wir euch erstmal viel Spaß heute. Letzte Frage. Habt ihr schon im Hinterkopf, wer denn nächstes Jahr oder beim nächsten Mal dann bedacht wird?
1: Nein. Das ist bei uns immer so eine Sache. Wir haben...
0: Es wird spontan entschieden.
1: Genau,
0: also,
1: weil...
0: Wir machen Umfragen in unseren Gruppen, WhatsApp-Gruppen untereinander.
1: Ja, es ist auch immer so die Frage, ob vielleicht Highlife irgendetwas in der Region passiert, wo man plötzlich sagt, dort wird gerade Geld benötigt, wo wir dann auch sagen, okay, dann steht das jetzt im Vordergrund. Deswegen setzen wir uns nicht schon ein Jahr vorher fest.
3: Zum Jubiläum sind Fanclub-Freunde aus verschiedenen Teilen Deutschlands angereist. Viele verbindet eine jahrelange Freundschaft, die weit über den Fußball hinausgeht.
2: Ich habe gehört, ihr seid von Mannheim.
4: Ja, ihr wohnt von Mannheim, Ludwigshafen, genau, Rheinhessen, Kurpfalz, Rheinhessen.
2: Heidelberg. Ja. Ihr habt also eine relativ lange Strecke auf euch genommen, um heute hier das 15-Jährige des hiesigen Vereins zu feiern. Wie lange kennt ihr euch schon?
4: Boah, ist eine gute Frage. Ich habe gerade mit Mike vorhin gesprochen, das ist schon einige Jahre. Ich meine, wir haben uns irgendwie kennengelernt über eine WhatsApp-Gruppe und habe dann festgestellt, er kommt aus Weißenfels, Naumburg und ich bin gebürtiger Hallenser. Aber seit 1997 drüben lebend und da gab es irgendwie die Sympathie von Anfang an und so haben wir uns gefunden, auf diversen Turnieren, Spielen, immer wieder gesehen, getroffen und seitdem sind wir irgendwie miteinander verbandelt, ja.
2: Und da lohnt sich auch die lange Anfahrt hier.
4: Ja, für uns, oder?
5: Ja, definitiv, also wir sind hier angekommen, herzlich empfangen worden, durften gleich an der Schlange vorbei unser Bier holen, einfach tatsächlich bevorzugt worden. Die Leute erkennen es an, dass wir von weiter weg kommen. Gegenseitig Respekt, Toleranz ist echt toll. Macht keine Rolle, ob man von hier kommt oder 100 Kilometer weiter weg. Ob man sich gut kennt oder nicht so gut kennt. Echt toll hier, sehr familiär. Fühlt man sich wohl.
2: Heute gibt es wieder Geld für einen hilfsbedürftigen Verein, sage ich jetzt mal so. Macht ihr sowas auch?
6: Also ja, wir sind ja grundsätzlich, also alle Dortmunder sind ja sehr hilfsbereit und so. Ne? Man kennt ja die Szene, wenn man zurückdenkt an die Ultras-Gruppierung in Dortmund mit Marcel, der an Krebs erkrankt ist, wo man viel Spendengeld eingemacht hat.

0: genommen hatte, um Therapiemaßnahme zu finanzieren. Von daher sind wir alle sehr spendabel und wir sind halt eine Familie. Das ist halt echte Liebe. Ne? Also egal, woher man kommt, direkt schwarz-gelb und wir halten halt zusammen. Und von daher ist es eine gute Sache. Von daher alles tippitoppi. Und dann machen wir es auch gerne. Ja.
1: Vielleicht noch ein Kommentar. Wir haben ja auch vor 2-3 Jahren war das, zusammen mit Burgenland eine gemeinsame Spendenaktion gemacht. Also auch da gab es zwischen Südwest und Burgenland schon eine Aktion, wo wir dem Bergbauverein eine gemeinsame Spende überreicht haben, ja.
2: Stefan, du bist heute nach Weißenfels gekommen, um die Brusen hier im Burgenlandkreis zu unterstützen. Seit wann kennt ihr euch denn?
3: Wir kennen uns seit dem April 2015. Da haben wir uns durch Zufall bei einem Pokalspiel kennengelernt, standen da auf der Nordtribüne zusammen. Und ja, seitdem geht das, seit 11 Jahren. Besuchen wir uns gegenseitig. Die Jungs hier und Mädels besuchen uns bei unserem Turnier. Und heute sind wir hier zum Feiern.
2: Bei eurem Turnier, wo ist das?
3: Das ist im Wartburgkreis in Thüringen an der hessischen Grenze, in der Nähe von Eisenach.
2: Also war die Fahrt ja nicht so lang bisher.
3: 200 Kilometer, nee, das passt schon. Kürzer als nach Dortmund von uns aus.
2: Ja. Okay. Wie findet ihr das so, 15 Jahre hier das Fest?
3: Ja, es ist überhaupt erstmal lange Zeit, 15 Jahre. Uns gibt es ja nächstes Jahr oder in 2 Jahren dann auch 15 Jahre. Ist schon eine lange Zeit. Viele Gesichter ändern sich. Der alte, harte Kern bleibt zusammen. Allein deswegen ist man heute schon hier, weil man viele Leute sieht, die man seit wirklich 10, 12 Jahren kennt. Top. Immer gut, bekannte Gesichter zu sehen und vor allen Dingen sowas so lange aufrechtzuerhalten. Und früher ist man mehr zum Fußball gefahren. Heute steht so, dass Gemeinwohl im Sinn mit irgendwelchen guten Aktionen, wie jetzt hier fürs Kinderhospiz oder so, ne? Ist man immer gerne dabei und will das unterstützen auf jeden Fall. Ja.
2: Macht ihr sowas bei euch auch?
3: Unser Turnier steht immer im Zeichen für einen guten Zweck. Wir unterstützen Kindergärten oder auch Kinderheime, je nachdem. Und genau, dann kommen die Jungs auch vorbei und spenden fleißig und genau, so läuft das bei uns auch eigentlich immer ab. Ja, genau. Unser Turnier gibt es dann jetzt auch, das ist ja glaube ich das 10. Jahr. Genau.
2: Alles klar. Dann wünsche ich noch viel Spaß heute.
3: Vielen Dank. Danke. Vielen Dank, danke.
4: Zu den Gratulanten gehört auch der Landrat des Burgenlandkreises. In seinem Grußwort bedankt er sich für das ehrenamtliche Engagement des Vereins und würdigt dessen Einsatz für die Region.
5: Bevor ich den Weg hierher angetreten habe, habe ich natürlich mich ein bisschen erkundigt über euch. Und das, was jetzt meine Vorredner gesagt haben, möchte ich auch noch mal würdigen, nämlich, dass ihr soziales Engagement fast jedes Jahr gezeigt habt in Einrichtungen, die dem Burgenlandkreis gehören oder die uns eben zugutekommen. Wenn ich zum Beispiel hier im Weißenfels an die Schlossgartenschule, unsere Schule für Kinder, die eben geistige Unterstützung brauchen, erwähne, oder ihr habt auch im Bergbaumuseum in Dolben euch schon organisiert und engagiert und habt uns unterstützt dabei, dass dieser Ort unserer Bergbaugeschichte erhalten bleibt. Da kommen wir natürlich auch regional zusammen, wenn man an das Ruhrgebiet denkt und die dortige Bergbaugeschichte und unsere Bergbaugeschichte. Da sind das Regionen, die gut zusammenpassen. Und deshalb möchte ich erstmal als Landrat nochmal ein herzliches Dankeschön euch allen sagen, dass ihr eine Gemeinschaft seid, die Fußball, die Borussia liebt, aber die eben auch die Region unterstützt. Das ist ganz wunderbar. Vielen Dank dafür.
4: Der Fanclub zählt heute zahlreiche Mitglieder und organisiert regelmäßig Fahrten zu den Spielen von Borussia Dortmund. Doch nicht nur der Fußball verbindet die Mitglieder. Auch das gesellschaftliche Engagement spielt seit vielen Jahren eine wichtige Rolle. Ein Höhepunkt der Jubiläumsfeier ist deshalb die Spendenübergabe an das Fritz-Schellbach-Kinderheim in Weißenfels. Mit der Aktion möchten die Vereinsmitglieder etwas an die Region zurückgeben und dort helfen, wo Unterstützung gebraucht wird.
2: Frau Mund, Sie strahlen aufs ganze Gesicht. Heute ist schönes Wetter und jetzt einen großen Scheck in der Hand fürs Schellbachheim. Wie fühlen Sie sich gerade?
6: Ja, also ich weiß gar nicht so richtig, was ich sagen soll. Ich bin wirklich sehr überwältigt über diese hohe Summe. Also nicht nur als Dortmund-Fan, sondern auch als Einrichtungsleitung vom Kinderheim. Und ja, ich finde es einfach toll, dass es noch Menschen gibt, die ihr privates Geld für solche Aktionen spenden.
2: Sie haben es ja gerade schon ganz kurz in Ihrer Rede gesagt. Was wird denn mit dem Geld passieren?
6: Ja, vor allem werden wir davon Ausflüge machen oder auch der Urlaub, der war jetzt wirklich teuer. Also da hat ein großes Loch in unser Budget reingerissen und auch die nächsten Wochen steht ganz viel an und das Geld wird auf jeden Fall 1:1 in die Kinder kommen und dass die wunderschöne Erinnerung haben.
2: Wie viele Kinder sind denn zurzeit bei Ihnen im Haus?
6: Aktuell haben wir 14 Kinder, haben aber Kapazitäten für 17. Es sind jetzt welche ausgezogen in eigenen Wohnraum oder zurück zu den Eltern, sodass wir jetzt gerade ein bisschen Platz haben. Ist aber auch ganz okay so, denke ich. Ja.
2: Aber das Haus ist ja nicht geschlossen. Sie haben gerade schon die Borussen eingeladen. Sie zeigen ja der Bevölkerung auch, was sie machen und wie die Kinder leben. Vielleicht geben Sie mal den Tipp nochmal, wenn die Weißenfelser mal schauen wollen.
6: Ja, also am 18.09. ist unser Sommerfest. Es sollte jetzt nicht ganz so groß sein, weil irgendwann sind die Kapazitäten dann auch ausgereizt. Und es gibt auch wirklich nur ein, maximal zwei Tage im Jahr, wo wir auch mal die Türen öffnen, um das zu zeigen. Weil wir möchten schon das privat halten. Also ich komme ja auch nicht in jedes Wohnzimmer rein und es ist das Zuhause der Kinder und die sollen sich auch weiterhin wohl und sicher fühlen. Aber so ein, zwei Mal im Jahr zeigen wir schon, was so gemacht wird.
2: Heute sind ja ein paar Kinder mit hier. Freuen die sich über das Geld?
6: Also ja, die Kinder und Jugendlichen freuen sich auf jeden Fall. Denen ist es manchmal gar nicht so bewusst. Denen ist so viel Schlechtes widerfahren und die sind einfach auch dankbar dafür, dass es Erwachsene gibt, auf die man sich verlassen kann, die einen Sicherheit bieten. Und in der heutigen Zeit wir schaffen das auch teilweise gar nicht mehr so ohne diese Spenden, um zum Beispiel einen Urlaub zu machen oder ähnliches Normalität zu machen, zum Beispiel ins Kino zu gehen, ins Schwimmbad. Also jeder von uns weiß ja mittlerweile, was da der Eintritt kostet. Und mit den Spenden können wir sowas auf jeden Fall halt ein, zwei Mal mehr machen im Jahr. Genau.
2: Letzte Frage, gibt es überhaupt so eine große freie Wand für den Check?
6: Da werden wir schon einen großen Platz finden. Also unser Haus ist eine große alte Villa und ich denke, da finden wir auf jeden Fall einen schönen Platz, dass wir das in Ehren halten können.
4: Mit ihrer Jubiläumsfeier blicken die Borussen aus dem Burgenlandkreis nicht nur auf eine erfolgreiche Vereinsgeschichte zurück. Sie setzen zugleich ein Zeichen dafür, dass Fußball Menschen verbindet und dass aus einer gemeinsamen Leidenschaft auch soziales Engagement entstehen kann.

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1: Diese Woche wird es wieder sehr heiß mit viel Sonne. Und da haben wir in puncto Gesundheit, sprich Haut, sehr auf uns zu achten. Das bedeutet gleichzeitig, wir müssen einiges beachten, um unsere Haut vor größeren Schäden zu schützen. Vorsorge ist dabei ganz wichtig. Das wissen wir natürlich, aber nehmen wir das im Alltag wirklich ernst? Was kann man, was sollte man auf alle Fälle tun? Darüber haben wir uns mit Apothekerin Katharina Filitz unterhalten.
2: Ja, Frau Filitz, wir sind wieder mal hier in Naumburg bei Ihnen zu Gast. Und wenn ich rausschaue, um was könnte es heute gehen? Sprich um die Sonne. Genau. Und wie gesagt, es ist ja auch ganz wichtig, dass wir an uns denken, gerade jetzt bei der Sonne, bei den Sonnenstrahlen. Ja. Jeder freut, na gut, ob sich jeder darüber freut, dass so warm ist, das lassen wir mal dahingestellt sein. Ja, ja. Aber wir sollten schon nicht oberflächlich mit unserer Haut umgehen.
3: Genau.
2: Nun haben Sie schon ein bisschen was vorbereitet und wir steigen gleich mal ein. Sonnenschutz ist ja nicht gleich Sonnenschutz.
3: Das ist richtig. Das ist auch ganz, ganz wichtig, dass man wirklich genau hinguckt, welche Person braucht welchen Sonnenschutz, weil eben auch nicht jede Haut gleich ist. Wir haben ganz wichtig natürlich die Kinderhaut, die einfach noch ganz anders aufgebaut ist als eine Erwachsenenhaut, viel empfindlicher ist, auch viel mehr Stoffe durchlässt, die eine Erwachsenenhaut einfach wegblockt. Das heißt, da müssen wir mit dem Sonnenschutz natürlich auch darauf achten, dass der entsprechend aufgebaut ist, dass wir hier wirklich nur den Nutzen aus der Sonnenschutzcreme haben und nicht der Haut noch irgendwie einen Schaden zufügen. Dafür gibt es eben diese speziellen Kinder.

0: Produkte, die dann auch gekennzeichnet sind, dass sie für Kinder geeignet sind.
1: Ja.
0: Auch da muss man ein bisschen drauf achten, ab welchem Alter. Das ist von Firma zu Firma ein bisschen unterschiedlich. Babys am liebsten eigentlich noch gar nicht mit Sonnenschutz eincremen.
1: Okay, also Schattenstellen.
0: Schattenlange Kleidung. Also wirklich helle, lange Kleidung im Sommer.
1: Ja.
0: Schatten natürlich am liebsten nicht der direkten Sonne aussetzen.
1: Mhm.
0: Und dann ab dem Kleinkindalter kann man die Kinder sowieso nicht mehr einfangen.
1: Ja, ist klar.
0: Da nehmen wir dann gerne eine Sonnencreme, die direkt für die Kinderhaut gedacht ist.
1: Wie sieht es im Erwachsenenbereich jetzt aus?
0: Im Erwachsenenbereich gibt es eine wahnsinnige Bandbreite an Anbietern.
1: Ja.
0: Wenn ich jemand bin, der eine normale, gesunde Haut hat, die alles verträgt, ist das unproblematisch.
1: Mhm.
0: Dann suche ich mir eine Sonnencreme aus, die mir gefällt, die mir gut tut, die vom Lichtschutzfaktor her passt.
1: Mhm.
0: Wenn ich aber jemand bin, der eine sehr empfindliche Haut hat, eventuell zu einer Sonnenallergie neigt, das sind diese roten Ausschläge, die die Patienten dann bekommen in der Sonne, dann brauche ich natürlich auch einen speziellen Sonnenschutz.
1: Mhm.
0: Denn hier kann es tatsächlich sein, dass die Sonnenallergie auch durch die falsche Sonnencreme ausgelöst wird.
1: Oh, das wusste ich gar nicht, dass man da auch das auslösen kann.
0: Genau, und da gibt es spezielle Sonnencremes, die auch immer gekennzeichnet sind als für empfindliche, für allergische Haut geeignet.
1: Ja.
0: Einfach aus dem Grund, weil hier keine Fette drin sind, kein Emulgator drin ist. Und das sind die Stoffe, die diese Sonnenallergie auslösen können.
1: Ja. Wie lange hält eigentlich so ein jetzt raus oder wir gehen jetzt raus, ist in Ordnung, habe ich mich eingeschmiert, eingerieben damit. Und dann bin ich den ganzen Tag unterwegs, die Menschen auf Arbeit gehen, raus.
0: Ja.
1: Vor allem für Menschen, die sehr viel draußen an der frischen Luft sind, ist es ja dann ganz wichtig, wie lange hält das an, wie oft muss ich mich, sollte ich mich einreiben?
0: Vielleicht zum einen, der Sonnenschutz erhöht ja immer die Eigenschutzzeit der Haut.
1: Ja.
0: Die ist abhängig vom Hauttyp.
1: Mhm.
0: Sehr helle Menschen haben sehr geringe Eigenschutzzeit. Eher dunkle Menschen haben eine höhere Eigenschutzzeit. Und was der Sonnenschutz einfach nur macht, er erhöht diese Eigenschutzzeit der Haut.
1: Okay.
0: Um entsprechende Faktoren, je nachdem, was man für einen Sonnenschutz stärker aufträgt.
1: Mhm.
0: Ich zum Beispiel habe sehr helle Haut. Ich habe eine Eigenschutzzeit von schätzungsweise 7 Minuten. Wenn ich das mit einem Lichtschutzfaktor dann multipliziere, kommt da schon eine gute Zeit daraus, aber es hält nicht den ganzen Tag.
1: Mhm.
0: Man sollte ja auch diese Zeit, man kann das tatsächlich ausrechnen dann direkt, nicht komplett ausschöpfen.
1: Ja.
0: Man sagt, man sollte immer so nur 60% der Eigenschutzzeit wirklich ausnutzen, weil es danach eben schon zu Schäden kommen kann.
1: Mhm. Schwierig ist es ja bei Menschen, die draußen arbeiten.
0: Genau.
1: Denn ich meine, wenn ich früh das Haus verlasse oder viele, die ins Büro oder drin sind.
0: Das ist unproblematisch.
1: Dann ist es ja kein Thema.
0: Genau.
1: So, aber was machen jetzt die Menschen, die der Sonne 8 Stunden und vielleicht manchmal sogar länger ausgesetzt sind?
0: Also für die ist natürlich umso wichtiger, dass sie sich zum einen sehr gründlich eincremen, dass sie aber auch darauf achten, sich mechanisch abzudecken. Sprich, wir tragen lange Kleidung, dünne, lange Kleidung, gerne luftig, dass man nicht so sehr schwitzt, gerne hell, damit es nicht so warm wird. Aber da sollte man tatsächlich auch die Haut unterstützen, gerade während der Mittagszeit. Jetzt knallt die Sonne hier ja auch wunderschön auf uns runter. Während der Mittagszeit, wenn die Sonneneinstrahlung wirklich am stärksten ist, dann gerne auch mal das weiße T-Shirt rüberziehen. Um da einfach die Haut zu entlasten und zu schützen. Das schafft die Sonnencreme sonst alleine nicht.
1: Ja, das wollte ich gerade sagen, wenn ich dann an der Straße sehe, Straßenbauarbeiter.
0: Genau,
1: oder
0: man sieht es der Haut dann an. Das ist
1: ja, die
0: einfach,
1: Menschen,
0: die ist überlastet in dem Moment.
1: Ja, die können ja nicht, wenn sie am Arbeiten nicht steht, und dann liegt dann sich einfach. Wenn man sehr lax, sage ich mir jetzt mal auch mal ausgedrückt, damit umgeht und sagt, ach was, kann mich jetzt nicht einschmieren, ich mache das nicht. Zu welchem Resultat kommt es? Kann es dann mal kommen? Es ist ja nicht generell.
0: Nein, es ist nicht generell. Das, was Sie da kennen, ist natürlich der Sonnenbrand. Wenn das auftritt, dann ist da einfach schon einiges schiefgegangen. Schon bevor wir einen Sonnenbrand bemerken, kommt es einfach zu Schäden an den Hautzellen, an der Haut-DNA, die die Haut natürlich im gewissen Maße repariert.

0: operieren kann. Aber wenn das sehr, sehr häufig vorkommt, dann steigt hier auch einfach das Hautkrebsrisiko. Es kommt aber auch durch starke Sonneneinstrahlung immer zu einem Stress für die Haut, die wir auch in der vorzeitigen Hautalterung sehen. Das heißt, auch wer hier vorbeugen möchte, den kleinen Fältchen, für den ist ein Sonnenschutz das Allerbeste. Genau. Und dann eben, wenn man noch länger in der Sonne bleibt, wie gesagt, dann kommt es zum Sonnenbrand in verschiedenen Stärken. Im besten Fall ist die Haut nur ein bisschen rot und braucht ein bisschen Kühlung und ist am nächsten Tag wieder fit. Im schlimmsten Fall bilden sich Brandblasen und Ähnliches, weil die Haut eben wirklich ganz klassisch verbrennt.
1: Und als letztes eigentlich, wenn man das alles beachtet, wenn man wirklich auch an sich denkt, an seine Gesundheit, dann denkt und macht das, wie ist das, wenn ich mich dann eingerieben habe und ich komme mit Wasser in Berührung? Mit welchem Wasser jetzt?
0: Ist ja, erstmal völlig
1: ist
0: egal.
1: Ist jetzt vollkommen egal.
0: Genau.
1: Hält das dann noch oder muss man nach dem, kann ja in den Regen kommen? Ich kann auch, Kindergärtnerinnen, die mal
0: genau, na, oder halt im Badeurlaub, ist es ja auch interessant.
1: Ja. Genau. Muss man dann gleich wieder oder hält das auch, wenn mal Wasser drauf spült?
0: Es gibt verschiedene Sonnencremes. Es gibt immer wieder welche, auf denen auch vermerkt ist, dass sie wasserresistent sind. Die halten den Regen aus, das ist kein Problem. Und ein bisschen Spritzwasser ist auch gar kein Problem. Wenn man richtig baden war, würde ich immer sagen, auf jeden Fall nachcremen. Da würde ich auch kein Risiko eingehen. Auch wenn die Hersteller sagen, hier ist ein sehr, sehr langer Sonnenschutz, sie brauchen nur einmal am Tag Creme, da wäre ich vorsichtig.
1: Okay.
0: Ich würde im Zweifel immer noch mal drauf cremen. Wichtig ist nur zu wissen, es verlängert diesen Eigenschutzzeit nicht. Es erhält sozusagen diese Zeit, die wir grundsätzlich zur Verfügung haben.
1: Ja.
0: Aber es verlängert die dann nicht noch mal.
1: Okay.
0: Irgendwann ist dann Schluss.
1: Gut. Also es gibt hier auch viele Möglichkeiten, wo man sich schützen kann. Wir hoffen, dass wir unseren Zuschauern ja so ein paar Hinweise wieder geben konnten.
0: Genau.
1: Es muss jeder selber wissen, dass klar, man
0: das
1: kann
0: richtig,
1: nicht vorschreiben, aber man sollte vielleicht nicht sehr lax damit umgehen, denn wir werden jetzt in der nächsten Zeit auch einen Arzt, dann Hautarzt besuchen.
0: Genau.
1: Was dann passiert, wenn man denkt, ach, so schlimm ist das alles nicht.
0: Und wir haben nur die eine Haut.
1: Ja.
0: Die Haut ist unser größtes Sinnesorgan, ist unser größter Schutz gegen Umwelteinflüsse. Sollte man schon pflegen und lieb haben.
1: Danke Ihnen auch im Namen unserer Zuschauer für die wichtigen Hinweise, Ratschläge.
0: Gerne.
1: Okay, Dankeschön.
0: Gerne.
2: Auch den Tieren wird es bei solchen Temperaturen mächtig warm. Während Hunde sich auch in Badeseen abkühlen können, geht das bei anderen Tierarten nicht so leicht. Damit zum Beispiel die Alpakas die Sommerzeit einfacher überstehen können, heißt es für sie meist ab zum Friseur oder in dem Fall zum Schafscherer.
3: Im Tiergarten Halberstadt steht ein wichtiger Termin an. Bei sommerlichen Wetterverhältnissen wird es langsam Zeit für einen Friseurtermin. Die Alpakas bekommen nämlich ihren Sommerhaarschnitt. Doch bevor das passiert, sind erst die Schafe dran. Die Alpakas können schon erahnen, was auf sie zukommt, wenn sie über den Gehegezaun luschern. Freunde vom Frisieren sind die Alpakas zwar nicht, doch die Vorteile überwiegen. Mit ihrem dichten Fell kommen die Tiere gut durch die kalte Jahreszeit. Wenn die Temperaturen allerdings steigen, wird die Wolle schnell zu warm. Deshalb werden die Alpakas einmal im Jahr nach Vorgabe des Tierschutzgesetzes geschoren. Das Scheren übernimmt Stefanie Kauschus. Die erfahrene Schafsschererin schert Tiere auch auf internationalen Tierhöfen. Bevor die Arbeit beginnt, wird die Schermaschine noch geölt. Das sorgt dafür, dass die Klingen leicht laufen und nicht zu heiß werden. So kann die Wolle sauber und schnell entfernt werden. Sobald es zur Schur geht, werden die Tiere dabei vorsichtig festgehalten, damit alles sicher und ruhig ablaufen kann. Nicht jedes Alpaka ist vom Friseurtermin begeistert. Besonders nicht beim ersten Mal, wie es diesmal der Fall war. Mit etwas Geduld und geübten Handgriffen ist die Arbeit aber schnell geschafft. Nach wenigen Minuten ist ein Tier fertig. Mehrere Kilogramm Wolle kommen dabei zusammen und kann später weiterverarbeitet werden, zum Beispiel zu Garn oder Filz.

0: Für die Alpakas bedeutet die Schuhe vor allem eins: weniger Gewicht und mehr Abkühlung an warmen Sommertagen. Nun ist die Wolle ab und jetzt kann der Sommer kommen.
1: Das waren wieder 30 Minuten Regionalmagazin. Die nächsten Tage wird es wieder heiß im Burgenlandkreis und der Körper betreibt wieder Höchstleistung. Denken Sie daran, sich abzukühlen, trinken Sie viel oder besuchen Sie doch eins unserer Freibäder in der Region. Bleiben Sie gesund und bis bald.
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1: Hallo und herzlich willkommen zum aktuellen Regionalmagazin am Freitagabend hier bei WLK TV. Beginnen wollen wir heute mit einem Thema, was leider immer noch aktuell ist. Man kann es eigentlich gar nicht glauben. Denn besonders auf Senioren haben es viele Betrüger abgesehen. Immer wieder werden entsprechende Straftaten auch im Burgenlandkreis gemeldet. Trotzdem gelingt es den Tätern, besonders die ältere Bevölkerung dann um Erspartes oder Wertsachen zu bringen. Die Polizei im Kreis hat in einem Vortrag jetzt auf die Gefahren an der Haustür, am Telefon oder im Internet aufmerksam gemacht. Und es gab Tipps zum Schutz von Hab und Gut.
2: Immer wieder meldet die Polizei auch im Burgenlandkreis Straftaten in Zusammenhang mit Senioren. Dabei geht es dann nicht nur um den sogenannten Enkeltrick. Gerade vor wenigen Tagen versuchte in Weißenfels ein vermeintlicher Heizungsableser, sich Zutritt zur Wohnung einer Seniorin zu verschaffen. Durch die Geistesgegenwart und der Frage nach einem Dienstausweis konnte die Rentnerin den Betrüger in die Flucht schlagen. Trotz aller Aufklärung und der Berichterstattung, auch hier bei WLK TV, kommt es immer wieder zu solchen Straftaten. Der Seniorenbeirat der Stadt Weißenfels hat nun gemeinsam mit der Polizei zu einem Vortrag ins Rathaus eingeladen. Polizeikommissar Markus Hillner schilderte vor einem komplett gefüllten Saal die Maschen der Täter und wie man sich davor schützen kann. Eigentlich sollte man über die Tricks der Täter mittlerweile ja Bescheid wissen. Aber leider fallen immer wieder gerade ältere Mitbürger auf diese Tricks rein.
3: Regelmäßig fallen Leute auf diese Maschen ein, die immer kreativer werden, immer ausgefeilter. Und wir versuchen mit der Prävention früh anzugreifen und die Leute zu sensibilisieren, nicht ihr Erspartes zu verlieren.
2: Aber beim sogenannten Enkeltrick, woher beziehen die Täter ihr Wissen, zum Beispiel über die Tochter oder den Sohn der Zielgruppe?
3: Mit dabei ist viel Glück. Die Täter raten, schauen ins Telefonbuch, deswegen der Rat der Polizei, nicht im Telefonbuch stehen, schauen gezielt nach älter klingenden Namen, rufen die Menschen an. Und die meisten Leute haben ja Kinder. Und die versuchen das so nebulös wie möglich zu halten und sagen, Mensch, ich bin's, deine Enkeltochter, dein Kind hatte einen Unfall etc. Und die alten Leutchen, die vielleicht nicht mehr richtig hören, fragen danach, bist du's, Stefanie, bist du's, Thomas? Und dann haben die natürlich genau die Informationen, die sie brauchten und bauen darauf ihre Geschichte immer weiter auf.
2: Aber auch die Masche mit vermeintlicher Heizungsablesung oder Überprüfung von Technik tritt immer mehr auf. Was sollte man tun, um sich davor zu schützen?
3: Wenn jemand vor der Tür steht und möchte die Heizung ablesen, kündigt er sich in der Regel an. Haben Sie da irgendeinen Verdacht, wie auch immer, scheuen Sie sich nicht, das Telefon in die Hand zu nehmen, auch die 110 anzurufen und zu sagen, hier steht jemand, der ist mir nicht geheuer. Und dann haben wir auch die Möglichkeit, das zu überprüfen. Oder die Bürger rufen selbst die Hausverwaltung oder Energieversorger an und fragen nach. Und oftmals kann dann schon ein möglicher Betrug an der Stelle aufgedeckt werden.
2: Um den Anwesenden die Gefahr des sogenannten Enkeltricks eindrucksvoll vor Augen zu führen, wurde ein realer Fall aus der Polizeiarbeit durch ein Video den Senioren vorgestellt. Der Betroffene dort hat allerdings den vorgetragenen Sachverhalt durch gezielte Rückfragen durchschaut und sich dadurch vor dem Verlust von Geld geschützt.
4: Ein Autounfall hatte, bei dem ein Mann, der auch noch zwei kleine Kinder hat, der Kommissar sagte mir, dass er Mitleid hat mit ihm. Ich habe jetzt rumgesucht, ich habe ungefähr 2.200 Euro da. Ja, jetzt habe ich den Konto geschaut. Da habe ich also jetzt noch 19, also das wäre dann 21.000, aber die 50 kann ich nicht hinterlegen. Nicht zu sagen, dass es für eine Kaution ist.
5: Das ist doch ganz geht. Ich kann nicht sagen, dass das für eine Kaution ist, die 50 auf die Kaufen haben. Ja,
4: ich kann das jetzt, also ich kriege das jetzt ab und sage nichts.
5: 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der Hängeflächen.
2: Zum weiteren Vertiefen des Themas und um sich selbst besser vor Straftaten zu schützen, konnte man sich im Anschluss an den Vortrag an einer ganzen Reihe von Informationsbroschüren bedienen. Passend zum Thema »Im Alter sicher leben«, ein sehr umfangreiches Magazin mit vielen Hinweisen und Kontaktadressen. Die Broschüre gibt es im Übrigen auch in den örtlichen Polizeirevieren. Der Vorsitzende des Seniorenbeirates Ingolf Hoffmann konnte dann auch gleich einen weiteren Vortrag zum Thema im zweiten Halbjahr ankündigen. Aber auch Markus Hillner hat da noch einen ergänzenden Tipp.
3: Im Februar wird es fortgesetzt an der Volkshochschule in Zeitz, Naumburg und Weißenfels. Auf der Internetseite kann man sich da gerne die Informationen holen. Und wir versuchen da dran zu bleiben und so viele Leute wie möglich zu erreichen.
2: Zusammenfassend hat Polizeikommissar Hillner noch kompakte Tipps gegen Straftäter, die es im Besonderen auf die Senioren abgesehen haben.
3: Gesundes Misstrauen ist der Trick. Sensibilisiert sein, nicht immer alles glauben, zwei- oder dreimal mehr nachdenken, das hilft manchmal. Ist das realistisch? Kann ein Anruf bei den Kindern vielleicht die Sache schon auflösen? Gibt es ein Codewort? Das ist etwas, was wir als Polizei raten. Eine vereinbarte Frage, eine vereinbarte Antwort, um rauszukriegen, ist das wirklich mein Kind oder mein Enkelkind, was anruft? Wohin ging unser erster Urlaub nach der Wende? Das wissen nur die, die dabei waren. Und der Täter nicht. Weiß er das nicht, ist es vermutlich nicht ein echter Anrufer.
1: Immer mehr Menschen suchen nach schnellen und effektiven Lösungen zur kosmetischen Gewichtsreduktion. Und da kommt die sogenannte Abnehmspritze gerade recht. Eigentlich war dieses Medikament nur für die Behandlung von Diabetes und Adipositas gedacht. Wir haben jetzt mal bei Dr. Carsten Mielek nachgefragt, welche Meinung der Fachmann dazu vertritt.
6: Aber wir müssen den Zuschauern erstmal sagen, wir kennen uns viele Jahre, deswegen Bertu, und wir wollen uns da heute auch hier nicht verbiegen. Carsten, es ist ein Hype mit dieser Abnehmspritze. Was verbirgt sich dahinter? Für Diabetiker, soweit ist klar, ist es lebensnotwendig, aber es wird doch sehr leichtfertig auch damit umgegangen. Wie siehst du das Ganze, was jetzt hier los ist?
7: Also natürlich sehen wir das zwiespältig. Es ist also unstrittig, dieses Medikament wurde damals für Diabetes entwickelt. Ich kann nachher auch noch erklären, wie es funktioniert. Und wir haben recht sehr gute Ergebnisse damit erzielt. Und man hat bemerkt, außer dass der Zucker sich verbessert, die Leute nehmen ab. Ja, das war toll. Es wurde weiter geforscht und dann kam auch die Zulassung für bestimmte Präparate für die Adipositas, also für das Übergewicht. Und da wollen natürlich alle Leute unser Traum schlank, rank sich erfüllen mit einer Spritze. Das ist schwierig. Das muss unter ärztlicher Aufsicht erfolgen, sonst kann es auch schief gehen oder sogar stellenweise gefährlich werden. Das muss man echt so sagen. Ja? Generell aber ist Adipositas, will ich voranstellen, eine richtige Erkrankung, ist auch so anerkannt. Und man hat ein Recht darauf eigentlich, sage ich, dass man dagegen auch was machen kann, wenn die Möglichkeiten bestehen.
6: Ja gut, das ist ja in Ordnung. Und es ist ja Rezept, es ist verschreibungspflichtig, das Ganze. Aber es kursiert ja auch im Netz und man kann sie bestellen und man kann sie online bestellen, die Spritze. Wie gefährlich ist es denn dann?
7: Also das überrascht mich sehr, dass man das tatsächlich kann. Das müssen Kanäle sein, die offiziell auf jeden Fall nicht gegeben sind. Ich würde sehr davor warnen, weil da gibt es garantiert schwarze Schafe. Ja? So, und es ist ein Medikament, was ärztlicherseits verordnet werden muss. Und das ist nicht ganz unbegründet. Da würde ich jedem sagen, bitte, dann sprecht mit eurem Hausarzt, eurem Arzt des Vertrauens. Wenn man sagt, ich möchte da gerne, dann kann man sich beraten lassen und dann vernünftige Rezepte. Weil das klingt komisch. Im Internet kriegt man also fast alles.
6: Ja, ist richtig. Eine grobe Erklärung. Wie funktioniert das Medikament?
7: Wenn ich das darf, versuche ich mal zu erklären. Also der Knigge hat gesagt, weiß ich nicht, 32 oder 36 mal kauen, je nachdem, wie viele Zähne man hat. Das ist auch begründet dahingehend, dass wir eigentlich unsere Kohlenhydrate schon im Mund klein machen, die Polysaccharide kleiner machen. Wie sieht das heute aus? Links, rechts, runter. Ja? Da fangen wir schon mal an mit dem ersten Fehler. Und im Darm, im Magen passiert nicht viel mit den Kohlenhydraten. Und im Darm sind verschiedene Hormone, die steuern ganz fantastisch sozusagen das Zusammenspiel. Und Diese Spritzen, von denen wir reden, das sind Hormone des Darms. Da gibt es L-testinale Zellen und verschiedene andere Zellen, K-Zellen. Das ist egal. Da wirken die Hormone, die sehen sozusagen und zählen, wenn ich das so sagen will, die Zuckersteinchen, die dann irgendwann zu Glucose abgebaut sind und reagieren dann, wenn diese Glucose ins Blut rutscht und zum Beispiel rennen zur Bauchspeicheldrüse dieses Hormon und sagt diesen Beta-Zellen, die da sind, den Langerhanschen Inselzellen, Achtung, wir haben gerade was gegessen, ganz schnell bitte Insulin ausschütten. Ja? Dann wird also passend dazu das Insulin ausgeschüttet und wenn bei den Beta-Zellen Krach ist, dann sind daneben die Alpha-Zellen und die sagen, was ist denn bei euch los, so laut und so. Da sagen die, ja, wir haben gerade diese 10 Steinchen gegessen. Dadurch geht sozusagen das Signal des Hormons rüber zur Leber und die Leber hört auf, Zucker zu produzieren. Riesenvorteil. Und jetzt kommt der absolute Hammer. Jetzt kommt die Meldung nach oben zum Kopf, gibt es auch eine Drüse und die kriegt die Nachricht, Achtung, wir haben 10 Steinchen gegessen, wir sind satt. Das bedeutet, dass diese Hormone sozusagen die Magenentleerung steuern, die Motilität im Darm beeinflussen, die Insulinausschüttung steuern, ja, dass sie passend sozusagen ausgeschüttet wird und die dann letztendlich die Leber, dass die da nicht

0: mit Zucker arbeitet und uns satt macht. Das ist das Phänomen dieser Hormone.
1: Sag mal, es ist ja wieder Diabetikertag im nächsten Monat. Und du hattest mir es ja schon verraten. Es dreht sich natürlich jetzt um diese Abnehmspritze. Was erwartet jetzt die Besucher?
0: 26. 9 Uhr bis 12 Uhr, unser Diabetestag wieder im Bürgerhaus. Wir brauchen noch schönes Wetter, das ist noch mal so mein Wunsch. Es geht nicht nur um diese Abnehmspritzen, das ist natürlich völlig klar. Es gibt noch hohe andere interessante Entwicklungen in der Technik, in der Insulinproduktion. Also, das ist natürlich sowieso unstrittig, aber viele Patienten kommen dorthin, um sich zu erkundigen. Und man muss so ein bisschen wissen, dass es jetzt eigentlich zwei Präparate gibt, die sogenannten Wochenpräparate, die Wochenspritze, ja, die gegenseitig sozusagen sehr gerne auch verordnet werden möchten. Und das große Problem ist, dass staatlicherseits festgelegt wurde, wenn ich diese Spritze verordne wegen schlechten Zucker, dann bezahlt sie der Staat. Wenn ich diese Spritze aber haben möchte zur Gewichtsreduktion, muss ich die Kosten selber tragen. Und die sind nicht unerheblich. Ja? Also das muss man voranstellen. Ja? Da müssen wir politisch diskutieren, ob nicht auch Adipositas, anerkannte Krankheit, aber das können wir nicht ändern. Wir können nur so sagen, das heißt, selbst wenn ein Patient, der zuckerkrank ist, einen guten Zucker hat, kriegt das, ja, es ist aber so, kriegt das nicht bezahlt, weil der Zucker ist ja gut. Es würde ja dann fürs Gewicht eingesetzt werden, wenn er dann seine 130 Kilo runterkriegen will. Das ist so die Problematik, die wir dort haben. Was wir aber noch sagen müssen, ist, dass wir mittlerweile diese berühmte Ozempic-Spritze, die in aller Munde ist. Wir haben schon Präparate, die mindestens gleichwertig sind und schon eine Weiterentwicklung. Das heißt, wir haben ein Präparat, das ist auch eine Wochenspritze, wo nicht Ozempic, sondern auch ein zweites Hormon verkapselt ist und beide aus dem Darm wirken intensiv. Ja? Das heißt, also das ist hochinteressant. Und wir haben schon ein bisschen. Sind wir zwiespältig, weil wir eine Studie starten werden im April. Ich lade gerne Patienten dazu ein, mit der und zwar Patienten einerseits, die Übergewicht haben oder Adipositas und kein Diabetes und Patienten, die Diabetes haben, der nicht gut läuft. Beiden können wir unter Umständen anbieten, jetzt geht's verrückt, eine Monatsspritze. Auch wieder zwei Hormone, Monatsspritze, sodass ich so ein bisschen als Arzt schon sage, das klingt natürlich so ein bisschen wie die eierlegende Wollmilchsau. Ich hole mir einmal im Monat eine Spritze ab und dann bin ich automatisch schlank. So ist es bitte nicht. Ja? Nach wie vor gilt unsere Ernährungspyramide, nach wie vor gilt unsere Bewegungsregel. Ja? Jeder Schritt ist ein Gewinn, den wir machen können. Das stellen wir alle voran. Und genau das muss eben doch ärztlicherseits gefordert werden. Und da verstehe ich die Krankenkassen vollkommen, dass sie sagen, also das muss wenigstens kommen. Sich nur in den Sessel fallen lassen und sagen, ich will abnehmen. Das machen wir nicht mit, wahrscheinlich.
1: Aber das erfahren dann zum Diabetikertag, wie gesagt, die Gäste, die Besucher.
0: Ja, genau.
1: Ja?
0: Die Formen sind da, ja,
1: Ja.
0: und die haben dann auch ihre Unterlagen da, können das auch nochmal erläutern. Und das ist also ein großer Schwerpunkt natürlich, die Adipositas. Ein weiterer Schwerpunkt, der mir immer Sorgen macht, ist das Fett im Blut. Muss man ganz ehrlich sagen, die Patienten, die zu fettes Blut haben, gar nicht mal so oft so viel Übergewicht haben, die sehen diese Gefahr nicht, was damit passieren kann. Auch da gibt es moderne Entwicklungen in Aussicht oder auch schon da, wo die sagen, naja, Doktor, man liest so viel. Ja, aber ich sehe jeden Tag Patienten, die dann mit Herzinfarkt, Schlaganfall oder sowas kommen. Also man muss sich auch darum kümmern, auch das wird Thema sein. Und natürlich unsere genau Insulingeschichte, die ist nicht, zum Beispiel gibt es jetzt ein Wocheninsulin, das muss ich mir mal vorstellen, einmal in der Woche spritzen und solche Sachen. Also es geht schon voran, das macht so ein bisschen Spaß. Und wir haben ja bei uns in der Praxis unser Team jetzt mächtig erweitert mit Ärzten sozusagen, bin nicht mehr Einzelkämpfer. Da freue ich mich ein bisschen drüber, weil das bleibt dann auch ein bisschen mehr Zeit für die Patienten, mal den einen und anderen Erklärungssatz noch weiter zu sagen. Das ist schön.

0: Das fünfte Sommerfest der Harzer Wirtschaft fand in diesem Jahr in den barocken Gärten des kleinen Schlosses in Blankenburg im Harz statt. Rund 450 Teilnehmer aus Unternehmen, Verbänden und Politik nutzten das Event zum Netzwerken. Veranstaltet wurde es vom Landkreis Harz, der IHK und der Handwerkskammer in Magdeburg.
1: In den Barockgärten in Blankenburg fand zum fünften Mal das Sommerfest der Harzer Wirtschaft statt. Viele Menschen aus den Unternehmen aus dem Landkreis treffen sich hier, um in Gespräche zu kommen. Bei entspannter Musik und gegebener Verpflegung konnten hier Netzwerke geknüpft oder ausgebaut werden. Zu den Gästen gehörten auch wichtige Namen in der Politik. Ministerpräsident Sven Schulze war, wie in den vergangenen Jahren, wenn auch mit anderer Funktion als Wirtschaftsminister, vor Ort.
2: Ich bin ja immer bei diesen Treffen dabei gewesen, schon als Wirtschaftsminister, und ich halte es für eine Selbstverständlichkeit, dass ich natürlich als Ministerpräsident auch komme. Denn gute Arbeit für Sachsen-Anhalt kann ich als Ministerpräsident nicht vom Schreibtisch in Magdeburg aus machen, sondern nur, wenn ich vor Ort bin, mit den Unternehmen spreche, mit den Unternehmern spreche, mit deren Mitarbeitern auch ins Gespräch komme, über die Ideen spreche, die ich für Sachsen-Anhalt habe, auch im Bereich Wirtschaft, aber auch die Rückmeldung von denen kriege, wo ich schon auf dem richtigen Weg bin oder wo ich vielleicht noch etwas verändern muss. Und das mache ich heute hier in Blankenburg, das mache ich aber eigentlich fast jeden Tag, wenn ich in Sachsen-Anhalt unterwegs bin.
1: Ebenfalls ein wichtiger Gast war der Landrat des Landkreis Harz, Thomas Balzerowski. Gemeinsam mit dem Bürgermeister der Stadt Blankenburg, Heiko Breithaupt, begrüßten sie auf der Bühne die Gäste und gaben einen kleinen Ausblick. Der Landrat sieht konkrete Probleme in seinem Landkreis, die man angehen muss.
3: Selbstverständlich. Also die Lage der Wirtschaft ist angespannt bis schlecht. Wir haben eine Rezession in Deutschland. Selbst wenn man sagt, ein Mini-Wachstum, was auch initiiert ist durch die Milliarden der Bundesregierung, sprechen wir von einer Rezession. Der Landkreis Harz hat von 2025 bis 2026 1.000 sozialpflichtige Arbeitsplätze verloren. Die Arbeitslosenquote ist um 1% gestiegen und da kann man nicht davon reden, dass wir eine gute Lage haben.
1: Zu diesen unangenehmen Daten gehört aber auch der Blick über den Landkreis hinaus. Geprägt werden diese Probleme von weltpolitischen Entscheidungen. Preise steigen und dadurch wird das Leben teurer. Und das wiederum führt zu weniger Konsum und fehlender Kaufkraft der Menschen im Landkreis, so der Landrat. Dazu gehören ebenfalls Entscheidungen aus Berlin, die der Landrat nicht immer begrüßen kann.
3: Was ich an Herrn Merz gar nicht mag, sind Ankündigungen ohne die entsprechenden Handlungen. Vielleicht erstmal gar nichts sagen, sondern erstmal Dinge in die Wege leiten, auch umsetzen und dann verkünden und nicht andersrum. Ich glaube, das ist eine Grundtugend eines Politikers. Da hat er wahrscheinlich nicht aufgepasst.
4: Ja, also wenn man das wirklich hört, was dort an Reformen so alles kommt, dann ist mein erster Gedanke, was bedeutet das für mich, für das Unternehmen? Und zum Ergebnis komme ich, dass es dann ungünstiger wird, also teurer wird, hier und da. Und das ist ein Signal, was ausgesendet wird, das ist nicht richtig. Da muss gegengesteuert werden.
1: Das Ziel ist also eine attraktive Lebenserhaltung im Landkreis Harz. Dazu gehört die Sicherung von Arbeitsplätzen. Erst kurz vor dem Sommerfest der Harzer Wirtschaft hatte der Ministerpräsident Sven Schulze deshalb ein wichtiges Gespräch.
2: Es ist ja so, dass ich, als die Entscheidung kam, Bohai Trimet und auch weitere Unternehmen, auch in Wernigerode, Harzgerode, stehen vor dem Aus, weil VW keine Aufträge mehr platziert. Da habe ich ja persönlich den Vorstand angerufen und habe Ideen präsentiert, wie man das doch noch retten kann. Und VW, Volkswagen hat gesagt, okay, das hört sich plausibel an. Wir setzen uns mit Ihnen, Herr Schulze, an einen Tisch in die Staatskanzlei. Ich habe damals eingeladen und wir haben jetzt Zeit bekommen. Wir haben Unterstützung auch finanziell von Volkswagen bekommen für Harzgerode, auch damit für die anderen Standorte in Wernigerode. Und jetzt haben wir heute ein weiteres Gespräch gehabt, wo wir die Entscheidungen der letzten Wochen und auch die Fortschritte der letzten Wochen besprochen haben. Ich denke, aktuell sind wir auf einem vernünftigen Weg. Wir sind auf einem Weg, der dazu beitragen kann, wenn er am Ende wirklich erfolgreich ist, dass diese Standorte eine Zukunft haben und damit diese Jobs hier auch im Harz gehalten werden.
1: Die Wirtschaft im Harzkreis ist also neben der schlechten Stimmung dennoch stark. Eine Wirtschaft, die zusammenarbeiten kann und sich durch Krisen kämpft, wenn es darauf ankommt. Und genau dafür ist dieser Abend da.
5: Zunächst mal wird man sehr viele gute Eindrücke mit nach Hause nehmen, weil hier sich eine Harzer Wirtschaft präsentiert, die ja sehr selbstbewusst sagt, wir entwickeln diesen Landkreis und die Wirtschaft in diesem Landkreis nach vorne. Wir haben da ein

0: funktionierendes Handwerk, funktionierendes Gewerbe, auch Industriebetriebe. Und die feiern einmal im Sommer zusammen. Ein guter Anlass, um sich auszutauschen.
1: Ja, ich glaube, es ist wichtig, weil die Unternehmerinnen und Unternehmer und ihre Partner hier ein gutes Format haben, sich auszutauschen. Das klingt vielleicht erstmal gar nicht so naheliegend, aber im Geschäftsalltag kommt es im Jahr gar nicht so oft dazu, dass man sich sieht, trifft und vor allem auch die Verbindung zur Politik hält, sowohl hier zur Kommunalpolitik als auch zur Landespolitik. Und da ist das, glaube ich, hier ein ganz gutes und entspanntes Format und wir alle führen hier wichtige Gespräche. Und ich kann Ihnen auch aus eigener Erfahrung sagen, also an diesem einen Abend kann man mitunter mehr Absprachen treffen als im ganzen Monat.
2: Na, Blankenburg ist ja ein Spiegel von Sachsen-Anhalt auch. Und wenn man durch die Unternehmen mal sich umhorcht, da hört man schon die eine oder andere Kritik. Also mies wäre vielleicht ein bisschen zu viel des Guten. Wir sind hier in Blankenburg, genauso wie im Landkreis Harz, in einer Region, wo viel zusammengearbeitet wird. Es existieren Netzwerke, die sehr gut funktionieren. Und da kann man auch sich gegenseitig mal austauschen, Probleme miteinander diskutieren und so dann auch ein bisschen nach vorne gucken und positive Stimmung verbreiten.
3: Also wenn ich aktuell schaue, diskutiere und bespreche ich mit potenziellen Investoren gerade etwa ca. 1 Milliarde Euro, die hier in Sachsen-Anhalt in den nächsten Monaten investiert werden kann, beziehungsweise wo es Entscheidungen gibt für Sachsen-Anhalt. Es gibt ein größeres Projekt hier, beispielsweise auch im Harzkreis. Es gibt weitere Projekte auch im Mansfeld-Südharz, also in der Region hier. Wir wissen, Daimler Truck ist groß und wird vielleicht noch größer werden. Aber wichtig für uns ist immer die mittelständische Wirtschaft. Die Unternehmen, die Sachsen-Anhalt in den letzten Jahrzehnten groß gemacht haben, die mittelständischen Unternehmen mit 15 oder 15 Mitarbeitern, das ist Priorität Nummer 1 meiner Arbeit.
4: Gespräche gab es an diesem Abend eine Menge. Viele Gäste hatten sich hier getroffen. Zum 5. Mal war das Sommerfest der Harzer Wirtschaft ein Erfolg und das wird es sicher auch in den kommenden Jahren bleiben.
5: In unserer Gesprächsreihe Saale Talk geht es heute rund um die Schönheit. Unsere Uli talkt jetzt am Saalestrand mit der Weißenfelser Kosmetikerin Daria.
6: Herzlich willkommen zum Saale Talk, meine Damen und Herren. Wie Sie sehen, wieder wunderschön an der Saale hier gestellt wurde uns die Location wieder von Maurice und Katrin, die Inhaber vom Bootshaus hier. Hier kann man sehr gut essen und man hat dabei auch einen sehr, sehr schönen Blick. Ja, wir beschäftigen uns heute mit dem Thema Schönheit. Ein sehr begehrtes Thema mittlerweile nicht nur bei Frauen, sondern auch bei Männern. Und wir haben jetzt eine Schönheitskönigin hier in Weißenfels und das ist Daria.
7: Hallo, hallo.
6: Herzlich willkommen, Daria. Daria, du bist Dermatologin.
7: Ja, genau.
6: Und hast aber hier Wurzeln in Weißenfels und hast gemerkt, dass so etwas hier in Weißenfels fehlt. Du möchtest uns alle verschönern.
7: Ja.
6: Und deshalb hast du hier ein kleines, wie darf ich es ausdrücken, ein Beauty-Studio.
7: Ja, ein kleines Salon, ja.
6: Ein kleiner Salon mit...
7: ästhetischer Salon, ja, mit verschiedenen Sachen. So, ich biete Hautbehandlungen, ja, so Laserbehandlungen, Permanent-Make-up und verschiedene Dinge.
6: Ja.
7: Und ja, sie befindet sich in der Leopoldger Straße in Weißenfels.
6: Ja, man muss vorher einen Termin machen bei dir, ja, über Instagram am besten.
7: Ja, oder ja, am besten per Instagram oder WhatsApp.
6: Ja, man findet dich in der Leopold-Kell-Straße wo 11. genau?
7: 11, ja, genau.
6: Wir werden nochmal deine Adresse hier einblenden, damit man genau weiß, wo man dich finden, ja, ja, kann. Denn Schönheit ist ein großes Thema, vor allen Dingen nicht Schönheit, sondern forever young. Wir möchten alle jung bleiben. Das heißt,
7: das ist so wichtig für Frauen und für Männer auch, natürlich.
6: Wir gucken morgens in den Spiegel und möchten unsere Falten alle nicht akzeptieren. Und dann finden wir den Weg zu dir. Ich muss sagen, ich war auch schon mal bei dir und es gefiel mir sehr, sehr gut bei dir. Vor allen Dingen hier, Daria hat das Motto, Schönheit bezahlbar für jedermann eigentlich. Deine Preise sind so gestaltet, dass sich das so im Grunde genommen jeder auch mal leisten kann, zu dir zu kommen.
7: Für mich ist das wichtig. Also alle gute Ergebnisse, ja, zu bleiben, ja, und das ist sehr wichtig.
6: Du möchtest, dass es allen Menschen gut geht, ja, gute, genau, Ergebnisse. Und dafür stehst du hier in Weißenfels. Du machst auch ganz, ganz neu jetzt Tattoo-Entfernung. Du hast
7: ja
6: ein,
7: genau,
6: Laser.
7: Tattoo, ja, Tattoo entfernen und permanent Make-up entfernen und auch Altersflecken entfernen. Ja.
6: Altersflecken, mhm, entfernen. Du machst auch selber permanent Make-up.
7: Ja, genau.
6: Ganz wichtig ist zu sagen hier, dass diese ganzen Behandlungen natürlich nicht auf Krankenkasse gehen, sondern ja, das sind alles natürlich Selbstzahleranwendungen. Ja.

0: Ja, und wir machen gute Ergebnisse.
1: Gute Ergebnisse. Was sind deine gängigsten Sachen, die du im Moment zurzeit in Weißenfels anbietest?
0: Also, ich biete Laserbehandlungen, wie habe ich gesagt. Ja. Also permanent Make-up, Lippenaufbau und Botox. Und natürlich auch Hautbehandlungen wie Akne-Therapie oder mit Rosatie, Haut mit Rosatie. Ja. Ja, und IPL-Therapie, das ist auch mit Laser.
1: Ja.
0: Ja, und also verschiedene Peelings und
1: Needling.
0: Ja, genau, Mikroneedling.
1: Narbenbehandlung.
0: Ja, genau.
1: Daria, ganz neu in deiner Praxis ist deine Schwester.
0: Genau, Nägelmeister, ja.
1: Sie macht wunderschöne Fingernägel.
0: Mhm.
1: Genau, und so kann man mehr oder weniger fast von Kopf bis Fuß, noch nicht ganz, ja, von Kopf bis Hand, kann man sich bei dir verschönern.
0: Natürlich.
1: Lassen. Genau. Wie gesagt, wichtig ist alle 2 Wochen. Wichtig ist auch, du klärst alle auf, du sagst auch, das geht und das geht gar nicht. Das ist immer wichtig. Und man muss auch wissen, wenn man zu dir kommt, dass man vielleicht 1-2 Tage danach ein paar gewisse Nebenwirkungen hat, dass die Haut mal gerötet ist oder so. Aber da klärst du den Patienten auch gut auf. Na? Wir freuen uns, dass du hier bist in Weißenfels bei uns, Daria. Viele spannende Sachen hast du noch in Weißenfels vor. Sag mir nur, warum bist du nach Weißenfels gekommen gerade? Was hält dich hier in Weißenfels?
0: So, weil früher war hier in Weißenfels mein Cousin. Ja, ja, und deswegen. Und ja, ich bleibe hier bis jetzt. Und ja.
1: Du bist Ukrainerin?
0: Ja, genau. Ich komme aus der Ukraine und ich wohne hier in Weißenfels seit 4 Jahren.
1: Ja.
0: Ja, und mein Salon habe ich eröffnet seit 2 Jahren, aber früher war ich an der Feldstraße, wo
1: das BLK TV
0: ja,
1: war.
0: Ja, genau.
1: Genau da.
0: Genau.
1: Jetzt ist.
0: Ja, und jetzt habe ich seit 1 Jahr umgezogen nach Leopoldstraße.
1: Ja.
0: Ja, und.
1: Und du bist sehr zufrieden?
0: Ja.
1: Ich sehe, dass immer viele hübsche Frauen bei dir ein- und ausgehen. Daria, wir bedanken uns bei dir, dass du dir Zeit genommen hast, zu uns zu kommen. 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
0: Kommen Sie gerne vorbei.
1: Daria freut sich auf Sie. Auf alle, Männer und auch Frauen. Wie ist es jetzt, haben wir noch ein paar Fragen zum Schluss, Daria, weil um etwas persönlich von dir zu erfahren. Was magst du lieber, in einem Haus oder in einer Wohnung leben?
0: Haus.
1: Haus. Bist du sportlich? Fährst du lieber Fahrrad oder gehst du lieber schwimmen?
0: Fahrrad.
1: Fahrradfahren. Tanzt du lieber oder machst du noch eine andere Sportart?
0: Tanzen.
1: Du tanzt, ja. Trägst du gerne ein schönes schwarzes Kleid oder lieber sportlich?
0: Schwarzes Kleid, natürlich.
1: Ja, genau. Die Damen aus der Ukraine sind sehr feminin gekleidet. Ich weiß das. Ja, und erzähl mir kurz noch, trinkst du lieber Wein oder Bier?
0: Wasser, aber manchmal Wein, ja.
1: Manchmal nur. Du bist auch Sportlerin und du hast auch eine Sportart, du boxst auch.
0: Ja, das ist wie mein Hobby, ja, natürlich.
1: Ah, das ist ein sehr interessantes Thema. Und du hast die Sendung schon mal gesehen und am Ende der Sendung nominieren wir immer jemanden. Das heißt, wer könntest du dir vorstellen, könnte hier mal sitzen?
0: Also, vorstellen.
1: Was könntest du dir vorstellen? Wer könnte hier sitzen? Ich hätte ja eine Idee, was passen würde.
0: So.
1: Dein Freund zum Beispiel.
0: Ja.
1: Weil du hast mir gerade von deinem Hobby erzählt. Dein Freund boxt.
0: Ja, er ist Profiboxer, ja.
1: Und du auch. Und wir werden.
0: Aber ich bin nicht Profiboxer, das ist wie mein Hobby, ja.
1: Dein Hobby. Aber vielleicht können wir deinen Freund mal kontaktieren und er kann uns mal etwas hier über das Boxen erzählen. Das wäre doch toll.
0: Ja. Natürlich, Sie können kontaktieren mit meinem Freund. Ja, ja, das ist, er ist Profiboxer und er heißt Alexander Frank.
1: Und ich werde ihn kontaktieren. Du gibst mir seine Daten. Liebe Daria, schön, dass du da gewesen bist. Wir wünschen dir ganz viel Erfolg hier in Weißenfels, denn es ist ja doch immer eine große Aufgabe in so einer kleinen Stadt, wo auch viele Geschäfte zumachen, doch nochmal zu sagen, ich mach's, ich probiere es nochmal. Ich glaube, du wirst Erfolg haben. Wir kommen alle gerne zu dir. Ja, wir bedanken uns bei dir, wir bedanken uns bei Ihnen zu Hause, dass Sie heute wieder bei uns zu Gast waren und freuen uns wie jeden zweiten Freitag, wenn Sie wieder einschalten und wieder bei mir im Saale-Talk zu Gast sind. Und bis dahin sage ich für heute Tschüss und auf Wiedersehen.
2: Ja, und das waren schon wieder 30 Minuten Regionalmagazin am Tor zum Wochenende am Freitagabend. Ich hoffe, auch für Sie waren interessante Themen mit dabei.

0: Mich freuen, wenn Sie am kommenden Dienstagabend wieder einschalten, denn dann gibt's hier schon wieder eine neue Folge unserer Regionalnachrichten. Bis dahin wünsche ich Ihnen jetzt ein schönes Wochenende. Erholen Sie sich gut. Temperaturen sollen auch wieder etwas steigen. Also raus an die sogenannte frische Luft. Bis dahin, ich sage Tschüss und auf Wiedersehen.
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1: Hallo liebe Zuschauer und herzlich willkommen zur aktuellen Sendung am Dienstag hier bei Ihrem BLK-TV. Beginnen wollen wir diese Sendung mit einem Jubiläum. 15 Jahre gibt es nun Borussen vom Burgenlandkreis, ein offizieller Fanclub vom Bundesligisten Borussia Dortmund. Die Mitglieder sind aber nicht nur Fußballfans, ihr soziales Engagement macht sie immer wieder zu den Glücksbringern für Benachteiligte unserer Gesellschaft.

0: 15 Jahre Leidenschaft für Schwarz und Gelb. Die Borussen aus dem Burgenlandkreis feiern ihr Vereinsjubiläum. Was im Jahr 2010 mit einer gemeinsamen Begeisterung für Borussia Dortmund begann, hat sich in den vergangenen Jahren zu einem festen Bestandteil der regionalen Fanclub-Szene entwickelt. Zum Jubiläum haben die Mitglieder zu einem großen Fest eingeladen. Zahlreiche Gäste sind der Einladung gefolgt, darunter befreundete Fanclubs aus ganz Deutschland. Gemeinsam wird auf die vergangenen 15 Jahre zurückgeblickt und natürlich über die gemeinsame Leidenschaft für den BVB gesprochen.
1: Für alle, die es nicht wissen, warum jetzt Borussen vom Burgenlandkreis? Haben wir nicht andere Fußballmannschaften hier, die...
2: Nee, eigentlich nicht. Also ja, gibt's schon, aber wir haben uns damals zusammengefunden. Also ich bin jetzt zum Beispiel Fan, ich will nicht sagen seit der ersten Stunde, aber seit 1992. War das erste Mal damals im Stadion gewesen und mit meinem Onkel Verwandtschaft in Westdeutschland gehabt. Und da kam das erste Mal die Farbe Schwarz-Gelb auf.
1: Und Liebe auf den ersten Blick.
2: So sieht's aus, richtig. Dann sind wir ja auch verbunden, regionsmäßig, drüben Ruhrpott, bei uns hier Braunkohlegegend. Passte irgendwie.
1: Jetzt 15 Jahre. Ihr macht heute euer, ich sag mal, Sommerfest.
3: Ja? Unsere Jubiläumsfeier.
1: Oder eure Jubiläumsfeier. Aber da hängt ja noch ein bisschen was dran. Wir haben ja schon mal davon berichtet. Ihr sammelt immer Geld und gebt das einer bestimmten Einrichtung. Wie macht ihr das und warum macht ihr das?
3: Wir haben uns auf die Fahne geschrieben, uns regional an Vereine, an Institutionen zu wenden, wo wir der Meinung sind, die haben es bitter nötig, dass ihnen finanzieller Art geholfen wird. Und dieses Jahr ist es das AWO Kinderheim. Letztes Mal war es ja die Behindertenschule. Und so fächern wir das ein bisschen auf, dass jeder Bereich mal dran ist mit einer Geldspende.
1: Wo kommt denn das Geld her, was ihr dann spendet?
3: Das wird gesammelt von unseren Mitgliedern. Die haben dann gerne mal ein offenes Portemonnaie, wenn es heißt, wir wollen wieder spenden.
1: Aber ja, ich habe gesehen, heute gibt es auch Lose, also es gibt doch was zu gewinnen und das Geld geht dann wahrscheinlich auch mit dazu, oder?
3: Genau, also dieses Jahr ist es mal was ganz anderes. Wir hatten vorhin schon einen Kuchenbazar. Der Erlös geht dieses Jahr mit in die Spende. Die Tombola-Einnahmen gehen dieses Jahr auch zu 100% mit in die Spende, weil eben unser Jubiläum ansteht und wir uns dieses Jahr auf die Fahne geschrieben haben, die höchste Geldspende zusammenzubekommen.
1: Zu Losen gehören ja auch Preise und die Preise, die habt ihr ja bestimmt nicht alle bezahlt, sondern ich sehe es schon so ein bisschen, da gab es ja sicher viele Sponsoren.
2: Genau. Sponsoren haben wir eine ganze Menge. Also wir haben beim BVB angefragt, wir haben regionale Unternehmen angefragt, wir haben jetzt hier zum Beispiel von Asklepios-Klinik Weißenfels, von der KKH, von regionalen Bauunternehmen haben wir alles Preise bekommen, die wir jetzt hier für den guten Zweck in Form von Losen verkaufen und das Geld dann gespendet wird. Also ohne diese Spenden wäre es nicht möglich. Also jedes Unternehmen.
3: Da möchten wir auch nochmal einen großen Dank an DRK in Weißenfels aussprechen, sowie an das RS Automobil Autohaus, die uns da auch noch mal tatkräftig mit Spenden für die Tombola unterstützt haben.
1: Ja, macht das aber heute hier nicht alleine. Ich habe schon gehört, ihr habt euch Gäste eingeladen. Ja, wo kommen denn die alle her?
2: Also Gäste in dem Sinne ist, wir haben jetzt im Laufe der letzten 15 Jahre, wir haben viele Kontakte geknüpft, unter anderem Nordthüringer Borussen, Galwenser Borussen, Suhltal Borussen.

0: und Südwest. Das sind die, die am weitesten Anreise hatten. Das sind hin und zurück knapp 1000 Kilometer. Das kommt zum Laufe der Zeit. Knüpfen wir Kontakte, Tickettausch, Freundschaft.
1: Turniere.
2: Und sind das jetzt nur Fans vom BVB? Das sind oder?
0: Fans vom BVB und Unterstützer, genau.
2: Also die machen was Ähnliches, wie ihr macht mit diesen Sammlungen?
0: Genau.
1: Die haben auch ihre eigenen Fanclubs.
0: Okay. Ganz normale Fanclubs. Man vernetzt sich, Erfahrungsaustausch, knüpft Freundschaften.
2: Und ihr fahrt aber auch zu den Spielen?
0: Wir fahren zum Spielen. In letzter Zeit relativ unregelmäßig, aber ansonsten sind wir recht häufig dabei. Auswärts, international.
2: Bus gemietet?
0: Reisebus. Genau, Reisebus zum Beispiel, ist auch immer viele Spenden sammeln. Gibt es ein Sparschwein, wird gut gefüllt.
2: Okay, so kann man es einfach ein Dorf verbringen, natürlich.
1: Ja, genau.
2: Ja, okay. Was habt ihr noch vor heute erstmal?
1: Heute steht eigentlich wirklich im Fokus Spaß, Freude, nette Gespräche und eigentlich auch so ein bisschen das Zusammensein. Gerade jetzt, wenn die Bundesliga noch pausiert, kommt man ja doch eher weniger zusammen. Und dadurch nutzen wir das heute, uns wieder mal alle zu sehen. In großer Runde.
0: Sehr große Runde.
2: Wie ist die Meinung zum neuen Nationaltrainer?
0: Gut. Es kann gut werden. Ich denke, es wird gut, aber er kann auch verlieren. Wenn zu viel Hoffnung auf ihn gesetzt werden. Kennen wir ja.
2: Das könnte passieren, ja. Okay, dann erstmal vielen Dank. Dann wünschen wir euch erstmal viel Spaß heute. Letzte Frage. Habt ihr schon im Hinterkopf, wer denn nächstes Jahr oder beim nächsten Mal dann bedacht wird?
1: Nein. Das ist bei uns immer so eine Sache. Wir haben...
0: Es wird spontan entschieden.
1: Genau,
0: also,
1: weil...
0: Wir machen Umfragen in unseren Gruppen, WhatsApp-Gruppen untereinander.
1: Ja, es ist auch immer so die Frage, ob vielleicht Highlife irgendetwas in der Region passiert, wo man plötzlich sagt, dort wird gerade Geld benötigt, wo wir dann auch sagen, okay, dann steht das jetzt im Vordergrund. Deswegen setzen wir uns nicht schon ein Jahr vorher fest.
3: Zum Jubiläum sind Fanclub-Freunde aus verschiedenen Teilen Deutschlands angereist. Viele verbindet eine jahrelange Freundschaft, die weit über den Fußball hinausgeht.
2: Ich habe gehört, ihr seid von Mannheim.
4: Ja, ihr wohnt Bums, Mannheim, Ludwigshafen, genau, Rheinhessen, Kurpfalz, Rheinhessen.
2: Heidelberg. Ja. Ihr habt also eine relativ lange Strecke auf euch genommen, um heute hier das 15-Jährige des hiesigen Vereins zu feiern. Wie lange kennt ihr euch schon?
4: Boah, ist eine gute Frage. Ich habe gerade mit Mike vorhin gesprochen, ist schon einige Jahre. Ich meine, wir haben uns irgendwie kennengelernt über eine WhatsApp-Gruppe und habe dann festgestellt, er kommt aus Weißenfels, Naumburg und ich bin gebürtiger Hallenser, aber seit 1997 drüben lebend und da gab es irgendwie eine Sympathie von Anfang an und so haben wir uns gefunden, auf diversen Turnieren, Spielen, immer wieder gesehen, getroffen und seitdem sind wir irgendwie miteinander verbandelt, ja.
2: Und da lohnt sich auch die lange Anfahrt hier.
4: Ja, für uns, oder?
5: Ja, definitiv. Also wir sind hier angekommen, herzlich empfangen worden. Durften gleich an der Schlange vorbei unser Bier holen. Einfach tatsächlich bevorzugt worden. Die Leute erkennen es an, dass wir von weiter weg kommen. Gegenseitig Respekt, Toleranz ist echt toll. Macht keine Rolle, ob man von hier kommt oder 100 Kilometer weiter weg. Ob man sich gut kennt oder nicht so gut kennt. Echt toll hier, sehr familiär. Fühlt man sich wohl.
2: Heute gibt es wieder Geld für einen hilfsbedürftigen Verein, sage ich jetzt mal so. Macht ihr sowas auch?
6: Also ja, wir sind ja grundsätzlich, also alle Dortmunder sind ja sehr hilfsbereit und so. Ne? Man kennt ja die Szene, wenn man zurückdenkt an die Ultras-Gruppierung in Dortmund mit Marcel, der an Krebs erkrankt ist, wo man viel Spendengeld eingenommen hatte, um Therapiemaßnahmen zu finanzieren. Von daher sind wir alle sehr spendabel und wir sind halt eine Familie. Das ist halt echte Liebe. Ne? Also egal, woher man kommt, direkt schwarz-gelb und wir halten halt zusammen. Und von daher ist es eine gute Sache. Von daher ist alles tippitoppi. Und dann machen wir es auch gerne. Ja.
4: Vielleicht noch ein Kommentar. Wir haben ja auch vor zwei, drei Jahren war das, zusammen mit Burgenland eine gemeinsame Spendenaktion gemacht. Also auch da gab es zwischen Südwest und Burgenland schon eine Aktion, wo wir dem Bergbauverein eine gemeinsame Spende überreicht haben, ja.
2: Stefan, du bist heute nach Weißenfels gekommen, um die Brusen hier im Burgenlandkreis zu unterstützen. seit 2000.

0: Kennt ihr euch denn?
1: Wir kennen uns seit dem April 2015. Da haben wir uns durch Zufall bei einem Pokalspiel kennengelernt, standen da auf der Nordtribüne zusammen. Und ja, seitdem geht das, seit 11 Jahren. Besuchen wir uns gegenseitig. Die Jungs hier und Mädels besuchen uns bei unserem Turnier. Und heute sind wir hier zum Feiern.
0: Bei eurem Turnier, wo ist das?
1: Das ist im Wartburgkreis in Thüringen an der hessischen Grenze, in der Nähe von Eisenach.
0: Also Marti, fahrt ja nicht so lang bisher.
1: 200 Kilometer, nee, das passt schon. Kürzer als nach Dortmund von uns aus.
0: Ja. Okay. Wie findet ihr das so, 15 Jahre hier das Fest?
1: Ja, es ist überhaupt erstmal lange Zeit, 15 Jahre. Uns gibt es ja nächstes Jahr oder in 2 Jahren dann auch 15 Jahre. Ist schon eine lange Zeit. Viele Gesichter ändern sich. Der alte, harte Kern bleibt zusammen. Allein deswegen ist man heute schon hier, weil man viele Leute sieht, die man seit wirklich 10, 12 Jahren kennt. Top. Immer gut, bekannte Gesichter zu sehen und vor allen Dingen sowas so lange aufrechtzuerhalten. Und früher ist man mehr zum Fußball gefahren. Heute steht so das Gemeinwohl im Sinn mit irgendwelchen guten Aktionen, wie jetzt hier fürs Kinderhospiz oder so. Und da ist man immer gerne dabei und will das unterstützen auf jeden Fall. Ja.
0: Macht ihr sowas bei euch auch?
1: Unser Turnier steht immer im Zeichen für einen guten Zweck. Wir unterstützen Kindergärten oder auch Kinderheime, je nachdem. Und genau, dann kommen die Jungs auch vorbei und spenden fleißig. Und genau, so läuft das bei uns auch eigentlich immer ab. Ja, genau. Unser Turnier gibt es dann jetzt auch dieses Jahr, glaube ich, das 10. Jahr. Genau.
0: Alles klar, dann wünsche ich noch viel Spaß heute.
1: Vielen Dank.
0: Danke.
1: Vielen Dank, danke.
2: Zu den Gratulanten gehört auch der Landrat des Burgenlandkreises. In seinem Grußwort bedankt er sich für das ehrenamtliche Engagement des Vereins und würdigt dessen Einsatz für die Region.
3: Bevor ich den Weg hierher angetreten habe, habe ich natürlich mich ein bisschen erkundigt über euch. Und das, was jetzt meine Vorredner gesagt haben, möchte ich auch nochmal würdigen, nämlich, dass ihr soziales Engagement fast jedes Jahr gezeigt habt in Einrichtungen, die dem Burgenlandkreis gehören oder die uns eben zugutekommen. Wenn ich zum Beispiel hier im Weißenfels an die Schlossgartenschule, unsere Schule für Kinder, die eben geistige Unterstützung brauchen, erwähne, oder ihr habt auch im Bergbaumuseum in Deuben euch schon organisiert und engagiert und habt uns unterstützt dabei, dass dieser Ort unserer Bergbaugeschichte erhalten bleibt. Da kommen wir natürlich auch regional zusammen, wenn man an das Ruhrgebiet denkt und die dortige Bergbaugeschichte und unsere Bergbaugeschichte. Da sind das Regionen, die gut zusammenpassen. Und deshalb möchte ich erstmal als Landrat nochmal ein herzliches Dankeschön euch allen sagen, dass ihr eine Gemeinschaft seid, die Fußball, die Borussia liebt, aber die eben auch die Region unterstützt. Das ist ganz wunderbar. Vielen Dank dafür.
2: Der Fanclub zählt heute zahlreiche Mitglieder und organisiert regelmäßig Fahrten zu den Spielen von Borussia Dortmund. Doch nicht nur der Fußball verbindet die Mitglieder. Auch das gesellschaftliche Engagement spielt seit vielen Jahren eine wichtige Rolle. Ein Höhepunkt der Jubiläumsfeier ist deshalb die Spendenübergabe an das Fritz-Schellbach-Kinderheim in Weißenfels. Mit der Aktion möchten die Vereinsmitglieder etwas an die Region zurückgeben und dort helfen, wo Unterstützung gebraucht wird.
0: Frau Mund, Sie strahlen aufs ganze Gesicht. Heute ist schönes Wetter und jetzt einen großen Scheck in der Hand fürs Schellbachheim. Wie fühlen Sie sich gerade?
4: Ja, also ich weiß gar nicht so richtig, was ich sagen soll. Ich bin wirklich sehr überwältigt über diese hohe Summe. Also nicht nur als Dortmund-Fan, sondern auch als Einrichtungsleitung vom Kinderheim. Und ja, ich finde es einfach toll, dass es noch Menschen gibt, die ihr privates Geld für solche Aktionen spenden.
0: Sie haben es ja gerade schon ganz kurz in Ihrer Rede gesagt. Was wird denn mit dem Geld passieren?
4: Ja, vor allem werden wir davon Ausflüge machen oder auch der Urlaub, der war jetzt wirklich teuer. Also da hat ein großes Loch in unser Budget reingerissen. Und auch die nächsten Wochen steht ganz viel an und das Geld wird auf jeden Fall 1:1 in die Kinder kommen und dass die wunderschöne Erinnerung haben.
0: Wie viele Kinder sind denn zurzeit bei Ihnen im Haus?
4: Aktuell haben wir 14 Kinder, haben aber Kapazitäten für 17. Es sind jetzt welche ausgezogen in eigenen Wohnraum oder zurück zu den Eltern, sodass wir jetzt gerade ein bisschen Platz haben. Ist aber auch ganz okay so, denke ich.
0: Aber das Haus ist ja nicht geschlossen. Sie haben gerade schon die Borussen eingeladen. Sie zeigen ja der Bevölkerung auch, was sie machen und wie die Kinder leben. Vielleicht geben Sie mal den Tipp nochmal, wenn die Weißenfelser mal schauen wollen.
4: Ja, also am 18.09. ist unser Sommerfest. Es sollte jetzt nicht ganz so groß sein, weil irgendwann sind die Kapazitäten dann auch ausgereizt. Und es gibt auch wirklich nur ein, maximal zwei Tage im Jahr, wo wir auch mal die Türen öffnen, um das zu zeigen. Weil wir möchten schon das privat halten. Also ich komme ja auch nicht in jedes Wohnzimmer rein. Und es ist das Zuhause der Kinder. Und die sollen sich auch weiterhin wohl und sicher fühlen. Aber so ein, zwei Mal im Jahr zeigen wir schon, was so gemacht wird.
0: Heute sind hier ein paar Kinder mit hier. Freuen die sich über das Geld?
4: Also ja, die Kinder und Jugendlichen freuen sich auf jeden Fall. Denen ist es manchmal gar nicht so bewusst. Denen ist so viel Schlechtes widerfahren. Und sie sind einfach auch dankbar dafür, dass es Erwachsene gibt, auf die man sich verlassen kann, die einen Sicherheit bieten. Und in der heutigen Zeit schaffen das auch teilweise gar nicht mehr so ohne diese Spenden, um zum Beispiel einen Urlaub zu machen oder ähnliches Normalität zu machen, zum Beispiel ins Kino zu gehen, ins Schwimmbad. Also jeder von uns weiß ja mittlerweile, was da der Eintritt kostet. Und mit den Spenden können wir sowas auf jeden Fall halt ein, zwei Mal mehr machen im Jahr. Genau.
0: Letzte Frage, gibt es überhaupt so eine große freie Wand für den Check?
4: Da werden wir schon einen großen Platz finden. Also unser Haus ist eine große alte Villa und ich denke, da finden wir auf jeden Fall einen schönen Platz, dass wir das in Ehren halten können.
2: Mit ihrer Jubiläumsfeier blicken die Borussen aus dem Burgenlandkreis nicht nur auf eine erfolgreiche Vereinsgeschichte zurück. Sie setzen zugleich ein Zeichen dafür, dass Fußball Menschen verbindet und dass aus einer gemeinsamen Leidenschaft auch soziales Engagement entstehen kann.

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1: Diese Woche wird es wieder sehr heiß mit viel Sonne. Und da haben wir in puncto Gesundheit, sprich Haut, sehr auf uns zu achten. Das bedeutet gleichzeitig, wir sollten, nein, wir müssen, einiges beachten, um unsere Haut vor größeren Schäden zu schützen. Vorsorge ist dabei ganz wichtig. Das wissen wir natürlich, aber nehmen wir das im Alltag wirklich ernst? Was kann man, was sollte man auf alle Fälle tun? Darüber haben wir uns mit Apothekerin Katharina Filitz unterhalten.
2: Ja, Frau Filitz, wir sind wieder mal hier in Augen bei Ihnen zu Gast. Und ja, wenn ich rausschaue, um was könnte es heute gehen? Sprich um die Sonne.
3: Genau.
2: Und wie gesagt, es ist ja auch ganz wichtig, dass wir an uns denken, gerade jetzt bei der Sonne, bei den Sonnenstrahlen.
3: Ja.
2: Jeder freut, na gut, ob sich jeder darüber freut, dass so warm ist, das lassen wir mal dahingestellt sein.
3: Ja, ja.
2: Aber wir sollten schon nicht oberflächlich mit unserer Haut umgehen.
3: Genau. Hm?
2: Nun haben Sie schon ein bisschen was vorbereitet und wir steigen gleich mal ein. Sonnenschutz ist ja nicht gleich Sonnenschutz.
3: Das ist richtig. Das ist auch ganz, ganz wichtig, dass man wirklich genau hinguckt, welche Person braucht welchen Sonnenschutz, weil eben auch nicht jede Haut gleich ist. Wir haben ganz wichtig natürlich die Kinderhaut, die einfach noch ganz anders aufgebaut ist als eine Erwachsenenhaut, viel empfindlicher ist, auch viel mehr Stoffe durchlässt, die eine Erwachsenenhaut einfach wegblockt. Das heißt, da müssen wir mit dem Sonnenschutz natürlich auch darauf achten, dass der entsprechend aufgebaut ist, dass wir hier wirklich nur den Nutzen aus der Sonnenschutzcreme haben und nicht der Haut noch irgendwie einen Schaden zufügen. Dafür gibt es eben diese speziellen Kinderprodukte, die dann auch gekennzeichnet sind, dass sie für Kinder geeignet sind.
2: Ja.
3: Auch da muss man ein bisschen drauf achten, ab welchem Alter. Das ist von Firma zu Firma ein bisschen unterschiedlich. Babys am liebsten eigentlich noch gar nicht mit Sonnenschutz eincremen.
2: Okay, also Schattenstellen.
3: Schattenlange Kleidung. Also wirklich helle, lange Kleidung im Sommer.
2: Ja.
3: Schatten natürlich am liebsten nicht der direkten Sonne aussetzen. Und dann ab dem Kleinkindalter kann man die Kinder sowieso nicht mehr einfangen.
2: Ja, ist klar.
3: Da nehmen wir dann gerne eine Sonnencreme, die direkt für die Kinderhaut gedacht ist.
2: Wie sieht es im Erwachsenenbereich jetzt aus?
3: Im Erwachsenenbereich gibt es eine wahnsinnige Bandbreite an Anbietern.

0: Ja.
1: Wenn ich jemand bin, der eine normale, gesunde Haut hat, die alles verträgt, ist das unproblematisch. Dann suche ich mir eine Sonnencreme aus, die mir gefällt, die mir gut tut, die vom Lichtschutzfaktor her passt. Wenn ich aber jemand bin, der eine sehr empfindliche Haut hat, eventuell zu einer Sonnenallergie neigt, das sind
0: Ja.
1: diese roten Ausschläge, die die Patienten dann bekommen in der Sonne,
0: Ja.
1: dann brauche ich natürlich auch einen speziellen Sonnenschutz. Denn hier kann es tatsächlich sein, dass die Sonnenallergie auch durch die falsche Sonnencreme ausgelöst wird.
0: Oh, das wusste ich gar nicht, dass man
1: Genau.
0: darauf das auslösen
1: Genau. Und da
0: kann.
1: gibt es spezielle Sonnencremes, die auch immer gekennzeichnet sind als für empfindliche, für allergische Haut geeignet.
0: Ja.
1: Einfach aus dem Grund, weil hier keine Fette drin sind, kein Emulgator drin ist. Und das sind die Stoffe, die die Sonnenallergie auslösen können.
0: Wie lange hält eigentlich so ein, sag schon, ich gehe jetzt raus oder wir gehen jetzt raus, ist in Ordnung, habe ich mich
1: Genau.
0: eingerieben damit. Ja, und dann bin ich den ganzen Tag unterwegs, die Menschen auf Arbeit gehen, raus.
1: Ja.
0: Vor allem für Menschen, die sehr viel draußen an der frischen
1: Ja.
0: Luft sind, ist es ja dann ganz wichtig, wie lange
1: Genau.
0: hält das an, wie oft muss ich mich, sollte ich mich einreiben?
1: Vielleicht zum einen, der Sonnenschutz erhöht ja immer die Eigenschutzzeit der Haut.
0: Ja.
1: Die ist abhängig vom Hauttyp. Sehr helle Menschen haben sehr geringe Eigenschutzzeit. Eher dunkle Menschen haben eine höhere Eigenschutzzeit. Und was der Sonnenschutz einfach nur macht, er erhöht diese Eigenschutzzeit der Haut
0: Okay.
1: um entsprechende Faktoren, je nachdem, was man für einen Sonnenschutz stärker aufträgt. Ich zum Beispiel habe sehr helle Haut. Ich habe eine Eigenschutzzeit von schätzungsweise 7 Minuten. Wenn ich das mit einem Lichtschutzfaktor dann multipliziere, kommt da schon eine gute Zeit daraus, aber es hält nicht den ganzen Tag. Man sollte ja auch diese Zeit, man kann es tatsächlich ausrechnen dann direkt, nicht komplett ausschöpfen.
0: Ja.
1: Man sagt, man sollte immer so nur 60% der Eigenschutzzeit wirklich ausnutzen, weil es danach eben schon zu Schäden kommen kann.
0: Schwierig ist es ja bei Menschen, die draußen arbeiten.
1: Genau.
0: Denn ich meine, wenn ich früh das Haus verlasse oder viele, die ins Büro oder ja, drin
1: Das
0: sind,
1: ist unproblematisch.
0: dann ist es ja kein Thema.
1: Genau.
0: So, aber was machen jetzt die Menschen, die der Sonne ja
1: Genau.
0: 8 Stunden und vielleicht
1: Genau.
0: manchmal sogar länger ausgesetzt
1: Ja.
0: sind?
1: Also für die ist natürlich umso wichtiger, dass sie sich zum einen sehr gründlich eincremen, dass sie aber auch darauf achten, sich mechanisch abzudecken. Sprich, wir tragen lange Kleidung, dünne, lange Kleidung, gerne luftig, dass man nicht so sehr schwitzt, gerne hell, damit es nicht so warm wird. Aber da sollte man tatsächlich auch die Haut unterstützen, gerade während der Mittagszeit. Jetzt knallt die Sonne hier ja auch wunderschön auf uns runter. Während der Mittagszeit, wenn die Sonneneinstrahlung wirklich am stärksten ist, dann gerne auch mal das weiße T-Shirt drüber ziehen, um da einfach die Haut zu entlasten und zu schützen. Das schafft die Sonnencreme sonst alleine nicht.
0: Ja, das wollte ich
1: Das
0: gerade sagen, wenn ich dann an der Straße sehe, Straßen. Bauarbeiter
1: genau.
0: oder
1: Man sieht es der
0: Dachdecker
1: Haut dann
0: oder so.
1: an. Das
0: Ja,
1: ist
0: die
1: einfach,
0: Menschen,
1: die ist überlastet in dem Moment, ja.
0: ja, die können ja nicht, wenn sie am Arbeiten nicht steht und dann nicht dann sich einmal. Wenn man sehr lax, sage ich mir jetzt mal auch mal ausgedrückt, damit umgeht und sagt, ach was, kann mich jetzt nicht einschmieren, ich mache das nicht. Zu welchem Resultat kommt es? Kann es dann mal
1: Ja.
0: kommen? Es ist ja nicht generell
1: Nein, es ist
0: gesagt.
1: nicht generell. Das, was sie da kennt, ist natürlich der Sonnenbrand. Wenn
0: Ja.
1: das auftritt, dann ist da einfach schon einiges schiefgegangen. Schon bevor wir einen Sonnenbrand bemerken, kommt es einfach zu Schäden an den Hautzellen, an der Haut-DNA, die die Haut natürlich im gewissen Maße reparieren kann. Aber wenn das sehr, sehr häufig vorkommt, dann steigt hier auch einfach das Hautkrebsrisiko. Es kommt aber auch durch starke Sonneneinstrahlung immer zu einem Stress für die Haut, die wir auch in der vorzeitigen Hautalterung sehen. Das
0: Ja.
1: heißt, auch wer hier vorbeugen möchte, den kleinen Fältchen, für den ist ein Sonnenschutz das Allerbeste. Genau. Und dann eben, wenn man noch länger in der Sonne bleibt, wie gesagt, dann kommt es zum Sonnenbrand in verschiedenen Stärken. Im besten Fall ist die Haut nur ein bisschen rot und braucht ein bisschen Kühlung und ist am nächsten Tag wieder fit. Im schlimmsten Fall bilden sich Brandblasen und ähnliches, weil die Haut eben wirklich ganz klassisch verbrennt.
0: Und als letztes eigentlich, wenn man das alles beachtet, wenn man wirklich auch an sich denkt, an
1: Ja.
0: seine Gesundheit, dann denkt und macht das. Wie ist das, wenn ich mich dann eingerieben habe und ich komme mit Wasser in Berührung? Mit welchem Wasser
1: Ja,
0: jetzt?
1: ist
0: Ja,
1: erstmal völlig
0: ist jetzt
1: egal.
0: vollkommen egal.
1: Genau.
0: Hält das dann noch oder muss man nach dem, kann ja
1: Ja.
0: ein Regen kommen. Ich kann auch, ja, Kindergärtnerin, die
1: Ja.
0: mal, lande
1: Genau,
0: ich
1: na,
0: mit
1: oder halt
0: rum
1: im Badeurlaub, ist es ja
0: oder
1: auch
0: so.
1: interessant.
0: Ja,
1: Genau.
0: muss man dann gleich wieder oder hält
1: Genau.
0: das auch, wenn mal Wasser drauf
1: Ja.
0: oder spülst?
1: Es gibt verschiedene Sonnencremes. Es gibt immer wieder welche, auf denen auch vermerkt ist, dass sie wasserresistent sind. Die halten den Regen aus, das ist kein Problem. Und ein bisschen Spritzwasser ist auch gar kein Problem. Wenn man richtig baden war, würde ich immer sagen, auf jeden Fall nachcremen. Da würde ich auch kein Risiko eingehen. Auch wenn die Hersteller sagen, hier ist ein sehr, sehr langer Sonnenschutz, sie brauchen nur einmal am Tag Creme, da wäre ich vorsichtig. Ich würde im Zweifel immer noch mal draufcremen. Wichtig ist nur zu wissen, es verlängert diesen Eigenschutzzeit nicht. Es erhält sozusagen diese Zeit, die wir grundsätzlich zur Verfügung haben, aber es verlängert die dann nicht noch mal. Irgendwann ist dann Schluss.
0: Gut. Also es gibt hier viele Möglichkeiten,
1: Genau.
0: wo man sich schützen kann. Wir hoffen, dass wir unseren Zuschauern ja so ein paar Hinweise wieder geben konnten.
1: Genau.
0: Es muss jeder selber wissen, dass klar, man
1: Das ist
0: kann nicht
1: richtig, ja.
0: vorschreiben, aber man sollte vielleicht nicht sehr lax damit umgehen, denn wir werden jetzt in der nächsten Zeit auch einen Arzt, dann Hautarzt besuchen.
1: Genau.
0: Was dann passiert, wenn man denkt, ach, so schlimm ist das
1: Nein.
0: alles
1: Und wir
0: nicht?
1: haben nur die eine Haut.
0: Ja.
1: Die Haut ist unser größtes Sinnesorgan, ist unser größter Schutz gegen Umwelteinflüsse. Sollte man schon pflegen und lieb haben.
0: Danke Ihnen auch im Namen unserer Zuschauer für die wichtigen Hinweise,
1: Gerne.
0: Ratschläge. Okay, Dankeschön.
1: Gerne.
2: Auch den Tieren wird es bei solchen Temperaturen mächtig warm. Während Hunde sich auch in Badeseen abkühlen können, geht das bei anderen Tierarten nicht so leicht. Damit zum Beispiel die Alpakas die Sommerzeit einfacher überstehen können, heißt es für sie meist ab zum Friseur oder in dem Fall zum Schafscherer.
3: Im Tiergarten Halberstadt steht ein wichtiger Termin an. Bei sommerlichen Wetterverhältnissen wird es langsam Zeit für einen Friseurtermin. Die Alpakas bekommen nämlich ihren Sommerhaarschnitt. Doch bevor das passiert, sind erst die Schafe dran. Die Alpakas können schon erahnen, was auf sie zukommt, wenn sie über den Gehegezaun luschern. Freunde vom Frisieren sind die Alpakas zwar nicht, doch die Vorteile überwiegen. Mit ihrem dichten Fell kommen die Tiere gut durch die kalte Jahreszeit. Wenn die Temperaturen allerdings steigen, wird die Wolle schnell zu warm. Deshalb werden die Alpakas einmal im Jahr nach Vorgabe des Tierschutzgesetzes geschoren. Das Scheren übernimmt Stefanie Kauschus. Die erfahrene Schafsschererin schert Tiere auch auf internationalen Tierhöfen. Bevor die Arbeit beginnt, wird die Schermaschine noch geölt. Das sorgt dafür, dass die Klingen leicht laufen und nicht zu heiß werden. So kann die Wolle sauber und schnell entfernt werden. Sobald es zur Schur geht, werden die Tiere dabei vorsichtig festgehalten, damit alles sicher und ruhig ablaufen kann. Nicht jedes Alpaka ist vom Friseurtermin begeistert. Besonders nicht beim ersten Mal, wie es diesmal der Fall war. Mit etwas Geduld und geübten Handgriffen ist die Arbeit aber schnell geschafft. Nach wenigen Minuten ist ein Tier fertig. Mehrere Kilogramm Wolle kommen dabei zusammen und kann später weiterverarbeitet werden, zum Beispiel zu Garn oder Filz. Für die Alpakas bedeutet die Schur vor allem eins: weniger Gewicht und mehr Abkühlung an warmen Sommertagen. Nun ist die Wolle ab und jetzt kann der Sommer kommen.
2: Das waren wieder 30 Minuten Regionalmagazin. 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Denken Sie daran, sich abzukühlen, trinken Sie viel oder besuchen Sie doch eins unserer Freibäder in der Region. 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
1: Hallo und herzlich willkommen zum aktuellen Regionalmagazin am Freitagabend hier bei BLK TV. Beginnen wollen wir heute mit einem Thema, was leider immer noch aktuell ist. Man kann es eigentlich gar nicht glauben. Denn besonders auf Senioren haben es viele Betrüger abgesehen. Immer wieder werden entsprechende Straftaten auch im Burgenlandkreis gemeldet. Trotzdem gelingt es den Tätern, besonders die ältere Bevölkerung dann um Erspartes oder Wertsachen zu bringen. Die Polizei im Kreis hat in einem Vortrag jetzt auf die Gefahren an der Haustür, am Telefon oder im Internet aufmerksam gemacht. Und es gab Tipps zum Schutz von Hab und Gut.
2: Immer wieder meldet die Polizei auch im Burgenlandkreis Straftaten in Zusammenhang mit Senioren. Dabei geht es dann nicht nur um den sogenannten Enkeltrick. Gerade vor wenigen Tagen versuchte in Weißenfels ein vermeintlicher Heizungsableser, sich Zutritt zur Wohnung einer Seniorin zu verschaffen. Durch die Geistesgegenwart und der Frage nach einem Dienstausweis konnte die Rentnerin den Betrüger in die Flucht schlagen. Trotz aller Aufklärung und der Berichterstattung, auch hier bei BLK TV, kommt es immer wieder zu solchen Straftaten. Der Seniorenbeirat der Stadt Weißenfels hat nun gemeinsam mit der Polizei zu einem Vortrag ins Rathaus eingeladen. Polizeikommissar Markus Hillner schilderte vor einem komplett gefüllten Saal die Maschen der Täter und wie man sich davor schützen kann. Eigentlich sollte man über die Tricks der Täter mittlerweile ja Bescheid wissen. Aber leider fallen immer wieder gerade ältere Mitbürger auf diese Tricks rein.
3: Regelmäßig fallen Leute auf diese Maschen ein, die immer kreativer werden, immer ausgefeilter. Und wir versuchen mit der Prävention früh anzugreifen und die Leute zu sensibilisieren,

0: nicht ihr Erspartes zu verlieren.
1: Aber beim sogenannten Enkeltrick, woher beziehen die Täter ihr Wissen, zum Beispiel über die Tochter oder den Sohn der Zielgruppe?
0: Mit dabei ist viel Glück. Die Täter raten, schauen ins Telefonbuch, deswegen der Rat der Polizei, nicht im Telefonbuch stehen, schauen gezielt nach älter klingenden Namen, rufen die Menschen an. Und die meisten Leute haben ja Kinder. Und die versuchen, das so nebulös wie möglich zu halten und sagen, Mensch, ich bin's, deine Enkeltochter, dein Kind hatte einen Unfall etc. Und die alten Leutchen, die vielleicht nicht mehr richtig hören, fragen danach, bist du's, Stefanie, bist du's, Thomas? Und dann haben die natürlich genau die Information, die sie brauchten und bauen darauf ihre Geschichte immer weiter auf.
1: Aber auch die Masche mit vermeintlicher Heizungsablesung oder Überprüfung von Technik tritt immer mehr auf. Was sollte man tun, um sich davor zu schützen?
0: Wenn jemand vor der Tür steht und möchte die Heizung ablesen, kündigt er sich in der Regel an. Haben Sie da irgendeinen Verdacht, wie auch immer, scheuen Sie sich nicht, das Telefon in die Hand zu nehmen, auch die 110 anzurufen und zu sagen, hier steht jemand, der ist mir nicht geheuer. Und dann haben wir auch die Möglichkeit, das zu überprüfen. Oder die Bürger rufen selbst die Hausverwaltung oder Energieversorger an und fragen nach. Und oftmals kann dann schon ein möglicher Betrug an der Stelle aufgedeckt werden.
1: Um den Anwesenden die Gefahr des sogenannten Enkeltricks eindrucksvoll vor Augen zu führen, wurde ein realer Fall aus der Polizeiarbeit durch ein Video den Senioren vorgestellt. Der Betroffene dort hat allerdings den vorgetragenen Sachverhalt durch gezielte Rückfragen durchschaut und sich dadurch vor dem Verlust von Geld geschützt.
2: Ein Autounfall hatte, bei dem ein Mann, der auch noch zwei kleine Kinder hat, der Kommissar sagte mir, dass er Mitleid hat mit ihm. Ich habe jetzt rumgesucht, ich habe ungefähr 2.200 Euro da. Ja, jetzt habe ich ein Konto geschaut, da habe ich also jetzt noch 19, also das wäre dann 21.000, aber die 50 kann ich nicht widerlegen. Ich kann das jetzt ab und sage nicht.
1: Zum weiteren Vertiefen des Themas und um sich selbst besser vor Straftaten zu schützen, konnte man sich im Anschluss an den Vortrag an einer ganzen Reihe von Informationsbroschüren bedienen. Passend zum Thema »Im Alter sicher leben«, ein sehr umfangreiches Magazin mit vielen Hinweisen und Kontaktadressen. Die Broschüre gibt es im Übrigen auch in den örtlichen Polizeirevieren. Der Vorsitzende des Seniorenbeirates Ingolf Hoffmann konnte dann auch gleich einen weiteren Vortrag zum Thema im zweiten Halbjahr ankündigen. Aber auch Markus Hillner hat da noch einen ergänzenden Tipp.
0: Im Februar wird es fortgesetzt an der Volkshochschule in Zeitz, Naumburg und Weißenfels. Auf der Internetseite kann man sich da gerne die Informationen holen. Und wir versuchen, da dran zu bleiben und so viele Leute wie möglich zu erreichen.
1: Zusammenfassend hat Polizeikommissar Hillner noch kompakte Tipps gegen Straftäter, die es im Besonderen auf die Senioren abgesehen haben.
0: Gesundes Misstrauen ist der Trick. Sensibilisiert sein, nicht immer alles glauben, zwei- oder dreimal mehr nachdenken, das hilft manchmal. Ist das realistisch? Kann ein Anruf bei den Kindern vielleicht die Sache schon auflösen? Gibt es ein Codewort? Das ist etwas, was wir als Polizei raten, eine vereinbarte Frage, eine vereinbarte Antwort, um rauszukriegen, ist das wirklich mein Kind oder mein Enkelkind, was anruft? Wohin ging unser erster Urlaub nach der Wende? Das wissen nur die, die dabei waren und der Täter nicht. Weiß er das nicht, ist es vermutlich nicht ein echter Anrufer.
1: Immer mehr Menschen suchen nach schnellen und effektiven Lösungen zur kosmetischen Gewichtsreduktion. Und da kommt die sogenannte Abnehmspritze gerade recht. Eigentlich war dieses Medikament nur für die Behandlung von Diabetes und Adipositas gedacht. Wir haben jetzt mal bei Dr. Carsten Mielek nachgefragt, welche Meinung der Fachmann dazu vertritt.
3: Aber wir müssen den Zuschauern erstmal sagen, wir kennen uns viele Jahre, deswegen Bertu, und wir wollen uns da heute auch hier nicht verbiegen. Carsten, es ist ein Hype mit dieser Abnehmspritze.

0: Reize. Was verbirgt sich dahinter? Für Diabetiker, soweit ist klar, ist es lebensnotwendig, aber es wird doch sehr leichtfertig auch damit umgegangen. Wie siehst du das Ganze, was jetzt hier los ist?
1: Also natürlich sehen wir das zwiespältig. Es ist also unstrittig, dieses Medikament wurde damals für Diabetes entwickelt. Ich kann nachher auch noch erklären, wie es funktioniert. Und wir haben recht sehr gute Ergebnisse damit erzielt. Und man hat bemerkt, außer dass der Zucker sich verbessert, die Leute nehmen ab. Mhm. Ja, das war toll. Es wurde weiter geforscht und dann kam auch die Zulassung für bestimmte Präparate für die Adipositas, also für das Übergewicht. Und da wollen natürlich alle Leute unser Traum schlank, rank sich erfüllen mit einer Spritze. Das ist schwierig. Das muss unter ärztlicher Aufsicht erfolgen, sonst kann es auch schief gehen oder sogar stellenweise gefährlich werden. Das muss man echt so sagen. Ja? Mhm. Generell aber ist Adipositas, will ich voranstellen, eine richtige Erkrankung, ist auch so anerkannt. Und man hat ein Recht darauf eigentlich, sage ich, dass man dagegen auch was machen kann, wenn die Möglichkeiten bestehen.
0: Ja gut, das ist ja in Ordnung. Und es ist ja Rezept, es ist verschreibungspflichtig, das Ganze. Aber es kursiert ja auch im Netz und man kann sie bestellen und man kann sie online bestellen, die Spritze. Wie gefährlich ist es denn dann?
1: Also das überrascht mich sehr, dass man das tatsächlich kann. Das müssen Kanäle sein, die offiziell auf jeden Fall nicht gegeben sind. Ich würde sehr davor warnen, weil da gibt es garantiert schwarze Schafe. Ja? So, und es ist ein Medikament, was ärztlicherseits verordnet werden muss. Und das ist nicht ganz unbegründet. Da würde ich jedem sagen, bitte, dann sprecht mit eurem Hausarzt, eurem Arzt des Vertrauens. Wenn man sagt, ich möchte da gerne, dann kann man sich beraten lassen und dann vernünftige Rezepte. Weil das klingt komisch. Im Internet kriegt man also fast alles.
0: Ja, ist richtig. Eine grobe Erklärung. Wie funktioniert das Medikament?
1: Wenn ich das darf, versuche ich mal zu erklären. Also der Knigge hat gesagt, weiß ich nicht, 32 oder 36 Mal kauen, je nachdem, wie viele Zähne man hat. Das ist auch begründet dahingehend, dass wir eigentlich unsere Kohlenhydrate schon im Mund klein machen, die Polysaccharide kleiner machen. Wie sieht das heute aus? Links, rechts, runter. Ja? Da fangen wir schon mal an mit dem ersten Fehler. Und im Darm, im Magen passiert nicht viel mit den Kohlenhydraten. Und im Darm sind verschiedene Hormone, die steuern ganz fantastisch sozusagen das Zusammenspiel. Und diese Spritzen, von denen wir reden, das sind Hormone des Darms. Da gibt es L-testinale Zellen und verschiedene andere Zellen, K-Zellen. Das ist egal. Da wirken die Hormone, die sehen sozusagen und zählen, wenn ich das so sagen will, die Zuckersteinchen, die dann irgendwann zu Glucose abgebaut sind und reagieren dann, wenn diese Glucose ins Blut rutscht und zum Beispiel rennen zur Bauchspeicheldrüse dieses Hormon und sagt diesen Beta-Zellen, die da sind, den langerhanschen Inselzellen, Achtung, wir haben gerade was gegessen, ganz schnell bitte Insulin ausschütten. Ja, dann wird also passend dazu das Insulin ausgeschüttet und wenn bei den Beta-Zellen Krach ist, dann sind daneben die Alpha-Zellen und die sagen, was ist denn bei euch los, so laut und so. Da sagen die, ja, wir haben gerade diese 10 Steinchen gegessen. Dadurch geht sozusagen das Signal des Hormons rüber zur Leber und die Leber hört auf, Zucker zu produzieren. Riesenvorteil. Und jetzt kommt der absolute Hammer. Jetzt kommt die Meldung nach oben zum Kopf, gibt es auch eine Drüse und die kriegt die Nachricht, Achtung, wir haben 10 Steinchen gegessen, wir sind satt. Das bedeutet, dass diese Hormone sozusagen die Magenentleerung steuern, die Motilität im Darm beeinflussen, die Insulinausschüttung steuern, ja, dass sie passend sozusagen ausgeschüttet wird und die dann letztendlich die Leber, dass die da nicht mit Zucker arbeitet und uns satt macht. Das ist das Phänomen dieser Hormone.
0: Sag mal, es ist ja wieder Diabetikertag im nächsten Monat.
1: Ja.
0: Und du hattest mir es ja schon verraten. Es dreht sich natürlich jetzt um diese Abnehmspritze. Was erwartet jetzt die Besucher?
1: 26. 9 Uhr bis 12 Uhr, unser Diabetestag wieder im Bürgerhaus. Wir brauchen noch schönes Wetter, das ist noch mal so mein Wunsch. Es geht nicht nur um diese Abnehmspritzen, das ist natürlich völlig klar. Es gibt noch hohe andere interessante Entwicklungen in der Technik, in der Insulinproduktion. Also das ist natürlich sowieso unstrittig, aber viele Patienten kommen dorthin, um sich zu erkundigen. Und man muss so ein bisschen wissen, dass es jetzt eigentlich zwei Präparate gibt, die sogenannten Wochenpräparate, die Wochenspritze, ja, die gegenseitig sozusagen sehr gerne auch verordnet werden möchten. Und das große Problem ist, dass staatlicherseits festgelegt wurde, wenn ich diese Spritze verordne wegen schlechten Zucker, dann bezahlt sie der Staat. Wenn ich diese Spritze aber haben möchte zur Gewichtsreduktion, muss ich die Kosten selber tragen. Und die sind nicht unerheblich. Ja? Also das muss man voranstellen. Ja? Da müssen wir politisch diskutieren.

0: ob nicht auch Adipositas, anerkannte Krankheit, aber das können wir nicht ändern. Wir können nur so sagen, das heißt, selbst wenn ein Patient, der zuckerkrank ist, einen guten Zucker hat, kriegt das, ja, es ist aber so, kriegt das nicht bezahlt, weil der Zucker ist ja gut. Es würde ja dann fürs Gewicht eingesetzt werden, wenn er dann seine 130 Kilo runterkriegen will. Das ist so die Problematik, die wir dort haben. Was wir aber noch sagen müssen, ist, dass wir mittlerweile diese berühmte Ozempic-Spritze, die im aller Munde ist, wir haben schon Präparate, die mindestens gleichwertig sind und schon eine Weiterentwicklung. Das heißt, wir haben ein Präparat, das ist auch eine Wochenspritze, wo nicht Ozempic, sondern auch ein zweites Hormon verkapselt ist und beide aus dem Darm wirken intensiv. Ja? Das heißt, also das ist hochinteressant. Und wir haben schon ein bisschen, sind wir zwiespältig, weil wir eine Studie starten werden im April. Ich lade gerne Patienten dazu ein. Ja. Mit der und zwar Patienten einerseits, die Übergewicht haben oder Adipositas und kein Diabetes, ja. Und Patienten, die Diabetes haben, der nicht gut läuft. Beiden können wir unter Umständen anbieten, jetzt geht's verrückt, eine Monatsspritze. Auch wieder zwei Hormone, Monatsspritze, sodass ich so ein bisschen als Arzt schon sage, das klingt natürlich so ein bisschen wie die eierlegende Wollmilchsau. Ich hole mir einmal im Monat eine Spritze ab. Und dann bin ich automatisch schlank. So ist es bitte nicht. Ja? Nach wie vor gilt unsere Ernährungspyramide. Nach wie vor gilt unsere Bewegungsregel. Ja? Jeder Schritt ist ein Gewinn, den wir machen können. Das stellen wir alle voran. Und genau das muss eben doch ärztlicherseits gefordert werden. Und da verstehe ich die Krankenkassen vollkommen, dass sie sagen, also das muss wenigstens kommen. Sich nur in den Sessel fallen lassen und sagen, ich will abnehmen, das machen wir nicht mit wahrscheinlich.
1: Aber das erfahren dann zum Diabetikertag, wie gesagt, die Gäste, die Besucher.
0: Ja. Die Formen sind da,
1: ja.
0: Und die haben dann auch ihre Unterlagen da, können das auch nochmal erläutern. Und das ist also ein großer Schwerpunkt natürlich, die Adipositas. Ein weiterer Schwerpunkt, der mir immer Sorgen macht, ist das Fett im Blut. Muss man ganz ehrlich sagen, die Patienten, die zu fettes Blut haben, gar nicht mal so oft so viel Übergewicht haben, die sehen diese Gefahr nicht, was damit passieren kann. Auch da gibt es moderne Entwicklungen in Aussicht oder auch schon da, wo die sagen, naja, Doktor, man liest so viel. Ja, aber ich sehe jeden Tag Patienten, die dann mit Herzinfarkt, Schlaganfall oder sowas kommen. Also man muss sich auch darum kümmern, auch das wird Thema sein. Und natürlich unsere, genau, Insulingeschichte, die ist nicht, zum Beispiel gibt es jetzt ein Wocheninsulin, das muss ich mir mal vorstellen, einmal in der Woche spritzen und solche Sachen. Also es geht schon voran, das macht so ein bisschen Spaß. Und wir haben ja bei uns in der Praxis unser Team jetzt mächtig erweitert, mit Ärzten sozusagen, bin nicht mehr Einzelkämpfer. Da freue ich mich ein bisschen drüber, weil das bleibt dann auch ein bisschen mehr Zeit für die Patienten, mal den einen und anderen Erklärungssatz noch weiter zu sagen. Das ist schön.

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1: Das fünfte Sommerfest der Harzer Wirtschaft fand in diesem Jahr in den barocken Gärten des kleinen Schlosses in Blankenburg im Harz statt. Rund 450 Teilnehmer aus Unternehmen, Verbänden und Politik nutzten das Event zum Netzwerken. Veranstaltet wurde es vom Landkreis Harz, der IHK und der Handwerkskammer in Magdeburg.
2: In den Barockgärten in Blankenburg fand zum fünften Mal das Sommerfest der Harzer Wirtschaft statt. Viele Menschen aus den Unternehmen aus dem Landkreis treffen sich hier, um in Gespräche zu kommen. Bei entspannter Musik und gegebener Verpflegung konnten hier Netzwerke geknüpft oder ausgebaut werden. Zu den Gästen gehörten auch wichtige Namen in der Politik. Ministerpräsident Sven Schulze war, wie in den vergangenen Jahren, wenn auch mit anderer Funktion als Wirtschaftsminister, vor Ort.
3: Ich bin ja immer bei diesen Treffen dabei gewesen, schon als Wirtschaftsminister, und ich halte es für eine Selbstverständlichkeit, dass ich natürlich als Ministerpräsident auch komme. Denn gute Arbeit für Sachsen-Anhalt kann ich als Ministerpräsident nicht vom Schreibtisch in Magdeburg aus machen.

0: sondern nur, wenn ich vor Ort bin, mit den Unternehmen spreche, mit den Unternehmern spreche, mit deren Mitarbeitern auch ins Gespräch komme, über die Ideen spreche, die ich für Sachsen-Anhalt habe, auch im Bereich Wirtschaft, aber auch die Rückmeldung von denen kriege, wo ich schon auf dem richtigen Weg bin oder wo ich vielleicht noch etwas verändern muss. Und das mache ich heute hier in Blankenburg, das mache ich aber eigentlich fast jeden Tag, wenn ich in Sachsen-Anhalt unterwegs bin.
1: Ebenfalls ein wichtiger Gast war der Landrat des Landkreises Harz, Thomas Balzerowski. Gemeinsam mit dem Bürgermeister der Stadt Blankenburg, Heiko Breithaupt, begrüßten sie auf der Bühne die Gäste und gaben einen kleinen Ausblick. Der Landrat sieht konkrete Probleme in seinem Landkreis, die man angehen muss.
2: Selbstverständlich. Also die Lage der Wirtschaft ist angespannt bis schlecht. Wir haben eine Rezession in Deutschland. Selbst wenn man sagt, ein Mini-Wachstum, was auch initiiert ist durch die Milliarden der Bundesregierung, sprechen wir von einer Rezession. Der Landkreis Harz hat von 2025 bis 2026 1.000 sozialpflichtige Arbeitsplätze verloren. Die Arbeitslosenquote ist um 1% gestiegen und da kann man nicht davon reden, dass wir eine gute Lage haben.
1: Zu diesen unangenehmen Daten gehört aber auch der Blick über den Landkreis hinaus. Geprägt werden diese Probleme von weltpolitischen Entscheidungen. Preise steigen und dadurch wird das Leben teurer. Und das wiederum führt zu weniger Konsum und fehlender Kaufkraft der Menschen im Landkreis, so der Landrat. Dazu gehören ebenfalls Entscheidungen aus Berlin, die der Landrat nicht immer begrüßen kann.
2: Was ich an Herrn Merz gar nicht mag, sind Ankündigungen ohne die entsprechenden Handlungen. Vielleicht erstmal gar nichts sagen, sondern erstmal Dinge in die Wege leiten, auch umsetzen und dann verkünden und nicht andersrum. Ich glaube, das ist eine Grundtugend eines Politikers. Da hat er wahrscheinlich nicht aufgepasst.
3: Ja, also wenn man das wirklich hört, was dort an Reformen so alles kommt, dann ist mein erster Gedanke, was bedeutet das für mich, für das Unternehmen? Und zum Ergebnis komme ich, dass es dann ungünstiger wird, also teurer wird, hier und da. Und das ist ein Signal, was ausgesendet wird, das ist nicht richtig. Da muss gegengesteuert werden.
1: Das Ziel ist also eine attraktive Lebenserhaltung im Landkreis Harz. Dazu gehört die Sicherung von Arbeitsplätzen. Erst kurz vor dem Sommerfest der Harzer Wirtschaft hatte der Ministerpräsident Sven Schulze deshalb ein wichtiges Gespräch.
0: Es ist ja so, dass ich, als die Entscheidung kam, Bohai Trimet und auch weitere Unternehmen, auch in Wernigerode, Harzgerode, stehen vor dem Aus, weil VW keine Aufträge mehr platziert. Da habe ich ja persönlich den Vorstand angerufen und habe Ideen präsentiert, wie man das doch noch retten kann. Und VW, Volkswagen hat gesagt, okay, das hört sich plausibel an. Wir setzen uns mit Ihnen, Herr Schulz, an einen Tisch in die Staatskanzlei. Ich habe damals eingeladen und wir haben jetzt Zeit bekommen. Wir haben Unterstützung auch finanziell von Volkswagen bekommen für Harzgerode, auch damit für die anderen Standorte in Wernigerode. Und jetzt haben wir heute ein weiteres Gespräch gehabt, wo wir die Entscheidungen der letzten Wochen und auch die Fortschritte der letzten Wochen besprochen haben. Ich denke, aktuell sind wir auf einem vernünftigen Weg. Wir sind auf einem Weg, der dazu beitragen kann, wenn er am Ende wirklich erfolgreich ist, dass diese Standorte eine Zukunft haben und damit diese Jobs hier auch im Harz gehalten werden.
1: Die Wirtschaft im Harzkreis ist also neben der schlechten Stimmung dennoch stark. Eine Wirtschaft, die zusammenarbeiten kann und sich durch Krisen kämpft, wenn es darauf ankommt. Und genau dafür ist dieser Abend da.
4: Zunächst mal wird man sehr viele gute Eindrücke mit nach Hause nehmen, weil hier sich eine Harzer Wirtschaft präsentiert, die ja sehr selbstbewusst sagt, wir entwickeln diesen Landkreis und die Wirtschaft in diesem Landkreis nach vorne. Wir haben da ein funktionierendes Handwerk, funktionierendes Gewerbe, auch Industriebetriebe und die feiern einmal im Sommer zusammen. Ein guter Anlass, um sich auszutauschen.
5: Ja, ich glaube, es ist wichtig, weil die Unternehmerinnen und Unternehmer und ihre Partner hier ein gutes Format haben, sich auszutauschen. Das klingt vielleicht erstmal gar nicht so naheliegend, aber im Geschäftsalltag kommt es im Jahr gar nicht so oft dazu, dass man sich sieht, trifft und vor allem auch die Verbindung zur Politik hält, sowohl hier zur Kommunalpolitik als auch zur Landespolitik. Und da ist das, glaube ich, hier ein ganz gutes und entspanntes Format und wir alle führen hier wichtige Gespräche. Und ich kann Ihnen auch aus eigener Erfahrung sagen, also an diesem einen Abend kann man mitunter mehr Absprachen treffen als im ganzen Monat.
3: Na, Blankenburg ist ja ein Spiegel von Sachsen-Anhalt auch und wenn man durch die Unternehmen mal sich umhorcht, da hört man schon die eine oder andere Kritik. Also mies wäre vielleicht ein bisschen zu viel des Guten. Wir sind hier in Blankenburg genauso wie im Landkreis Harz in einer Region, wo viel zusammengearbeitet wird. Es existieren Netzwerke, die sehr gut funktionieren und da kann man auch sich gegenseitig mal austauschen, Probleme miteinander diskutieren und so dann auch ein bisschen nach vorne gucken und positive Stimmung verbreiten.
0: Also wenn ich aktuell schaue, diskutiere und bespreche ich mit potenziellen Investoren,

0: gerade etwa ca. 1 Milliarde Euro, die hier in Sachsen-Anhalt in den nächsten Monaten investiert werden kann, beziehungsweise wo es Entscheidungen gibt für Sachsen-Anhalt. Es gibt ein größeres Projekt hier, beispielsweise auch im Harzkreis. Es gibt weitere Projekte auch im Mansfeld-Südharz, also in der Region hier. Wir wissen, Daimler Truck ist groß und wird vielleicht noch größer werden. Aber wichtig für uns ist immer die mittelständische Wirtschaft. Die Unternehmen, die Sachsen-Anhalt in den letzten Jahrzehnten groß gemacht haben, die mittelständischen Unternehmen mit 5, 10 oder 15 Mitarbeitern, das ist Priorität Nummer 1 meiner Arbeit.
1: Gespräche gab es an diesem Abend eine Menge. Viele Gäste hatten sich hier getroffen. Zum 5. Mal war das Sommerfest der Harzer Wirtschaft ein Erfolg und das wird es sicher auch in den kommenden Jahren bleiben.
2: In unserer Gesprächsreihe Saale Talk geht es heute rund um die Schönheit. Unsere Uli talkt jetzt am Saalestrand mit der Weißenfelser Kosmetikerin Daria.
3: Herzlich willkommen zum Saale Talk, meine Damen und Herren. Wie Sie sehen, wieder wunderschön an der Saale hier gestellt wurde uns die Location wieder von Maurice und Katrin, die Inhaber vom Bootshaus hier. Hier kann man sehr gut essen und man hat dabei auch einen sehr, sehr schönen Blick. Ja, wir beschäftigen uns heute mit dem Thema Schönheit. Ein sehr begehrtes Thema mittlerweile nicht nur bei Frauen, sondern auch bei Männern. Und wir haben jetzt eine Schönheitskönigin hier in Weißenfels und das ist Daria.
4: Hallo, hallo.
3: Herzlich willkommen, Daria. Daria, du bist Dermatologin.
4: Ja, genau.
3: Und hast aber hier Wurzeln in Weißenfels und hast gemerkt, dass so etwas hier in Weißenfels fehlt. Du möchtest uns alle verschönern.
4: Ja.
3: Und deshalb hast du hier ein kleines, wie darf ich es ausdrücken, ein Beauty-Studio.
4: Ja, ein kleiner Salon, ja.
3: Ein kleiner Salon mit...
4: Ästhetischer Salon, ja, mit verschiedenen Sachen. So, ich biete Hautbehandlungen, ja, so Laserbehandlungen, permanent Make-up und verschiedene Dinge. Ja. Und ja, sie befindet sich in der Leopoldker Straße in Weißenfels.
3: Ja, man muss vorher einen Termin machen bei dir, über Instagram am besten.
4: Ja, oder ja, am besten per Instagram oder WhatsApp.
3: Ja, man findet dich in der Leopold-Kelt-Straße wo genau?
4: 11, ja genau.
3: Wir werden nochmal deine Adresse hier einblenden, damit man genau weiß, wo man dich finden kann. Denn Schönheit ist ein großes Thema, vor allen Dingen nicht Schönheit, sondern Forever Young. Wir möchten alle jung bleiben. Ja. Das heißt,
4: das ist so wichtig für Frauen und für Männer auch, natürlich.
3: Wir gucken morgens in den Spiegel und möchten unsere Falten alle nicht akzeptieren. Und dann finden wir den Weg zu dir. Ich muss sagen, ich war auch schon mal bei dir und es gefiel mir sehr, sehr gut bei dir. Vor allen Dingen hier, Daria hat das Motto, Schönheit bezahlbar für jedermann eigentlich. Deine Preise sind so gestaltet, dass sich das so im Grunde genommen jeder auch mal leisten kann, zu dir zu kommen.
4: Für mich ist das wichtig, also alle gute Ergebnisse ja, zu bleiben. Ja, und das ist sehr wichtig.
3: Du möchtest, dass es allen Menschen gut geht, ja, gute genau. Ergebnisse und dafür stehst du hier in Weißenfels. Du machst auch ganz, ganz neu jetzt Tattoo-Entfernung. Du hast
4: ja,
3: ein
4: genau.
3: Laser.
4: Tattoo. Ja, Tattoo entfernen und permanent Make-up entfernen und auch Altersflecken entfernen. Ja.
3: Altersflecken entfernen, du machst auch selber permanent Make-up. Ja, genau. Ganz wichtig ist zu sagen hier, dass diese ganzen Behandlungen natürlich nicht auf Krankenkasse gehen, sondern das sind alles natürlich Selbstzahleranwendungen. Die man hat. Und deswegen hast deine Preisgestaltung sehr gut, so dass man gar nicht auf die Kassen zurückgreifen muss. Wie läuft so etwas bei dir ab? Man macht bei dir einen Termin.
4: So,
3: da du ja immer nur alle 2 Wochen hier bist, muss man rechtzeitig bei dir einen Termin machen. Das meine ich damit.
4: 2 Wochen,
3: Genau.
4: Bin ich hier in Weißenfels und danach bin ich in Iserlohn, das neben Dortmund.
3: In Iserlohn, neben Dortmund. Und da arbeitest du auch in so einer Praxis.
4: Genau.
3: Und da machst du eben halt auch solche Sachen.
4: Ja, genau.
3: Ich könnte jetzt auch zu dir kommen, wenn ich starke Akne habe. Ich bekomme keinen Termin bei meinem normalen Hautarzt. Du bist Dermatologin, das heißt, ich könnte auch zu dir zu einer Aknebehandlung kommen. Aber auch hier wieder wichtig, als Selbstzahler.
4: Genau. Ja, und wir machen gute Ergebnisse.
3: Gute Ergebnisse. Was sind deine gängigsten Sachen, die du im Moment zurzeit in Weißenfels anbietest?
4: Also, ich biete Laserbehandlungen, wie habe ich gesagt. Ja. Also permanent Make-up, Lippenaufbau und Botox. Und natürlich auch Hautbehandlungen wie Akne-Therapie oder mit Rosatie, Haut mit Rosatie.
3: Ja.
4: Ja, und IPL-Therapie, das ist auch mit Laser.
3: Ja.
4: Ja, und so verschiedene

0: verschiedene Peelings und
1: Needling.
0: Ja, genau, Mikroneedling.
1: Narbenbehandlung. Narbenbehandlung.
0: Ja, genau.
1: Daria, ganz neu in deiner Praxis ist deine Schwester.
0: Genau, Nägelmeister, ja.
1: Sie macht wunderschöne Fingernägel.
0: Mhm.
1: Genau, und so kann man mehr oder weniger fast von Kopf bis Fuß, noch nicht ganz, ja, von Kopf bis Hand, kann man sich bei dir verschönern.
0: Natürlich.
1: Lassen. Genau. Wie gesagt, wichtig ist alle 2 Wochen. Wichtig ist auch, du klärst alle auf. Du sagst auch, das geht und das geht gar nicht. Das ist immer wichtig. Und man muss auch wissen, wenn man zu dir kommt, dass man vielleicht 1-2 Tage danach ein paar gewisse Nebenwirkungen hat, dass die Haut mal gerötet ist oder so. Aber da klärst du den Patienten auch gut auf. Na? Wir freuen uns, dass du hier bist in Weißenfels bei uns, Daria. Viele spannende Sachen hast du noch in Weißenfels vor. Sag mir nur, warum bist du nach Weißenfels gekommen gerade? Was hält dich hier in Weißenfels?
0: Ja, weil früher war hier in Weißenfels mein Cousin. Ja, ja, und deswegen. Und ja, ich bleibe hier bis jetzt. Und ja.
1: Du bist Ukrainerin?
0: Ja, genau. Ich komme aus der Ukraine und ich wohne hier in Weißenfels seit 4 Jahren.
1: Ja.
0: Ja, und mein Salon habe ich eröffnet seit 2 Jahren, aber früher war ich an der Feldstraße, wo
1: das BLK TV
0: ja,
1: war.
0: Ja, genau
1: da.
0: Genau.
1: Jetzt ist.
0: Ja, und jetzt habe ich seit 1 Jahr umgezogen nach Leopoldgenstraße.
1: Ja.
0: Ja, und.
1: Und du bist sehr zufrieden?
0: Ja.
1: Ich sehe, dass immer viele hübsche Frauen bei dir ein- und ausgehen. Daria, wir bedanken uns bei dir, dass du dir Zeit genommen hast, zu uns zu kommen. Also, wenn ihr so das ein oder andere Fältchen morgens seht oder meint, jetzt hält's mal Not, jetzt muss ich mich mal ein bisschen verschönern, dann ab zu Daria nach Weißenfels in die Leopold-Kell-Straße, vorher Termin machen.
0: Kommen Sie gerne vorbei.
1: Daria freut sich auf Sie. Auf alle, Männer und auch Frauen. Wie ist es jetzt, haben wir noch ein paar Fragen zum Schluss, Daria, weil um etwas persönlich von dir zu erfahren. Was magst du lieber, in einem Haus oder in einer Wohnung leben?
0: Haus.
1: Haus. Bist du sportlich? Fährst du lieber Fahrrad oder gehst du lieber schwimmen?
0: Fahrrad.
1: Fahrradfahren. Tanzt du lieber oder machst du noch eine andere Sportart?
0: Tanzen.
1: Du tanzt, ja. Trägst du gerne ein schönes schwarzes Kleid oder lieber sportlich?
0: Schwarzes Kleid, natürlich.
1: Ja, genau. Die Damen aus der Ukraine sind sehr feminin gekleidet. Ich weiß das. Ja, und erzähl mir kurz noch, trinkst du lieber Wein oder Bier?
0: Wasser, aber manchmal Wein, ja.
1: Manchmal nur. Du bist auch Sportlerin und du hast auch eine Sportart, du boxst auch.
0: Ja, das ist wie mein Hobby, ja, natürlich.
1: Ah, das ist ein sehr interessantes Thema. Und du hast die Sendung schon mal gesehen und am Ende der Sendung nominieren wir immer jemanden. Das heißt, wer könntest du dir vorstellen, könnte hier mal sitzen?
0: Also, vorstellen.
1: Was könntest du dir vorstellen? Wer könnte hier sitzen? Ich hätte ja eine Idee, was passen würde.
0: So.
1: Dein Freund zum Beispiel.
0: Ja.
1: Weil weil du hast mir gerade von deinem Hobby erzählt. Dein Freund boxt.
0: Ja, er ist Profiboxer, ja.
1: Und du auch. Und wir werden.
0: Aber ich bin nicht Profiboxer, das ist wie mein Hobby, ja.
1: Dein Hobby. Aber vielleicht können wir deinen Freund mal kontaktieren und er kann uns mal etwas hier über das Boxen erzählen. Das wäre doch toll.
0: Ja. Mhm. Natürlich, Sie können kontaktieren mit meinem Freund. Ja, ja, das ist, er ist Profiboxer und er heißt Alexander Frank.
1: Und ich werde ihn kontaktieren. Du gibst mir seine Daten. Liebe Daria, schön, dass du da gewesen bist. Wir wünschen dir ganz viel Erfolg hier in Weißenfels, denn es ist ja doch immer eine große Aufgabe in so einer kleinen Stadt, wo auch viele Geschäfte zumachen, doch nochmal zu sagen, ich mach's, ich probiere es nochmal. Ich glaube, du wirst Erfolg haben. Wir kommen alle gerne zu dir. Ja, wir bedanken uns bei dir, wir bedanken uns bei Ihnen zu Hause, dass Sie heute wieder bei uns zu Gast waren und freuen uns wie jeden zweiten Freitag, wenn Sie wieder einschalten und wieder bei mir im Saale-Talk zu Gast sind. Und bis dahin sage ich für heute Tschüss und auf Wiedersehen.
2: Ja, und das waren schon wieder 30 Minuten Regionalmagazin am Tor zum Wochenende am Freitagabend. Ich hoffe, auch für Sie waren interessante Themen mit dabei. Ich würde mich freuen, wenn Sie am kommenden Dienstagabend wieder einschalten, denn dann gibt es hier schon wieder eine neue Folge unserer Regionalnachrichten. Bis dahin wünsche ich Ihnen jetzt ein schönes Wochenende. Erholen Sie sich gut, Temperaturen sollen auch wieder etwas steigen, also raus an die sogenannte frische Luft. Bis dahin, ich sage Tschüss und auf Wiedersehen.
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0: Hallo und herzlich willkommen zu einer neuen Ausgabe unseres Verbrauchermagazins Energie und Umwelt im Programm von BLK TV. Unser erster Beitrag heute, der führt uns nach Weißenfels. Das dortige Schloss ist schon länger eine Baustelle. Im Jahr 2030 soll hier eine Landesbehörde Büros beziehen. Nach langwierigen Vorbereitungsarbeiten zur Sicherung gehen nun die Innenarbeiten los. Auch im Umfeld sind die Veränderungen nun sichtbar. Wir haben uns für Sie einmal auf der Baustelle aktuell umgesehen.
1: Nachdem in den letzten Jahren die statische Sicherung des Südflügels des Schloss Neu-Augustusburg erfolgte, sind seit einiger Zeit die Baumaßnahmen auf dem Areal nicht zu übersehen. Für viele Weißenfelser zum Ärger sind die großen Bäume entlang der Schlossmauer und auf der Schlossterrasse verschwunden. Zum Teil war ihre Standsicherheit gefährdet, andere mussten den Bauarbeiten weichen. Denn hier werden die Versorgungsleitungen, wie zum Beispiel die Fernwärme, entlang geführt. Die Schlossmauer wird im Zuge der Arbeiten auch komplett saniert. Auf der Terrasse und unter dem Vorplatz sind zwei je 150 Kubikmeter fassende Löschwasserzisternen entstanden. Hier werden letzte Pflasterarbeiten durchgeführt. An drei Stellen wurden an der Außenseite tiefe Schächte ausgehoben, um darüber die Tonnen von Bauschutt aus den inzwischen entkernten Kellergewölben wieder ans Tageslicht zu befördern. Auch im Inneren des Gebäudes sind die Bauarbeiter zu hören. Noch ist der lange Flur so, wie ihn viele Besucher bei der letzten öffentlichen Begehung gesehen haben. Doch fast am Ende klafft plötzlich ein gigantisches Loch. Hier wurden die Decken vom Keller bis zum Dach entfernt, Platz geschaffen für ein neues notwendiges Treppenhaus. Allein um die heutigen Anforderungen an den Brandschutz zu erfüllen, muss dieses zweite Treppenhaus errichtet werden. Nach und nach werden jetzt die alten, nicht tragenden Zwischenwände entfernt und neue Decken eingezogen. Fast fertig sind die Arbeiter unter dem Dach, wo ein gigantisches Stahlgestell die Deckenkonstruktion darunter abfängt. Immer wieder muss auf Bausünden der vielen Umbauten, die das Schloss in seiner Zeit erlebt hat, reagiert werden. Doch die beauftragten Firmen kennen sich mit solch alten Gebäuden bestens aus.
2: Mit dem Schloss, was 1694 fertig geworden ist, 1750 ist in der Umbauphase von Schützenmauer, 1785 die komplette Südwand umgebaut wurde, weil sie instabil war. 1819 sind die Preußen eingezogen, da haben sie das nächste umgebaut. 1920 sind die Preußen raustächtig, danach ist die Polizeikaserne eingerückt mit Gefängnis. Und nach dem Krieg waren erst einmal in den 50er Jahren war das Schloss belegt mit Umsiedlern. Also, und danach war unten Kindergarten, Schulküche. In der ersten Etage war ein Stückchen Gebäudewirtschaft aus DDR-Zeiten drin mit ihrer Lichtpause. Und es war das Internat, Wohnheim für die Mädchen, die bei der HO beschäftigt waren als Lehrlinge. Und ganz oben in der zweiten Etage war es ZFRB, der Zentrale Forschungsbetrieb für Rationalisierung, angegliedert Banner.
1: Noch sieht es nicht danach aus, aber im Jahr 2030 sollen dort 160 Mitarbeiter des Amtes für Landwirtschaft, Flurneuordnung und Forsten einziehen, zudem Beschäftigte einer weiteren Landesbehörde. Insgesamt sollen 208 Arbeitsplätze entstehen. Knapp 41 Millionen Euro soll der Umbau nach derzeitigen Berechnungen kosten. Allein vom Bund kommen 33 Millionen, 1,7 Millionen zahlt das Land. Die restlichen rund 6 Millionen Euro trägt die Kommune als Bauherr. Die Eigenmittel der Stadt sollen über den über 20 Jahre laufenden Mietvertrag mit dem Land langfristig refinanziert werden.

Mit den Stadtwerken Weißenfels werden alltägliche Dinge wie Sport und Kultur selbstverständlich. Strom, selbstverständlich. Wärme, selbstverständlich. Wasser, selbstverständlich.

0: Test festgestellt, dass gerade Sitze aus dem Internet nicht unbedingt sicher sind.
1: 7-mal ist dieser Kindersitz im ADAC-Test durchgefallen. Das Problem? Es ist immer der gleiche Sitz, verkauft im Internet unter 7 verschiedenen Namen und vermeintlichen Herstellern. Insbesondere auf Online-Marktplätzen tauchen viele neue Markennamen auf.
2: Der von uns ursprünglich als Regal getestete Kindersitz, den haben wir auf verschiedenen Online-Plattformen auch unter anderen Markennamen gefunden, wie zum Beispiel Letters, Mayofi oder Ding Aiden. Diese Produkte werden dort von sogenannten Resellern angeboten.
1: Der Hersteller liefert die Sitze mit beliebiger Beschriftung und Verpackung an diese Wiederverkäufer. Bei schlechten Bewertungen oder mangelhaften Testergebnissen sind die Markennamen schnell austauschbar und sie lassen sich so nicht mehr den Sitzen mit neuen, anderen Namen zuordnen, obwohl sie baugleich und damit, wie in diesem Fall, unsicher sind.
2: Beim Kauf im Internet ist also Vorsicht geboten. Man sollte sich unbedingt vorher gut informieren, zum Beispiel bei uns beim ADAC Kindersitztest. Aktuell haben wir 26 verschiedene Modelle getestet. Eine Babyschale von Foppa Petretti hat ein Gut erhalten, 2 Kleinkindersitze von Cybex haben ein Gut erhalten und für größere Kinder hat der Kinderkraft ein gutes Ergebnis erreicht.
1: Die Babyschale Kinderkraft Mink Pro 2 mit Base Mink FX2 ist im aktuellen Test dagegen durchgefallen. Der Hersteller hat aber schnell reagiert und bietet Eltern eine Rücknahme des Sitzes an. Genau hinschauen sollten Eltern auch bei neuen Funktionen von Kindersitzen. Die Liegeposition mancher Babyschalen mag zwar bequem fürs Kind beim Schlafen sein, bei einem Unfall besteht jedoch eine höhere Verletzungsgefahr.
2: Je flacher die Babyschale, umso schlechter unterstützt sie das Kind bei einem Unfall. Und umso höher sind die Belastungen, die wir am Dummy messen. Das zusätzliche Gelenk schwächt die Schale, unter Belastung wird sie noch flacher, die Belastungen steigen weiter an. Außerdem rutscht der Kopf des Kindes über den Schalenrand, kann an den Vordersitz prallen und das birgt ein zusätzliches Verletzungsrisiko.
1: Worauf es beim Kauf des richtigen Kindersitzes ankommt und welche Modelle im aktuellen ADAC-Kindersitztest gut oder schlecht abschneiden, erfahrt ihr unten in der Videobeschreibung und auf adac.de.
0: Ist doch kein Problem, schnell mal während der Fahrt mit dem Handy telefonieren oder in den sozialen Netzwerken surfen. Denken viele Verkehrsteilnehmer. Ist aber nicht so, wie jetzt in einem Test festgestellt wurde.
3: Für viele ein Kavaliersdelikt und fast schon Selbstverständlichkeit. Schnell mal während der Fahrt mit dem Handy telefonieren oder in den sozialen Netzwerken surfen. Dabei ist die Gefahr offensichtlich. Ein Blick von 2 Sekunden auf das Display bedeutet bei 30 km/h eine Blindfahrt von 18 Metern. Laut Statistischem Bundesamt gab es im letzten erfassten Jahr bundesweit 8.722 ablenkungsbedingte Verkehrsunfälle mit Personenschäden. Aber nicht nur Autofahrer sind davon betroffen, sondern vermehrt auch Fahrrad- oder E-Scooter-Fahrer, denn auch die telefonieren oder haben große und abschirmende Kopfhörer während der Fahrt auf. Hier wäre auch der Gesetzgeber sicherlich gefragt, um eine Gerechtigkeit zwischen den Verkehrsteilnehmern zu schaffen. Der ADAC hat jetzt in 5 deutschen Großstädten, in Berlin, Frankfurt, Hamburg, Köln und München, Überprüfungen durchgeführt. In einer Vor-Ort-Verkehrsbeobachtung durch die Tester an vielbefahrenen Straßen im Stadtgebiet wurden bei 9.573 Kfz-Fahrern 262 Handyverstöße registriert und bei 9.239 Radfahrern immerhin noch 125 Verstöße. Handyverstöße am Steuer sind nach einer aktuellen Untersuchung des Mobilitätsclubs trotz der hohen Unfallgefahr weiterhin stark verbreitet. Während jährlich rund 400.000 Fälle registriert werden, muss davon ausgegangen werden, dass die Dunkelziffer um ein Vielfaches höher ist. In einer aktuellen Verkehrsbeobachtung mit Fokus auf den fließenden Verkehr in 5 deutschen Großstädten wurden bei 2,7% der Kfz-Fahrer Handyverstöße festgestellt. Rechnet man dieses Ergebnis auf das gesamte Kfz-Verkehrsaufkommen in Deutschland im Jahr hoch, ergibt sich dann

0: daraus eine enorme Zahl von rund 1 Milliarde Verstöße und damit natürlich ein hohes Risiko für die Verkehrssicherheit. Die Ergebnisse zeigen zudem, dass Radfahrer mit 1,4% seltener Handyverstöße begehen und dass unabhängig vom Verkehrsmittel bei einem Großteil der Verstöße das Handy in der Hand und nicht am Ohr gehalten wird. Wer tippt oder etwas auf dem Smartphone sucht, wendet den Blick und die Aufmerksamkeit von der Straße ab, mit potenziell gravierenden Folgen. Denn wer bei einer Geschwindigkeit von ca. 50 km/h nur 2 Sekunden auf sein Handy schaut, fährt 28 Meter im Blindflug und riskiert so, einen Unfall zu verursachen. Aber wie groß ist das Problem in Deutschland nun wirklich? Hierzu sprachen wir mit der ADAC-Sprecherin Katharina Luca. Knapp 3%, das klingt ja jetzt erst einmal nicht viel. Ist denn das wirklich so problematisch?
1: Auf den ersten Blick wirken die Zahlen vielleicht klein. Gesamt gesehen auf die Fahrleistung in Deutschland sind sie dann doch sehr hoch. Immerhin würde jeder 30. nach unserer Erhebung abgelenkt im Straßenverkehr unterwegs sein, was zu einem großen Sicherheitsrisiko führen kann. Schaut man nämlich nur 2 Sekunden von der Straße weg, zum Beispiel aufs Handy, dann ist man bei 50 km/h schnell 28 Meter im Blindflug unterwegs.
0: Wird jetzt mehr telefoniert oder geschrieben mit dem Handy?
1: In unserer Verkehrsbeobachtung konnten wir feststellen, dass in 90% der Fälle Autofahrer und auch Radfahrer das Handy in der Hand haben. Das heißt nicht am Ohr, sondern sie tippen vielleicht damit oder suchen etwas auf ihrem Smartphone. Das heißt, der Blick ist wirklich auf dem Gerät und nicht im Straßenverkehr, was zu einem gefährlichen Blindflug und zu einem großen Sicherheitsrisiko werden kann.
0: Gibt es hier Unterschiede zwischen den Verkehrsteilnehmern?
1: In unserer Verkehrsbeobachtung in den 5 deutschen Großstädten konnten wir feststellen, dass Autofahrer fast doppelt so häufig das Handy in die Hand nehmen und unerlaubt damit hantieren als zum Beispiel Radfahrer. Und bei Lieferwagen war das Problem noch ein kleines bisschen höher. Wir sehen also, dass es sich durch alle Fahrzeugarten durchzieht und generell ein großes Problem ist.
0: Die Schlussfolgerung daraus, was muss denn jetzt passieren?
1: Unsere Verkehrsbeobachtung hat gezeigt, dass es hier ein großes Problem gibt, das mit großen Sicherheitsrisiken im Straßenverkehr verknüpft ist. Eine begleitende Umfrage hat außerdem gezeigt, dass über die Hälfte der Befragten sogar zugegeben haben, das Handy im Auto schon mal regelwidrig verwendet zu haben. Um dieses Problem also anzugehen, braucht es da womöglich stärkere Kontrollen und eine höhere Kontrolldichte. Auf der anderen Seite muss man vielleicht darüber nachdenken, Handyblitzer bundesweit einzusetzen, um die Verstöße besser ahnden zu können. Generell heißt es aber auf jeden Fall für jeden Auto und jeden Radfahrer, das Handy gehört bei der Fahrt nicht in die Hand und nicht ans Ohr.

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0: Herzlich willkommen zu den aktuellen Nachrichten aus dem Burgenlandkreis. Hier bei dem Lokalsender BLK TV am Montag, den 3. August. Und hier sind Sie, die aktuellen Meldungen des Tages. Arbeitslosenquote im Burgenlandkreis steigt auf 7,5%. Im Juli waren 6.637 Frauen und Männer von Arbeitslosigkeit betroffen. Das sind 190 Arbeitslose mehr als vor einem Monat. Im Vergleich zum Vorjahr sind gegenwärtig 85 Frauen und Männer mehr arbeitslos gemeldet. Die Arbeitslosenquote, bezogen auf alle zivilen Erwerbspersonen, steigt somit auf 7,5%. Mit Blick auf die Landeswerte liegt der Burgenlandkreis weiterhin unter der Quote von Sachsen-Anhalt, welche derzeit 8,1% beträgt. Der Bestand der Arbeitslosigkeit von Jugendlichen unter 25 Jahren steigt um 72 Personen auf 786. Dies entspricht einem relativen Anteil an allen Arbeitslosen im Burgenlandkreis von 11,8%. In den vergangenen Wochen kam es im Stadtgebiet Hohenmölsen erneut zu zahlreichen Sachbeschädigungen durch Graffiti und sogenannte Tags an öffentlichen Einrichtungen. Betroffen waren unter anderem Spielplätze, Hinweisschilder, Aushangkästen sowie weitere Einrichtungen der Stadt. Die Beseitigung dieser Schmierereien verursacht im Jahr Schäden in Höhe von mehreren tausend Euro. Nun konnte durch das aufmerksame und besonnene Handeln eines Bürgers ein mutmaßlicher Verursacher auf frischer Tat festgestellt werden. Der Zeuge verständigte umgehend die Polizei, die den Jugendlichen übernahm. Gegen ihn wurden entsprechende Ermittlungen eingeleitet. Nach ersten Erkenntnissen prüfen die Polizei und die Stadtverwaltung, ob ein Zusammenhang mit weiteren gleichartigen Schmierereien im Stadtgebiet besteht. Die Ermittlungen hierzu dauern noch an. Am 27. April gegen 10.15 Uhr stahl ein bisher unbekannter Mann in einem Naumburger Elektronikfachgeschäft mehrere Smartwatches. Aufnahmen der Videoüberwachung des Marktes in der Wilhelm-Franke-Straße bilden den Täter während der Tathandlungen ab. Sollten Sie Hinweise zur Identität des Täters oder dessen Aufenthalt geben können, wenden Sie sich bitte an das zuständige Polizeirevier im Burgenlandkreis. Nach der offiziellen Übergabe der deutschen Bewerbung für den Grand Départ der Tour de France 2029 schlägt Landrat Götz Ulrich vor, auch den Burgenlandkreis und die Saale-Unstrut-Region in den Streckenverlauf einzubeziehen. Mit diesem Anliegen hatte sich der Landrat bereits am 26. Mai an Sachsen-Anhalts Ministerpräsident Sven Schulze gewandt. In seinem Schreiben bekundete er das ausdrückliche Interesse des Burgenlandkreises daran, dass eine Etappe oder zumindest ein wesentlicher Etappenabschnitt durch die Saale-Unstrut-Region und den Burgenlandkreis geführt wird. Der Burgenlandkreis und die Saale-Unstrut-Region könnten eindrucksvolle Bilder für die weltweite Übertragung der Tour de France liefern. Die Weinberge und Terrassen, die Flusstäler von Saale und Unstrut, kurze Anstiege und offene Höhenzüge böten sowohl sportlich als auch touristisch attraktive Voraussetzungen. Und soweit die aktuellen Nachrichten für heute. Jetzt geht es weiter im Programm von BLK TV, Ihrem lokalen Fernsehsender aus dem Burgenlandkreis. Neue Nachrichten, die gibt es wieder morgen Abend um 19.30 Uhr.
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2: Hallo liebe Zuschauer und herzlich willkommen zur aktuellen Sendung am Dienstag hier bei Ihrem BLK TV. Beginnen wollen wir diese Sendung mit einem Jubiläum. 15 Jahre gibt es nun Borussen vom Burgenlandkreis, ein offizieller Fanclub vom Bundesligisten Borussia Dortmund. Die Mitglieder sind aber nicht nur Fußballfans, ihr soziales Engagement macht sie immer wieder zu den Glücksbringern für Benachteiligte unserer Gesellschaft.

15 Jahre Leidenschaft für Schwarz und Gelb. Die Borussen aus dem Burgenlandkreis feiern ihr Vereinsjubiläum. Was im Jahr 2010 mit einer gemeinsamen Begeisterung für Borussia Dortmund begann, hat sich in den vergangenen Jahren zu einem festen Bestandteil der regionalen Fanclub-Szene entwickelt. Zum Jubiläum haben die Mitglieder zu einem großen Fest eingeladen. Zahlreiche Gäste sind der Einladung gefolgt, darunter befreundete Fanclubs aus ganz Deutschland.

0: Gemeinsam wird auf die vergangenen 15 Jahre zurückgeblickt und natürlich über die gemeinsame Leidenschaft für den BVB gesprochen.
1: Für alle, die es nicht wissen, warum jetzt Borussen vom Burgenlandkreis? Haben wir nicht andere Fußballmannschaften hier, die...
2: Nee, eigentlich nicht. Also ja, gibt's schon, aber wir haben uns damals zusammengefunden. Also ich bin jetzt zum Beispiel Fan, ich will nicht sagen seit der ersten Stunde, aber seit 1992. War das erste Mal damals im Stadion gewesen und mit meinem Onkel Verwandtschaft Westdeutschland gehabt. Und da kam das erste Mal die Farbe Schwarz-Gelb auf.
1: Und Liebe auf den ersten Blick.
2: So sieht's aus, richtig. Dann sind wir ja auch verbunden, regionsmäßig, drüben Ruhrpott, bei uns hier Braunkohlegegend. Passte irgendwie.
1: Jetzt 15 Jahre. Ihr macht heute euer, ich sag mal, Sommerfest.
3: Ja? Unsere Jubiläumsfeier.
1: Oder eure Jubiläumsfeier. Aber da hängt ja noch ein bisschen was dran. Wir haben ja schon mal davon berichtet. Ihr sammelt immer Geld und gebt das einer bestimmten Einrichtung. Wie macht ihr das und warum macht ihr das?
3: Wir haben uns auf die Fahne geschrieben, uns regional an Vereine, an Institutionen zu wenden, wo wir der Meinung sind, die haben es bitter nötig, dass ihnen finanzieller Art geholfen wird. Und dieses Jahr ist es das AWO Kinderheim. Letztes Mal war es ja die Behindertenschule. Und so fächern wir das ein bisschen auf, dass jeder Bereich mal dran ist mit einer Geldspende.
1: Wo kommt denn das Geld her, was ihr dann spendet?
3: Das wird gesammelt von unseren Mitgliedern. Die haben dann gerne mal ein offenes Portemonnaie, wenn es heißt, wir wollen wieder spenden.
1: Aber ja, ich habe gesehen, heute gibt es auch Lose, also es gibt doch was zu gewinnen und das Geld geht dann wahrscheinlich auch mit dazu, oder?
3: Genau, also dieses Jahr ist es mal was ganz anderes. Wir hatten vorhin schon einen Kuchenbazar. Der Erlös geht dieses Jahr mit in die Spende. Die Tombola-Einnahmen gehen dieses Jahr auch zu 100% mit in die Spende, weil eben unser Jubiläum ansteht und wir uns dieses Jahr auf die Fahne geschrieben haben, die höchste Geldspende zusammenzubekommen.
1: Zu Losen gehören ja auch Preise und die Preise, die habt ihr ja bestimmt nicht alle bezahlt, sondern ich sehe es schon so ein bisschen, da gab es ja sicher viele Sponsoren.
2: Genau. Sponsoren haben wir eine ganze Menge. Also wir haben beim BVB angefragt, wir haben regionale Unternehmen angefragt, wir haben jetzt hier zum Beispiel von Asklepios-Klinik Weißenfels, von der KKH, von regionalen Bauunternehmen haben wir alles Preise bekommen, die wir jetzt hier für den guten Zweck in Form von Losen verkaufen und das Geld dann gespendet wird. Also ohne diese Spenden wäre es nicht möglich. Also jedes Unternehmen.
3: Da möchten wir auch nochmal einen großen Dank an DRK in Weißenfels aussprechen, sowie an das RS Automobil Autohaus, die uns da auch noch mal tatkräftig mit Spenden für die Tombola unterstützt haben.
1: Ja, macht das aber heute hier nicht alleine. Ich habe schon gehört, ihr habt euch Gäste eingeladen. Ja, wo kommen denn die alle her?
2: Also Gäste in dem Sinne ist, wir haben jetzt im Laufe der letzten 15 Jahre, wir haben viele Kontakte geknüpft, unter anderem Nordthüringer Borussen, Galwenser Borussen, Suhltal Borussen und Südwest. Das sind die am weitesten Anreise hatten. Das sind hin und zurück knapp 1000 Kilometer. Das kommt so im Laufe der Zeit. Knüpft man Kontakte, Tickettausch, Freundschaft.
3: Turniere.
1: Und sind das jetzt nur Fans vom BVB?
2: Das sind
1: oder?
2: Fans vom BVB und Unterstützer, genau.
1: Also die machen was Ähnliches, wie ihr macht mit diesen Sammlungen?
2: Genau.
3: Die haben auch ihre eigenen Fanclubs.
2: Okay. Ganz normale Fanclubs. Man vernetzt sich, Erfahrungsaustausch. Knüpffreundschaft.
1: Und ihr fahrt aber auch zu den Spielen?
2: Wir fahren zum Spielen. In letzter Zeit relativ unregelmäßig, aber ansonsten sind wir recht häufig dabei. Auswärts, international.
1: Bus gemietet?
2: Reisebus. Genau, Reisebus zum Beispiel. Ist auch immer viele Spenden sammeln. Gibt es ein Sparschwein. Wird gut gefüllt.
1: Okay, so kann man es einfach mal in Dorf verbringen. Natürlich.
3: Ja,
1: genau. Ja, okay. Was habt ihr noch vor heute erstmal?
3: Heute steht eigentlich wirklich im Fokus Spaß, Freude, nette Gespräche und eigentlich auch so ein bisschen das Zusammensein. Gerade jetzt, wenn die Bundesliga noch pausiert, kommt man ja doch eher weniger zusammen. Und dadurch nutzen wir das heute, uns wieder mal alle zu sehen. In großer Runde.
2: Sehr große Runde.
1: Wie ist die Meinung zum neuen Nationaltrainer?
2: Gut. Es kann gut werden. Ich denke, es wird gut.

0: Aber er kann auch verlieren, wenn zu viel Hoffnung auf ihn gesetzt werden. Kennen wir ja.
1: Das könnte passieren, ja. Okay, dann erstmal vielen Dank. Dann wünschen wir euch erstmal viel Spaß heute. Letzte Frage. Habt ihr schon im Hinterkopf, wer denn nächstes Jahr oder beim nächsten Mal dann bedacht wird?
2: Nein. Das ist bei uns immer so eine Sache. Wir haben.
0: Es wird spontan entschieden.
2: Genau, also,
0: wir machen Umfragen in unseren Gruppen, WhatsApp-Gruppen untereinander.
2: Ja, es ist auch immer so die Frage, ob vielleicht Highlife irgendetwas in der Region passiert, wo man plötzlich sagt, dort wird gerade Geld benötigt, wo wir dann auch sagen, okay, dann steht das jetzt im Vordergrund. Deswegen setzen wir uns nicht schon ein Jahr vorher fest.
3: Zum Jubiläum sind Fanclub-Freunde aus verschiedenen Teilen Deutschlands angereist. Viele verbindet eine jahrelange Freundschaft, die weit über den Fußball hinausgeht.
1: Ich habe gehört, ihr seid von Mannheim.
4: Ja, ihr wohnt Worms, Mannheim, Ludwigshafen, genau, Rheinhessen, Kurpfalz, Rheinhessen.
1: Rheinberg. Ja. Ihr habt also eine relativ lange Strecke auf euch genommen, um heute hier das 15-Jährige des hiesigen Vereins zu feiern. Wie lange kennt ihr euch schon?
4: Boah, ist eine gute Frage. Ich habe gerade mit Mike vorhin gesprochen, ist schon einige Jahre. Ich meine, wir haben uns irgendwie kennengelernt über eine WhatsApp-Gruppe und habe dann festgestellt, er kommt aus Weißenfels, Naumburg und ich bin gebürtiger Hallenser, aber seit 1997 drüben lebend und da gab es irgendwie eine Sympathie von Anfang an und so haben wir uns gefunden, auf diversen Turnieren, Spielen, immer wieder gesehen, getroffen und seitdem sind wir irgendwie miteinander verbandelt, ja.
1: Und da lohnt sich auch die lange Anfahrt hier.
4: Ja, für uns, oder?
5: Ja, definitiv. Also wir sind hier angekommen, herzlich empfangen worden. Durften gleich an der Schlange vorbei unser Bier holen. Einfach tatsächlich bevorzugt worden. Die Leute erkennen es an, dass wir von weiter weg kommen. Gegenseitig Respekt, Toleranz ist echt toll. Macht keine Rolle, ob man von hier kommt oder 100 Kilometer weiter weg. Ob man sich gut kennt oder nicht so gut kennt. Echt toll hier, sehr familiär. Fühlt man sich wohl.
1: Heute gibt es wieder Geld für einen hilfsbedürftigen Verein, sage ich jetzt mal so. Macht ihr sowas auch?
6: Also ja, wir sind ja grundsätzlich, also alle Dortmunder sind ja sehr hilfsbereit und so. Ne? Man kennt ja die Szene, wenn man zurückdenkt an die Ultras-Gruppierung in Dortmund mit Marcel, der an Krebs erkrankt ist, wo man viel Spendengeld eingenommen hatte, um eine Therapiemaßnahme zu finanzieren. Von daher sind wir alle sehr spendabel und wir sind halt eine Familie. Das ist halt echte Liebe. Ne? Also egal, woher man kommt, direkt schwarz-gelb und wir halten alle zusammen. Und von daher ist es eine gute Sache. Von daher ist alles tippitoppi. Und dann machen wir es auch gerne. Ja.
4: Vielleicht noch ein Kommentar. Wir haben ja auch vor zwei, drei Jahren war das, zusammen mit Burgenland eine gemeinsame Spendenaktion gemacht. Also auch da gab es zwischen Südwest und Burgenland schon eine Aktion, wo wir dem Bergbauverein eine gemeinsame Spende überreicht haben, ja.
1: Stefan, du bist heute nach Weißenfels gekommen, um die Brusen hier im Burgenlandkreis zu unterstützen. Seit wann kennt ihr euch denn?
7: Wir kennen uns seit dem April 2015. Da haben wir uns durch Zufall bei einem Pokalspiel kennengelernt, standen da auf der Nordtribüne zusammen. Und ja, seitdem geht das, seit 11 Jahren. Besuchen wir uns gegenseitig. Die Jungs hier und Mädels besuchen uns bei unserem Turnier. Und heute sind wir hier zum Feiern.
1: Bei eurem Turnier, wo ist das?
7: Das ist im Wartburgkreis in Thüringen an der hessischen Grenze, in der Nähe von Eisenach.
1: Also Marti fahrt ja nicht so lang bisher.
7: 200 Kilometer, nee, das passt schon. Kürzer als nach Dortmund von uns aus.
1: Ja. Okay, wie findet ihr das so, 15 Jahre hier das Fest?
7: Ja, es ist überhaupt erstmal lange Zeit, 15 Jahre. Uns gibt es ja nächstes Jahr oder in 2 Jahren dann auch 15 Jahre. Ist schon eine lange Zeit. Viele Gesichter ändern sich. Der alte, harte Kern bleibt zusammen. Allein deswegen ist man heute schon hier, weil man viele Leute sieht, die man seit wirklich 10, 12 Jahren kennt. Top. Immer gut, bekannte Gesichter zu sehen und vor allen Dingen sowas so lange aufrechtzuerhalten. Und früher ist man mehr zum Fußball gefahren. Heute steht so, dass Gemeinwohl im Sinn mit irgendwelchen guten Aktionen, wie jetzt hier fürs Kinderhospiz oder so, ne? Ist man immer gerne dabei und will das unterstützen auf jeden Fall. Ja.
1: Macht ihr sowas bei euch auch?
7: Unser Turnier steht immer im Zeichen für einen guten Zweck. Wir unterstützen Kindergärten oder auch Kinderheime, je nachdem. Und genau, dann kommen die Jungs auch vorbei und spenden fleißig. Und genau, so läuft das bei uns auch eigentlich immer ab. Ja, genau. Unser Turnier gibt es dann jetzt auch, das ist ja, glaube ich, das 10. Jahr. Genau.
1: Alles klar, dann wünsche ich noch viel Spaß heute.
7: Vielen Dank.
1: Danke.
7: Vielen Dank.
3: Zu den Gratulanten gehört auch der Landrat des Burgenlandkreises. In seinem Grußwort bedankt er sich für das ehrenamtliche Engagement des Vereins und würdigt dessen Einsatz für die Region.
8: Bevor ich den Weg hierher angetreten habe, habe ich natürlich mich ein bisschen erkundigt über euch. Und das, was jetzt meine Vorredner gesagt haben, möchte ich auch nochmal würdigen, nämlich, dass ihr soziales Engagement fast jedes Jahr gezeigt habt in Einrichtungen, die dem Burgenlandkreis gehören oder die uns eben zugutekommen. Wenn ich zum Beispiel hier im Weißenfels an die Schlossgartenschule, unsere Schule für Kinder, die eben geistige Unterstützung brauchen, erwähne, oder ihr habt auch im Bergbaumuseum in Deuben euch schon organisiert und engagiert und habt uns unterstützt dabei, dass dieser Ort unserer Bergbaugeschichte erhalten bleibt. Da kommen wir natürlich auch regional zusammen, wenn man an das Ruhrgebiet denkt und die dortige Bergbaugeschichte und unsere Bergbaugeschichte. Da sind das Regionen, die gut zusammenpassen. Und deshalb möchte ich erstmal als Landrat nochmal ein herzliches Dankeschön euch allen sagen, dass ihr eine Gemeinschaft seid, die Fußball, die Borussia liebt, aber die eben auch die Region unterstützt. Das ist ganz wunderbar. Vielen Dank dafür.
3: Der Fanclub zählt heute zahlreiche Mitglieder und organisiert regelmäßig Fahrten zu den Spielen von Borussia Dortmund. Doch nicht nur der Fußball verbindet die Mitglieder. Auch das gesellschaftliche Engagement spielt seit vielen Jahren eine wichtige Rolle. Ein Höhepunkt der Jubiläumsfeier ist deshalb die Spendenübergabe an das Fritz-Schellbach-Kinderheim in Weißenfels. Mit der Aktion möchten die Vereinsmitglieder etwas an die Region zurückgeben und dort helfen, wo Unterstützung gebraucht wird.
1: Frau Mund, Sie strahlen aufs ganze Gesicht. Heute ist schönes Wetter und jetzt einen großen Scheck in der Hand fürs Schellbachheim. Wie fühlen Sie sich gerade?
9: Ja, also ich weiß gar nicht so richtig, was ich sagen soll. Ich bin wirklich sehr überwältigt über diese hohe Summe. Also nicht nur als Dortmund-Fan, sondern auch als Einrichtungsleitung vom Kinderheim. Und ja, ich finde es einfach toll, dass es noch Menschen gibt, die ihr privates Geld für solche Aktionen spenden.
1: Sie haben es ja gerade schon ganz kurz in Ihrer Rede gesagt. Was wird denn mit dem Geld passieren?
9: Ja, vor allem werden wir davon Ausflüge machen oder auch der Urlaub, der war jetzt wirklich teuer. Also da hat ein großes Loch in unser Budget reingerissen. Und auch die nächsten Wochen steht ganz viel an und das Geld wird auf jeden Fall 1:1 in die Kinder kommen und dass die wunderschöne Erinnerung haben.
1: Wie viele Kinder sind denn zurzeit bei Ihnen im Haus?
9: Aktuell haben wir 14 Kinder, haben aber Kapazitäten für 17. Es sind jetzt welche ausgezogen in eigenen Wohnraum oder zurück zu den Eltern, sodass wir jetzt gerade ein bisschen Platz haben. Ist aber auch ganz okay so, denke ich.
1: Aber das Haus ist ja nicht geschlossen. Sie haben gerade schon die Borussen eingeladen. Sie zeigen ja der Bevölkerung auch, was sie machen und wie die Kinder leben. Vielleicht geben Sie mal den Tipp nochmal, wenn die Weißenfelser mal schauen wollen.
9: Ja, also am 18.09. ist unser Sommerfest. Es sollte jetzt nicht ganz so groß sein, weil irgendwann sind die Kapazitäten dann auch ausgereizt. Und es gibt auch wirklich nur ein, maximal zwei Tage im Jahr, wo wir auch mal die Türen öffnen, um das zu zeigen. Weil wir möchten schon das privat halten. Also ich komme ja auch nicht in jedes Wohnzimmer rein. Und es ist das Zuhause der Kinder. Und die sollen sich auch weiterhin wohl und sicher fühlen. Aber so ein, zwei Mal im Jahr zeigen wir schon, was so gemacht wird.
1: Heute sind ja ein paar Kinder mit hier. Freuen die sich über das Geld?
9: Also ja, die Kinder und Jugendlichen freuen sich auf jeden Fall. Denen ist es manchmal gar nicht so bewusst. Denen ist so viel Schlechtes widerfahren und sie sind einfach auch dankbar dafür, dass es Erwachsene gibt, auf die man sich verlassen kann, die einen Sicherheit bieten. Und in der heutigen Zeit schaffen das auch teilweise gar nicht mehr so ohne diese Spenden, um zum Beispiel einen Urlaub zu machen oder ähnliches Normalität zu machen, zum Beispiel ins Kino zu gehen, ins Schwimmbad. Also jeder von uns weiß ja mittlerweile, was da der Eintritt kostet. Und mit den Spenden können wir sowas auf jeden Fall halt ein, zwei Mal mehr machen im Jahr. Genau.
1: Letzte Frage, gibt es überhaupt so eine große freie Wand für den Check?
9: Da werden wir schon einen großen Platz finden. Also unser Haus ist eine große alte Villa und ich denke, da finden wir auf jeden Fall einen schönen Platz, dass wir das in Ehren halten können.
3: Mit ihrer Jubiläumsfeier blicken die Borussen aus dem Burgenlandkreis nicht nur auf eine erfolgreiche Vereinsgeschichte zurück. Sie setzen zugleich ein Zeichen

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1: Diese Woche wird es wieder sehr heiß mit viel Sonne. Und da haben wir in puncto Gesundheit, sprich Haut, sehr auf uns zu achten. Das bedeutet gleichzeitig, wir müssen einiges beachten, um unsere Haut vor größeren Schäden zu schützen. Vorsorge ist dabei ganz wichtig. Das wissen wir natürlich, aber nehmen wir das im Alltag wirklich ernst? Was kann man, was sollte man auf alle Fälle tun? Darüber haben wir uns mit Apothekerin Katharina Filitz unterhalten.
2: Ja, Frau Filitz, wir sind wieder mal hier in Hamburg bei Ihnen zu Gast. Und wenn ich rausschaue, um was könnte es heute gehen? Sprich um die Sonne. Genau. Und wie gesagt, es ist ja auch ganz wichtig, dass wir an uns denken, gerade jetzt bei der Sonne, bei den Sonnenstrahlen. Ja. Jeder freut, na gut, ob sich jeder darüber freut, dass so warm ist, das lassen wir mal dahingestellt sein. Ja. Aber wir sollten schon nicht oberflächlich mit unserer Haut umgehen.
3: Genau.
2: Nun haben Sie schon ein bisschen was vorbereitet und wir steigen gleich mal ein. Sonnenschutz ist ja nicht gleich Sonnenschutz.
3: Das ist richtig. Das ist auch ganz, ganz wichtig, dass man wirklich genau hinguckt, welche Person braucht welchen Sonnenschutz, weil eben auch nicht jede Haut gleich ist. Wir haben ganz wichtig natürlich die Kinderhaut, die einfach noch ganz anders aufgebaut ist als eine Erwachsenenhaut, viel empfindlicher ist, auch viel mehr Stoffe durchlässt, die eine Erwachsenenhaut einfach wegblockt. Das heißt, da müssen wir mit dem Sonnenschutz natürlich auch darauf achten, dass der entsprechend aufgebaut ist, dass wir hier wirklich nur den Nutzen aus der Sonnenschutzcreme haben und nicht der Haut noch irgendwie einen Schaden zufügen. Dafür gibt es eben diese speziellen Kinderprodukte, die dann auch gekennzeichnet sind, dass sie für Kinder geeignet sind.
2: Ja.
3: Auch da muss man ein bisschen drauf achten, ab welchem Alter. Das ist von Firma zu Firma ein bisschen unterschiedlich. Babys am liebsten eigentlich noch gar nicht mit Sonnenschutz eincremen.
2: Okay, also Schattenstellen.
3: Schattenlange Kleidung. Also wirklich helle, lange Kleidung im Sommer.
2: Ja.
3: Schatten natürlich am liebsten nicht der direkten Sonne aussetzen.
2: Mhm.
3: Und dann ab dem Kleinkindalter kann man die Kinder sowieso nicht mehr einfangen.
2: Ja, ist klar.
3: Da nehmen wir dann gerne eine Sonnencreme, die direkt für die Kinderhaut gedacht ist.
2: Wie sieht es im Erwachsenenbereich jetzt aus?
3: Im Erwachsenenbereich gibt es eine wahnsinnige Bandbreite an Anbietern.
2: Ja.
3: Wenn ich jemand bin, der eine normale, gesunde Haut hat, die alles verträgt, ist das unproblematisch.
2: Mhm.
3: Dann suche ich mir eine Sonnencreme aus, die mir gefällt, die mir gut tut, die vom Lichtschutzfaktor her passt.
2: Mhm.
3: Wenn ich aber jemand bin, der eine sehr empfindliche Haut hat, eventuell zu einer Sonnenallergie neigt, das sind diese roten Ausschläge, die die Patienten dann bekommen in der Sonne, dann brauche ich natürlich auch einen speziellen Sonnenschutz.
2: Mhm.
3: Denn hier kann es tatsächlich sein, dass die Sonnenallergie auch durch die falsche Sonnencreme ausgelöst wird.
2: Oh, das wusste ich gar nicht, dass man das auslösen kann.
3: Genau, und da gibt es spezielle Sonnencremes, die auch immer gekennzeichnet sind als für empfindliche, für allergische Haut geeignet.
2: Ja.
3: Einfach aus dem Grund, weil hier keine Fette drin sind, kein Emulgator drin ist. Und das sind die Stoffe, die die Sonnenallergie auslösen können.
2: Ja. Wie lange hält eigentlich so ein Sonnenschutz? Ich gehe jetzt raus oder wir gehen jetzt raus. Ist in Ordnung, habe ich mich eingeschmiert, eingerieben damit. Und dann bin ich den ganzen Tag unterwegs.
3: Mhm.
2: Die Menschen auf Arbeit gehen, raus.
3: Ja.
2: Vor allem für Menschen, die sehr viel draußen an der frischen Luft sind, ist es ja dann ganz wichtig, wie lange hält das an? Wie oft muss ich mich, sollte ich mich einreiben?
3: Vielleicht zum einen, der Sonnenschutz erhöht ja immer die Eigenschutzzeit der Haut.
2: Ja.
3: Die ist abhängig vom Hauttyp.
2: Mhm.
3: Sehr helle Menschen haben sehr geringe Eigenschutzzeit.

0: Eher dunkle Menschen haben eine höhere Eigenschutzzeit. Und was der Sonnenschutz einfach nur macht, er erhöht diese Eigenschutzzeit der Haut
1: Okay.
0: um entsprechende Faktoren, je nachdem, was man für einen Sonnenschutz stärker aufträgt. Ich zum Beispiel habe sehr helle Haut. Ich habe eine Eigenschutzzeit von schätzungsweise 7 Minuten. Wenn ich das mit einem Lichtschutzfaktor dann multipliziere, kommt da schon eine gute Zeit daraus, aber es hält nicht den ganzen Tag. Man sollte ja auch diese Zeit, man kann es tatsächlich ausrechnen dann direkt, nicht komplett ausschöpfen.
1: Ja.
0: Man sagt, man sollte immer so nur 60% der Eigenschutzzeit wirklich ausnutzen, weil es danach eben schon zu Schäden kommen kann.
1: Schwierig ist es ja bei Menschen, die draußen arbeiten.
0: Genau.
1: Denn ich meine, wenn ich früh das Haus verlasse oder viele, die ins Büro oder ja, drin
0: Das
1: sind,
0: ist unproblematisch.
1: dann ist es ja kein Thema.
0: Genau.
1: So, aber was machen jetzt die Menschen, die der Sonne ja
0: Genau.
1: 8 Stunden und vielleicht
0: Genau.
1: manchmal sogar länger ausgesetzt
0: Ja,
1: sind?
0: also für die ist natürlich umso wichtiger, dass sie sich zum einen sehr gründlich eincremen, dass sie aber auch darauf achten, sich mechanisch abzudecken. Sprich, wir tragen lange Kleidung, dünne, lange Kleidung, gerne luftig, dass man nicht so sehr schwitzt, gerne hell, damit es nicht so warm wird. Aber da sollte man tatsächlich auch die Haut unterstützen, gerade während der Mittagszeit. Jetzt knallt die Sonne hier ja auch wunderschön auf uns runter. Während der Mittagszeit, wenn die Sonneneinstrahlung wirklich am stärksten ist, dann gerne auch mal das weiße T-Shirt rüberziehen, um da einfach die Haut zu entlasten und zu schützen. Das schafft die Sonnencreme sonst alleine nicht.
1: Ja, das wollte ich
0: Das
1: gerade sagen, wenn ich dann an der Straße sehe, Straßen. Bauarbeiter
0: genau,
1: oder
0: man sieht es der
1: Dachdecker
0: Haut dann
1: oder so.
0: an. Das
1: Ja,
0: ist
1: die
0: einfach.
1: Menschen,
0: Die ist überlastet in dem Moment, ja.
1: ja, die können ja nicht, wenn sie am Arbeiten nicht steht, sondern die dann sich einfach. Wenn man sehr lax, sage ich mir jetzt mal auch mal ausgedrückt, damit umgeht und sagt, ach was, kann mich jetzt nicht einschmieren, ich mache das nicht. Zu welchem Resultat kommt es? Kann es dann mal
0: Ja.
1: kommen? Es ist ja nicht generell
0: Nein, es ist
1: gesagt.
0: nicht generell. Das, was Sie da kennen, ist natürlich der Sonnenbrand. Wenn
1: Ja.
0: das auftritt, dann ist da einfach schon einiges schiefgegangen. Schon bevor wir einen Sonnenbrand bemerken, kommt es einfach zu Schäden an den Hautzellen, an der Haut-DNA, die die Haut natürlich in gewissem Maße reparieren kann. Aber wenn das sehr, sehr häufig vorkommt, dann steigt hier auch einfach das Hautkrebsrisiko. Es kommt aber auch durch starke Sonneneinstrahlung immer zu einem Stress für die Haut, die wir auch in der vorzeitigen Hautalterung sehen. Das
1: Ja.
0: heißt auch, wer hier vorbeugen möchte, den kleinen Fältchen, für den ist ein Sonnenschutz das Allerbeste. Genau. Und dann eben, wenn man noch länger in der Sonne bleibt, wie gesagt, dann kommt es zum Sonnenbrand in verschiedenen Stärken. Im besten Fall ist die Haut nur ein bisschen rot und braucht ein bisschen Kühlung und ist am nächsten Tag wieder fit. Im schlimmsten Fall bilden sich Brandblasen und ähnliches, weil die Haut eben wirklich ganz klassisch verbrennt.
1: Und als letztes eigentlich, wenn man das alles beachtet, wenn man wirklich auch an sich denkt, an seine
0: Ja.
1: Gesundheit, dann denkt und macht das. Wie ist das, wenn ich mich dann eingerieben habe und ich komme mit Wasser in Berührung? Mit welchem Wasser
0: Ja,
1: jetzt?
0: ist
1: Ja,
0: erstmal völlig
1: ist jetzt
0: egal.
1: vollkommen egal.
0: Genau.
1: Hält das dann noch oder muss man nach dem, kann ja ein
0: Ja.
1: Regen kommen. Ich kann auch, ja,
0: Ja.
1: Kindergärtnerin, die bleibt
0: Genau,
1: schon
0: na oder halt
1: drin
0: im Badeurlaub ist es ja
1: oder
0: auch
1: so.
0: interessant.
1: Ja.
0: Genau.
1: Muss man dann gleich wieder oder hält
0: Genau.
1: das auch, wenn mal Wasser drauf
0: Ja.
1: oder spült wird?
0: Es gibt verschiedene Sonnencremes. Es gibt immer wieder welche, auf denen auch vermerkt ist, dass sie wasserresistent sind. Die halten den Regen aus, das ist kein Problem. Und ein bisschen Spritzwasser ist auch gar kein Problem. Wenn man richtig baden war, würde ich immer sagen, auf jeden Fall nachcremen. Da würde ich auch kein Risiko eingehen. Auch wenn die Hersteller sagen, hier ist ein sehr, sehr langer Sonnenschutz, sie brauchen nur einmal am Tag Creme, da wäre ich vorsichtig. Ich
1: Okay.
0: würde im Zweifel
1: Ja.
0: immer noch mal draufcremen. Wichtig ist nur zu wissen, es verlängert diesen Eigenschutzzeit nicht. Es erhält sozusagen diese Zeit, die wir grundsätzlich zur
1: Ja.
0: Verfügung haben,
1: Ja.
0: aber es verlängert die dann nicht noch mal.
1: Okay.
0: Irgendwann ist dann Schluss.
1: Gut. Also es gibt hier auch viele Möglichkeiten,
0: Genau.
1: wo man sich schützen kann. Wir hoffen, dass wir unseren Zuschauern ja so ein paar Hinweise wieder geben konnten.
0: Genau.
1: Es muss jeder selber wissen, dass klar,
0: Das
1: man
0: ist
1: kann nicht
0: richtig, ja.
1: vorschreiben. Aber man sollte vielleicht nicht sehr lax damit umgehen, denn Wir werden jetzt in der nächsten Zeit auch einen Arzt, dann einen Hautarzt besuchen.
0: Genau.
1: Was dann passiert, wenn man denkt, ach, so schlimm ist das
0: Nein.
1: alles
0: Und wir
1: nicht?
0: haben nur die eine Haut.
1: Ja.
0: Die Haut ist unser größtes Sinnesorgan, ist unser größter Schutz gegen Umwelteinflüsse. Sollte man schon pflegen und lieb haben.
1: Danke Ihnen auch im Namen unserer Zuschauer für die wichtigen Hinweise,
0: Gerne.
1: Ratschläge. Okay, Dankeschön.
0: Gerne.
2: Auch den Tieren wird es bei solchen Temperaturen mächtig warm. Während Hunde sich auch in Badeseen abkühlen können, geht das bei anderen Tierarten nicht so leicht. Damit zum Beispiel die Alpakas die Sommerzeit einfacher überstehen können, heißt es für sie meist ab zum Friseur oder in dem Fall zum Schafscherer.
3: Im Tiergarten Halberstadt steht ein wichtiger Termin an. Bei sommerlichen Wetterverhältnissen wird es langsam Zeit für einen Friseurtermin. Die Alpakas bekommen nämlich ihren Sommerhaarschnitt. Doch bevor das passiert, sind erst die Schafe dran. Die Alpakas können schon erahnen, was auf sie zukommt, wenn sie über den Gehegezaun luschern. Freunde vom Frisieren sind die Alpakas zwar nicht, doch die Vorteile überwiegen. Mit ihrem dichten Fell kommen die Tiere gut durch die kalte Jahreszeit. Wenn die Temperaturen allerdings steigen, wird die Wolle schnell zu warm. Deshalb werden die Alpakas einmal im Jahr nach Vorgabe des Tierschutzgesetzes geschoren. Das Scheren übernimmt Stefanie Kauschus. Die erfahrene Schafsschererin schert Tiere auch auf internationalen Tierhöfen. Bevor die Arbeit beginnt, wird die Schermaschine noch geölt. Das sorgt dafür, dass die Klingen leicht laufen und nicht zu heiß werden. So kann die Wolle sauber und schnell entfernt werden. Sobald es zur Schur geht, werden die Tiere dabei vorsichtig festgehalten, damit alles sicher und ruhig ablaufen kann. Nicht jedes Alpaka ist vom Friseurtermin begeistert. Besonders nicht beim ersten Mal, wie es diesmal der Fall war. Mit etwas Geduld und geübten Handgriffen ist die Arbeit aber schnell geschafft. Nach wenigen Minuten ist ein Tier fertig. Mehrere Kilogramm Wolle kommen dabei zusammen und kann später weiterverarbeitet werden, zum Beispiel zu Garn oder Filz. Für die Alpakas bedeutet die Schur vor allem eins: weniger Gewicht und mehr Abkühlung an warmen Sommertagen. Nun ist die Wolle ab und jetzt kann der Sommer kommen.
2: Das waren wieder 30 Minuten Regionalmagazin. Die nächsten Tage wird es wieder heiß im Burgenlandkreis und der Körper betreibt wieder Höchstleistung. Denken Sie daran, sich abzukühlen, trinken Sie viel oder besuchen Sie doch eins unserer Freibäder in der Region. Bleiben Sie gesund und bis bald.
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1: Beim Fisch wurden die Kreten mitgegessen, beim Hühnchen wurden die Knochen mitgegessen, um so satt zu werden, wie es überhaupt nur geht. Man nimmt sein eigenes Leben nochmal ganz anders wahr. Und dann kam meine Ärztin und hat gesagt, es ist Krebs. Ich habe gesehen, dass in dieser Situation, wo dieser Arzt mich vergewaltigt hat, Jesus mit im Raum war. Ich wollte wieder Unbeschwertheit haben, ich wollte wieder Leichtigkeit haben und nicht einfach von Angst gesteuert sein.
2: Sie ist mit der Schule fertig, möchte durchstarten und was Sinnvolles tun. Voller Begeisterung macht sich Melina auf den Weg nach Benin in Westafrika, um dort Waisenkindern zu helfen. Womit sie nicht gerechnet hat, ist die Erfahrung zu machen, wie zerbrechlich das Leben ist. Herzlich willkommen, Melina.
1: Hallo.
2: Wie warst du so drauf, als du nach Westafrika wolltest?
1: Ich war voller Erwartung. Ich konnte es eigentlich kaum abwarten, dass es losgeht. Die Monate vorher waren sehr intensiv. Wir wurden viel vorbereitet darauf, was uns erwarten wird. Und ich hatte wirklich die Erwartung, dass es das beste Jahr meines Lebens wird.
2: Was wolltest du dort genau machen?
1: Also der größte Aufgabenbereich war die Bildung von den Kindern. Also wir haben sie alphabetisiert, das heißt ihnen Lesen und Schreiben beigebracht. Wir haben sie einfach unterstützt bei allen Sachen in der Schule, bei den Hausaufgaben, beim Lernen für Klassenarbeiten. Und darüber hinaus haben wir auch Freizeitgestaltung gemacht. Also gerade dann irgendwie an den Wochenenden oder an den Ferien.

0: Haben wir coole Aktionen geplant, haben irgendwelche Spiele gespielt mit ihnen.
1: Wie waren die Umstände, in denen du da gelebt hast?
0: Wir hatten keinen Strom, wir hatten kein fließend Wasser. Sanitäre Anlagen waren dann natürlich auch nicht so, wie man es jetzt hier aus Europa kennt.
1: Für dich, was hat dich extrem am meisten beeindruckt oder überrascht, schockiert?
0: Am meisten beeindruckt hat mich, dass ich das Gefühl hatte, dass die Menschen zufrieden sind. Dass es für sie okay ist, so wie es ist. Dass sie so dankbar sind für das, was sie haben, auch wenn es nur ganz, ganz wenig ist.
1: Kannst du mir ein Beispiel geben, wo sichtbar wird, wie wenig die wirklich hatten? Beim Essen, bei den Klamotten oder wie auch immer?
0: Also es wurde gekocht auf dem Feuer. Also da gab es jetzt keine Küche oder so, sondern wir hatten ja auch keinen Strom. Das heißt, es wurde ein Feuer gemacht und dann gekocht. Und dann hat jedes Kind einen Teller bekommen mit Essen. Und es gab dann aber auch nicht mehr. Also jedes Kind hat wirklich nur einen Teller bekommen. Und es wurde alles aufgegessen. Beim Fisch wurden die Kreten mitgegessen. Beim Hühnchen wurden die Knochen mitgegessen. Am Ende haben die Kinder den Teller komplett abgeleckt, dass wirklich kein bisschen Soße mehr übrig war. Einfach, ja, um möglichst satt zu werden, um so satt zu werden, wie es überhaupt nur geht.
1: Wie sind die Kinder damit umgegangen, dass sie so wenig zu essen hatten? Wie war so die Stimmung?
0: Man hat es den Kindern schon teilweise angemerkt, dass sie Hunger haben. Und es war nicht immer leicht auszuhalten. Also die haben sich immer total gefreut, wenn es Essen gab. Und was mich besonders geprägt hat auch, war die Waisenhausmama. Die hat vor jedem Schluck Wasser, den sie getrunken hat, Gott für diesen Schluck Wasser gedankt. Also sie hätte niemals einfach einen Schluck Wasser getrunken, ohne Gott dafür zu danken, dass sie gerade dieses Wasser hat und trinken darf.
1: Konntest du damit was anfangen, dass sie Gott dankt? Oder war das befremdlich für dich?
0: Also ich habe schon immer an Gott geglaubt, aber ich kannte Gott zu dem Zeitpunkt dort noch nicht so gut und ich hatte auch noch nicht so, ich hatte nicht das Gefühl, dass er so richtig in meinem Alltag vielleicht eine Rolle spielen könnte. Und deswegen war das schon ungewohnt für mich am Anfang.
1: Warum konnte sie überhaupt danken? Es gab doch viel zu wenig davon. Es gab Stromausfälle, es gab zu wenig Wasser,
0: Ja.
1: zu wenig Essen.
0: Das war das, was mich so beeindruckt hat, dass sie im Grunde eigentlich nichts hat und so eine tiefe Dankbarkeit in sich hat. Und so zufrieden ist, obwohl sie in so schlechten Umständen lebt.
1: Wie viele Monate warst du dann da und hast das so miterlebt?
0: 19.
1: 19 Monate, also 1,5 Jahre. Hast du auch mal gebetet? Weil das, du sagst ja, das hat dir extrem imponiert, ne? Dass die da so
0: Ja,
1: dankbar waren.
0: schon. Also ich habe dort dann eigentlich richtig angefangen zu beten in der Zeit dort. Mich hat es auch beeindruckt, wie die Kinder gebetet haben. Also zu sehen, wie so kleine Menschen, denen es so schlecht geht, die auch wirklich teilweise die schlimmste Kindheit hatten, die man sich überhaupt nur vorstellen kann, wie die wirklich mit ihrem ganzen Herzen zu Gott gebetet haben.
1: Wolltest du das auch für dich?
0: Unbedingt.
1: Hast du dann,
0: Unbedingt.
1: hast das irgendwie konkrete dann gemacht? Das war der Grund, warum du angefangen hast zu beten für Sachen?
0: Ja, ich habe dann gedacht, ich probiere es einfach mal aus. Und es war dann tatsächlich so, dass ich dann teilweise gebetet habe, konkret für Sachen, und die Gebete erhört wurden, eins zu eins. Das war krass. Das habe ich bis dahin noch nicht erlebt.
1: Hast du damit was dann gemacht? Hast du danach öfter gebetet, immer wieder gebetet, oder?
0: Voll, das hat mich so ermutigt. Ich fand das so cool. Und das hat meinen Glauben schon noch mal mehr auch ins Rollen gebracht. Also ich habe dann, es wurde auch zur Routine. Also ich war dann in diesem Umfeld, wo eben jeder immer gebetet hat. Es war völlig normal zu beten. Es war völlig normal, Gott in alles mit einzubeziehen. Und dann haben meine Mitfreiwillige und ich das Stück für Stück auch gemacht.
1: Du bist auch mehrfach krank geworden, also
0: Ja.
1: so krank, dass du quasi gestorben wärst.
0: Ja. Da gab es auch eine Situation, die war auch krass für mich. Da hatte ich Dengue-Fieber und ich war im Krankenhaus und mir ging es super schlecht. Also ich hatte schon irgendwie 48 Stunden lang Fieber, 41,5, also super hoch. Ich ich habe wirklich gemerkt, okay, mein Körper fährt gerade komplett runter. Und dann hatte ich einen Moment, wo ich dachte, okay, jetzt sterbe ich. Jetzt ist es vorbei.
1: Hast du keine Angst gehabt?
0: Ich konnte es, glaube ich, gar nicht realisieren in dem Moment.
1: Okay.
0: Auf jeden Fall kam dann ein Arzt und der hat dann zu mir gesagt, Melina, wir können jetzt nichts mehr für dich machen. Was ich jetzt machen werde, ist, dass ich bete, dass Jesus dich heilt. Und dann hat er gebetet und hat halt gesagt, Jesus, bitte heil Melina. Und am nächsten Tag war ich gesund. Am nächsten Tag konnte ich das Krankenhaus verlassen und mir ging es wieder top.
1: War das für dich jetzt kein Problem, dass er Gott oder Jesus gesagt hat, oder?
0: Nee, also das, Gott und Jesus sind für mich gleich.
1: Okay.
0: Also ich habe auch eher, also ich bete, wenn ich bete, eher zu Jesus. Ich unterhalte mich eher mit Jesus als mit Gott, aber es ist für mich gleich.
1: Das ist jetzt ein Wunder. Du sagst, der Arzt konnte nichts mehr machen. Einen Tag später warst du gesund.
0: Ja.
1: Ich meine, du bist mehrfach schwer krank gewesen. Also 10, 12 Mal hast du Malaria gehabt, Dengue-Fieber und so weiter.
0: Ja.
1: Aber diese eine Situation, die war so haarscharf, dass du dann.
0: Die war knapp, ja.
1: Dann geht deine Zeit so zu Ende. Eigentlich war es ja nur ein Jahr. Und trotz dieser schwierigen Situation, dieser Lebensumstände, dieser extremen Armut, willst du verlängern.
0: Ja.
1: Warum?
0: Weil ich relativ schnell erkannt habe, dass meine Arbeit dort was verändert. Und für meine Mitfreiwilligen und mich hat sich das richtig angefühlt zu sagen, okay, wir bleiben 2 Jahre am Stück dort.
1: Aber du hast vorhin gesagt, ihr wart 19 Monate da.
0: Genau, weil dann die Pandemie kam.
1: Corona.
0: Und dann war es im Grunde so, dass wir von heute auf morgen alle unsere Sachen packen mussten und nach Deutschland mussten. Es war damals so, dass alle weltweit entsendeten deutschen Freiwilligen zurück nach Deutschland geholt wurden. Und es war super heftig, dann zu wissen, okay, jetzt müssen wir innerhalb von 2 Tagen alle unsere Sachen packen, uns verabschieden und dann einfach gehen, ohne Vorbereitung.
1: Gab es ja auch so medizinische Checks, als sie wieder zurück war, dass alles gut war? Ich
0: Ja.
1: meine, du hast 12-mal schwerstes Malaria und Dengue-Fieber gehabt und so weiter.
0: Ja, es war vorgegeben, dass man dann nochmal ins Tropeninstitut geht und sich einmal komplett durchchecken lässt.
1: Und was hat der Check-up ergeben? Alles gut.
0: Nee, nicht alles gut. Also zumindest in Bezug auf Malaria und Tropenerkrankungen alles gut. Aber ich hatte was auf der Haut, was nicht gut war. Ich hatte am Dekolleté einen Leberfleck. Den hatte ich schon immer. Und der ist aber in der Zeit dort in Benin gewachsen. Quasi unter der Sonneneinstrahlung. Und dann kam meine Ärztin und hat gesagt, ja, es ist Krebs. Und das hat mir den Boden schon den Füßen weggezogen. Komplett.
1: Du hattest Krebs.
0: Ja.
1: Bösartig, gutartig, wusstest du das schon?
0: Da hat sie mir direkt gesagt, bösartig. Und sie hat auch direkt gesagt, wir müssen jetzt sofort operieren. Und das ganze Gewebe drumherum rausschneiden. Um halt eine Streuung zu verhindern oder um auch zu sehen, ob es schon gestreut hat.
1: Ich meine, kurz zurück, wenn du länger in Benin geblieben wärst, dann hätte das weiter wachsen können.
0: Sie hat gesagt, 4 bis 5 Monate später hätte es mich mein Leben kosten können. Weil schwarzer Hautkrebs sehr aggressiv ist. Der streut halt super schnell übers Blut- und Lymphsystem in den ganzen Körper. Und viele Betroffene haben dann ganz schlechte Überlebenschancen. Und bei mir war es wirklich kurz vor Metastasierung. Es hätte sein können, dass es mich mein Leben gekostet hätte, wenn ich wegen der Pandemie nicht zurückgekommen wäre nach Deutschland.
1: Aber in dem Moment war es ein Schock. Er hätte metastasieren können.
0: Ja,
1: Du weißt.
0: damit habe ich viele, viele Jahre gekämpft, mit diesem Gedanken, was wäre gewesen, wenn? Was wäre gewesen, wenn? Was wäre gewesen, wenn Corona nicht gekommen wäre? Dann wäre ich vielleicht nicht mehr da. Das hat mich komplett aufgefressen innerlich. Zu sehen, wie zerbrechlich das Leben ist, zu sehen, dass es im Grunde von der einen auf die nächste Sekunde vorbei sein kann. Dieser Kontrollverlust, zu wissen, in meinem Körper wächst was, was mich auffrisst von innen, was mich tötet und ich spüre es nicht. Ich habe da keinen Schmerz gehabt. Ich habe das nicht gemerkt, dass ich Krebs habe. Aber zu sehen, dass, ja, einfach wirklich, wie zerbrechlich das Leben ist.
1: Bist du dann verzweifelt an dieser Zerbrechlichkeit
0: Ja,
1: oder an dieser?
0: ja. Und das hat mich komplett überfordert. Ich wusste irgendwie gar nicht, wie ich damit klarkommen soll. Mit dieser Erkenntnis, dass mein Leben so zerbrechlich ist. ich konnte es einfach nicht. Ich hab dann viele Menschen gefragt, wie geht denn ihr damit um? Und die haben dann immer gesagt,

0: ja, kannst ja nicht ändern, musst du halt akzeptieren. Und das hat mich noch wütender gemacht.
1: Wütend, unsicher,
0: Ängstlich.
1: ängstlich. Das klingt danach, dass es dir gar nicht gut ging, nachdem dieser Tumor entfernt wurde.
0: Mir
1: Sondern,
0: ging
1: wie
0: es
1: ging
0: richtig
1: es dir?
0: schlecht. Mir ging es so schlecht, dass ich dann relativ schnell Therapie begonnen habe. Weil ich einfach erkannt habe, okay, allein kann ich das nicht bewältigen. Ich schaffe das nicht. Ich
1: Was heißt
0: brauche
1: bewältigen?
0: Hilfe.
1: Du wolltest, was wolltest du wieder machen?
0: Ich wollte wieder Ja zum Leben sagen. Ich wollte wieder Unbeschwertheit haben, ich wollte wieder Leichtigkeit haben, ich wollte wieder Freude und Spaß haben am Leben und nicht einfach von Angst gesteuert sein.
1: Hat die Therapie dann geholfen? Oder was hast du in der Therapie gemacht?
0: Boah, es war schon ein langer, langer, langer Weg und viele verschiedene Therapien. Ich habe die Therapie ja angefangen, weil ich dachte, ich komme mit dem Krebs nicht klar. Ich komme damit nicht klar, dass das Leben so zerbrechlich ist. Und dachte halt, ja, dann mache ich ein bisschen Therapie, dann geht es mir wieder gut. So ein Jahr maximal, dann kann ich normal weiterleben. Und dann habe ich Therapie angefangen, aber es ging mir immer schlechter. Es ging mir im Grunde von Therapiesitzung zu Therapiesitzung schlechter. Und irgendwann kamen dann so Bilder von mir aus Benin. Und ich konnte die erstmal überhaupt nicht einordnen.
1: Während einer Therapiesitzung oder
0: Ja,
1: in
0: teilweise während der
1: Gedanken?
0: Therapie, teilweise auch zu Hause dann. Erst so Bilder und dann teilweise auch so Video, so kleine Videoschnipsel quasi, wo ich
1: So
0: mich
1: klein.
0: gesehen habe, ja.
1: Was hast du gesehen?
0: Ich habe gesehen, wie mich mit einem Mann und der Mann hat mich missbraucht. In diesen Bildern, die ich gesehen habe, in diesen Videoclips, die ich gesehen habe. Und das konnte ich erstmal überhaupt nicht einordnen. Und habe das dann irgendwann noch in der Therapie angesprochen. Und dann sind wir da halt ein bisschen mehr in die Tiefe gegangen. Und im Grunde dann von Therapiesitzung zu Therapiesitzung habe ich mehr Erinnerungen zurückbekommen. Es ging über einen relativ, also es ging über viele Monate, dass diese Erinnerungen Stück für Stück zurückkamen und immer mehr Erinnerungen kamen. Teilweise habe ich auch erst nach 1, 2 Jahren dann noch mal so Details, mich wieder an andere Details erinnert.
1: Also du konntest dich erinnern, wer der Mann war und was da passiert ist. Du hast gesagt, du bist missbraucht worden.
0: Das war in Benin mein Arzt, der mich behandelt hat. Der, ja, kann man ja sagen, der hat quasi die Situation ausgenutzt, dass ich da in einer schlechten Verfassung war, körperlich und mental, und hat mich dann eben wiederholt missbraucht. Im Krankenhaus oder außerhalb vom Krankenhaus.
1: War das der, der gebetet hat, der Arzt?
0: Nee, das war ein anderer Arzt. Der gebetet hat, war ja auch Christ und der Täter war kein Christ.
1: Jetzt sind die Erinnerungen da. Wie bist du damit umgegangen?
0: Es war schon krass, irgendwie so zu realisieren, dass ich eigentlich nur mit absolut guten Absichten nach Benin gegangen bin. Ich habe eigentlich alles gegeben für diese Kinder dort. Ich habe meine Lebenszeit gegeben. Ich habe viel Geld da reingesteckt. Ich habe viel Kraft und Liebe und Energie und eigentlich alles, was ich hatte im Grunde, habe ich dort reingesteckt. Habe ich gegeben für diese Kinder, weil mir das so am Herzen lag, dieses Projekt. Und dann zu sehen, okay, ich komme nicht nur da raus und habe Krebs. Also erstmal war ich ja vor Ort super oft krank. Dann komme ich nach Hause, habe Krebs, der gewachsen ist, als ich dort war. Plus noch, ich wurde dort missbraucht, während ich eigentlich so was Gutes getan habe. Und dann, was für mich eigentlich das Allerschlimmste war, ist, ich habe Jesus mein Leben gegeben in der Zeit, wo ich dort war. Ich habe gesagt, Gott, ich will dich in meinem Leben haben. Es soll keinen Tag mehr geben, an dem ich nicht zu dir bete, an dem du nicht das Wichtigste in meinem Leben bist. Und in der Zeit, wo ich quasi auch mein Leben Gott gegeben habe, passiert also Mist. Das war das Schlimmste für mich. Ich habe gedacht, ich habe Gott eigentlich als einen liebenden Vater kennengelernt und habe dann echt gedacht, was ist das denn für ein liebender Vater? Wie kann es denn sein, dass Gott allmächtig ist, dass Gott die Kontrolle hat? Und dann kann er nicht verhindern, dass ich Krebs kriege, dass ich missbraucht werde. Das fand ich krass.
1: Hast du das ihm gesagt?
0: Ja, ich habe zu Gott geschrien.

0: Ich habe ihn so angeschrien. Ich habe gesagt, was bist du für ein Gott? Was bist du für ein Gott, wenn du so bist, Gott? Ich will nichts mehr von dir wissen. Ich will nichts mehr mit dir zu tun haben. Wie kannst du so sein? Ich habe richtig Angst gehabt vor ihm. Ich wollte ihn nicht in meinem Leben haben, weil ich so Angst hatte, was er mir noch alles zumutet, durch welches Leid ich noch gehen muss, welche Krankheiten er mir noch schickt, welche Schicksalsschläge noch passieren. Ich habe wirklich Gott in dem Leid gesehen. Ich habe ihm eigentlich die Schuld daran gegeben, zu dem Zeitpunkt. Ich habe gedacht, okay, ja, Gott ist schuld dran, weil er hätte es ja verhindern können. Hätte er machen können.
1: Und was ist passiert?
0: Es ging mir nur schlechter davon, Gott aus meinem Leben auszuschließen.
1: Gab es auch Momente, wo du gesagt hast, so jetzt konfrontiere ich dich, jetzt reden wir mal oder irgendwo gehst irgendwo hin und jetzt bekenn dich mal, erklär mir mal oder so?
0: Ja, ich hab ganz viel mit Gott geredet und habe gesagt, Gott, ich will dir echt wieder vertrauen können, weil ich schon denke, dass du mir helfen kannst, dass du mir helfen kannst, diese schwere Zeit zu überstehen. Aber mein Vertrauen in dich ist so gebrochen, ich kann dir gar nicht mehr vertrauen, nach dem, was du mir alles zugefügt hast, weil ich eben ihm die Schuld dafür gegeben habe. Ja. Und ich hab viel geredet mit ihm und habe gesagt, hilf mir bitte, dass ich dir vertrauen kann. Ich will nichts lieber, Gott, als dir wieder vertrauen können, weil ich weiß, dass ich mich dann besser fühle, weil ich weiß, dass es mir dann hilft.
1: Hast du von ihm eine Antwort gefordert oder irgendwie?
0: Ja, ich habe immer gesagt, gib mir irgendein Zeichen. Gott, gib mir irgendein Zeichen. Ich brauche ein Zeichen von dir. Wenn du mir ein Zeichen gibst, dann weiß ich, dass du mich gerade siehst und dass du mich hörst und dass du siehst, dass es mir schlecht geht und dass du mir helfen willst. Und dann kann ich dir vielleicht wieder vertrauen.
1: Und was hast du als Zeichen erwartet? Was sollte passieren?
0: Keine Ahnung, ich konnte mir überhaupt nichts vorstellen. Ich wusste nur, dass ich war so verzweifelt und ich wusste, ich kann es aus eigener Kraft nicht. Ich kann Gott alleine jetzt nicht vertrauen. Er muss den Schritt auf mich zumachen.
1: Hat er den gemacht?
0: Ja.
1: Wie?
0: Es war auch bei einem Klinikaufenthalt. Da war ich in einer Kapelle. An der Klinik war so eine Kapelle dran. Und das war am letzten Abend und ich bin an dieser Kapelle vorbeigelaufen und ich hatte das Gefühl, dass ich da richtig reingerufen werde. Ich hatte das Gefühl, okay, ich muss jetzt in diese Kapelle, weil mich irgendwas da reinzieht. Also wie so ein Staubsauger, der so einen Tischtennisball ansaugt, hatte ich das Gefühl, ich werde von dieser Kapelle angesaugt. Ja. Und dann bin ich da reingegangen und ich wusste gar nicht, was ich jetzt machen soll. Also ich bin da einfach reingelaufen, die war super klein, es war ganz dunkel, es waren so bunte Kirchenfenster und dann schien da so ein bisschen Licht durch und dann bin ich da auf halber Strecke zum Altar halt stehen geblieben und habe halt durch die bunten Fenstergläser geguckt und habe gedacht, naja, okay, jetzt stehe ich halt hier einfach mal kurz. Und dann habe ich einen Satz gehört in meinem Kopf. Und der Satz war, ich habe gute Gedanken über dich. Und dann habe ich gedacht, okay, ja, also ich habe es erstmal einfach nur genommen und gar nicht mehr viel drüber nachgedacht und bin dann eigentlich dann wieder gegangen. Und dann ein paar Wochen
1: Also,
0: später.
1: sorry, verstehe ich nicht. Wie kann man nach so einem Satz einfach nicht drüber nachdenken und gehen? Ey, Melina.
0: Nein, weil ich das nicht. Ich konnte es in dem Moment noch nicht so richtig einordnen, glaube ich, dass es von Gott war und was es überhaupt bedeutet hat. Also ich habe das gehört, aber ich konnte es erstmal nicht sortieren. Es war dann erst.
1: Also, es war jetzt nicht das Zeichen in dem Moment, das du wolltest, oder war es doch das Zeichen?
0: Es war genau das Zeichen, was ich gebraucht habe, aber ich konnte es erstmal nicht zuordnen. Es war dann 2 Wochen später, habe ich mich mit einer Freundin getroffen, habe ihr davon erzählt und hat sie gesagt, ey Melina, das steht in der Bibel. Und da war ich so, echt, wo? Kenne ich gar nicht. Und dann hat sie mit mir halt gesucht und Jeremia 29, 11. Denn ich weiß wohl, was ich für Gedanken über euch habe, spricht der Herr. Gedanken des Friedens und nicht des Leides, dass ich euch gebe Zukunft und Hoffnung. Und das hat ja so genau in meine Situation reingesprochen. Das war krass für mich. Und dann habe ich gesagt, ey, das habe ich mir nicht ausgedacht. Das muss von Gott gekommen sein, dieser Satz, weil ich kannte den Satz nicht. Ich kannte den Vers in der Bibel nicht. Ich kannte diese Aussage auch gar nicht von Gott. Und das hat dann schon auf jeden Fall meinen Glauben wieder so, dem wieder so ein bisschen Schwung gegeben.
1: Also für mich ist das jetzt ein sehr

0: schöner Moment, das so zu entdecken? Und für dich?
1: Es war schön, ja. Es hat auf jeden Fall viel Misstrauen genommen. Ich konnte dann langsam wieder vertrauen. Ich habe dann wieder mehr gebetet. Ich habe Gott versucht, mehr Raum zu geben. Ich habe versucht, irgendwie weniger Angst vor ihm zu haben. Und es hat bis zu einem gewissen Grad auch ganz gut geklappt, aber nicht komplett. Also zu dem Zeitpunkt konnte ich ihm noch nicht wieder komplett vertrauen.
0: Was ich auch total verstehen kann. Ich meine, bei dem,
1: Es
0: was du
1: war,
0: erlebt
1: ja,
0: hast.
1: ich hatte eben immer noch im Kopf dieses, naja, er hat es ja zugelassen. Er hätte es ja auch verhindern können. Das war immer noch da.
0: Du hast gesagt, dass du nicht vertrauen kannst, was ich total verstehen kann. Aber dann hast du wieder angefangen zu vertrauen. Wie geht das oder wie hast du das gemacht?
1: Also ich hatte nicht diesen einen Moment, wo der Schalter umgelegt wurde und dann konnte ich plötzlich wieder vertrauen, sondern es ging ganz langsam. Es war so wie so jeden Tag einfach ein ganz kleines bisschen mehr.
0: Im Vertrauen, dass er was.
1: Im Vertrauen, dass er es gut meint mit mir. Vertrauen, dass mein Leben in seinen Händen, in den besten Händen ist. Weil ich habe eh über ganz viele Dinge nicht die Kontrolle. Ich kann nicht kontrollieren, wie das Wetter morgen wird. Ich kann nicht kontrollieren, ob die Bahn jetzt pünktlich kommt. Ich kann nicht kontrollieren, ob Krebs in meinem Körper wächst. Das kann ich alles nicht kontrollieren. Und dann aber daran zu glauben, dass es einen Gott gibt, der es gut mit mir meint, hat mir einfach geholfen, das auch auszuhalten, dass ich so viele Dinge nicht kontrollieren kann. Und einfach zu wissen, naja, ich lege jetzt mein Leben, ich kann eh nicht kontrollieren, dann gebe ich die Kontrolle einfach am besten an Gott ab.
0: Und dann kam was zurück, wenn du es abgegeben hast?
1: Da kam dann wirklich wieder Leichtigkeit. Ich konnte wieder so ein bisschen freier atmen. Ich hatte das Gefühl, ich muss gar nicht krampfhaft versuchen, was zu kontrollieren, was ich eh nicht kontrollieren kann.
0: Und warum hat er nicht eingegriffen, als das passierte in Benin? Hast du darauf eine Antwort?
1: Er hätte eingreifen können. Und was ich auch in der Traumatherapie erlebt habe, war, dass man ist die Situation, was man erlebt hat, immer wieder durchgegangen. Und dann gegen Ende der Therapie habe ich quasi auch dann diese Situation, wo ich vergewaltigt wurde, bin ich so durchgegangen im Kopf und habe dann eben gesehen, dass Jesus da war. Ich habe gesehen, dass in dieser Situation, wo dieser Arzt mich vergewaltigt hat, Jesus mit im Raum war. Und dann sind wir da so ein bisschen reingegangen. Ich sollte dann so ein bisschen beschreiben, wo ist er, wo im Raum ist er, was fühlt Jesus jetzt, was sieht er, wie geht's ihm damit, was will er mir vielleicht zusprechen in der Situation, was will er mir sagen. Und da habe ich dann eben gesehen, dass Jesus ganz nah bei mir war. Er war so über dem Bett drüber und er hat gesehen, was passiert ist. Und es hat ihm richtig wehgetan. Also er fand es ganz schlimm, dass es passiert ist. Und er hat mir zugesprochen, Melina, ich bin da. Der Arzt hat zwar gerade die Kontrolle über dich, aber ich habe die Kontrolle über alles. Ich habe die Kontrolle über ihn. Ich bin der, der hier gerade die meiste Kontrolle hat. Und du musst keine Angst haben, weil ich bin an deiner Seite und keine einzige Millisekunde lasse ich dich los. Ich bin mit meiner Aufmerksamkeit so 100% bei dir. Ich sehe dich. Und es tut mir weh, was dir gerade passiert. Und es tut mir leid, was dir gerade passiert. Aber du musst keine Angst haben, weil ich bin da.
0: Aber warum hat er nicht eingegriffen? Das ist doch die Frage. Warum hat er hätte können, wenn er die Kontrolle hat, warum hat
1: Ja,
0: er nicht eingegriffen?
1: ich weiß es nicht, warum er nicht eingegriffen hat. Aber das spielt für mich keine Rolle. Für mich ist eigentlich das Schönste überhaupt zu wissen, dass er da war. Dass Jesus mich in dieser Situation gesehen hat. Weil ich habe ihn ja nicht gesehen in der Situation. Ich habe ihn ganz lang habe ich ihm immer nur die Schuld gegeben für das, was mir passiert ist. Aber ich habe nie gesehen, dass er eigentlich in jeder schweren Situation an meiner Seite war. Und dass Gott nicht derjenige ist, der das Leid in mein Leben schickt, sondern dass Gott derjenige ist, der im Leid mir seine Hand ausstreckt und sagt: Melina, nimm meine Hand, ich gehe mit dir da durch. Und ich will nicht, dass du alleine da durchgehst. Und dieser gute Plan von Gott beinhaltet eben nicht nur gute Dinge. Und ich glaube schon, dass diese schweren Zeiten einfach mich auch zu der Person gemacht haben, die ich heute bin. Und ich habe mich wirklich damit versöhnt, mit meiner Vergangenheit. Es ist voll okay für mich, dass es passiert ist. Es ist nicht gut und es ist nicht schön, aber es ist wirklich okay.
0: Würdest du sagen, dass deine Heilung stattgefunden hat?
1: Voll. Voll. Ich habe so viel Frieden darüber.
0: Wer ist Gott für dich jetzt oder heute?
1: Gott ist alles für mich. Also ohne Gott wäre ich heute nicht mehr hier. Ohne Gott hätte ich nicht die Kraft gehabt, das alles durchzustehen. Ich habe viele Momente gehabt, in denen ich nicht mehr leben wollte, weil ich einfach dachte, boah, wie soll ich denn damit klarkommen, mit den Erinnerungen, die ich habe, mit dem, was mir alles passiert ist? Wie soll ich jemals wieder glücklich werden? Ich konnte mir nicht vorstellen, dass es mir mal wieder gut gehen wird. Und Gott ist das Wichtigste in meinem Leben. Er ist für mich auf der Nummer eins. Und ich weiß, dass er dafür immer sein wird, weil Gott größer ist als alles. Und weil Gott mich so sehr liebt und immer für mich da ist.
0: Wow, danke dir, Melina, für deine Offenheit, für deine Ehrlichkeit. Danke, dass du heute hier bist.
1: Danke, dass ich hier sein darf.
0: Gott leidet mit uns und es ist ihm nicht egal, was wir durchmachen. Das hat Melina für sich herausgefunden. Was auch immer du erlebt hast, Gott war da und er versteht. Du kannst mit ihm über alles reden und du kannst ihm vertrauen. Alles Gute für dich und bis zum nächsten Mal.

Herzlich willkommen zu den aktuellen Nachrichten aus dem Burgenlandkreis. Hier bei dem Lokalsender BLK TV am Montag, den 3. August. Und hier sind Sie, die aktuellen Meldungen des Tages. Arbeitslosenquote im Burgenlandkreis steigt auf 7,5%. Im Juli waren 6.637 Frauen und Männer von Arbeitslosigkeit betroffen. Das sind 190 Arbeitslose mehr als vor einem Monat. Im Vergleich zum Vorjahr sind gegenwärtig 85 Frauen und Männer mehr arbeitslos gemeldet. Die Arbeitslosenquote, bezogen auf alle zivilen Erwerbspersonen, steigt somit auf 7,5%. Mit Blick auf die Landeswerte liegt der Burgenlandkreis weiterhin unter der Quote von Sachsen-Anhalt, welche derzeit 8,1% beträgt. Der Bestand der Arbeitslosigkeit von Jugendlichen unter 25 Jahren steigt um 72 Personen auf 786. Dies entspricht einem relativen Anteil an allen Arbeitslosen im Burgenlandkreis von 11,8%. In den vergangenen Wochen kam es im Stadtgebiet Hohenmölsen erneut zu zahlreichen Sachbeschädigungen durch Graffiti und sogenannte Tags an öffentlichen Einrichtungen. Betroffen waren unter anderem Spielplätze, Hinweisschilder, Aushangkästen sowie weitere Einrichtungen der Stadt.

0: Die Beseitigung dieser Schmierereien verursacht im Jahr Schäden in Höhe von mehreren tausend Euro. Nun konnte durch das aufmerksame und besonnene Handeln eines Bürgers ein mutmaßlicher Verursacher auf frischer Tat festgestellt werden. Der Zeuge verständigte umgehend die Polizei, die den Jugendlichen übernahm. Gegen ihn wurden entsprechende Ermittlungen eingeleitet. Nach ersten Erkenntnissen prüfen die Polizei und die Stadtverwaltung, ob ein Zusammenhang mit weiteren gleichartigen Schmierereien im Stadtgebiet besteht. Die Ermittlungen hierzu dauern noch an. Am 27. April gegen 10.15 Uhr stahl ein bisher unbekannter Mann in einem Naumburger Elektronikfachgeschäft mehrere Smartwatches. Aufnahmen der Videoüberwachung des Marktes in der Wilhelm-Franke-Straße bilden den Täter während der Tathandlungen ab. Sollten Sie Hinweise zur Identität des Täters oder dessen Aufenthalt geben können, wenden Sie sich bitte an das zuständige Polizeirevier im Burgenlandkreis. Nach der offiziellen Übergabe der deutschen Bewerbung für den Grand Départ der Tour de France 2029 schlägt Landrat Götz Ulrich vor, auch den Burgenlandkreis und die Saale-Unstrut-Region in den Streckenverlauf einzubeziehen. Mit diesem Anliegen hatte sich der Landrat bereits am 26. Mai an Sachsen-Anhalts Ministerpräsident Sven Schulze gewandt. In seinem Schreiben bekundete er das ausdrückliche Interesse des Burgenlandkreises daran, dass eine Etappe oder zumindest ein wesentlicher Etappenabschnitt durch die Saale-Unstrut-Region und den Burgenlandkreis geführt wird. Der Burgenlandkreis und die Saale-Unstrut-Region könnten eindrucksvolle Bilder für die weltweite Übertragung der Tour de France liefern. Die Weinberge und Terrassen, die Flusstäler von Saale und Unstrut, kurze Anstiege und offene Höhenzüge böten sowohl sportlich als auch touristisch attraktive Voraussetzungen. Und soweit die aktuellen Nachrichten für heute. Jetzt geht es weiter im Programm von BLK TV, Ihrem lokalen Fernsehsender aus dem Burgenlandkreis. Neue Nachrichten, die gibt es wieder morgen Abend um 19.30 Uhr.
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2: Hallo liebe Zuschauer und herzlich willkommen zur aktuellen Sendung am Dienstag hier bei Ihrem BLK-TV. Beginnen wollen wir diese Sendung mit einem Jubiläum. 15 Jahre gibt es nun Borussen vom Burgenlandkreis, ein offizieller Fanclub vom Bundesligisten Borussia Dortmund. Die Mitglieder sind aber nicht nur Fußballfans, ihr soziales Engagement macht sie immer wieder zu den Glücksbringern für Benachteiligte unserer Gesellschaft.

0: 15 Jahre Leidenschaft für Schwarz und Gelb. Die Borussen aus dem Burgenlandkreis feiern ihr Vereinsjubiläum. Was im Jahr 2010 mit einer gemeinsamen Begeisterung für Borussia Dortmund begann, hat sich in den vergangenen Jahren zu einem festen Bestandteil der regionalen Fanclub-Szene entwickelt. Zum Jubiläum haben die Mitglieder zu einem großen Fest eingeladen. Zahlreiche Gäste sind der Einladung gefolgt, darunter befreundete Fanclubs aus ganz Deutschland. Gemeinsam wird auf die vergangenen 15 Jahre zurückgeblickt und natürlich über die gemeinsame Leidenschaft für den BVB gesprochen.
1: Für alle, die es nicht wissen, warum jetzt Borussen vom Burgenlandkreis? Haben wir nicht andere Fußballmannschaften hier, die...
2: Nee, eigentlich nicht. Also ja, gibt's schon, aber wir haben uns damals zusammengefunden. Also ich bin jetzt zum Beispiel Fan, ich will nicht sagen seit der ersten Stunde, aber seit 1992. War das erste Mal damals im Stadion gewesen und mit meinem Onkel Verwandtschaft in Westdeutschland gehabt. Und da kam das erste Mal die Farbe Schwarz-Gelb auf.
1: Und Liebe auf den ersten Blick.
2: So sieht's aus, richtig. Dann sind wir ja auch verbunden, regionsmäßig, drüben Ruhrpott, bei uns hier Braunkohlegegend. Passte irgendwie.
1: Jetzt 15 Jahre. Ihr macht heute euer, ich sag mal, Sommerfest.
3: Ja? Unsere Jubiläumsfeier.
1: Oder eure Jubiläumsfeier. Aber da hängt ja noch ein bisschen was dran. Wir haben ja schon mal davon berichtet. Ihr sammelt immer Geld und gebt das einer bestimmten Einrichtung. Wie macht ihr das und warum macht ihr das?
3: Wir haben uns auf die Fahne geschrieben, uns regional an Vereine, an Institutionen zu wenden, wo wir der Meinung sind, die haben es bitter nötig, dass ihnen finanzieller Art geholfen wird. Und dieses Jahr ist es das AWO Kinderheim. Letztes Mal war es ja die Behindertenschule. Und so fächern wir das ein bisschen auf, dass jeder Bereich mal dran ist mit einer Geldspende.
1: Wo kommt denn das Geld her, was ihr dann spendet?
3: Das wird gesammelt von unseren Mitgliedern. Die haben dann gerne mal ein offenes Portemonnaie, wenn es heißt, wir wollen wieder spenden.
1: Aber ja, ich habe gesehen, heute gibt es doch Lose, also es gibt doch was zu gewinnen und das Geld geht dann wahrscheinlich auch mit dazu, oder?
3: Genau, also dieses Jahr ist es mal was ganz anderes. Wir hatten vorhin schon einen Kuchenbazar. Der Erlös geht dieses Jahr mit in die Spende. Die Tombola-Einnahmen gehen dieses Jahr auch zu 100% mit in die Spende, weil eben unser Jubiläum ansteht und wir uns dieses Jahr auf die Fahne geschrieben haben, die höchste Geldspende zusammenzubekommen.
1: Zu Losen gehören ja auch Preise und die Preise, die habt ihr ja bestimmt nicht alle bezahlt, sondern ich sehe es schon so ein bisschen, da gab es ja sicher viele Sponsoren.
2: Genau. Sponsoren haben wir eine ganze Menge. Also wir haben beim BVB angefragt, wir haben regionale Unternehmen angefragt, wir haben jetzt hier zum Beispiel von Asklepios Klinik Weißenfels, von der KKH, von regionalen Bauunternehmen haben wir alles Preise bekommen, die wir jetzt hier für den guten Zweck in Form von Losen verkaufen und das Geld dann gespendet wird. Also ohne diese Spenden wäre es nicht möglich. Also jedes Unternehmen.
3: Da möchten wir auch nochmal einen großen Dank an DRK in Weißenfels aussprechen, sowie an das RS Automobil Autohaus, die uns da auch noch mal tatkräftig mit Spenden für die Tombola unterstützt haben.
1: Ja, macht das aber heute hier nicht alleine. Ich habe schon gehört, ihr habt euch Gäste eingeladen. Ja, wo kommen denn die alle her?
2: Also Gäste in dem Sinne ist, wir haben jetzt im Laufe der letzten 15 Jahre, wir haben viele Kontakte geknüpft, unter anderem Nordthüringer Borussen, Galbenzer Borussen, Suhltal Borussen und Südwest. Das sind die am weitesten Anreise hatten. Das sind hin und zurück knapp 1000 Kilometer. Das kommt so im Laufe der Zeit. Knüpfen wir Kontakte, Tickettausch, Freundschaften.
3: Turniere.
1: Und sind das jetzt nur Fans vom BVB?
2: Das sind
1: oder?
2: Fans vom BVB und Unterstützer. Genau.
1: Also die machen was Ähnliches, wie ihr macht mit diesen Sammlungen?
2: Genau.
3: Die haben auch ihre eigenen Fanclubs.
2: Okay. Ganz normale Fanclubs. Man vernetzt sich, Erfahrungsaustausch. Knüpffreundschaften.
1: Und ihr fahrt aber auch zu den Spielen?
2: Wir fahren zum Spielen. In letzter Zeit relativ unregelmäßig, aber ansonsten sind wir recht häufig dabei. Auswärts, Bus, international.
1: Bus gemietet.
2: Reisebus. Genau, Reisebus zum Beispiel. Ist auch immer viele Spenden sammeln. Gibt es ein Sparschwein. Wird gut gefüllt.
1: Okay, so kann man sein Wochenende auch verbringen, natürlich.
3: Ja,
1: genau. Ja, okay. Was habt ihr noch vor heute erstmal?
3: Heute steht eigentlich wirklich im Fokus Spaß, Freude, nette Gespräche und eigentlich auch so ein bisschen das Zusammensein. Gerade jetzt, wenn die Bundesliga noch pausiert, kommt man ja doch eher weniger zusammen. Und dadurch nutzen wir das heute, uns wieder mal alle zu sehen. In großer Runde.
2: Sehr großer Runde.
1: Wie ist die Meinung zum neuen Nationaltrainer?
2: Gut. Es kann gut werden. Ich denke, es wird gut, aber er kann auch verlieren. Wenn zu viel Hoffnung auf ihn gesetzt werden. Kennen wir ja.
1: Das könnte passieren, ja. Okay, dann erstmal vielen Dank. Dann wünschen wir euch erstmal viel Spaß heute. Letzte Frage. Habt ihr schon im Hinterkopf, wer denn nächstes Jahr oder beim nächsten Mal dann bedacht wird?
3: Nein. Das ist bei uns immer so eine Sache. Wir haben...
2: Es wird spontan entschieden.
3: Genau, also,
2: wir machen Umfragen in unseren Gruppen, WhatsApp-Gruppen untereinander.
3: Ja, es ist auch immer so die Frage, ob vielleicht Highlife irgendetwas in der Region passiert, wo man plötzlich sagt, dort wird gerade...

0: gerade Geld benötigt, wo wir dann auch sagen, okay, dann steht das jetzt im Vordergrund. Deswegen setzen wir uns nicht schon ein Jahr vorher fest.
1: Zum Jubiläum sind Fanclub-Freunde aus verschiedenen Teilen Deutschlands angereist. Viele verbindet eine jahrelange Freundschaft, die weit über den Fußball hinausgeht.
2: Ich habe gehört, ihr seid von Mannheim.
3: Ja, ja, Bornholms, Mannheim, Ludwigshafen, genau, Rheinhessen, Kurpfalz, Rheinhessen.
2: Heidelberg. Ja. Ihr habt euch also eine relativ lange Strecke auf euch genommen, um heute hier das 15-Jährige des hiesigen Vereins zu feiern. Wie lange kennt ihr euch schon?
3: Boah, das ist eine gute Frage. Ich habe gerade mit dem Mike vorhin gesprochen, das ist schon einige Jahre. Ich meine, wir haben uns irgendwie kennengelernt über eine WhatsApp-Gruppe und habe dann festgestellt, er kommt aus Weißenfels, Naumburg und ich bin gebürtiger Hallenser, aber seit 1997 drüben lebend. Und da gab es irgendwie eine Sympathie von Anfang an und so haben wir uns gefunden, auf diversen Turnieren, Spielen, immer wieder gesehen, getroffen und seitdem sind wir irgendwie miteinander verbandelt, ja.
2: Und da lohnt sich auch die lange Anfahrt hier.
3: Ja, für uns, oder?
4: Ja, definitiv. Also wir sind hier angekommen, herzlich empfangen worden, durften gleich an der Schlange vorbei unser Bier holen. Einfach tatsächlich bevorzugt worden. Die Leute erkennen das an, dass wir von weiter weg kommen. Gegenseitig Respekt, Toleranz ist echt toll. Macht keine Rolle, ob man von hier kommt oder 100 Kilometer weiter weg. Ob man sich gut kennt oder nicht so gut kennt. Ist echt toll hier, sehr familiär, fühlt man sich wohl.
2: Heute gibt es wieder Geld für einen hilfsbedürftigen Verein, sage ich jetzt mal so. Macht ihr sowas auch?
5: Also ja, wir sind ja grundsätzlich, also alle Dortmunder sind ja sehr hilfsbereit und so. Ne? Man kennt ja die Szene, wenn man zurückdenkt an die Ultras-Gruppierung in Dortmund mit Marcel, der an Krebs erkrankt ist, wo man viel Spendengeld eingenommen hatte, um eine Therapiemaßnahme zu finanzieren. Von daher sind wir alle sehr spendabel und wir sind halt eine Familie. Das ist halt echte Liebe. Ne? Also egal, woher man kommt, direkt schwarz-gelb und wir halten alle zusammen. Und von daher ist es eine gute Sache. Von daher ist alles tippitoppi. Und dann machen wir es auch gerne. Ja.
3: Vielleicht noch ein Kommentar. Wir haben ja auch vor zwei, drei Jahren war das, zusammen mit Burgenland eine gemeinsame Spendenaktion gemacht. Also auch da gab es zwischen Südwest und Burgenland schon eine Aktion, wo wir dem Bergbauverein eine gemeinsame Spende überreicht haben, ja.
2: Stefan, du bist heute nach Weißenfels gekommen, um die Brussen hier im Burgenlandkreis zu unterstützen. Seit wann kennt ihr euch denn?
6: Wir kennen uns seit dem April 2015. Da haben wir uns durch Zufall bei einem Pokalspiel kennengelernt, standen da auf der Nordtribüne zusammen. Und ja, seitdem geht das, seit 11 Jahren. Besuchen wir uns gegenseitig. Die Jungs hier und Mädels besuchen uns bei unserem Turnier. Und heute sind wir hier zum Feiern.
2: Bei eurem Turnier, wo ist das?
6: Das ist im Wartburgkreis in Thüringen an der hessischen Grenze, in der Nähe von Eisenach.
2: Also war die Fahrt ja nicht so lang bisher.
6: 200 Kilometer, nee, das passt schon. Kürzer als nach Dortmund von uns aus.
2: Ja. Okay. Wie findet ihr das so, 15 Jahre hier das Fest?
6: Ja, es ist überhaupt erstmal lange Zeit, 15 Jahre. Uns gibt es ja nächstes Jahr oder in 2 Jahren dann auch 15 Jahre. Ist schon eine lange Zeit. Viele Gesichter ändern sich. Der alte, harte Kern bleibt zusammen. Allein deswegen ist man heute schon hier, weil man viele Leute sieht, die man seit wirklich 10, 12 Jahren kennt. Top. Immer gut, bekannte Gesichter zu sehen und vor allen Dingen sowas so lange aufrechtzuerhalten. Und früher ist man mehr zum Fußball gefahren. Heute steht so, dass Gemeinwohl im Sinn mit irgendwelchen guten Aktionen, wie jetzt hier fürs Kinderhospiz oder so, ne? Ist man immer gerne dabei und will das unterstützen auf jeden Fall. Ja.
2: Macht ihr sowas bei euch auch?
6: Unser Turnier steht immer im Zeichen für einen guten Zweck. Wir unterstützen Kindergärten oder auch Kinderheime, je nachdem. Und genau, dann kommen die Jungs auch vorbei und spenden fleißig und genau, so läuft das bei uns auch eigentlich immer ab. Ja. Genau. Unser Turnier gibt es dann jetzt auch, das ist ja glaube ich das 10. Jahr. Genau.
2: Alles klar, dann wünsche ich noch viel Spaß heute.
6: Vielen Dank.
2: Danke.
6: Vielen Dank.
1: Zu den Gratulanten gehört auch der Landrat des Burgenlandkreises. In seinem Grußwort bedankt er sich für das ehrenamtliche Engagement des Vereins und würdigt dessen Einsatz für die Region.
7: Bevor ich den Weg hierher angetreten habe, habe ich natürlich mich ein bisschen erkundigt über euch. Und das, was jetzt meine Vorredner gesagt haben, möchte ich auch noch mal würdigen, nämlich dass ihr soziales Engagement fast jedes Jahr gezeigt habt in Einrichtungen, die dem Burgenlandkreis gehören oder die uns eben zugutekommen. Wenn ich zum Beispiel hier im Weißenfels an die Schlossgartenschule, unsere Schule für Kinder, die eben geistliche Unterstützung brauchen, erwähne, oder ihr habt auch im Bergbaumuseum in Dolben euch schon organisiert und engagiert und habt uns unterstützt dabei, dass dieser Ort unserer Bergbaugeschichte erhalten bleibt. Da kommen wir natürlich auch regional zusammen, wenn man an das Ruhrgebiet denkt und die dortige Bergbaugeschichte und unsere Bergbaugeschichte. Da sind das Regionen, die gut zusammenpassen. Und deshalb möchte ich erstmal als Landrat nochmal ein herzliches Dankeschön euch allen sagen, dass ihr eine Gemeinschaft seid, die Fußball, die Borussia liebt, aber die eben auch die Region unterstützt. Das ist ganz wunderbar. Vielen Dank dafür.
1: Der Fanclub zählt heute zahlreiche Mitglieder und organisiert regelmäßig Fahrten zu den Spielen von Borussia Dortmund. Doch nicht nur der Fußball verbindet die Mitglieder. Auch das gesellschaftliche Engagement spielt seit vielen Jahren eine wichtige Rolle. Ein Höhepunkt der Jubiläumsfeier ist deshalb die Spendenübergabe an das Fritz-Schellbach-Kinderheim in Weißenfels. Mit der Aktion möchten die Vereinsmitglieder etwas an die Region zurückgeben und dort helfen, wo Unterstützung gebraucht wird.
2: Frau Mund, Sie strahlen aufs ganze Gesicht. Heute ist schönes Wetter und jetzt einen großen Scheck in der Hand fürs Schellbachheim. Wie fühlen Sie sich gerade?
8: Ja, also ich weiß gar nicht so richtig, was ich sagen soll. Ich bin wirklich sehr überwältigt über diese hohe Summe. Also nicht nur als Dortmund-Fan, sondern auch als Einrichtungsleitung vom Kinderheim. Und ja, ich finde es einfach toll, dass es noch Menschen gibt, die ihr privates Geld für solche Aktionen spenden.
2: Sie haben es ja gerade schon ganz kurz in Ihrer Rede gesagt. Was wird denn mit dem Geld passieren?
8: Ja, vor allem werden wir davon Ausflüge machen oder auch der Urlaub, der war jetzt wirklich teuer. Also da hat ein großes Loch in unser Budget reingerissen. Und auch die nächsten Wochen steht ganz viel an und das Geld wird auf jeden Fall 1:1 in die Kinder kommen und dass die wunderschöne Erinnerungen haben.
2: Wie viele Kinder sind denn zurzeit bei Ihnen im Haus?
8: Aktuell haben wir 14 Kinder, haben aber Kapazitäten für 17. Es sind jetzt welche ausgezogen in eigenen Wohnraum oder zurück zu den Eltern, sodass wir jetzt gerade ein bisschen Platz haben. Ist aber auch ganz okay so, denke ich. Ja.
2: Aber das Haus ist ja nicht geschlossen. Sie haben gerade schon die Borussen eingeladen. Sie zeigen ja der Bevölkerung auch, was sie machen und wie die Kinder leben. Vielleicht geben Sie mal den Tipp nochmal, wenn die Weißenfelser mal schauen wollen.
8: Ja, also am 18.09. ist unser Sommerfest. Es sollte jetzt nicht ganz so groß sein, weil irgendwann sind die Kapazitäten dann auch ausgereizt. Und es gibt auch wirklich nur ein, maximal zwei Tage im Jahr, wo wir auch mal die Türen öffnen, um das zu zeigen. Weil wir möchten schon das privat halten. Also ich komme ja auch nicht in jedes Wohnzimmer rein. Und das ist das Zuhause der Kinder. Und die sollen sich auch weiterhin wohl und sicher fühlen. Aber so ein, zwei Mal im Jahr zeigen wir schon, was so gemacht wird.
2: Heute sind ja ein paar Kinder mit hier. Freuen die sich über das Geld?
8: Also ja, die Kinder und Jugendlichen freuen sich auf jeden Fall. Denen ist es manchmal gar nicht so bewusst. Denen ist so viel Schlechtes widerfahren. Und sie sind einfach auch dankbar dafür, dass es Erwachsene gibt, auf die man sich verlassen kann, die einen Sicherheit bieten. Und in der heutigen Zeit wir schaffen das auch teilweise gar nicht mehr so ohne diese Spenden, um zum Beispiel einen Urlaub zu machen oder ähnliches Normalität zu machen, zum Beispiel ins Kino zu gehen, ins Schwimmbad. Also jeder von uns weiß ja mittlerweile, was da der Eintritt kostet. Und mit den Spenden können wir sowas auf jeden Fall halt ein, zwei Mal mehr machen im Jahr. Genau.
2: Letzte Frage, gibt es überhaupt so eine große freie Wand für den Check?
8: Da werden wir schon einen großen Platz finden. Also unser Haus ist eine große alte Villa und ich denke, da finden wir auf jeden Fall einen schönen Platz, dass wir das in Ehren halten können.
1: Mit ihrer Jubiläumsfeier blicken die Borussen aus dem Burgenlandkreis nicht nur auf eine erfolgreiche Vereinsgeschichte zurück. Sie setzen zugleich ein Zeichen dafür, dass Fußball Menschen verbindet und dass aus einer gemeinsamen Leidenschaft auch soziales Engagement entstehen kann.

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1: Ja, Frau Filitz, wir sind wieder mal hier in Naumburg bei Ihnen zu Gast. Und ja, wenn ich rausschaue, um was könnte es heute gehen? Sprich, um die Sonne.
2: Genau.
1: Und wie gesagt, es ist ja auch ganz wichtig, dass wir an uns denken, gerade jetzt bei der Sonne, bei den Sonnenstrahlen.
2: Ja.
1: Jeder freut, na gut, ob sich jeder darüber freut, dass so warm ist, das lassen wir mal dahingestellt sein.
2: Ja, ja.
1: Aber wir sollten schon nicht oberflächlich mit unserer Haut umgehen.
2: Genau. Hm?
1: Nun haben Sie schon ein bisschen was vorbereitet und wir steigen gleich mal ein. Sonnenschutz ist ja nicht gleich Sonnenschutz.
2: Das ist richtig. Das ist auch ganz, ganz wichtig, dass man wirklich genau hinguckt, welche Person braucht welchen Sonnenschutz, weil eben auch nicht jede Haut gleich ist. Wir haben ganz wichtig natürlich die Kinderhaut, die einfach noch ganz anders aufgebaut ist als eine Erwachsenenhaut, viel empfindlicher ist, auch viel mehr Stoffe durchlässt, die eine Erwachsenenhaut einfach wegblockt. Das heißt, da müssen wir mit dem Sonnenschutz natürlich auch darauf achten, dass der entsprechend aufgebaut ist, dass wir hier wirklich nur den Nutzen aus der Sonnenschutzcreme haben und nicht der Haut noch irgendwie einen Schaden zufügen. Dafür gibt es eben diese speziellen Kinderprodukte, die dann auch gekennzeichnet sind, dass sie für Kinder geeignet sind.
1: Ja.
2: Auch da muss man ein bisschen drauf achten, ab welchem Alter. Das ist von Firma zu Firma ein bisschen unterschiedlich. Babys am liebsten eigentlich noch gar nicht mit Sonnenschutz eincremen.
1: Okay, also Schattenstellen.
2: Schattenlange Kleidung. Also wirklich helle, lange Kleidung im Sommer.
1: Ja.
2: Schatten natürlich am liebsten nicht der direkten Sonne aussetzen. Und dann ab dem Kleinkindalter kann man die Kinder sowieso nicht mehr einfangen.
1: Ja, ist klar.
2: Da nehmen wir dann gerne eine Sonnencreme, die direkt für die Kinderhaut gedacht ist.
1: Wie sieht es im Erwachsenenbereich jetzt aus?
2: Im Erwachsenenbereich gibt es eine wahnsinnige Bandbreite an Anbietern.
1: Ja.
2: Wenn ich jemand bin, der eine normale, gesunde Haut hat, die alles verträgt, ist das unproblematisch.
1: Mhm.
2: Dann suche ich mir eine Sonnencreme aus, die mir gefällt, die mir gut tut, die vom Lichtschutzfaktor her passt.
1: Mhm.
2: Wenn ich aber jemand bin, der eine sehr empfindliche Haut hat, eventuell zu einer Sonnenallergie neigt, das sind diese roten Ausschläge, die die Patienten dann bekommen in der Sonne, dann brauche ich natürlich auch einen speziellen Sonnenschutz. Denn hier kann es tatsächlich sein, dass die Sonnenallergie auch durch die falsche Sonnencreme ausgelöst wird.
1: Oh, das wusste ich gar nicht, dass man da auch das auslösen kann.
2: Genau, und da gibt es spezielle Sonnencremes, die auch immer gekennzeichnet sind als für empfindliche, für allergische Haut geeignet.
1: Ja.
2: Einfach aus dem Grund, weil hier keine Fette drin sind, kein Emulgator drin ist. Und das sind die Stoffe, die diese Sonnenallergie auslösen können.
1: Ja. Wie lange hält eigentlich so ein jetzt raus oder wir gehen jetzt raus, ist in Ordnung, habe ich mich eingeschmiert, eingerieben damit. Ja, und dann bin ich den ganzen Tag unterwegs, die Menschen auf Arbeit gehen, draußen.
2: Ja.
1: Vor allem für Menschen, die sehr viel draußen an der frischen Luft sind, ist es ja dann ganz wichtig, wie lange hält das an, wie oft muss ich mich, sollte ich mich einreiben?
2: Vielleicht zum einen, der Sonnenschutz erhöht ja immer die Eigenschutzzeit der Haut.
1: Ja.
2: Die ist abhängig vom Hauttyp. Sehr helle Menschen haben sehr geringe Eigenschutzzeit. Eher dunkle Menschen haben eine höhere Eigenschutzzeit. Und was der Sonnenschutz einfach nur macht, er erhöht diese Eigenschutzzeit der Haut.
1: Okay.
2: Um entsprechende Faktoren, je nachdem, was man für einen Sonnenschutz stärker aufträgt. Ich zum Beispiel habe sehr helle Haut. Ich habe eine Eigenschutzzeit von schätzungsweise 7 Minuten. Wenn ich das mit einem Lichtschutzfaktor dann multipliziere, kommt da schon eine gute Zeit daraus, aber es hält nicht den ganzen Tag. Man sollte ja auch diese Zeit, man kann das tatsächlich ausrechnen dann direkt, nicht komplett ausschöpfen.
1: Ja.
2: Man sagt, man sollte immer so nur 60% der Eigenschutzzeit wirklich ausnutzen, weil es danach eben schon zu Schäden kommen kann.
1: Schwierig ist es ja bei Menschen, die draußen arbeiten.
2: Genau.
1: Denn ich meine, wenn ich früh das Haus verlasse oder viele, die ins Büro oder drin sind.
2: Das ist unproblematisch.
1: Dann ist es ja kein Thema.
2: Genau.
1: So, aber was machen jetzt die Menschen, die der Sonne 8 Stunden und vielleicht manchmal sogar länger ausgesetzt sind?
2: Also für die ist natürlich umso wichtiger, dass sie sich zum einen sehr gründlich eincremen, dass sie aber auch darauf achten, sich mechanisch abzudecken. Sprich, wir tragen lange Kleidung, dünne, lange

0: lange Kleidung. Gerne luftig, dass man nicht so sehr schwitzt. Gerne hell, damit es nicht so warm wird. Aber da sollte man tatsächlich auch die Haut unterstützen, gerade während der Mittagszeit. Jetzt knallt die Sonne hier ja auch wunderschön auf uns runter. Während der Mittagszeit, wenn die Sonneneinstrahlung wirklich am stärksten ist, dann gerne auch mal das weiße T-Shirt drüber ziehen, um da einfach die Haut zu entlasten und zu schützen. Das schafft die Sonnencreme sonst alleine nicht.
1: Ja, das wollte ich gerade sagen, wenn ich dann an der Straße sehe, Straßenbauarbeiter
0: oder Dachdecker. Man sieht es der Haut dann an. Das ist ja, die einfach, Menschen, die ist überlastet in dem Moment.
1: Ja, ja, die können ja nicht, wenn sie am Arbeiten nicht steht, sondern die dann sich einmal. Wenn man sehr lax, sage ich mir jetzt mal auch mal noch ausgedrückt, damit umgeht und sagt, ach was, kann mich jetzt nicht einschmieren, ich mache das nicht. Zu welchem Resultat kommt es? Kann es dann mal kommen? Es ist ja nicht generell.
0: Nein, gesagt. Es ist nicht generell. Das, was Sie da kennen, ist natürlich der Sonnenbrand. Wenn das auftritt, dann ist da einfach schon einiges schiefgegangen. Schon bevor wir einen Sonnenbrand bemerken, kommt es einfach zu Schäden an den Hautzellen, an der Haut-DNA, die Haut natürlich in gewissem Maße reparieren kann. Aber wenn das sehr, sehr häufig vorkommt, dann steigt hier auch einfach das Hautkrebsrisiko. Es kommt aber auch durch starke Sonneneinstrahlung immer zu einem Stress für die Haut, die wir auch in der vorzeitigen Hautalterung sehen. Das heißt, auch wer hier vorbeugen möchte, den kleinen Fältchen, für den ist ein Sonnenschutz das Allerbeste. Genau. Und dann eben, wenn man noch länger in der Sonne bleibt, wie gesagt, dann kommt es zum Sonnenbrand in verschiedenen Stärken. Im besten Fall ist die Haut nur ein bisschen rot und braucht ein bisschen Kühlung und ist am nächsten Tag wieder fit. Im schlimmsten Fall bilden sich Brandblasen und ähnliches, weil die Haut eben wirklich ganz klassisch verbrennt.
1: Und als letztes eigentlich, wenn man das alles beachtet, wenn man wirklich auch an sich denkt, an seine Gesundheit, dann denkt und macht das, wie ist das, wenn ich mich dann eingerieben habe und ich komme mit Wasser in Berührung? Mit welchem Wasser
0: jetzt? Ist erstmal völlig
1: ist
0: egal.
1: Ist jetzt vollkommen egal.
0: Genau.
1: Hält das dann noch oder muss man nach dem... Kann ja in den Regen kommen. Ich kann auch, Kindergärtnerin, die
0: planschen. Genau, oder halt im Badeurlaub ist es
1: oder
0: ja auch
1: so
0: interessant.
1: Ja. Genau. Muss man dann gleich wieder oder hält das auch, wenn mal Wasser drauf spült?
0: Es gibt verschiedene Sonnencremes. Es gibt immer wieder welche, auf denen auch vermerkt ist, dass sie wasserresistent sind. Die halten den Regen aus, das ist kein Problem. Und ein bisschen Spritzwasser ist auch gar kein Problem. Wenn man richtig baden war, würde ich immer sagen, auf jeden Fall nachcremen. Da würde ich auch kein Risiko eingehen. Auch wenn die Hersteller sagen, hier ist ein sehr, sehr langer Sonnenschutz, sie brauchen nur einmal am Tag Creme, da wäre ich vorsichtig.
1: Okay.
0: Ich würde im Zweifel immer noch mal draufcremen. Wichtig ist nur zu wissen, es verlängert diesen Eigenschutzzeit nicht. Es erhält sozusagen diese Zeit, die wir grundsätzlich zur Verfügung haben. Aber es verlängert die dann nicht noch mal.
1: Okay.
0: Irgendwann ist dann Schluss.
1: Gut. Also es gibt hier auch viele Möglichkeiten, wo man sich schützen kann. Wir hoffen, dass wir unseren Zuschauern ja so ein paar Hinweise wieder geben konnten. Es muss jeder selber wissen, dass klar, man
0: das
1: kann
0: richtig,
1: nicht vorschreiben, aber man sollte vielleicht nicht sehr lax damit umgehen, denn wir werden jetzt in der nächsten Zeit auch einen Arzt, dann Hautarzt besuchen.
0: Genau.
1: Was dann passiert, wenn man denkt, ach, so schlimm ist das alles nicht.
0: Und wir haben nur die eine Haut.
1: Ja.
0: Die Haut ist unser größtes Sinnesorgan, ist unser größter Schutz gegen Umwelteinflüsse. Sollte man schon pflegen und lieb haben.
1: Danke Ihnen auch im Namen unserer Zuschauer für die wichtigen Hinweise, Ratschläge.
0: Gerne.
1: Okay, Dankeschön.
0: Gerne.
2: Auch den Tieren wird es bei solchen Temperaturen mächtig warm. Während Hunde sich auch in Badeseen abkühlen können, geht das bei anderen Tierarten nicht so leicht. Damit zum Beispiel die Alpakas die Sommerzeit einfacher überstehen können, heißt es für sie meist ab zum Friseur oder in dem Fall zum Schafscherer.
3: Im Tiergarten Halberstadt steht ein wichtiger Termin an. Bei sommerlichen Wetterverhältnissen wird es langsam Zeit für einen Friseurtermin. Die Alpakas bekommen nämlich ihren Sommerhaarschnitt. Doch bevor das passiert, sind erst die Schafe dran. Die Alpakas können schon erahnen, was auf sie zukommt, wenn sie über den Gehegezaun luschern. Freunde vom Frisieren sind die Alpakas zwar nicht, doch die Vorteile überwiegen. Mit ihrem dichten Fell kommen die Tiere gut

0: durch die kalte Jahreszeit. Wenn die Temperaturen allerdings steigen, wird die Wolle schnell zu warm. Deshalb werden die Alpakas einmal im Jahr nach Vorgabe des Tierschutzgesetzes geschoren. Das Scheren übernimmt Stefanie Kauschus. Die erfahrene Schafsschererin schert Tiere auch auf internationalen Tierhöfen. Bevor die Arbeit beginnt, wird die Schermaschine noch geölt. Das sorgt dafür, dass die Klingen leicht laufen und nicht zu heiß werden. So kann die Wolle sauber und schnell entfernt werden. Sobald es zur Schur geht, werden die Tiere dabei vorsichtig festgehalten, damit alles sicher und ruhig ablaufen kann. Nicht jedes Alpaka ist vom Friseurtermin begeistert. Besonders nicht beim ersten Mal, wie es diesmal der Fall war. Mit etwas Geduld und geübten Handgriffen ist die Arbeit aber schnell geschafft. Nach wenigen Minuten ist ein Tier fertig. Mehrere Kilogramm Wolle kommen dabei zusammen und kann später weiterverarbeitet werden, zum Beispiel zu Garn oder Filz. Für die Alpakas bedeutet die Schur vor allem eins: weniger Gewicht und mehr Abkühlung an warmen Sommertagen. Nun ist die Wolle ab und jetzt kann der Sommer kommen.
1: Das waren wieder 30 Minuten Regionalmagazin. 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Denken Sie daran, sich abzukühlen, trinken Sie viel oder besuchen Sie doch eins unserer Freibäder in der Region. Bleiben Sie gesund und bis bald.
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0: Herzlich willkommen zu den aktuellen Nachrichten aus dem Burgenlandkreis. Hier bei dem Lokalsender BLK TV am Montag, den 3. August. Und hier sind Sie, die aktuellen Meldungen des Tages. Arbeitslosenquote im Burgenlandkreis steigt auf 7,5%. Im Juli waren 6.637 Frauen und Männer von Arbeitslosigkeit betroffen. Das sind 190 Arbeitslose mehr als vor einem Monat. Im Vergleich zum Vorjahr sind gegenwärtig 85 Frauen und Männer mehr arbeitslos gemeldet. Die Arbeitslosenquote, bezogen auf alle zivilen Erwerbspersonen, steigt somit auf 7,5%. Mit Blick auf die Landeswerte liegt der Burgenlandkreis weiterhin unter der Quote von Sachsen-Anhalt, welche derzeit 8,1% beträgt. Der Bestand der Arbeitslosigkeit von Jugendlichen unter 25 Jahren steigt um 72 Personen auf 786. Dies entspricht einem relativen Anteil an allen Arbeitslosen im Burgenlandkreis von 11,8%. In den vergangenen Wochen kam es im Stadtgebiet Hohenmölsen erneut zu zahlreichen Sachbeschädigungen durch Graffiti und sogenannte Tags an öffentlichen Einrichtungen. Betroffen waren unter anderem Spielplätze, Hinweisschilder, Aushangkästen sowie weitere Einrichtungen der Stadt. Die Beseitigung dieser Schmierereien verursacht im Jahr Schäden in Höhe von mehreren tausend Euro. Nun konnte durch das aufmerksame und besonnene Handeln eines Bürgers ein mutmaßlicher Verursacher auf frischer Tat festgestellt werden. Der Zeuge verständigte umgehend die Polizei, die den Jugendlichen übernahm. Gegen ihn wurden entsprechende Ermittlungen eingeleitet. Nach ersten Erkenntnissen prüfen die Polizei und die Stadtverwaltung, ob ein Zusammenhang mit weiteren gleichartigen Schmierereien im Stadtgebiet besteht. Die Ermittlungen hierzu dauern noch an. Am 27. April gegen 10.15 Uhr stahl ein bisher unbekannter Mann in einem Naumburger Elektronikfachgeschäft mehrere Smartwatches. Aufnahmen der Videoüberwachung des Marktes in der Wilhelm-Franke-Straße bilden den Täter während der Tathandlungen ab. Sollten Sie Hinweise zur Identität des Täters oder dessen Aufenthalt geben können, wenden Sie sich bitte an das zuständige Polizeirevier im Burgenlandkreis. Nach der offiziellen Übergabe der deutschen Bewerbung für den Grand Départ der Tour de France 2029 schlägt Landrat Götz Ulrich vor, auch den Burgenlandkreis und die Saale-Unstrut-Region in den Streckenverlauf einzubeziehen. Mit diesem Anliegen hatte sich der Landrat bereits am 26. Mai an Sachsen-Anhalts Ministerpräsident Sven Schulze gewandt. In seinem Schreiben bekundete er das ausdrückliche Interesse des Burgenlandkreises daran, dass eine Etappe oder zumindest ein wesentlicher Etappenabschnitt durch die Saale-Unstrut-Region und den Burgenlandkreis geführt wird. Der Burgenlandkreis und die Saale-Unstrut-Region könnten eindrucksvolle Bilder für die weltweite Übertragung der Tour de France liefern. Die Weinberge und Terrassen, die Flusstäler von Saale und Unstrut, kurze Anstiege und offene Höhenzüge böten sowohl sportlich als auch touristisch attraktive Voraussetzungen. Und soweit die aktuellen Nachrichten für heute. Jetzt geht es weiter im Programm von BLK TV, Ihrem lokalen Fernsehsender aus dem Burgenlandkreis. Neue Nachrichten, die gibt es wieder morgen Abend um 19.30 Uhr.
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2: Hallo liebe Zuschauer und herzlich willkommen zur aktuellen Sendung am Dienstag hier bei Ihrem BLK TV. Beginnen wollen wir diese Sendung mit einem Jubiläum. 15 Jahre gibt es nun Borussen vom Burgenlandkreis, ein offizieller Fanclub vom Bundesligisten Borussia Dortmund. Die Mitglieder sind aber nicht nur Fußballfans, ihr soziales Engagement macht sie immer wieder zu den Glücksbringern für Benachteiligte unserer Gesellschaft.

0: 15 Jahre Leidenschaft für Schwarz und Gelb. Die Borussen aus dem Burgenlandkreis feiern ihr Vereinsjubiläum. Was im Jahr 2010 mit einer gemeinsamen Begeisterung für Borussia Dortmund begann, hat sich in den vergangenen Jahren zu einem festen Bestandteil der regionalen Fanclub-Szene entwickelt. Zum Jubiläum haben die Mitglieder zu einem großen Fest eingeladen. Zahlreiche Gäste sind der Einladung gefolgt, darunter befreundete Fanclubs aus ganz Deutschland. Gemeinsam wird auf die vergangenen 15 Jahre zurückgeblickt und natürlich über die gemeinsame Leidenschaft für den BVB gesprochen.
1: Für alle, die es nicht wissen, warum jetzt Borussen vom Burgenlandkreis? Haben wir nicht andere Fußballmannschaften hier, die...
2: Nee, eigentlich nicht. Also ja, gibt's schon, aber wir haben uns damals zusammengefunden. Also ich bin jetzt zum Beispiel Fan, ich will nicht sagen seit der ersten Stunde, aber seit 1992. War das erste Mal damals im Stadion gewesen und mit meinem Onkel Verwandtschaft Westdeutschland gehabt. Und da kam das erste Mal die Farbe Schwarz-Gelb auf.
1: Und Liebe auf den ersten Blick.
2: So sieht's aus, richtig. Dann sind wir ja auch verbunden, regionsmäßig, drüben Ruhrpott, bei uns hier Braunkohlegegend. Passte irgendwie.
1: Jetzt 15 Jahre. Ihr macht heute euer, ich sag mal, Sommerfest.
3: Ja? Unsere Jubiläumsfeier.
1: Oder eure Jubiläumsfeier. Aber da hängt ja noch ein bisschen was dran. Wir haben ja schon mal davon berichtet. Ihr sammelt immer Geld und gebt das einer bestimmten Einrichtung. Wie macht ihr das und warum macht ihr das?
3: Wir haben uns auf die Fahne geschrieben, uns regional an Vereine, an Institutionen zu wenden, wo wir der Meinung sind, die haben es bitter nötig, dass ihnen finanzieller Art geholfen wird. Und dieses Jahr ist es das AWO Kinderheim. Letztes Mal war es ja die Behindertenschule. Und so fächern wir das ein bisschen auf, dass jeder Bereich mal dran ist mit einer Geldspende.
1: Wo kommt denn das Geld her, was ihr dann spendet?
3: Das wird gesammelt von unseren Mitgliedern. Die haben dann gerne mal ein offenes Portemonnaie, wenn es heißt, wir wollen wieder spenden.
1: Aber ja, ich habe gesehen, heute gibt es doch Lose, also es gibt doch was zu gewinnen und das Geld geht dann wahrscheinlich auch mit dazu, oder?
3: Genau, also dieses Jahr ist es mal was ganz anderes. Wir hatten vorhin schon einen Kuchenbazar. Der Erlös geht dieses Jahr mit in die Spende. Die Tombola-Einnahmen gehen dieses Jahr auch zu 100% mit in die Spende, weil eben unser Jubiläum ansteht und wir uns dieses Jahr auf die Fahne geschrieben haben, die höchste Geldspende zusammenzubekommen.
1: Zu Losen gehören ja auch Preise und die Preise, die habt ihr ja bestimmt nicht alle bezahlt, sondern ich sehe es schon so ein bisschen, da gab es ja sicher viele Sponsoren.
2: Genau. Sponsoren haben wir eine ganze Menge. Also wir haben beim BVB angefragt, wir haben regionale Unternehmen angefragt, wir haben jetzt hier zum Beispiel von Asklepios Klinik Weißenfels, von der KKH, von regionalen Bauunternehmen haben wir alles Preise bekommen, die wir jetzt hier für den guten Zweck in Form von Losen verkaufen und das Geld dann gespendet wird. Also ohne diese Spenden wäre es nicht möglich. Also jedes Unternehmen.
3: Da möchten wir auch nochmal einen großen Dank an DRK in Weißenfels aussprechen, sowie an das RS Automobil Autohaus. Die uns da auch noch mal tatkräftig mit Spenden für die Tombola unterstützt haben.
1: Ja, macht das aber heute hier nicht alleine. Ich habe schon gehört, ihr habt euch Gäste eingeladen. Ja, wo kommen denn die alle her?
2: Also Gäste in dem Sinne ist, wir haben jetzt im Laufe der letzten 15 Jahre, wir haben viele Kontakte geknüpft, unter anderem Nordthüringer Borussen, Galwenser Borussen, Suhltal Borussen und Südwest. Das sind die am weitesten Anreise hatten. Das sind hin und zurück knapp 1000 Kilometer. Das kommt so im Laufe der Zeit. Knüpfen wir Kontakte, Tickettausch, Freundschaft.
3: Turniere.
1: Und sind das jetzt nur Fans vom BVB?
2: Fans vom BVB und Unterstützer, genau.
1: Also die machen was Ähnliches, wie ihr macht mit diesen Sammlungen?
2: Genau.
3: Die haben auch ihre eigenen Fanclubs.
2: Okay. Ganz normale Fanclubs. Man vernetzt sich, Erfahrungsaustausch. Knüpffreundschaften.
1: Und ihr fahrt aber auch zu den Spielen?
2: Wir fahren zum Spielen. In letzter Zeit relativ unregelmäßig, aber ansonsten sind wir recht häufig dabei. Auswärts, international.
1: Bus gemietet.
2: Reisebus. Genau, Reisebus zum Beispiel ist auch immer viele Spenden sammeln. Gibt es ein Sparschwein, wird gut gefüllt.
1: Okay, so kann man es einfach ein Dorf verbringen, natürlich.
2: Ja, genau.
1: Ja, okay. Was habt ihr noch vor heute erstmal?
3: Heute steht eigentlich wirklich im Fokus Spaß, Freude, nette Gespräche und eigentlich auch so ein bisschen das Zusammensein. Gerade jetzt, wenn die Bundesliga noch pausiert, kommt man ja doch eher weniger zusammen. Und dadurch nutzen wir das heute, uns wieder mal alle zu sehen. In großer Runde.
2: Sehr große Runde.
1: Wie ist die Meinung zum neuen Nationaltrainer?
2: Gut. Es kann gut werden. Ich denke, es wird gut, aber er kann auch verlieren. Wenn zu viel Hoffnung auf ihn gesetzt werden. Kennen wir ja.
1: Das könnte passieren, ja. Okay, dann erstmal vielen Dank. Dann wünschen wir euch erstmal viel Spaß heute. Letzte Frage. Habt ihr schon im Hinterkopf, wer denn nächstes Jahr oder beim nächsten Mal dann bedacht wird?
3: Nein. Das ist bei uns immer so eine Sache. Wir haben...
2: Es wird spontan entschieden.
3: Genau,
2: also,
3: weil...
2: Wir machen Umfragen in unseren Gruppen, WhatsApp-Gruppen untereinander.
3: Ja, es ist auch immer so die Frage, ob vielleicht Highlife irgendetwas in der Region passiert, wo man plötzlich sagt, dort wird gerade Geld benötigt, wo wir dann auch sagen, okay, dann steht das jetzt im Vordergrund. Deswegen setzen wir uns nicht schon ein Jahr vorher fest.
0: Zum Jubiläum sind Fanclub-Freunde aus verschiedenen Teilen Deutschlands angereist. Viele verbindet eine jahrelange Freundschaft, die weit über den Fußball hinausgeht.
1: Ich habe gehört, ihr seid von Mannheim.
4: Ja, ihr wohnt von Mannheim, Ludwigshafen, genau, Rheinhessen, Kurpfalz, Rheinhessen.
1: Rheinberg. Ja. Ihr habt euch also eine relativ lange Strecke auf euch genommen, um heute hier das 15-Jährige des hiesigen Vereins zu feiern. Wie lange kennt ihr euch schon?
4: Boah, ist eine gute Frage. Ich habe gerade mit Mike vorhin gesprochen.

0: Wochen, schon einige Jahre. Ich meine, wir haben uns irgendwie kennengelernt über eine WhatsApp-Gruppe und habe dann festgestellt, er kommt aus Weißenfels, Naumburg, und ich bin gebürtiger Hallenser, aber seit 1997 drüben lebend, und da gab es irgendwie eine Sympathie von Anfang an, und so haben wir uns gefunden, auf diversen Turnieren, Spielen, immer wieder gesehen, getroffen, und seitdem sind wir irgendwie miteinander verbandelt, ja.
1: Und da lohnt sich auch die lange Anfahrt hier.
0: Ja, für uns, oder?
2: Ja, definitiv. Also wir sind hier angekommen, herzlich empfangen worden, durften gleich an der Schlange vorbei unser Bier holen. Einfach tatsächlich bevorzugt worden. Die Leute erkennen es an, dass wir von weiter weg kommen. Gegenseitig Respekt, Toleranz, ist echt toll. Macht keine Rolle, ob man von hier kommt oder 100 Kilometer weiter weg. Ob man sich gut kennt oder nicht so gut kennt. Ist echt toll hier, sehr familiär, fühlt man sich wohl.
1: Heute gibt es wieder Geld für einen hilfsbedürftigen Verein, sage ich jetzt mal so. Macht ihr sowas auch?
3: Also ja, wir sind ja grundsätzlich, also alle Dortmunder sind ja sehr hilfsbereit und so. Ne? Man kennt ja die Szene, wenn man zurückdenkt an die Ultras-Gruppierung in Dortmund mit Marcel, der an Krebs erkrankt ist, wo man viel Spendengeld eingenommen hatte, um eine Therapiemaßnahme zu finanzieren. Von daher sind wir alle sehr spendabel und wir sind halt eine Familie. Das ist halt echt Liebe. Ne? Also egal, woher man kommt, direkt schwarz-gelb, und wir halten alle zusammen. Und von daher ist es eine gute Sache. Von daher ist alles tippitoppi. Da machen wir es auch gerne. Ja.
0: Vielleicht noch ein Kommentar. Wir haben ja auch vor zwei, drei Jahren war das, zusammen mit Burgenland eine gemeinsame Spendenaktion gemacht. Also auch da gab es zwischen Südwest und Burgenland schon eine Aktion, wo wir dem Bergbauverein eine gemeinsame Spende überreicht haben, ja.
1: Stefan, du bist heute nach Weißenfels gekommen, um die Brusen hier im Burgenlandkreis zu unterstützen. Seit wann kennt ihr euch denn?
4: Wir kennen uns seit dem April 2015. Da haben wir uns durch Zufall bei einem Pokalspiel kennengelernt, standen da auf der Nordtribüne zusammen. Und ja, seitdem geht das, seit 11 Jahren. Besuchen wir uns gegenseitig. Die Jungs hier und Mädels besuchen uns bei unserem Turnier. Und heute sind wir hier zum Feiern.
1: Bei eurem Turnier, wo ist das?
4: Das ist im Wartburgkreis in Thüringen an der hessischen Grenze, in der Nähe von Eisenach.
1: Also war die Fahrt ja nicht so lang bisher.
4: 200 Kilometer, nee, das passt schon. Kürzer als nach Dortmund von uns aus.
1: Ja. Okay. Wie findet ihr das so, 15 Jahre hier das Fest?
4: Ja, es überhaupt erstmal lange Zeit, 15 Jahre. Uns gibt es ja nächstes Jahr oder in 2 Jahren dann auch 15 Jahre. Ist schon eine lange Zeit. Viele Gesichter ändern sich. Der alte, harte Kern bleibt zusammen. Allein deswegen ist man heute schon hier, weil man viele Leute sieht, die man seit wirklich 10, 12 Jahren kennt. Top. Immer gut, bekannte Gesichter zu sehen und vor allen Dingen sowas so lange aufrechtzuerhalten. Und früher ist man mehr zum Fußball gefahren. Heute steht so, dass Gemeinwohl im Sinn mit irgendwelchen guten Aktionen, wie jetzt hier fürs Kinderhospiz oder so. Und da ist man immer gerne dabei und will das unterstützen auf jeden Fall. Ja.
1: Macht ihr sowas bei euch auch?
4: Unser Turnier steht immer im Zeichen für einen guten Zweck. Wir unterstützen Kindergärten oder auch Kinderheime, je nachdem. Und genau, dann kommen die Jungs auch vorbei und spenden fleißig. Und genau, so läuft das bei uns auch eigentlich immer ab. Ja, genau. Unser Turnier gibt es dann jetzt auch, das ist ja, glaube ich, das 10. Jahr. Genau.
1: Alles klar. Dann wünsche ich noch viel Spaß heute.
4: Vielen Dank.
1: Danke.
4: Vielen Dank, danke.
5: Zu den Gratulanten gehört auch der Landrat des Burgenlandkreises. In seinem Grußwort bedankt er sich für das ehrenamtliche Engagement des Vereins und würdigt dessen Einsatz für die Region.
6: Bevor ich den Weg hierher angetreten habe, habe ich natürlich mich ein bisschen erkundigt über euch. Und das, was jetzt meine Vorredner gesagt haben, möchte ich auch noch mal würdigen, nämlich dass ihr soziales Engagement fast jedes Jahr gezeigt habt in Einrichtungen, die dem Burgenlandkreis gehören oder die uns eben zugutekommen. Wenn ich zum Beispiel hier in Weißenfels an die Schlossgartenschule, unsere Schule für Kinder, die eben geistige Unterstützung brauchen, erwähne, oder ihr habt auch im Bergbaumuseum in Deuben euch schon organisiert und engagiert und habt uns unterstützt dabei, dass dieser Ort unserer Bergbaugeschichte erhalten bleibt. Da kommen wir natürlich auch regional zusammen, wenn man an das Ruhrgebiet denkt und die dortige Bergbaugeschichte und unsere Bergbaugeschichte. Da sind das Regionen, die gut zusammenpassen. Und deshalb möchte ich erstmal als Landrat nochmal ein herzliches Dankeschön euch allen sagen, dass ihr eine Gemeinschaft seid, die Fußball, die Borussia liebt, aber die eben auch die Region unterstützt. Das ist ganz wunderbar. Vielen Dank dafür.
5: Der Fanclub zählt heute zahlreiche Mitglieder und organisiert regelmäßig Fahrten zu den Spielen von Borussia Dortmund. Doch nicht nur der Fußball verbindet die Mitglieder. Auch das gesellschaftliche Engagement spielt seit vielen Jahren eine wichtige Rolle. Ein Höhepunkt der Jubiläumsfeier ist deshalb die Spendenübergabe an das Fritz-Schellbach-Kinderheim in Weißenfels. Mit der Aktion möchten die Vereinsmitglieder etwas an die Region zurückgeben und dort helfen, wo Unterstützung gebraucht wird.
1: Frau Mund, Sie strahlen aufs ganze Gesicht. Heute ist schönes Wetter und jetzt einen großen Scheck in der Hand fürs Schellbachheim. Wie fühlen Sie sich gerade?
7: Ja, also ich weiß gar nicht so richtig, was ich sagen soll. Ich bin wirklich sehr überwältigt über diese hohe Summe. Also nicht nur als Dortmund-Fan, sondern auch als Einrichtungsleitung vom Kinderheim. Und ja, ich finde es einfach toll, dass es noch Menschen gibt, die ihr privates Geld für solche Aktionen spenden.
1: Sie haben es ja gerade schon ganz kurz in Ihrer Rede gesagt, was wird denn mit dem Geld passieren?
7: Ja, vor allem werden wir davon Ausflüge machen oder auch der Urlaub, der war jetzt wirklich teuer. Also da hat ein großes Loch in unser Budget reingerissen und auch die nächsten Wochen steht ganz viel an und das Geld wird auf jeden Fall 1:1 in die Kinder kommen und dass die wunderschöne Erinnerung haben.
1: Wie viele Kinder sind denn zurzeit bei Ihnen im Haus?
7: Aktuell haben wir 14 Kinder, haben aber Kapazitäten für 17. Es sind jetzt welche ausgezogen in eigenen Wohnraum oder zurück zu den Eltern, sodass wir jetzt gerade ein bisschen Platz haben. Ist aber auch ganz okay so, denke ich. Ja.
1: Aber das Haus ist ja nicht geschlossen. Sie haben gerade schon die Borussen eingeladen. Sie zeigen ja der Bevölkerung auch, was sie machen und wie die Kinder leben. Vielleicht geben Sie mal den Tipp nochmal, wenn die Weißenfelser mal schauen wollen.
7: Ja, also am 18.09. ist unser Sommerfest. Es sollte jetzt nicht ganz so groß sein, weil irgendwann sind die Kapazitäten dann auch ausgereizt. Und es gibt auch wirklich nur ein, maximal zwei Tage im Jahr, wo wir auch mal die Türen öffnen, um das zu zeigen. Weil wir möchten schon das privat halten. Also ich komme ja auch nicht in jedes Wohnzimmer rein und es ist das Zuhause der Kinder. Und die sollen sich auch weiterhin wohl und sicher fühlen. Aber so ein, zwei Mal im Jahr zeigen wir schon, was so gemacht wird.
1: Heute sind ja ein paar Kinder mit hier. Freuen die sich über das Geld?
7: Also ja, die Kinder und Jugendlichen freuen sich auf jeden Fall. Denen ist es manchmal gar nicht so bewusst. Denen ist so viel Schlechtes widerfahren. Und sie sind einfach auch dankbar dafür, dass es Erwachsene gibt, auf die man sich verlassen kann, die einen Sicherheit bieten. Und in der heutigen Zeit sind wir schaffen das auch teilweise gar nicht mehr so ohne diese Spenden, um zum Beispiel einen Urlaub zu machen oder ähnliches Normalität zu machen, zum Beispiel ins Kino zu gehen, ins Schwimmbad. Also jeder von uns weiß ja mittlerweile, was da der Eintritt kostet und mit den Spenden können wir sowas auf jeden Fall halt ein, zwei Mal mehr machen im Jahr. Genau.
1: Letzte Frage, gibt es überhaupt so eine große freie Wand für den Check?
7: Da werden wir schon einen großen Platz finden. Also unser Haus ist eine große alte Villa und ich denke, da finden wir auf jeden Fall einen schönen Platz, dass wir das in Ehren halten können.
5: Mit ihrer Jubiläumsfeier blicken die Borussen aus dem Burgenlandkreis nicht nur auf eine erfolgreiche Vereinsgeschichte zurück. Sie setzen zugleich ein Zeichen dafür, dass Fußball Menschen verbindet und dass aus einer gemeinsamen Leidenschaft auch soziales Engagement entstehen kann.

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1: Diese Woche wird es wieder sehr heiß mit viel Sonne. Und da haben wir in puncto Gesundheit, sprich Haut, sehr auf uns zu achten. Das bedeutet gleichzeitig, wir müssen einiges beachten, um unsere Haut vor größeren Schäden zu schützen. Vorsorge ist dabei ganz wichtig. Das wissen wir natürlich, aber nehmen wir das im Alltag wirklich ernst? Was kann man, was sollte man auf alle Fälle tun? Darüber haben wir uns mit Apothekerin Katharina Filitz unterhalten.
2: Ja, Frau Filitz, wir sind wieder mal hier in Hamburg bei Ihnen zu Gast. Und wenn ich rausschaue, um was könnte es heute gehen? Sprich um die Sonne.
3: Genau.
2: Und wie gesagt, es ist ja auch ganz wichtig, dass wir an uns denken, gerade jetzt bei der Sonne, bei den Sonnenstrahlen.
3: Ja.
2: Jeder freut, na gut, ob sich jeder darüber freut, dass so warm ist, das lassen wir mal dahingestellt sein.
3: Ja, ja.
2: Aber wir sollten schon nicht oberflächlich mit unserer Haut umgehen.
3: Genau. Hm?
2: Nun haben Sie schon ein bisschen was vorbereitet und wir steigen gleich mal ein. Sonnenschutz ist ja nicht gleich Sonnenschutz.
3: Das ist richtig. Das ist auch ganz, ganz wichtig, dass man wirklich genau hinguckt, welche Person braucht welchen Sonnenschutz, weil eben auch nicht jede Haut gleich ist. Wir haben ganz wichtig natürlich die Kinderhaut, die einfach noch ganz anders aufgebaut ist als eine Erwachsenenhaut, viel empfindlicher ist, auch viel mehr Stoffe durchlässt, die eine Erwachsenenhaut einfach wegblockt. Das heißt, da müssen wir mit dem Sonnenschutz natürlich auch darauf achten, dass der entsprechend aufgebaut ist, dass wir hier wirklich nur den Nutzen aus der Sonnenschutzcreme haben und nicht der Haut noch irgendwie einen Schaden zufügen. Dafür gibt es eben diese speziellen Kinderprodukte, die dann auch gekennzeichnet sind, dass sie für Kinder geeignet sind.
2: Ja.
3: Auch da muss man ein bisschen drauf achten, ab welchem Alter. Das ist von Firma zu Firma ein bisschen unterschiedlich. Babys am liebsten eigentlich noch gar nicht mit Sonnenschutz eincremen.
2: Okay, also Schattenstellen.
3: Schattenlange Kleidung. Also wirklich helle, lange Kleidung im Sommer.
2: Ja.
3: Schatten natürlich am liebsten nicht der direkten Sonne aussetzen. Und dann ab dem Kleinkindalter kann man die Kinder sowieso nicht mehr einfangen.
2: Ja, ist klar.
3: Da nehmen wir dann gerne eine Sonnencreme, die direkt für die Kinderhaut gedacht ist.
2: Wie sieht es im Erwachsenenbereich jetzt aus?
3: Im Erwachsenenbereich gibt es eine wahnsinnige Bandbreite an Anbietern.
2: Ja.
3: Wenn ich jemand bin, der eine normale, gesunde Haut hat, die alles verträgt, ist das unproblematisch.
2: Mhm.
3: Dann suche ich mir eine Sonnencreme aus, die mir gefällt, die mir gut tut, die vom Lichtschutzfaktor her passt. Wenn ich aber jemand bin, der eine sehr empfindliche Haut hat, eventuell zu einer Sonnenallergie neigt, das sind diese roten Ausschläge, die die Patienten dann bekommen in der Sonne, dann brauche ich natürlich auch einen speziellen Sonnenschutz. Denn hier kann es tatsächlich sein, dass die Sonnenallergie auch durch die falsche Sonnencreme ausgelöst wird.
2: Oh, das wusste ich gar nicht, dass man da auch das auslösen kann.
3: Genau, und da gibt es spezielle Sonnencremes, die auch immer gekennzeichnet sind als für empfindliche, für allergische Haut geeignet.
2: Ja.
3: Einfach aus dem Grund, weil hier keine Fette drin sind, kein Emulgator drin ist. Und das sind die Stoffe, die diese Sonnenallergie auslösen können.
2: Ja. Wie lange hält eigentlich so ein, ich gehe jetzt raus oder wir gehen jetzt raus, ist in Ordnung, habe ich mich eingeschmiert, eingerieben damit. Und dann bin ich den ganzen Tag unterwegs. Mhm. Die Menschen auf Arbeit gehen, raus.
3: Ja.
2: Vor allem für Menschen, die sehr viel draußen an der frischen Luft sind, ist es ja dann ganz wichtig, wie lange hält das an? Wie oft sollte ich mich einreiben?
3: Vielleicht zum einen, der Sonnenschutz erhöht ja immer die Eigenschutzzeit der Haut.
2: Ja.
3: Die ist abhängig vom Hauttyp. Sehr helle Menschen haben sehr geringe Eigenschutzzeit. Eher dunkle Menschen haben eine höhere Eigenschutzzeit. Und was der Sonnenschutz einfach nur macht, er erhöht diese Eigenschutzzeit der Haut um entsprechende Faktoren, je nachdem, was man für einen Sonnenschutz stärker aufträgt. Ich zum Beispiel habe sehr helle Haut. Ich habe eine Eigenschutzzeit von schätzungsweise 7 Minuten. wenn ich das mit einem Lichtschutzfaktor dann multipliziere, kommt da schon eine gute Zeit daraus, aber es hält nicht den ganzen Tag. Man sollte ja auch diese Zeit, man kann es tatsächlich ausrechnen dann direkt, nicht komplett ausschöpfen.
2: Ja.
3: Man sagt, man sollte immer so nur 60% der Eigenschutzzeit wirklich ausnutzen, weil es danach eben schon zu Schäden kommen kann.
2: Schwierig ist es ja bei Menschen, die draußen arbeiten.
3: Genau.
2: Denn ich meine, wenn ich früh das Haus verlasse oder viele, die ins Büro oder ja, drin
3: das,
2: sind.
3: Das ist unproblematisch.
2: Dann ist es ja kein Thema.
3: Genau.
2: So, aber was machen jetzt die Menschen, die der Sonne ja, genau. 8 Stunden und vielleicht genau. manchmal sogar länger ausgesetzt ja. sind?
3: Also für die ist natürlich umso wichtiger, dass sie sich zum einen sehr gründlich eincremen, dass sie aber auch darauf achten, sich mechanisch abzudecken. Sprich, wir tragen lange Kleidung, dünne, lange Kleidung, gerne luftig, dass man nicht so sehr schwitzt, gerne hell, damit es nicht so warm wird. Aber da sollte man tatsächlich auch die Haut unterstützen, gerade während der Mittagszeit. Jetzt knallt die Sonne hier ja auch wunderschön auf uns runter. Während der Mittagszeit, wenn die Sonneneinstrahlung wirklich am stärksten ist, dann gerne auch mal das weiße T-Shirt rüberziehen, um da einfach die Haut zu entlasten und zu schützen. Das schafft die Sonnencreme sonst alleine nicht.
2: Ja, das wollte ich gerade sagen, wenn ich dann an der Straße sehe, Straßenbauarbeiter
3: genau. oder Dachdecker. Man sieht es der Haut dann so. An. Das ist
2: ja, die
3: einfach,
2: Menschen,
3: die ist überlastet in dem Moment. Ja,
2: ja die können ja nicht, wenn sie am Arbeiten nicht steht, sondern die dann sich einfach. Wenn man sehr lax, sage ich mir jetzt mal auch mal noch ausgedrückt, damit umgeht und sagt, ach was, kann mich jetzt nicht einschmieren, ich mache das nicht. Zu welchem Resultat kommt es? Kann es dann mal ja. kommen? Es ist ja nicht generell.
3: Nein, gesagt. Es ist nicht generell. Das, was sie da kennt, ist natürlich der Sonnenbrand. Ja. Wenn das auftritt, dann ist da einfach schon einiges schiefgegangen. Schon bevor wir einen Sonnenbrand bemerken, kommt es einfach zu Schäden an den Hautzellen, an der Haut-DNA, die Haut natürlich in gewissem Maße reparieren kann. Aber wenn das sehr, sehr häufig vorkommt, dann steigt hier auch einfach das Hautkrebsrisiko. Es kommt aber auch durch starke Sonneneinstrahlung immer zu einem Stress für die Haut, die wir auch in der vorzeitigen Hautalterung sehen. Das ja. heißt, auch wer hier vorbeugen möchte, den kleinen Fältchen, für den ist ein Sonnenschutz das Allerbeste. Genau. Und dann eben, wenn man noch länger in der Sonne bleibt, wie gesagt, dann kommt es zum Sonnenbrand in verschiedenen Stärken. Im besten Fall ist die Haut nur ein bisschen rot und braucht ein bisschen Kühlung und ist am nächsten Tag wieder fit. Im schlimmsten Fall bilden sich Brandblasen und Ähnliches, weil die Haut eben wirklich ganz klassisch verbrennt.
2: Und als letztes eigentlich, wenn man das alles beachtet, wenn man wirklich auch an sich denkt, an seine Gesundheit, dann denkt und macht das, wie ist das, wenn ich mich dann eingerieben habe und ich komme mit Wasser in Berührung? Mit welchem Wasser
3: ja,
2: jetzt?
3: Ist ja, erstmal völlig
2: ist
3: egal.
2: Ist jetzt vollkommen egal.
3: Genau.
2: Hält das dann noch oder muss man nach dem kann ja in den Regen kommen. Ich kann auch, ja, Kindergärtnerin,
3: ja. die mal genau, na, oder drin. Halt im Badeurlaub ist es
2: oder
3: ja auch
2: so,
3: interessant.
2: Ja. Genau. Muss man dann gleich wieder oder hält das auch, wenn mal Wasser drauf ja. oder spült?
3: Es gibt verschiedene Sonnencremes. Es gibt immer wieder welche, auf denen auch vermerkt ist, dass sie wasserresistent sind. Die halten den Regen aus, das ist kein Problem. Und ein bisschen Spritzwasser ist auch gar kein Problem. Wenn man richtig baden war, würde ich immer sagen, auf jeden Fall nachcremen.
2: Ach, ja. das,
3: da würde ich auch kein Risiko eingehen. Auch wenn die Hersteller sagen, hier ist ein sehr, sehr langer Sonnenschutz, sie brauchen nur einmal am Tag Creme, da wäre ich vorsichtig.
2: Okay.
3: Ich würde im Zweifel immer noch mal draufcremen. Wichtig ist nur zu wissen, es verlängert diesen Eigenschutzzeit nicht. Es erhält sozusagen diese Zeit, die wir grundsätzlich zur Verfügung haben.
2: Ja.
3: Aber es verlängert die dann nicht noch mal.
2: Okay.
3: Irgendwann ist dann Schluss.
2: Gut. Also es gibt hier auch viele Möglichkeiten,
3: genau.
2: wo man sich schützen kann. Wir hoffen, dass wir unseren Zuschauern ja so ein paar Hinweise wieder geben konnten.
3: Genau.
2: Es muss jeder selber wissen, dass klar, man
3: das
2: kann
3: richtig,
2: nicht vorschreiben,
3: ja.
2: aber man sollte vielleicht nicht sehr lax damit umgehen, denn wir werden jetzt in der nächsten Zeit auch einen Arzt, dann Hautarzt besuchen.
3: Genau.
2: Was dann passiert, wenn man denkt, ach, so schlimm ist
3: Nein.
2: das alles nicht.
3: Und wir haben nur die eine Haut.
2: Ja.
3: Die Haut ist unser größtes Sinnesorgan, ist unser größter Schutz gegen Umwelteinflüsse. Sollte man schon pflegen und lieb haben.
2: Danke Ihnen auch im Namen unserer Zuschauer für die wichtigen Hinweise, Ratschläge.
3: Gerne.
2: Okay, Dankeschön.
3: Gerne.
1: Auch den Tieren wird es bei solchen Temperaturen mächtig warm. Während Hunde sich auch in Badeseen abkühlen können, geht das bei anderen Tierarten nicht so leicht. Damit zum Beispiel die Alpakas die Sommerzeit einfacher überstehen können, heißt es für sie meist ab zum Friseur oder in dem Fall zum Schafscherer.
4: Im Tiergarten Halberstadt steht ein wichtiger Termin an. Bei sommerlichen Wetterverhältnissen wird es langsam Zeit für einen Friseurtermin. Die Alpakas bekommen nämlich ihren Sommerhaarschnitt. Doch bevor das passiert, sind erst die Schafe dran. Die Alpakas können schon erahnen, was auf sie zukommt, wenn sie über den Gehegezaun luschern. Freunde vom Frisieren sind die Alpakas zwar nicht, doch die Vorteile überwiegen. Mit ihrem dichten Fell kommen die Tiere gut durch die kalte Jahreszeit. Wenn die Temperaturen allerdings steigen, wird die Wolle schnell zu warm. Deshalb werden die Alpakas einmal im Jahr nach Vorgabe des Tierschutzgesetzes geschoren. Das Scheren übernimmt Stefanie Kauschus. Die erfahrene Schafsschererin schert Tiere auch auf internationalen Tierhöfen. Bevor die Arbeit beginnt, wird die Schermaschine noch geölt. Das sorgt dafür, dass die Klingen leicht laufen und nicht zu heiß werden. So kann die Wolle sauber und schnell entfernt werden. Sobald es zur Schur geht, werden die Tiere dabei vorsichtig festgehalten, damit alles sicher und ruhig ablaufen kann. Nicht jedes Alpaka ist vom Friseurtermin begeistert. Besonders nicht beim ersten Mal, wie es diesmal der Fall war. Mit etwas Geduld und geübten Handgriffen ist die Arbeit aber schnell geschafft. Nach wenigen Minuten ist ein Tier fertig. Mehrere Kilogramm Wolle kommen dabei zusammen und kann später weiterverarbeitet werden, zum Beispiel zu Garn oder Filz. Für die Alpakas bedeutet die Schur vor allem eins: weniger Gewicht und mehr Abkühlung an warmen Sommertagen. Nun ist die Wolle ab und jetzt kann der Sommer kommen.
1: Das waren wieder 30 Minuten Regionalmagazin. 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Denken Sie daran, sich abzukühlen, trinken Sie viel oder besuchen Sie doch eins unserer Freibäder in der Region. Bleiben Sie gesund und bis bald.
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0: Herzlich willkommen zu den aktuellen Nachrichten aus dem Burgenlandkreis. Hier bei dem Lokalsender BLK TV am Montag, den 3. August. Und hier sind Sie, die aktuellen Meldungen des Tages. Arbeitslosenquote im Burgenlandkreis steigt auf 7,5%. Im Juli waren 6.637 Frauen und Männer von Arbeitslosigkeit betroffen. Das sind 190 Arbeitslose mehr als vor einem Monat. Im Vergleich zum Vorjahr sind gegenwärtig 85 Frauen und Männer mehr arbeitslos gemeldet. Die Arbeitslosenquote, bezogen auf alle zivilen Erwerbspersonen, steigt somit auf 7,5%. Mit Blick auf die Landeswerte liegt der Burgenlandkreis weiterhin unter der Quote von Sachsen-Anhalt, welche derzeit 8,1% beträgt. Der Bestand der Arbeitslosigkeit von Jugendlichen unter 25 Jahren steigt um 72 Personen auf 786. Dies entspricht einem relativen Anteil an allen Arbeitslosen im Burgenlandkreis von 11,8%. In den vergangenen Wochen kam es im Stadtgebiet Hohenmölsen erneut zu zahlreichen Sachbeschädigungen durch Graffiti und sogenannte Tags an öffentlichen Einrichtungen. Betroffen waren unter anderem Spielplätze, Hinweisschilder, Aushangkästen sowie weitere Einrichtungen der Stadt. Die Beseitigung dieser Schmierereien verursacht im Jahr Schäden in Höhe von mehreren tausend Euro. Nun konnte durch das aufmerksame und besonnene Handeln eines Bürgers ein mutmaßlicher Verursacher auf frischer Tat festgestellt werden. Der Zeuge verständigte umgehend die Polizei, die den Jugendlichen übernahm. Gegen ihn wurden entsprechende Ermittlungen eingeleitet. Nach ersten Erkenntnissen prüfen die Polizei und die Stadtverwaltung, ob ein Zusammenhang mit weiteren gleichartigen Schmierereien im Stadtgebiet besteht. Die Ermittlungen hierzu dauern noch an. Am 27. April gegen 10.15 Uhr stahl ein bislang unbekannter Mann in einem Naumburger Elektronikfachgeschäft mehrere Smartwatches. Aufnahmen der Videoüberwachung des Marktes in der Wilhelm-Franke-Straße bilden den Täter während der Tathandlungen ab. Sollten Sie Hinweise zur Identität des Täters oder dessen Aufenthalt geben können, wenden Sie sich bitte an das zuständige Polizeirevier im Burgenlandkreis. Nach der offiziellen Übergabe der deutschen Bewerbung für den Grand Départ der Tour de France 2029 schlägt Landrat Götz Ulrich vor, auch den Burgenlandkreis und die Saale-Unstrut-Region in den Streckenverlauf einzubeziehen. Mit diesem Anliegen hatte sich der Landrat bereits am 26. Mai an Sachsen-Anhalts Ministerpräsident Sven Schulze gewandt. In seinem Schreiben bekundete er das ausdrückliche Interesse des Burgenlandkreises daran, dass eine Etappe oder zumindest ein wesentlicher Etappenabschnitt durch die Saale-Unstrut-Region und den Burgenlandkreis geführt wird. Der Burgenlandkreis und die Saale-Unstrut-Region könnten eindrucksvolle Bilder für die weltweite Übertragung der Tour de France liefern. Die Weinberge und Terrassen, die Flusstäler von Saale und Unstrut, kurze Anstiege und offene Höhenzüge böten sowohl sportlich als auch touristisch attraktive Voraussetzungen. Und soweit die aktuellen Nachrichten für heute. Jetzt geht es weiter im Programm von BLK TV, Ihrem lokalen Fernsehsender aus dem Burgenlandkreis. Neue Nachrichten, die gibt es wieder morgen Abend um 19.30 Uhr.
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2: Hallo liebe Zuschauer und herzlich willkommen zur aktuellen Sendung am Dienstag hier bei Ihrem BLK TV. Beginnen wollen wir diese Sendung mit einem Jubiläum. 15 Jahre gibt es nun Borussen vom Burgenlandkreis, ein offizieller Fanclub vom Bundesligisten Borussia Dortmund. Die Mitglieder sind aber nicht nur Fußballfans, ihr soziales Engagement macht sie immer wieder zu den Glücksbringern für Benachteiligte unserer Gesellschaft.

0: 15 Jahre Leidenschaft für Schwarz und Gelb. Die Borussen aus dem Burgenlandkreis feiern ihr Vereinsjubiläum. Was im Jahr 2010 mit einer gemeinsamen Begeisterung für Borussia Dortmund begann, hat sich in den vergangenen Jahren zu einem festen Bestandteil der regionalen Fanclub-Szene entwickelt. Zum Jubiläum haben die Mitglieder zu einem großen Fest eingeladen. Zahlreiche Gäste sind der Einladung gefolgt, darunter befreundete Fanclubs aus ganz Deutschland. Gemeinsam wird auf die vergangenen 15 Jahre zurückgeblickt und natürlich über die gemeinsame Leidenschaft für den BVB gesprochen.
1: Für alle, die es nicht wissen, warum jetzt Borussen vom Burgenlandkreis? Haben wir nicht andere Fußballmannschaften hier, die...
2: Nee, eigentlich nicht. Also ja, gibt's schon, aber wir haben uns damals zusammengefunden. Also ich bin jetzt zum Beispiel Fan, ich will nicht sagen seit der ersten Stunde, aber seit 1992. War das erste Mal damals im Stadion gewesen und mit meinem Onkel Verwandtschaft in Westdeutschland gehabt. Und da kam das erste Mal die Farbe Schwarz-Gelb auf.
1: Und Liebe auf den ersten Blick.
2: So sieht's aus, richtig. Dann sind wir ja auch verbunden, regionsmäßig, drüben, Ruhrpott, bei uns hier, Braunkohlegegend, passte irgendwie.
1: Jetzt 15 Jahre, ihr macht heute euer, ich sag mal, Sommerfest.
3: Ja? Unsere Jubiläumsfeier.
1: Oder eure Jubiläumsfeier, aber da hängt ja noch ein bisschen was dran. Wir haben es ja schon mal, haben ja schon mal davon berichtet, ihr sammelt immer Geld und gebt das einer bestimmten Einrichtung. Wie macht ihr das und warum macht ihr das?
3: Wir haben uns auf die Fahne geschrieben, uns regional an Vereine, an Institutionen zu wenden, wo wir der Meinung sind, die haben es bitter nötig, dass ihnen finanzieller Art geholfen wird. Und dieses Jahr ist es das AWO Kinderheim. Letztes Mal war es ja die Behindertenschule. Und so fächern wir das ein bisschen auf, dass jeder Bereich mal dran ist mit einer Geldspende.
1: Wo kommt denn das Geld her, was ihr dann spendet?
3: Das wird gesammelt von unseren Mitgliedern. Die haben dann gerne mal ein offenes Portemonnaie, wenn es heißt, wir wollen wieder spenden.
1: Aber ja, ich habe gesehen, heute gibt es auch Lose, also es gibt doch was zu gewinnen und das Geld geht dann wahrscheinlich auch mit dazu, oder?
3: Genau, also dieses Jahr ist es mal was ganz anderes. Wir hatten vorhin schon einen Kuchenbazar. Der Erlös geht dieses Jahr mit in die Spende. Die Tombola-Einnahmen gehen dieses Jahr auch zu 100% mit in die Spende, weil eben unser Jubiläum ansteht und wir uns dieses Jahr auf die Fahne geschrieben haben, die höchste Geldspende zusammenzubekommen.
1: Zu Losen gehören ja auch Preise und die Preise, die habt ihr ja bestimmt nicht alle bezahlt, sondern ich sehe es schon so ein bisschen, da gab es ja sicher viele Sponsoren.
2: Genau. Sponsoren haben wir eine ganze Menge. Also wir haben beim BVB angefragt, wir haben regionale Unternehmen angefragt. Wir haben jetzt hier zum Beispiel von Asklepios Klinik Weißenfels, von der KKH, von regionalen Bauunternehmen, haben wir alles Preise bekommen, die wir jetzt hier für den guten Zweck in Form von Losen verkaufen und das Geld dann gespendet wird. Also ohne diese Spenden wäre es nicht möglich. Also jedes Unternehmen.
3: Da möchten wir auch nochmal einen großen Dank an DRK in Weißenfels aussprechen, sowie an das RS Automobil. Autohaus, die uns da auch noch mal tatkräftig mit Spenden für die Tombola unterstützt haben.
1: Ja, macht das aber heute hier nicht alleine. Ich habe schon gehört, ihr habt euch Gäste eingeladen. Ja, wo kommen denn die alle her?
2: Also Gäste in dem Sinne ist, wir haben jetzt im Laufe der letzten 15 Jahre, wir haben viele Kontakte geknüpft, unter anderem Nordthüringer Borussen, Galwenzer Borussen, Suhltal Borussen und Südwest. Das sind die, die am weitesten Anreise hatten. Das sind hin und zurück knapp 1000 Kilometer. Das kommt so im Laufe der Zeit. Knüpft man Kontakte, Tickettausch, Freundschaften.
3: Turniere.
1: Und sind das jetzt nur Fans vom BVB?
2: Das sind
1: oder?
2: Fans vom BVB und Unterstützer, genau.
1: Also die machen was Ähnliches, wie ihr macht mit diesen Sammlungen?
2: Genau.
3: Die haben auch ihre eigenen Fanclubs.
2: Okay. Ganz normale Fanclubs. Man vernetzt sich, Erfahrungsaustausch. Freundschaften.
1: Und ihr fahrt aber auch zu den Spielen?
2: Wir fahren zum Spielen. In letzter Zeit relativ unregelmäßig, aber ansonsten sind wir recht häufig dabei. Auswärts, Bus, international.
1: Bus gemietet.
2: Reisebus. Genau, Reisebus zum Beispiel ist auch immer viele Spenden sammeln. Gibt es ein Sparschwein, wird gut gefüllt.
1: Okay, so kann man sein Wochenende auch verbringen, natürlich.
3: Ja, genau.
1: Ja, okay. Was habt ihr noch vor heute erstmal?
3: Heute steht eigentlich wirklich im Fokus Spaß, Freude, nette Gespräche und eigentlich auch so ein bisschen das Zusammensein. Gerade jetzt, wenn die Bundesliga noch pausiert, kommt man ja doch eher weniger zusammen. Und dadurch nutzen wir das heute, uns wieder mal alle zu sehen. In großer Runde.
2: Sehr große Runde.
1: Wie ist die Meinung zum neuen Nationaltrainer?
2: Gut. Es kann gut werden. Ich denke, es wird gut, aber er kann auch verlieren. Wenn zu viel Hoffnung auf ihn gesetzt werden. Kennen wir ja.
1: Das könnte passieren, ja. Okay, dann erstmal vielen Dank. Dann wünschen wir euch erstmal viel Spaß heute. Letzte Frage. Habt ihr schon im Hinterkopf, wer denn nächstes Jahr oder beim nächsten Mal dann bedacht wird?
3: Nein. Das ist bei uns immer so eine Sache. Wir haben...
2: Es wird spontan entschieden.
3: Genau,
2: also, wir machen Umfragen in unseren Gruppen, WhatsApp-Gruppen untereinander.
3: Ja, es ist auch immer so die Frage, ob vielleicht Highlife irgendetwas in der Region passiert, wo man plötzlich sagt, dort wird gerade Geld benötigt, wo wir dann auch sagen, okay, dann steht das jetzt im Vordergrund. Deswegen setzen wir uns nicht schon ein Jahr vorher fest.
0: Zum Jubiläum sind Fanclub-Freunde aus verschiedenen Teilen Deutschlands angereist. Viele verbindet eine jahrelange Freundschaft, die weit über den Fußball hinausgeht.
1: Ich habe gehört, ihr seid von Mannheim.
4: Ja, ihr wohnt Bums, Mannheim, Ludwigshafen, genau, Rheinhessen, Kurpfalz, Rheinhessen.
1: Heidelberg. Ja. Ihr habt also eine relativ lange Strecke auf euch genommen, um heute hier das 15-Jährige des hiesigen Vereins zu feiern. Wie lange kennt ihr euch schon?
4: Boah, ist eine gute Frage. Ich habe gerade mit Mike vorhin gesprochen, das ist schon einige Jahre. Ich meine, wir haben uns irgendwie kennengelernt über eine WhatsApp-Gruppe und habe dann festgestellt, er kommt aus Weißenfels, Naumburg und ich bin gebürtiger Hallenser, aber seit 1997 drüben lebend und da gab es irgendwie eine Sympathie von Anfang an und so haben wir uns gefunden, auf diversen Turnieren, Spielen, immer wieder gesehen, getroffen und seitdem sind wir irgendwie miteinander verbandelt, ja.
1: Und da lohnt sich auch die lange Anfahrt hier.
4: Ja, für uns, oder?
5: Ja, definitiv. Also wir sind hier angekommen, herzlich empfangen worden. Durften gleich an der Schlange vorbei unser Bier holen. Einfach tatsächlich bevorzugt worden. Die Leute erkennen es an, dass wir von weiter weg kommen. Gegenseitig Respekt, Toleranz, ist echt toll. Macht keine Rolle, ob man von hier kommt oder 100 Kilometer weiter weg. Ob man sich gut kennt oder nicht so gut kennt. Ist echt toll hier, sehr familiär. Fühlt man sich wohl.
1: Heute gibt es wieder Geld für einen hilfsbedürftigen Verein, sage ich jetzt mal so. Macht ihr sowas auch?
6: Also ja, wir sind ja grundsätzlich, also alle Dortmunder sind ja sehr hilfsbereit und so. Ne? Man kennt ja die Szene, wenn man zurückdenkt an die Ultras-Gruppierung in Dortmund mit Marcel, der an Krebs erkrankt ist, wo man viel Spendengeld eingenommen hatte, um eine Therapiemaßnahme zu finanzieren. Von daher sind wir alle sehr spendabel und wir sind halt eine Familie. Das ist halt echte Liebe. Ne? Also egal, woher man kommt, direkt schwarz-gelb und wir halten halt zusammen. Und von daher ist es eine gute Sache. Von daher ist alles tippitoppi. Und dann machen wir es auch gerne. Ja.
4: Vielleicht noch ein Kommentar. Wir haben ja auch vor zwei, drei Jahren war das, zusammen mit Burgenland eine gemeinsame Spendenaktion gemacht. Also auch da gab es zwischen Südwest und Burgenland schon eine Aktion, wo wir dem Bergbauverein eine gemeinsame Spende überreicht haben, ja.
1: Stefan, du bist heute nach Weißenfels gekommen, um die Borussen hier im Burgenlandkreis zu unterstützen. Seit wann kennt ihr euch denn?
7: Wir kennen uns seit dem April 2015. Da haben wir uns durch Zufall bei einem Pokalspiel kennengelernt, standen da auf der Nordtribüne zusammen. Und ja, seitdem geht das, seit 11 Jahren. Besuchen wir uns gegenseitig. Die Jungs hier und Mädels besuchen uns bei unserem Turnier. Und heute sind wir hier zum Feiern.
1: Bei eurem Turnier, wo ist das?
7: Das ist im Wartburgkreis in Thüringen an der hessischen Grenze, in der Nähe von Eisenach.
1: Also war die Fahrt ja nicht so lang bisher.
7: 200 Kilometer, nee, das passt schon. Kürzer als nach Dortmund von uns aus.
1: Ja. Okay. Wie findet ihr das so, 15 Jahre hier das Fest?
7: Ja, es ist überhaupt erstmal lange Zeit, 15 Jahre. Uns gibt es ja nächstes Jahr oder in 2 Jahren dann auch 15 Jahre. Ist schon eine lange Zeit. Viele Gesichter ändern sich. Der alte, harte Kern bleibt zusammen. Allein deswegen ist man heute schon hier, weil man viele Leute sieht, die man seit wirklich 10, 12 Jahren kennt. Top. immer gut, bekannte Gesichter zu sehen und vor allen Dingen sowas so lange aufrechtzuerhalten. Und früher ist man mehr zum Fußball gefahren, heute steht so das Gemeinwohl im Sinn mit irgendwelchen guten Aktionen, wie jetzt hier fürs Kinderhospiz oder so. Und da ist man immer gerne dabei und will das unterstützen auf jeden Fall. Ja.
1: Macht ihr sowas bei euch auch?
7: Unser Turnier steht immer im Zeichen für einen guten Zweck. Wir unterstützen Kindergärten oder auch Kinderheime, je nachdem. Und genau, dann kommen die Jungs auch vorbei und spenden fleißig. Und genau, so läuft das bei uns auch eigentlich immer ab. Ja, genau. Unser Turnier gibt es dann jetzt auch, das ist ja, glaube ich, das 10. Jahr. Genau.
1: Alles klar, dann wünsche ich noch viel Spaß heute.
7: Vielen Dank.
1: Danke.
7: Vielen Dank.
0: Zu den Gratulanten gehört auch der Landrat des Burgenlandkreises. In seinem Grußwort bedankt er sich für das ehrenamtliche Engagement des Vereins und würdigt dessen Einsatz für die Region.
8: Bevor ich den Weg hierher angetreten habe, habe ich natürlich mich ein bisschen erkundigt über euch. Und das, was jetzt meine Vorredner gesagt haben, möchte ich auch nochmal würdigen, nämlich dass ihr soziales Engagement fast jedes Jahr gezeigt habt in Einrichtungen, die dem Burgenlandkreis gehören oder die uns eben zugutekommen. Wenn ich zum Beispiel hier in Weißenfels an die Schlossgartenschule, unsere Schule für Kinder, die eben geistige Unterstützung brauchen, erwähne, oder ihr habt auch im Bergbaumuseum in Deuben euch schon organisiert und engagiert und habt uns unterstützt dabei, dass dieser Ort unserer Bergbaugeschichte erhalten bleibt. Da kommen wir natürlich auch regional zusammen, wenn man an das Ruhrgebiet denkt und die dortige Bergbaugeschichte und unsere Bergbaugeschichte. Da sind das Regionen, die gut zusammenpassen. Und deshalb möchte ich erstmal als Landrat nochmal ein herzliches Dankeschön euch allen sagen, dass ihr eine Gemeinschaft seid, die Fußball, die Borussia liebt, aber die eben auch die Region unterstützt. Das ist ganz wunderbar. Vielen Dank dafür.
0: Der Fanclub zählt heute zahlreiche Mitglieder und organisiert regelmäßig Fahrten zu den Spielen von Borussia Dortmund. Doch nicht nur der Fußball verbindet die Mitglieder. Auch das gesellschaftliche Engagement spielt seit vielen Jahren eine wichtige Rolle. Ein Höhepunkt der Jubiläumsfeier ist deshalb die Spendenübergabe an das Fritz-Schellbach-Kinderheim in Weißenfels. Mit der Aktion möchten die Vereinsmitglieder etwas an die Region zurückgeben und dort helfen, wo Unterstützung gebraucht wird.
1: Frau Mund, Sie strahlen aufs ganze Gesicht. Heute ist schönes Wetter und jetzt einen großen Scheck in der Hand fürs Schellbachheim. Wie fühlen Sie sich gerade?
9: Ja, also ich weiß gar nicht so richtig, was ich sagen soll. Ich bin wirklich sehr überwältigt über diese hohe Summe. Also nicht nur als Dortmund-Fan, sondern auch als Einrichtungsleitung vom Kinderheim. Und ja, ich finde es einfach toll, dass es noch Menschen gibt, die ihr privates Geld für solche Aktionen spenden.
1: Sie haben es ja gerade schon ganz kurz in Ihrer Rede gesagt, was wird denn mit dem Geld passieren?
9: Ja, vor allem werden wir davon Ausflüge machen oder auch der Urlaub, der war jetzt wirklich teuer. Also da hat ein großes Loch in unser Budget reingerissen und auch die nächsten Wochen steht ganz viel an und das Geld wird auf jeden Fall eins zu eins in die Kinder kommen und dass die wunderschöne Erinnerung haben.
1: Wie viele Kinder sind denn zurzeit bei Ihnen im Haus?
9: Aktuell haben wir 14 Kinder, haben aber Kapazitäten für 17. Es sind jetzt welche ausgezogen in eigenen Wohnraum oder zurück zu den Eltern, sodass wir jetzt gerade ein bisschen Platz haben. Ist aber auch ganz okay so, denke ich. Ja.
1: Aber das Haus ist ja nicht geschlossen. Sie haben gerade schon die Borussen eingeladen. Sie zeigen ja der Bevölkerung auch, was sie machen und wie die Kinder leben. Vielleicht geben Sie mal den Tipp nochmal, wenn die Weißenfelser mal schauen wollen.
9: Ja, also am 18.09. ist unser Sommerfest. Es sollte jetzt nicht ganz so groß sein, weil irgendwann sind die Kapazitäten dann auch ausgereizt. Und es gibt auch wirklich nur ein, maximal zwei Tage im Jahr, wo wir auch mal die Türen öffnen, um das zu zeigen. Weil wir möchten schon das privat halten. Also ich komme ja auch nicht in jedes Wohnzimmer rein und es ist das Zuhause der Kinder. Und die sollen sich auch weiterhin wohl und sicher fühlen. Aber so ein, zwei Mal im Jahr zeigen wir schon, was so gemacht wird.
1: Heute sind ja ein paar Kinder mit hier. Freuen die sich über das Geld?
9: Also ja, die Kinder und Jugendlichen freuen sich auf jeden Fall. Denen ist es manchmal gar nicht so bewusst. Denen ist so viel Schlechtes widerfahren. Und sie sind einfach auch dankbar dafür, dass es Erwachsene gibt, auf die man sich verlassen kann, die einen Sicherheit bieten. Und in der heutigen Zeit sind wir schaffen das auch teilweise gar nicht mehr so ohne diese Spenden, um zum Beispiel einen Urlaub zu machen oder ähnliches, Normalität zu machen, zum Beispiel ins Kino zu gehen, ins Schwimmbad. Also jeder von uns weiß ja mittlerweile, was da der Eintritt kostet. Und mit den Spenden können wir sowas auf jeden Fall halt ein, zwei Mal mehr machen im Jahr. Genau.
1: Letzte Frage, gibt es überhaupt so eine große freie Wand für den Check?
9: Da werden wir schon einen großen Platz finden. Also unser Haus ist eine große alte Villa und ich denke, da finden wir auf jeden Fall einen schönen Platz, dass wir das in Ehren halten können.
0: Mit ihrer Jubiläumsfeier blicken die Borussen aus dem Burgenlandkreis nicht nur auf eine erfolgreiche Vereinsgeschichte zurück. Sie setzen zugleich ein Zeichen dafür, dass Fußball Menschen verbindet und dass aus einer gemeinsamen Leidenschaft auch soziales Engagement entstehen kann.

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1: Diese Woche wird es wieder sehr heiß mit viel Sonne. Und da haben wir in puncto Gesundheit, sprich Haut, sehr auf uns zu achten. Das bedeutet gleichzeitig, wir müssen einiges beachten, um unsere Haut vor größeren Schäden zu schützen. Vorsorge ist dabei ganz wichtig. Das wissen wir natürlich, aber nehmen wir das im Alltag wirklich ernst? Was kann man, was sollte man auf alle Fälle tun? Darüber haben wir uns mit Apothekerin Katharina Filitz unterhalten.
2: Ja, Frau Filitz, wir sind wieder mal hier in Hamburg bei Ihnen zu Gast. Und wenn ich rausschaue, um was könnte es heute gehen? Sprich um die Sonne. Genau. Und wie gesagt, es ist ja auch ganz wichtig, dass wir an uns denken, gerade jetzt bei der Sonne, bei den Sonnenstrahlen. Ja. Jeder freut, na gut, ob sich jeder darüber freut, dass so warm ist, das lassen wir mal dahingestellt sein. Ja. Aber wir sollten schon nicht oberflächlich mit unserer Haut umgehen.
3: Genau. Mhm.
2: Nun haben Sie schon ein bisschen was vorbereitet und wir steigen gleich mal ein. Sonnenschutz ist ja nicht gleich Sonnenschutz.
3: Das ist richtig. Das ist auch ganz, ganz wichtig, dass man wirklich genau hinguckt, welche Person braucht welchen Sonnenschutz, weil eben auch nicht jede Haut gleich ist. Wir haben ganz wichtig natürlich die Kinderhaut, die einfach noch ganz anders aufgebaut ist als eine Erwachsenenhaut, viel empfindlicher ist, auch viel mehr Stoffe durchlässt, die eine Erwachsenenhaut einfach wegblockt. Das heißt, da müssen wir mit dem Sonnenschutz natürlich auch darauf achten, dass der entsprechend aufgebaut ist, dass wir hier wirklich nur den Nutzen aus der Sonnenschutzcreme haben und nicht der Haut noch irgendwie einen Schaden zufügen. Dafür gibt es eben diese speziellen Kinderprodukte, die dann auch gekennzeichnet sind, dass sie für Kinder geeignet sind.
2: Ja.
3: Auch da muss man ein bisschen drauf achten, ab welchem Alter. Das ist von Firma zu Firma ein bisschen unterschiedlich. Babys am liebsten eigentlich noch gar nicht mit Sonnenschutz eincremen.
2: Okay, also Schattenstellen.
3: Schattenlange Kleidung. Also wirklich helle, lange Kleidung im Sommer.
2: Ja.
3: Schatten natürlich am liebsten nicht der direkten Sonne aussetzen. Und dann ab dem Kleinkindalter kann man die Kinder sowieso nicht mehr einfangen.
2: Ja, ist klar.
3: Da nehmen wir dann gerne eine Sonnencreme, die direkt für die Kinderhaut gedacht ist.
2: Wie sieht es im Erwachsenenbereich jetzt aus?
3: Im Erwachsenenbereich gibt es eine wahnsinnige Bandbreite an Anbietern.
2: Ja.
3: Wenn ich jemand bin, der eine normale, gesunde Haut hat, die alles verträgt, ist das unproblematisch. Mhm. Dann suche ich mir eine Sonnencreme aus, die mir gefällt, die mir gut tut, die vom Lichtschutzfaktor her passt. Mhm. Wenn ich aber jemand bin, der eine sehr empfindliche Haut hat, eventuell zu einer Sonnenallergie neigt, das sind diese roten Ausschläge, die die Patienten dann bekommen in der Sonne, dann brauche ich natürlich auch einen speziellen Sonnenschutz. Denn hier kann es tatsächlich sein, dass die Sonnenallergie auch durch die falsche Sonnencreme ausgelöst wird.
2: Oh, das wusste ich gar nicht, dass man da auch das auslösen kann.
3: Genau, und da gibt es spezielle Sonnencremes, die auch immer gekennzeichnet sind als für empfindliche, für allergische Haut geeignet.
2: Ja.
3: Einfach aus dem Grund, weil hier keine Fette drin sind, kein Emulgator drin ist. Und das sind die Stoffe, die diese Sonnenallergie auslösen können.
2: Ja. Wie lange hält eigentlich so ein jetzt raus oder wir gehen jetzt raus, ist in Ordnung, habe ich mich eingeschmiert, eingerieben damit. Und dann bin ich den ganzen Tag unterwegs, die Menschen auf Arbeit gehen, raus. Vor allem für Menschen, die sehr viel draußen an der frischen Luft sind, ist es ja dann ganz wichtig, wie lange hält das an, wie oft sollte ich mich einreiben?
3: Vielleicht zum einen, der Sonnenschutz erhöht ja immer die Eigenschutzzeit der Haut.
2: Ja.
3: Die ist abhängig vom Hauttyp. Sehr helle Menschen haben sehr geringe Eigenschutzzeit. Eher dunkle Menschen haben eine höhere Eigenschutzzeit. Und was der Sonnenschutz einfach nur macht, er erhöht diese Eigenschutzzeit der Haut.
2: Okay.
3: Um entsprechende Faktoren, je nachdem, was man für einen Sonnenschutz stärker aufträgt. Ich zum Beispiel habe sehr helle Haut. Ich habe eine Eigenschutzzeit von schätzungsweise 7 Minuten. Wenn ich das mit einem Lichtschutzfaktor dann multipliziere, kommt da schon eine gute Zeit daraus, aber es hält nicht den ganzen Tag. Man sollte ja auch diese Zeit, man kann das tatsächlich ausrechnen dann direkt, nicht komplett ausschöpfen.
2: Ja.
3: Man sagt, man sollte immer so nur 60% der Eigenschutzzeit wirklich ausnutzen, weil es danach eben schon zu Schäden kommen kann.
2: Schwierig ist es ja bei Menschen, die draußen arbeiten.
3: Genau.
2: Denn ich meine, wenn ich früh das Haus verlasse oder viele, die ins Büro oder ja, drin
3: das,
2: sind.
3: Das ist unproblematisch.
2: Dann ist es ja kein Thema.
3: Genau.
2: So, aber was machen jetzt die Menschen, die der Sonne ja, genau. 8 Stunden und vielleicht genau. manchmal sogar länger ausgesetzt ja. sind?
3: Also für die ist natürlich umso wichtiger, dass sie sich zum einen sehr gründlich eincremen, dass sie aber auch darauf achten, sich mechanisch abzudecken. Sprich, wir tragen lange Kleidung, dünne, lange Kleidung, gerne luftig, dass man nicht so sehr schwitzt, gerne hell, damit es nicht so warm wird. Aber da sollte man tatsächlich auch die Haut unterstützen, gerade während der Mittagszeit. Jetzt knallt die Sonne hier ja auch wunderschön auf uns runter. Während der Mittagszeit, wenn die Sonneneinstrahlung wirklich am stärksten ist, dann gerne auch mal das weiße T-Shirt drüber ziehen, um da einfach die Haut zu entlasten und zu schützen. Das schafft die Sonnencreme sonst alleine nicht.
2: Ja, das wollte ich gerade sagen, wenn ich dann an der Straße sehe, Straßenbauarbeiter
3: genau.
2: oder
3: Dachdecker. Man sieht es der Haut dann
2: so.
3: An. Das
2: ja,
3: ist
2: die
3: einfach,
2: Menschen,
3: die ist überlastet in dem Moment.
2: Ja, ja die können ja nicht, wenn sie am Arbeiten nicht steht, sondern nicht dann sich einfach. Wenn man sehr lax, sage ich mir jetzt mal auch mal ausgedrückt, damit umgeht und sagt, ach was, kann mich jetzt nicht einschmieren, ich mache das nicht. Zu welchem Resultat kommt es? Kann es dann mal
3: ja.
2: kommen? Es ist ja nicht generell.
3: Nein, gesagt. Es ist nicht generell. Das, was Sie da kennen, ist natürlich der Sonnenbrand.
2: Ja.
3: Wenn das auftritt, dann ist da einfach schon einiges schiefgegangen. Mhm. Schon bevor wir einen Sonnenbrand bemerken, kommt es einfach zu Schäden an den Hautzellen, an der Haut-DNA, die Haut natürlich im gewissen Maße reparieren kann. Aber wenn das sehr, sehr häufig vorkommt, dann steigt hier auch einfach das Hautkrebsrisiko. Es kommt aber auch durch starke Sonneneinstrahlung immer zu einem Stress für die Haut, die wir auch in der vorzeitigen Hautalterung sehen. Das heißt, auch wer hier vorbeugen möchte, den kleinen Fältchen, für den ist ein Sonnenschutz das Allerbeste.
2: Mhm.
3: Genau. Und dann eben, wenn man noch länger in der Sonne bleibt, wie gesagt, dann kommt es zum Sonnenbrand in verschiedenen Stärken. Im besten Fall ist die Haut nur ein bisschen rot und braucht ein bisschen Kühlung und ist am nächsten Tag wieder fit. Im schlimmsten Fall bilden sich Brandblasen und ähnliches, weil die Haut eben wirklich ganz klassisch verbrennt.
2: Und als letztes eigentlich, wenn man das alles beachtet, wenn man wirklich auch an sich denkt, an seine Gesundheit, dann denkt und macht das, wie ist das, wenn ich mich dann eingerieben habe und ich komme mit Wasser in Berührung? Mit welchem Wasser jetzt?
3: Ist erstmal völlig
2: ist
3: egal.
2: Ist jetzt vollkommen egal.
3: Genau.
2: Hält das dann noch oder muss man nach dem kann ja in den Regen kommen. Ich kann auch Kindergärtnerin,
3: ja.
2: die
3: genau, na, oder halt im Badeurlaub ist es
2: oder
3: ja auch
2: so,
3: interessant.
2: Ja.
3: Genau.
2: Muss man dann gleich wieder oder hält das auch, wenn mal Wasser drauf oder spült?
3: Es gibt verschiedene Sonnencremes. Es gibt immer wieder welche, auf denen auch vermerkt ist, dass sie wasserresistent sind. Die halten den Regen aus, das ist kein Problem. Und ein bisschen Spritzwasser ist auch gar kein Problem. Wenn man richtig baden war, würde ich immer sagen, auf jeden Fall nachcremen. Da würde ich auch kein Risiko eingehen. Auch wenn die Hersteller sagen, hier ist ein sehr, sehr langer Sonnenschutz, sie brauchen nur einmal am Tag Creme, da wäre ich vorsichtig.
2: Okay.
3: Ich würde im Zweifel immer noch mal draufcremen. Wichtig ist nur zu wissen, es verlängert diesen Eigenschutzzeit nicht. Es erhält sozusagen diese Zeit, die wir grundsätzlich zur Verfügung haben.
2: Ja.
3: Aber es verlängert die dann nicht noch mal.
2: Okay.
3: Irgendwann ist dann Schluss.
2: Gut. Also es gibt hier auch viele Möglichkeiten, wo man sich schützen kann. Wir hoffen, dass wir unseren Zuschauern ja so ein paar Hinweise wieder geben konnten.
3: Genau.
2: Es muss jeder selber wissen, dass klar, man
3: das
2: kann
3: richtig,
2: nicht vorschreiben, aber man sollte vielleicht nicht sehr lax damit umgehen, denn wir werden jetzt in der nächsten Zeit auch einen Arzt, dann Hautarzt besuchen.
3: Genau.
2: Was dann passiert, wenn man denkt, ach, so schlimm ist das alles nicht.
3: Und wir haben nur die eine Haut.
2: Ja.
3: Die Haut ist unser größtes Sinnesorgan, ist unser größter Schutz gegen Umwelteinflüsse. Sollte man schon pflegen und lieb haben.
2: Danke Ihnen auch im Namen unserer Zuschauer für die wichtigen Hinweise, Ratschläge.
3: Gerne.
2: Okay, Dankeschön.
3: Gerne.
1: Auch den Tieren wird es bei solchen Temperaturen mächtig warm. Während Hunde sich auch in Badeseen abkühlen können, geht das bei anderen Tierarten nicht so leicht. Damit zum Beispiel die Alpakas die Sommerzeit einfacher überstehen können, heißt es für sie meist ab zum Friseur oder in dem Fall zum Schafscherer.
4: Im Tiergarten Halberstadt steht ein wichtiger Termin an. Bei sommerlichen Wetterverhältnissen wird es langsam Zeit für einen Friseurtermin. Die Alpakas bekommen nämlich ihren Sommerhaarschnitt. Doch bevor das passiert, sind erst die Schafe dran. Die Alpakas können schon erahnen, was auf sie zukommt, wenn sie über den Gehegezaun luschern. Freunde vom Frisieren sind die Alpakas zwar nicht, doch die Vorteile überwiegen. Mit ihrem dichten Fell kommen die Tiere gut durch die kalte Jahreszeit. Wenn die Temperaturen allerdings steigen, wird die Wolle schnell zu warm. Deshalb werden die Alpakas einmal im Jahr nach Vorgabe des Tierschutzgesetzes geschoren. Das Scheren übernimmt Stefanie Kauschus. Die erfahrene Schafsschererin schert Tiere auch auf internationalen Tierhöfen. Bevor die

0: Arbeit beginnt, wird die Schermaschine noch geölt. Das sorgt dafür, dass die Klingen leicht laufen und nicht zu heiß werden. So kann die Wolle sauber und schnell entfernt werden. Sobald es zur Schur geht, werden die Tiere dabei vorsichtig festgehalten, damit alles sicher und ruhig ablaufen kann. Nicht jedes Alpaka ist vom Friseurtermin begeistert. Besonders nicht beim ersten Mal, wie es diesmal der Fall war. Mit etwas Geduld und geübten Handgriffen ist die Arbeit aber schnell geschafft. Nach wenigen Minuten ist ein Tier fertig. Mehrere Kilogramm Wolle kommen dabei zusammen und kann später weiterverarbeitet werden, zum Beispiel zu Garn oder Filz. Für die Alpakas bedeutet die Schur vor allem eins: weniger Gewicht und mehr Abkühlung an warmen Sommertagen. Nun ist die Wolle ab und jetzt kann der Sommer kommen.
1: Das waren wieder 30 Minuten Regionalmagazin. Die nächsten Tage wird es wieder heiß im Burgenlandkreis und der Körper betreibt wieder Höchstleistung. Denken Sie daran, sich abzukühlen, trinken Sie viel oder besuchen Sie doch eins unserer Freibäder in der Region. Bleiben Sie gesund und bis bald.
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0: Hallo, liebe Zuschauer und herzlich willkommen bei Gesund Leben, dem Gesundheitsmagazin hier bei Ihrem BRK TV. Ja, wir haben das Studio verlassen bei dem schönen Wetter, was jetzt ja auch vorausgesagt wurde für die nächste Zeit. War's schon schöner, das vor Ort. Wir sind hier am Mondsee, ja, und kommen jetzt zu unserem ersten Beitrag. Der Diabetikertag in Hohenmölzen ist schon zu einer festen Größe und das seit Jahren geworden. Und auch in diesem Jahr konnte man sich über mangelndes Interesse wahrlich nicht beklagen. Es waren wieder viele Firmen, die in irgendeiner Form mit Diabetes zu tun haben, hier vertreten, um so die Betroffenen umfassend über die verschiedenen Behandlungsmöglichkeiten zu informieren. Denn auch bei Diabetes gilt, Vorsorge ist immer besser als Nachsorge. Carsten, Bürgerhaus Hohenmölzen, 28. Diabetikertag. Es ist wahnsinnig voll. Schön. Jetzt gleich die Frage, was gibt's Neues?
1: Ja, also da freue ich mich immer, dass die Diabetologie bewegt bleibt. Es gibt einige neue Dinge. Man muss unterscheiden in der Therapie. In der Therapie haben wir jetzt den Trend, dass alle Behandlungen zu Wochen-, Monatsspritzen gehen, dass die Therapie einfacher werden muss, einfach weil so viele Menschen die Krankheit haben. Und da ist es fast schwer, weltweit zu betreuen. Aber eben doch in Deutschland haben wir 9,1 Millionen Diabetespatienten zum Beispiel, wenn man nur den Zucker sagen. Dieser Diabetestag hat sich aber erweitert. Kardiovaskuläre Erkrankung, metabolische Erkrankung nennen wir das, Blutdruck, Fette, Übergewicht, Adipositas, all das sind hier Themen und deshalb denke ich, dass die Patienten hier so das so sehr gut annehmen.
0: Sag mal die Frage, die Gerätschaften, ich sag's mal ein bisschen lax, gibt es jetzt Unterschiede für Kinder zum Messen? Und für Erwachsene oder ist das alles gleich?
1: Also die Geräte sind schon in dem Sinne gleich. Ja, diese, wenn man so weiß, diese kontinuierlichen Zuckermessgeräte, die dürfen bis 2 Jahre auf jeden Fall gemacht werden. Und es ist sogar so weit, dass die Kinder natürlich überwiegend Kinder sind mit Typ-1-Diabetes, die werden sofort mit diesen Gerätschaften gerüstet. Ja? Das heißt also, die kriegen eine Pumpe ganz, ganz schnell, eine Insulinpumpe. Ja? Und diese Pumpen kommunizieren dann wieder mit den Messgeräten. Und dann gibt es Algorithmen und dann läuft das alles ziemlich automatisch. Wir könnten sagen, wir sind so ein bisschen an der künstlichen Bauchspeicheldrüse dran, aber anders als wir mal dachten, weil es eben die Geräte machen mit den Algorithmen. Ja? Der Mensch bleibt natürlich im Mittelpunkt, aber es geht voran. Und das ist für die Erwachsenen genauso möglich. Da gibt es aber Unterschiede, je nachdem, welche Diabeteserkrankung dort vorliegt.
0: Gibt doch mal Menschen, die nicht wissen, habe ich Diabetes, bin ich erkrankt, bin ich nicht. Wie merke ich die Symptome und wann soll ich dann den schnellsten Weg zu dir oder zur jeweiligen Praxis logischerweise finden?
1: Ja, das ist relativ schwierig, weil wir haben zwei Gruppen. Die eine Gruppe ist sehr verängstigt und kommt zu uns und da sagen wir, da ist noch gar nicht. Und dann gibt es aber die große andere Gruppe, negativ belegt ist der Diabetes, die wollen das nicht wahrhaben. Ja, wir testen hier, wir haben heute schon wieder jemand mit 15,1 Millimol pro Liter, der nicht zuckerkrank ist offiziell. Also wer den Wert schafft mit nasschemischen Geräten, hat Zucker, ja, das ist so hoch. Und das ist, deshalb gilt dieser Tag auch immer als sehr wichtig. Auch meine Mädels wundern sich immer, dass man die Werte, man muss seine Werte wissen und wir müssen damit umgehen können. Und je eher wir die Leute entdecken, je leichter ist es natürlich mit einem Tablettchen, Lebensführung, ein bisschen Bewegung. Ja. Danach wird es dann schwieriger. In der Bevölkerung ist das leider nicht so beliebt. Und auch in der Politik nicht. Wir haben keinen nationalen Diabetesplan richtig, wo das alles so festgelegt ist, ja, obwohl jeder weiß, die Krankheit ist furchtbar. Deshalb auch der Vortrag jetzt, der bald jetzt in 10 Minuten stattfindet, da so startet der übrigens auch, ja, dass ich erst mal sagen muss, Zucker tut nicht weh, aber wenn er dann da ist und wenn er weh tut, dann ist es zu spät.
0: Ja, das ist richtig. Ich habe gerade gehört, in 10 Minuten muss zum Vortrag. Eine letzte Frage eigentlich. Welchen Rat würdest du jetzt allen geben?
1: Allen gebe ich erstmal die gesunde mediterrane Lebensführung. Ja, wir haben natürlich wunderbar in den Veranstaltungen im Fernsehen Essens- und Kochshows, das Shows, ja, und so weiter. Aber es ist, manchmal muss ich dann schmunzeln und sagen, die gesunde Lebensweise mit körperlicher Aktivität, ja, im Leben stehen, sich bewegen, diese 30 Minuten dreimal die Woche, ja, das wäre erstmal ein ganz großer Fortschritt. Dann einen engen Kontakt zum Hausarzt. Nutzen Sie die GUs, die Grunduntersuchung. Da sieht man manchmal, was los ist. Scheuen Sie sich nicht zu sagen, ich will mal doch auch zum Spezialisten geschickt werden, durchgecheckt werden, wenn die Eltern Diabetes haben oder die Großeltern. Das könnte der Weg sein, dass man rechtzeitig die Sache entdeckt.
0: Aber da gab es doch noch eine ganz wichtige Information. So, Thema Studie.
1: Ja, das ist auch so ein Punkt. Wir haben uns ja ausgeweitet bei uns mit unserer Praxis. Das ist ja jetzt, wir sagen Milek Medicum, weil wir jetzt ja Langdorf sozusagen da bauen werden, in Weißenfels, Teuchern und Hohenmölsen. Und in Hohenmölsen ist unser Studienzentrum. Und wir sind gerade sozusagen dabei, wieder neue Studien zu eröffnen, suchen da auch tatsächlich auch passende Patienten. Und wenn ich jetzt sage, es geht um Adipositas, ja, es geht aber auch um Patienten, die herzgefährdet sind, zuckerkrank sind, die eben auch abnehmen müssen. Also das geht letztendlich, diese Medikamente sind fürs Abnehmen. Es geht um eine Studie für eine Fettstoffwechselstörung, das LDL. Da gibt es eine sehr moderne Tablette, sonst muss man immer zur Spritze gehen, immer in ein Zentrum fahren. Hier wird eine neue Tablette getestet und ganz verrückt, es gibt auch ein Blutdruckmedikament, was sozusagen viel länger gegeben werden muss als Spritze und nicht jeden Tag 5 Tabletten, sondern man hofft, dass man da den Blutdruck in den Griff kriegt. Also für diese ganzen Komponenten können sich Patienten gerne bei uns melden und vorstellen oder über den Hausarzt vermittelt werden und schon Unterlagen stellen. Dann freuen wir uns und können beraten.
0: Apropos Vortrag, der Vortragsraum füllte sich zusehends. So groß war das Interesse seitens der Besucher. Man kann es nur immer wieder betonen, Vorsorge ist die beste Medizin. Denn wenn man rechtzeitig etwas dagegen macht oder sich in gewissen Abständen einer Kontrolluntersuchung unterzieht, dann kann man oft der Diagnose Diabetes entgehen. Alljährlich am 5. Mai ist der internationale Hebammentag. Aus diesem Anlass hatte das SRH-Klinikum in Naumburg für alle, die sich über Geburtshilfe informieren wollten, die Türen geöffnet.
2: Im SRH-Klinikum Naumburg drehte sich am Dienstag alles rund um das Thema Geburt. Anlass war der internationale Hebammentag. Interessierte, vor allem werdende Eltern, konnten sich beim Tag der offenen Tür einen Einblick in die Arbeit der Hebammen und die Abläufe rund um die Geburt verschaffen. Das SRH-Klinikum ist die einzige Geburtsklinik im Burgenlandkreis und verfügt über moderne Kreissäle sowie ein erfahrenes Team aus Hebammen und Gynäkologen. Schon vor der Geburt haben Schwangere und ihre Partner die Möglichkeit, sich in Hebammenpraxen, bei Informationsabenden

0: ganz gut.
1: Der Aktionstag richtet sich deshalb nicht nur an Frauen. Auch werdende Väter, Angehörige und Interessierte nutzen die Gelegenheit, Fragen zu stellen und die Räumlichkeiten kennenzulernen.
0: Genau, also wir machen das schon viele Jahre, dass wir unsere Türen öffnen für Interessierte, für werdende Eltern oder einfach Familien mit Kinderwunsch oder auch für Familien, die schon bei uns geboren haben. Und ja, einfach um in den Austausch zu kommen. Viele Familien nutzen aber auch die Möglichkeit, um einfach mal zu schauen, wie sieht so ein Kreißsaal aus. Viele haben doch noch so ein bisschen eine andere Vorstellung, wie es im Kreißsaal aussieht, ja, eher sehr steril und vielleicht noch hochgefliest. Und ja, da nutzen wir einfach die Möglichkeit, damit mal sozusagen hinter die Kulissen geguckt werden darf. Und ja, wir haben viel vorbereitet und freuen uns auf die Familien und ja, nutzen das sozusagen.
1: Bei Führungen durch den Kreißsaal und die Wochenstation konnten sich die Besucher selbst ein Bild machen. Die Räume wirken modern, freundlich und bewusst wohnlich gestaltet. Eine angenehme Atmosphäre soll den werdenden Eltern Sicherheit und Ruhe geben.
0: Also wir versuchen ja durch die Gestaltung unseres Kreißsaals, wir haben uns da auch ein bisschen mit eingebracht, ja, es sehr gemütlich zu machen, dass die Familien sich wohlfühlen, dass man so ein bisschen das Gefühl, ich bin zu Hause. Ja, weil je entspannter ich bin, desto mehr kann ich mich auf die Geburt einlassen, desto besser schreitet sie voran. Und ja, man soll sich einfach wohlfühlen. Das heißt, wir haben dann auch immer ein Schild an der Tür hängen, dass jeder, der vorbeiläuft, weiß, alles klar, hier wird gerade ein nächstes Wunder geboren. Und wir sind natürlich aber auch ausgestattet. Wir haben alles das, was für den Notfall benötigt wird, natürlich da. Aber das bleibt versteckt.
1: Während des Informationstags wurde außerdem deutlich, wie vielseitig die Arbeit einer Hebamme eigentlich ist. Denn viele Besucher verwechseln den Beruf noch immer mit dem einer Krankenschwester. Hebammen sind jedoch speziell für die Betreuung von Schwangerschaft, Geburt und Wochenbett ausgebildet. Sie begleiten werdende Mütter eigenständig, beraten Familien und betreuen Geburten oft über viele Stunden hinweg persönlich. Krankenschwestern übernehmen dagegen vor allem die allgemeine pflegerische Versorgung auf den Stationen.
0: Ich bin in den Genuss gekommen, dass ich beide Ausbildungen habe. Das heißt, ich habe als erstes Krankenschwester gelernt, habe das auch ein paar Jahre gemacht. Auf der Geriatrie, also auf der ganz anderen Seite. Und ja, habe dann nach der Geburt von meinem zweiten Kind gedacht, es lässt dich nicht los und du probierst es. Und habe dann nochmal eine neue Ausbildung begonnen, genau. Und mittlerweile ist es tatsächlich sogar ein Studiengang. Das heißt also, du brauchst dafür ein Abitur oder eine abgeschlossene medizinische Ausbildung, um überhaupt ja, studieren zu dürfen. Und wenn ich es vergleiche, Krankenschwester, Hebamme, es geht halt mehr wirklich um die Frau bei der Ausbildung der Hebamme. Und es ist auch fachlich sehr fordernd, muss ich sagen. Also es war schon nochmal sportlich.
1: Hebammen begleiten Familien dabei oft weit über die Geburt hinaus. Sie stehen werdenden Müttern bereits während der Schwangerschaft beratend zur Seite und unterstützen Familien auch nach der Geburt, etwa bei der Rückbildung oder während der Nachsorge zu Hause.
0: Genau, also es ist ja ganz wichtig, dass die Frauen auch wissen, dass sie ja einen Anspruch auf Hebammenhilfe haben. Das heißt, es geht ja nicht nur um das Thema Geburt, sondern auch vor der Geburt und auch das große Thema Wochenbett, also nach der Geburt. Das heißt, da ist es natürlich gut, dass die Frauen sich frühzeitig mittlerweile schon mit positiven Schwangerschaftstest eigentlich ja auf die Suche begeben, welche Hebamme passt zu mir und was ja habe ich für Möglichkeiten, Geburtsvorbereitungskurs, Yoga, ja, das volle Programm und dann natürlich Thema Geburt. Das ist dann, sind dann wir hier im Kreißsaal. Ja, wir arbeiten als Beleghebammen. Das heißt, wir sind freiberuflich unterwegs und wenn wir nicht hier sind, dann sind wir sozusagen über Land und besuchen unsere Frauen zu Hause. Und ja, das macht natürlich Sinn, dass die Frauen da frühzeitig einfach auf die Suche gehen, weil wir haben leider einen Hebammenmangel und nicht jede Frau kommt dann in den Genuss, die Hebammen auch zu Hause zu haben.
1: Für viele Familien entsteht dadurch ein enges Vertrauensverhältnis. Schließlich begleiten Hebammen einen der wichtigsten Momente im Leben immer wieder aufs Neue.
0: Ja, also das muss ich jetzt tatsächlich hochrechnen. Also es sind so im Jahr, also ganz genau kann ich es nicht sagen, im Jahr sind es so circa 60 bis 70. Und ich bin jetzt hier knapp 10 Jahre. Mit der Ausbildung sind so 800 Kinder, würde ich sagen.
1: Mit dem Tag der offenen Tür wollte das SRH-Klinikum Naumburg vor allem eines zeigen. Werdende Eltern sind hier rund um Schwangerschaft und Geburt gut aufgehoben.
2: In unserem nächsten Beitrag, da geht es um das Herz. eine Studie

0: hat ergeben, dass die Asklepios-Klinik im Weißenfels zu den 3 besten Einrichtungen bei Herzkatheterbehandlungen in Sachsen-Anhalt gehört. Und darüber haben wir mit dem Chefarzt der Kardiologie natürlich mal gesprochen.
1: Herr Oesejahrmann, wir treffen uns heute nicht im Pub, sondern diesmal an Ihrer Wirkungsstätte im Asklepios-Krankenhaus. Und es gibt neue Zahlen, oder Sie haben neue Zahlen aufbereitet, zum Thema Herzkatheterbehandlungen. Und das sieht doch ganz gut aus, gerade für die Klinik hier.
2: Also aus meiner Sicht sehen wir wirklich sehr, sehr gut aus, was die Sterblichkeiten nach einer Herzkatheteruntersuchung betrifft. Es ist ja so, und das haben wir ja schon mehrmals thematisiert, und immer, ich mache so viele Weiterbildungen, zum Beispiel im November wieder im Schumannsgarten, wo wir über das Thema Herzinfarkt und Prävention, also Verhinderung von Herzinfarkt, sprechen. Und was wir da im Grunde in den letzten Jahren schon immer wieder auch besprochen haben, ist, wir haben in Sachsen-Anhalt mit die höchste Herzinfarktsterblichkeit in ganz Deutschland. Und das sind Zahlen, mit denen wir uns nicht begnügen können. Da müssen wir dran arbeiten. Wir müssen besser werden, weil einfach so viele Menschen hier sterben. Und was sich zeigt, ist, wir haben hier nicht nur besonders alte Menschen, die wir hier versorgen müssen, sondern wir haben auch relativ hohen Anteil an Menschen, die sehr viele Risikofaktoren haben. Das gilt für ganz Sachsen-Anhalt, aber für die Landkreise ganz besonders. Ja, wir haben relativ viele Raucher, wir haben relativ viele Diabetiker, wir haben ziemlich viele Leute, die adipös sind, also die zu viel Gewicht mit sich herumtragen, und wir haben viele Leute, die ja mal wenig Sport machen, wo wir die wunderbarsten Möglichkeiten haben, um Sport zu machen. Ja? Und das führt in der Summe dazu, dass wir im Vergleich zum Beispiel zu anderen westdeutschen Bundesländern oder eben auch zu anderen ostdeutschen Bundesländern eine relativ hohe Wahrscheinlichkeit von einem Herzinfarkt haben und auch eine relativ hohe Wahrscheinlichkeit haben, an diesem Herzinfarkt zu versterben. So. Nun haben wir aber bis jetzt immer gesagt, Sachsen-Anhalt als Ganzes hat eine hohe Sterblichkeit, Punkt. Und was ich mit diesen Daten jetzt hier präsentieren möchte, ist, und das sind alle Krankenhäuser in Sachsen-Anhalt zusammengefasst, das sind Daten über die Ärztekammer, wo Herzkatheter gemacht werden. Und was ich Ihnen jetzt hier für Daten aufgearbeitet habe, ist die Sterblichkeit nach einer Stent-Implantation. Ist ja nicht so, dass bei jeder Herzkatheterversorgung jemand einen Stent bekommt, sondern nur Patienten, die einen Herzinfarkt haben, bekommen einen Stent, und Patienten, die eine Kranzgefäßverengung haben, bekommen einen Stent. Und dann hat die Krankenkasse einfach bei jedem Patienten, der einen Stent bekommen hat, insbesondere bei den Herzinfarktpatienten, geguckt nach einem Jahr, leben die denn noch? Und haben alle 22 Krankenhäuser, die das machen, in Sachsen-Anhalt miteinander verglichen. So, und da zeigt sich ein relativ komplexes Bild. Und wir wissen immer, welches Krankenhaus wir sind. Und wenn man jetzt die Daten, die wir jetzt erhoben haben, nochmal auswertet, zeigt sich, dass wir eine Wahrscheinlichkeit haben, im Rahmen auch des Herzinfarktes nach Stentimplantation nach einem Jahr zu versterben, bei 0,63%. Das ist extrem niedrig. Und das Gute ist, das ist auch ein Befund, der sehr kongruent ist, weil wir sehen, dass über die Jahre die Qualität immer besser geworden ist. Also wir haben bei 1,23 angefangen 2019 und sind über die Jahre jetzt bei 0,63 gelandet. Also wir haben also in den letzten 5 Jahren quasi eine deutliche Zunahme der Qualität, deutlich weniger mehr Patienten, die sterben. Das spricht dafür, dass wir sehr gute Ärzte haben, die sozusagen das Problem in den Griff kriegen, sehr gute Schwestern im Herzkatheterlabor, aber auch auf der Intensivstation, auf der kardiologischen Normalstation, die Probleme sehr schnell und sehr gut erkennen können. Das ist ein Lernprozess, der da über die Jahre stattfindet. Und wir haben eine Rate, dass die Patienten bei uns nach einem Jahr versterben, von 0,63%. Und jetzt ist es so, diese Zahlen haben wir verglichen mit den anderen Krankenhäusern in Sachsen-Anhalt. Und da gibt es nur 2 Krankenhäuser in Sachsen-Anhalt, die, muss man sagen, auch deutlich weniger Katheter als wir machen. Die haben 0,6 und 0,59. Ja, und wir sind nur minimal schlechter als die, die besser sind, aber das sind Krankenhäuser, die deutlich weniger behandeln insgesamt als wir. Und alle anderen Häuser in Sachsen-Anhalt haben eine zum Teil über zweifach höhere Sterblichkeit als wir. Und dazu, das muss man sagen, gehören wahrscheinlich auch die Universitätskliniker, die Herzzentren, alles, was es hier in Sachsen-Anhalt sonst gibt. Also, was ich damit sagen möchte, ist, wir haben eine extrem gute Qualität, und es sind 19 Krankenhäuser, die schlechter sind, und 2 Krankenhäuser, die fast genauso gut sind, aber das sind Krankenhäuser, die eben halt deutlich weniger machen. Und das sind Zahlen, mit denen man sich wirklich

0: Also da kann man stolz drauf sein, was wir immer so eine hohe Qualität hinkriegen und es schaffen, in dieser Akutsituation Herzinfarkt und bei den Patienten, die eben halt hier eine Stent-Implantation kriegen, dass wir so eine geringe Sterblichkeit haben. Und das sind immer Zahlen, auf die ich stolz bin. Und das schaffen wir immer und auch nur, natürlich, weil wir gutes Personal haben, aber weil wir auch sehr gute Anlagen haben. Wir haben die Anlage, werden wir jetzt noch in dem Beitrag sehen, zum Beispiel unsere Halskatheteranlage im Ende letzten Jahres ausgetauscht. Da ist das Land Sachsen-Anhalt maßgeblich mit 1 Million € daran beteiligt, den Herzkatheter jetzt erneuert mit einem neuen Herzkatheter. Und da sieht man die Kranzarterie noch viel besser, hat eine höhere Qualität. Und seit Ende des Jahres hier eine neue Katheteranlage gebaut, mit der wir es schaffen, dass immer deutlich weniger Strahlung verbraucht wird. Also die Qualität der Untersuchung steigt immens. Und was man eben halt sieht, ist, dass man hier die Koronarien jetzt viel besser dargestellt bekommt, weil es eben halt sehr groß ist. Ja? Und das ist eben halt der große Vorteil von der Anlage, dass man eben halt schön die Kranzarterien hier ganz groß dargestellt bekommt. Da kriegt man ein bisschen mehr Kontrast, ein bisschen mehr Gefühl für die Engstellen. Hier in dem Fall haben wir glücklicherweise keine Engstellen. Aber diese Anlagen führen alle dazu, dass wir eben halt im Grunde wirklich sehr gute Qualitäten erzielen. Und da können wir stolz auf uns sein. Die Leute wissen, wenn ich einen Herzinfarkt habe, muss ich nach Weißenfels. Das wissen auch die Notärzte. Das heißt, wenn einer in Naumburg sitzt oder in Zeitz sitzt und er kriegt Brustschmerzen und der Notarzt weiß, das ist ein Herzinfarkt, dann wissen die, einpacken und sofort nach Weißenfels bringen. So, dass wir es eben halt relativ schnell schaffen, diese Arterien aufzumachen. Weil das wichtigste Qualitätskriterium im Herzinfarkt ist, dass die Arterie so schnell wie möglich aufgemacht wird. Und das ist hier sichergestellt. Weil alle wissen nach Weißenfels und die Doktor und die Pflegekräfte und alle Mitarbeiter wissen, es muss so schnell wie möglich aufgemacht werden. Und deswegen funktioniert das hier so gut.
1: Gibt es bei den Zahlen bestimmte Altersspannen?
0: Ja, Altersspannen sind hier nicht unterstützt. Es sind sozusagen alle nach Alters, also unabhängig vom Alter aufgezählt worden. Alle Patienten, die hier eingeliefert werden, sozusagen, die hier einen Stent bekommen, sind hier erfasst. Wir wissen, dass die Bevölkerung im Burgenlandkreis, zum Beispiel im Vergleich zu Halle oder Magdeburg, älter ist, so dass wir im Grunde noch viel kränkere Patienten haben als zum Beispiel an den Unikliniken in Magdeburg oder in Halle. So, dass also nochmal mit diesem Hintergrund wir wissen müssen, dass wir, obwohl wir eigentlich die kränkere Bevölkerung haben, wir die deutlich bessere Überlebensrate haben. Das spielt einfach dafür, dass das exzellent funktioniert.
2: Wenn Jugendliche Probleme haben, benötigen sie oft einen Gesprächspartner, an den sie sich wenden können. Ja, und die Lorbeerbaumapotheke in Naumburg bietet einen sogenannten Safe Space oder anders gesagt einen geschützten Raum an, an dem Jugendliche frei von Angst, Diskriminierung, ja, und Vorurteilen sein können. Die Apotheke in Naumburg hat sich das auf die Fahne geschrieben und sie ist ein Teil eines bundesweiten Netzwerkes, das Jugendliche mit Problemen an die richtigen Stellen weitervermitteln kann.
3: Frau Liebes, heute haben wir mal ein Thema. Wir sind jetzt wieder in der Apotheke in Naumburg, was vielleicht für unsere Zuschauer ein bisschen ungewöhnlich ist. Jetzt dreht sich's mal um Jugendliche und Sie verraten uns, worum es da eigentlich geht.
4: Genau.
3: Ja.
4: Als Apotheke sind wir natürlich eine Anlaufstelle für alle Menschen, egal wie alt. Und wir verkaufen natürlich nicht nur Arzneimittel und beraten, sondern wir hören den Leuten auch ganz oft zu, schenken ihnen ein offenes Ohr, geben ihnen manchmal auch Ratschläge, nicht als Apothekerin oder PTA, sondern auch als Mensch, als Mutter, als Tante. Die älteren Herrschaften kommen natürlich sehr gerne und sehr oft zu uns und erzählen uns von ihren Sorgen. Den Jugendlichen fehlt es da ganz oft noch an dem Selbstbewusstsein und der Courage, hier
3: Okay.
4: reinzukommen, sich Hilfe zu suchen. Deshalb war es für uns selbstverständlich, an die Apothekentür zu schreiben. Wenn du Probleme und Sorgen hast, die du nicht gelöst bekommst, auch mit deinem Lebensumfeld nicht, komm hier rein, wir sind für dich da. Im Prinzip geht es um Prävention, Gesundheitsprävention bei Jugendlichen. An dieser Stelle nehmen wir aber keine Aufgabe eines Psychiaters oder Psychologen an, auch nicht die eines Arztes oder eines
3: Okay.
4: Polizisten, sondern wir nehmen hier klar eine Lotsenstruktur, also eine Lotsenfunktion ein. Das bedeutet, wir hören den Jugendlichen erstmal zu, sie dürfen reinkommen ohne Termin, anonym, wenn Sie das möchten. Mhm. Das ist ganz wichtig.

0: für die jungen Menschen, für die ein Telefonat oft schon zu viel verlangt ist, hören denen zu und geben denen die Optionen, die wir haben. Wir sind vernetzt mit der Polizei, mit dem Jugendamt, mit Jugendpsychiatrien und Ärzten vor Ort und können mit dem Jugendlichen in Abstimmung die Hilfestelle suchen, die sie brauchen, wenn sie das möchten. Ganz oft hilft es natürlich aber auch einfach schon, wenn sie wissen, da ist jemand, der mir zuhört.
1: Das ist eine ganz tolle Geschichte. Seit wann macht ihr das hier?
0: Wir arbeiten im Hintergrund schon bestimmt 1 oder 1,5 Jahre daran, unser Netzwerk zu stärken hier vor Ort.
1: Ja.
0: Dass es an der Tür steht, ist seit Ende Februar der Fall. Also, dass wir ganz aktiv nach außen kommunizieren. Wir sind da, komm rein. Haben auch Flyer bei der Polizei ausgelegt, beim Jugendamt, damit die Jugendlichen in die Vorortstruktur reinfinden, denn die Strukturen sind da, die Hilfegebenden sind da. Es ist oftmals nur ganz schwer, den Einstieg da reinzufinden als Jugendlicher,
1: Ja.
0: der Angst hat, psychische Probleme hat und einfach auch nicht den Einstieg findet, ohne eine große Hürde überwinden zu müssen. Ja, genau. Und dafür sind wir da, dafür helfen wir als Lotse vor Ort. Weil wir denken, und es ist auch durch Studien bewiesen, dass Gesundheitsprävention, vor allem wenn sie lokal verankert ist,
1: Ja.
0: die bessere Nachhaltigkeit aufweist.
1: Also das ist eine ganz tolle Geschichte. Sie haben es gesagt, seit Februar, es ist noch nicht so viel Zeit vergangen. Aber haben Sie schon irgendwie eine Resonanz?
0: Wir haben vor allem Eltern und Schulen, die an dem Konzept Safe Space Apotheke sehr interessiert sind, sich informieren, was auch hilft, wenn sie das ihren Kindern und Nichten und Neffen und Schülern eben erzählen. Wenn du Sorgen hast, geh dorthin,
1: Ja.
0: such dir Hilfe. Von den Jugendlichen selbst war noch keiner aktiv hier drin und hat eben gesagt, ich brauche den Safe Space, den ihr an der Tür stehen habt. Aber ich denke, dass das noch wächst.
1: Ja, ich würde auch meinen, das braucht auch seine Zeit wahrscheinlich. Und die Jugendlichen müssen halt auch über so diese Hürde erstmal.
0: Und es ist eine Hürde, ne? Dieses
1: Ja, das ist eine
0: Persönliche.
1: große.
0: Das ist ja gegründet wurde das Ganze von der Our Generation Z. Das ist im Prinzip ein Netzwerk von Jugendlichen, die vor allem in sozialen Medien interaktiv miteinander arbeiten. Die werden wiederum unterstützt von der Freien Universität Berlin, auch fachlich unterstützt und bieten den Jugendlichen den Safe Space im digitalen Raum, anonym im Netz, von Jugendlichen für Jugendliche. Dieser QR-Code dahin, der klebt auch an der Tür, der ist auf unseren Plakaten, auf unseren Flyern
1: Ja,
0: drauf.
1: ja.
0: Und die haben sich ja aktiv für die Apotheke vor Ort entschieden, diese Our Generation Z. Die Jugendlichen haben sich aktiv für die Apotheken entschieden, aus einer Corona-Situation heraus, aus der Pandemie heraus,
1: Ja.
0: die von ganz viel Anonymität und ganz wenig sozialen Kontakten von Angesicht zu Angesicht geprägt waren. Das hat die natürlich auch geprägt. Das waren Jugendliche, das waren Kinder. Und die sind die ersten Jahre mit sowas groß geworden. Und haben da natürlich vielleicht sogar mehr Angst, als das andere Jugendliche hatten in vorherigen Generationen. Gerade mit dem Hintergrund, dass das ein schwieriges Alter ist, wo man einfach ganz viel Unsicherheiten mit sich herumträgt.
1: Wenn die Jugendlichen dann kommen, wenn sie den Mut gefasst haben, wo findet das dann statt? Hier im Raum?
0: Genau, nein. Wenn der Jugendliche hier reinkommt und sagt, er möchte gerne den Safe Space beanspruchen, er braucht Hilfe, dann nehmen wir den erstmal mit nach hinten und geben dem ein Glas Wasser oder einen Keks, wie er sich wohlfühlt, was er möchte, und ziehen uns in den Beratungsraum zurück. Der ist einmal optisch geschützt, das heißt, man sieht uns nicht mehr und man hört uns auch nicht mehr. Also es ist die Anonymität und es gewährleistet, es ist wirklich ein Safe Space, wortwörtlich. Es ist ein sicherer Raum, wo die Jugendlichen sein können, wie sie sind und quasi mit ganz offenem Herzen an uns appellieren dürfen und sich Hilfe suchen dürfen.
1: Also ich bin wirklich begeistert und fasziniert von dieser Idee und was Sie sich da hier so einsetzen dafür. Ich hoffe, wir können den Zuschauern

0: das ein bisschen rüberbringen. Vielleicht machen Sie noch einen kleinen Aufruf an die Jugendlichen, dass sie zu Ihnen, dass sie Mut fassen und zu Ihnen kommen.
1: Genau, an alle Jugendliche, die Hilfe suchen, die Hilfe brauchen, die überfordert sind, kommt zu uns anonym, ohne Termin und wir versuchen euch zu helfen.
0: Und damit, liebe Zuschauer, sind wir am Ende unseres Magazins angekommen. Wir wünschen Ihnen erst einmal alles Gute, bleiben Sie vor allen Dingen schön gesund und wir sehen uns dann wieder beim nächsten aktuellen Gesundheitsmagazin hier bei Ihrem BLK TV. Bis dahin, tschüss, machen Sie es gut.

Herzlich willkommen zu den aktuellen Nachrichten aus dem Burgenlandkreis. Hier bei dem Lokalsender BLK TV am Montag, den 3. August. Und hier sind Sie, die aktuellen Meldungen des Tages. Arbeitslosenquote im Burgenlandkreis steigt auf 7,5%. Im Juli waren 6.637 Frauen und Männer von Arbeitslosigkeit betroffen. Das sind 190 Arbeitslose mehr als vor einem Monat. Im Vergleich zum Vorjahr sind gegenwärtig 85 Frauen und Männer mehr arbeitslos gemeldet. Die Arbeitslosenquote, bezogen auf alle zivilen Erwerbspersonen, steigt somit auf 7,5%. Mit Blick auf die Landeswerte liegt der Burgenlandkreis weiterhin unter der Quote von Sachsen-Anhalt, welche derzeit 8,1% beträgt. Der Bestand der Arbeitslosigkeit von Jugendlichen unter 25 Jahren steigt um 72 Personen auf 786. Dies entspricht einem relativen Anteil an allen Arbeitslosen im Burgenlandkreis von 11,8%. In den vergangenen Wochen kam es im Stadtgebiet Hohenmölsen erneut zu zahlreichen Sachbeschädigungen durch Graffiti und sogenannte Tags an öffentlichen Einrichtungen. Betroffen waren unter anderem Spielplätze, Hinweisschilder, Aushangkästen sowie weitere Einrichtungen der Stadt. Die Beseitigung dieser Schmierereien verursacht im Jahr Schäden in Höhe von mehreren tausend Euro. Nun konnte durch das aufmerksame und besonnene Handeln eines Bürgers ein mutmaßlicher Verursacher auf frischer Tat festgestellt werden. Der Zeuge verständigte umgehend die Polizei, die den Jugendlichen übernahm. Gegen ihn wurden entsprechende Ermittlungen eingeleitet. Nach ersten Erkenntnissen prüfen die Polizei und die Stadtverwaltung, ob ein Zusammenhang mit weiteren gleichartigen Schmierereien im Stadtgebiet besteht. Die Ermittlungen hierzu dauern noch an. Am 27. April gegen 10.15 Uhr stahl ein bisher unbekannter Mann in einem Naumburger Elektronikfachgeschäft mehrere Smartwatches. Aufnahmen der Videoüberwachung des Marktes in der Wilhelm-Franke-Straße bilden den Täter während der Tathandlungen ab. Sollten Sie Hinweise zur Identität des Täters oder dessen Aufenthalt geben können, wenden Sie sich bitte an das zuständige Polizeirevier im Burgenlandkreis. Nach der offiziellen Übergabe der deutschen Bewerbung für den Grand Départ der Tour de France 2029 schlägt Landrat Götz Ulrich vor, auch den Burgenlandkreis und die Saale-Unstrut-Region in den Streckenverlauf einzubeziehen. Mit diesem Anliegen hatte sich der Landrat bereits am 26. Mai an Sachsen-Anhalts Ministerpräsident Sven Schulze gewandt. In seinem Schreiben bekundete er das Ausdruck

0: ausdrückliche Interesse des Burgenlandkreises daran, dass eine Etappe oder zumindest ein wesentlicher Etappenabschnitt durch die Saale-Unstrut-Region und den Burgenlandkreis geführt wird. Der Burgenlandkreis und die Saale-Unstrut-Region könnten eindrucksvolle Bilder für die weltweite Übertragung der Tour de France liefern. Die Weinberge und Terrassen, die Flusstäler von Saale und Unstrut, kurze Anstiege und offene Höhenzüge böten sowohl sportlich als auch touristisch attraktive Voraussetzungen. Und soweit die aktuellen Nachrichten für heute. Jetzt geht es weiter im Programm von BLK TV, Ihrem lokalen Fernsehsender aus dem Burgenlandkreis. Neue Nachrichten, die gibt es wieder morgen Abend um 19.30 Uhr.
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2: Hallo liebe Zuschauer und herzlich willkommen zur aktuellen Sendung am Dienstag hier bei Ihrem BLK TV. Beginnen wollen wir diese Sendung mit einem Jubiläum. 15 Jahre gibt es nun Borussen vom Burgenlandkreis, ein offizieller Fanclub vom Bundesligisten Borussia Dortmund. Die Mitglieder sind aber nicht nur Fußballfans, ihr soziales Engagement macht sie immer wieder zu den Glücksbringern für Benachteiligte unserer Gesellschaft.

0: 15 Jahre Leidenschaft für Schwarz und Gelb. Die Borussen aus dem Burgenlandkreis feiern ihr Vereinsjubiläum. Was im Jahr 2010 mit einer gemeinsamen Begeisterung für Borussia Dortmund begann, hat sich in den vergangenen Jahren zu einem festen Bestandteil der regionalen Fanclub-Szene entwickelt. Zum Jubiläum haben die Mitglieder zu einem großen Fest eingeladen. Zahlreiche Gäste sind der Einladung gefolgt, darunter befreundete Fanclubs aus ganz Deutschland. Gemeinsam wird auf die vergangenen 15 Jahre zurückgeblickt und natürlich über die gemeinsame Leidenschaft für den BVB gesprochen.
1: Für alle, die es nicht wissen, warum jetzt Borussen vom Burgenlandkreis? Haben wir nicht andere Fußballmannschaften hier, die...
2: Nee, eigentlich nicht. Also ja, gibt's schon, aber wir haben uns damals zusammengefunden. Also ich bin jetzt zum Beispiel Fan, ich will nicht sagen seit der ersten Stunde, aber seit 1992. War das erste Mal damals im Stadion gewesen und mit meinem Onkel Verwandtschaft Westdeutschland gehabt. Und da kam das erste Mal die Farbe Schwarz-Gelb auf.
1: Und Liebe auf den ersten Blick.
2: So sieht's aus, richtig. Dann sind wir ja auch verbunden, regionsmäßig, drüben Ruhrpott, bei uns hier Braunkohlegegend. Passte irgendwie.
1: Jetzt 15 Jahre. Ihr macht heute euer, ich sag mal, Sommerfest.
3: Ja? Unsere Jubiläumsfeier.
1: Oder eure Jubiläumsfeier. Aber da hängt ja noch ein bisschen was dran. Wir haben ja schon mal davon berichtet. Ihr sammelt immer Geld und gebt das einer bestimmten Einrichtung. Wie macht ihr das und warum macht ihr das?
3: Wir haben uns auf die Fahne geschrieben, uns regional an Vereine, an Institutionen zu wenden, wo wir der Meinung sind, die haben es bitter nötig, dass ihnen finanzieller Art geholfen wird. Und dieses Jahr ist es das AWO Kinderheim. Letztes Mal war es ja die Behindertenschule. Und so fächern wir das ein bisschen auf, dass jeder Bereich mal dran ist mit einer Geldspende.
1: Wo kommt denn das Geld her, was ihr dann spendet?
3: Das wird gesammelt von unseren Mitgliedern. Die haben dann gerne mal ein offenes Portemonnaie, wenn es heißt, wir wollen wieder spenden.
1: Aber ja, ich habe gesehen, heute gibt es auch Lose, also es gibt doch was zu gewinnen und das Geld geht dann wahrscheinlich auch mit dazu, oder?
3: Genau, also dieses Jahr ist es mal was ganz anderes. Wir hatten vorhin schon einen Kuchenbazar. Der Erlös geht dieses Jahr mit in die Spende. Die Tombola-Einnahmen gehen dieses Jahr auch zu 100% mit in die Spende, weil eben unser Jubiläum ansteht und wir uns dieses Jahr auf die Fahne geschrieben haben, die höchste Geldspende zusammenzubekommen.
1: Zu Losen gehören ja auch Preise und die Preise, die habt ihr ja bestimmt nicht alle bezahlt, sondern ich sehe es schon so ein bisschen, da gab es ja sicher viele Sponsoren.
2: Genau. Sponsoren haben wir eine ganze Menge. Also wir haben beim BVB angefragt, wir haben regionale Unternehmen angefragt.

0: Wir haben jetzt hier zum Beispiel von Asklepios Klinik Weißenfels, von der KKH, von regionalen Bauunternehmen, haben wir alles Preise bekommen, die wir jetzt hier für den guten Zweck in Form von Losen verkaufen und das Geld dann gespendet wird. Also ohne diese Spenden wäre es nicht möglich. Also jedes Unternehmen.
1: Da möchten wir auch nochmal einen großen Dank an DRK in Weißenfels aussprechen, sowie an das RS Automobil Autohaus, die uns da auch nochmal tatkräftig mit Spenden für die Tombola unterstützt haben.
2: Ja, macht das aber heute hier nicht alleine. Ich habe schon gehört, ihr habt euch Gäste eingeladen. Ja, wo kommen denn die alle her?
0: Also Gäste in dem Sinne ist, wir haben jetzt im Laufe der letzten 15 Jahre, wir haben viele Kontakte geknüpft. Unter anderem Nordthüringer Borussen, Galwenser Borussen, Suhltal Borussen und Südwest. Das sind die, die am weitesten Anreise hatten. Das sind hin und zurück knapp 1000 Kilometer. Das kommt so im Laufe der Zeit. Knüpft man Kontakte, Tickettausch, Freundschaften.
1: Turniere.
2: Und sind das jetzt nur Fans vom BVB oder?
0: Fans vom BVB und Unterstützer, genau.
2: Also die machen was Ähnliches, wie ihr macht mit diesen Sammlungen?
0: Genau.
1: Die haben auch ihre eigenen Fanclubs.
0: Okay. Ganz normale Fanclubs. Man vernetzt sich, Erfahrungsaustausch, knüpft Freundschaften.
2: Und ihr fahrt aber auch zu den Spielen?
0: Wir fahren zum Spielen. Letztes relativ unregelmäßig, aber ansonsten sind wir recht häufig dabei. Auswärts, international.
2: Bus gemietet.
0: Reisebus. Genau, Reisebus zum Beispiel, ist auch immer viele Spenden sammeln. Gibt es ein Sparschwein, wird gut gefüllt.
2: Okay, so kann man es einfach ein Dorf verbringen, natürlich.
1: Ja, genau.
2: Ja, okay. Was habt ihr noch vor heute erstmal?
1: Heute steht eigentlich wirklich im Fokus Spaß, Freude, nette Gespräche und eigentlich auch so ein bisschen das Zusammensein. Gerade jetzt, wenn die Bundesliga noch pausiert, kommt man ja doch eher weniger zusammen. Und dadurch nutzen wir das heute, uns wieder mal alle zu sehen. In großer Runde.
0: Sehr große Runde.
2: Wie ist die Meinung zum neuen Nationaltrainer?
0: Gut. Es kann gut werden. Ich denke, es wird gut. Aber er kann auch verlieren. Wenn zu viel Hoffnung auf ihn gesetzt werden. Kennen wir ja.
2: Das könnte passieren, ja. Okay, dann erstmal vielen Dank. Dann wünschen wir euch erstmal viel Spaß heute. Letzte Frage. Habt ihr schon im Hinterkopf, wer denn nächstes Jahr oder beim nächsten Mal dann bedacht wird?
1: Nein. Das ist bei uns immer so eine Sache. Wir haben.
0: Es wird spontan entschieden.
1: Genau,
0: also,
1: weil.
0: Wir machen Umfragen in unseren Gruppen, WhatsApp-Gruppen untereinander.
1: Ja, es ist auch immer so die Frage, ob vielleicht Highlife irgendetwas in der Region passiert, wo man plötzlich sagt, dort wird gerade Geld benötigt, wo wir dann auch sagen, okay, dann steht das jetzt im Vordergrund. Deswegen setzen wir uns nicht schon ein Jahr vorher fest.
3: Zum Jubiläum sind Fanclub-Freunde aus verschiedenen Teilen Deutschlands angereist. Viele verbindet eine jahrelange Freundschaft, die weit über den Fußball hinausgeht.
2: Ich hab gehört, ihr seid von Mannheim.
4: Ja, ja, Worms, Mannheim, Ludwigshafen, genau, Rheinhessen, Kurpfalz, Rheinhessen.
5: Heidelberg.
2: Ja. Ihr habt also eine relativ lange Strecke auf euch genommen, um heute hier das 15-Jährige des hiesigen Vereins zu feiern. Wie lange kennt ihr euch schon?
4: Boah, ist eine gute Frage. Ich habe gerade mit Mike vorhin gesprochen, ist schon einige Jahre. Ich meine, wir haben uns irgendwie kennengelernt über eine WhatsApp-Gruppe und habe dann festgestellt, er kommt aus Weißenfels, Naumburg und ich bin gebürtiger Hallenser. Aber seit 1997 drüben lebend und da gab es irgendwie eine Sympathie von Anfang an und so haben wir uns gefunden, auf diversen Turnieren, Spielen, immer wieder gesehen, getroffen und seitdem sind wir irgendwie miteinander verbandelt, ja.
2: Und da lohnt sich auch die lange Anfahrt hier.
4: Ja, für uns, oder?
5: Ja, definitiv, also wir sind hier angekommen, herzlich empfangen worden, durften gleich an der Schlange vorbei unser Bier holen, einfach tatsächlich bevorzugt worden. Die Leute erkennen es an, dass wir von weiter weg kommen. Gegenseitig Respekt, Toleranz ist echt toll. Macht keine Rolle, ob man von hier kommt oder 100 Kilometer weiter weg. Ob man sich gut kennt oder nicht so gut kennt. Ist echt toll hier, sehr familiär. Fühlt man sich wohl.
2: Heute gibt es wieder Geld für einen hilfsbedürftigen Verein, sage ich jetzt mal so. Macht ihr sowas auch?
6: Also ja, wir sind ja grundsätzlich, also alle Dortmunder sind ja sehr hilfsbereit und so. Ne? Man kennt ja die Szene,

0: wenn man zurückdenkt an die Ultras-Gruppierung in Dortmund mit Marcel, der an Krebs erkrankt ist, wo man viel Spendengeld eingenommen hatte, um eine Therapiemaßnahme zu finanzieren. Von daher sind wir alle sehr spendabel und wir sind halt eine Familie. Das ist halt echt Liebe, ne? Also egal, woher man kommt, direkt schwarz-gelb und wir halten halt zusammen. Und von daher ist es eine gute Sache. Von daher alles tippitoppi. Und dann machen wir es auch gerne, ja.
1: Vielleicht noch ein Kommentar. Wir haben ja auch vor zwei, drei Jahren war das, zusammen mit Burgenland eine gemeinsame Spendenaktion gemacht. Also auch da gab es zwischen Südwest und Burgenland schon eine Aktion, wo wir dem Bergbauverein eine gemeinsame Spende überreicht haben, ja.
2: Stefan, du bist heute nach Weißenfels gekommen, um die Brusen hier im Burgenlandkreis zu unterstützen. Seit wann kennt ihr euch denn?
3: Wir kennen uns seit dem April 2015. Da haben wir uns durch Zufall bei einem Pokalspiel kennengelernt, standen da auf der Nordtribüne zusammen. Und ja, seitdem geht das, seit 11 Jahren. Besuchen wir uns gegenseitig. Die Jungs hier und Mädels besuchen uns bei unserem Turnier. Und heute sind wir hier zum Feiern.
2: Bei eurem Turnier, wo ist das?
3: Das ist im Wartburgkreis in Thüringen an der hessischen Grenze, in der Nähe von Eisenach.
2: Also war die Fahrt ja nicht so lang bisher.
3: 200 Kilometer, nee, das passt schon. Kürzer als nach Dortmund von uns aus.
2: Ja. Okay. Wie findet ihr das so, 15 Jahre hier das Fest?
3: Ja, überhaupt erstmal lange Zeit, 15 Jahre. Uns gibt es ja nächstes Jahr oder in 2 Jahren dann auch 15 Jahre. Ist schon eine lange Zeit. Viele Gesichter ändern sich. Der alte, harte Kern bleibt zusammen. Allein deswegen ist man heute schon hier, weil man viele Leute sieht, die man seit wirklich 10, 12 Jahren kennt. Top. Immer gut, bekannte Gesichter zu sehen und vor allen Dingen sowas so lange aufrechtzuerhalten. Und früher ist man mehr zum Fußball gefahren. Heute steht so, dass Gemeinwohl im Sinn mit irgendwelchen guten Aktionen, wie jetzt hier fürs Kinderhospiz oder so. Und da ist man immer gerne dabei und will das unterstützen auf jeden Fall. Ja.
2: Macht ihr sowas bei euch auch?
3: Unser Turnier steht immer im Zeichen für einen guten Zweck. Wir unterstützen Kindergärten oder auch Kinderheime, je nachdem. Und genau, dann kommen die Jungs auch vorbei und spenden fleißig. Und genau, so läuft das bei uns auch eigentlich immer ab. Ja, genau. Unser Turnier gibt es dann jetzt auch, das ist ja, glaube ich, das 10. Jahr. Genau.
2: Alles klar, dann wünsche ich noch viel Spaß heute.
3: Vielen Dank.
2: Danke.
3: Vielen Dank, danke.
4: Zu den Gratulanten gehört auch der Landrat des Burgenlandkreises. In seinem Grußwort bedankt er sich für das ehrenamtliche Engagement des Vereins und würdigt dessen Einsatz für die Region.
5: Bevor ich den Weg hierher angetreten habe, habe ich natürlich mich ein bisschen erkundigt über euch. Und das, was jetzt meine Vorredner gesagt haben, möchte ich auch noch mal würdigen, nämlich, dass ihr soziales Engagement fast jedes Jahr gezeigt habt in Einrichtungen, die dem Burgenlandkreis gehören oder die uns eben zugutekommen. Wenn ich zum Beispiel hier in Weißenfels an die Schlossgartenschule, unsere Schule für Kinder, die eben geistige Unterstützung brauchen, erwähne, oder ihr habt auch im Bergbaumuseum in Deuben euch schon organisiert und engagiert und habt uns unterstützt dabei, dass dieser Ort unserer Bergbaugeschichte erhalten bleibt. Da kommen wir natürlich auch regional zusammen, wenn man an das Ruhrgebiet denkt und die dortige Bergbaugeschichte und unsere Bergbaugeschichte. Da sind das Regionen, die gut zusammenpassen. Und deshalb möchte ich erstmal als Landrat nochmal ein herzliches Dankeschön euch allen sagen, dass ihr eine Gemeinschaft seid, die Fußball, die Borussia liebt, aber die eben auch die Region unterstützt. Das ist ganz wunderbar. Vielen Dank dafür.
4: Der Fanclub zählt heute zahlreiche Mitglieder und organisiert regelmäßig Fahrten zu den Spielen von Borussia Dortmund. Doch nicht nur der Fußball verbindet die Mitglieder. Auch das gesellschaftliche Engagement spielt seit vielen Jahren eine wichtige Rolle. Ein Höhepunkt der Jubiläumsfeier ist deshalb die Spendenübergabe an das Fritz-Schellbach-Kinderheim in Weißenfels. Mit der Aktion möchten die Vereinsmitglieder etwas an die Region zurückgeben und dort helfen, wo Unterstützung gebraucht wird.
2: Frau Mund, Sie strahlen aufs ganze Gesicht. Heute ist schönes Wetter und jetzt einen großen Scheck in der Hand fürs Schellbachheim. Wie fühlen Sie sich gerade?
6: Ja, also ich weiß gar nicht so richtig, was ich sagen soll. Ich bin wirklich sehr überwältigt über diese hohe Summe. Also nicht nur als Dortmund-Fan, sondern auch als Einrichtungsleitung vom Kinderheim. Und ja, ich finde es einfach toll, dass es noch Menschen gibt, die ihr privates Geld für solche Aktionen spenden.
2: Sie haben es ja gerade schon ganz kurz in Ihrer Rede gesagt, was wird denn mit dem Geld passieren?
6: Ja, vor allem werden wir davon Ausflüge machen oder auch der Urlaub, der war jetzt wirklich teuer. Also da hat ein großes Loch in unser Budget reingerissen und auch die nächsten Wochen steht ganz viel an und das Geld wird auf jeden Fall 1:1 in die Kinder kommen und dass die wunderschöne Erinnerung haben.
2: Wie viele Kinder sind denn zurzeit bei Ihnen im Haus?
6: Aktuell haben wir 14 Kinder, haben aber Kapazitäten für 17. Es sind jetzt welche ausgezogen in eigenen Wohnraum oder zurück zu den Eltern, sodass wir jetzt gerade ein bisschen Platz haben. Ist aber auch ganz okay so, denke ich. Ja.
2: Aber das Haus ist ja nicht geschlossen. Sie haben gerade schon die Borussen eingeladen. Sie zeigen ja der Bevölkerung auch, was sie machen und wie die Kinder leben. Vielleicht geben Sie mal den Tipp nochmal, wenn die Weißenfelser mal schauen wollen.
6: Ja, also am 18.09. ist unser Sommerfest. Es sollte jetzt nicht ganz so groß sein, weil irgendwann sind die Kapazitäten dann auch ausgereizt. Und es gibt auch wirklich nur ein, maximal zwei Tage im Jahr, wo wir auch mal die Türen öffnen, um das zu zeigen. Weil wir möchten schon das privat halten. Also ich komme ja auch nicht in jedes Wohnzimmer rein und es ist das Zuhause der Kinder und die sollen sich auch weiterhin wohl und sicher fühlen. Aber so ein, zwei Mal im Jahr zeigen wir schon, was so gemacht wird.
2: Heute sind ja ein paar Kinder mit hier. Freuen die sich über das Geld?
6: Also ja, die Kinder und Jugendlichen freuen sich auf jeden Fall. Denen ist es manchmal gar nicht so bewusst. Denen ist so viel Schlechtes widerfahren und die sind einfach auch dankbar dafür, dass es Erwachsene gibt, auf die man sich verlassen kann, die einen Sicherheit bieten. Und in der heutigen Zeit schaffen das auch teilweise gar nicht mehr so, ohne diese Spenden, um zum Beispiel einen Urlaub zu machen oder ähnliches Normalität zu machen, zum Beispiel ins Kino zu gehen, ins Schwimmbad. Also jeder von uns weiß ja mittlerweile, was da der Eintritt kostet. Und mit den Spenden können wir sowas auf jeden Fall halt ein, zwei Mal mehr machen im Jahr. Genau.
2: Letzte Frage, gibt es überhaupt so eine große freie Wand für den Check?
6: Da werden wir schon einen großen Platz finden. Also unser Haus ist eine große alte Villa und ich denke, da finden wir auf jeden Fall einen schönen Platz, dass wir das in Ehren halten können.
4: Mit ihrer Jubiläumsfeier blicken die Borussen aus dem Burgenlandkreis nicht nur auf eine erfolgreiche Vereinsgeschichte zurück. Sie setzen zugleich ein Zeichen dafür, dass Fußball Menschen verbindet und dass aus einer gemeinsamen Leidenschaft auch soziales Engagement entstehen kann.

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1: Diese Woche wird es wieder sehr heiß mit viel Sonne. Und da haben wir in puncto Gesundheit, sprich Haut, sehr auf uns zu achten. Das bedeutet gleichzeitig, wir müssen einiges beachten, um unsere Haut vor größeren Schäden zu schützen. Vorsorge ist dabei ganz wichtig. Das wissen wir natürlich, aber nehmen wir das im Alltag wirklich ernst? Was kann man, was sollte man auf alle Fälle tun? Darüber haben wir uns mit Apothekerin Katharina Filitz unterhalten.
2: Ja, Frau Filitz, wir sind wieder mal hier in Naumburg bei Ihnen zu Gast. Und wenn ich rausschaue, um was könnte es heute gehen? Sprich um die Sonne.
3: Genau.
2: Und wie gesagt, es ist ja auch ganz wichtig, dass wir an uns denken, gerade jetzt bei der Sonne, bei den Sonnenstrahlen.
3: Ja.
2: Jeder freut, na gut, ob sich jeder darüber freut, dass so warm ist, das lassen wir mal dahingestellt sein.
3: Ja, ja.
2: Aber wir sollten schon nicht oberflächlich mit unserer Haut umgehen.
3: Genau. Hm?
2: Nun haben Sie schon ein bisschen was vorbereitet und wir steigen gleich mal ein. Sonnenschutz ist ja nicht gleich Sonnenschutz.
3: Das ist richtig. Das ist auch ganz, ganz wichtig, dass man wirklich genau hinguckt, welche Person braucht welchen Sonnenschutz, weil eben auch nicht jede Haut gleich ist. Wir haben ganz wichtig natürlich die Kinderhaut, die einfach noch ganz anders aufgebaut ist als eine Erwachsenenhaut, viel empfindlicher ist, auch viel mehr Stoffe durchlässt, die eine Erwachsenenhaut einfach wegblockt. Das heißt, da müssen wir mit dem Sonnenschutz natürlich auch darauf achten, dass der entsprechend aufgebaut ist, dass wir hier wirklich nur den Nutzen aus der Sonnenschutzcreme haben und nicht der Haut noch irgendwie einen Schaden zufügen. Dafür gibt es eben diese speziellen Kinderprodukte, die dann auch gekennzeichnet sind, dass sie für Kinder geeignet sind.
2: Ja.
3: Auch da muss man ein bisschen drauf achten, ab welchem Alter. Das ist von Firma zu Firma ein bisschen unterschiedlich. Babys am liebsten eigentlich noch gar nicht mit Sonnenschutz eincremen.
2: Okay, also Schattenstellen.
3: Schattenlange Kleidung. Also wirklich helle, lange Kleidung im Sommer.
2: Ja.
3: Schatten natürlich am liebsten nicht der direkten Sonne aussetzen. Und dann ab dem Kleinkindalter kann man die Kinder sowieso nicht mehr einfangen.
2: Ja, ist klar.
3: Da nehmen wir dann gerne eine Sonnencreme, die direkt für die Kinderhaut gedacht ist.
2: Wie sieht es im Erwachsenenbereich jetzt aus?
3: Im Erwachsenenbereich gibt es eine wahnsinnige Bandbreite an Anbietern.
2: Ja.
3: Wenn ich jemand bin, der eine normale, gesunde Haut hat, die alles verträgt, ist das unproblematisch.
2: Mhm.
3: Dann suche ich mir eine Sonnencreme aus, die mir gefällt, die mir gut tut, die vom Lichtschutzfaktor her passt. Wenn ich aber jemand bin, der eine sehr empfindliche Haut hat, eventuell zu einer Sonnenallergie neigt, das sind diese roten Ausschläge, die die Patienten dann bekommen in der Sonne, dann brauche ich natürlich auch einen speziellen Sonnenschutz. Denn hier kann es tatsächlich sein, dass die Sonnenallergie auch durch die falsche Sonnencreme ausgelöst wird.
2: Oh, das wusste ich gar nicht, dass man da auch das auslösen kann.
3: Genau, und da gibt es spezielle Sonnencremes, die auch immer gekennzeichnet sind als für empfindliche, für allergische Haut geeignet.
2: Ja.
3: Einfach aus dem Grund, weil hier keine Fette drin sind, kein Emulgator drin ist. Und das sind die Stoffe, die diese Sonnenallergie auslösen können.
2: Ja. Wie lange hält eigentlich so ein Sonnenschutz? Ich gehe jetzt raus oder wir gehen jetzt raus. Ist in Ordnung, habe ich mich eingeschmiert, eingerieben damit. Und dann bin ich den ganzen Tag unterwegs. Mhm. Die Menschen auf Arbeit gehen, raus.
3: Ja.
2: Vor allem für Menschen, die sehr viel draußen an der frischen Luft sind, ist es ja dann ganz wichtig, wie lange hält das an? Wie oft muss ich mich, sollte ich mich einreiben?
3: Vielleicht zum einen, der Sonnenschutz erhöht ja immer die Eigenschutzzeit der Haut.
2: Ja.
3: Die ist abhängig vom Hauttyp. Sehr helle Menschen haben sehr geringe Eigenschutzzeit. Eher dunkle Menschen haben eine höhere Eigenschutzzeit. Und was der Sonnenschutz einfach nur macht, er erhöht diese Eigenschutzzeit der Haut um entsprechende Faktoren, je nachdem, was man für einen Sonnenschutz stärker aufträgt. Ich zum Beispiel habe sehr helle Haut. Ich habe eine Eigenschutzzeit von schätzungsweise 7 Minuten. wenn ich das mit einem Lichtschutzfaktor dann multipliziere, kommt da schon eine gute Zeit daraus, aber es hält nicht den ganzen Tag. Man sollte ja auch diese Zeit, man kann es tatsächlich ausrechnen dann direkt, nicht komplett ausschöpfen.
2: Ja.
3: Man sagt, man sollte immer so nur 60% der Eigenschutzzeit wirklich ausnutzen, weil es danach eben schon zu Schäden kommen kann.
2: Schwierig ist es ja bei Menschen, die draußen arbeiten.
3: Genau.
2: Denn ich meine, wenn ich frühes Haus verlasse oder viele, die ins Büro oder ja, drin
3: das,
2: sind.
3: Das ist unproblematisch.
2: Dann ist es ja kein Thema.
3: Genau.
2: So, aber was machen jetzt die Menschen, die der Sonne ja, genau. 8 Stunden und vielleicht genau. manchmal sogar länger ausgesetzt ja. sind?
3: Also für die ist natürlich umso wichtiger, dass sie sich zum einen sehr gründlich eincremen, dass sie aber auch darauf achten, sich mechanisch abzudecken. Sprich, wir tragen lange Kleidung, dünne, lange Kleidung, gerne luftig, dass man nicht so sehr schwitzt, gerne hell, damit es nicht so warm wird. Aber da sollte man tatsächlich auch die Haut unterstützen, gerade während der Mittagszeit. Jetzt knallt die Sonne hier ja auch wunderschön auf uns runter. Während der Mittagszeit, wenn die Sonneneinstrahlung wirklich am stärksten ist, dann gerne auch mal das weiße T-Shirt rüberziehen, um da einfach die Haut zu entlasten und zu schützen. Das schafft die Sonnencreme sonst alleine nicht.
2: Ja, das wollte ich gerade sagen, wenn ich dann an der Straße sehe, Straßenbauarbeiter
3: genau. oder Dachdecker. Man sieht es der Haut dann so. An. Das ist
2: ja, die
3: einfach,
2: Menschen,
3: die ist überlastet in dem Moment. Ja,
2: ja die können ja nicht, wenn sie am Arbeiten nicht steht, sondern dich dann sich einfach. Wenn man sehr lax, sage ich mir jetzt mal auch mal ausgedrückt, damit umgeht und sagt, ach was, kann mich jetzt nicht einschmieren, ich mache das nicht. Zu welchem Resultat kommt es? Kann es dann mal
3: ja.
2: kommen? Es ist ja nicht generell.
3: Nein, gesagt. Es ist nicht generell. Das, was sie da kennt, ist natürlich der Sonnenbrand. Ja. Wenn das auftritt, dann ist da einfach schon einiges schiefgegangen. Schon bevor wir einen Sonnenbrand bemerken, kommt es einfach zu Schäden an den Hautzellen, an der Haut-DNA, die Haut natürlich in gewissem Maße reparieren kann. Aber wenn das sehr, sehr häufig vorkommt, dann steigt hier auch einfach das Hautkrebsrisiko. Es kommt aber auch durch starke Sonneneinstrahlung immer zu einem Stress für die Haut, die wir auch in der vorzeitigen Hautalterung sehen. Das ja. heißt, auch wer hier vorbeugen möchte, den kleinen Fältchen, für den ist ein Sonnenschutz das Allerbeste. Genau. Und dann eben, wenn man noch länger in der Sonne bleibt, wie gesagt, dann kommt es zum Sonnenbrand in verschiedenen Stärken. Im besten Fall ist die Haut nur ein bisschen rot und braucht ein bisschen Kühlung und ist am nächsten Tag wieder fit. Im schlimmsten Fall bilden sich Brandblasen und Ähnliches, weil die Haut eben wirklich ganz klassisch verbrennt.
2: Und als letztes eigentlich, wenn man das alles beachtet, wenn man wirklich auch an sich denkt, an seine Gesundheit, dann denkt und macht das, wie ist das, wenn ich mich dann eingerieben habe und ich komme mit Wasser in Berührung? Mit welchem Wasser
3: ja,
2: jetzt?
3: Ist ja, erstmal völlig
2: ist
3: egal.
2: Ist jetzt vollkommen egal.
3: Genau.
2: Hält das dann noch oder muss man nach dem... Kann ja in den Regen kommen. Ich kann auch, ja, Kindergärtnerin,
3: ja.
2: die
3: machen. Genau, na, oder halt im Badeurlaub, ist es
2: oder
3: ja auch interessant.
2: So, ja. Genau. Muss man dann gleich wieder oder hält das auch, wenn mal Wasser drauf ja. spült?
3: Es gibt verschiedene Sonnencremes. Es gibt immer wieder welche, auf denen auch vermerkt ist, dass sie wasserresistent sind. Die halten den Regen aus, das ist kein Problem. Und ein bisschen Spritzwasser ist auch gar kein Problem. Wenn man richtig baden war, würde ich immer sagen, auf jeden Fall nachcremen.
2: Ja.
3: Da würde ich auch kein Risiko eingehen. Auch wenn die Hersteller sagen, hier ist ein sehr, sehr langer Sonnenschutz, sie brauchen nur einmal am Tag Creme, da wäre ich vorsichtig.
2: Okay.
3: Ich würde im Zweifel immer noch mal draufcremen. Wichtig ist nur zu wissen, es verlängert diesen Eigenschutzzeit nicht. Es erhält sozusagen diese Zeit, die wir grundsätzlich zur Verfügung haben.
2: Ja.
3: Aber es verlängert die dann nicht noch mal.
2: Okay.
3: Irgendwann ist dann Schluss.
2: Gut. Also es gibt hier auch viele Möglichkeiten,
3: genau.
2: wo man sich schützen kann. Wir hoffen, dass wir unseren Zuschauern ja so ein paar Hinweise wieder geben konnten.
3: Genau.
2: Es muss jeder selber wissen, dass klar, man
3: das
2: kann
3: richtig,
2: nicht vorschreiben,
3: ja.
2: aber man sollte vielleicht nicht sehr lax damit umgehen, denn wir werden jetzt in der nächsten Zeit auch einen Arzt, dann Hautarzt besuchen.
3: Genau.
2: Was dann passiert, wenn man denkt, ach, so schlimm ist
3: Nein.
2: das alles nicht.
3: Und wir haben nur die eine Haut.
2: Ja.
3: Die Haut ist unser größtes Sinnesorgan, ist unser größter Schutz gegen Umwelteinflüsse. Sollte man schon pflegen und lieb haben.
2: Danke Ihnen auch im Namen unserer Zuschauer für die wichtigen Hinweise, Ratschläge.
3: Gerne.
2: Okay, Dankeschön.
3: Gerne.
1: Auch den Tieren wird es bei solchen Temperaturen mächtig warm. Während Hunde sich auch in Badeseen abkühlen können, geht das bei anderen Tierarten nicht so leicht. Damit zum Beispiel die Alpakas die Sommerzeit einfacher überstehen können, heißt es für sie meist ab zum Friseur oder in dem Fall zum Schafscherer.
4: Im Tiergarten Halberstadt steht ein wichtiger Termin an. Bei sommerlichen Wetterverhältnissen wird es langsam Zeit für einen Friseurtermin. Die Alpakas bekommen nämlich ihren Sommerhaarschnitt. Doch bevor das passiert, sind erst die Schafe dran. Die Alpakas können schon erahnen, was auf sie zukommt, wenn sie über den Gehegezaun luschern. Freunde vom Frisieren sind die Alpakas zwar nicht, doch die Vorteile überwiegen. Mit ihrem dichten Fell kommen die Tiere gut durch die kalte Jahreszeit. Wenn die Temperaturen allerdings steigen, wird die Wolle schnell zu warm. Deshalb werden die Alpakas einmal im Jahr nach Vorgabe des Tierschutzgesetzes geschoren. Das Scheren übernimmt Stefanie Kauschus. Die erfahrene Schafsschererin schert Tiere auch auf internationalen Tierhöfen. Bevor die Arbeit beginnt, wird die Schermaschine noch geölt. Das sorgt dafür, dass die Klingen leicht laufen und nicht zu heiß werden. So kann die Wolle sauber und schnell entfernt werden. Sobald es zur Schur geht, werden die Tiere dabei vorsichtig festgehalten, damit alles sicher und ruhig ablaufen kann. Nicht jedes Alpaka ist vom Friseurtermin begeistert. Besonders nicht beim ersten Mal, wie es diesmal der Fall war. Mit etwas Geduld und geübten Handgriffen ist die Arbeit aber schnell geschafft. Nach wenigen Minuten ist ein Tier fertig.

0: Mehrere Kilogramm Wolle kommen dabei zusammen und kann später weiterverarbeitet werden, zum Beispiel zu Garn oder Filz. Für die Alpakas bedeutet die Schuhe vor allem eins: weniger Gewicht und mehr Abkühlung an warmen Sommertagen. Nun ist die Wolle ab und jetzt kann der Sommer kommen.
1: Das waren wieder 30 Minuten Regionalmagazin. 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Bleiben Sie gesund und bis bald.
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0: Herzlich willkommen zu den aktuellen Nachrichten aus dem Burgenlandkreis. Hier bei dem Lokalsender BLK TV am Montag, den 3. August. Und hier sind Sie, die aktuellen Meldungen des Tages. Arbeitslosenquote im Burgenlandkreis steigt auf 7,5%. Im Juli waren 6.637 Frauen und Männer von Arbeitslosigkeit betroffen. Das sind 190 Arbeitslose mehr als vor einem Monat. Im Vergleich zum Vorjahr sind gegenwärtig 85 Frauen und Männer mehr arbeitslos gemeldet. Die Arbeitslosenquote, bezogen auf alle zivilen Erwerbspersonen, steigt somit auf 7,5%. Mit Blick auf die Landeswerte liegt der Burgenlandkreis weiterhin unter der Quote von Sachsen-Anhalt, welche derzeit 8,1% beträgt. Der Bestand der Arbeitslosigkeit von Jugendlichen unter 25 Jahren steigt um 72 Personen auf 786. Dies entspricht einem relativen Anteil an allen Arbeitslosen im Burgenlandkreis von 11,8%. In den vergangenen Wochen kam es im Stadtgebiet Hohenmölsen erneut zu zahlreichen Sachbeschädigungen durch Graffiti und sogenannte Tags an öffentlichen Einrichtungen. Betroffen waren unter anderem Spielplätze, Hinweisschilder, Aushangkästen sowie weitere Einrichtungen der Stadt. Die Beseitigung dieser Schmierereien verursacht im Jahr Schäden in Höhe von mehreren tausend Euro. Nun konnte durch das aufmerksame und besonnene Handeln eines Bürgers ein mutmaßlicher Verursacher auf frischer Tat festgestellt werden. Der Zeuge verständigte umgehend die Polizei, die den Jugendlichen übernahm. Gegen ihn wurden entsprechende Ermittlungen eingeleitet. Nach ersten Erkenntnissen prüfen die Polizei und die Stadtverwaltung, ob ein Zusammenhang mit weiteren gleichartigen Schmierereien im Stadtgebiet besteht. Die Ermittlungen hierzu dauern noch an. Am 27. April gegen 10.15 Uhr stahl ein bisher unbekannter Mann in einem Naumburger Elektronikfachgeschäft mehrere Smartwatches. Aufnahmen der Videoüberwachung des Marktes in der Wilhelm-Franke-Straße bilden den Täter während der Tathandlungen ab. Sollten Sie Hinweise zur Identität des Täters oder dessen Aufenthalt geben können, wenden Sie sich bitte an das zuständige Polizeirevier im Burgenlandkreis. Nach der offiziellen Übergabe der deutschen Bewerbung für den Grand Départ der Tour de France 2029 schlägt Landrat Götz Ulrich vor, auch den Burgenlandkreis und die Saale-Unstrut-Region in den Streckenverlauf einzubeziehen. Mit diesem Anliegen hatte sich der Landrat bereits am 26. Mai an Sachsen-Anhalts Ministerpräsident Sven Schulze gewandt. In seinem Schreiben bekundete er das ausdrückliche Interesse des Burgenlandkreises daran, dass eine Etappe oder zumindest ein wesentlicher Etappenabschnitt durch die Saale-Unstrut-Region und den Burgenlandkreis geführt wird. Der Burgenlandkreis und die Saale-Unstrut-Region könnten eindrucksvolle Bilder für die weltweite Übertragung der Tour de France liefern. Die Weinberge und Terrassen, die Flusstäler von Saale und Unstrut, kurze Anstiege und offene Höhenzüge böten sowohl sportlich als auch touristisch attraktive Voraussetzungen. Und soweit die aktuellen Nachrichten für heute. Jetzt geht es weiter im Programm von BLK TV, Ihrem lokalen Fernsehsender aus dem Burgenlandkreis. Neue Nachrichten, die gibt es wieder morgen Abend um 19.30 Uhr.
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2: Hallo liebe Zuschauer und herzlich willkommen zur aktuellen Sendung am Dienstag hier bei Ihrem BLK-TV. Beginnen wollen wir diese Sendung mit einem Jubiläum. 15 Jahre gibt es nun Borussen vom Burgenlandkreis, ein offizieller Fanclub vom Bundesligisten Borussia Dortmund. Die Mitglieder sind aber nicht nur Fußballfans, ihr soziales Engagement macht sie immer wieder zu den Glücksbringern für Benachteiligte unserer Gesellschaft.

0: 15 Jahre Leidenschaft für Schwarz und Gelb. Die Borussen aus dem Burgenlandkreis feiern ihr Vereinsjubiläum. Was im Jahr 2010 mit einer gemeinsamen Begeisterung für Borussia Dortmund begann, hat sich in den vergangenen Jahren zu einem festen Bestandteil der regionalen Fanclub-Szene entwickelt. Zum Jubiläum haben die Mitglieder zu einem großen Fest eingeladen. Zahlreiche Gäste sind der Einladung gefolgt, darunter befreundete Fanclubs aus ganz Deutschland. Gemeinsam wird auf die vergangenen 15 Jahre zurückgeblickt und natürlich über die gemeinsame Leidenschaft für den BVB gesprochen.
1: Für alle, die es nicht wissen, warum jetzt Borussen vom Burgenlandkreis? Haben wir nicht andere Fußballmannschaften hier, die...
2: Nee, eigentlich nicht. Also ja, gibt's schon, aber wir haben uns damals zusammengefunden. Also ich bin jetzt zum Beispiel Fan, ich will nicht sagen seit der ersten Stunde, aber seit 1992. War das erste Mal damals im Stadion gewesen und mit meinem Onkel Verwandtschaft in Westdeutschland gehabt. Und da kam das erste Mal die Farbe Schwarz-Gelb auf.
1: Und Liebe auf den ersten Blick.
2: So sieht's aus, richtig. Dann sind wir ja auch verbunden, regionsmäßig, drüben Ruhrpott, bei uns hier Braunkohlegegend. Passte irgendwie.
1: Jetzt 15 Jahre. Ihr macht heute euer, ich sag mal, Sommerfest.
3: Ja? Unsere Jubiläumsfeier.
1: Oder eure Jubiläumsfeier. Aber da hängt ja noch ein bisschen was dran. Wir haben ja schon mal davon berichtet. Ihr sammelt immer Geld und gebt das einer bestimmten Einrichtung. Wie macht ihr das und warum macht ihr das?
3: Wir haben uns auf die Fahne geschrieben, uns regional an Vereine, an Institutionen zu wenden, wo wir der Meinung sind, die haben es bitter nötig, dass ihnen finanzieller Art geholfen wird. Und dieses Jahr ist es das AWO Kinderheim. Letztes Mal war es ja die Behindertenschule. Und so fächern wir das ein bisschen auf, dass jeder Bereich mal dran ist mit einer Geldspende.
1: Wo kommt denn das Geld her, was ihr dann spendet?
3: Das wird gesammelt von unseren Mitgliedern. Die haben dann gerne mal ein offenes Portemonnaie, wenn es heißt, wir wollen wieder spenden.
1: Aber ja, ich habe gesehen, heute gibt es auch Lose, also es gibt doch was zu gewinnen und das Geld geht dann wahrscheinlich auch mit dazu, oder?
3: Genau, also dieses Jahr ist es mal was ganz anderes. Wir hatten vorhin schon einen Kuchenbazar. Der Erlös geht dieses Jahr mit in die Spende. Die Tombola-Einnahmen gehen dieses Jahr auch zu 100% mit in die Spende, weil eben unser Jubiläum ansteht und wir uns dieses Jahr auf die Fahne geschrieben haben, die höchste Geldspende zusammenzubekommen.
1: Zu Losen gehören ja auch Preise und die Preise, die habt ihr ja bestimmt nicht alle bezahlt, sondern ich sehe es schon so ein bisschen, da gab es ja sicher viele Sponsoren.
2: Genau. Sponsoren haben wir eine ganze Menge. Also wir haben beim BVB angefragt, wir haben regionale Unternehmen angefragt, wir haben jetzt hier zum Beispiel von Asklepios Klinik Weißenfels, von der KKH, von regionalen Bauunternehmen haben wir alles Preise bekommen, die wir jetzt hier für den guten Zweck in Form von Losen verkaufen und das Geld dann gespendet wird. Also ohne diese Spenden wäre es nicht möglich. Also jedes Unternehmen.
3: Da möchten wir auch nochmal einen großen Dank an DRK in Weißenfels aussprechen, sowie an das RS Automobil Autohaus. Die uns da auch noch mal tatkräftig mit Spenden für die Tombola unterstützt haben.
1: Ja, macht das aber heute hier nicht alleine. Ich habe

0: schon gehört, ihr habt euch Gäste eingeladen. Ja, wo kommen denn die alle her?
1: Also Gäste in dem Sinne ist, wir haben jetzt im Laufe der letzten 15 Jahre, wir haben viele Kontakte geknüpft, unter anderem Nordthüringer Borussen, Galwenser Borussen, Suhltal Borussen und Südwest. Das sind die, die am weitesten Anreise hatten. Das sind hin und zurück knapp 1000 Kilometer. Das kommt so im Laufe der Zeit, knüpfen wir Kontakte, Tickettausch, Freundschaften.
2: Turniere.
0: Und sind das jetzt nur Fans vom BVB oder?
1: Fans vom BVB und Unterstützer, genau.
0: Also die machen was Ähnliches, wie ihr macht mit diesen Sammlungen?
1: Genau.
2: Die haben auch ihre eigenen Fanclubs.
1: Okay. Ganz normale Fanclubs. Man vernetzt sich, Erfahrungsaustausch, Knüpffreundschaften.
0: Und ihr fahrt aber auch zu den Spielen?
1: Wir fahren zum Spielen. In letzter Zeit relativ unregelmäßig, aber ansonsten sind wir recht häufig dabei. Auswärts, Bus, international.
0: Bus gemietet?
1: Reisebus. Genau, Reisebus zum Beispiel, ist auch immer viele Spenden sammeln. Gibt es ein Sparschwein, wird gut gefüllt.
0: Okay, so kann man sein Wochenende auch verbringen, natürlich.
2: Ja, genau.
0: Ja, okay. Was habt ihr noch vor heute erstmal?
2: Heute steht eigentlich wirklich im Fokus Spaß, Freude, nette Gespräche und eigentlich auch so ein bisschen das Zusammensein. Gerade jetzt, wenn die Bundesliga noch pausiert, kommt man ja doch eher weniger zusammen. Und dadurch nutzen wir das heute, uns wieder mal alle zu sehen. In großer Runde.
1: Sehr großer Runde.
0: Wie ist die Meinung zum neuen Nationaltrainer?
1: Gut. Es kann gut werden. Ich denke, es wird gut. Aber er kann auch verlieren. Wenn zu viel Hoffnung auf ihn gesetzt werden. Kennen wir ja.
0: Das könnte passieren, ja. Okay. Dann erstmal vielen Dank, dann wünschen wir euch erstmal viel Spaß heute. Letzte Frage, habt ihr schon im Hinterkopf, wer denn nächstes Jahr oder beim nächsten Mal dann bedacht wird?
2: Nein, das ist bei uns immer so eine Sache. Wir haben.
1: Es wird spontan entschieden.
2: Genau,
1: also, wir machen Umfragen in unseren Gruppen, WhatsApp-Gruppen untereinander.
2: Ja, es ist auch immer so die Frage, ob vielleicht Highlife irgendetwas in der Region passiert, wo man plötzlich sagt, dort wird gerade Geld benötigt, wo wir dann auch sagen, okay, dann steht das jetzt im Vordergrund. Deswegen setzen wir uns nicht schon ein Jahr vorher fest.
3: Zum Jubiläum sind Fanclub-Freunde aus verschiedenen Teilen Deutschlands angereist. Viele verbindet eine jahrelange Freundschaft, die weit über den Fußball hinausgeht.
0: Ich habe gehört, ihr seid von Mannheim.
4: Ja, ihr wohnt Bums, Mannheim, Ludwigshafen, genau, Rheinhessen, Kurpfalz, Rheinhessen.
5: Rheinberg.
0: Ja. Ihr habt euch also eine relativ lange Strecke auf euch genommen, um heute hier das 15-Jährige des hiesigen Vereins zu feiern. Wie lange kennt ihr euch schon?
4: Boah, das ist eine gute Frage. Ich habe gerade mit Mike vorhin gesprochen, das ist schon einige Jahre. Ich meine, wir haben uns irgendwie kennengelernt über eine WhatsApp-Gruppe und habe dann festgestellt, er kommt aus Weißenfels, Naumburg und ich bin gebürtiger Hallenser. Aber seit 1997 drüben lebend und da gab es irgendwie eine Sympathie von Anfang an und so haben wir uns gefunden, auf diversen Turnieren, Spielen, immer wieder gesehen, getroffen und seitdem sind wir irgendwie miteinander verbandelt, ja.
0: Und da lohnt sich auch die lange Anfahrt hier.
4: Ja, für uns, oder?
5: Ja, definitiv, also wir sind hier angekommen, herzlich empfangen worden, durften gleich an der Schlange vorbei unser Bier holen, einfach tatsächlich bevorzugt worden. Die Leute erkennen es an, dass wir von weiter weg kommen. Gegenseitig Respekt, Toleranz ist echt toll. Macht keine Rolle, ob man von hier kommt oder 100 Kilometer weiter weg. Ob man sich gut kennt oder nicht so gut kennt. Ist echt toll hier, sehr familiär. Fühlt man sich wohl.
0: Heute gibt es wieder Geld für einen hilfsbedürftigen Verein, sage ich jetzt mal so. Macht ihr sowas auch?
6: Also ja, wir sind ja grundsätzlich, also alle Dortmunder sind ja sehr hilfsbereit und so. Ne? Man kennt ja die Szene, wenn man zurückdenkt an die Ultras-Gruppierung in Dortmund mit Marcel, der an Krebs erkrankt ist, wo man viel Spendengeld eingenommen hatte, um eine Therapiemaßnahme zu finanzieren. Von daher sind wir alle sehr spendabel und wir sind halt eine Familie. Das ist halt echte Liebe. Ne? Also egal, woher man kommt, direkt schwarz-gelb und wir halten halt zusammen. Und von daher ist es eine gute Sache. Von daher ist alles tippitoppi. Und dann machen wir es auch gerne. Ja.
4: Vielleicht noch ein Kommentar. Wir haben ja auch vor zwei, drei Jahren war das, zusammen mit Burgenland eine gemeinsame Spendenaktion gemacht. Also auch da gab es zwischen Südwest und Burgenland schon eine Aktion, wo wir dem Bergbauverein eine gemeinsame Spende überreicht haben. Ja.
0: Stefan, du bist heute nach Weißenfels gekommen, um die Brusen hier im Burgenlandkreis zu unterstützen. Seit wann kennt ihr euch denn?
7: Wir kennen uns seit dem April 2015. Da haben wir uns durch Zufall bei einem Pokalspiel kennengelernt, standen da auf der Nordtribüne zusammen. Und ja, seitdem geht das, seit 11 Jahren. Besuchen wir uns gegenseitig. Die Jungs hier und Mädels besuchen uns bei unserem Turnier. Und heute sind wir hier zum Feiern.
0: Bei eurem Turnier, wo ist das?
7: Das ist im Wartburgkreis in Thüringen an der hessischen Grenze, in der Nähe von Eisenach.
0: Also war die Fahrt ja nicht so lang bisher.
7: 200 Kilometer, nee, das passt schon. Kürzer als nach Dortmund von uns aus.
0: Ja. Okay. Wie findet ihr das so, 15 Jahre hier das Fest?
7: Ja, es ist überhaupt erstmal lange Zeit, 15 Jahre. Uns gibt es ja nächstes Jahr oder in 2 Jahren dann auch 15 Jahre. Ist schon eine lange Zeit. Viele Gesichter ändern sich. Der alte, harte Kern bleibt zusammen. Allein deswegen ist man heute schon hier, weil man viele Leute sieht, die man seit wirklich 10, 12 Jahren kennt. Top. Immer gut, bekannte Gesichter zu sehen und vor allen Dingen sowas so lange aufrechtzuerhalten. Und früher ist man mehr zum Fußball gefahren. Heute steht so, dass Gemeinwohl im Sinn mit irgendwelchen guten Aktionen, wie jetzt hier fürs Kinderhospiz oder so. Ne? Ist man immer gerne dabei und will das unterstützen auf jeden Fall. Ja.
0: Macht ihr sowas bei euch auch?
7: Unser Turnier steht immer im Zeichen für einen guten Zweck. Wir unterstützen Kindergärten oder auch Kinderheime, je nachdem. Und genau, dann kommen die Jungs auch vorbei und spenden fleißig. Und genau, so läuft das bei uns auch eigentlich immer ab. Ja, genau. Unser Turnier gibt es dann jetzt auch, dieses Jahr, glaube ich, das 10. Jahr. Genau.
0: Alles klar, dann wünsche ich noch viel Spaß heute.
7: Vielen Dank. Danke. Vielen Dank.
3: Zu den Gratulanten gehört auch der Landrat des Burgenlandkreises. In seinem Grußwort bedankt er sich für das ehrenamtliche Engagement des Vereins und würdigt dessen Einsatz für die Region.
8: Bevor ich den Weg hierher angetreten habe, habe ich natürlich mich ein bisschen erkundigt über euch. Und das, was jetzt meine Vorredner gesagt haben, möchte ich auch nochmal würdigen, nämlich, dass ihr soziales Engagement fast jedes Jahr gezeigt habt in Einrichtungen, die dem Burgenlandkreis gehören oder die uns eben zugutekommen. Wenn ich zum Beispiel hier in Weißenfels an die Schlossgartenschule, unsere Schule für Kinder, die eben geistige Unterstützung brauchen, erwähne, oder ihr habt auch im Bergbaumuseum in Dolben euch schon organisiert und engagiert und habt uns unterstützt dabei, dass dieser Ort unserer Bergbaugeschichte erhalten bleibt. Da kommen wir natürlich auch regional zusammen, wenn man an das Ruhrgebiet denkt und die dortige Bergbaugeschichte und unsere Bergbaugeschichte. Da sind das Regionen, die gut zusammenpassen. Und deshalb möchte ich erstmal als Landrat nochmal ein herzliches Dankeschön euch allen sagen, dass ihr eine Gemeinschaft seid, die Fußball, die Borussia liebt, aber die eben auch die Region unterstützt. Das ist ganz wunderbar. Vielen Dank dafür.
3: Der Fanclub zählt heute zahlreiche Mitglieder und organisiert regelmäßig Fahrten zu den Spielen von Borussia Dortmund. Doch nicht nur der Fußball verbindet die Mitglieder. Auch das gesellschaftliche Engagement spielt seit vielen Jahren eine wichtige Rolle. Ein Höhepunkt der Jubiläumsfeier ist deshalb die Spendenübergabe an das Fritz-Schellbach-Kinderheim in Weißenfels. Mit der Aktion möchten die Vereinsmitglieder etwas an die Region zurückgeben und dort helfen, wo Unterstützung gebraucht wird.
0: Frau Mund, Sie strahlen aufs ganze Gesicht. Heute ist schönes Wetter und jetzt einen großen Scheck in der Hand fürs Schellbachheim. Wie fühlen Sie sich gerade?
9: Ja, also ich weiß gar nicht so richtig, was ich sagen soll. Ich bin wirklich sehr überwältigt über diese hohe Summe. Also nicht nur als Dortmund-Fan, sondern auch als Einrichtungsleitung vom Kinderheim. Und ja, ich finde es einfach toll, dass es noch Menschen gibt, die ihr privates Geld für solche Aktionen spenden.
0: Sie haben es ja gerade schon ganz kurz in Ihrer Rede gesagt. Was wird denn mit dem Geld passieren?
9: Ja, vor allem werden wir davon Ausflüge machen oder auch der Urlaub, der war jetzt wirklich teuer. Also da hat ein großes Loch in unser Budget reingerissen. Und auch die nächsten Wochen steht ganz viel an. Und das Geld wird auf jeden Fall 1:1 in die Kinder kommen und dass die wunderschöne Erinnerung haben.
0: Wie viele Kinder sind denn zurzeit bei Ihnen im Haus?
9: Aktuell haben wir 14 Kinder, haben aber Kapazitäten für 17. Es sind jetzt welche ausgezogen in eigenen Wohnraum oder zurück zu den Eltern, sodass wir jetzt gerade ein bisschen Platz haben. Ist aber auch ganz okay so, denke ich.
0: Aber das Haus ist ja nicht geschlossen. Sie haben gerade schon die Borussen eingeladen. Sie zeigen ja der Bevölkerung auch, was sie machen und wie die Kinder leben. Vielleicht geben Sie mal den Tipp nochmal, wenn die Weißenfelser mal schauen wollen.
9: Ja, also am 18.09. ist unser Sommerfest. Es sollte jetzt nicht ganz so groß sein, weil irgendwann sind die Kapazitäten dann auch ausgereizt. Und es gibt auch wirklich nur ein, maximal zwei Tage im Jahr, wo wir auch mal die Türen öffnen, um das zu zeigen. Weil wir möchten schon das privat halten. Also ich komme ja auch nicht in jedes Wohnzimmer rein. Und es ist das Zuhause der Kinder. Und die sollen sich auch weiterhin wohl und sicher fühlen. Aber so ein, zwei Mal im Jahr zeigen wir schon, was so gemacht wird.
0: Heute sind ja ein paar Kinder mit hier. Freuen die sich über das Geld?
9: Also ja, die Kinder und Jugendlichen freuen sich auf jeden Fall. Denen ist es manchmal gar nicht so bewusst. Denen ist so viel Schlechtes widerfahren. Und die sind einfach auch dankbar dafür, dass es Erwachsene gibt, auf die man sich verlassen kann, die einen Sicherheit bieten. Und in der heutigen Zeit wir schaffen das auch teilweise gar nicht mehr so ohne diese Spenden, um zum Beispiel einen Urlaub zu machen oder ähnliches Normalität zu machen, zum Beispiel ins Kino zu gehen, ins Schwimmbad. Also jeder von uns weiß ja mittlerweile, was da der Eintritt kostet. Und mit den Spenden können wir sowas auf jeden Fall halt ein, zwei Mal mehr machen im Jahr. Genau.
0: Letzte Frage, gibt es überhaupt so eine große freie Wand für den Check?
9: Da werden wir schon einen großen Platz finden. Also unser Haus ist eine große alte Villa und ich denke, da finden wir auf jeden Fall einen schönen Platz, dass wir das in Ehren halten können.
3: Mit ihrer Jubiläumsfeier blicken die Borussen aus dem Burgenlandkreis nicht nur auf eine erfolgreiche Vereinsgeschichte zurück. Sie setzen zugleich ein Zeichen dafür, dass Fußball Menschen verbindet und dass aus einer gemeinsamen Leidenschaft auch soziales Engagement entstehen kann.

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1: Diese Woche wird es wieder sehr heiß mit viel Sonne. Und da haben wir in puncto Gesundheit, sprich Haut, sehr auf uns zu achten. Das bedeutet gleichzeitig, wir müssen einiges beachten, um unsere Haut vor größeren Schäden zu schützen. Vorsorge ist dabei ganz wichtig. Das wissen wir natürlich, aber nehmen wir das im Alltag wirklich ernst? Was kann man, was sollte man auf alle Fälle tun? Darüber haben wir uns mit Apothekerin Katharina Filitz unterhalten.
2: Ja, Frau Filitz, wir sind wieder mal hier in Naumburg bei Ihnen zu Gast. Und wenn ich rausschaue, um was könnte es heute gehen? Sprich um die Sonne.
3: Genau.
2: Und wie gesagt, es ist ja auch ganz wichtig, dass wir an uns denken, gerade jetzt bei der Sonne, bei den Sonnenstrahlen.
3: Ja.
2: Jeder freut, na gut, ob sich jeder darüber freut, dass so warm ist, das lassen wir mal dahingestellt sein.
3: Ja, ja.
2: Aber wir sollten schon nicht oberflächlich mit unserer Haut umgehen.
3: Genau.
2: Nun haben Sie schon ein bisschen was vorbereitet und wir steigen gleich mal ein. Sonnenschutz ist ja nicht gleich Sonnenschutz.
3: Das ist richtig. Das ist auch ganz, ganz wichtig, dass man wirklich genau hinguckt, welche Person braucht welchen Sonnenschutz, weil eben auch nicht jede Haut gleich ist. Wir haben ganz wichtig natürlich die Kinderhaut, die einfach noch ganz anders aufgebaut ist als eine Erwachsenenhaut, viel empfindlicher ist, auch viel mehr Stoffe durchlässt, die eine Erwachsenenhaut einfach wegblockt. Das heißt, da müssen wir mit dem Sonnenschutz natürlich auch darauf achten, dass der entsprechend aufgebaut ist, dass wir hier wirklich nur den Nutzen aus der Sonnenschutzcreme haben und nicht der Haut noch irgendwie einen Schaden zufügen. Dafür gibt es eben diese speziellen Kinderprodukte, die dann auch gekennzeichnet sind, dass sie für Kinder geeignet sind.
2: Ja.
3: Auch da muss man ein bisschen drauf achten, ab welchem Alter. Das ist von Firma zu Firma ein bisschen unterschiedlich. Babys am liebsten eigentlich noch gar nicht mit Sonnenschutz eincremen.
2: Okay, also Schattenstellen.
3: Schattenlange Kleidung. Also wirklich helle, lange Kleidung im Sommer.
2: Ja.
3: Schatten natürlich am liebsten nicht der direkten Sonne aussetzen.
2: Mhm.
3: Und dann ab dem Kleinkindalter kann man die Kinder sowieso nicht mehr einfangen.
2: Ja, ist klar.
3: Dann nehmen wir dann gerne eine Sonnencreme, die direkt für die Kinderhaut gedacht ist.
2: Wie sieht es im Erwachsenenbereich jetzt aus?
3: Im Erwachsenenbereich gibt es eine wahnsinnige Bandbreite an Anbietern.
2: Ja.
3: Wenn ich jemand bin, der eine normale, gesunde Haut hat, die alles verträgt, ist das unproblematisch.
2: Mhm.
3: Dann suche ich mir eine Sonnencreme aus, die mir gefällt, die mir gut tut, die vom Lichtschutzfaktor her passt. Wenn ich aber jemand bin, der eine sehr empfindliche Haut hat, eventuell zu einer Sonnenallergie neigt, das sind diese roten Ausschläge, die die Patienten dann bekommen in der Sonne, dann brauche ich natürlich auch einen speziellen Sonnenschutz. Denn hier kann es tatsächlich sein, dass die Sonnenallergie auch durch die falsche Sonnencreme ausgelöst wird.
2: Oh, das wusste ich gar nicht, dass man da auch das auslösen kann.
3: Genau, und da gibt es spezielle Sonnencremes, die auch immer gekennzeichnet sind als für empfindliche, für allergische Haut geeignet.
2: Ja.
3: Einfach aus dem Grund, weil hier keine Fette drin sind, kein Emulgator drin ist. Und das sind die Stoffe, die diese Sonnenallergie auslösen können.
2: Ja. Wie lange hält eigentlich so ein Sonnenschutz? Ich gehe jetzt raus oder wir gehen jetzt raus. Ist in Ordnung, habe ich mich eingeschmiert, eingerieben damit. Und dann bin ich den ganzen Tag unterwegs.
3: Mhm.
2: Die Menschen auf Arbeit gehen, raus.
3: Ja.
2: Vor allem für Menschen, die sehr viel draußen an der frischen Luft sind, ist es ja dann ganz wichtig, wie lange hält das an? Wie oft sollte ich mich einreiben?
3: Vielleicht zum einen, der Sonnenschutz erhöht ja immer die Eigenschutzzeit der Haut.
2: Ja.
3: Die ist abhängig vom Hauttyp.
2: Mhm.
3: Sehr helle Menschen haben sehr geringe Eigenschutzzeit. Eher dunkle Menschen haben eine höhere Eigenschutzzeit. Und was der Sonnenschutz einfach nur macht, er erhöht diese Eigenschutzzeit der Haut, um entsprechende Faktoren, je nachdem, was man für einen Sonnenschutz stärker aufträgt.
2: Mhm.
3: Ich zum Beispiel habe sehr helle Haut. Ich habe eine Eigenschutzzeit von schätzungsweise 7 Minuten. wenn ich das mit einem Lichtschutzfaktor dann multipliziere, kommt da schon eine gute Zeit daraus, aber es hält nicht den ganzen Tag.
2: Mhm.
3: Man sollte ja auch diese Zeit, man kann es tatsächlich ausrechnen dann direkt, nicht komplett ausschöpfen.
2: Ja.
3: Man sagt, man sollte immer so nur 60% der Eigenschutzzeit wirklich ausnutzen, weil es danach eben schon zu Schäden kommen kann.
2: Schwierig ist es ja bei Menschen, die draußen arbeiten.
3: Genau.
2: Denn ich meine, wenn ich früh das Haus verlasse oder viele, die ins Büro oder ja, drin
3: das,
2: sind.
3: Das ist unproblematisch.
2: Dann ist es ja kein Thema.
3: Genau.
2: So, aber was machen jetzt die Menschen, die der Sonne ja, genau. 8 Stunden und vielleicht genau. manchmal sogar länger ausgesetzt ja. sind?
3: Also für die ist natürlich umso wichtiger, dass sie sich zum einen sehr gründlich eincremen, dass sie aber auch darauf achten, sich mechanisch abzudecken. Sprich, wir tragen lange Kleidung, dünne lange Kleidung, gerne luftig, dass man nicht so sehr schwitzt, gerne hell, damit es nicht so warm wird. Aber da sollte man tatsächlich auch die Haut unterstützen, gerade während der Mittagszeit. Jetzt knallt die Sonne hier ja auch wunderschön auf uns runter. Während der Mittagszeit, wenn die Sonneneinstrahlung wirklich am stärksten ist, dann gerne auch mal das weiße T-Shirt drüber ziehen, um da einfach die Haut zu entlasten und zu schützen. Das schafft die Sonnencreme sonst alleine nicht.
2: Ja, das wollte ich gerade sagen, wenn ich dann an der Straße sehe, Straßenbauarbeiter
3: genau.
2: oder
3: Dachdecker. Man sieht es der Haut dann
2: so.
3: An. Das ist
2: ja, die
3: einfach,
2: Menschen,
3: die ist überlastet in dem Moment.
2: Ja, ja die können ja nicht, wenn sie am Arbeiten nicht steht, sondern die dann sich einfach. Wenn man sehr lax, sag ich mir jetzt mal auch mal ausgedrückt, damit umgeht und sagt, ach was, kann mich jetzt nicht einschmieren, ich mach das nicht. Zu welchem Resultat kommt es? Kann es dann mal
3: ja.
2: kommen? Es ist ja nicht generell.
3: Nein, gesagt. Es ist nicht generell. Das, was Sie da kennen, ist natürlich der Sonnenbrand. Wenn das auftritt, dann ist da einfach schon einiges schiefgegangen. Schon bevor wir einen Sonnenbrand bemerken, kommt es einfach zu Schäden an den Hautzellen, an der Haut-DNA, die Haut natürlich in gewissem Maße reparieren kann. Aber wenn das sehr, sehr häufig vorkommt, dann steigt hier auch einfach das Hautkrebsrisiko. Es kommt aber auch durch starke Sonneneinstrahlung immer zu einem Stress für die Haut, die wir auch in der vorzeitigen Hautalterung sehen. Das ja. heißt, auch wer hier vorbeugen möchte, den kleinen Fältchen, für den ist ein Sonnenschutz das Allerbeste. Genau. Und dann eben, wenn man noch länger in der Sonne bleibt, wie gesagt, dann kommt es zum Sonnenbrand in verschiedenen Stärken. Im besten Fall ist die Haut nur ein bisschen rot und braucht ein bisschen Kühlung und ist am nächsten Tag wieder fit. Im schlimmsten Fall bilden sich Brandblasen und Ähnliches, weil die Haut eben wirklich ganz klassisch verbrennt.
2: Und als letztes eigentlich, wenn man das alles beachtet, wenn man wirklich auch an sich denkt, an seine Gesundheit, dann denkt und macht das, wie ist das, wenn ich mich dann eingerieben habe und ich komme mit Wasser in Berührung? Mit welchem Wasser
3: ja,
2: jetzt?
3: Ist ja, erstmal völlig
2: ist
3: egal.
2: Ist jetzt vollkommen egal.
3: Genau.
2: Hält das dann noch oder muss man nach dem... Kann ja in den Regen kommen. Ich kann auch, ja, Kindergärtnerin,
3: ja.
2: die
3: genau, na, oder halt im Badeurlaub, ist es ja auch
2: so,
3: interessant.
2: Ja.
3: Genau.
2: Muss man dann gleich wieder oder hält das auch, wenn mal Wasser drauf oder spült?
3: Es gibt verschiedene Sonnencremes. Es gibt immer wieder welche, auf denen auch vermerkt ist, dass sie wasserresistent sind. Die halten den Regen aus, das ist kein Problem. Und ein bisschen Spritzwasser ist auch gar kein Problem. Wenn man richtig baden war, würde ich immer sagen, auf jeden Fall nachcremen. Da würde ich auch kein Risiko eingehen. Auch wenn die Hersteller sagen, hier ist ein sehr, sehr langer Sonnenschutz, Sie brauchen nur einmal am Tag Creme, da wäre ich vorsichtig.
2: Okay.
3: Ich würde im Zweifel immer noch mal drauf cremen. Wichtig ist nur zu wissen, es verlängert diesen Eigenschutzzeit nicht. Es erhält sozusagen diese Zeit, die wir grundsätzlich zur Verfügung haben.
2: Ja.
3: Aber es verlängert die dann nicht noch mal.
2: Okay.
3: Irgendwann ist dann Schluss.
2: Gut. Also es gibt hier auch viele Möglichkeiten, wo man sich schützen kann. Wir hoffen, dass wir unseren Zuschauern ja so ein paar Hinweise wieder geben konnten.
3: Genau.
2: Es muss jeder selber wissen, dass klar, man
3: das
2: kann
3: richtig,
2: nicht vorschreiben, aber man sollte vielleicht nicht sehr lax damit umgehen, denn wir werden jetzt in der nächsten Zeit auch einen Arzt, dann Hautarzt besuchen.
3: Genau.
2: Was dann passiert, wenn man denkt, ach, so schlimm ist das alles nicht.
3: Und wir haben nur die eine Haut.
2: Ja.
3: Die Haut ist unser größtes Sinnesorgan, ist unser größter Schutz gegen Umwelteinflüsse. Sollte man schon pflegen und lieb haben.
2: Danke Ihnen auch im Namen unserer Zuschauer für die wichtigen Hinweise, Ratschläge.
3: Gerne.
2: Okay, Dankeschön.
3: Gerne.
1: Auch den Tieren wird es bei solchen Temperaturen mächtig warm. Während Hunde sich auch in Badeseen abkühlen können, geht das bei anderen Tierarten nicht so leicht. Damit zum Beispiel die Alpakas die Sommerzeit einfacher überstehen können, heißt es für sie meist ab zum Friseur oder in dem Fall zum Schafscherer.
4: Im Tiergarten Halberstadt steht ein wichtiger Termin an. Bei sommerlichen Wetterverhältnissen wird es langsam Zeit für einen Friseurtermin. Die Alpakas bekommen nämlich ihren Sommerhaarschnitt. Doch bevor das passiert, sind erst die Schafe dran. Die Alpakas können schon erahnen, was auf sie zukommt, wenn sie über den Gehegezaun luschern. Freunde vom Frisieren sind die Alpakas zwar nicht, doch die Vorteile überwiegen. Mit ihrem dichten Fell kommen die Tiere gut durch die kalte Jahreszeit. Wenn die Temperaturen allerdings steigen, wird die Wolle schnell zu warm. Deshalb werden die Alpakas einmal im Jahr nach Vorgabe des Tierschutzgesetzes geschoren. Das Scheren übernimmt Stefanie Kauschus. Die erfahrene Schafsschererin schert Tiere auch auf internationalen Tierhöfen. Bevor die Arbeit beginnt, wird die Schermaschine noch geölt. Das sorgt dafür, dass die Klingen leicht laufen und nicht zu heiß werden. So kann die Wolle sauber und schnell entfernt werden. Sobald es zur Schur geht, werden die Tiere dabei vorsichtig festgehalten, damit alles sicher und ruhig ablaufen kann. Nicht jedes Alpaka ist vom Friseurtermin begeistert. Besonders nicht beim ersten Mal, wie es diesmal der Fall war. Mit etwas Geduld und geübten Handgriffen ist die Arbeit aber schnell geschafft. Nach wenigen Minuten ist ein Tier fertig. Mehrere Kilogramm Wolle kommen dabei zusammen und kann später weiterverarbeitet werden, zum Beispiel zu Garn oder Filz. Für die Alpakas bedeutet die Schur vor allem eins: weniger Gewicht und mehr Abkühlung an warmen Sommertagen. Nun ist die Wolle ab und jetzt kann der Sommer kommen.
1: Das waren wieder 30 Minuten Regionalmagazin. Die nächsten Tage wird es wieder heiß im Burgenlandkreis und der Körper betreibt wieder Höchstleistungen.

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0: Hallo und herzlich willkommen zu einer neuen Ausgabe unseres Verbrauchermagazins Energie und Umwelt im Programm von BLK TV. Unser erster Beitrag heute, der führt uns nach Weißenfels. Das dortige Schloss ist schon länger eine Baustelle. Im Jahr 2030 soll hier eine Landesbehörde Büros beziehen. Nach langwierigen Vorbereitungsarbeiten zur Sicherung gehen nun die Innenarbeiten los. Auch im Umfeld sind die Veränderungen nun sichtbar. Wir haben uns für Sie einmal auf der Baustelle aktuell umgesehen.
1: Nachdem in den letzten Jahren die statische Sicherung des Südflügels des Schloss Neu-Augustusburg erfolgte, sind seit einiger Zeit die Baumaßnahmen auf dem Areal nicht zu übersehen. Für viele Weißenfelser zum Ärger sind die großen Bäume entlang der Schlossmauer und auf der Schlossterrasse verschwunden. Zum Teil war ihre Standsicherheit gefährdet, andere mussten den Bauarbeiten weichen. Denn hier werden die Versorgungsleitungen wie zum Beispiel die Fernwärme entlang geführt. Die Schlossmauer wird im Zuge der Arbeiten auch komplett saniert. Auf der Terrasse und unter dem Vorplatz sind zwei je 150 Kubikmeter fassende Löschwasserzisternen entstanden. Hier werden letzte Pflasterarbeiten durchgeführt. An drei Stellen wurden an der Außenseite tiefe Schächte ausgehoben, um darüber die Tonnen von Bauschutt aus den inzwischen entkernten Kellergewölben wieder ans Tageslicht zu befördern. Auch im Inneren des Gebäudes sind die Bauarbeiter zu hören. Noch ist der lange Flur so, wie ihn viele Besucher bei der letzten öffentlichen Begehung gesehen haben. Doch fast am Ende klafft plötzlich ein gigantisches Loch. Hier wurden die Decken vom Keller bis zum Dach entfernt, Platz geschaffen für ein neues notwendiges Treppenhaus. Allein um die heutigen Anforderungen an den Brandschutz zu erfüllen, muss dieses zweite Treppenhaus errichtet werden. Nach und nach werden jetzt die alten, nicht tragenden Zwischenwände entfernt und neue Decken eingezogen. Fast fertig sind die Arbeiter unter dem Dach, wo ein gigantisches Stahlgestell die Deckenkonstruktion darunter abfängt. Immer wieder muss auf Bausünden der vielen Umbauten, die das Schloss in seiner Zeit erlebt hat, reagiert werden. Doch die beauftragten Firmen kennen sich mit solch alten Gebäuden bestens aus.
2: Mit dem Schloss, was 1694 fertig geworden ist, 1750 ist in der Umbauphase von Schütze war, 1785 die komplette Südwand umgebaut wurde, weil sie instabil war. 1819 sind die Preußen eingezogen, da haben sie das nächste umgebaut. 1920 sind die Preußen raustächtig. Danach ist die Polizeikaserne eingerückt mit Gefängnis. Und nach dem Krieg waren erst einmal in den 50er Jahren war das Schloss belegt mit Umsiedlern. Also
3: Vertriebenen, ja.
2: Und danach war unten Kindergarten, Schulküche. In der ersten Etage war ein Stückchen Gebäudewirtschaft aus DDR-Zeiten drin mit ihrer Lichtpause. Und es war das Internat, Wohnheim für die Mädchen, die bei der HO beschäftigt waren als Lehrlinge. Und ganz oben in der zweiten Etage war es ZFRB, der Zentrale Forschungsbetrieb für Rationalisierung, angegliedert Banner.
1: Noch sieht es nicht danach aus, aber im Jahr 2030 sollen dort 160 Mitarbeiter des Amtes für Landwirtschaft, Flurneuordnung und Forsten einziehen, zudem Beschäftigte einer weiteren Landesbehörde. Insgesamt sollen 208 Arbeitsplätze entstehen. Knapp 41 Millionen Euro soll der Umbau nach derzeitigen Berechnungen kosten. Allein vom Bund kommen 33 Millionen, 1,7 Millionen zahlt das Land. Die restlichen rund 6 Millionen Euro trägt die Kommune als Bauherr. Die Eigenmittel der Stadt sollen über den über 20 Jahre laufenden Mietvertrag mit dem Land langfristig refinanziert werden.

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1: Der sichere Transport junger Beifahrer im Auto ist ein ernstes und wichtiges Thema. Allerdings ist hierbei billig nicht gleich gut. Der ADAC hat jetzt in einem Test festgestellt, dass gerade Sitze aus dem Internet nicht unbedingt sicher sind.
2: 7-mal ist dieser Kindersitz im ADAC-Test durchgefallen. Das Problem? Es ist immer der gleiche Sitz, verkauft im Internet unter 7 verschiedenen Namen und vermeintlichen Herstellern. Insbesondere auf Online-Marktplätzen tauchen viele neue Markennamen auf.
3: Der von uns ursprünglich als Regal getestete Kindersitz, den haben wir auf verschiedenen Online-Plattformen auch unter anderen Markennamen gefunden, wie zum Beispiel Letters, Mayofi oder Ding Eiden. Diese Produkte werden dort von sogenannten Resellern angeboten.
2: Der Hersteller liefert die Sitze mit beliebiger Beschriftung und Verpackung an diese Wiederverkäufer. Bei schlechten Bewertungen oder mangelhaften Testergebnissen sind die Markennamen schnell austauschbar und sie lassen sich so nicht mehr den Sitzen mit neuen, anderen Namen zuordnen, obwohl sie baugleich und damit, wie in diesem Fall, unsicher sind.
3: Beim Kauf im Internet ist also Vorsicht geboten. Man sollte sich unbedingt vorher gut informieren, zum Beispiel bei uns beim ADAC-Kindersitztest. Aktuell haben wir 26 verschiedene Modelle getestet. Eine Babyschale von Foppa Petretti hat ein Gut erhalten, 2 Kleinkindersitze von Cybex haben ein Gut erhalten und für größere Kinder hat der Kinderkraft ein gutes Ergebnis erreicht.
2: Die Babyschale Kinderkraft Mink Pro 2 mit Base Mink FX2 ist im aktuellen Test dagegen durchgefallen. Der Hersteller hat aber schnell reagiert und bietet Eltern eine Rücknahme des Sitzes an. Genau hinschauen sollten Eltern auch bei neuen Funktionen von Kindersitzen. Die Liegeposition mancher Babyschalen mag zwar bequem fürs Kind beim Schlafen sein, bei einem Unfall besteht jedoch eine höhere Verletzungsgefahr.
3: Je flacher die Babyschale, umso schlechter unterstützt sie das Kind bei einem Unfall. Und umso höher sind die Belastungen, die wir am Dummy messen. Das zusätzliche Gelenk schwächt die Schale, unter Belastung wird sie noch flacher, die Belastungen steigen weiter an. Außerdem rutscht der Kopf des Kindes über den Schalenrand, kann an den Vordersitz prallen und das birgt ein zusätzliches Verletzungsrisiko.
2: Worauf es beim Kauf des richtigen Kindersitzes ankommt und welche Modelle im aktuellen ADAC-Kindersitztest gut oder schlecht abschneiden, erfahrt ihr unten in der Videobeschreibung und auf adac.de.
1: Ist doch kein Problem. Schnell mal während der Fahrt mit dem Handy telefonieren oder in den sozialen Netzwerken surfen. Denken viele Verkehrsteilnehmer. Ist aber nicht so, wie jetzt in einem Test festgestellt wurde.
4: Für viele ein Kavaliersdelikt und fast schon Selbstverständlichkeit. Schnell mal während der Fahrt mit dem Handy telefonieren oder in den sozialen Netzwerken surfen. Dabei ist die Gefahr offensichtlich. Ein Blick von 2 Sekunden auf das Display bedeutet bei 30 km/h eine Blindfahrt von 18 Metern. Laut Statistischem Bundesamt gab es im

0: Städten in Berlin, Frankfurt, Hamburg, Köln und München Überprüfungen durchgeführt. In einer Vor-Ort-Verkehrsbeobachtung durch die Tester an vielbefahrenen Straßen im Stadtgebiet wurden bei 9.573 Kfz-Fahrern 262 Handyverstöße registriert und bei 9.239 Radfahrern immerhin noch 125 Verstöße. Handyverstöße am Steuer sind nach einer aktuellen Untersuchung des Mobilitätsclubs trotz der hohen Unfallgefahr weiterhin stark verbreitet. Während jährlich rund 400.000 Fälle registriert werden, muss davon ausgegangen werden, dass die Dunkelziffer um ein Vielfaches höher ist. In einer aktuellen Verkehrsbeobachtung mit Fokus auf den fließenden Verkehr in 5 deutschen Großstädten wurden bei 2,7% der Kfz-Fahrer Handyverstöße festgestellt. Rechnet man dieses Ergebnis auf das gesamte Kfz-Verkehrsaufkommen in Deutschland im Jahr hoch, ergibt sich daraus eine enorme Zahl von rund 1 Milliarde Verstöße und damit natürlich ein hohes Risiko für die Verkehrssicherheit. Die Ergebnisse zeigen zudem, dass Radfahrer mit 1,4% seltener Handyverstöße begehen und dass unabhängig vom Verkehrsmittel bei einem Großteil der Verstöße das Handy in der Hand und nicht am Ohr gehalten wird. Wer tippt oder etwas auf dem Smartphone sucht, wendet den Blick und die Aufmerksamkeit von der Straße ab, mit potenziell gravierenden Folgen. Denn wer bei einer Geschwindigkeit von ca. 50 km/h nur 2 Sekunden auf sein Handy schaut, fährt 28 Meter im Blindflug und riskiert so, einen Unfall zu verursachen. Aber wie groß ist das Problem in Deutschland nun wirklich? Hierzu sprachen wir mit der ADAC-Sprecherin Katharina Luca. Knapp 3%, das klingt ja jetzt erst einmal nicht viel. Ist denn das wirklich so problematisch?
1: Auf den ersten Blick wirken die Zahlen vielleicht klein. Gesamt gesehen auf die Fahrleistung in Deutschland sind sie dann doch sehr hoch. Immerhin würde jeder 30. nach unserer Erhebung abgelenkt im Straßenverkehr unterwegs sein, was zu einem großen Sicherheitsrisiko führen kann. Schaut man nämlich nur 2 Sekunden von der Straße weg, zum Beispiel aufs Handy, dann ist man bei 50 km/h schnell 28 Meter im Blindflug unterwegs.
0: Wird jetzt mehr telefoniert oder geschrieben mit dem Handy?
1: In unserer Verkehrsbeobachtung konnten wir feststellen, dass in 90% der Fälle Autofahrer und auch Radfahrer das Handy in der Hand haben. Das heißt nicht am Ohr, sondern sie tippen vielleicht damit oder suchen etwas auf ihrem Smartphone. Das heißt, der Blick ist wirklich auf dem Gerät und nicht im Straßenverkehr, was zu einem gefährlichen Blindflug und zu einem großen Sicherheitsrisiko werden kann.
0: Gibt es hier Unterschiede zwischen den Verkehrsteilnehmern?
1: In unserer Verkehrsbeobachtung in den 5 deutschen Großstädten konnten wir feststellen, dass Autofahrer fast doppelt so häufig das Handy in die Hand nehmen und unerlaubt damit hantieren als zum Beispiel Radfahrer. Und bei Lieferwagen war das Problem noch ein kleines bisschen höher. Wir sehen also, dass es sich durch alle Fahrzeugarten durchzieht und generell ein großes Problem ist.
0: Die Schlussfolgerung daraus, was muss denn jetzt passieren?
1: Unsere Verkehrsbeobachtung hat gezeigt, dass es hier ein großes Problem gibt, das mit großen Sicherheitsrisiken im Straßenverkehr verknüpft ist. Eine begleitende Umfrage hat außerdem gezeigt, dass über die Hälfte der Befragten sogar zugegeben haben, das Handy im Auto schon mal regelwidrig verwendet zu haben. Um dieses Problem also anzugehen, braucht es da womöglich stärkere Kontrollen und eine höhere Kontrolldichte. Auf der anderen Seite muss man vielleicht darüber nachdenken, Handyblitzer bundesweit einzusetzen, um die Verstöße besser ahnden zu können. Generell heißt es aber auf jeden Fall für jeden Auto und jeden Radfahrer, das Handy gehört bei der Fahrt nicht in die Hand und nicht ans Ohr.

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1: Hallo und herzlich willkommen zum aktuellen Regionalmagazin am Freitagabend hier bei BLK TV. Beginnen wollen wir heute mit einem Thema, was leider immer noch aktuell ist. Man kann es eigentlich gar nicht glauben. Denn besonders auf Senioren haben es viele Betrüger abgesehen. Immer wieder werden entsprechende Straftaten auch im Burgenlandkreis gemeldet. Trotzdem gelingt es den Tätern, besonders die ältere Bevölkerung dann um Erspartes oder Wertsachen zu bringen. Die Polizei im Kreis hat in einem Vortrag jetzt auf die Gefahren an der Haustür, am Telefon oder im Internet aufmerksam gemacht. Und es gab Tipps zum Schutz von Hab und Gut.
2: Immer wieder meldet die Polizei auch im Burgenlandkreis Straftaten in Zusammenhang mit Senioren. Dabei geht es dann nicht nur um den sogenannten Enkeltrick. Gerade vor wenigen Tagen versuchte in Weißenfels ein vermeintlicher Heizungsableser, sich Zutritt zur Wohnung einer Seniorin zu verschaffen. Durch die Geistesgegenwart und der Frage nach einem Dienstausweis konnte die Rentnerin den Betrüger in die Flucht schlagen. Trotz aller Aufklärung und der Berichterstattung, auch hier bei BLK TV, kommt es immer wieder zu solchen Straftaten. Der Seniorenbeirat der Stadt Weißenfels hat nun gemeinsam mit der Polizei zu einem Vortrag ins Rathaus eingeladen. Polizeikommissar Markus Hillner schilderte vor einem komplett gefüllten Saal die Maschen der Täter und wie man sich davor schützen kann. Eigentlich sollte man über die Tricks der Täter mittlerweile ja Bescheid wissen. Aber leider fallen immer wieder gerade ältere Mitbürger auf diese Tricks rein.
3: Regelmäßig fallen Leute auf diese Maschen ein, die immer kreativer werden, immer ausgefeilter. Und wir versuchen mit der Prävention früh anzugreifen und die Leute zu sensibilisieren, nicht ihr Erspartes zu verlieren.
2: Aber beim sogenannten Enkeltrick, woher beziehen die Täter ihr Wissen, zum Beispiel über die Tochter oder den Sohn der Zielgruppe?
3: Mit dabei ist viel Glück. Die Täter raten, schauen ins Telefonbuch, deswegen der Rat der Polizei, nicht im Telefonbuch stehen, schauen gezielt nach älter klingenden Namen, rufen die Menschen an. Und die meisten Leute haben ja Kinder. Und die versuchen das so nebulös wie möglich zu halten und sagen, Mensch, ich bin's, deine Enkeltochter, dein Kind hatte einen Unfall etc. Und die alten Leutchen, die vielleicht nicht mehr richtig hören, fragen danach, bist du's, Stefanie, bist du's, Thomas? Und dann haben die natürlich genau die Informationen, die sie brauchten und bauen darauf ihre Geschichte immer weiter auf.
2: Aber auch die Masche mit vermeintlicher Heizungsablesung oder Überprüfung von Technik tritt immer mehr auf. Was sollte man tun, um sich davor zu schützen?
3: Wenn jemand vor der Tür steht und möchte die Heizung ablesen, kündigt er sich in der Regel an. Haben Sie da irgendeinen Verdacht, wie auch immer, scheuen Sie sich nicht, das Telefon in die Hand zu nehmen, auch die 110 anzurufen und zu sagen, hier steht jemand, der ist mir nicht geheuer. Und dann haben wir auch die Möglichkeit, das zu überprüfen. Oder die Bürger rufen selbst die Hausverwaltung oder Energieversorger an und fragen nach. Und oftmals kann dann schon ein möglicher Betrug an der Stelle aufgedeckt werden.
2: Um den Anwesenden die Gefahr des sogenannten Enkeltricks eindrucksvoll vor Augen zu führen, wurde ein realer Fall aus der Polizeiarbeit durch ein Video den Senioren vorgestellt. Der Betroffene dort hat allerdings den vorgetragenen Sachverhalt durch gezielte Rückfragen durchschaut und sich dadurch vor dem Verlust von Geld geschützt.
4: Ein Autounfall hatte, bei dem ein Mann, der auch noch zwei kleine Kinder hat, der Kommissar sagte mir, dass er Mitleid hat.
5: Ich habe jetzt rumgesucht, ich habe ungefähr 2200 Euro da. Ja, jetzt habe ich ein Konto geschaut, da habe ich also jetzt noch 19, also das wäre dann 21.000, aber die 50 kann ich nicht hinterlegen.
4: Nicht zu sagen, dass es für eine Kaution ist.
6: Das ist doch ganz geht. Sie können nicht sagen, dass das eine Kaution ist, die können sich auch gekauft haben, ja.
5: Ich kann das jetzt also nicht.

0: geht ab und sage nichts. Nee, das ist auch ein Sinn, was man sagt, das geht ja auch bei der
1: Zum weiteren Vertiefen des Themas und um sich selbst besser vor Straftaten zu schützen, konnte man sich im Anschluss an den Vortrag an einer ganzen Reihe von Informationsbroschüren bedienen. Passend zum Thema »Im Alter sicher leben«, ein sehr umfangreiches Magazin mit vielen Hinweisen und Kontaktadressen. Die Broschüre gibt es im Übrigen auch in den örtlichen Polizeirevieren. Der Vorsitzende des Seniorenbeirates Ingolf Hoffmann konnte dann auch gleich einen weiteren Vortrag zum Thema im zweiten Halbjahr ankündigen. Aber auch Markus Hillner hat da noch einen ergänzenden Tipp.
2: Im Februar wird es fortgesetzt an der Volkshochschule in Zeitz, Naumburg und Weißenfels. Auf der Internetseite kann man sich da gerne die Informationen holen. Und wir versuchen da dran zu bleiben und so viele Leute wie möglich zu erreichen.
1: Zusammenfassend hat Polizeikommissar Hillner noch kompakte Tipps gegen Straftäter, die es im Besonderen auf die Senioren abgesehen haben.
2: Gesundes Misstrauen ist der Trick. Sensibilisiert sein, nicht immer alles glauben, zwei- oder dreimal mehr nachdenken, das hilft manchmal. Ist das realistisch? Kann ein Anruf bei den Kindern vielleicht die Sache schon auflösen? Gibt es ein Codewort? Das ist etwas, was wir als Polizei raten, eine vereinbarte Frage, eine vereinbarte Antwort, um rauszukriegen, ist das wirklich mein Kind oder mein Enkelkind, was anruft? Wohin ging unser erster Urlaub nach der Wende? Das wissen nur die, die dabei waren und der Täter nicht. Weiß er das nicht, ist es vermutlich nicht ein echter Anrufer.
1: Immer mehr Menschen suchen nach schnellen und effektiven Lösungen zur kosmetischen Gewichtsreduktion. Und da kommt die sogenannte Abnehmspritze gerade recht. Eigentlich war dieses Medikament nur für die Behandlung von Diabetes und Adipositas gedacht. Wir haben jetzt mal bei Dr. Carsten Mielek nachgefragt, welche Meinung der Fachmann dazu vertritt.
3: Aber wir müssen den Zuschauern erstmal sagen, wir kennen uns viele Jahre, deswegen Bertu, und wir wollen uns da heute auch hier nicht verbiegen. Carsten, es ist ein Hype mit dieser Abnehmspritze. Was verbirgt sich dahinter? Für Diabetiker, soweit ist klar, ist es lebensnotwendig, aber es wird doch sehr leichtfertig auch damit umgegangen. Wie siehst du das Ganze, was jetzt hier los ist?
4: Also natürlich sehen wir das zwiespältig. Es ist also unstrittig, dieses Medikament wurde damals für Diabetes entwickelt. Ich kann nachher auch noch erklären, wie es funktioniert. Und wir haben recht sehr gute Ergebnisse damit erzielt. Und man hat bemerkt, außer dass der Zucker sich verbessert, die Leute nehmen ab. Mhm. Ja, das war toll. Es wurde weiter geforscht und dann kam auch die Zulassung für bestimmte Präparate für die Adipositas, also für das Übergewicht. Und da wollen natürlich alle Leute unser Traum schlank, rank sich erfüllen mit einer Spritze. Das ist schwierig. Das muss unter ärztlicher Aufsicht erfolgen, sonst kann es auch schief gehen oder sogar stellenweise gefährlich werden. Das muss man echt so sagen. Ja? Generell aber ist Adipositas, will ich voranstellen, eine richtige Erkrankung, ist auch so anerkannt. Und man hat ein Recht darauf, eigentlich sage ich, dass man dagegen auch was machen kann, wenn die Möglichkeiten bestehen.
3: Ja gut, das ist ja in Ordnung und es ist ja Rezept, es ist verschreibungspflichtig das Ganze, aber es kursiert ja auch im Netz und man kann sie bestellen und man kann sie online bestellen, die Spritze. Wie gefährlich ist es denn dann?
4: Also das überrascht mich sehr, dass man das tatsächlich kann. Das müssen Kanäle sein, die offiziell auf jeden Fall nicht gegeben sind. Ich würde sehr davor warnen, weil da gibt es garantiert schwarze Schafe. Ja, so, und es ist ein Medikament, was ärztlicherseits verordnet werden muss. Und das ist nicht ganz unbegründet. Da würde ich eben sagen, bitte, dann sprecht mit eurem Hausarzt, eurem Arzt des Vertrauens. Wenn man sagt, ich möchte da gerne, dann kann man sich beraten lassen und dann vernünftige Rezepte. Weil das klingt komisch. Im Internet kriegt man also fast alles.
3: Ja, ist richtig. Eine grobe Erklärung. Wie funktioniert das Medikament?
4: Wenn ich das darf, versuche ich mal zu erklären. Also der Knigge hat gesagt, weiß ich nicht, 32 oder 36 mal kauen, je nachdem, wie viele Zähne man hat. Das ist auch begründet dahingehend, dass wir eigentlich unsere Kohlenhydrate schon im Mund klein machen, die Polysaccharide kleiner machen. Wie sieht das heute aus? Links, rechts, runter. Ja? Da fangen wir schon mal an mit dem ersten Fehler. Und im Darm, im Magen passiert nicht viel mit den Kohlenhydraten. Und im Darm sind verschiedene Hormone, die steuern ganz fantastisch sozusagen das Zusammenspiel. Und diese Spritzen, von denen wir reden, das sind Hormone des Darms. Da gibt es L-testinale Zellen.

0: und verschiedene andere Zellen, K-Zellen, das ist egal. Da wirken die Hormone, die sehen sozusagen und zählen, wenn ich das so sagen will, die Zuckersteinchen, die dann irgendwann zu Glucose abgebaut sind und reagieren dann, wenn diese Glucose ins Blut rutscht und zum Beispiel rennen zur Bauchspeicheldrüse dieses Hormon und sagt diesen Beta-Zellen, die da sind, den Langerhanschen Inselzellen, Achtung, wir haben gerade was gegessen, ganz schnell bitte Insulin ausschütten. Ja, dann wird also passend dazu das Insulin ausgeschüttet und wenn bei den Beta-Zellen Krach ist, dann sind daneben die Alpha-Zellen und die sagen, was ist denn bei euch los, so laut und so. Da sagen die, ja, wir haben gerade diese 10 Steinchen gegessen. Dadurch geht sozusagen das Signal des Hormons rüber zur Leber und die Leber hört auf, Zucker zu produzieren. Riesenvorteil. Und jetzt kommt der absolute Hammer. Jetzt kommt die Meldung nach oben zum Kopf, gibt es auch eine Drüse und die kriegt die Nachricht, Achtung, wir haben 10 Steinchen gegessen, wir sind satt. Das bedeutet, dass diese Hormone sozusagen die Magenentleerung steuern, die Motilität im Darm beeinflussen, die Insulinausschüttung steuern, ja, dass sie passend sozusagen ausgeschüttet wird und die dann letztendlich die Leber, dass die da nicht mit Zucker arbeitet und uns satt macht. Das ist das Phänomen dieser Hormone.
1: Sag mal, es ist ja wieder Diabetikertag im nächsten Monat.
0: Ja.
1: Und du hattest mir es ja schon verraten. Es dreht sich natürlich jetzt um diese Abnehmspritze. Was erwartet jetzt die Besucher?
0: 26. 9 Uhr bis 12 Uhr, unser Diabetestag wieder im Bürgerhaus. Wir brauchen noch schönes Wetter, das ist noch mal so mein Wunsch. Es geht nicht nur um diese Abnehmspritzen, das ist natürlich völlig klar. Es gibt noch hohe andere interessante Entwicklungen in der Technik, in der Insulinproduktion. Also das ist natürlich sowieso unstrittig, aber viele Patienten kommen dorthin, um sich zu erkundigen. Und man muss so ein bisschen wissen, dass es jetzt eigentlich zwei Präparate gibt, die sogenannten Wochenpräparate, die Wochenspritze, ja, die gegenseitig sozusagen sehr gerne auch verordnet werden möchten. Und das große Problem ist, dass staatlicherseits festgelegt wurde, wenn ich diese Spritze verordne wegen schlechten Zucker, dann bezahlt sie der Staat. Wenn ich diese Spritze aber haben möchte zur Gewichtsreduktion, muss ich die Kosten selber tragen. Und die sind nicht unerheblich. Ja? Also das muss man voranstellen. Ja? Da müssen wir politisch diskutieren, ob nicht auch Adipositas, anerkannte Krankheit, aber das können wir nicht ändern. Wir können nur so sagen, das heißt, selbst wenn ein Patient, der zuckerkrank ist, einen guten Zucker hat, kriegt das nicht bezahlt, weil der Zucker ist ja gut. Es würde ja dann fürs Gewicht eingesetzt werden, wenn er dann seine 130 Kilo runterkriegen will. Das ist so die Problematik, die wir dort haben. Was wir aber noch sagen müssen, ist, dass wir mittlerweile diese berühmte Ozempic-Spritze, die im aller Munde ist, wir haben schon Präparate, die mindestens gleichwertig sind und schon eine Weiterentwicklung. Das heißt, wir haben ein Präparat, das ist auch eine Wochenspritze, wo nicht Ozempic, sondern auch ein zweites Hormon verkapselt ist und beide aus dem Darm wirken intensiv. Ja? Das heißt, also das ist hochinteressant. Und wir haben schon ein bisschen, sind wir zwiespältig, weil wir eine Studie starten werden im April. Ich lade gerne Patienten dazu ein. Ja. Und zwar Patienten einerseits, die Übergewicht haben oder Adipositas und kein Diabetes. Ja. Und Patienten, die Diabetes haben, der nicht gut läuft. Beiden können wir unter Umständen anbieten, jetzt geht's verrückt, eine Monatsspritze. Auch wieder zwei Hormone, Monatsspritze, sodass ich so ein bisschen als Arzt schon sage, das klingt natürlich so ein bisschen wie die eierlegende Wollmilchsau. Ich hole mir einmal im Monat eine Spritze ab und dann bin ich automatisch schlank. So ist es bitte nicht. Ja? Nach wie vor gilt unsere Ernährungspyramide, nach wie vor gilt unsere Bewegungsregel. Ja? Jeder Schritt ist ein Gewinn, den wir machen können. Das stellen wir alle voran. Und genau das muss eben doch ärztlicherseits gefordert werden. Und da verstehe ich die Krankenkassen vollkommen, dass sie sagen, also das muss wenigstens kommen. Sich nur in den Sessel fallen lassen und sagen, ich will abnehmen, das machen wir nicht mit wahrscheinlich.
1: Aber das erfahren dann zum Diabetikertag, wie gesagt, die Gäste, die Besucher.
0: Ja. Die Form sind da und die haben dann auch ihre Unterlagen da, können das auch nochmal erläutern. Und das ist also ein großer Schwerpunkt natürlich, die Adipositas. Ein weiterer Schwerpunkt, der mir immer Sorgen macht, ist das Fett im Blut. Muss man ganz ehrlich sagen, die Patienten, die zu fettes Blut haben, gar nicht mal so oft so viel Übergewicht haben, die sehen diese Gefahr nicht, was damit passieren kann. Auch da gibt es moderne Entwicklungen in Aussicht oder auch schon da, wo die sagen, naja, Doktor, man liest so viel, Ja, aber ich sehe jeden Tag Patienten, die dann mit Herzinfarkt, Schlaganfall oder sowas kommen. Also man muss sich auch darum kümmern, auch das wird Thema sein. Und natürlich unsere, genau, Insulingeschichte, die ist nicht, zum Beispiel gibt es jetzt ein Wocheninsulin, das muss ich mir mal vorstellen, einmal in der Woche spritzen und solche Sachen. Also es geht schon voran, das macht so ein bisschen Spaß. Und wir haben ja bei uns in der Praxis unser Team jetzt mächtig erweitert, mit Ärzten sozusagen, bin nicht mehr Einzelkämpfer. Da freue ich mich ein bisschen drüber, weil das bleibt dann auch ein bisschen mehr Zeit für die Patienten, mal den einen und anderen Erklärungssatz noch weiter zu sagen. Das ist schön.

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1: Das fünfte Sommerfest der Harzer Wirtschaft fand in diesem Jahr in den barocken Gärten des kleinen Schlosses in Blankenburg im Harz statt. Rund 450 Teilnehmer aus Unternehmen, Verbänden und Politik nutzten das Event zum Netzwerken. Veranstaltet wurde es vom Landkreis Harz, der IHK und der Handwerkskammer in Magdeburg.
2: In den Barockgärten in Blankenburg fand zum fünften Mal das Sommerfest der Harzer Wirtschaft statt. Viele Menschen aus den Unternehmen aus dem Landkreis treffen sich hier, um in Gespräche zu kommen. Bei entspannter Musik und gegebener Verpflegung konnten hier Netzwerke geknüpft oder ausgebaut werden. Zu den Gästen gehörten auch wichtige Namen in der Politik. Ministerpräsident Sven Schulze war, wie in den vergangenen Jahren, wenn auch mit anderer Funktion als Wirtschaftsminister, vor Ort.
3: Ich bin ja immer bei diesen Treffen dabei gewesen, schon als Wirtschaftsminister, und ich halte es für eine Selbstverständlichkeit, dass ich natürlich als Ministerpräsident auch komme. Denn gute Arbeit für Sachsen-Anhalt kann ich als Ministerpräsident nicht vom Schreibtisch in Magdeburg aus machen, sondern nur, wenn ich vor Ort bin, mit den Unternehmen spreche, mit den Unternehmern spreche, mit deren Mitarbeitern auch ins Gespräch komme, über die Ideen spreche, die ich für Sachsen-Anhalt habe, auch im Bereich Wirtschaft, aber auch die Rückmeldung von denen kriege, wo ich schon auf dem richtigen Weg bin oder wo ich vielleicht noch etwas verändern muss. Und das mache ich heute hier in Blankenburg, das mache ich aber eigentlich fast jeden Tag, wenn ich in Sachsen-Anhalt unterwegs bin.
2: Ebenfalls ein wichtiger Gast war der Landrat des Landkreis Harz, Thomas Balzerowski. Gemeinsam mit dem Bürgermeister der Stadt Blankenburg, Heiko Breithaupt, begrüßten sie auf der Bühne die Gäste und gaben einen kleinen Ausblick. Der Landrat sieht konkrete Probleme in seinem Landkreis, die man angehen muss.
4: Selbstverständlich. Also die Lage der Wirtschaft ist angespannt bis schlecht. Wir haben eine Rezession in Deutschland. Selbst wenn man sagt, ein Mini-Wachstum, was auch initiiert ist durch die Milliarden der Bundesregierung, sprechen wir von einer Rezession. Der Landkreis Harz hat von 2025 bis 2026 1.000 sozialpflichtige Arbeitsplätze verloren. Die Arbeitslosenquote ist um 1% gestiegen und da kann man nicht davon reden, dass wir eine gute Lage haben.
2: Zu diesen unangenehmen Daten gehört aber auch der Blick über den Landkreis hinaus. Geprägt werden diese Probleme von weltpolitischen Entscheidungen. Preise steigen und dadurch wird das Leben teurer. Und das wiederum führt zu weniger Konsum und fehlender Kaufkraft der Menschen im Landkreis, so der Landrat. Dazu gehören ebenfalls Entscheidungen aus Berlin, die der Landrat nicht immer begrüßen kann.
4: Was ich an Herrn Merz gar nicht mag, sind Ankündigungen ohne die entsprechenden Handlungen. Vielleicht erstmal gar nichts sagen, sondern erstmal Dinge in die Wege leiten, auch umsetzen und dann verkünden und nicht andersrum. Ich glaube, das ist eine Grundtugend eines Politikers. Da hat er wahrscheinlich nicht aufgepasst.
5: Ja, also wenn man das wirklich hört, was dort an Reformen so alles kommt, dann ist mein erster Gedanke, was bedeutet das für mich, für das Unternehmen? Und zum Ergebnis komme ich, dass es dann ungünstiger wird, also teurer wird hier und da. Und das ist ein Signal, was ausgesendet wird, das ist nicht richtig. Da muss gegengesteuert werden.
2: Das Ziel ist also eine attraktive Lebenserhaltung im Landkreis Harz. Dazu gehört die Sicherung von Arbeitsplätzen. Erst kurz vor dem Sommerfest der Harzer Wirtschaft hatte der Ministerpräsident Sven Schulze deshalb ein wichtiges Gespräch.
3: Es ist ja so, dass ich, als die Entscheidung kam, Bohai Trimet und auch weitere Unternehmen, auch in Wernigerode, Harzgerode, stehen vor dem Aus, weil VW keine Aufträge mehr platziert. Da habe ich ja persönlich den Vorstand angerufen und habe Ideen präsentiert, wie man das doch noch retten kann. Und VW, Volkswagen hat gesagt, okay, das hört sich plausibel an. Wir setzen uns mit Ihnen, Herr Schulz, an einen Tisch in die Staatskanzlei. Ich habe damals eingeladen und wir haben jetzt Zeit bekommen. Wir haben Unterstützung auch finanziell von Volkswagen bekommen für Harzgerode, auch damit für die anderen Standorte in Wernigerode. Und jetzt haben wir heute ein weiteres Gespräch gehabt, wo wir die Entscheidungen der letzten Wochen und auch die Fortschritte der letzten Wochen besprochen haben. Ich denke, aktuell sind wir auf einem vernünftigen Weg. Wir sind auf einem Weg, der dazu beitragen kann, wenn er am Ende wirklich erfolgreich ist, dass diese Standorte eine Zukunft haben und damit diese Jobs hier auch im Harz gehalten werden.
2: Die Wirtschaft im Harzkreis ist also neben der schlechten Stimmung dennoch stark. Eine Wirtschaft, die zusammenarbeiten kann und sich durch Krisen kämpft, wenn es darauf ankommt. Und genau dafür ist dieser Abend da.
4: Zunächst mal wird man sehr viele gute Eindrücke mit nach Hause nehmen, weil hier sich eine Harzer Wirtschaft präsentiert, die ja sehr selbstbewusst sagt, wir entwickeln diesen Landkreis und die Wirtschaft in diesem Landkreis nach vorne. Wir haben da ein funktionierendes Handwerk, funktionierendes Gewerbe, auch Industriebetriebe, und die feiern einmal im Sommer zusammen, ein guter Anlass, um sich auszutauschen.
6: Ja, ich glaube, es ist wichtig, weil die Unternehmerinnen und Unternehmer und ihre Partner hier ein gutes Format haben, sich auszutauschen. Das klingt vielleicht erstmal gar nicht so naheliegend, aber im Geschäftsalltag kommt es im Jahr gar nicht so oft dazu, dass man sich sieht, trifft und vor allem auch die Verbindung zur Politik hält, sowohl hier zur Kommunalpolitik als auch zur Landespolitik. Und da ist das, glaube ich, hier ein ganz gutes und entspanntes Format. Und wir alle führen hier wichtige Gespräche. Und ich kann Ihnen auch aus eigener Erfahrung sagen, also an diesem einen Abend kann man mitunter mehr Absprachen treffen als im ganzen Monat.
5: Na, Blankenburg ist ja ein Spiegel von Sachsen-Anhalt auch. Und wenn man durch die Unternehmen mal sich umhorcht, da hört man schon die eine oder andere Kritik. Also mies wäre vielleicht ein bisschen zu viel des Guten. Wir sind hier in Blankenburg, genauso wie im Landkreis Harz, in einer Region, wo viel zusammengearbeitet wird. Es existieren Netzwerke, die sehr gut funktionieren. Und da kann man auch sich gegenseitig mal austauschen, Probleme miteinander diskutieren und so dann auch ein bisschen nach vorne gucken und positive Stimmung verbreiten.
3: Also wenn ich aktuell schaue, diskutiere und bespreche ich mit potenziellen Investoren gerade etwa ca. 1 Milliarde Euro, die hier in Sachsen-Anhalt in den nächsten Monaten investiert werden kann, beziehungsweise wo es Entscheidungen gibt für Sachsen-Anhalt. Es gibt ein größeres Projekt hier, beispielsweise auch im Harzkreis. Es gibt weitere Projekte auch im Mansfeld-Südharz, also in der Region hier. Wir wissen, Daimler Truck ist groß und wird vielleicht noch größer werden. Aber wichtig für uns ist immer die mittelständische Wirtschaft. Die Unternehmen, die Sachsen-Anhalt in den letzten Jahrzehnten groß gemacht haben, die mittelständischen Unternehmen mit 15 oder 15 Mitarbeitern, das ist Priorität Nummer 1 meiner Arbeit.
2: Gespräche gab es an diesem Abend eine Menge. Viele Gäste hatten sich hier getroffen. Zum 5. Mal war das Sommerfest der Harzer Wirtschaft ein Erfolg, und das wird es sicher auch in den kommenden Jahren bleiben.
1: In unserer Gesprächsreihe Saale Talk geht es heute rund um die Schönheit. Unsere Uli talkt jetzt am Saalestrand mit der Weißenfelser Kosmetikerin Daria.
7: Herzlich willkommen zum Saale Talk, meine Damen und Herren. Wie Sie sehen, wieder wunderschön an der Saale hier. Gestellt wurde uns die Location wieder von Maurice und Katrin, die Inhaber vom Bootshaus hier. Hier kann man sehr gut essen und man hat dabei auch einen sehr, sehr schönen Blick. Ja, wir beschäftigen uns heute mit dem Thema Schönheit. Ein sehr begehrtes Thema mittlerweile, nicht nur bei Frauen, sondern auch bei Männern. Und wir haben jetzt eine Schönheitskönigin hier in Weißenfels, und das ist Daria.
8: Hallo, hallo.
7: Herzlich willkommen, Daria. Daria, du bist Dermatologin.
8: Ja, genau.
7: Und hast aber hier Wurzeln in Weißenfels und hast gemerkt, dass so etwas hier in Weißenfels fehlt. Du möchtest uns alle verschönern.
8: Ja.
7: Und deshalb hast du hier ein kleines, wie darf ich es ausdrücken, ein Beauty-Studio.
8: Ja, ein kleiner Salon, ja.
7: Ein kleiner Salon mit
8: ästhetischen Salon, ja, mit verschiedenen Sachen. So, ich biete Hautbehandlungen, ja, so Laserbehandlungen, Permanent-Make-up und verschiedene Dinge. Ja. Und ja, sie befindet sich in der Leopoldker Straße in Weißenfels.
7: Ja, man muss vorher einen Termin machen bei dir, über Instagram am besten.
8: Ja, oder ja, am besten per Instagram oder WhatsApp.
7: Ja, man findet dich in der Leopold-Kell-Straße wo genau?
8: 11, ja, genau.
7: Wir werden nochmal deine Adresse hier einblenden, damit man genau weiß, wo man dich finden kann.

0: Denn Schönheit ist ein großes Thema, vor allen Dingen nicht Schönheit, sondern Forever Young. Wir möchten alle jung bleiben. Das heißt,
1: das ist sehr wichtig für Frauen und für Männer auch, natürlich.
0: Wir gucken morgens in den Spiegel und möchten unsere Falten alle nicht akzeptieren. Und dann finden wir den Weg zu dir. Ich muss sagen, ich war auch schon mal bei dir und es gefiel mir sehr, sehr gut bei dir. Vor allen Dingen hier, Daria hat das Motto, Schönheit bezahlbar für jedermann eigentlich. Deine Preise sind so gestaltet, dass sich das so im Grunde genommen jeder auch mal leisten kann, zu dir zu kommen.
1: Für mich ist das wichtig, also alle gute Ergebnisse ja, zu bleiben. Ja, und das ist sehr wichtig.
0: Du möchtest, dass es allen Menschen gut geht, ja, gute genau. Ergebnisse. Und dafür stehst du hier in Weißenfels. Du machst auch ganz, ganz neu jetzt Tattoo-Entfernung. Du hast
1: ja,
0: ein
1: genau,
0: Laser.
1: Tattoo entfernen und permanent Make-up entfernen und auch Altersflecken entfernen. Ja.
0: Altersflecken entfernen. Du machst auch selber permanent Make-up. Ja, genau. Ganz wichtig ist zu sagen hier, dass diese ganzen Behandlungen natürlich nicht auf Krankenkasse gehen, sondern das sind alles natürlich Selbstzahleranwendungen, die man hat. Und deswegen hast deine Preisgestaltung sehr gut so, dass man gar nicht auf die Kassen zurückgreifen muss. Wie läuft so etwas bei dir ab? Man macht bei dir einen Termin. Da du ja immer nur alle 2 Wochen hier bist, muss man rechtzeitig bei dir einen Termin machen. Das meine ich damit.
1: 2 Wochen, ja.
0: Genau.
1: Bin ich hier in Weißenfels und danach bin ich in Iserlohn, das neben Dortmund.
0: In Iserlohn, neben Dortmund. Und da arbeitest du auch in so einer Praxis.
1: Genau.
0: Und da machst du eben halt auch solche Sachen.
1: Ja, genau.
0: Ich könnte jetzt auch zu dir kommen, wenn ich starke Akne habe. Ich bekomme keinen Termin bei meinem normalen Hautarzt. Du bist Dermatologin, das heißt, ich könnte auch zu dir zu einer Aknebehandlung kommen. Aber auch hier wieder wichtig, als Selbstzahler.
1: Genau. Ja, und wir machen gute Ergebnisse.
0: Gute Ergebnisse. Was sind deine gängigsten Sachen, die du im Moment zurzeit in Weißenfels anbietest?
1: Also, ich biete Laserbehandlungen, wie habe ich gesagt. Ja. Also permanent Make-up, Lippenaufbau und Botox. Und natürlich auch Hautbehandlungen wie Akne-Therapie oder mit Rosatie, Haut mit Rosatie.
0: Ja.
1: Ja, und IPL-Therapie, das ist auch mit Laser.
0: Ja.
1: Ja, und also verschiedene Peelings und
0: Needling.
1: Ja, genau, Mikroneedling.
0: Narbenbehandlung.
1: Ja, genau.
0: Daria, ganz neu in deiner Praxis ist deine Schwester.
1: Genau, Nägelmeister, ja.
0: Sie macht wunderschöne Fingernägel.
1: Mhm.
0: Genau, und so kann man mehr oder weniger fast von Kopf bis Fuß, noch nicht ganz, von Kopf bis Hand, kann man sich bei dir verschönern
1: natürlich
0: lassen. Genau. Wie gesagt, wichtig ist alle 2 Wochen. Wichtig ist auch, du klärst alle auf, du sagst auch, das geht und das geht gar nicht. Das ist immer wichtig. Und man muss auch wissen, wenn man zu dir kommt, dass man vielleicht 1-2 Tage danach ein paar gewisse Nebenwirkungen hat, dass die Haut mal gerötet ist oder so. Aber da klärst du den Patienten auch gut auf. Na? Wir freuen uns, dass du hier bist in Weißenfels bei uns, Daria. Viele spannende Sachen hast du noch in Weißenfels vor. Sag mir nur, warum bist du nach Weißenfels gekommen gerade? Was hält dich hier in Weißenfels?
1: Ja, weil früher war hier in Weißenfels mein Cousin.
0: Ja.
1: Und deswegen. Und ja, ich bleibe hier bis jetzt. Und, ja.
0: Du bist Ukrainerin?
1: Ja, genau. Ich komme aus der Ukraine und ich wohne hier in Weißenfels seit 4 Jahren.
0: Ja.
1: Ja, und mein Salon habe ich eröffnet seit 2 Jahren, aber früher war ich an der Feldstraße, wo
0: das BLK TV war.
1: Ja, genau
0: da.
1: Genau.
0: Jetzt ist?
1: Ja, und jetzt habe ich seit 1 Jahr umgezogen nach Leopoldkirchstraße.
0: Ja.
1: Ja, und.
0: Und du bist sehr zufrieden?
1: Ja.
0: Ich sehe, dass immer viele hübsche Frauen bei dir ein- und ausgehen. Daria, wir bedanken uns bei dir, dass du dir Zeit genommen hast, zu uns zu kommen. Also, wenn ihr so das ein oder andere Fältchen morgens seht oder meint, jetzt hätt's mal Not, jetzt muss ich mich mal ein bisschen verschönern, dann ab zu Daria nach Weißenfels in die Leopold-Kell-Straße, vorher Termin machen.
1: Kommen Sie gerne vorbei.
0: Daria freut sich auf Sie. Auf alle, Männer und auch Frauen. Wie ist es jetzt, haben wir noch ein paar Fragen zum Schluss, Daria, weil um etwas persönlich von dir zu erfahren. Was magst du lieber, in einem Haus oder in einer Wohnung leben?
1: Haus.
0: Haus. Bist du sportlich? Fährst du lieber Fahrrad oder gehst du lieber schwimmen?
1: Fahrrad.
0: Fahrradfahren. Tanzt du lieber oder machst du noch eine andere Sportart?
1: Tanzen.
0: Du tanzt, ja. Trägst du gerne ein schönes schwarzes Kleid oder lieber Sport?

0: sportlich. Schwarzes Kleid, natürlich.
1: Ja, genau. Die Damen aus der Ukraine sind sehr feminin gekleidet. Ich weiß das. Erzähl mir kurz noch, trinkst du lieber Wein oder Bier?
0: Wasser, aber manchmal Wein, ja.
1: Manchmal nur. Du bist auch Sportlerin und du hast auch eine Sportart, du boxst auch.
0: Ja, das ist wie mein Hobby, ja, natürlich.
1: Ah, das ist ein sehr interessantes Thema. Du hast die Sendung schon mal gesehen und am Ende der Sendung nominieren wir immer jemanden. Das heißt, wer könntest du dir vorstellen, könnte hier mal sitzen?
0: Also, vorstellen.
1: Was könntest du dir vorstellen? Wer könnte hier sitzen? Ich hätte ja eine Idee, was passen würde.
0: So.
1: Dein Freund zum Beispiel.
0: Ja.
1: Weil er ist ja, er ja, ist, ja. Weil du hast mir gerade von deinem Hobby erzählt. Dein Freund boxt.
0: Ja, er ist Profiboxer, ja.
1: Und du auch. Und wir werden...
0: Aber ich bin nicht Profiboxer, das ist wie mein Hobby, ja.
1: Dein Hobby. Aber ja. Vielleicht können wir deinen Freund mal kontaktieren und er kann uns mal etwas hier über das Boxen erzählen. Das wäre doch toll.
0: Ja, natürlich. Sie können kontaktieren mit meinem Freund. Ja, er ist Profiboxer und er heißt Alexander Frank.
1: Und ich werde ihn kontaktieren. Du gibst mir seine Daten. Liebe Daria, schön, dass du da gewesen bist. Wir wünschen dir ganz viel Erfolg hier in Weißenfels, denn es ist ja doch immer eine große Aufgabe in so einer kleinen Stadt, wo auch viele Geschäfte zumachen, doch nochmal zu sagen, ich mach's, ich probiere es nochmal. Ich glaube, du wirst Erfolg haben. Wir kommen alle gerne zu dir. Ja, wir bedanken uns bei dir, wir bedanken uns bei Ihnen zu Hause, dass Sie heute wieder bei uns zu Gast waren und freuen uns wie jeden zweiten Freitag, wenn Sie wieder einschalten und wieder bei mir im Saale-Talk zu Gast sind. Und bis dahin sage ich für heute Tschüss und auf Wiedersehen.
2: Ja, und das waren schon wieder 30 Minuten Regionalmagazin am Tor zum Wochenende am Freitagabend. Ich hoffe, auch für Sie waren interessante Themen mit dabei. Ich würde mich freuen, wenn Sie am kommenden Dienstagabend wieder einschalten, denn dann gibt es hier schon wieder eine neue Folge unserer Regionalnachrichten. Bis dahin wünsche ich Ihnen jetzt ein schönes Wochenende. Erholen Sie sich gut, Temperaturen sollen auch wieder etwas steigen, also raus an die sogenannte frische Luft. Bis dahin, ich sage Tschüss und auf Wiedersehen.
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0: Bei Gesund Leben, dem Gesundheitsmagazin hier bei Ihrem BRK-TV. Ja, wir haben das Studio verlassen bei dem schönen Wetter, was jetzt ja auch vorausgesagt wurde für die nächste Zeit. War es schon schöner, das vor Ort. Wir sind hier am Mondsee, ja, und kommen jetzt zu unserem ersten Beitrag. Der Diabetikertag in Hohenmölzen ist schon zu einer festen Größe und das seit Jahren geworden. Und auch in diesem Jahr konnte man sich über mangelndes Interesse wahrlich nicht beklagen. Es waren wieder viele Firmen, die in irgendeiner Form mit Diabetes zu tun haben, hier vertreten, um so die Betroffenen umfassend über die verschiedenen Behandlungsmöglichkeiten zu informieren. Denn auch bei Diabetes gilt, Vorsorge ist immer besser als Nachsorge. Carsten, Bürgerhaus Hohenmölzen, 28. Diabetikertag. Es ist wahnsinnig voll. Schön. Jetzt gleich die Frage, was gibt's Neues?
1: Ja, also da freue ich mich immer, dass die Diabetologie bewegt bleibt. Es gibt einige neue Dinge. Man muss unterscheiden in der Therapie. In der Therapie haben wir jetzt den Trend, dass alle Behandlungen zu Wochen-, Monatsspritzen gehen, dass die Therapie einfacher werden muss, einfach weil so viele Menschen die Krankheit haben. Und da ist es fast schwer, weltweit zu betreuen. Aber eben doch in Deutschland haben wir 9,1 Millionen Diabetespatienten zum Beispiel, wenn man nur den Zucker sagen. Dieser Diabetestag hat sich aber erweitert. Kardiovaskuläre Erkrankung, metabolische Erkrankung nennen wir das, Blutdruck, Fette, Übergewicht, Adipositas, all das sind hier Themen und deshalb denke ich, dass die Patienten hier so das so sehr gut annehmen.
0: Sag mal die Frage, die Gerätschaften, ich sag's mal ein bisschen lax, gibt es jetzt Unterschiede für Kinder zum Messen und für Erwachsene oder ist das alles gleich?
1: Also die Geräte sind schon in dem Sinne gleich. Ja, diese, wenn man so weiß, diese kontinuierlichen Zuckermessgeräte, die dürfen bis 2 Jahre auf jeden Fall gemacht werden. Und es ist sogar so weit, dass die Kinder natürlich überwiegend Kinder sind mit Typ-1-Diabetes, die werden sofort mit diesen Gerätschaften gerüstet. Ja? Das heißt, also, die kriegen eine Pumpe ganz, ganz schnell, eine Insulinpumpe. Ja? Und diese Pumpen kommunizieren dann wieder mit den Messgeräten und dann gibt es Algorithmen und dann läuft das alles ziemlich automatisch. Wir könnten sagen, wir sind so ein bisschen an der künstlichen Bauchspeicheldrüse dran, aber anders als wir mal dachten, weil es eben die Geräte machen mit den Algorithmen. Ja? Der Mensch bleibt natürlich im Mittelpunkt, aber es geht voran. Und das ist für die Erwachsenen genauso möglich. Da gibt es aber Unterschiede, je nachdem, welche Diabeteserkrankung dort vorliegt.
0: Gibt doch mal Menschen, die nicht wissen, habe ich Diabetes, bin ich erkrankt, bin ich nicht. Wie merke ich die Symptome und wann soll ich dann den schnellsten Weg zu dir oder zur jeweiligen Praxis logischerweise finden?
1: Ja, das ist relativ schwierig, weil wir haben zwei Gruppen. Die eine Gruppe ist sehr verängstigt und kommt zu uns und da sagen wir, da ist noch gar nicht. Und es gibt aber leider die große andere Gruppe, negativ belegt ist der Diabetes, die wollen das nicht wahrhaben. Ja, wir testen hier, wir haben heute schon wieder jemand mit 15,1 Millimol pro Liter, der nicht zuckerkrank ist offiziell. Also wer den Wert schafft mit nasschemischen Geräten, hat Zucker, ja, das ist so hoch. Und das ist, deshalb gilt dieser Tag auch immer als sehr wichtig. Auch meine Mädels wundern sich immer, dass man die Werte, man muss seine Werte wissen und wir müssen damit umgehen können. Und je eher wir die Leute entdecken, je leichter ist es natürlich mit einem Tablettchen, Lebensführung, ein bisschen Bewegung. Ja. Danach wird es dann schwieriger. In der Bevölkerung ist das leider nicht so beliebt. Und auch in der Politik nicht. Wir haben keinen nationalen Diabetesplan richtig, wo das alles so festgelegt ist, ja. Obwohl jeder weiß, die Krankheit ist furchtbar. Deshalb auch der Vortrag jetzt, der bald jetzt in 10 Minuten stattfindet. Da so startet der übrigens auch, ja. Dass ich erstmal sagen muss, Zucker tut nicht weh, aber wenn er dann da ist und wenn er weh tut, dann ist zu spät.
0: Ja, das ist richtig. Dann, ich habe gerade gehört, in 10 Minuten muss zum Vortrag. Eine letzte Frage eigentlich. Welchen Rat würdest du jetzt allen geben?
1: Allen gebe ich erstmal die gesunde mediterrane Lebensführung. Ja, wir haben natürlich wunderbar in den Veranstaltungen im Fernsehen Essens- und Kochshows, das Shows, ja, und so weiter. Aber es ist, manchmal muss ich dann schmunzeln und sagen, die gesunde Lebensweise mit körperlicher Aktivität, ja, im Leben stehen, sich bewegen, diese 30 Minuten dreimal die Woche, ja, das wäre erstmal ein ganz großer Fortschritt. Dann einen engen Kontakt zum Hausarzt. Nutzen Sie die GUs, die Grunduntersuchungen, da sieht man manchmal, was los ist. Scheuen sich nicht zu sagen, ich will mal doch auch zum Spezialisten geschickt werden, durchgecheckt werden, wenn die Eltern Diabetes haben oder die Großeltern. Das könnte der Weg sein, dass man rechtzeitig die Sache entdeckt.
0: Aber da gab

0: Das ist doch noch eine ganz wichtige Information.
1: So, Thema Studie.
2: Ja, das ist auch so ein Punkt. Wir haben uns ja ausgeweitet bei uns mit unserer Praxis. Es ist ja jetzt, wir sagen Mileck Medicum, weil wir jetzt ja Langendorf sozusagen da bauen werden, in Weißenfels, Teuchern und Hohenmölsen. Und in Hohenmölsen ist unser Studienzentrum. Und wir sind gerade sozusagen dabei, wieder neue Studien zu eröffnen, suchen da auch tatsächlich auch passende Patienten. Und wenn ich jetzt sage, es geht um Adipositas, ja, es geht aber auch um Patienten, die herzgefährdet sind, zuckerkrank sind, die eben auch abnehmen müssen. Also das geht letztendlich, diese Medikamente sind fürs Abnehmen. Es geht um eine Studie für eine Fettstoffwechselstörung, das LDL. Da gibt es eine sehr moderne Tablette, sonst muss man immer zur Spritze gehen, immer in ein Zentrum fahren. Hier wird eine neue Tablette getestet und ganz verrückt, es gibt auch ein Blutdruckmedikament, was sozusagen viel länger gegeben werden muss als Spritze und nicht jeden Tag 5 Tabletten, sondern man hofft, dass man da den Blutdruck in den Griff kriegt. Also für diese ganzen Komponenten können sich Patienten gerne bei uns melden und vorstellen oder über den Hausarzt vermittelt werden und schon Unterlagen stellen. Dann freuen wir uns und können beraten.
0: Apropos Vortrag, der Vortragsraum füllte sich zusehends. So groß war das Interesse seitens der Besucher. Man kann es nur immer wieder betonen, Vorsorge ist die beste Medizin. Denn wenn man rechtzeitig etwas dagegen macht oder sich in gewissen Abständen einer Kontrolluntersuchung unterzieht, dann kann man oft der Diagnose Diabetes entgehen.
3: Alljährlich am 5. Mai ist der internationale Hebammentag. Aus diesem Anlass hatte das SRH-Klinikum in Naumburg für alle, die sich über Geburtshilfe informieren wollten, die Türen geöffnet.
4: Im SRH-Klinikum Naumburg drehte sich am Dienstag alles rund um das Thema Geburt. Anlass war der internationale Hebammentag. Interessierte, vor allem werdende Eltern, konnten sich beim Tag der offenen Tür einen Einblick in die Arbeit der Hebammen und die Abläufe rund um die Geburt verschaffen. Das SRH-Klinikum ist die einzige Geburtsklinik im Burgenlandkreis und verfügt über moderne Kreissäle sowie ein erfahrenes Team aus Hebammen und Gynäkologen. Schon vor der Geburt haben Schwangere und ihre Partner die Möglichkeit, sich in Hebammenpraxen, bei Informationsabenden oder in der Familienbildungsstätte auf die Geburt vorzubereiten. Der internationale Hebammentag soll dabei vor allem auf die wichtige Arbeit der Hebammen aufmerksam machen. Denn sie begleiten Familien nicht nur während der Geburt, sondern oft schon viele Monate davor und auch danach.
5: Ja, ich glaube einfach, es ist ein besonderer Beruf und ein sehr intimer Beruf. Und wir sind viel für die Familien da. Wir sind für Familien da, wenn kein anderer da ist. Und ja, ich glaube einfach, so ein bisschen zu ehren, der Hebammen, auch um den Beruf immer mal wieder so in Erinnerung zu bringen. Ich glaube, dafür ist der Tag ganz gut.
4: Der Aktionstag richtet sich deshalb nicht nur an Frauen. Auch werdende Väter, Angehörige und Interessierte nutzen die Gelegenheit, Fragen zu stellen und die Räumlichkeiten kennenzulernen.
5: Genau, also wir machen das schon viele Jahre, dass wir unsere Türen öffnen für Interessierte, für werdende Eltern oder einfach Familien mit Kinderwunsch oder auch für Familien, die schon bei uns geboren haben. Und ja, einfach um in den Austausch zu kommen. Viele Familien nutzen aber auch die Möglichkeit, um einfach mal zu schauen, wie sieht so ein Kreißsaal aus. Viele haben doch noch so ein bisschen eine andere Vorstellung, wie es im Kreißsaal aussieht, ja, eher sehr steril und vielleicht noch hochgefliest. Und ja, da nutzen wir einfach die Möglichkeit, damit mal sozusagen hinter die Kulissen geguckt werden darf. Und ja, wir haben viel vorbereitet und freuen uns auf die Familien und ja, nutzen das sozusagen.
4: Bei Führungen durch den Kreißsaal und die Wochenstation konnten sich die Besucher selbst ein Bild machen. Die Räume wirken modern, freundlich und bewusst wohnlich gestaltet. Eine angenehme Atmosphäre soll den werdenden Eltern Sicherheit und Ruhe geben.
5: Also wir versuchen ja durch die Gestaltung unseres Kreißsaals, wir haben uns da auch ein bisschen mit eingebracht, es sehr gemütlich zu machen, dass die Familien sich wohlfühlen, dass man so ein bisschen das Gefühl, ich bin zu Hause. Ja, weil je entspannter ich bin, desto mehr kann ich mich auf die Geburt einlassen, desto besser schreitet sie voran. Und man soll sich einfach wohlfühlen. Das heißt, wir haben dann auch immer ein Schild an der Tür hängen, dass jeder, der vorbeiläuft, weiß, alles klar, hier wird gerade ein nächstes Wunder geboren. Und wir sind natürlich aber auch ausgestattet. Wir haben alles das, was für den Notfall benötigt wird, natürlich da. Aber das bleibt versteckt.

0: Während des Informationstags wurde außerdem deutlich, wie vielseitig die Arbeit einer Hebamme eigentlich ist. Denn viele Besucher verwechseln den Beruf noch immer mit dem einer Krankenschwester. Hebammen sind jedoch speziell für die Betreuung von Schwangerschaft, Geburt und Wochenbett ausgebildet. Sie begleiten werdende Mütter eigenständig, beraten Familien und betreuen Geburten oft über viele Stunden hinweg persönlich. Krankenschwestern übernehmen dagegen vor allem die allgemeine pflegerische Versorgung auf den Stationen.
1: Ich bin in den Genuss gekommen, dass ich beide Ausbildungen habe. Das heißt, ich habe als erstes Krankenschwester gelernt, habe das auch ein paar Jahre gemacht. Auf der Geriatrie, also auf der ganz anderen Seite. Und ja, habe dann nach der Geburt von meinem zweiten Kind gedacht, es lässt dich nicht los und du probierst es. Und habe dann nochmal eine neue Ausbildung begonnen. Genau. Und mittlerweile ist es tatsächlich sogar ein Studiengang. Das heißt also, du brauchst dafür ein Abitur oder eine abgeschlossene medizinische Ausbildung, um überhaupt ja, studieren zu dürfen. Und wenn ich es vergleiche, Krankenschwester, Hebamme, es geht halt mehr wirklich um die Frau bei der Ausbildung der Hebamme. Und es ist auch fachlich sehr fordernd, muss ich sagen. Also es war schon nochmal sportlich.
0: Hebammen begleiten Familien dabei oft weit über die Geburt hinaus. Sie stehen werdenden Müttern bereits während der Schwangerschaft beratend zur Seite und unterstützen Familien auch nach der Geburt, etwa bei der Rückbildung oder während der Nachsorge zu Hause.
1: Genau, also es ist ja ganz wichtig, dass die Frauen auch wissen, dass sie ja einen Anspruch auf Hebammenhilfe haben. Das heißt, es geht ja nicht nur um das Thema Geburt, sondern auch vor der Geburt und auch das große Thema Wochenbett, also nach der Geburt. Das heißt, da ist es natürlich gut, dass die Frauen sich frühzeitig mittlerweile schon mit positiven Schwangerschaftstests eigentlich ja auf die Suche begeben, welche Hebamme passt zu mir und was ja habe ich für Möglichkeiten, Geburtsvorbereitungskurs, Yoga, ja, das volle Programm und dann natürlich Thema Geburt. Sind dann wir hier im Kreissaal. Ja, wir arbeiten als Beleghebammen. Das heißt, wir sind freiberuflich unterwegs und wenn wir nicht hier sind, dann sind wir sozusagen Überland und besuchen unsere Frauen zu Hause. Und ja, das macht natürlich Sinn, dass die Frauen da frühzeitig einfach auf die Suche gehen, weil wir haben leider einen Hebammenmangel und nicht jede Frau kommt dann in den Genuss, die Hebammen auch zu Hause zu haben.
0: Für viele Familien entsteht dadurch ein enges Vertrauensverhältnis. Schließlich begleiten Hebammen einen der wichtigsten Momente im Leben immer wieder aufs Neue.
1: Ja, also das muss ich jetzt tatsächlich hochrechnen. Also es sind so im Jahr, also ganz genau kann ich es nicht sagen, im Jahr sind es so ca. 60 bis 70. Und ich bin jetzt hier knapp 10 Jahre. Mit der Ausbildung sind so 800 Kinder, würde ich sagen.
0: Mit dem Tag der offenen Tür wollte das SRH-Klinikum Naumburg vor allem eines zeigen. Werdende Eltern sind hier rund um Schwangerschaft und Geburt gut aufgehoben.
2: In unserem nächsten Beitrag, da geht es um das Herz. Eine Studie hat ergeben, dass die Asklepios-Klinik im Weißenfels zu den drei besten Einrichtungen bei Herzkatheterbehandlungen in Sachsen-Anhalt gehört. Und darüber haben wir mit dem Chefarzt der Kardiologie natürlich mal gesprochen.
3: Herr Özeyaman, wir treffen uns heute nicht im Pub, sondern diesmal an Ihrer Wirkungsstätte im Asklepios-Krankenhaus. Und es gibt neue Zahlen oder Sie haben neue Zahlen aufbereitet zum Thema Herzkatheterbehandlungen. Und das sieht doch ganz gut aus, gerade für die Klinik hier.
4: Also aus meiner Sicht sehen wir wirklich sehr, sehr gut aus, was die Sterblichkeit nach einer Herzkatheteruntersuchung betrifft. Es ist ja so, und das haben wir ja schon mehrmals thematisiert, und immer, ich mache so viele Weiterbildungen, zum Beispiel im November wieder im Schumannsgarten, wo wir über das Thema Herzinfarkt und Prävention, also Verhinderung von Herzinfarkt sprechen. Und was wir da im Grunde in den letzten Jahren schon immer wieder auch besprochen haben, ist, wir haben in Sachsen-Anhalt mit die höchste Herzinfarktsterblichkeit in ganz Deutschland. Und das sind Zahlen, mit denen wir uns nicht begnügen können. Da müssen wir dran arbeiten. Wir müssen besser werden, weil einfach so viele Menschen hier sterben. Und was sich zeigt, ist, wir haben hier nicht nur besonders alte Menschen, die wir hier versorgen müssen, sondern wir haben auch relativ hohen Anteil an Menschen, die sehr viele Risikofaktoren haben. Das gilt für ganz Sachsen-Anhalt. Aber für die Landkreise ganz besonders. Ja. Wir haben relativ viele Raucher, wir haben relativ viele Diabetiker, wir haben

ziemlich viele Leute, die adipös sind, also die zu viel Gewicht mit sich herumtragen. Und wir haben viele Leute, die ja mal wenig Sport machen, wo wir die wunderbarsten Möglichkeiten haben, um Sport zu machen. Ja? Und das führt in der Summe dazu, dass wir im Vergleich zum Beispiel zu anderen westdeutschen Bundesländern oder eben auch zu anderen ostdeutschen Bundesländern eine relativ hohe Wahrscheinlichkeit von einem Herzinfarkt haben und auch eine relativ hohe Wahrscheinlichkeit haben, an diesem Herzinfarkt zu versterben. So. Nun haben wir aber bis jetzt immer gesagt, Sachsen-Anhalt als Ganzes hat eine hohe Sterblichkeit, Punkt. Und was ich mit diesen Daten jetzt hier präsentieren möchte ist, und das sind alle Krankenhäuser in Sachsen-Anhalt zusammengefasst, das sind Daten über die Ärztekammer, wo Herzkatheter gemacht werden. Und was ich Ihnen jetzt hier für Daten aufgearbeitet habe, ist die Sterblichkeit nach einer Stent-Implantation. Ist ja nicht so, dass bei jeder Herzkatheterisierung jemand einen Stent bekommt, sondern nur Patienten, die einen Herzinfarkt haben, bekommen einen Stent und Patienten, die eine Kranzgefäßverengung haben, bekommen einen Stent. Und dann hat die Krankenkasse einfach bei jedem Patienten, der einen Stent bekommen hat, insbesondere bei den Herzinfarktpatienten, geguckt nach einem Jahr, leben die denn noch? Und haben alle 22 Krankenhäuser, die das machen, in Sachsen-Anhalt miteinander verglichen. So, und da zeigt sich ein relativ komplexes Bild. Und wir wissen immer, welches Krankenhaus wir sind. Und wenn man jetzt die Daten, die wir jetzt erhoben haben, nochmal auswertet, zeigt sich, dass wir eine Wahrscheinlichkeit haben, im Rahmen auch des Herzinfarktes nach Stentimplantation nach einem Jahr zu versterben, bei 0,63%. Das ist extrem niedrig. Und das Gute ist, das ist auch ein Befund, der sehr kongruent ist, weil wir sehen, dass über die Jahre die Qualität immer besser geworden ist. Also wir haben bei 1,23 angefangen 2019 und sind über die Jahre jetzt bei 0,63 gelandet. Also wir haben also in den letzten 5 Jahren quasi eine deutliche Zunahme der Qualität, deutlich weniger Patienten, die sterben. Das spricht dafür, dass wir sehr gute Ärzte haben, die sozusagen das Problem in den Griff kriegen, sehr gute Schwestern im Herzkatheterlabor, aber auch auf der Intensivstation und auf der kardiologischen Normalstation, die die Probleme sehr schnell und sehr gut erkennen können. Das ist ein Lernprozess, der da über die Jahre stattfindet. Und wir haben eine Rate, dass die Patienten bei uns nach einem Jahr versterben, von 0,63%. Und jetzt ist es so, diese Zahlen haben wir verglichen mit den anderen Krankenhäusern in Sachsen-Anhalt. Und da gibt es nur 2 Krankenhäuser in Sachsen-Anhalt, die, muss man sagen, auch deutlich weniger Katheter als wir machen. Die haben 0,6 und 0,59. Ja? Und wir sind nur minimal schlechter als die, die besser sind, aber das sind Krankenhäuser, die deutlich weniger behandeln insgesamt als wir. Und alle anderen Häuser in Sachsen-Anhalt haben eine zum Teil über zweifach höhere Sterblichkeit als wir. Und dazu, das muss man sagen, gehören wahrscheinlich auch die Universitätskliniker, die Herzzentren, alles, was es hier in Sachsen-Anhalt sonst gibt. Also was ich damit sagen möchte ist, wir haben eine extrem gute Qualität und es sind 19 Krankenhäuser, die schlechter sind und 2 Krankenhäuser, die fast genauso gut sind, aber das sind Krankenhäuser, die eben halt deutlich weniger machen. Und das sind Zahlen, mit denen man sich wirklich, also da kann man stolz drauf sein, was wir immer so eine hohe Qualität hinkriegen und es schaffen, in dieser Akutsituation Herzinfarkt und bei den Patienten, die eben halt hier eine Stent-Implantation kriegen, dass wir so eine geringe Sterblichkeit haben. Und das sind eben halt Zahlen, auf die ich stolz bin. Und das schaffen wir immer und auch nur, natürlich, weil wir gutes Personal haben, aber weil wir auch sehr gute Anlagen haben. Wir haben die Anlage, werden wir jetzt noch in einem Beitrag sehen, zum Beispiel unsere Herzkatheteranlage Ende letzten Jahres ausgetauscht. Da ist das Land Sachsen-Anhalt maßgeblich mit 1 Million Euro daran beteiligt, den Herzkatheter jetzt erneuert mit einem neuen Herzkatheter. Und da sieht man die Kranzarterie noch viel besser, hat eine höhere Qualität. Und seit Ende des Jahres hier eine neue Katheteranlage gebaut, mit der wir es schaffen, dass eben mal deutlich weniger Strahlung verbraucht wird. Also die Qualität der Untersuchung steigt immens. Und was man eben halt sieht, ist, dass man hier die Koronarien jetzt viel besser dargestellt bekommt, weil es eben halt sehr groß ist. Ja? Und das ist eben halt der große Vorteil von der Anlage, dass man eben halt schön die Kranzarterien hier ganz groß dargestellt bekommt. Da kriegt man ein bisschen mehr Kontrast, ein bisschen mehr Gefühl für die Engstellen. Hier in dem Fall haben wir glücklicherweise keine Engstellen. Aber diese Anlagen führen alle dazu, dass wir eben halt im Grunde wirklich sehr gute Qualitäten erzielen. Und damit, da können wir stolz auf uns sein. Die Leute wissen, wenn ich einen Herzinfarkt habe, muss ich nach Weißenfels. Das wissen auch die Notärzte. Das heißt, wenn einer in Naumburg sitzt oder in Zeitz sitzt und er kriegt Brustschmerzen und der Notarzt weiß, das ist ein Herzinfarkt, dann wissen die, einpacken und sofort nach Weißenfels bringen. So, dass wir es eben halt relativ schnell schaffen, diese Arterien aufzumachen. Weil das wichtigste Qualitätskriterium im Herzinfarkt ist, dass die Arterie so schnell wie möglich aufgemacht wird. Und das ist hier sichergestellt. Weil alle wissen, nach Weißenfels und die Doktor

0: und die Pflegekräfte und alle Mitarbeiter wissen, es muss so schnell wie möglich aufgemacht werden. Und deswegen funktioniert das hier so gut.
1: Gibt es bei den Zahlen bestimmte Altersspannen?
0: Ja, Altersspannen sind hier nicht unterstützt. Es sind alle sozusagen alle nach Alters, unabhängig vom Alter aufgezählt worden. Alle Patienten, die hier eingeliefert werden, sozusagen, die hier einen Stent bekommen, sind hier erfasst. Wir wissen, dass die Bevölkerung im Burgenlandkreis, zum Beispiel im Vergleich zu Halle oder Magdeburg, älter ist. So, dass wir im Grunde noch viel kränkere Patienten haben, als zum Beispiel an den Unikliniken in Magdeburg oder in Halle. So, dass, also nochmal mit diesem Hintergrund, wir wissen müssen, dass wir, obwohl wir eigentlich die kränkere Bevölkerung haben, wir die deutlich bessere Überlebensrate haben. Das spielt einfach dafür, dass das exzellent funktioniert.
2: Wenn Jugendliche Probleme haben, benötigen sie oft einen Gesprächspartner, an den sie sich wenden können. Ja, und die Lorbeerbaumapotheke in Naumburg bietet einen sogenannten Safe Space oder, anders gesagt, einen geschützten Raum an, an dem Jugendliche frei von Angst, Diskriminierung, ja, und Vorurteilen sein können. Die Apotheke in Naumburg hat sich das auf die Fahne geschrieben und sie ist ein Teil eines bundesweiten Netzwerkes, das Jugendliche mit Problemen an die richtigen Stellen weitervermitteln kann.
3: Frau Liebes, heute haben wir mal ein Thema. Wir sind jetzt wieder in der Apotheke in Naumburg, was vielleicht für unsere Zuschauer ein bisschen ungewöhnlich ist. Jetzt dreht sich's mal um Jugendliche. Mhm. Und Sie verraten uns, worum es da eigentlich geht.
4: Genau. Ja? Als Apotheke sind wir natürlich eine Anlaufstelle für alle Menschen, egal wie alt. Und wir verkaufen natürlich nicht nur Arzneimittel und beraten, sondern wir hören den Leuten auch ganz oft zu, schenken ihnen ein offenes Ohr, geben ihnen manchmal auch Ratschläge, nicht als Apothekerin oder PTA, sondern auch als Mensch, als Mutter, als Tante. Die älteren Herrschaften kommen natürlich sehr gerne und sehr oft zu uns und erzählen uns von ihren Sorgen. Den Jugendlichen fehlt es da ganz oft noch an dem Selbstbewusstsein und der Courage, hier reinzukommen, sich Hilfe zu suchen. Deshalb war es für uns selbstverständlich, an die Apothekentür zu schreiben, wenn du Probleme und Sorgen hast, die du nicht gelöst bekommst, auch mit deinem Lebensumfeld nicht, komm hier rein, wir sind für dich da. Im Prinzip geht es um Prävention, Gesundheitsprävention bei Jugendlichen. Mhm. An dieser Stelle nehmen wir aber keine Aufgabe eines Psychiaters oder Psychologen an, auch nicht die eines Arztes oder eines Polizisten, sondern wir nehmen hier klar eine Lotsenstruktur an. Also eine Lotsenfunktion ein. Ja. Das bedeutet, wir hören den Jugendlichen erstmal zu. Sie dürfen reinkommen ohne Termin, anonym, wenn sie das möchten. Mhm. Das ist ganz wichtig für die jungen Menschen, für die ein Telefonat oft schon zu viel verlangt ist. Ja. Hören denen zu und geben denen die Optionen, die wir haben. Wir sind vernetzt mit der Polizei, mit dem Jugendamt, mit Jugendpsychiatrien und Ärzten vor Ort und können mit dem Jugendlichen in Abstimmung die Hilfestelle suchen, die sie brauchen, wenn sie das möchten. Ganz oft hilft es natürlich aber auch einfach schon, wenn sie wissen, da ist jemand, der mir zuhört.
3: Das ist eine ganz tolle Geschichte. Seit wann macht ihr das hier?
4: Wir arbeiten im Hintergrund schon bestimmt 1 oder 1,5 Jahre daran, unser Netzwerk zu stärken hier vor Ort.
3: Ja.
4: Dass es an der Tür steht, ist seit Ende Februar der Fall. Also, dass wir ganz aktiv nach außen kommunizieren. Wir sind da, komm rein. Mhm. Haben auch Flyer bei der Polizei ausgelegt, beim Jugendamt, damit die Jugendlichen in die Vorortstruktur reinfinden, denn die Strukturen sind da, die Hilfegebenden sind da. Es ist oftmals nur ganz schwer, den Einstieg da reinzufinden als Jugendlicher, ja, der Angst hat, psychische Probleme hat und einfach auch nicht den Einstieg findet, ohne eine große Hürde überwinden zu müssen. Ja? Mhm. Genau. Und dafür sind wir da, dafür helfen wir als Lotse vor Ort. Weil wir denken, und es ist auch durch Studien bewiesen, dass Gesundheitsprävention, vor allem wenn sie lokal verankert ist, ja, die bessere Nachhaltigkeit aufweist.
3: Also das ist eine ganz tolle Geschichte. Sie haben es gesagt, seit Februar, es ist noch nicht so viel Zeit vergangen.

0: Aber haben Sie schon irgendwie eine Resonanz?
1: Wir haben vor allem Eltern und Schulen, die an dem Konzept Safe Space Apotheke sehr interessiert sind, sich informieren, was auch hilft, wenn sie das ihren Kindern und Nichten und Neffen und Schülern eben erzählen. Wenn du Sorgen hast, geh dorthin, such dir Hilfe. Von den Jugendlichen selbst war noch keiner aktiv hier drin und hat eben gesagt, ich brauche den Safe Space, den ihr an der Tür stehen habt. Aber ich denke, dass das noch wächst.
0: Ja, ich würde auch meinen, das braucht auch seine Zeit wahrscheinlich. Und Jugendlichen müssen halt auch über so diese Hürde erstmal.
1: Und das ist eine Hürde, ne?
0: Ja, das ist eine große.
1: Das ist halt, gegründet wurde das Ganze von der Our Generation Z. Das ist im Prinzip ein Netzwerk von Jugendlichen, die vor allem in sozialen Medien interaktiv miteinander arbeiten. Die werden wiederum unterstützt von der Freien Universität Berlin, auch fachlich unterstützt, und bieten den Jugendlichen den Safe Space im digitalen Raum, anonym im Netz, von Jugendlichen für Jugendliche. Dieser QR-Code dahin, der klebt auch an der Tür, der ist auf unseren Plakaten, auf unseren Flyern drauf.
0: Ja.
1: Und die haben sich ja aktiv für die Apotheke vor Ort entschieden, diese Our Generation Z. Die Jugendlichen haben sich aktiv für die Apotheken entschieden, aus einer Corona-Situation heraus, aus der Pandemie heraus, die von ganz viel Anonymität und ganz wenig sozialen Kontakten von Angesicht zu Angesicht geprägt worden. Das hat die natürlich auch geprägt. Das waren Jugendliche, das waren Kinder. Und die sind die ersten Jahre mit sowas groß geworden. Und haben da natürlich vielleicht sogar mehr Angst, als das andere Jugendliche hatten in vorherigen Generationen. Gerade mit dem Hintergrund, dass das ein schwieriges Alter ist, wo man einfach ganz viel Unsicherheiten mit sich herumträgt.
0: Wenn die Jugendlichen dann kommen und den Mut gefasst haben, wo findet das dann statt? Hier im Raum?
1: Genau, nein. wenn der Jugendliche hier reinkommt und sagt, er möchte gerne den Safe Space beanspruchen, er braucht Hilfe, dann nehmen wir den erstmal mit nach hinten und geben dem ein Glas Wasser oder einen Keks, wie er sich wohlfühlt, was er möchte, und ziehen uns in den Beratungsraum zurück. Der ist einmal optisch geschützt, das heißt, man sieht uns nicht mehr und man hört uns auch nicht mehr. Also es ist die Anonymität und es gewährleistet, es ist wirklich ein Safe Space, wortwörtlich. Es ist ein sicherer Raum, wo die Jugendlichen sein können, wie sie sind und quasi mit ganz offenem Herzen an uns appellieren dürfen und sich Hilfe suchen dürfen.
0: Also ich bin wirklich begeistert und fasziniert von dieser Idee und was Sie sich da hier so einsetzen dafür. Ich hoffe, wir können den Zuschauern und das ein bisschen rüberbringen. Vielleicht machen Sie noch einen kleinen Aufruf an die Jugendlichen, dass sie zu Ihnen, dass sie Mut fassen und zu Ihnen kommen.
1: Genau.
0: Und
1: an alle Jugendliche, die Hilfe suchen, die Hilfe brauchen, die überfordert sind, kommt zu uns anonym, ohne Termin, und wir versuchen, euch zu helfen.
0: Und damit, liebe Zuschauer, sind wir am Ende unseres Magazins angekommen. Wir wünschen Ihnen erst einmal alles Gute, bleiben Sie vor allen Dingen schön gesund und wir sehen uns dann wieder beim nächsten aktuellen Gesundheitsmagazin hier bei Ihrem BLK TV. Bis dahin, tschüss, machen Sie es gut.

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0: Herzlich willkommen zu den aktuellen Nachrichten aus dem Burgenlandkreis. Hier bei dem Lokalsender BLK TV am Montag, den 3. August. Und hier sind Sie, die aktuellen Meldungen des Tages. Arbeitslosenquote im Burgenlandkreis steigt auf 7,5%. Im Juli waren 6.637 Frauen und Männer von Arbeitslosigkeit betroffen. Das sind 190 Arbeitslose mehr als vor einem Monat. Im Vergleich zum Vorjahr sind gegenwärtig 85 Frauen und Männer mehr arbeitslos gemeldet. Die Arbeitslosenquote, bezogen auf alle zivilen Erwerbspersonen, steigt somit auf 7,5%. Mit Blick auf die Landeswerte liegt der Burgenlandkreis weiterhin unter der Quote von Sachsen-Anhalt, welche derzeit 8,1% beträgt. Der Bestand der Arbeitslosigkeit von Jugendlichen unter 25 Jahren steigt um 72 Personen auf 786. Dies entspricht einem relativen Anteil an allen Arbeitslosen im Burgenlandkreis von 11,8%. In den vergangenen Wochen kam es im Stadtgebiet Hohenmölsen erneut zu zahlreichen Sachbeschädigungen durch Graffiti und sogenannte Tags an öffentlichen Einrichtungen. Betroffen waren unter anderem Spielplätze, Hinweisschilder, Aushangkästen sowie weitere Einrichtungen der Stadt. Die Beseitigung dieser Schmierereien verursacht im Jahr Schäden in Höhe von mehreren tausend Euro. Nun konnte durch das aufmerksame und besonnene Handeln eines Bürgers ein mutmaßlicher Verursacher auf frischer Tat festgestellt werden. Der Zeuge verständigte umgehend die Polizei, die den Jugendlichen übernahm. Gegen ihn wurden entsprechende Ermittlungen eingeleitet. Nach ersten Erkenntnissen prüfen die Polizei und die Stadtverwaltung, ob ein Zusammenhang mit weiteren gleichartigen Schmierereien im Stadtgebiet besteht. Die Ermittlungen hierzu dauern noch an. Am 27. April gegen 10.15 Uhr stahl ein bisher unbekannter Mann in einem Naumburger Elektronikfachgeschäft mehrere Smartwatches. Aufnahmen der Videoüberwachung des Marktes in der Wilhelm-Franke-Straße bilden den Täter während der Tathandlungen ab. Sollten Sie Hinweise zur Identität des Täters oder dessen Aufenthalt geben können, wenden Sie sich bitte an das zuständige Polizeirevier im Burgenlandkreis. Nach der offiziellen Übergabe der deutschen Bewerbung für den Grand Départ der Tour de France 2029 schlägt Landrat Götz Ulrich vor, auch den Burgenlandkreis und die Saale-Unstrut-Region in den Streckenverlauf einzubeziehen. Mit diesem Anliegen hatte sich der Landrat bereits am 26. Mai an Sachsen-Anhalts Ministerpräsident Sven Schulze gewandt. In seinem Schreiben bekundete er das ausdrückliche Interesse des Burgenlandkreises daran, dass eine Etappe oder zumindest ein wesentlicher Etappenabschnitt durch die Saale-Unstrut-Region und den Burgenlandkreis geführt wird. Der Burgenlandkreis und die Saale-Unstrut-Region könnten eindrucksvolle Bilder für die weltweite Übertragung der Tour de France liefern. Die Weinberge und Terrassen, die Flusstäler von Saale und Unstrut, kurze Anstiege und offene Höhenzüge böten sowohl sportlich als auch touristisch attraktive Voraussetzungen. Und soweit die aktuellen Nachrichten für heute. Jetzt geht es weiter im Programm von BLK TV, Ihrem lokalen Fernsehsender aus dem Burgenlandkreis. Neue Nachrichten, die gibt es wieder morgen Abend um 19.30 Uhr.
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2: Hallo liebe Zuschauer und herzlich willkommen zur aktuellen Sendung am Dienstag hier bei Ihrem BLK TV. Beginnen wollen wir diese Sendung mit einem Jubiläum. 15 Jahre gibt es nun Borussen vom Burgenlandkreis, ein offizieller Fanclub vom Bundesligisten Borussia Dortmund. Die Mitglieder sind aber nicht nur Fußballfans, ihr soziales Engagement macht sie immer wieder zu den Glücksbringern für Benachteiligte unserer Gesellschaft.

0: 15 Jahre Leidenschaft für Schwarz und Gelb. Die Borussen aus dem Burgenlandkreis feiern ihr Vereinsjubiläum. Was im Jahr 2010 mit einer gemeinsamen Begeisterung für Borussia Dortmund begann, hat sich in den vergangenen Jahren zu einem festen Bestandteil der regionalen Fanclub-Szene entwickelt. Zum Jubiläum haben die Mitglieder zu einem großen Fest eingeladen. Zahlreiche Gäste sind der Einladung gefolgt, darunter befreundete Fanclubs aus ganz Deutschland. Gemeinsam wird auf die vergangenen 15 Jahre zurückgeblickt und natürlich über die gemeinsame Leidenschaft für den BVB gesprochen.
1: Für alle, die es nicht wissen, warum jetzt Borussen vom Burgenlandkreis? Haben wir nicht andere Fußballmannschaften hier, die...
2: Nee, eigentlich nicht. Also ja, gibt's schon, aber wir haben uns damals zusammengefunden. Also ich bin jetzt zum Beispiel Fan, ich will nicht sagen seit der ersten Stunde, aber seit 1992. War das erste Mal damals im Stadion gewesen und mit meinem Onkel Verwandtschaft Westdeutschland gehabt. Und da kam das erste Mal die Farbe Schwarz-Gelb auf.
1: Und Liebe auf den ersten Blick.
2: So sieht's aus, richtig. Dann sind wir ja auch verbunden, regionsmäßig, drüben Ruhrpott, bei uns hier Braunkohlegegend. Passte irgendwie.
1: Jetzt 15 Jahre. Ihr macht heute euer, ich sag mal, Sommerfest.
3: Ja? Unsere Jubiläumsfeier.
1: Oder eure Jubiläumsfeier. Aber da hängt ja noch ein bisschen was dran. Wir haben es ja schon mal, haben ja schon mal davon berichtet. Ihr sammelt immer Geld und gebt das einer bestimmten Einrichtung. Wie macht ihr das und warum macht ihr das?
3: Wir haben uns auf die Fahne geschrieben, uns regional an Vereine, an Institutionen zu wenden, wo wir der Meinung sind, die haben es bitter nötig, dass ihnen finanzieller Art geholfen wird. Und dieses Jahr ist es das AWO Kinderheim. Letztes Mal war es ja die Behindertenschule. Und so fächern wir das ein bisschen auf, dass jeder Bereich mal dran ist mit einer Geldspende.
1: Wo kommt denn das Geld her, was ihr dann spendet?
3: Das wird gesammelt von unseren Mitgliedern. Die haben dann gerne mal ein offenes Portemonnaie, wenn es heißt, wir wollen wieder spenden.
1: Aber ja, ich habe gesehen, heute gibt es auch Lose, also es gibt doch was zu gewinnen und das Geld geht dann wahrscheinlich auch mit dazu, oder?
3: Genau, also dieses Jahr ist es mal was ganz anderes. Wir hatten vorhin schon einen Kuchenbazar. Der Erlös geht dieses Jahr mit in die Spende. Die Tombola-Einnahmen gehen dieses Jahr auch zu 100% mit in die Spende, weil eben unser Jubiläum ansteht und wir uns dieses Jahr auf die Fahne geschrieben haben, die höchste Geldspende zusammenzubekommen.
1: Zu Losen gehören ja auch Preise und die Preise, die habt ihr ja bestimmt nicht alle bezahlt, sondern ich sehe es schon so ein bisschen, da gab es ja sicher viele Sponsoren.
2: Genau. Sponsoren haben wir eine ganze Menge. Also wir haben beim BVB angefragt, wir haben regionale Unternehmen angefragt, wir haben jetzt hier zum Beispiel von Asklepios Klinik Weißenfels, von der KKH, von regionalen Bauunternehmen haben wir alles Preise bekommen, die wir jetzt hier für den guten Zweck in Form von Losen verkaufen und das Geld dann gespendet wird. Also ohne diese Spenden wäre es nicht möglich. Also jedes Unternehmen.
3: Da möchten wir auch nochmal einen großen Dank an DRK in Weißenfels aussprechen, sowie an das RS Automobil Autohaus, die uns da auch noch mal tatkräftig mit Spenden für die Tombola unterstützt haben.
1: Ja, macht das aber heute hier nicht alleine. Ich habe schon gehört, ihr habt euch Gäste eingeladen. Ja, wo kommen denn die alle her?
2: Also Gäste in dem Sinne ist, wir haben jetzt im Laufe der letzten 15 Jahre, wir haben viele Kontakte geknüpft, unter anderem Nordthüringer Borussen, Galwenzer Borussen, Suhltal Borussen und Südwest. Das sind die, die am weitesten Anreise hatten. Das sind hin und zurück knapp 1000 Kilometer. Das kommt so im Laufe der Zeit. Knüpfen wir Kontakte, Tickettausch, Freundschaften.
3: Turniere.
1: Und sind das jetzt nur Fans vom BVB?
2: Fans vom BVB und Unterstützer, genau.
1: Also die machen was Ähnliches, wie ihr macht mit diesen Sammlungen?
2: Genau.
3: Die haben auch ihre eigenen Fanclubs.
2: Okay. Ganz normale Fanclubs. Man vernetzt sich, Erfahrungsaustausch. Freundschaft.
1: Und ihr fahrt aber auch zu den Spielen?
2: Wir fahren zum Spielen. In letzter Zeit relativ unregelmäßig, aber ansonsten sind wir recht häufig dabei. Auswärts, Bus, international.
1: Bus gemietet.
2: Reisebus. Genau, Reisebus zum Beispiel ist auch immer viele Spenden sammeln. Gibt es ein Sparschwein, wird gut gefüllt.
1: Okay, so kann man sein Wochenende auch verbringen, natürlich.
3: Ja, genau.

0: wird gut, aber er kann auch verlieren. Wenn zu viel Hoffnung auf ihn gesetzt werden. Kennen wir ja.
1: Das könnte passieren, ja. Okay, dann erstmal vielen Dank. Dann wünschen wir euch erstmal viel Spaß heute. Letzte Frage. Habt ihr schon im Hinterkopf, wer denn nächstes Jahr oder beim nächsten Mal dann bedacht wird?
2: Nein. Das ist bei uns immer so eine Sache. Wir haben...
0: Es wird spontan entschieden.
2: Genau, also,
0: wir machen Umfragen in unseren Gruppen, WhatsApp-Gruppen untereinander.
2: Ja, es ist auch immer so die Frage, ob vielleicht Highlife irgendetwas in der Region passiert, wo man plötzlich sagt, dort wird gerade Geld benötigt, wo wir dann auch sagen, okay, dann steht das jetzt im Vordergrund. Deswegen setzen wir uns nicht schon ein Jahr vorher fest.
3: Zum Jubiläum sind Fanclub-Freunde aus verschiedenen Teilen Deutschlands angereist. Viele verbindet eine jahrelange Freundschaft, die weit über den Fußball hinausgeht.
1: Ich habe gehört, ihr seid von Mannheim.
4: Ja, ihr wohnt von Mannheim, Ludwigshafen, genau, Rheinhessen, Kurpfalz, Rheinhessen.
1: Rheinberg. Ja. Ihr habt euch also eine relativ lange Strecke auf euch genommen, um heute hier das 15-Jährige des hiesigen Vereins zu feiern. Wie lange kennt ihr euch schon?
4: Boah, ist eine gute Frage. Ich habe gerade mit Mike vorhin gesprochen, ist schon einige Jahre. Ich meine, wir haben uns irgendwie kennengelernt über eine WhatsApp-Gruppe und habe dann festgestellt, er kommt aus Weißenfels, Naumburg und ich bin gebürtiger Hallenser. Aber seit 1997 drüben lebend und da gab es irgendwie eine Sympathie von Anfang an und so haben wir uns gefunden, auf diversen Turnieren, Spielen, immer wieder gesehen, getroffen und seitdem sind wir irgendwie miteinander verbandelt, ja.
1: Und da lohnt sich auch die lange Anfahrt hier.
4: Ja, für uns, oder?
5: Ja, definitiv, also wir sind hier angekommen, herzlich empfangen worden, durften gleich an der Schlange vorbei unser Bier holen, einfach tatsächlich bevorzugt worden. Die Leute erkennen es an, dass wir von weiter weg kommen. Gegenseitig Respekt, Toleranz ist echt toll. Macht keine Rolle, ob man von hier kommt oder 100 Kilometer weiter weg. Ob man sich gut kennt oder nicht so gut kennt. Echt toll hier, sehr familiär. Fühlt man sich wohl.
1: Heute gibt es wieder Geld für einen hilfsbedürftigen Verein, sage ich jetzt mal so. Macht ihr sowas auch?
6: Also ja, wir sind ja grundsätzlich, also alle Dortmunder sind ja sehr hilfsbereit und so. Ne? Man kennt ja die Szene, wenn man zurückdenkt an die Ultras-Gruppierung in Dortmund mit Marcel, der an Krebs erkrankt ist, wo man viel Spendengeld eingenommen hatte, um eine Therapiemaßnahme zu finanzieren. Von daher sind wir alle sehr spendabel und wir sind halt eine Familie. Das ist halt echte Liebe. Ne? Also egal, woher man kommt, direkt schwarz-gelb und wir halten alle zusammen. Und von daher ist es eine gute Sache. Von daher alles tippitoppi. Und dann machen wir es auch gerne. Ja.
4: Vielleicht noch ein Kommentar. Wir haben ja auch vor zwei, drei Jahren war das, zusammen mit Burgenland eine gemeinsame Spendenaktion gemacht. Also auch da gab es zwischen Südwest und Burgenland schon eine Aktion, wo wir dem Bergbauverein eine gemeinsame Spende überreicht haben. Ja.
1: Stefan, du bist heute nach Weißenfels gekommen, um die Brusen hier im Burgenlandkreis zu unterstützen. Seit wann kennt ihr euch denn?
7: Wir kennen uns seit dem April 2015. Da haben wir uns durch Zufall bei einem Pokalspiel kennengelernt, standen da auf der Nordtribüne zusammen. Und ja, seitdem geht das, seit 11 Jahren. Besuchen wir uns gegenseitig. Die Jungs hier und Mädels besuchen uns bei unserem Turnier. Und heute sind wir hier zum Feiern.
1: Bei eurem Turnier, wo ist das?
7: Das ist im Wartburgkreis in Thüringen an der hessischen Grenze, in der Nähe von Eisenach.
1: Also Marti fahrt ja nicht so lang bisher.
7: 200 Kilometer, nee, das passt schon. Kürzer als nach Dortmund von uns aus.
1: Ja. Okay. Wie findet ihr das so, 15 Jahre hier das Fest?
7: Ja, es ist überhaupt erstmal lange Zeit, 15 Jahre. Uns gibt es ja nächstes Jahr oder in 2 Jahren dann auch 15 Jahre. Ist schon eine lange Zeit. Viele Gesichter ändern sich. Der alte, harte Kern bleibt zusammen. Allein deswegen ist man heute schon hier, weil man viele Leute sieht, die man seit wirklich 10, 12 Jahren kennt. Top. Immer gut, bekannte Gesichter zu sehen und vor allen Dingen sowas so lange aufrechtzuerhalten. Und früher ist man mehr zum Fußball gefahren. Heute steht so, dass Gemeinwohl im Sinn mit irgendwelchen guten Aktionen, wie jetzt hier fürs Kinderhospiz oder so, ne? Ist man immer gerne dabei und will das unterstützen auf jeden Fall. Ja.
1: Macht ihr sowas bei euch auch?
7: Unser Turnier steht immer im Zeichen für einen guten Zweck. Wir unterstützen Kindergärten oder auch Kinderheime, je nachdem. Und genau, dann kommen die Jungs auch vorbei und spenden.

0: fleißig und genau, so läuft das bei uns auch eigentlich immer ab. Ja, genau. Unser Turnier gibt es dann jetzt auch, das ist ja, glaube ich, das 10. Jahr. Genau.
1: Alles klar, dann wünsche ich noch viel Spaß heute.
0: Vielen Dank.
1: Danke.
0: Vielen Dank.
2: Zu den Gratulanten gehört auch der Landrat des Burgenlandkreises. In seinem Grußwort bedankt er sich für das ehrenamtliche Engagement des Vereins und würdigt dessen Einsatz für die Region.
3: Bevor ich den Weg hierher angetreten habe, habe ich natürlich mich ein bisschen erkundigt über euch. Und das, was jetzt meine Vorredner gesagt haben, möchte ich auch nochmal würdigen, nämlich, dass ihr soziales Engagement fast jedes Jahr gezeigt habt in Einrichtungen, die dem Burgenlandkreis gehören oder die uns eben zugutekommen. Wenn ich zum Beispiel hier im Weißenfels an die Schlossgartenschule, unsere Schule für Kinder, die eben geistige Unterstützung brauchen, erwähne, oder ihr habt auch im Bergbaumuseum in Dolben euch schon organisiert und engagiert und habt uns unterstützt dabei, dass dieser Ort unserer Bergbaugeschichte erhalten bleibt. Da kommen wir natürlich auch regional zusammen, wenn man an das Ruhrgebiet denkt und die dortige Bergbaugeschichte und unsere Bergbaugeschichte. Da sind das Regionen, die gut zusammenpassen. Und deshalb möchte ich erstmal als Landrat nochmal ein herzliches Dankeschön euch allen sagen, dass ihr eine Gemeinschaft seid, die Fußball, die Borussia liebt, aber die eben auch die Region unterstützt. Das ist ganz wunderbar. Vielen Dank dafür.
2: Der Fanclub zählt heute zahlreiche Mitglieder und organisiert regelmäßig Fahrten zu den Spielen von Borussia Dortmund. Doch nicht nur der Fußball verbindet die Mitglieder. Auch das gesellschaftliche Engagement spielt seit vielen Jahren eine wichtige Rolle. Ein Höhepunkt der Jubiläumsfeier ist deshalb die Spendenübergabe an das Fritz-Schellbach-Kinderheim in Weißenfels. Mit der Aktion möchten die Vereinsmitglieder etwas an die Region zurückgeben und dort helfen, wo Unterstützung gebraucht wird.
1: Frau Mund, Sie strahlen aufs ganze Gesicht. Heute ist schönes Wetter und jetzt einen großen Scheck in der Hand fürs Schellbachheim. Wie fühlen Sie sich gerade?
4: Ja, also ich weiß gar nicht so richtig, was ich sagen soll. Ich bin wirklich sehr überwältigt über diese hohe Summe. Also nicht nur als Dortmund-Fan, sondern auch als Einrichtungsleitung vom Kinderheim. Und ja, ich finde es einfach toll, dass es noch Menschen gibt, die ihr privates Geld für solche Aktionen spenden.
1: Sie haben es ja gerade schon ganz kurz in Ihrer Rede gesagt. Was wird denn mit dem Geld passieren?
4: Ja, vor allem werden wir davon Ausflüge machen oder auch der Urlaub, der war jetzt wirklich teuer. Also da hat ein großes Loch in unser Budget reingerissen. Und auch die nächsten Wochen steht ganz viel an und das Geld wird auf jeden Fall 1:1 in die Kinder kommen und dass die wunderschöne Erinnerungen haben.
1: Wie viele Kinder sind denn zurzeit bei Ihnen im Haus?
4: Aktuell haben wir 14 Kinder, haben aber Kapazitäten für 17. Es sind jetzt welche ausgezogen in eigenen Wohnraum oder zurück zu den Eltern, sodass wir jetzt gerade ein bisschen Platz haben. Ist aber auch ganz okay so, denke ich.
1: Aber das Haus ist ja nicht geschlossen. Sie haben gerade schon die Borussen eingeladen. Sie zeigen ja der Bevölkerung auch, was sie machen und wie die Kinder leben. Vielleicht geben Sie mal den Tipp nochmal, wenn die Weißenfelser mal schauen wollen.
4: Ja, also am 18.09. ist unser Sommerfest. Es sollte jetzt nicht ganz so groß sein, weil irgendwann sind die Kapazitäten dann auch ausgereizt. Und es gibt auch wirklich nur ein, maximal zwei Tage im Jahr, wo wir auch mal die Türen öffnen, um das zu zeigen. Weil wir möchten schon das privat halten. Also ich komme ja auch nicht in jedes Wohnzimmer rein. Und das ist das Zuhause der Kinder. Und die sollen sich auch weiterhin wohl und sicher fühlen. Aber so ein, zwei Mal im Jahr zeigen wir schon, was so gemacht wird.
1: Heute sind ja ein paar Kinder mit hier. Freuen die sich über das Geld?
4: Also ja, die Kinder und Jugendlichen freuen sich auf jeden Fall. Denen ist es manchmal gar nicht so bewusst. Denen ist so viel Schlechtes widerfahren und sie sind einfach auch dankbar dafür, dass es Erwachsene gibt, auf die man sich verlassen kann, die einen Sicherheit bieten. Und in der heutigen Zeit wir schaffen das auch teilweise gar nicht mehr so ohne diese Spenden, um zum Beispiel einen Urlaub zu machen oder ähnliches Normalität zu machen, zum Beispiel ins Kino zu gehen, ins Schwimmbad. Also jeder von uns weiß ja mittlerweile, was da der Eintritt kostet. Und mit den Spenden können wir sowas auf jeden Fall halt ein, zwei Mal mehr machen im Jahr. Genau.
1: Letzte Frage, gibt es überhaupt so eine große freie Wand für den Check?
4: Da werden wir schon einen großen Platz finden. Also unser Haus ist eine große alte Villa und ich denke, da finden wir auf jeden Fall einen schönen Platz, dass wir das in Ehren halten können.
2: Mit ihrer Jubiläumsfeier blicken die Borussen aus dem Burgenlandkreis nicht nur auf eine erfolgreiche Vereinsgeschichte zurück. Sie setzen zugleich ein Zeichen dafür, dass Fußball Menschen verbindet und dass aus einer gemeinsamen Leidenschaft auch soziales Engagement entstehen kann.

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1: Diese Woche wird es wieder sehr heiß mit viel Sonne. Und da haben wir in puncto Gesundheit, sprich Haut, sehr auf uns zu achten. Das bedeutet gleichzeitig, wir sollten, nein, wir müssen, einiges beachten, um unsere Haut vor größeren Schäden zu schützen. Vorsorge ist dabei ganz wichtig. Das wissen wir natürlich, aber nehmen wir das im Alltag wirklich ernst? Was kann man, was sollte man auf alle Fälle tun? Darüber haben wir uns mit Apothekerin Katharina Filitz unterhalten.
2: Ja, Frau Filitz, wir sind wieder mal hier in Hamburg bei Ihnen zu Gast. Und wenn ich rausschaue, um was könnte es heute gehen? Sprich um die Sonne. Genau. Und wie gesagt, es ist ja auch ganz wichtig, dass wir an uns denken, gerade jetzt bei der Sonne, bei den Sonnenstrahlen. Ja. Jeder freut, na gut, ob sich jeder darüber freut, dass so warm ist, das lassen wir mal dahingestellt sein. Ja. Aber wir sollten schon nicht oberflächlich mit unserer Haut umgehen.
3: Genau.
2: Nun haben Sie schon ein bisschen was vorbereitet und wir steigen gleich mal ein. Sonnenschutz ist ja nicht gleich Sonnenschutz.
3: Das ist richtig. Das ist auch ganz, ganz wichtig, dass man wirklich genau hinguckt, welche Person braucht welchen Sonnenschutz, weil eben auch nicht jede Haut gleich ist. Wir haben ganz wichtig natürlich die Kinderhaut, die einfach noch ganz anders aufgebaut ist als eine Erwachsenenhaut, viel empfindlicher ist, auch viel mehr Stoffe durchlässt, die eine Erwachsenenhaut einfach wegblockt. Das heißt, da müssen wir mit dem Sonnenschutz natürlich auch darauf achten, dass der entsprechend aufgebaut ist, dass wir hier wirklich nur den Nutzen aus der Sonnenschutzcreme haben und nicht der Haut noch irgendwie einen Schaden zufügen. Dafür gibt es eben diese speziellen Kinderprodukte, die dann auch gekennzeichnet sind, dass sie für Kinder geeignet sind.
2: Ja.
3: Auch da muss man ein bisschen drauf achten, ab welchem Alter. Das ist von Firma zu Firma ein bisschen unterschiedlich. Babys am liebsten eigentlich noch gar nicht mit Sonnenschutz eincremen.
2: Okay, also Schattenstellen.
3: Schattenlange Kleidung. Also wirklich helle, lange Kleidung im Sommer.
2: Ja.
3: Schatten natürlich am liebsten nicht der direkten Sonne aussetzen. Und dann ab dem Kleinkindalter kann man die Kinder sowieso nicht mehr einfangen.
2: Ja, ist klar.
3: Da nehmen wir dann gerne eine Sonnencreme, die direkt für die Kinderhaut gedacht ist.
2: Wie sieht es im Erwachsenenbereich jetzt aus?
3: Im Erwachsenenbereich gibt es eine wahnsinnige Bandbreite an Anbietern.
2: Ja.
3: Wenn ich jemand bin, der eine normale, gesunde Haut hat, die alles verträgt, ist das unproblematisch. Mhm. Dann suche ich mir eine Sonnencreme aus, die mir gefällt, die mir gut tut, die vom Lichtschutzfaktor her passt. Mhm. Wenn ich aber jemand bin, der eine sehr empfindliche Haut hat, eventuell zu einer Sonnenallergie neigt, das sind diese roten Ausschläge, die die Patienten dann bekommen in der Sonne, dann brauche ich natürlich auch einen speziellen Sonnenschutz. Denn hier kann es tatsächlich sein, dass die Sonnenallergie auch durch die falsche Sonnencreme ausgelöst wird.
2: Oh, das wusste ich gar nicht, dass man da auch das auslösen kann.
3: Genau, und da gibt es spezielle Sonnencremes, die auch immer gekennzeichnet sind als für empfindliche, für allergische Haut geeignet.
2: Ja.
3: Einfach aus dem Grund, weil hier keine Fette drin sind, kein Emulgator drin ist. Und das sind die Stoffe, die diese Sonnenallergie auslösen können.
2: Wie lange hält eigentlich so ein jetzt raus oder wir gehen jetzt raus, ist in Ordnung, habe ich mich eingeschmiert, eingerieben damit. Und dann bin ich den ganzen Tag unterwegs, die Menschen auf Arbeit gehen, raus.
3: Ja.
2: Vor allem für Menschen, die sehr viel draußen an der frischen Luft sind, ist es ja dann ganz wichtig, wie lange hält das an, wie oft muss ich mich, sollte ich mich einreiben?
3: Vielleicht zum einen, der Sonnenschutz erhöht ja immer die Eigenschutzzeit der Haut.
2: Ja.
3: Die ist abhängig vom Hauttyp. Sehr helle Menschen haben sehr geringe Eigenschutz,

0: Sonnenschutzzeit. Eher dunkle Menschen haben eine höhere Eigenschutzzeit. Und was der Sonnenschutz einfach nur macht, er erhöht diese Eigenschutzzeit der Haut
1: Okay.
0: um entsprechende Faktoren, je nachdem, was man für einen Sonnenschutz stärker aufträgt. Ich zum Beispiel habe sehr helle Haut. Ich habe eine Eigenschutzzeit von schätzungsweise 7 Minuten. Wenn ich das mit einem Lichtschutzfaktor dann multipliziere, kommt da schon eine gute Zeit daraus, aber es hält nicht den ganzen Tag. Man sollte ja auch diese Zeit, man kann das tatsächlich ausrechnen dann direkt, nicht komplett ausschöpfen.
1: Ja.
0: Man sagt, man sollte immer so nur 60% der Eigenschutzzeit wirklich ausnutzen, weil es danach eben schon zu Schäden kommen kann.
1: Schwierig ist es ja bei Menschen, die draußen arbeiten.
0: Genau.
1: Denn ich meine, wenn ich früh das Haus verlasse oder viele, die ins Büro oder ja, drin
0: Das
1: sind,
0: ist unproblematisch.
1: dann ist es ja kein Thema.
0: Genau.
1: So, aber was machen jetzt die Menschen, die der Sonne ja
0: Genau.
1: 8 Stunden und vielleicht
0: Genau.
1: manchmal sogar länger ausgesetzt
0: Ja,
1: sind?
0: also für die ist natürlich umso wichtiger, dass sie sich zum einen sehr gründlich eincremen, dass sie aber auch darauf achten, sich mechanisch abzudecken. Sprich, wir tragen lange Kleidung, dünne, lange Kleidung, gerne luftig, dass man nicht so sehr schwitzt, gerne hell, damit es nicht so warm wird. Aber da sollte man tatsächlich auch die Haut unterstützen, gerade während der Mittagszeit. Jetzt knallt die Sonne hier ja auch wunderschön auf uns runter. Während der Mittagszeit, wenn die Sonneneinstrahlung wirklich am stärksten ist, dann gerne auch mal das weiße T-Shirt drüber ziehen, um da einfach die Haut zu entlasten und zu schützen. Das schafft die Sonnencreme sonst alleine nicht.
1: Ja, das wollte ich
0: Das
1: gerade sagen, wenn ich dann an der Straße sehe, Straßen. Bauarbeiter
0: genau,
1: oder
0: man sieht es der
1: Dachdecker
0: Haut dann
1: oder so.
0: an. Das
1: Ja,
0: ist
1: die
0: einfach.
1: Menschen,
0: Die ist überlastet in dem Moment hier.
1: ja, die können ja nicht, wenn sie am Arbeiten nicht steht, sondern die dann sich einfach. Wenn man sehr lax, sage ich mir jetzt mal auch mal ausgedrückt, damit umgeht und sagt, ach was, kann mich jetzt nicht einschmieren, ich mache das nicht. Zu welchem Resultat kommt es? Kann es dann mal
0: Ja.
1: kommen? Es ist ja nicht generell
0: Nein, es ist
1: gesagt.
0: nicht generell. Das, was Sie da kennen, ist natürlich der Sonnenbrand. Wenn
1: Ja.
0: das auftritt, dann ist da einfach schon einiges schiefgegangen. Schon bevor wir einen Sonnenbrand bemerken, kommt es einfach zu Schäden an den Hautzellen, an der Haut-DNA, die die Haut natürlich im gewissen Maße reparieren kann. Aber wenn das sehr, sehr häufig vorkommt, dann steigt hier auch einfach das Hautkrebsrisiko. Es kommt aber auch durch starke Sonneneinstrahlung immer zu einem Stress für die Haut, die wir auch in der vorzeitigen Hautalterung sehen. Das
1: Ja.
0: heißt auch, wer hier vorbeugen möchte, den kleinen Fältchen, für den ist ein Sonnenschutz das Allerbeste. Genau. Und dann eben, wenn man noch länger in der Sonne bleibt, wie gesagt, dann kommt es zum Sonnenbrand in verschiedenen Stärken. Im besten Fall ist die Haut nur ein bisschen rot und braucht ein bisschen Kühlung und ist am nächsten Tag wieder fit. Im schlimmsten Fall bilden sich Brandblasen und ähnliches, weil die Haut eben wirklich ganz klassisch verbrennt.
1: Und als letztes eigentlich, wenn man das alles beachtet, wenn man wirklich auch an sich denkt, an seine
0: Ja.
1: Gesundheit, dann denkt und macht das. Wie ist das, wenn ich mich dann eingerieben habe, und ich komme mit Wasser in Berührung? Mit welchem Wasser
0: Ja,
1: jetzt?
0: ist
1: Ja,
0: erstmal völlig
1: ist jetzt
0: egal.
1: vollkommen egal.
0: Genau.
1: Hält das dann noch oder muss man nach dem, kann ja ein
0: Ja.
1: Regen kommen. Ich kann auch, ja,
0: Ja.
1: Kindergärtnerinnen, die
0: Genau.
1: planschen
0: Na,
1: mit
0: oder halt
1: drin
0: im Badeurlaub ist es ja
1: oder
0: auch
1: so.
0: interessant.
1: Ja.
0: Genau.
1: Muss man dann gleich wieder oder hält
0: Genau.
1: das auch, wenn mal Wasser drauf
0: Ja.
1: oder spült?
0: Es gibt verschiedene Sonnencremes. Es gibt immer wieder welche, auf denen auch vermerkt ist, dass sie wasserresistent sind. Die halten den Regen aus, das ist kein Problem. Und ein bisschen Spritzwasser ist auch gar kein Problem. Wenn man richtig baden war, würde ich immer sagen, auf jeden Fall nachcremen. Da würde ich auch kein Risiko eingehen. Auch wenn die Hersteller sagen, hier ist ein sehr, sehr langer Sonnenschutz, sie brauchen nur einmal am Tag Creme, da wäre ich vorsichtig. Ich
1: Okay.
0: würde im Zweifel immer
1: Ja.
0: noch mal drauf cremen. Wichtig ist nur zu wissen, es verlängert diesen Eigenschutzzeit nicht. Es erhält sozusagen diese Zeit, die wir grundsätzlich zur
1: Ja.
0: Verfügung haben,
1: Ja.
0: aber es verlängert die dann nicht noch mal.
1: Okay.
0: Irgendwann ist dann Schluss.
1: Gut. Also es gibt hier viele Möglichkeiten,
0: Genau.
1: wo man sich schützen kann. Wir hoffen, dass wir unseren Zuschauern ja so ein paar Hinweise wieder geben
0: Genau.
1: konnten. Es muss jeder selber wissen, dass klar,
0: Das
1: man
0: ist
1: kann nicht
0: richtig, ja.
1: vorschreiben. Aber man sollte vielleicht nicht sehr lax damit umgehen, denn

0: Wir werden jetzt in der nächsten Zeit auch einen Arzt, dann einen Hautarzt besuchen.
1: Genau.
0: Was dann passiert, wenn man denkt, ach, so schlimm ist das
1: Nein.
0: alles
1: Und wir
0: nicht?
1: haben nur die eine Haut.
0: Ja.
1: Die Haut ist unser größtes Sinnesorgan, ist unser größter Schutz gegen Umwelteinflüsse. Sollte man schon pflegen und lieb haben.
0: Danke Ihnen auch im Namen unserer Zuschauer für die wichtigen Hinweise,
1: Gerne.
0: Ratschläge. Okay, Dankeschön.
1: Gerne.
2: Auch den Tieren wird es bei solchen Temperaturen mächtig warm. Während Hunde sich auch in Badeseen abkühlen können, geht das bei anderen Tierarten nicht so leicht. Damit zum Beispiel die Alpakas die Sommerzeit einfacher überstehen können, heißt es für sie meist ab zum Friseur oder in dem Fall zum Schafscherer.
3: Im Tiergarten Halberstadt steht ein wichtiger Termin an. Bei sommerlichen Wetterverhältnissen wird es langsam Zeit für einen Friseurtermin. Die Alpakas bekommen nämlich ihren Sommerhaarschnitt. Doch bevor das passiert, sind erst die Schafe dran. Die Alpakas können schon erahnen, was auf sie zukommt, wenn sie über den Gehegezaun luschern. Freunde vom Frisieren sind die Alpakas zwar nicht, doch die Vorteile überwiegen. Mit ihrem dichten Fell kommen die Tiere gut durch die kalte Jahreszeit. Wenn die Temperaturen allerdings steigen, wird die Wolle schnell zu warm. Deshalb werden die Alpakas einmal im Jahr nach Vorgabe des Tierschutzgesetzes geschoren. Das Scheren übernimmt Stefanie Kauschus. Die erfahrene Schafsschererin schert Tiere auch auf internationalen Tierhöfen. Bevor die Arbeit beginnt, wird die Schermaschine noch geölt. Das sorgt dafür, dass die Klingen leicht laufen und nicht zu heiß werden. So kann die Wolle sauber und schnell entfernt werden. Sobald es zur Schur geht, werden die Tiere dabei vorsichtig festgehalten, damit alles sicher und ruhig ablaufen kann. Nicht jedes Alpaka ist vom Friseurtermin begeistert. Besonders nicht beim ersten Mal, wie es diesmal der Fall war. Mit etwas Geduld und geübten Handgriffen ist die Arbeit aber schnell geschafft. Nach wenigen Minuten ist ein Tier fertig. Mehrere Kilogramm Wolle kommen dabei zusammen und kann später weiterverarbeitet werden, zum Beispiel zu Garn oder Filz. Für die Alpakas bedeutet die Schur vor allem eins: weniger Gewicht und mehr Abkühlung an warmen Sommertagen. Nun ist die Wolle ab und jetzt kann der Sommer kommen.
2: Das waren wieder 30 Minuten Regionalmagazin. 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Denken Sie daran, sich abzukühlen, trinken Sie viel oder besuchen Sie doch eins unserer Freibäder in der Region. Bleiben Sie gesund und bis bald.
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1: Beim Fisch wurden die Kreten mitgegessen, beim Hühnchen wurden die Knochen mitgegessen, um so satt zu werden, wie es überhaupt nur geht. Man nimmt sein eigenes Leben nochmal ganz anders wahr. Und dann kam meine Ärztin und hat gesagt, es ist Krebs. Ich habe gesehen, dass in dieser Situation, wo dieser Arzt mich vergewaltigt hat, Jesus mit im Raum war. Ich wollte wieder Unbeschwertheit haben, ich wollte wieder Leichtigkeit haben und nicht einfach von Angst gesteuert sein.
2: Sie ist mit der Schule fertig, möchte durchstarten und was Sinnvolles tun. Voller Begeisterung macht sich Melina auf den Weg nach Benin in Westafrika, um dort weisen Kindern zu helfen. Womit sie nicht gerechnet hat, ist die Erfahrung zu machen, wie zerbrechlich das Leben ist. Herzlich willkommen, Melina.
1: Hallo.
2: Wie warst du so drauf, als du nach Westafrika wolltest?
1: Ich war voller Erwartung. Ich konnte es eigentlich kaum abwarten, dass es losgeht. Die Monate vorher waren sehr intensiv. Wir wurden viel vorbereitet darauf, was uns erwarten wird. Und ich hatte wirklich die Erwartung, dass es das beste Jahr meines Lebens wird.
2: Was wolltest du dort genau machen?
1: Also der größte Aufgabenbereich war die Bildung von den Kindern. Also wir haben sie alphabetisiert, das heißt ihnen Lesen und Schreiben beigebracht. Wir haben sie einfach unterstützt bei allen Sachen in der Schule, bei den Hausaufgaben, beim Lernen für Klassenarbeiten. Und darüber hinaus haben wir auch Freizeitgestaltung gemacht. Also gerade dann irgendwie an den Wochenenden oder in den Ferien haben wir coole Aktionen geplant, haben irgendwelche Spiele gespielt mit ihnen.
2: Wie waren die Umstände, in denen du da gelebt hast?
1: Wir hatten keinen Strom, wir hatten kein fließend Wasser. Sanitäre Anlagen waren dann natürlich auch nicht so, wie man es jetzt hier aus Europa kennt.
2: Für dich, was hat dich extrem am meisten beeindruckt oder überrascht, schockiert?
1: Am meisten beeindruckt hat mich, dass ich das Gefühl hatte, dass die Menschen zufrieden sind. Dass es für sie okay ist, so wie es ist. Dass sie so dankbar sind für das, was sie haben, auch wenn es nur ganz, ganz wenig ist.
2: Kannst du mir ein Beispiel geben, wo sichtbar wird, wie wenig die wirklich hatten? Beim Essen, bei den Klamotten oder wie auch immer?
1: Also es wurde gekocht auf dem Feuer. Also da gab es jetzt keine Küche oder so, sondern wir hatten ja auch keinen Strom. Das heißt, es wurde ein Feuer gemacht und dann gekocht. Und dann hat jedes Kind einen Teller bekommen mit Essen. Und es gab dann aber auch nicht mehr. Also jedes Kind hat wirklich nur einen Teller bekommen. Und es wurde alles aufgegessen. Beim Fisch wurden die Kreten mitgegessen. Beim Hühnchen wurden die Knochen mitgegessen. Am Ende haben die Kinder den Teller komplett abgeleckt, dass wirklich kein bisschen Soße mehr übrig war. Einfach, ja, um möglichst satt zu werden. Um so satt zu werden, wie es überhaupt nur geht.
2: Wie sind die Kinder damit umgegangen, dass sie so wenig zu essen hatten? Wie war so die Stimmung?
1: Man hat es den Kindern schon teilweise angemerkt, dass sie Hunger haben. Und es war nicht immer leicht auszuhalten. Also die haben sich immer total gefreut, wenn es Essen gab. Und was mich besonders geprägt hat auch, war die Waisenhausmama. Die hat vor jedem Schluck Wasser, den sie getrunken hat, Gott für diesen Schluck Wasser gedankt. Also sie hätte niemals einfach einen Schluck Wasser getrunken, ohne Gott dafür zu danken, dass sie gerade dieses Wasser hat und trinken darf.
2: Konntest du damit was anfangen, dass sie Gott dankt? Oder war das befremdlich für dich?
1: Also ich habe schon immer an Gott geglaubt, aber ich kannte Gott zu dem Zeitpunkt dort noch nicht so gut. Und ich hatte auch noch nicht so, ich hatte nicht das Gefühl, dass er so richtig in meinem Alltag vielleicht eine Rolle spielen könnte. Und deswegen war das schon ungewohnt für mich am Anfang.
2: Warum konnte sie überhaupt danken? Es gab doch viel zu wenig davon. Es gab Stromausfälle, es gab zu wenig Wasser, zu wenig Essen.
1: Das war das, was mich so beeindruckt hat, dass sie im Grunde eigentlich nichts hat und so eine tiefe Dankbarkeit in sich hat und so zufrieden ist, obwohl sie in so schlechten Umständen lebt.
2: Wie viele Monate warst du dann da und hast das so miterlebt?
1: 19.
2: 19 Monate, also anderthalb Jahre.
1: Ja.
2: Hast du auch mal gebetet? Weil du sagst ja, das hat dir extrem imponiert, ne? Dass die da so dankbar waren.
1: Schon. Also ich habe dort dann eigentlich richtig angefangen zu beten in der Zeit dort. Mich hat es auch beeindruckt, wie die Kinder gebetet haben. Also zu sehen, wie so kleine Menschen, denen es so schlecht geht, die auch wirklich teilweise die schlimmste Kindheit hatten, die man sich überhaupt nur vorstellen kann, wie die wirklich mit ihrem ganzen Herzen zu Gott gebetet haben.
2: Wolltest du das auch für dich?
1: Unbedingt.
2: Hast du das irgendwie konkret dann gemacht? Das war der Grund, warum du angefangen hast zu beten für Sachen?
1: Ja, ich habe dann gedacht, ich probiere es einfach mal aus. Und es war dann tatsächlich so, dass ich dann teilweise gebetet habe, konkret für Sachen, und die Gebete erhört wurden. 1:1. Das war krass. Das habe ich bis dahin noch nicht erlebt.
2: Hast du damit was dann gemacht? Hast du danach öfter gebetet, immer wieder gebetet? Oder?
1: Voll, das hat mich so ermutigt. Ich fand das so cool. Und das hat meinen Glauben schon noch mal mehr auch ins Rollen gebracht. Also ich habe dann, es wurde auch zur Routine. Also ich war dann in diesem Umfeld, wo eben jeder immer gebetet hat. Es war völlig normal zu beten. Es war völlig normal, Gott in alles mit einzubeziehen. Und dann haben meine Mitfreiwillige und ich das Stück für Stück auch gemacht.
2: Du bist auch mehrfach krank geworden, also
1: ja. So
2: krank, dass du quasi gestorben wärst.
1: Ja, da gab es auch eine Situation, die war auch krass für mich. Da hatte ich Dengue-Fieber und ich war im Krankenhaus und mir ging es super schlecht. Also ich hatte schon irgendwie 48 Stunden lang Fieber, 41,5, also super hoch. Ich habe wirklich gemerkt, okay, mein Körper fährt gerade komplett runter. Und dann hatte ich einen Moment, wo ich dachte, okay, jetzt sterbe ich. Jetzt ist es vorbei.
2: Hast du keine Angst gehabt?
1: Ich konnte es, glaube ich, gar nicht realisieren in dem Moment.
2: Okay.
1: Auf jeden Fall kam dann ein Arzt und der hat dann zu mir gesagt, Melina, wir können jetzt nichts mehr für dich machen. Was ich jetzt machen werde, ist, dass ich bete, dass Jesus dich heilt. Und dann hat er gebetet und hat halt gesagt, Jesus, bitte heil Melina. Und am nächsten Tag war ich gesund. Am nächsten Tag konnte ich das Krankenhaus verlassen und mir ging es wieder top.
2: War das für dich jetzt kein Problem, dass er Gott oder Jesus gesagt hat? Oder?
1: Nee, also das, Gott und Jesus sind für mich gleich.
2: Okay.
1: Also ich habe auch eher, also ich bete, wenn ich bete, eher zu Jesus. Ich unterhalte mich eher mit Jesus als mit Gott, aber es ist für mich gleich.
2: Das ist jetzt ein Wunder. Du sagst, der Arzt konnte nichts mehr machen. Einen Tag später warst du gesund.
1: Ja.
2: Ich meine, du bist mehrfach schwer krank gewesen. Also 10, 12 Mal hast du Malaria gehabt, Dengue-Fieber und so weiter.
1: Ja.
2: Aber diese eine Situation, die war so haarscharf, dass du dann...
1: Die war knapp, ja.
2: Dann geht deine Zeit so zu Ende. Eigentlich war es ja nur ein Jahr.
1: Mhm.
2: Und trotz dieser schwierigen Situation, dieser Lebensumstände, dieser extremen Armut, willst du verlängern.
1: Ja.
2: Warum?
1: Weil ich relativ schnell erkannt habe, dass meine Arbeit dort was verändert. Und für meine Mitfreiwilligen und mich hat sich das richtig angefühlt, zu sagen, okay, wir bleiben 2 Jahre am Stück dort.
2: Aber du hast vorhin gesagt, ihr wart 19 Monate da.
1: Genau, weil dann die Pandemie kam.
2: Corona.
1: Ja. Und dann war es im Grunde so, dass wir von heute auf morgen alle unsere Sachen packen mussten und nach Deutschland mussten. Es war damals so, dass alle weltweit entsendeten deutschen Freiwilligen zurück nach Deutschland geholt wurden. Und es war super heftig, dann zu wissen, okay, jetzt müssen wir innerhalb von 2 Tagen alle unsere Sachen packen, uns verabschieden und dann einfach gehen. Ohne Vorbereitung.
2: Gab es ja auch so medizinische Checks, als ihr wieder zurück wart, dass alles gut war? Ich meine, du hast 12-mal schwerstes Malaria und Dengue-Fieber gehabt und so weiter.
1: Ja, es war vorgegeben, dass man dann nochmal ins Tropeninstitut geht und sich einmal komplett durchchecken lässt.
2: Und was hat der Check-up ergeben? Alles gut?
1: Nee, nicht alles gut. Also zumindest in Bezug auf Malaria und Tropenerkrankungen alles gut. Aber ich hatte was auf der Haut, was nicht gut war. Ich hatte am Dekolleté einen Leberfleck. Den hatte ich schon immer. Und der ist aber in der Zeit dort in Benin gewachsen, quasi unter der Sonneneinstrahlung. Und dann kam meine Ärztin und hat gesagt, ja, es ist Krebs. Und das hat mir den Boden schon den Füßen weggezogen, komplett.
2: Du hattest Krebs?
1: Ja.
2: Bösartig, gutartig, wusstest du schon?
1: Hat sie mir direkt gesagt, bösartig. Und sie hat auch direkt gesagt, wir müssen jetzt sofort operieren. Und das ganze Gewebe drumherum rausschneiden. um halt eine Streuung zu verhindern oder um auch zu sehen, ob es schon gestreut hat.
2: Ich meine, kurz zurück, wenn du länger in Benin geblieben wärst, dann hätte das weiter wachsen können.
1: Sie hat gesagt, 4 bis 5 Monate später hätte es mich mein Leben kosten können. Weil schwarzer Hautkrebs sehr aggressiv ist. Der streut halt super schnell übers Blut- und Lymphsystem in den ganzen Körper. Und viele Betroffene haben dann ganz schlechte Überlebenschancen. Und bei mir war es wirklich kurz vor Metastasierung. Es hätte sein können, dass es mich mein Leben gekostet hätte, wenn ich wegen der Pandemie nicht zurückgekommen wäre nach Deutschland.
2: Aber in dem Moment war es ein Schock. Er hätte metastasieren können.
1: Ja.
2: Du weißt.
1: Damit habe ich viele, viele Jahre gekämpft, mit diesem Gedanken, was wäre gewesen, wenn? Was wäre gewesen, wenn? Was wäre gewesen, wenn Corona nicht gekommen wäre? Dann wäre ich vielleicht nicht mehr da. Das hat mich komplett aufgefressen innerlich. Zu sehen, wie zerbrechlich das Leben ist, zu sehen, dass es im Grunde von der einen auf die nächste Sekunde vorbei sein kann. Dieser Kontrollverlust, zu wissen, in meinem Körper wächst was, was mich auffrisst von innen, was mich tötet und ich spüre es nicht. Ich habe da keinen Schmerz gehabt. Ich habe das nicht gemerkt, dass ich Krebs habe. Aber zu sehen, dass ja einfach wirklich, wie zerbrechlich das Leben ist.
2: Bist du dann verzweifelt an dieser Zerbrechlichkeit
1: Ja,
2: oder an dieser?
1: ja. Und das hat mich komplett überfordert. Ich wusste irgendwie gar nicht, wie ich damit klarkommen soll. Mit dieser Erkenntnis, dass mein Leben so zerbrechlich ist. Ich konnte es einfach nicht. Ich hab dann viele Menschen gefragt, wie geht denn ihr damit um? Und die haben dann immer gesagt, naja, kannst ja nicht ändern, musst du halt akzeptieren. Und das hat mich noch wütender gemacht.
2: Wütend, unsicher.
1: Ängstlich.
2: Ängstlich. Das klingt danach, dass es dir gar nicht gut ging, nachdem dieser Tumor entfernt wurde. Sondern,
1: Ging's
2: wie ging
1: richtig
2: es dir?
1: schlecht. Ging's so schlecht, dass ich dann relativ schnell Therapie begonnen habe. Weil ich einfach erkannt habe, okay, allein kann ich das nicht bewältigen. Ich schaffe das nicht. Ich
2: Was heißt
1: brauche
2: bewältigen?
1: Hilfe.
2: Du wolltest, was wolltest du wieder machen?
1: Ich wollte wieder Ja zum Leben sagen. Ich wollte wieder Unbeschwertheit haben. Ich wollte wieder Leichtigkeit haben. Ich wollte wieder Freude und Spaß haben am Leben und nicht einfach von Angst gesteuert sein.
2: Hat die Therapie dann geholfen? Oder was hast du in der Therapie gemacht?
1: Boah, es war schon ein langer, langer, langer Weg und viele verschiedene Therapien. Ich habe die Therapie ja angefangen, weil ich dachte, ich komme mit dem Krebs nicht klar. Ich komme damit nicht klar, dass das Leben so zerbrechlich ist. Und dachte halt, ja, dann mache ich ein bisschen Therapie, dann geht es mir wieder gut. So ein Jahr maximal, dann kann ich normal weiterleben. Und dann habe ich Therapie angefangen, aber es ging mir immer schlechter. Es ging mir im Grunde von Therapiesitzung zu Therapiesitzung schlechter. Und irgendwann kamen dann so Bilder von mir aus Benin. Und ich konnte die erstmal überhaupt nicht
2: Während
1: einordnen.
2: einer Therapiesitzung
1: Ja,
2: oder in
1: teilweise während der
2: Gedanken?
1: Therapie, teilweise auch zu Hause dann. Erst so Bilder und dann teilweise auch so Video, so kleine Videoschnipsel quasi, wo ich mich
2: Sequenzen.
1: gesehen habe, ja.
2: Was hast du gesehen?
1: Ich habe gesehen, wie mich mit einem Mann und der Mann hat mich missbraucht. In diesen Bildern, die ich gesehen habe, in diesen Videoclips, die ich gesehen habe. Und das konnte ich erstmal überhaupt nicht einordnen. Und habe das dann irgendwann noch in der Therapie angesprochen. Und dann sind wir da halt ein bisschen mehr in die Tiefe gegangen. Und im Grunde dann von Therapiesitzung zu Therapiesitzung habe ich mehr Erinnerungen zurückbekommen. Es ging über einen relativ, also es ging über viele Monate, dass diese Erinnerungen Stück für Stück zurückkamen und immer mehr Erinnerungen kamen. Teilweise habe ich auch erst nach 1, 2 Jahren dann noch mal so Details, mich wieder an andere Details erinnert.
2: Also du konntest dich erinnern, wer der Mann war und was da passiert ist. Du hast gesagt, du bist missbraucht worden.
1: Das war in Benin mein Arzt, der mich behandelt hat. Der, ja, kann man ja sagen, der hat quasi die Situation ausgenutzt, dass ich da in einer schlechten Verfassung war, körperlich und mental, und hat mich dann eben wiederholt missbraucht. Im Krankenhaus oder außerhalb vom Krankenhaus.
2: War das der, der gebetet hat, der Arzt?
1: Nee, das war ein anderer Arzt. Der gebetet hat, war ja auch Christ und der Täter war kein Christ.
2: Jetzt sind die Erinnerungen da Wie bist du damit umgegangen?
1: Es war schon krass, irgendwie so zu realisieren, dass ich eigentlich nur mit absolut guten Absichten nach Benin gegangen bin. Ich habe eigentlich alles gegeben für diese Kinder dort. Ich habe meine Lebenszeit gegeben. Ich habe viel Geld da reingesteckt. Ich habe viel Kraft und Liebe und Energie und eigentlich alles, was ich hatte im Grunde, habe ich dort reingesteckt. Habe ich gegeben für diese Kinder, weil mir so am Herzen lag dieses Projekt. Und dann zu sehen, okay, ich komme nicht nur da raus und habe Krebs. Also erstmal war ich ja vor Ort super oft krank. Dann komme ich nach Hause, habe Krebs, der gewachsen ist, als ich dort war. Plus noch, ich wurde dort missbraucht, während ich eigentlich so was Gutes getan habe. Und dann, was für mich eigentlich das Allerschlimmste war, ist, ich habe Jesus mein Leben gegeben in der Zeit, wo ich dort war. Ich habe gesagt, Gott, ich will dich in meinem Leben haben. Es soll keinen Tag mehr geben, an dem ich nicht zu dir bete, an dem du nicht das Wichtigste in meinem Leben bist. Und in der Zeit, wo ich quasi auch mein Leben Gott gegeben habe, passiert also ein Mist. Das war das Schlimmste für mich. Ich habe gedacht, ich habe Gott eigentlich als einen liebenden Vater kennengelernt und habe dann echt gedacht, was ist das denn für ein liebender Vater? Wie kann es denn sein, dass Gott allmächtig ist, dass Gott die Kontrolle hat? Und dann kann er nicht verhindern, dass ich Krebs kriege, dass ich missbraucht werde. Das fand ich krass.
2: Hast du das ihm gesagt?
1: Ja, ich habe zu Gott geschrien. Ich habe ihn so angeschrien. Ich habe gesagt, was bist du für ein Gott? Was bist du für ein Gott, wenn du so bist, Gott? Ich will nichts mehr von dir wissen. Ich will nichts mehr mit dir zu tun haben. Wie kannst du so sein? Ich habe richtig Angst gehabt vor ihm. Ich wollte ihn nicht in meinem Leben haben, weil ich so Angst hatte, was er mir noch alles zumutet, durch welches Leid ich noch gehen muss, welche Krankheiten er mir noch schickt, welche Schicksalsschläge noch passieren. Ich habe wirklich Gott in dem Leid gesehen. Ich habe ihm eigentlich die Schuld daran gegeben, zu dem Zeitpunkt. Mhm. Ich habe gedacht, okay, ja, Gott ist schuld dran. Weil er hätte es ja verhindern können. Hätte er machen können.
2: Und was ist passiert?
1: Es ging mir nur schlechter davon, Gott aus meinem Leben auszuschließen.
2: Gab es auch Momente, wo du gesagt hast, so jetzt konfrontiere ich dich, jetzt reden wir mal oder irgendwo gehst irgendwo hin und jetzt bekenn dich mal, erklär mir mal oder so?
1: Ja, ja, ich hab ganz viel mit Gott geredet und habe gesagt, Gott, ich will dir echt wieder vertrauen können, weil ich schon denke, dass du mir helfen kannst, dass du mir helfen kannst, diese schwere Zeit zu überstehen. Aber mein Vertrauen in dich ist so gebrochen, ich kann dir gar nicht mehr vertrauen, nach dem, was du mir alles zugefügt hast, weil ich eben ihm die Schuld dafür gegeben habe. Und ich hab viel geredet mit ihm und habe gesagt, hilf mir bitte, dass ich dir vertrauen kann. Ich will nichts lieber, Gott, als dir wieder vertrauen können, weil ich weiß, dass ich mich dann besser fühle, weil ich weiß, dass es mir dann hilft.
2: Hast du von ihm eine Antwort gefordert oder irgendwie?
1: Ja, ich habe immer gesagt, gib mir irgendein Zeichen. Gott, gib mir irgendein Zeichen. Ich brauche ein Zeichen von dir. Wenn du mir ein Zeichen gibst, dann weiß ich, dass du mich gerade siehst und dass du mich hörst und dass du siehst, dass es mir schlecht geht und dass du mir helfen willst. Und dann kann ich dir vielleicht wieder vertrauen.
2: Und was hast du als Zeichen erwartet? Was sollte passieren?
1: Keine Ahnung, ich konnte mir überhaupt nichts vorstellen. Ich wusste nur, dass ich war so verzweifelt und ich wusste, ich kann es aus eigener Kraft nicht. Ich kann Gott alleine jetzt nicht vertrauen. Er muss den Schritt auf mich zumachen.
2: Hat er den gemacht?
1: Ja.
2: Wie?
1: Es war auch bei einem Klinikaufenthalt. Da war ich in einer Kapelle. An der Klinik war so eine Kapelle dran. Und das war am letzten Abend. Und ich bin an dieser Kapelle vorbeigelaufen und ich hatte das Gefühl, dass ich da richtig reingerufen werde. Ich hatte das Gefühl, okay, ich muss jetzt in diese Kapelle, weil mich irgendwas da reinzieht. Also wie so ein Staubsauger, der so einen Tischtennisball ansaugt, hatte ich das Gefühl, ich werde von dieser Kapelle angesaugt. Ja. Und dann bin ich da reingegangen und ich wusste gar nicht, was ich jetzt machen soll. Also ich bin da einfach reingelaufen, die war super klein, es war ganz dunkel, es waren so bunte Kirchenfenster und dann schien da so ein bisschen Licht durch und dann bin ich da auf halber Strecke zum Altar halt stehen geblieben und habe halt durch die bunten Fenstergläser geguckt und habe gedacht, naja, okay, jetzt stehe ich halt hier einfach mal kurz. Und dann habe ich einen Satz gehört in meinem Kopf. Und der Satz war, ich habe gute Gedanken über dich. Und dann habe ich gedacht, okay, ja. Also ich habe es erstmal einfach nur genommen und gar nicht mehr viel drüber nachgedacht und bin dann eigentlich dann wieder gegangen. Und dann ein paar Wochen später...
2: Also sorry, verstehe ich nicht. Wie kann man nach so einem Satz einfach nicht drüber nachdenken und gehen? Ey, Melina.
1: Nein, weil ich das nicht... Ich konnte es in dem Moment noch nicht so richtig einordnen, glaube ich, dass es von Gott war und was es überhaupt bedeutet hat. Also ich habe das gehört, aber ich konnte es erstmal nicht sortieren. Es war dann erst.
2: Also es war jetzt nicht das Zeichen in dem Moment, das du wolltest, oder war es doch das Zeichen?
1: Es war genau das Zeichen, was ich gebraucht habe, aber ich konnte es erstmal nicht zuordnen. Es war dann 2 Wochen später, habe ich mich mit einer Freundin getroffen, habe ihr davon erzählt und hat sie gesagt, ey Melina, das steht in der Bibel. Und habe ich so, echt, wo, kenne ich gar nicht. Und dann hat sie mit mir halt gesucht und Jeremia 29,11. Denn ich weiß wohl, was ich für

0: Gedanken über euch habe, spricht der Herr, Gedanken des Friedens und nicht des Leides, dass ich euch gebe Zukunft und Hoffnung. Und das hat ja so genau in meine Situation reingesprochen. Das war krass für mich. Und dann habe ich gesagt, ey, das habe ich mir nicht ausgedacht. Das muss von Gott gekommen sein, dieser Satz, weil ich kannte den Satz nicht. Ich kannte den Vers in der Bibel nicht. Ich kannte diese Aussage auch gar nicht von Gott. Und das hat dann schon auf jeden Fall meinen Glauben wieder so, dem wieder so ein bisschen Schwung gegeben.
1: Also für mich ist das jetzt ein sehr schöner Moment, das so zu entdecken. Und für dich?
0: Es war schön, ja. Es hat auf jeden Fall viel Misstrauen genommen. Ich konnte dann langsam wieder vertrauen. Ich habe dann wieder mehr gebetet. Ich habe Gott versucht, mehr Raum zu geben. Ich habe versucht, irgendwie weniger Angst vor ihm zu haben. Und es hat bis zu einem gewissen Grad auch ganz gut geklappt, aber nicht komplett. Also zu dem Zeitpunkt konnte ich ihm noch nicht wieder komplett vertrauen.
1: Was ich auch total verstehen kann. Ich meine, bei dem, was du erlebt hast.
0: Ich hatte eben immer noch im Kopf dieses, naja, er hat es ja zugelassen. Er hätte es ja auch verhindern können. Das war immer noch da.
1: Du hast gesagt, dass du nicht vertrauen kannst, was ich total verstehen kann. Aber dann hast du wieder angefangen zu vertrauen. Wie geht das? Oder wie hast du das gemacht?
0: Also ich hatte nicht diesen einen Moment, wo der Schalter umgelegt wurde und dann konnte ich plötzlich wieder vertrauen. Sondern es ging ganz langsam. Es war so wie so jeden Tag einfach ein ganz kleines bisschen mehr.
1: Im Vertrauen, dass er was?
0: Im Vertrauen, dass er es gut meint mit mir. Vertrauen, dass mein Leben in seinen Händen, in den besten Händen ist. Weil ich habe eh über ganz viele Dinge nicht die Kontrolle. Ich kann nicht kontrollieren, wie das Wetter morgen wird. Ich kann nicht kontrollieren, ob die Bahn jetzt pünktlich kommt. Ich kann nicht kontrollieren, ob Krebs in meinem Körper wächst. Das kann ich alles nicht kontrollieren. Und dann aber daran zu glauben, dass es einen Gott gibt, der es gut mit mir meint, hat mir einfach geholfen, das auch auszuhalten, dass ich so viele Dinge nicht kontrollieren kann. Und einfach zu wissen, naja, ich lege jetzt mein Leben, ich kann eh nicht kontrollieren, dann gebe ich die Kontrolle einfach am besten an Gott ab.
1: Und dann kam was zurück, wenn du es abgegeben hast?
0: Da kam dann wirklich wieder Leichtigkeit. Ich konnte wieder so ein bisschen freier atmen. Ich hatte das Gefühl, ich muss gar nicht krampfhaft versuchen, was zu kontrollieren, was ich eh nicht kontrollieren kann.
1: Und warum hat er nicht eingegriffen, als das passierte in Benin? Hast du darauf eine Antwort?
0: Er hätte eingreifen können. Und was ich auch in der Traumatherapie erlebt habe, war, dass man ist die Situation, was man erlebt hat, immer wieder durchgegangen. Und dann gegen Ende der Therapie habe ich quasi auch dann diese Situation, wo ich vergewaltigt wurde, bin ich so durchgegangen im Kopf und habe dann eben gesehen, dass Jesus da war. Ich habe gesehen, dass in dieser Situation, wo dieser Arzt mich vergewaltigt hat, Jesus mit im Raum war. Und dann sind wir da so ein bisschen reingegangen. Ich sollte dann so ein bisschen beschreiben, wo ist er, wo im Raum ist er, was fühlt Jesus jetzt, was sieht er, wie geht's ihm damit, was will er mir vielleicht zusprechen in der Situation, was will er mir sagen. Und da habe ich dann eben gesehen, dass Jesus ganz nah bei mir war. Er war so über dem Bett drüber und er hat gesehen, was passiert ist. Und es hat ihm richtig wehgetan. Also er fand es ganz schlimm, dass es passiert ist. Und er hat mir zugesprochen, Melina, ich bin da. Der Arzt hat zwar gerade die Kontrolle über dich, aber ich habe die Kontrolle über alles. Ich habe die Kontrolle über ihn. Ich bin der, der hier gerade die meiste Kontrolle hat. Und du musst keine Angst haben, weil ich bin an deiner Seite und keine einzige Millisekunde lasse ich dich los. Ich bin mit meiner Aufmerksamkeit so 100% bei dir. Ich sehe dich. Und es tut mir weh, was dir gerade passiert. Und es tut mir leid, was dir gerade passiert. Aber du musst keine Angst haben, weil ich bin.

0: Gott nicht derjenige ist, der das Leid in mein Leben schickt, sondern dass Gott derjenige ist, der im Leid mir seine Hand ausstreckt und sagt: Melina, nimm meine Hand, ich gehe mit dir da durch. Und ich will nicht, dass du alleine da durchgehst. Und dieser gute Plan von Gott beinhaltet eben nicht nur gute Dinge. Und ich glaube schon, dass diese schweren Zeiten einfach mich auch zu der Person gemacht haben, die ich heute bin. Und ich habe mich wirklich damit versöhnt, mit meiner Vergangenheit. Es ist voll okay für mich, dass es passiert ist. Es ist nicht gut und es ist nicht schön, aber es ist wirklich okay.
1: Würdest du sagen, dass deine Heilung stattgefunden hat?
0: Voll. Voll. Ich habe so viel Frieden darüber.
1: Wer ist Gott für dich jetzt oder heute?
0: Gott ist alles für mich. Also ohne Gott wäre ich heute nicht mehr hier. Ohne Gott hätte ich nicht die Kraft gehabt, das alles durchzustehen. Ich habe viele Momente gehabt, in denen ich nicht mehr leben wollte, weil ich einfach dachte, boah, wie soll ich denn damit klarkommen, mit den Erinnerungen, die ich habe, mit dem, was mir alles passiert ist? Wie soll ich jemals wieder glücklich werden? Ich konnte mir nicht vorstellen, dass es mir mal wieder gut gehen wird. Und Gott ist das Wichtigste in meinem Leben. Er ist für mich auf der Nummer eins. Und ich weiß, dass er dafür immer sein wird, weil Gott größer ist als alles. Und weil Gott mich so sehr liebt und immer für mich da ist.
1: Wow, danke dir, Melina, für deine Offenheit, für deine Ehrlichkeit. Danke, dass du hier bist.
0: Danke, dass ich hier sein darf.
1: Gott leidet mit uns und es ist ihm nicht egal, was wir durchmachen. Das hat Melina für sich herausgefunden. Was auch immer du erlebt hast, Gott war da und er versteht. Du kannst mit ihm über alles reden und du kannst ihm vertrauen. Alles Gute für dich und bis zum nächsten Mal.

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1: Hallo und herzlich willkommen zum aktuellen Regionalmagazin am Freitagabend hier bei BLK TV. Beginnen wollen wir heute mit einem Thema, was leider immer noch aktuell ist. Man kann es eigentlich gar nicht glauben. Denn besonders auf Senioren haben es viele Betrüger abgesehen. Immer wieder werden entsprechende Straftaten auch im Burgenlandkreis gemeldet. Trotzdem gelingt es den Tätern, besonders die ältere Bevölkerung, dann um Erspartes oder Wertsachen zu bringen. Die Polizei im Kreis hat in einem Vortrag jetzt auf die Gefahren an der Haustür, am Telefon oder im Internet aufmerksam gemacht. Und es gab Tipps zum Schutz von Hab und Gut.
2: Immer wieder meldet die Polizei auch im Burgenlandkreis Straftaten in Zusammenhang mit Senioren. Dabei geht es dann nicht nur um den sogenannten Enkeltrick. Gerade vor wenigen Tagen versuchte in Weißenfels ein vermeintlicher Heizungsableser, sich Zutritt zur Wohnung einer Seniorin zu verschaffen. Durch die Geistesgegenwart und der Frage nach einem Dienstausweis konnte die Rentnerin den Betrüger in die Flucht schlagen. Trotz aller Aufklärung und der Berichterstattung, auch hier bei BLK TV, kommt es immer wieder zu solchen Straftaten. Der Seniorenbeirat der Stadt Weißenfels hat nun gemeinsam mit der Polizei zu einem Vortrag ins Rathaus eingeladen. Polizeikommissar Markus Hillner schilderte vor einem komplett gefüllten Saal die Maschen der Täter und wie man sich davor schützen kann. Eigentlich sollte man über die Tricks der Täter mittlerweile ja Bescheid wissen. Aber leider fallen immer wieder gerade ältere Mitbürger auf diese Tricks rein.
3: Regelmäßig fallen Leute auf diese Maschen ein, die immer kreativer werden, immer ausgefeilter. Und wir versuchen mit der Prävention früh anzugreifen und die Leute zu sensibilisieren, nicht ihr Erspartes zu verlieren.
2: Aber beim sogenannten Enkeltrick, woher beziehen die Täter ihr Wissen, zum Beispiel über die Tochter oder den Sohn der Zielgruppe?
3: Mit dabei ist viel Glück. Die Täter raten, schauen ins Telefonbuch, deswegen der Rat der Polizei, nicht im Telefonbuch stehen, schauen gezielt nach älter klingenden Namen, rufen die Menschen an. Und die meisten Leute haben ja Kinder. Und die versuchen das so nebulös wie möglich zu halten und sagen, Mensch, ich bin's, deine Enkeltochter, dein Kind hatte einen Unfall etc. Und die alten Leutchen, die vielleicht nicht mehr richtig hören, fragen danach, bist du's, Stefanie, bist du's, Thomas? Und dann haben die natürlich genau die Informationen, die sie brauchten und bauen darauf ihre Geschichte immer weiter auf.
2: Aber auch die Masche mit vermeintlicher Heizungsablesung oder Überprüfung von Technik tritt immer mehr auf. Was sollte man tun, um sich davor zu schützen?
3: Wenn jemand vor der Tür steht und möchte die Heizung ablesen, kündigt er sich in der Regel an. Haben Sie da irgendeinen Verdacht, wie auch immer, scheuen Sie sich nicht, das Telefon in die Hand zu nehmen, auch die 110 anzurufen und zu sagen, hier steht jemand, der ist mir nicht geheuer. Und dann haben wir auch die Möglichkeit, das zu überprüfen. Oder die Bürger rufen selbst die Hausverwaltung oder Energieversorger an und fragen nach. Und oftmals kann dann schon ein möglicher Betrug an der Stelle aufgedeckt werden.
2: Um den Anwesenden die Gefahr des sogenannten Enkeltricks eindrucksvoll vor Augen zu führen, wurde ein realer Fall aus der Polizeiarbeit durch ein Video den Senioren vorgestellt. Der Betroffene dort hat allerdings den vorgetragenen Sachverhalt durch gezielte Rückfragen durchschaut und sich dadurch vor dem Verlust von Geld geschützt.
4: Ein Autounfall hatte, bei dem ein Mann, der auch noch zwei kleine Kinder hat, der Kommissar sagte mir, dass er Mitleid hat.
5: Ich habe jetzt rumgesucht, ich habe ungefähr 2200 Euro da. Ja, jetzt habe ich ein Konto geschaut, da habe ich also jetzt noch 19, also das wäre dann 21.000, aber die 50 kann ich nicht hinterlegen.
4: Nicht zu sagen, dass es für eine Kaution ist.
6: Das ist doch ganz geht. Ich kann nicht sagen, dass das eine Kaution ist, die künftig auf die Kaufen haben. Ja,
5: ich kann das Geld, also ich gebe das Geld ab und sage nichts.
6: Nee, das ist doch ganz geht, weil das geht auch, weil das
2: Zum weiteren Vertiefen des Themas und um sich selbst besser vor Straftaten zu schützen, konnte man sich im Anschluss an den Vortrag an einer ganzen Reihe von Informationsbroschüren bedienen. Passend zum Thema »Im Alter sicher leben«, ein sehr umfangreiches Magazin mit vielen Hinweisen und Kontaktadressen. Die Broschüre gibt es im Übrigen auch in den örtlichen Polizeirevieren. Der Vorsitzende des Seniorenbeirates Ingolf Hoffmann konnte dann auch gleich einen weiteren Vortrag zum Thema im zweiten Halbjahr ankündigen. Aber auch Markus Hillner hat da noch einen ergänzenden Tipp.
3: Im Februar wird es fortgesetzt an der Volkshochschule in Zeitz, Naumburg und Weißenfels. Auf der Internetseite kann man sich da gerne die Informationen holen. Und wir versuchen da dran zu bleiben und so viele Leute wie möglich zu erreichen.
2: Zusammenfassend hat Polizeikommissar Hillner noch kompakte Tipps gegen Straftäter, die es im Besonderen auf die Senioren abgesehen haben.
3: Gesundes Misstrauen ist der Trick. Sensibilisiert sein, nicht immer alles glauben, zwei- oder dreimal mehr nachdenken, das hilft manchmal. Ist das realistisch? Kann ein Anruf bei den Kindern vielleicht die Sache schon auflösen? Gibt es ein Codewort? Das ist etwas, was wir als Polizei raten, eine vereinbarte Frage, eine vereinbarte Antwort, um rauszukriegen, ist das wirklich mein Kind oder mein Enkelkind, was anruft? Wohin ging unser erster Urlaub nach der Wende? Das wissen nur die, die dabei waren. Und der Täter nicht. Weiß er das nicht, ist es vermutlich nicht ein echter Anrufer.
1: Immer mehr Menschen suchen nach schnellen und effektiven Lösungen zur kosmetischen Gewichtsreduktion. Und da kommt die sogenannte Abnehmspritze gerade recht. Eigentlich war dieses Medikament nur für die Behandlung von Diabetes und Adipositas gedacht. Wir haben jetzt mal bei Dr. Carsten Mielek nachgefragt, welche Meinung der Fachmann dazu vertritt.
7: Aber wir müssen den Zuschauern erstmal sagen, wir kennen uns viele Jahre, deswegen Bertu, und wir wollen uns da heute auch hier nicht verbiegen. Carsten, es ist ein Hype mit dieser Abnehmspritze. Was verbirgt sich dahinter? Für Diabetiker, soweit ist klar, ist es lebensnotwendig, aber es wird doch sehr leichtfertig auch damit umgegangen. Wie siehst du das Ganze, was jetzt hier los ist?
8: Also natürlich sehen wir das zwiespältig. Es ist also unstrittig, dieses Medikament wurde damals für Diabetes entwickelt. Ich kann nachher auch noch erklären, wie es funktioniert. Und wir haben recht sehr gute Ergebnisse damit erzielt. Und man hat bemerkt, außer dass der Zucker sich verbessert, die Leute nehmen ab. Mhm. Ja, das war toll. Es wurde weiter geforscht und dann kam auch die Zulassung für bestimmte Präparate für die Adipositas, also für das Übergewicht. Und da wollen natürlich alle Leute unser Traum, schlank, rank, sich erfüllen mit einer Spritze. Das ist schwierig. Das muss unter ärztlicher Aufsicht erfolgen, sonst kann es auch schiefgehen oder sogar stellenweise gefährlich werden. Das muss man echt so sagen. Ja? Generell aber ist Adipositas, will ich voranstellen, eine richtige Erkrankung, ist auch so anerkannt. Und man hat ein Recht darauf eigentlich, sage ich, dass man dagegen auch was machen kann, wenn die Möglichkeiten bestehen.
7: Ja gut, das ist ja in Ordnung und es ist ja Rezept, es ist verschreibungspflichtig das Ganze, aber es kursiert ja auch im Netz und man kann sie bestellen und man kann sie online bestellen, die Spritze. Wie gefährlich ist es denn dann?
8: Also das überrascht mich sehr, dass man das tatsächlich kann. Das müssen Kanäle sein, die offiziell auf jeden Fall nicht gegeben sind. Ich würde sehr davor warnen, weil da gibt es garantiert schwarze Schafe. Ja? So, und es ist ein Medikament, was ärztlicherseits verordnet werden muss. Und das ist nicht ganz unbegründet. Da würde ich jedem sagen, bitte, dann sprecht mit eurem Hausarzt, eurem Arzt des Vertrauens. Wenn man sagt, ich möchte da gerne, dann kann man sich beraten lassen und dann vernünftige Rezepte. Weil das klingt komisch. Im Internet kriegt man also fast alles.
7: Ja, ist richtig. Eine grobe Erklärung. Wie funktioniert das Medikament?
8: Wenn ich das darf, versuche ich mal zu erklären. Also der Knigge hat gesagt, weiß ich nicht, 32 oder 36 mal kauen, je nachdem, wie viele Zähne man hat. Das ist auch begründet dahingehend, dass wir eigentlich unsere Kohlenhydrate schon im Mund klein machen, die Polysaccharide kleiner machen. Wie sieht das heute aus? Links, rechts, runter. Ja? Da fangen wir schon mal an mit dem ersten Fehler. Und im Darm, im Magen passiert nicht viel mit den Kohlenhydraten. Und im Darm sind verschiedene Hormone, die steuern ganz fantastisch sozusagen das Zusammenspiel. Und diese Spritzen, von denen wir reden, das sind Hormone des Darms. Da gibt es L-testinale Zellen und verschiedene andere Zellen, K-Zellen. das ist egal. Da wirken die Hormone, die sehen sozusagen und zählen, wenn ich das so sagen will, die Zuckersteinchen, die dann irgendwann zu Glucose abgebaut sind und reagieren dann, wenn diese Glucose ins Blut rutscht und zum Beispiel rennen zur Bauchspeicheldrüse dieses Hormon und sagt diesen Beta-Zellen, die da sind, den Langerhanschen Inselzellen, Achtung, wir haben gerade was gegessen, ganz schnell bitte Insulin ausschütten. Ja, dann wird also passend dazu das Insulin ausgeschüttet und wenn bei den Beta-Zellen Krach ist, dann sind daneben die Alpha-Zellen und die sagen, was ist denn bei euch los, so laut und so. Da sagen die, ja, wir haben gerade diese 10 Steinchen gegessen. Dadurch geht sozusagen das Signal des Hormons rüber zur Leber und die Leber hört auf, Zucker zu produzieren. Riesenvorteil. Und jetzt kommt der absolute Hammer. Jetzt kommt die Meldung nach oben zum Kopf, gibt es auch eine Drüse und die kriegt die Nachricht, Achtung, wir haben 10 Steinchen gegessen, wir sind satt. Das bedeutet, genau, das bedeutet, dass diese Hormone sozusagen die Magenentleerung steuern, die Motilität im Darm beeinflussen, die Insulinausschüttung steuern, ja, dass sie passend sozusagen ausgeschüttet wird und die dann letztendlich die Leber, dass die da nicht mit Zucker arbeitet und uns satt macht. Das ist das Phänomen dieser Hormone.
7: Sag mal, es ist ja wieder Diabetikertag im nächsten Monat.
8: Ja.
7: Und du hattest mir das ja schon verraten. Es dreht sich natürlich jetzt um diese Abnehmspritze. Was erwartet jetzt die Besucher?
8: 26. 9 Uhr bis 12 Uhr, unser Diabetestag wieder im Bürgerhaus. Wir brauchen noch schönes Wetter, das ist noch mal so mein Wunsch. Es geht nicht nur um diese Abnehmspritzen, das ist natürlich völlig klar. Es gibt noch hohe andere interessante Entwicklungen in der Technik, in der Insulinproduktion. Also das ist natürlich sowieso unstrittig, aber viele Patienten kommen dorthin, um sich zu erkundigen. Und man muss so ein bisschen wissen, dass es jetzt eigentlich zwei Präparate gibt, die sogenannten Wochenpräparate, die Wochenspritze, ja, die gegenseitig sozusagen sehr gerne auch verordnet werden möchten. Und das große Problem ist, dass staatlicherseits festgelegt wurde, wenn ich diese Spritze verordne wegen schlechten Zucker, dann bezahlt sie der Staat. Wenn ich diese Spritze aber haben möchte zur Gewichtsreduktion, muss ich die Kosten selber tragen. Und die sind nicht unerheblich. Ja? Also das muss man voranstellen. Ja? Da müssen wir politisch diskutieren, ob nicht auch Adipositas, anerkannte Krankheit, aber das können wir nicht ändern. Wir können nur so sagen, das heißt, selbst wenn ein Patient, der zuckerkrank ist, einen guten Zucker hat, kriegt das nicht bezahlt, weil der Zucker ist ja gut. Es würde ja dann fürs Gewicht eingesetzt werden, wenn er dann seine 130 Kilo runterkriegen will. Das ist so die Problematik, die wir dort haben. Was wir aber noch sagen müssen, ist, dass wir mittlerweile diese berühmte Ozempic-Spritze, die in aller Munde ist, wir haben schon Präparate, die mindestens gleichwertig sind und schon eine Weiterentwicklung. Das heißt, wir haben ein Präparat, das ist auch eine Wochenspritze, wo nicht Ozempic, sondern auch ein zweites Hormon verkapselt ist und beide aus dem Darm wirken intensiv. Ja? Das heißt, also das ist hochinteressant. Und wir haben schon ein bisschen, sind wir zwiespältig, weil wir eine Studie starten werden im April. Ich lade gerne Patienten dazu ein. Mit der und zwar Patienten einerseits, die Übergewicht haben oder Adipositas und kein Diabetes und Patienten, die Diabetes haben, der nicht gut läuft. Beiden können wir unter Umständen anbieten, jetzt geht's verrückt, eine Monatsspritze. Auch wieder zwei Hormone, Monatsspritze, sodass ich so ein bisschen als Arzt schon sage, das klingt natürlich so ein bisschen wie die eierlegende Wollmilchsau. Ich hole mir einmal im Monat eine Spritze ab. Und dann bin ich automatisch schlank. So ist es bitte nicht. Ja, nach wie vor gilt unsere Ernährungspyramide. Nach wie vor gilt unsere Bewegungsregel. Ja, jeder Schritt ist ein Gewinn, den wir machen können. Das stellen wir alle voran. Und genau das muss eben doch ärztlicherseits gefordert werden. Und da verstehe ich die Krankenkassen vollkommen, dass sie sagen, also das muss wenigstens kommen. Sich nur in den Sessel fallen lassen und sagen, ich will abnehmen, das machen wir nicht mit wahrscheinlich.
7: Aber das erfahren dann zum Diabetikertag, wie gesagt, die Gäste, die Besucher.
8: Ja. Die Form sind da und die haben dann auch ihre Unterlagen da, können das auch nochmal erläutern. Und das ist also ein großer Schwerpunkt natürlich, die Adipositas. Ein weiterer Schwerpunkt, der mir immer Sorgen macht, ist das Fett im Blut. Muss man ganz ehrlich sagen, die Patienten, die zu fettes Blut haben, gar nicht mal so oft so viel Übergewicht haben, die sehen diese Gefahr nicht, was damit passieren kann. Auch da gibt es moderne Entwicklungen in Aussicht oder auch schon da, wo die sagen, naja, Doktor, man liest so viel, Ja, aber ich sehe jeden Tag Patienten, die dann mit Herzinfarkt, Schlaganfall oder sowas kommen. Also man muss sich auch darum kümmern, auch das wird Thema sein. Und natürlich unsere genau Insulingeschichte, die ist nicht, zum Beispiel gibt es jetzt ein Wocheninsulin, das muss ich mir mal vorstellen, einmal in der Woche spritzen und solche Sachen. Also es geht schon voran, das macht so ein bisschen Spaß. Und wir haben ja bei uns in der Praxis unser Team jetzt mächtig erweitert, mit Ärzten sozusagen, bin nicht mehr Einzelkämpfer. Da freue ich mich ein bisschen drüber, weil das bleibt dann auch ein bisschen mehr Zeit für die Patienten, mal den einen und anderen Erklärungssatz noch weiter zu sagen. Das ist schön.

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1: Das fünfte Sommerfest der Harzer Wirtschaft fand in diesem Jahr in den barocken Gärten des kleinen Schlosses in Blankenburg im Harz statt. Rund 450 Teilnehmer aus Unternehmen, Verbänden und Politik nutzten das Event zum Netzwerken. Veranstaltet wurde es vom Landkreis Harz, der IHK und der Handwerkskammer in Magdeburg.

0: In Barockgärten in Blankenburg fand zum fünften Mal das Sommerfest der Harzer Wirtschaft statt. Viele Menschen aus den Unternehmen aus dem Landkreis treffen sich hier, um in Gespräche zu kommen. Bei entspannter Musik und gegebener Verpflegung konnten hier Netzwerke geknüpft oder ausgebaut werden. Zu den Gästen gehörten auch wichtige Namen in der Politik. Ministerpräsident Sven Schulze war, wie in den vergangenen Jahren, wenn auch mit anderer Funktion als Wirtschaftsminister, vor Ort.
1: Ich bin ja immer bei diesen Treffen dabei gewesen, schon als Wirtschaftsminister, und ich halte es für eine Selbstverständlichkeit, dass ich natürlich als Ministerpräsident auch komme. Denn gute Arbeit für Sachsen-Anhalt kann ich als Ministerpräsident nicht vom Schreibtisch in Magdeburg aus machen, sondern nur, wenn ich vor Ort bin, mit den Unternehmen spreche, mit den Unternehmern spreche, mit deren Mitarbeitern auch ins Gespräch komme, über die Ideen spreche, die ich für Sachsen-Anhalt habe, auch im Bereich Wirtschaft, aber auch die Rückmeldung von denen kriege, wo ich schon auf dem richtigen Weg bin oder wo ich vielleicht noch etwas verändern muss. Und das mache ich heute hier in Blankenburg, das mache ich aber eigentlich fast jeden Tag, wenn ich in Sachsen-Anhalt unterwegs bin.
0: Ebenfalls ein wichtiger Gast war der Landrat des Landkreis Harz, Thomas Balzerowski. Gemeinsam mit dem Bürgermeister der Stadt Blankenburg, Heiko Breithaupt, begrüßten sie auf der Bühne die Gäste und gaben einen kleinen Ausblick. Der Landrat sieht konkrete Probleme in seinem Landkreis, die man angehen muss.
2: Selbstverständlich. Also die Lage der Wirtschaft ist angespannt bis schlecht. Wir haben eine Rezession in Deutschland. Selbst wenn man sagt, ein Mini-Wachstum, was auch initiiert ist durch die Milliarden der Bundesregierung, sprechen wir von einer Rezession. Der Landkreis Harz hat von 2025 bis 2026 1.000 sozialpflichtige Arbeitsplätze verloren. Die Arbeitslosenquote ist um 1% gestiegen und da kann man nicht davon reden, dass wir eine gute Lage haben.
0: Zu diesen unangenehmen Daten gehört aber auch der Blick über den Landkreis hinaus. Geprägt werden diese Probleme von weltpolitischen Entscheidungen. Preise steigen und dadurch wird das Leben teurer. Und das wiederum führt zu weniger Konsum und fehlender Kaufkraft der Menschen im Landkreis, so der Landrat. Dazu gehören ebenfalls Entscheidungen aus Berlin, die der Landrat nicht immer begrüßen kann.
2: Was ich an Herrn Merz gar nicht mag, sind Ankündigungen ohne die entsprechenden Handlungen. Vielleicht erstmal gar nichts sagen, sondern erstmal Dinge in die Wege leiten, auch umsetzen und dann verkünden und nicht andersrum. Ich glaube, das ist eine Grundtugend eines Politikers. Da hat er wahrscheinlich nicht aufgepasst.
3: Ja, also wenn man das wirklich hört, was dort an Reformen so alles kommt, dann ist mein erster Gedanke, was bedeutet das für mich, für das Unternehmen? Und zum Ergebnis komme ich, dass es dann ungünstiger wird, also teurer wird hier und da. Und das ist ein Signal, was ausgesendet wird, das ist nicht richtig. Da muss gegengesteuert werden.
0: Das Ziel ist also eine attraktive Lebenserhaltung im Landkreis Harz. Dazu gehört die Sicherung von Arbeitsplätzen. Erst kurz vor dem Sommerfest der Harzer Wirtschaft hatte der Ministerpräsident Sven Schulze deshalb ein wichtiges Gespräch.
1: Es ist ja so, dass ich, als die Entscheidung kam, Bohai Trimet und auch weitere Unternehmen, auch in Wernigerode, Harzgerode, stehen vor dem Aus, weil VW keine Aufträge mehr platziert. Da habe ich ja persönlich den Vorstand angerufen und habe Ideen präsentiert, wie man das doch noch retten kann. Und VW, Volkswagen hat gesagt, okay, das hört sich plausibel an. Wir setzen uns mit Ihnen, Herr Schulze, an einen Tisch in die Staatskanzlei. Ich habe damals eingeladen und wir haben jetzt Zeit bekommen. Wir haben Unterstützung auch finanziell von Volkswagen bekommen für Harzgerode, auch damit für die anderen Standorte in Wernigerode. Und jetzt haben wir heute ein weiteres Gespräch gehabt, wo wir die Entscheidungen der letzten Wochen und auch die Fortschritte der letzten Wochen besprochen haben. Ich denke, aktuell sind wir auf einem vernünftigen Weg. Wir sind auf einem Weg, der dazu beitragen kann, wenn er am Ende wirklich erfolgreich ist, dass diese Standorte eine Zukunft haben und damit diese Jobs hier auch im Harz gehalten werden.
0: Die Wirtschaft im Harzkreis ist also neben der schlechten Stimmung dennoch stark. Eine Wirtschaft, die zusammenarbeiten kann und sich durch Krisen kämpft, wenn es darauf ankommt. Und genau dafür ist dieser Abend da.
4: Zunächst mal wird man sehr viele gute Eindrücke mit nach Hause nehmen, weil hier sich eine Harzer Wirtschaft präsentiert, die ja sehr selbstbewusst sagt, wir entwickeln diesen Landkreis und die Wirtschaft in diesem Landkreis nach vorne. Wir haben da ein funktionierendes Handwerk, funktionierendes Gewerbe, auch Industriebetriebe, und die feiern einmal im Sommer zusammen, ein guter Anlass, um sich auszutauschen.
5: Ja, ich glaube, es ist wichtig, weil die Unternehmerinnen und Unternehmer und ihre Partner hier ein gutes Format haben, sich auszutauschen. Das klingt vielleicht erstmal gar nicht so naheliegend, aber im Geschäftsalltag kommt es im Jahr gar nicht so oft dazu, dass man sich sieht, trifft und vor allem auch die Verbindung zur Politik hält, sowohl hier zur Kommunalpolitik als auch zur Landespolitik. Und da ist das, glaube ich, hier ein ganz gutes und entspanntes.

0: Spannendes Format und wir alle führen hier wichtige Gespräche und ich kann Ihnen auch aus eigener Erfahrung sagen, also an diesem einen Abend kann man mitunter mehr Absprachen treffen als im ganzen Monat.
1: Na, Blankenburg ist ja ein Spiegel von Sachsen-Anhalt auch und wenn man durch die Unternehmen mal sich umhorcht, da hört man schon die eine oder andere Kritik. Also mies wäre vielleicht ein bisschen zu viel des Guten. Wir sind hier in Blankenburg, genauso wie im Landkreis Harz, in einer Region, wo viel zusammengearbeitet wird. Es existieren Netzwerke, die sehr gut funktionieren. Und da kann man auch sich gegenseitig mal austauschen, Probleme miteinander diskutieren und so dann auch ein bisschen nach vorne gucken und positive Stimmung verbreiten.
2: Also wenn ich aktuell schaue, diskutiere und bespreche ich mit potenziellen Investoren gerade etwa ca. 1 Milliarde Euro, die hier in Sachsen-Anhalt in den nächsten Monaten investiert werden kann, beziehungsweise wo es Entscheidungen gibt für Sachsen-Anhalt. Es gibt ein größeres Projekt hier, beispielsweise auch im Harzkreis. Es gibt weitere Projekte auch im Mansfeld-Südharz, also in der Region hier. Wir wissen, Daimler Truck ist groß und wird vielleicht noch größer werden. Aber wichtig für uns ist immer die mittelständische Wirtschaft. Die Unternehmen, die Sachsen-Anhalt in den letzten Jahrzehnten groß gemacht haben, die mittelständischen Unternehmen mit 5, 10 oder 15 Mitarbeitern, das ist Priorität Nummer 1 meiner Arbeit.
3: Gespräche gab es an diesem Abend eine Menge. Viele Gäste hatten sich hier getroffen. Zum 5. Mal war das Sommerfest der Harzer Wirtschaft ein Erfolg und das wird es sicher auch in den kommenden Jahren bleiben.
4: In unserer Gesprächsreihe Saale Talk geht es heute rund um die Schönheit. Unsere Uli talkt jetzt am Saalestrand mit der Weißenfelser Kosmetikerin Daria.
5: Herzlich willkommen zum Saale Talk, meine Damen und Herren. Wie Sie sehen, wieder wunderschön an der Saale hier. Gestellt wurde uns die Location wieder von Maurice und Katrin, die Inhaber vom Bootshaus hier. Hier kann man sehr gut essen und man hat dabei auch einen sehr, sehr schönen Blick. Ja, wir beschäftigen uns heute mit dem Thema Schönheit. Ein sehr begehrtes Thema mittlerweile nicht nur bei Frauen, sondern auch bei Männern. Und wir haben jetzt eine Schönheitskönigin hier in Weißenfels und das ist Daria.
6: Hallo, hallo.
5: Herzlich willkommen, Daria. Daria, du bist Dermatologin.
6: Ja, genau.
5: Und hast aber hier Wurzeln in Weißenfels und hast gemerkt, dass so etwas hier in Weißenfels fehlt. Du möchtest uns alle verschönern.
6: Ja.
5: Und deshalb hast du hier ein kleines, wie darf ich es ausdrücken, ein Beauty-Studio.
6: Ja, ein kleiner Salon, ja.
5: Ein kleiner Salon mit
6: ästhetischen Salon, ja, mit verschiedenen Sachen. So, ich biete Hautbehandlungen, ja, so Laserbehandlungen, Permanent Make-up und verschiedene Dinge.
5: Ja.
6: Und ja, sie befindet sich in der Leopoldger Straße in Weißenfels.
5: Ja, man muss vorher einen Termin machen bei dir, über Instagram am besten.
6: Ja, oder ja, am besten per Instagram oder WhatsApp.
5: Ja, man findet dich in der Leopold-Kelt-Straße wo genau?
6: 11, ja, genau.
5: Wir werden nochmal deine Adresse hier einblenden, damit man genau weiß, wo man dich finden kann. Denn Schönheit ist ein großes Thema, vor allen Dingen nicht Schönheit, sondern Forever Young. Wir möchten alle jung bleiben. Ja. Das heißt,
6: das ist so wichtig für Frauen und für Männer auch, natürlich.
5: Wir gucken morgens in den Spiegel und möchten unsere Falten alle nicht akzeptieren. Und dann finden wir den Weg zu dir. Ich muss sagen, ich war auch schon mal bei dir und es gefiel mir sehr, sehr gut bei dir. Vor allen Dingen hier, Daria hat das Motto, Schönheit bezahlbar für jedermann eigentlich. Deine Preise sind so gestaltet, dass sich das so im Grunde genommen jeder auch mal leisten kann, zu dir zu kommen.
6: Für mich ist das wichtig, also alle gute Ergebnisse ja, zu bleiben. Ja, und das ist sehr wichtig.
5: Du möchtest, dass es allen Menschen gut geht, gute Ergebnisse. Und dafür stehst du hier in Weißenfels. Du machst auch ganz, ganz neu jetzt Tattoo-Entfernung. Du hast
6: ja,
5: ein
6: genau,
5: Laser.
6: Tattoo, ja, Tattoo entfernen und permanent Make-up entfernen und auch Altersflecken entfernen. Ja.
5: Altersflecken entfernen. Du machst auch selber permanent Make-up.
6: Ja, genau.
5: Ganz wichtig ist zu sagen hier, dass diese ganzen Behandlungen natürlich nicht auf Krankenkasse gehen, sondern das sind alles natürlich Selbstzahleranwendungen, die man hat. Und deswegen hast deine Preisgestaltung sehr gut so, dass man gar nicht auf die Kassen zurückgreifen muss. Wie läuft so etwas bei dir ab? Man macht bei dir einen Termin?
6: So,
5: Da du ja immer nur alle 2 Wochen hier bist, ja, muss man rechtzeitig bei dir einen Termin machen. Ja, ja. Das meine ich damit.
6: 2 Wochen, ja, ja.
5: Genau.
6: Bin ich hier in Weißenfels und danach bin ich in Iserlohn, das neben Dortmund.
5: In Iserlohn, neben Dortmund. Und da arbeitest du auch in so einer Praxis.
6: Genau.
5: Und da machst du eben halt auch solche Sachen.
6: Ja, genau.
5: Ich könnte jetzt auch zu dir kommen, wenn ich

0: starke Akne habe, ich bekomme keinen Termin bei meinem normalen Hautarzt. Du bist Dermatologin, das heißt, ich könnte auch zu dir zu einer Aknebehandlung kommen. Aber auch hier wieder wichtig, als Selbstzahler.
1: Mhm. Genau. Ja, und wir machen gute Ergebnisse.
0: Gute Ergebnisse. Was sind deine gängigsten Sachen, die du im Moment zurzeit in Weißenfels anbietest?
1: Also, ich biete Laserbehandlungen, wie habe ich gesagt. Ja. Also permanent Make-up, Lippenaufbau und Botox. Und natürlich auch Hautbehandlungen wie Akne-Therapie oder mit Rosatia, Haut mit Rosatia. Ja. Ja, und IPL-Therapie, das ist auch mit Laser.
0: Ja.
1: Ja, und also verschiedene Peelings und
0: Needling.
1: Ja, genau, Mikroneedling.
0: Narbenbehandlung.
1: Ja, genau.
0: Daria, ganz neu in deiner Praxis ist deine Schwester.
1: Genau, Nägelmeister, ja.
0: Sie macht wunderschöne Fingernägel.
1: Mhm.
0: Genau, und so kann man mehr oder weniger fast von Kopf bis Fuß, noch nicht ganz, ja, von Kopf bis Hand, kann man sich bei dir verschönern.
1: Natürlich.
0: Lassen. Genau. Wie gesagt, wichtig ist alle 2 Wochen. Wichtig ist auch, du klärst alle auf, du sagst auch, das geht und das geht gar nicht. Das ist immer wichtig. Und man muss auch wissen, wenn man zu dir kommt, dass man vielleicht 1-2 Tage danach ein paar gewisse Nebenwirkungen hat, dass die Haut mal gerötet ist oder so. Aber da klärst du den Patienten auch gut auf. Na? Wir freuen uns, dass du hier bist in Weißenfels bei uns, Daria. Viele spannende Sachen hast du noch in Weißenfels vor. Sag mir nur, warum bist du nach Weißenfels gekommen gerade? Was hält dich hier in Weißenfels?
1: Ja, weil früher war hier in Weißenfels mein Cousin. Ja, ja, und deswegen. Und ja, ich bleibe hier bis jetzt. Und, ja.
0: Du bist Ukrainerin?
1: Ja, genau. Ich komme aus der Ukraine und ich wohne hier in Weißenfels seit 4 Jahren.
0: Ja.
1: Ja, und mein Salon habe ich eröffnet seit 2 Jahren, aber früher war ich an der Feldstraße, wo
0: das BLK-TV war.
1: Ja, genau.
0: Genau da.
1: Genau.
0: Jetzt ist.
1: Ja, und jetzt habe ich seit 1 Jahr umgezogen nach Leopoldgenstraße.
0: Ja.
1: Ja, und.
0: Und du bist sehr zufrieden?
1: Ja.
0: Ich sehe, dass immer viele hübsche Frauen bei dir ein- und ausgehen. Daria, wir bedanken uns bei dir, dass du dir Zeit genommen hast, zu uns zu kommen. Also, wenn ihr so das ein oder andere Fältchen morgens seht oder meint, jetzt hält's mal Not, jetzt muss ich mich mal ein bisschen verschönern, dann ab zu Daria nach Weißenfels in die Leopold-Kell-Straße, vorher Termin machen.
1: Kommen Sie gerne vorbei.
0: Daria freut sich auf Sie. Auf alle, Männer und auch Frauen. Wie ist es jetzt? Haben wir noch ein paar Fragen zum Schluss, Daria, weil um etwas persönlich von dir zu erfahren. Was magst du lieber, in einem Haus oder in einer Wohnung leben?
1: Haus.
0: Haus. Bist du sportlich? Fährst du lieber Fahrrad oder gehst du lieber schwimmen?
1: Fahrrad.
0: Fahrradfahren. Tanzt du lieber oder machst du noch eine andere Sportart?
1: Tanzen.
0: Du tanzt, ja. Trägst du gerne ein schönes schwarzes Kleid oder lieber sportlich?
1: Schwarzes Kleid, natürlich.
0: Ja, genau. Die Damen aus der Ukraine sind sehr feminin gekleidet. Ich weiß das. Ja, und erzähl mir kurz noch, trinkst du lieber Wein oder Bier?
1: Wasser, aber manchmal Wein, ja.
0: Manchmal nur. Du bist auch Sportlerin und du hast auch eine Sportart, du boxst auch.
1: Ja, das ist wie mein Hobby, ja, natürlich.
0: Ah, das ist ein sehr interessantes Thema. Und du hast die Sendung schon mal gesehen und am Ende der Sendung nominieren wir immer jemanden. Das heißt, wer könntest du dir vorstellen, könnte hier mal sitzen?
1: Also, vorstellen.
0: Was könntest du dir vorstellen? Wer könnte hier sitzen? Ich hätte ja eine Idee, was passen würde.
1: So.
0: Dein Freund zum Beispiel.
1: Ja.
0: Weil er ist ja, weil du hast mir gerade von deinem Hobby erzählt. Dein Freund boxt.
1: Ja, er ist Profiboxer, ja.
0: Und du auch. Und wir werden.
1: Aber ich bin nicht Profiboxer, das ist wie mein Hobby, ja.
0: Dein Hobby. Aber vielleicht können wir deinen Freund mal kontaktieren und er kann uns mal etwas hier über das Boxen erzählen. Das wäre doch toll.
1: Ja. Natürlich, Sie können kontaktieren mit meinem Freund. Ja, er ist Profiboxer und er heißt Alexander Frank.
0: Und ich werde ihn kontaktieren. Du gibst mir seine Daten. Liebe Daria, schön, dass du da gewesen bist. Wir wünschen dir ganz viel Erfolg hier in Weißenfels, denn es ist ja doch immer eine große Aufgabe in so einer kleinen Stadt, wo auch viele Geschäfte zumachen, doch nochmal zu sagen, ich mach's, ich probiere es nochmal. Ich glaube, du wirst Erfolg haben. Wir kommen alle gerne zu dir. Ja, wir bedanken uns bei dir, wir bedanken uns bei Ihnen zu Hause, dass Sie heute wieder bei uns zu Gast waren und freuen uns wie jeden zweiten Freitag, wenn Sie wieder einschalten und wieder bei mir im Saale-Talk zu Gast sind. Und bis dahin sage ich für heute Tschüss und auf Wiedersehen.
2: Ja, und das waren schon wieder 30 Minuten Regionalmagazin am Tor zum Wochenende am Freitagabend. Ich hoffe, auch für Sie waren interessante Themen mit dabei. Ich würde mich freuen, wenn Sie am kommenden Dienstagabend wieder einschalten, denn dann gibt es hier schon wieder eine neue Folge unserer Regionalnachrichten. Bis dahin wünsche ich Ihnen jetzt ein schönes Wochenende. Erholen Sie sich gut. Temperaturen sollen auch wieder etwas steigen. Also raus an die sogenannte frische Luft. Bis dahin, ich sage Tschüss und auf Wiedersehen.
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Herzlich willkommen zu den aktuellen Nachrichten aus dem Burgenlandkreis. Hier bei dem Lokalsender BLK TV am Montag, den 3. August. Und hier sind Sie, die aktuellen Meldungen des Tages. Arbeitslosenquote im Burgenlandkreis steigt auf 7,5%. Im Juli waren 6.637 Frauen und Männer von Arbeitslosigkeit betroffen. Das sind 190 Arbeitslose mehr als vor einem Monat. Im Vergleich zum Vorjahr sind gegenwärtig 85 Frauen und Männer mehr arbeitslos gemeldet. Die Arbeitslosenquote, bezogen auf alle zivilen Erwerbspersonen, steigt somit auf 7,5%. Mit Blick auf die Landeswerte liegt der Burgenlandkreis weiterhin unter der Quote von Sachsen-Anhalt, welche derzeit 8,1% beträgt. Der Bestand der Arbeitslosigkeit von Jugendlichen unter 25 Jahren steigt um 72 Personen auf 786. Dies entspricht einem relativen Anteil an allen Arbeitslosen im Burgenlandkreis von 11,8%. In den vergangenen Wochen kam es im Stadtgebiet Hohenmölsen erneut zu zahlreichen Sachbeschädigungen durch Graffiti und sogenannte Tags an öffentlichen Einrichtungen. Betroffen waren unter anderem Spielplätze, Hinweisschilder, Aushangkästen sowie weitere Einrichtungen der Stadt. Die Beseitigung dieser Schmierereien verursacht im Jahr Schäden in Höhe von mehreren tausend Euro. Nun konnte durch das aufmerksame und besonnene Handeln eines Bürgers ein mutmaßlicher Verursacher auf frischer Tat festgestellt werden. Der Zeuge verständigte umgehend die Polizei, die den Jugendlichen übernahm.

0: ihn wurden entsprechende Ermittlungen eingeleitet. Nach ersten Erkenntnissen prüfen die Polizei und die Stadtverwaltung, ob ein Zusammenhang mit weiteren gleichartigen Schmierereien im Stadtgebiet besteht. Die Ermittlungen hierzu dauern noch an. Am 27. April gegen 10.15 Uhr stahl ein bisher unbekannter Mann in einem Naumburger Elektronikfachgeschäft mehrere Smartwatches. Aufnahmen der Videoüberwachung des Marktes in der Wilhelm-Franke-Straße bilden den Täter während der Tathandlungen ab. Sollten Sie Hinweise zur Identität des Täters oder dessen Aufenthalt geben können, wenden Sie sich bitte an das zuständige Polizeirevier im Burgenlandkreis. Nach der offiziellen Übergabe der deutschen Bewerbung für den Grand Départ der Tour de France 2029 schlägt Landrat Götz Ulrich vor, auch den Burgenlandkreis und die Saale-Unstrut-Region in den Streckenverlauf einzubeziehen. Mit diesem Anliegen hatte sich der Landrat bereits am 26. Mai an Sachsen-Anhalts Ministerpräsident Sven Schulze gewandt. In seinem Schreiben bekundete er das ausdrückliche Interesse des Burgenlandkreises daran, dass eine Etappe oder zumindest ein wesentlicher Etappenabschnitt durch die Saale-Unstrut-Region und den Burgenlandkreis geführt wird. Der Burgenlandkreis und die Saale-Unstrut-Region könnten eindrucksvolle Bilder für die weltweite Übertragung der Tour de France liefern. Die Weinberge und Terrassen, die Flusstäler von Saale und Unstrut, kurze Anstiege und offene Höhenzüge böten sowohl sportlich als auch touristisch attraktive Voraussetzungen. Und soweit die aktuellen Nachrichten für heute. Jetzt geht es weiter im Programm von BLK TV, Ihrem lokalen Fernsehsender aus dem Burgenlandkreis. Neue Nachrichten, die gibt es wieder morgen Abend um 19.30 Uhr.
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2: Hallo liebe Zuschauer und herzlich willkommen zur aktuellen Sendung am Dienstag hier bei Ihrem BLK TV. Beginnen wollen wir diese Sendung mit einem Jubiläum. 15 Jahre gibt es nun Borussen vom Burgenlandkreis, ein offizieller Fanclub vom Bundesligisten Borussia Dortmund. Die Mitglieder sind aber nicht nur Fußballfans, ihr soziales Engagement macht sie immer wieder zu den Glücksbringern für Benachteiligte unserer Gesellschaft.

0: 15 Jahre Leidenschaft für Schwarz und Gelb. Die Borussen aus dem Burgenlandkreis feiern ihr Vereinsjubiläum. Was im Jahr 2010 mit einer gemeinsamen Begeisterung für Borussia Dortmund begann, hat sich in den vergangenen Jahren zu einem festen Bestandteil der regionalen Fanclub-Szene entwickelt. Zum Jubiläum haben die Mitglieder zu einem großen Fest eingeladen. Zahlreiche Gäste sind der Einladung gefolgt, darunter befreundete Fanclubs aus ganz Deutschland. Gemeinsam wird auf die vergangenen 15 Jahre zurückgeblickt und natürlich über die gemeinsame Leidenschaft für den BVB gesprochen.
1: Für alle, die es nicht wissen, warum jetzt Borussen vom Burgenlandkreis? Haben wir nicht andere Fußballmannschaften hier, die...
2: Nee, eigentlich nicht. Also ja, gibt's schon, aber wir haben uns damals zusammengefunden. Also ich bin jetzt zum Beispiel Fan, ich will nicht sagen seit der ersten Stunde, aber seit 1992. War das erste Mal damals im Stadion gewesen und mit meinem Onkel Verwandtschaft in Westdeutschland gehabt. Und da kam das erste Mal die Farbe Schwarz-Gelb auf.
1: Und lieber auf den ersten Blick.
2: So sieht's aus, richtig. Dann sind wir ja auch verbunden, regionsmäßig, drüben, Ruhrpott, bei uns hier, Braunkohlegegend, passte irgendwie.
1: Jetzt 15 Jahre, ihr macht heute euer, ich sag mal, Sommerfest.
3: Ja? Unsere Jubiläumsfeier.
1: Oder eure Jubiläumsfeier, aber da hängt ja noch ein bisschen was dran. Wir haben ja schon mal davon berichtet, ihr sammelt immer Geld und gebt das einer bestimmten Einrichtung.

0: Wie macht er das und warum macht er das?
1: Wir haben uns auf die Fahne geschrieben, uns regional an Vereine, an Institutionen zu wenden, wo wir der Meinung sind, die haben es bitter nötig, dass ihnen finanzieller Art geholfen wird. Und dieses Jahr ist es das AWO Kinderheim. Letztes Mal war es ja die Behindertenschule. Und so fächern wir das ein bisschen auf, dass jeder Bereich mal dran ist mit einer Geldspende.
0: Wo kommt denn das Geld her, was ihr dann spendet?
1: Das wird gesammelt von unseren Mitgliedern. Die haben dann gerne mal ein offenes Portemonnaie, wenn es heißt, wir wollen wieder spenden.
0: Aber ja, ich habe gesehen, heute gibt es auch Lose, also es gibt doch was zu gewinnen und das Geld geht dann wahrscheinlich auch mit dazu, oder?
1: Genau, also dieses Jahr ist es mal was ganz anderes. Wir hatten vorhin schon einen Kuchenbazar. Der Erlös geht dieses Jahr mit in die Spende. Die Tombola-Einnahmen gehen dieses Jahr auch zu 100% mit in die Spende, weil eben unser Jubiläum ansteht und wir uns dieses Jahr auf die Fahne geschrieben haben, die höchste Geldspende zusammenzubekommen.
0: Zu Losen gehören ja auch Preise und die Preise, die habt ihr ja bestimmt nicht alle bezahlt, sondern ich sehe es schon so ein bisschen, da gab es ja sicher viele Sponsoren.
2: Genau. Sponsoren haben wir eine ganze Menge. Also wir haben beim BVB angefragt, wir haben regionale Unternehmen angefragt. Wir haben jetzt hier zum Beispiel von Asklepios-Klinik Weißenfels, von der KKH, von regionalen Bauunternehmen, haben wir alles Preise bekommen, die wir jetzt hier für den guten Zweck in Form von Losen verkaufen und das Geld dann gespendet wird. Also ohne diese Spenden wäre es nicht möglich. Also jedes Unternehmen.
1: Da möchten wir auch nochmal einen großen Dank an DRK in Weißenfels aussprechen, sowie an das RS Automobil Autohaus, die uns da auch nochmal tatkräftig mit Spenden für die Tombola unterstützt haben.
0: Ja, macht das aber heute hier nicht alleine. Ich habe schon gehört, ihr habt euch Gäste eingeladen. Ja, wo kommen denn die alle her?
2: Also Gäste in dem Sinne ist, wir haben jetzt im Laufe der letzten 15 Jahre, wir haben viele Kontakte geknüpft, unter anderem Nordthüringer Borussen, Galwenzer Borussen, Suhltal Borussen und Südwest. Das sind die am weitesten Anreise hatten. Das sind hin und zurück knapp 1000 Kilometer. Das kommt so im Laufe der Zeit. Knüpft man Kontakte, Tickettausch, Freundschaften.
1: Turniere.
0: Und sind das jetzt nur Fans vom BVB oder?
2: Fans vom BVB und Unterstützer. Genau.
0: Also die machen was Ähnliches, wie ihr macht mit diesen Sammlungen?
2: Genau.
1: Die haben auch ihre eigenen Fanclubs.
2: Okay. Ganz normale Fanclubs. Man vernetzt sich, Erfahrungsaustausch. Freundschaften.
0: Und ihr fahrt aber auch zu den Spielen?
2: Wir fahren zum Spielen. In letzter Zeit relativ unregelmäßig, aber ansonsten sind wir recht häufig dabei. Auswärts, Bus, international.
0: Bus gemietet.
2: Reisebus. Genau, Reisebus zum Beispiel. Ist auch immer viele Spenden sammeln. Gibt es ein Sparschwein. Wird gut gefüllt.
0: Okay, so kann man sein Wochenende auch verbringen. Natürlich.
2: Ja, genau.
0: Ja, okay. Was habt ihr noch vor heute erstmal?
1: Heute steht eigentlich wirklich im Fokus Spaß, Freude, nette Gespräche und eigentlich auch so ein bisschen das Zusammensein. Gerade jetzt, wenn die Bundesliga noch pausiert, kommt man ja doch eher weniger zusammen. Und dadurch nutzen wir das heute, uns wieder mal alle zu sehen. In großer Runde.
2: Sehr große Runde.
0: Wie ist die Meinung zum neuen Nationaltrainer?
2: Gut. Es kann gut werden, ich denke, es wird gut, aber er kann auch verlieren, wenn zu viel Hoffnung auf ihn gesetzt werden. Kennen wir ja.
0: Das könnte passieren, ja. Okay, dann erstmal vielen Dank, dann wünschen wir euch erstmal viel Spaß heute. Letzte Frage, habt ihr schon im Hinterkopf, wer denn nächstes Jahr oder beim nächsten Mal dann bedacht wird?
1: Nein. Das ist bei uns immer so eine Sache. Wir haben.
2: Es wird spontan entschieden.
1: Genau,
2: also,
1: weil.
2: Wir machen Umfragen in unseren Gruppen, WhatsApp-Gruppen untereinander.
1: Ja, es ist auch immer so die Frage, ob vielleicht Highlife irgendetwas in der Region passiert, wo man plötzlich sagt, dort wird gerade Geld benötigt, wo wir dann auch sagen, okay, dann steht das jetzt im Vordergrund. Deswegen setzen wir uns nicht schon ein Jahr vorher fest.
3: Zum Jubiläum sind Fanclub-Freunde aus verschiedenen Teilen Deutschlands angereist. Viele verbindet eine jahrelange Freundschaft, die weit über den Fußball hinausgeht.
0: Ich habe gehört, ihr seid von Mannheim.
4: Ja, ihr wohnt von Mannheim, Ludwigshafen, genau, Rheinhessen, Kurpfalz, Rheinhessen.
0: Heidelberg. Ja.

0: Ihr habt also eine relativ lange Strecke auf euch genommen, um heute hier das 15-Jährige des hiesigen Vereins zu feiern. Wie lange kennt ihr euch schon?
1: Boah, ist eine gute Frage. Ich habe gerade mit Mike vorhin gesprochen, das ist schon einige Jahre. Ich meine, wir haben uns irgendwie kennengelernt über eine WhatsApp-Gruppe und habe dann festgestellt, er kommt aus Weißenfels, Naumburg, und ich bin gebürtiger Hallenser. Aber seit 1997 drüben lebend, und da gab es irgendwie eine Sympathie von Anfang an, und so haben wir uns gefunden, auf diversen Turnieren, Spielen, immer wieder gesehen, getroffen, und seitdem sind wir irgendwie miteinander verbandelt, ja.
0: Und da lohnt sich auch die lange Anfahrt hier.
1: Ja, für uns, oder?
2: Ja, definitiv, also wir sind hier angekommen, herzlich empfangen worden, durften gleich an der Schlange vorbei unser Bier holen, einfach tatsächlich bevorzugt worden. Die Leute erkennen es an, dass wir von weiter weg kommen. Gegenseitig Respekt, Toleranz, ist echt toll. Macht keine Rolle, ob man von hier kommt oder 100 Kilometer weiter weg. Ob man sich gut kennt oder nicht so gut kennt. Ist echt toll hier, sehr familiär, fühlt man sich wohl.
0: Heute gibt es wieder Geld für einen hilfsbedürftigen Verein, sage ich jetzt mal so. Macht ihr sowas auch?
3: Also ja, wir sind ja grundsätzlich, also alle Dortmunder sind ja sehr hilfsbereit und so. Ne? Man kennt ja die Szene, wenn man zurückdenkt an die Ultras-Gruppierung in Dortmund mit Marcel, der an Krebs erkrankt ist, wo man viel Spendengeld eingenommen hatte, um Therapiemaßnahmen zu finanzieren. Von daher sind wir alle sehr spendabel, und wir sind halt eine Familie. Das ist halt echte Liebe. Ne? Also egal, woher man kommt, direkt schwarz-gelb, und wir halten halt zusammen. Und von daher ist es eine gute Sache. Von daher ist alles tippitoppi. Da machen wir es auch noch gerne. Ja.
1: Vielleicht noch ein Kommentar. Wir haben ja auch vor zwei, drei Jahren war das, zusammen mit Burgenland eine gemeinsame Spendenaktion gemacht. Also auch da gab es zwischen Südwest und Burgenland schon eine Aktion, wo wir dem Bergbauverein eine gemeinsame Spende überreicht haben. Ja.
0: Stefan, du bist heute nach Weißenfels gekommen, um die Brosen hier im Burgenlandkreis zu unterstützen. Seit wann kennt ihr euch denn?
4: Wir kennen uns seit dem April 2015. Da haben wir uns durch Zufall bei einem Pokalspiel kennengelernt, standen da auf der Nordtribüne zusammen. Und ja, seitdem geht das, seit 11 Jahren. Besuchen wir uns gegenseitig. Die Jungs hier und Mädels besuchen uns bei unserem Turnier. Und heute sind wir hier zum Feiern.
0: Bei eurem Turnier, wo ist das?
4: Das ist im Wartburgkreis in Thüringen an der hessischen Grenze, in der Nähe von Eisenach.
0: Also war die Fahrt ja nicht so lang bisher.
4: 200 Kilometer, nee, das passt schon. Kürzer als nach Dortmund von uns aus.
0: Ja. Okay. Wie findet ihr das so, 15 Jahre hier das Fest?
4: Ja, ist überhaupt erstmal lange Zeit, 15 Jahre. Uns gibt es ja nächstes Jahr oder in 2 Jahren dann auch 15 Jahre. Ist schon eine lange Zeit. Viele Gesichter ändern sich. Der alte, harte Kern bleibt zusammen. Allein deswegen ist man heute schon hier, weil man viele Leute sieht, die man seit wirklich 10, 12 Jahren kennt. Top. Immer gut, bekannte Gesichter zu sehen und vor allen Dingen sowas so lange aufrechtzuerhalten. Und früher ist man mehr zum Fußball gefahren. Heute steht so das Gemeinwohl im Sinn mit irgendwelchen guten Aktionen, wie jetzt hier fürs Kinderhospiz oder so. Und da ist man immer gerne dabei und will das unterstützen, auf jeden Fall. Ja.
0: Macht ihr sowas bei euch auch?
4: Unser Turnier steht immer im Zeichen für einen guten Zweck. Wir unterstützen Kindergärten oder auch Kinderheime, je nachdem. Und genau, dann kommen die Jungs auch vorbei und spenden fleißig. Und genau, so läuft das bei uns auch eigentlich immer ab. Ja, genau. Unser Turnier gibt es dann jetzt auch, das ist ja, glaube ich, das 10. Jahr. Genau.
0: Alles klar, dann wünsche ich noch viel Spaß heute.
4: Vielen Dank.
0: Danke.
4: Vielen Dank,
0: danke.
5: Zu den Gratulanten gehört auch der Landrat des Burgenlandkreises. In seinem Grußwort bedankt er sich für das ehrenamtliche Engagement des Vereins und würdigt dessen Einsatz für die Region.
6: Bevor ich den Weg hierher angetreten habe, habe ich natürlich mich ein bisschen erkundigt über euch. Und das, was jetzt meine Vorredner gesagt haben, möchte ich auch noch mal würdigen, nämlich dass ihr soziales Engagement fast jedes Jahr gezeigt habt in Einrichtungen, die dem Burgenlandkreis gehören oder die uns eben zugutekommen. Wenn ich zum Beispiel hier in Weißenfels an die Schlossgartenschule, unsere Schule für Kinder, die eben geistige Unterstützung brauchen, erwähne, oder ihr habt auch im Bergbaumuseum in Deuben euch schon organisiert und engagiert und habt uns unterstützt dabei, dass dieser Ort unserer Bergbaugeschichte erhalten bleibt. Da kommen wir natürlich auch regional.

0: alt zusammen, wenn man an das Ruhrgebiet denkt und die dortige Bergbaugeschichte und unsere Bergbaugeschichte. Da sind das Regionen, die gut zusammenpassen. Und deshalb möchte ich erstmal als Landrat nochmal ein herzliches Dankeschön euch allen sagen, dass ihr eine Gemeinschaft seid, die Fußball, die Borussia liebt, aber die eben auch die Region unterstützt. Das ist ganz wunderbar. Vielen Dank dafür.
1: Der Fanclub zählt heute zahlreiche Mitglieder und organisiert regelmäßig Fahrten zu den Spielen von Borussia Dortmund. Doch nicht nur der Fußball verbindet die Mitglieder. Auch das gesellschaftliche Engagement spielt seit vielen Jahren eine wichtige Rolle. Ein Höhepunkt der Jubiläumsfeier ist deshalb die Spendenübergabe an das Fritz-Schellbach-Kinderheim in Weißenfels. Mit der Aktion möchten die Vereinsmitglieder etwas an die Region zurückgeben und dort helfen, wo Unterstützung gebraucht wird.
2: Frau Mund, Sie strahlen aufs ganze Gesicht. Heute ist schönes Wetter und jetzt einen großen Scheck in der Hand fürs Schellbachheim. Wie fühlen Sie sich gerade?
3: Ja, also ich weiß gar nicht so richtig, was ich sagen soll. Ich bin wirklich sehr überwältigt über diese hohe Summe. Also nicht nur als Dortmund-Fan, sondern auch als Einrichtungsleitung vom Kinderheim. Und ja, ich finde es einfach toll, dass es noch Menschen gibt, die ihr privates Geld für solche Aktionen spenden.
2: Sie haben es ja gerade schon ganz kurz in Ihrer Rede gesagt. Was wird denn mit dem Geld passieren?
3: Ja, vor allem werden wir davon Ausflüge machen oder auch der Urlaub, der war jetzt wirklich teuer. Also da hat ein großes Loch in unser Budget reingerissen. Und auch die nächsten Wochen steht ganz viel an und das Geld wird auf jeden Fall 1:1 in die Kinder kommen und dass die wunderschöne Erinnerung haben.
2: Wie viele Kinder sind denn zurzeit bei Ihnen im Haus?
3: Aktuell haben wir 14 Kinder, haben aber Kapazitäten für 17. Es sind jetzt welche ausgezogen in eigenen Wohnraum oder zurück zu den Eltern, sodass wir jetzt gerade ein bisschen Platz haben. Ist aber auch ganz okay so, denke ich. Ja.
2: Aber das Haus ist ja nicht geschlossen. Sie haben gerade schon die Borussen eingeladen. Sie zeigen ja der Bevölkerung auch, was sie machen und wie die Kinder leben. Vielleicht geben Sie mal den Tipp nochmal, wenn die Weißenfelser mal schauen wollen.
3: Ja, also am 18.09. ist unser Sommerfest. Es sollte jetzt nicht ganz so groß sein, weil irgendwann sind die Kapazitäten dann auch ausgereizt. Und es gibt auch wirklich nur ein, maximal zwei Tage im Jahr, wo wir auch mal die Türen öffnen, um das zu zeigen. Weil wir möchten schon das privat halten. Also ich komme ja auch nicht in jedes Wohnzimmer rein. Und das ist das Zuhause der Kinder. Und die sollen sich auch weiterhin wohl und sicher fühlen. Aber so ein, zwei Mal im Jahr zeigen wir schon, was so gemacht wird.
2: Heute sind hier ein paar Kinder mit hier. Freuen die sich über das Geld?
3: Also ja, die Kinder und Jugendlichen freuen sich auf jeden Fall. Denen ist es manchmal gar nicht so bewusst. Denen ist so viel Schlechtes widerfahren und sie sind einfach auch dankbar dafür, dass es Erwachsene gibt, auf die man sich verlassen kann, die einen Sicherheit bieten. Und in der heutigen Zeit sind wir schaffen das auch teilweise gar nicht mehr so ohne diese Spenden, um zum Beispiel einen Urlaub zu machen oder ähnliches Normalität zu machen, zum Beispiel ins Kino zu gehen, ins Schwimmbad. Also jeder von uns weiß ja mittlerweile, was da der Eintritt kostet. Und mit den Spenden können wir sowas auf jeden Fall halt ein, zwei Mal mehr machen im Jahr. Genau.
2: Letzte Frage, gibt es überhaupt so eine große freie Wand für den Check?
3: Da werden wir schon einen großen Platz finden. Also unser Haus ist eine große alte Villa und ich denke, da finden wir auf jeden Fall einen schönen Platz, dass wir das in Ehren halten können.
1: Mit ihrer Jubiläumsfeier blicken die Borussen aus dem Burgenlandkreis nicht nur auf eine erfolgreiche Vereinsgeschichte zurück. Sie setzen zugleich ein Zeichen dafür, dass Fußball Menschen verbindet und dass aus einer gemeinsamen Leidenschaft auch soziales Engagement entstehen kann.

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1: Diese Woche wird es wieder sehr heiß mit viel Sonne. Und da haben wir in puncto Gesundheit, sprich Haut, sehr auf uns zu achten. Das bedeutet gleichzeitig, wir müssen einiges beachten, um unsere Haut vor größeren Schäden zu schützen. Vorsorge ist dabei ganz wichtig. Das wissen wir natürlich, aber nehmen wir das im Alltag wirklich ernst? Was kann man, was sollte man auf alle Fälle tun? Darüber haben wir uns mit Apothekerin Katharina Filitz unterhalten.
2: Ja, Frau Filitz, wir sind wieder mal hier in Hamburg bei Ihnen zu Gast. Und wenn ich rausschaue, um was könnte es heute gehen? Sprich um die Sonne.
3: Genau.
2: Und wie gesagt, es ist ja auch ganz wichtig, dass wir an uns denken, gerade jetzt bei der Sonne, bei den Sonnenstrahlen.
3: Ja.
2: Jeder freut, na gut, ob sich jeder darüber freut, dass so warm ist, das lassen wir mal dahingestellt sein.
3: Ja, ja.
2: Aber wir sollten schon nicht oberflächlich mit unserer Haut umgehen.
3: Genau. Hm?
2: Nun haben Sie schon ein bisschen was vorbereitet und wir steigen gleich mal ein. Sonnenschutz ist ja nicht gleich Sonnenschutz.
3: Das ist richtig. Das ist auch ganz, ganz wichtig, dass man wirklich genau hinguckt, welche Person braucht welchen Sonnenschutz, weil eben auch nicht jede Haut gleich ist. Wir haben ganz wichtig natürlich die Kinderhaut, die einfach noch ganz anders aufgebaut ist als eine Erwachsenenhaut, viel empfindlicher ist, auch viel mehr Stoffe durchlässt, die eine Erwachsenenhaut einfach wegblockt. Das heißt, da müssen wir mit dem Sonnenschutz natürlich auch darauf achten, dass der entsprechend aufgebaut ist, dass wir hier wirklich nur den Nutzen aus der Sonnenschutzcreme haben und nicht der Haut noch irgendwie einen Schaden zufügen. Dafür gibt es eben diese speziellen Kinderprodukte, die dann auch gekennzeichnet sind, dass sie für Kinder geeignet sind.
2: Ja.
3: Auch da muss man ein bisschen drauf achten, ab welchem Alter. Das ist von Firma zu Firma ein bisschen unterschiedlich. Babys am liebsten eigentlich noch gar nicht mit Sonnenschutz eincremen.
2: Okay, also Schattenstellen.
3: Schattenlange Kleidung. Also wirklich helle, lange Kleidung im Sommer.
2: Ja.
3: Schatten natürlich am liebsten nicht der direkten Sonne aussetzen.
2: Mhm.
3: Und dann ab dem Kleinkindalter kann man die Kinder sowieso nicht mehr einfangen.
2: Ja, ist klar.
3: Dann nehmen wir dann gerne eine Sonnencreme, die direkt für die Kinderhaut gedacht ist.
2: Wie sieht es im Erwachsenenbereich jetzt aus?
3: Im Erwachsenenbereich gibt es eine wahnsinnige Bandbreite an Anbietern.
2: Ja.
3: Wenn ich jemand bin, der eine normale, gesunde Haut hat, die alles verträgt, ist das unproblematisch.
2: Mhm.
3: Dann suche ich mir eine Sonnencreme aus, die mir gefällt, die mir gut tut, die vom Lichtschutzfaktor her passt. Wenn ich aber jemand bin, der eine sehr empfindliche Haut hat, eventuell zu einer Sonnenallergie neigt, das sind diese roten Ausschläge, die die Patienten dann bekommen in der Sonne, dann brauche ich natürlich auch einen speziellen Sonnenschutz. Denn hier kann es tatsächlich sein, dass die Sonnenallergie auch durch die falsche Sonnencreme ausgelöst wird.
2: Oh, das wusste ich gar nicht, dass man da auch das auslösen kann.
3: Genau, und da gibt es spezielle Sonnencremes, die auch immer gekennzeichnet sind als für empfindliche, für allergische Haut geeignet.
2: Ja.
3: Einfach aus dem Grund, weil hier keine Fette drin sind, kein Emulgator drin ist. Und das sind die Stoffe, die die Sonnenallergie auslösen können.
2: Ja. Wie lange hält eigentlich so ein wir gehen jetzt raus, ist in Ordnung, habe ich mich eingeschmiert, eingerieben damit. Und dann bin ich den ganzen Tag unterwegs.
3: Mhm.
2: Die Menschen auf Arbeit gehen, raus.
3: Ja.
2: Vor allem für Menschen, die sehr viel draußen an der frischen Luft sind, ist es ja dann ganz wichtig, wie lange hält das an? Wie oft sollte ich mich einreiben?
3: Vielleicht zum einen, der Sonnenschutz erhöht ja immer die Eigenschutzzeit der Haut.
2: Ja.
3: Die ist abhängig vom Hauttyp.
2: Mhm.
3: Sehr helle Menschen haben sehr geringe Eigenschutzzeit. Eher dunkle Menschen haben eine höhere Eigenschutzzeit. Und was der Sonnenschutz einfach nur macht, er erhöht diese Eigenschutzzeit der Haut um entsprechende Faktoren, je nachdem, was man für einen Sonnenschutz stärker aufträgt.
2: Mhm.
3: Ich zum Beispiel habe sehr helle Haut. Ich habe eine Eigenschutzzeit von schätzungsweise 7 Minuten. wenn ich das mit einem Lichtschutzfaktor dann multipliziere, kommt da schon eine gute Zeit daraus, aber es hält nicht den ganzen Tag.
2: Mhm.
3: Man sollte ja auch diese Zeit, man kann das tatsächlich ausrechnen dann direkt, nicht komplett ausschöpfen.
2: Ja.
3: Man sagt, man sollte immer so nur 60% der Eigenschutzzeit wirklich ausnutzen, weil es danach eben schon zu Schäden kommen kann.
2: Schwierig ist es ja bei Menschen, die draußen arbeiten.
3: Genau.
2: Denn ich meine, wenn ich früh das Haus verlasse oder viele, die ins Büro oder ja, drin sind.
3: Das ist unproblematisch.
2: Dann ist es ja kein Thema.
3: Genau.
2: So, aber was machen jetzt die Menschen, die der Sonne 8 Stunden und vielleicht manchmal sogar länger

0: ausgesetzt
1: Ja,
0: sind.
1: also für die ist natürlich umso wichtiger, dass sie sich zum einen sehr gründlich eincremen, dass sie aber auch darauf achten, sich mechanisch abzudecken. Sprich, wir tragen lange Kleidung, dünne, lange Kleidung, gerne luftig, dass man nicht so sehr schwitzt, gerne hell, damit es nicht so warm wird. Aber da sollte man tatsächlich auch die Haut unterstützen, gerade während der Mittagszeit. Jetzt knallt die Sonne hier ja auch wunderschön auf uns runter. Während der Mittagszeit, wenn die Sonneneinstrahlung wirklich am stärksten ist, dann gerne auch mal das weiße T-Shirt drüber ziehen, um da einfach die Haut zu entlasten und zu schützen. Das schafft die Sonnencreme sonst alleine nicht.
0: Ja, das wollte ich
1: Das
0: gerade sagen, wenn ich dann an der Straße sehe, Straßen. Bauarbeiter
1: genau,
0: oder
1: man sieht es der
0: Dachdecker
1: Haut dann
0: oder so.
1: an. Das
0: Ja,
1: ist
0: die
1: einfach,
0: Menschen,
1: die ist überlastet in dem Moment, ja.
0: ja, die können ja nicht, wenn sie am Arbeiten nicht steht, sondern die dann sich einmal. Wenn man sehr lax, sage ich mir jetzt mal auch mal ausgedrückt, damit umgeht und sagt, ach was, kann mich jetzt nicht einschmieren, ich mache das nicht. Zu welchem Resultat kommt es? Kann es dann mal
1: Ja.
0: kommen? Es ist ja nicht generell
1: Nein, es ist
0: gesagt.
1: nicht generell. Das, was sie da kennt, ist natürlich der Sonnenbrand. Wenn
0: Ja.
1: das auftritt, dann ist da einfach schon einiges schiefgegangen. Schon bevor wir einen Sonnenbrand bemerken, kommt es einfach zu Schäden an den Hautzellen, an der Haut-DNA, die die Haut natürlich im gewissen Maße reparieren kann. Aber wenn das sehr, sehr häufig vorkommt, dann steigt hier auch einfach das Hautkrebsrisiko. Es kommt aber auch durch starke Sonneneinstrahlung immer zu einem Stress für die Haut, die wir auch in der vorzeitigen Hautalterung sehen. Das
0: Ja.
1: heißt, auch wer hier vorbeugen möchte, den kleinen Fältchen, für den ist ein Sonnenschutz das Allerbeste. Genau. Und dann eben, wenn man noch länger in der Sonne bleibt, wie gesagt, dann kommt es zum Sonnenbrand in verschiedenen Stärken. Im besten Fall ist die Haut nur ein bisschen rot und braucht ein bisschen Kühlung und ist am nächsten Tag wieder fit. Im schlimmsten Fall bilden sich Brandblasen und ähnliches, weil die Haut eben wirklich ganz klassisch verbrennt.
0: Und als letztes eigentlich, wenn man das alles beachtet, wenn man wirklich auch an sich denkt, an seine
1: Ja.
0: Gesundheit, dann denkt und macht das. Wie ist das, wenn ich mich dann eingerieben habe und ich komme mit Wasser in Berührung? Mit welchem Wasser
1: Ja,
0: jetzt?
1: ist
0: Ja,
1: erstmal völlig
0: ist
1: egal.
0: jetzt vollkommen egal.
1: Genau.
0: Hält das dann noch oder muss man nach dem, kann ja ein
1: Ja.
0: Regen kommen, ich kann auch, ja,
1: Ja.
0: Kindergärtnerinnen, die
1: Genau.
0: latschen
1: Na,
0: mit
1: oder halt
0: rum
1: im Badeurlaub ist es ja
0: oder
1: auch
0: so,
1: interessant.
0: ja.
1: Genau.
0: Muss man dann gleich wieder oder hält
1: Genau.
0: das auch, wenn mal Wasser drauf
1: Ja.
0: oder spült?
1: Es gibt verschiedene Sonnencremes. Es gibt immer wieder welche, auf denen auch vermerkt ist, dass sie wasserresistent sind. Die halten den Regen aus, das ist kein Problem. Und ein bisschen Spritzwasser ist auch gar kein Problem. Wenn man richtig baden war, würde ich immer sagen, auf jeden Fall nachcremen. Da würde ich auch kein Risiko eingehen. Auch wenn die Hersteller sagen, hier ist ein sehr, sehr langer Sonnenschutz, sie brauchen nur einmal am Tag Creme, da wäre ich vorsichtig. Ich
0: Okay.
1: würde im Zweifel
0: Ja.
1: immer noch mal drauf cremen. Wichtig ist nur zu wissen, es verlängert diesen Eigenschutzzeit nicht. Es erhält sozusagen diese Zeit, die wir grundsätzlich zur
0: Ja.
1: Verfügung haben,
0: Ja.
1: aber es verlängert die dann nicht noch mal.
0: Okay.
1: Irgendwann ist dann Schluss.
0: Gut. Also es gibt hier viele Möglichkeiten,
1: Genau.
0: wo man sich schützen kann. Wir hoffen, dass wir unseren Zuschauern ja so ein paar Hinweise wieder geben konnten.
1: Genau.
0: Es muss jeder selber wissen, dass klar,
1: Das
0: man
1: ist
0: kann nicht
1: richtig, ja.
0: vorschreiben. Aber man sollte vielleicht nicht sehr lax damit umgehen, denn wir werden jetzt in der nächsten Zeit auch einen Arzt, dann Hautarzt besuchen.
1: Genau.
0: Was dann passiert, wenn man denkt, ach, so schlimm ist das
1: Nein.
0: alles
1: Und wir
0: nicht?
1: haben nur die eine Haut.
0: Ja.
1: Die Haut ist unser größtes Sinnesorgan, ist unser größter Schutz gegen Umwelteinflüsse. Sollte man schon pflegen und lieb haben.
0: Danke Ihnen auch im Namen unserer Zuschauer für die wichtigen Hinweise,
1: Gerne.
0: Ratschläge. Okay, Dankeschön.
1: Gerne.
2: Auch den Tieren wird es bei solchen Temperaturen mächtig warm. Während Hunde sich auch in Badeseen abkühlen können, geht das bei anderen Tierarten nicht so leicht. Damit zum Beispiel die Alpakas die Sommerzeit einfacher überstehen können, heißt es für sie meist ab zum Friseur oder in dem Fall zum Schafscherer.
3: Im Tiergarten Halberstadt steht ein wichtiger Termin an. Bei sommerlichen Wetterverhältnissen wird es langsam Zeit für einen Friseurtermin. Die Alpakas bekommen nämlich ihren Sommerhaarschnitt. Doch bevor das passiert, sind erst die Schafe dran.

0: Alpakas können schon erahnen, was auf sie zukommt, wenn sie über den Gehegezaun luschern. Freunde vom Frisieren sind die Alpakas zwar nicht, doch die Vorteile überwiegen. Mit ihrem dichten Fell kommen die Tiere gut durch die kalte Jahreszeit. Wenn die Temperaturen allerdings steigen, wird die Wolle schnell zu warm. Deshalb werden die Alpakas einmal im Jahr nach Vorgabe des Tierschutzgesetzes geschoren. Das Scheren übernimmt Stefanie Kauschus. Die erfahrene Schafsschererin schert Tiere auch auf internationalen Tierhöfen. Bevor die Arbeit beginnt, wird die Schermaschine noch geölt. Das sorgt dafür, dass die Klingen leicht laufen und nicht zu heiß werden. So kann die Wolle sauber und schnell entfernt werden. Sobald es zur Schur geht, werden die Tiere dabei vorsichtig festgehalten, damit alles sicher und ruhig ablaufen kann. Nicht jedes Alpaka ist vom Friseurtermin begeistert. Besonders nicht beim ersten Mal, wie es diesmal der Fall war. Mit etwas Geduld und geübten Handgriffen ist die Arbeit aber schnell geschafft. Nach wenigen Minuten ist ein Tier fertig. Mehrere Kilogramm Wolle kommen dabei zusammen und kann später weiterverarbeitet werden, zum Beispiel zu Garn oder Filz. Für die Alpakas bedeutet die Schur vor allem eins: weniger Gewicht und mehr Abkühlung an warmen Sommertagen. Nun ist die Wolle ab und jetzt kann der Sommer kommen.
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0: Herzlich willkommen zu den aktuellen Nachrichten aus dem Burgenlandkreis. Hier bei dem Lokalsender BLK TV am Montag, den 3. August. Und hier sind Sie, die aktuellen Meldungen des Tages. Arbeitslosenquote im Burgenlandkreis steigt auf 7,5%. Im Juli waren 6.637 Frauen und Männer von Arbeitslosigkeit betroffen. Das sind 190 Arbeitslose mehr als vor einem Monat. Im Vergleich zum Vorjahr sind gegenwärtig 85 Frauen und Männer mehr arbeitslos gemeldet. Die Arbeitslosenquote, bezogen auf alle zivilen Erwerbspersonen, steigt somit auf 7,5%. Mit Blick auf die Landeswerte liegt der Burgenlandkreis weiterhin unter der Quote von Sachsen-Anhalt, welche derzeit 8,1% beträgt. Der Bestand der Arbeitslosigkeit von Jugendlichen unter 25 Jahren steigt um 72 Personen auf 786. Dies entspricht einem relativen Anteil an allen Arbeitslosen im Burgenlandkreis von 11,8%. In den vergangenen Wochen kam es im Stadtgebiet Hohenmölsen erneut zu zahlreichen Sachbeschädigungen durch Graffiti und sogenannte Tags an öffentlichen Einrichtungen. Betroffen waren unter anderem Spielplätze, Hinweisschilder, Aushangkästen sowie weitere Einrichtungen der Stadt. Die Beseitigung dieser Schmierereien verursacht im Jahr Schäden in Höhe von mehreren tausend Euro. Nun konnte durch das aufmerksame und besonnene Handeln eines Bürgers ein mutmaßlicher Verursacher auf frischer Tat festgestellt werden. Der Zeuge verständigte umgehend die Polizei, die den Jugendlichen übernahm. Gegen ihn wurden entsprechende Ermittlungen eingeleitet. Nach ersten Erkenntnissen prüfen die Polizei und die Stadtverwaltung, ob ein Zusammenhang mit weiteren gleichartigen Schmierereien im Stadtgebiet besteht. Die Ermittlungen hierzu dauern noch an. Am 27. April gegen 10.15 Uhr stahl ein bisher unbekannter Mann in einem Naumburger Elektronikfachgeschäft mehrere Smartwatches. Aufnahmen der Videoüberwachung des Marktes in der Wilhelm-Franke-Straße bilden den Täter während der Tathandlungen ab. Sollten Sie Hinweise zur Identität des Täters oder dessen Aufenthalt geben können, wenden Sie sich bitte an das zuständige Polizeirevier im Burgenlandkreis. Nach der offiziellen Übergabe der deutschen Bewerbung für den Grand Départ der Tour de France 2029 schlägt Landrat Götz Ulrich vor, auch den Burgenlandkreis und die Saale-Unstrut-Region in den Streckenverlauf einzubeziehen. Mit diesem Anliegen hatte sich der Landrat bereits am 26. Mai an Sachsen-Anhalts Ministerpräsident Sven Schulze gewandt. In seinem Schreiben bekundete er das ausdrückliche Interesse des Burgenlandkreises daran, dass eine Etappe oder zumindest ein wesentlicher Etappenabschnitt durch die Saale-Unstrut-Region und den Burgenlandkreis geführt wird. Der Burgenlandkreis und die Saale-Unstrut-Region könnten eindrucksvolle Bilder für die weltweite Übertragung der Tour de France liefern. Die Weinberge und Terrassen, die Flusstäler von Saale und Unstrut, kurze Anstiege und offene Höhenzüge böten sowohl sportlich als auch touristisch attraktive Voraussetzungen. Und soweit die aktuellen Nachrichten für heute. Jetzt geht es weiter im Programm von BLK TV, Ihrem lokalen Fernsehsender aus dem Burgenlandkreis. Neue Nachrichten, die gibt es wieder morgen Abend um 19.30 Uhr.
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2: Hallo liebe Zuschauer und herzlich willkommen zur aktuellen Sendung am Dienstag hier bei Ihrem BLK TV. Beginnen wollen wir diese Sendung mit einem Jubiläum. 15 Jahre gibt es nun Borussen vom Burgenlandkreis, ein offizieller Fanclub vom Bundesligisten Borussia Dortmund. Die Mitglieder sind aber nicht nur Fußballfans, ihr soziales Engagement macht sie immer wieder zu den Glücksbringern für Benachteiligte unserer Gesellschaft.

0: 15 Jahre Leidenschaft für Schwarz und Gelb. Die Borussen aus dem Burgenlandkreis feiern ihr Vereinsjubiläum. Was im Jahr 2010 mit einer gemeinsamen Begeisterung für Borussia Dortmund begann, hat sich in den vergangenen Jahren zu einem festen Bestandteil der regionalen Fanclub-Szene entwickelt. Zum Jubiläum haben die Mitglieder zu einem großen Fest eingeladen. Zahlreiche Gäste sind der Einladung gefolgt, darunter befreundete Fanclubs aus ganz Deutschland. Gemeinsam wird auf die vergangenen 15 Jahre zurückgeblickt und natürlich über die gemeinsame Leidenschaft für den BVB gesprochen.
1: Für alle, die es nicht wissen, warum jetzt Borussen vom Burgenlandkreis? Haben wir nicht andere Fußballmannschaften hier, die...
2: Nee, eigentlich nicht. Also ja, gibt's schon, aber wir haben uns damals zusammengefunden. Also ich bin jetzt zum Beispiel Fan, ich will nicht sagen seit der ersten Stunde, aber seit 1992. Und war das erste Mal damals im Stadion gewesen und mit meinem Onkel Verwandtschaft in Westdeutschland gehabt. Und da kam das erste Mal die Farbe Schwarz-Gelb auf.
1: Und Liebe auf den ersten Blick.
2: So sieht's aus, richtig. Dann sind wir ja auch verbunden, regionsmäßig, drüben, Ruhrpott, bei uns hier, Braunkohlegegend. Passte irgendwie.
1: Jetzt 15 Jahre. Ihr macht heute euer, ich sag mal, Sommerfest.
3: Ja? Unsere Jubiläumsfeier.
1: Oder eure Jubiläumsfeier. Aber da hängt ja noch ein bisschen was dran. Wir haben es ja schon mal, haben ja schon mal davon berichtet. Ihr sammelt immer Geld und gebt das einer bestimmten Einrichtung. Wie macht ihr das und warum macht ihr das?
3: Wir haben uns auf die Fahne geschrieben, uns regional an Vereine, an Institutionen zu wenden, wo wir der Meinung sind, die haben es bitter nötig, dass ihnen finanzieller Art geholfen wird. Und dieses Jahr ist es das AWO Kinderheim. Letztes Mal war es ja die Behindertenschule. Und so fächern wir das ein bisschen auf, dass jeder Bereich mal dran ist mit einer Geldspende.
1: Wo kommt denn das Geld her, was ihr dann spendet?
3: Das wird gesammelt von unseren Mitgliedern. Die haben dann gerne mal ein offenes Portemonnaie, wenn es heißt, wir wollen wieder spenden.
1: Aber ja, ich habe gesehen, heute gibt es auch Lose, also es gibt doch was zu gewinnen und das Geld geht dann wahrscheinlich auch mit dazu, oder?
3: Genau, also dieses Jahr ist es mal was ganz anderes. Wir hatten vorhin schon einen Kuchenbazar. Der Erlös geht dieses Jahr mit in die Spende. Die Tombola-Einnahmen gehen dieses Jahr auch zu 100% mit in die Spende, weil eben unser Jubiläum ansteht und wir uns dieses Jahr auf die Fahne geschrieben haben, die höchste Geldspende zusammenzubekommen.
1: Zu Losen gehören ja auch Preise und die Preise, die habt ihr ja bestimmt nicht alle bezahlt, sondern ich sehe es schon so ein bisschen, da gab es ja sicher viele Sponsoren.
2: Genau. Sponsoren haben wir eine ganze Menge. Also wir haben beim BVB angefragt, wir haben regionale Unternehmen angefragt, wir haben jetzt hier zum Beispiel von Asklepios Klinik Weißenfels, von der KKH, von regionalen Bauunternehmen haben wir alles Preise bekommen, die wir jetzt hier für den guten Zweck in Form von Losen verkaufen und das Geld dann gespendet wird. Also ohne diese Spenden wäre es nicht möglich. Also jedes Unternehmen.
3: Da möchten wir auch nochmal einen großen Dank an DRK in Weißenfels aussprechen sowie an das RS Automobil Autohaus, die uns da auch noch mal tatkräftig mit Spenden für die Tombola unterstützt haben.
1: Ja, macht das aber heute hier nicht alleine. Ich habe schon gehört, ihr habt euch Gäste eingeladen. Ja, wo kommen denn die alle her?
2: Also Gäste in dem Sinne ist, wir haben jetzt im Laufe der letzten 15 Jahre, wir haben viele Kontakte geknüpft, unter anderem Nordthüringer Borussen, Galbenzer Borussen, Suhltal Borussen und Südwest. Das sind die am weitesten Anreise hatten. Das sind hin und zurück knapp 1000 Kilometer. Das kommt so im Laufe der Zeit. Knüpft man Kontakte, Tickettausch, Freundschaft.
3: Turniere.
1: Und sind das jetzt nur Fans vom BVB?
2: Das sind
1: oder?
2: Fans vom BVB und Unterstützer, genau.
1: Also die machen was Ähnliches, wie ihr macht mit diesen Sammlungen?
2: Genau.
3: Die haben auch ihre eigenen Fanclubs.
2: Okay. Ganz normale Fanclubs. Man vernetzt sich, Erfahrungsaustausch. Freundschaften.
1: Und ihr fahrt aber auch zu den Spielen?
2: Wir fahren zum Spielen. In letzter Zeit relativ unregelmäßig, aber ansonsten sind wir recht häufig dabei. Auswärts, Bus, international.
1: Bus gemietet.
2: Reisebus. Genau, Reisebus zum Beispiel. Ist auch immer viele Spenden sammeln. Gibt es ein Sparschwein. Wird gut gefüllt.
1: Okay, so kann man sein Wochenende auch verbringen. Natürlich.
2: Ja,
1: ja. Okay. Was habt ihr noch vor heute erstmal?
3: Heute steht eigentlich wirklich im Fokus Spaß, Freude, nette Gespräche und eigentlich auch so ein bisschen das Zusammensein. Gerade jetzt, wenn die Bundesliga noch pausiert, kommt man ja doch eher weniger zusammen. Und dadurch nutzen wir das heute, uns wieder mal alle zu sehen. In großer Runde.
2: Sehr große Runde.
1: Wie ist die Meinung zum neuen Nationaltrainer?
2: Gut. Es kann gut werden. Ich denke, es wird gut, aber er kann auch verlieren. Wenn zu viel Hoffnung auf ihn gesetzt werden. Kennen wir ja.
1: Das könnte passieren, ja. Okay. Dann erstmal vielen Dank, dann wünschen wir euch erstmal viel Spaß heute. Letzte Frage, habt ihr schon im Hinterkopf, wer denn nächstes Jahr oder beim nächsten Mal dann bedacht wird?
3: Nein. Das ist bei uns immer so eine Sache. Wir haben.
2: Es wird spontan entschieden.
3: Genau, also,
2: weil. Wir machen Umfragen in unseren Gruppen, WhatsApp-Gruppen untereinander.
3: Ja, es ist auch immer so die Frage, ob vielleicht Highlife irgendetwas in der Region passiert, wo man plötzlich sagt, dort wird gerade Geld benötigt, wo wir dann auch sagen, okay, dann steht das jetzt im Vordergrund. Deswegen setzen wir uns nicht schon ein Jahr vorher fest.
0: Zum Jubiläum sind Fanclub-Freunde aus verschiedenen Teilen Deutschlands angereist. Viele verbindet eine jahrelange Freundschaft, die weit über den Fußball hinausgeht.
1: Ich habe gehört, ihr seid von Mannheim.
4: Ja, ihr wohnt Poms, Mannheim, Ludwigshafen, genau, Rheinhessen, Kurpfalz, Rheinhessen.
1: Rheinberg. Ja.

0: Und da lohnt sich auch die lange Anfahrt hier.
1: Ja, für uns, oder?
2: Ja, definitiv. Also wir sind hier angekommen, herzlich empfangen worden. Dürfen gleich an der Schlange vorbei unser Bier holen. Einfach tatsächlich bevorzugt worden. Die Leute erkennen das an, dass wir von weiter weg kommen. Gegenseitig Respekt, Toleranz ist echt toll. Macht keine Rolle, ob man von hier kommt oder 100 Kilometer weiter weg. Ob man sich gut kennt oder nicht so gut kennt. Ist echt toll hier, sehr familiär. Fühlt man sich wohl.
0: Heute gibt es wieder Geld für einen hilfsbedürftigen Verein, sage ich jetzt mal so. Macht ihr sowas auch?
3: Also ja, wir sind ja grundsätzlich, also alle Dortmunder sind ja sehr hilfsbereit und so. Ne? Man kennt ja die Szene, wenn man zurückdenkt an die Ultras-Gruppierung in Dortmund mit Marcel, der an Krebs erkrankt ist, wo man viel Spendengeld eingenommen hatte, um eine Therapiemaßnahme zu finanzieren. Von daher sind wir alle sehr spendabel und wir sind halt eine Familie. Das ist halt echte Liebe. Ne? Also egal, woher man kommt, direkt schwarz-gelb und wir halten halt zusammen. Und von daher ist es eine gute Sache. Von daher ist alles tippitoppi. Da machen wir es auch gerne. Ja.
1: Vielleicht noch ein Kommentar. Wir haben ja auch vor 2-3 Jahren war das, zusammen mit Burgenland eine gemeinsame Spendenaktion gemacht. Also auch da gab es zwischen Südwest und Burgenland schon eine Aktion, wo wir dem Bergbauverein eine gemeinsame Spende überreicht haben, ja.
0: Stefan, du bist heute nach Weißenfels gekommen, um die Brusen hier im Burgenlandkreis zu unterstützen. Seit wann kennt ihr euch denn?
4: Wir kennen uns seit dem April 2015. Da haben wir uns durch Zufall bei einem Pokalspiel kennengelernt, standen da auf der Nordtribüne zusammen. Und ja, seitdem geht das, seit 11 Jahren. Besuchen wir uns gegenseitig. Die Jungs hier und Mädels besuchen uns bei unserem Turnier. Und heute sind wir hier zum Feiern.
0: Bei eurem Turnier, wo ist das?
4: Das ist im Wartburgkreis in Thüringen an der hessischen Grenze, in der Nähe von Eisenach.
0: Also war die Fahrt ja nicht so lang bisher.
4: 200 Kilometer, nee, das passt schon. Kürzer als nach Dortmund von uns aus.
0: Ja. Okay. Wie findet ihr das so, 15 Jahre hier das Fest?
4: Ja, es ist überhaupt erstmal lange Zeit, 15 Jahre. Uns gibt es ja nächstes Jahr oder in 2 Jahren dann auch 15 Jahre. Ist schon eine lange Zeit. Viele Gesichter ändern sich. Der alte, harte Kern bleibt zusammen. Allein deswegen ist man heute schon hier, weil man viele Leute sieht, die man seit wirklich 10, 12 Jahren kennt. Top. Immer gut, bekannte Gesichter zu sehen und vor allen Dingen sowas so lange aufrechtzuerhalten. Und früher ist man mehr zum Fußball gefahren. Heute steht so, dass Gemeinwohl im Sinn mit irgendwelchen guten Aktionen, wie jetzt hier fürs Kinderhospiz oder so. Ne? Ist man immer gerne dabei und will das unterstützen auf jeden Fall. Ja.
0: Macht ihr sowas bei euch auch?
4: Unser Turnier steht immer im Zeichen für einen guten Zweck. Wir unterstützen Kindergärten oder auch Kinderheime, je nachdem. Und genau, dann kommen die Jungs auch vorbei und spenden fleißig. Und genau, so läuft das bei uns auch eigentlich immer ab. Ja. Genau, unser Turnier gibt es dann jetzt auch. Das ist ja, glaube ich, das 10. Jahr. Genau.
0: Alles klar, dann wünsche ich noch viel Spaß heute.
4: Vielen Dank.
0: Danke.
5: Zu den Gratulanten gehört auch der Landrat des Burgenlandkreises. In seinem Grußwort bedankt er sich für das ehrenamtliche Engagement des Vereins und würdigt dessen Einsatz für die Region.
6: Bevor ich den Weg hierher angetreten habe, habe ich natürlich mich ein bisschen erkundigt über euch. Und das, was jetzt meine Vorredner gesagt haben, möchte ich auch nochmal würdigen, nämlich, dass ihr soziales Engagement fast jedes Jahr gezeigt habt in Einrichtungen, die dem Burgenlandkreis gehören oder die uns eben zugutekommen. Wenn ich zum Beispiel hier im Weißenfels an die Schlossgartenschule, unsere Schule für Kinder, die eben geistige Unterstützung brauchen, erwähne, oder ihr habt auch im Bergbaumuseum in Dolben euch schon organisiert und engagiert und habt uns unterstützt dabei, dass dieser Ort unserer Bergbaugeschichte erhalten bleibt. Da kommen wir natürlich auch regional zusammen, wenn man an das Ruhrgebiet denkt und die dortige Bergbaugeschichte und unsere Bergbaugeschichte. Da sind das Regionen, die gut zusammenpassen. Und deshalb möchte ich erstmal als Landrat nochmal ein herzliches Dankeschön euch allen sagen, dass ihr eine Gemeinschaft seid, die Fußball, die Borussia liebt, aber die eben auch die Region unterstützt. Das ist ganz wunderbar. Vielen Dank dafür.
5: Der Fanclub zählt heute zahlreiche Mitglieder und organisiert regelmäßig Fahrten zu den Spielen von Borussia Dortmund. Doch nicht nur der Fußball verbindet die Mitglieder. Auch das gesellschaftliche Engagement spielt seit vielen Jahren eine wichtige Rolle. Ein Höhepunkt der

0: Jubiläumsfeier ist deshalb die Spendenübergabe an das Fritz-Schellbach-Kinderheim in Weißenfels. Mit der Aktion möchten die Vereinsmitglieder etwas an die Region zurückgeben und dort helfen, wo Unterstützung gebraucht wird.
1: Frau Mund, Sie strahlen aufs ganze Gesicht. Heute ist schönes Wetter und jetzt einen großen Scheck in der Hand fürs Schellbachheim. Wie fühlen Sie sich gerade?
2: Ja, also ich weiß gar nicht so richtig, was ich sagen soll. Ich bin wirklich sehr überwältigt über diese hohe Summe. Also nicht nur als Dortmund-Fan, sondern auch als Einrichtungsleitung vom Kinderheim. Und ja, ich finde es einfach toll, dass es noch Menschen gibt, die ihr privates Geld für solche Aktionen spenden.
1: Sie haben es ja gerade schon ganz kurz in Ihrer Rede gesagt. Was wird denn mit dem Geld passieren?
2: Ja, vor allem werden wir davon Ausflüge machen oder auch der Urlaub, der war jetzt wirklich teuer. Also da hat ein großes Loch in unser Budget reingerissen. Und auch die nächsten Wochen steht ganz viel an und das Geld wird auf jeden Fall 1:1 in die Kinder kommen und dass die wunderschöne Erinnerung haben.
1: Wie viele Kinder sind denn zurzeit bei Ihnen im Haus?
2: Aktuell haben wir 14 Kinder, haben aber Kapazitäten für 17. Es sind jetzt welche ausgezogen in eigenen Wohnraum oder zurück zu den Eltern, sodass wir jetzt gerade ein bisschen Platz haben. Ist aber auch ganz okay so, denke ich. Ja.
1: Aber das Haus ist ja nicht geschlossen. Sie haben gerade schon die Borussen eingeladen. Sie zeigen ja der Bevölkerung auch, was sie machen und wie die Kinder leben. Vielleicht geben Sie mal den Tipp nochmal, wenn die Weißenfelser mal schauen wollen.
2: Ja, also am 18.09. ist unser Sommerfest. Es sollte jetzt nicht ganz so groß sein, weil irgendwann sind die Kapazitäten dann auch ausgereizt. Und es gibt auch wirklich nur ein, maximal zwei Tage im Jahr, wo wir auch mal die Türen öffnen, um das zu zeigen. Weil wir möchten schon das privat halten. Also ich komme ja auch nicht in jedes Wohnzimmer rein. Und es ist das Zuhause der Kinder. Und die sollen sich auch weiterhin wohl und sicher fühlen. Aber so ein, zwei Mal im Jahr zeigen wir schon, was so gemacht wird.
1: Heute sind ja ein paar Kinder mit hier. Freuen die sich über das Geld?
2: Also ja, die Kinder und Jugendlichen freuen sich auf jeden Fall. Denen ist es manchmal gar nicht so bewusst. Denen ist so viel Schlechtes widerfahren und die sind einfach auch dankbar dafür, dass es Erwachsene gibt, auf die man sich verlassen kann, die einen Sicherheit bieten. Und in der heutigen Zeit sind wir schaffen das auch teilweise gar nicht mehr so ohne diese Spenden, um zum Beispiel einen Urlaub zu machen oder ähnliches Normalität zu machen, zum Beispiel ins Kino zu gehen, ins Schwimmbad. Also jeder von uns weiß ja mittlerweile, was da der Eintritt kostet. Und mit den Spenden können wir sowas auf jeden Fall halt ein, zwei Mal mehr machen im Jahr. Genau.
1: Letzte Frage, gibt es überhaupt so eine große freie Wand für den Check?
2: Da werden wir schon einen großen Platz finden. Also unser Haus ist eine große alte Villa und ich denke, da finden wir auf jeden Fall einen schönen Platz, dass wir das in Ehren halten können.
0: Mit ihrer Jubiläumsfeier blicken die Borussen aus dem Burgenlandkreis nicht nur auf eine erfolgreiche Vereinsgeschichte zurück. Sie setzen zugleich ein Zeichen dafür, dass Fußball Menschen verbindet und dass aus einer gemeinsamen Leidenschaft auch soziales Engagement entstehen kann.

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1: Diese Woche wird es wieder sehr heiß mit viel Sonne. Und da haben wir in puncto Gesundheit, sprich Haut, sehr auf uns zu achten. Das bedeutet gleichzeitig, wir müssen einiges beachten, um unsere Haut vor größeren Schäden zu schützen. Vorsorge ist dabei ganz wichtig. Das wissen wir natürlich, aber nehmen wir das im Alltag wirklich ernst? Was kann man, was sollte man auf alle Fälle tun? Darüber haben wir uns mit Apothekerin Katharina Filitz unterhalten.
2: Ja, Frau Filitz, wir sind wieder mal hier in Naumburg bei Ihnen zu Gast. Und wenn ich rausschaue, um was könnte es heute gehen? Sprich um die Sonne. Genau. Und wie gesagt, es ist ja auch ganz wichtig, dass wir an uns denken, gerade jetzt bei den Sonnenstrahlen. Ja. Jeder freut, na gut, ob sich jeder darüber freut, dass so war.

0: ist, das lassen wir mal dahingestellt
1: Ja,
0: sein.
1: ja.
0: Aber wir sollten schon nicht oberflächlich mit unserer Haut umgehen.
1: Genau.
0: Nun haben Sie schon ein bisschen was vorbereitet und wir steigen gleich mal ein. Sonnenschutz ist ja nicht gleich Sonnenschutz.
1: Das ist richtig. Das ist auch ganz, ganz wichtig, dass man wirklich genau hinguckt, welche Person braucht welchen Sonnenschutz, weil eben auch nicht jede Haut gleich ist. Wir haben ganz wichtig natürlich die Kinderhaut, die einfach noch ganz anders aufgebaut ist als eine Erwachsenenhaut, viel empfindlicher ist, auch viel mehr Stoffe durchlässt, die eine Erwachsenenhaut einfach wegblockt. Das heißt, da müssen wir mit dem Sonnenschutz natürlich auch darauf achten, dass der entsprechend aufgebaut ist, dass wir hier wirklich nur den Nutzen aus der Sonnenschutzcreme haben und nicht der Haut noch irgendwie einen Schaden zufügen. Dafür gibt es eben diese speziellen Kinderprodukte, die dann auch gekennzeichnet sind, dass sie für Kinder geeignet sind. Auch da muss man ein bisschen drauf achten, ab welchem Alter. Das ist von Firma zu Firma ein bisschen unterschiedlich. Babys am liebsten eigentlich noch gar nicht mit Sonnenschutz eincremen.
0: Okay, also in Schattenstellen, weil
1: Schatten,
0: die
1: lange Kleidung,
0: nicht.
1: also wirklich helle, lange Kleidung im Sommer. Schatten natürlich am liebsten nicht der direkten Sonne aussetzen. Und dann ab dem Kleinkindalter kann man die Kinder sowieso nicht mehr einfangen.
0: Ja, ist klar.
1: Dann nehmen wir dann gerne eine Sonnencreme, die direkt für die Kinderhaut gedacht ist.
0: Wie sieht es im Erwachsenenbereich jetzt
1: Im
0: aus?
1: Erwachsenenbereich gibt es eine wahnsinnige Bandbreite an Anbietern.
0: Ja.
1: Wenn ich jemand bin, der eine normale, gesunde Haut hat, die alles verträgt, ist das unproblematisch. Dann suche ich mir eine Sonnencreme aus, die mir gefällt, die mir gut tut, die vom Lichtschutzfaktor her passt. Wenn ich aber jemand bin, der eine sehr empfindliche Haut hat, eventuell zu einer Sonnenallergie neigt, das sind diese roten Ausschläge, die die Patienten dann bekommen in der Sonne, dann brauche ich natürlich auch einen speziellen Sonnenschutz. Denn hier kann es tatsächlich sein, dass die Sonnenallergie auch durch die falsche Sonnencreme ausgelöst wird.
0: Oh, das wusste ich gar nicht, dass man da
1: Genau.
0: auch das auslösen
1: Genau. Und da
0: kann.
1: gibt es spezielle Sonnencremes, die auch immer gekennzeichnet sind als für empfindliche, für allergische Haut geeignet. Einfach aus dem Grund, weil hier keine Fette drin sind, kein Emulgator drin ist. Und das sind die Stoffe, die diese Sonnenallergie auslösen können.
0: Wie lange hält eigentlich so ein Sandro? Ich gehe jetzt raus oder wir gehen jetzt raus. Ist in Ordnung, habe ich mich eingeschmiert,
1: Genau.
0: eingerieben damit. Ja, und dann bin ich den ganzen Tag unterwegs. Die Menschen auf Arbeit gehen,
1: Ja.
0: draußen. Vor allem für Menschen, die sehr viel draußen an der frischen
1: Ja.
0: Luft sind, ist es ja dann ganz wichtig, wie lange
1: Genau.
0: hält das an? Wie oft muss ich mich, sollte ich mich einreiben?
1: Vielleicht zum einen, der Sonnenschutz erhöht ja immer die Eigenschutzzeit der Haut. Die ist abhängig vom Hauttyp. Sehr helle Menschen haben sehr geringe Eigenschutzzeit. Eher dunkle Menschen haben eine höhere Eigenschutzzeit. Und was der Sonnenschutz einfach nur macht, er erhöht diese Eigenschutzzeit der Haut um entsprechende Faktoren, je nachdem, was man für einen Sonnenschutz stärker aufträgt. Ich zum Beispiel habe sehr helle Haut. Ich habe eine Eigenschutzzeit von schätzungsweise 7 Minuten. Wenn ich das mit einem Lichtschutzfaktor dann multipliziere, kommt da schon eine gute Zeit daraus, aber es hält nicht den ganzen Tag. Man sollte ja auch diese Zeit, man kann das tatsächlich ausrechnen dann direkt, nicht komplett ausschöpfen. Man sagt, man sollte immer so nur 60% der Eigenschutzzeit wirklich ausnutzen, weil es danach eben schon zu Schäden kommen kann.
0: Schwierig ist es ja bei Menschen, die draußen arbeiten.
1: Genau.
0: Denn ich meine, wenn ich früh das Haus verlasse oder viele, die ins Büro oder ja, drin
1: Das
0: sind,
1: ist unproblematisch.
0: dann ist es ja kein Thema.
1: Genau.
0: So, aber was machen jetzt die Menschen, die der Sonne ja,
1: Genau.
0: 8 Stunden und vielleicht
1: Genau.
0: manchmal sogar länger ausgesetzt
1: Ja.
0: sind?
1: Also für die ist natürlich umso wichtiger, dass sie sich zum einen sehr gründlich eincremen, dass sie aber auch darauf achten, sich mechanisch abzudecken. Sprich, wir tragen lange Kleidung, dünne, lange Kleidung, gerne luftig, dass man nicht so sehr schwitzt, gerne hell, damit es nicht so warm wird. Aber da sollte man tatsächlich auch die Haut unterstützen, gerade während der Mittagszeit. Jetzt knallt die Sonne hier ja auch wunderschön auf uns drunter. Während der Mittagszeit, wenn die Sonneneinstrahlung wirklich am stärksten ist, dann gerne auch mal das weiße T-Shirt rüberziehen, um da einfach die Haut zu entlasten und zu schützen. Das schafft die Sonnencreme sonst alleine nicht.
0: Ja, das wollte ich gerade sagen, wenn ich dann an der Straße sehe, Straßenbauarbeiter
1: genau.
0: oder
1: Dachdecker. Man sieht es der Haut dann
0: so.
1: An. Das ist
0: ja, die
1: einfach,
0: Menschen,
1: die ist überlastet in dem Moment.
0: Ja, ja die können ja nicht, wenn sie am Arbeiten nicht steht, sondern die dann sich einfach. Wenn man sehr lax, sag ich mir jetzt mal auch mal ausgedrückt, damit umgeht und sagt, ach was, kann mich jetzt nicht einschmieren, ich mach das nicht. Zu welchem Resultat kommt es? Kann es dann mal kommen? Es ist ja nicht generell.
1: Nein, gesagt. Es ist nicht generell. Das, was Sie da kennen, ist natürlich der Sonnenbrand. Wenn das auftritt, dann ist da einfach schon einiges schiefgegangen. Schon bevor wir einen Sonnenbrand bemerken, kommt es einfach zu Schäden an den Hautzellen, an der Haut-DNA, die Haut natürlich in gewissem Maße reparieren kann. Aber wenn das sehr, sehr häufig vorkommt, dann steigt hier auch einfach das Hautkrebsrisiko. Es kommt aber auch durch starke Sonneneinstrahlung immer zu einem Stress für die Haut, die wir auch in der vorzeitigen Hautalterung sehen. Das heißt, auch wer hier vorbeugen möchte, den kleinen Fältchen, für den ist ein Sonnenschutz das Allerbeste. Genau. Und dann eben, wenn man noch länger in der Sonne bleibt, wie gesagt, dann kommt es zum Sonnenbrand in verschiedenen Stärken. Im besten Fall ist die Haut nur ein bisschen rot und braucht ein bisschen Kühlung und ist am nächsten Tag wieder fit. Im schlimmsten Fall bilden sich Brandblasen und Ähnliches, weil die Haut eben wirklich ganz klassisch verbrennt.
0: Und als letztes eigentlich, wenn man das alles beachtet, wenn man wirklich auch an sich denkt, an seine Gesundheit, dann denkt und macht das, wie ist das, wenn ich mich dann eingerieben habe und ich komme mit Wasser in Berührung? Mit welchem Wasser jetzt?
1: Ist erstmal völlig
0: ist
1: egal.
0: Ist jetzt vollkommen egal.
1: Genau.
0: Hält das dann noch oder muss man nach dem kann ja in den Regen kommen. Ich kann auch, wir haben Kindergärtnerinnen,
1: die machen genau, na, oder halt im Badeurlaub, ist es
0: oder
1: ja auch
0: so,
1: interessant.
0: Ja. Genau. Muss man dann gleich wieder oder hält das auch, wenn mal Wasser drauf spielt?
1: Es gibt verschiedene Sonnencremes. Es gibt immer wieder welche, auf denen auch vermerkt ist, dass sie wasserresistent sind. Die halten den Regen aus, das ist kein Problem. Und ein bisschen Spritzwasser ist auch gar kein Problem. Wenn man richtig baden war, würde ich immer sagen, auf jeden Fall nachcremen. Da würde ich auch kein Risiko eingehen. Auch wenn die Hersteller sagen, hier ist ein sehr, sehr langer Sonnenschutz, sie brauchen nur einmal am Tag Creme, da wäre ich vorsichtig.
0: Okay.
1: Ich würde im Zweifel immer noch mal drauf cremen. Wichtig ist nur zu wissen, es verlängert diesen Eigenschutzzeit nicht. Es erhält sozusagen diese Zeit, die wir grundsätzlich zur Verfügung haben.
0: Ja.
1: Aber es verlängert die dann nicht noch mal.
0: Okay.
1: Irgendwann ist dann Schluss.
0: Gut. Also es gibt derer viele Möglichkeiten, wo man sich schützen kann. Wir hoffen, dass wir unseren Zuschauern so ein paar Hinweise wieder geben konnten.
1: Genau.
0: Es muss jeder selber wissen, dass klar, man
1: das
0: kann
1: richtig,
0: nicht vorschreiben, aber man sollte vielleicht nicht sehr lax damit umgehen, denn wir werden jetzt in der nächsten Zeit auch einen Arzt, dann Hautarzt besuchen.
1: Genau.
0: Was dann passiert, wenn man denkt, ach, so schlimm ist das alles nicht.
1: Und wir haben nur die eine Haut.
0: Ja.
1: Die Haut ist unser größtes Sinnesorgan, ist unser größter Schutz gegen Umwelteinflüsse. Sollte man schon pflegen und lieb haben.
0: Danke Ihnen auch im Namen unserer Zuschauer für die wichtigen Hinweise, Ratschläge.
1: Gerne.
0: Okay, danke schön.
1: Gerne.
2: Auch den Tieren wird es bei solchen Temperaturen mächtig warm. Während Hunde sich auch in Badeseen abkühlen können, geht das bei anderen Tierarten nicht so leicht. Damit zum Beispiel die Alpakas die Sommerzeit einfacher überstehen können, heißt es für sie meist ab zum Friseur oder in dem Fall zum Schafscherer.
3: Im Tiergarten Halberstadt steht ein wichtiger Termin an. Bei sommerlichen Wetterverhältnissen wird es langsam Zeit für einen Friseurtermin. Die Alpakas bekommen nämlich ihren Sommerhaarschnitt. Doch bevor das passiert, sind erst die Schafe dran. Die Alpakas können schon erahnen, was auf sie zukommt, wenn sie über den Gehegezaun luschern. Freunde vom Frisieren sind die Alpakas zwar nicht, doch die Vorteile überwiegen. Mit ihrem dichten Fell kommen die Tiere gut durch die kalte Jahreszeit. Wenn die Temperaturen allerdings steigen, wird die Wolle schnell zu warm. Deshalb werden die Alpakas einmal im Jahr nach Vorgabe des Tierschutzgesetzes geschoren. Das Scheren übernimmt Stefanie Kauschus. Die erfahrene Schafsschererin schert Tiere auch auf internationalen Tierhöfen. Bevor die Arbeit beginnt, wird die Schermaschine noch geölt. Das sorgt dafür, dass die Klingen leicht laufen und nicht zu heiß werden. So kann die Wolle sauber und schnell entfernt werden. Sobald es zur Schur geht, werden die Tiere dabei vorsichtig festgehalten, damit alles sicher und ruhig ablaufen kann. Nicht jedes Alpaka ist vom Friseurtermin begeistert. Besonders nicht beim ersten Mal, wie es diesmal der Fall war. Mit etwas Geduld und geübten Handgriffen ist die Arbeit aber schnell geschafft. Nach wenigen Minuten ist ein Tier fertig. Mehrere Kilogramm Wolle kommen dabei zusammen und kann später weiterverarbeitet werden, zum Beispiel zu Garn oder Filz. Für die Alpakas bedeutet die Schur vor allem eins: weniger Gewicht und mehr Abkühlung an warmen Sommertagen. Nun ist die Wolle ab und jetzt kann der Sommer kommen.
2: Das waren wieder 30 Minuten Regionalmagazin. Die nächsten Tage wird es wieder heiß im Burgenlandkreis und der Körper betreibt wieder Höchstleistung. Denken Sie daran, sich abzukühlen, trinken Sie viel oder besuchen Sie doch eins unserer Freibäder in der Region. Bleiben Sie gesund und bis bald.
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0: Hallo und herzlich willkommen zu einer neuen Ausgabe unseres Verbrauchermagazins Energie und Umwelt im Programm von BLK TV. Unser erster Beitrag heute, der führt uns nach Weißenfels. Das dortige Schloss ist schon länger eine Baustelle. Im Jahr 2030 soll hier eine Landesbehörde Büros beziehen. Nach langwierigen Vorbereitungsarbeiten zur Sicherung gehen nun die Innenarbeiten los. Auch im Umfeld sind die Veränderungen nun sichtbar. Wir haben uns für Sie einmal auf der Baustelle aktuell umgesehen.
1: Nachdem in den letzten Jahren die statische Sicherung des Südflügels des Schloss Neu-Augustusburg erfolgte, sind seit einiger Zeit die Baumaßnahmen auf dem Areal nicht zu übersehen. Für viele Weißenfelser zum Ärger sind die großen Bäume entlang der Schlossmauer und auf der Schlossterrasse verschwunden. Zum Teil war ihre Standsicherheit gefährdet, andere mussten den Bauarbeiten weichen. Denn hier werden die Versorgungsleitungen wie zum Beispiel die Fernwärme entlang geführt. Die Schlossmauer wird im Zuge der Arbeiten auch komplett saniert. Auf der Terrasse und unter dem Vorplatz sind zwei je 150 Kubikmeter fassende Löschwasserzisternen entstanden. Hier werden letzte Pflasterarbeiten durchgeführt. An drei Stellen wurden an der Außenseite tiefe Schächte ausgehoben, um darüber die Tonnen von Bauschutt aus den inzwischen entkernten Kellergewölben wieder ans Tageslicht zu befördern. Auch im Inneren des Gebäudes sind die Bauarbeiter zu hören. Noch ist der lange Flur, so wie ihn viele Besucher bei der letzten öffentlichen Begehung gesehen haben, doch fast am Ende klafft plötzlich ein gigantisches Loch. Hier wurden die Decken vom Keller bis zum Dach entfernt, Platz geschaffen für ein neues notwendiges Treppenhaus. Allein um die heutigen Anforderungen an den Brandschutz zu erfüllen, muss dieses zweite Treppenhaus errichtet werden. Nach und nach werden jetzt die alten, nicht tragenden Zwischenwände entfernt und neue Decken.

0: eingezogen. Fast fertig sind die Arbeiter unter dem Dach, wo ein gigantisches Stahlgestell die Deckenkonstruktion darunter abfängt. Immer wieder muss auf Bausünden der vielen Umbauten, die das Schloss in seiner Zeit erlebt hat, reagiert werden. Doch die beauftragten Firmen kennen sich mit solch alten Gebäuden bestens aus.
1: Mit dem Schloss, was 1694 fertig geworden ist, 1750 ist in der Umbauphase von Schütze war, 1785 die komplette Südwand umgebaut wurde, weil sie instabil war. 1819 sind die Preußen eingezogen, da haben sie das nächste umgebaut. 1920 sind die Preußen raustächtig, danach ist die Polizeikaserne eingerückt mit Gefängnis. Und nach dem Krieg waren erst einmal in den 50er Jahren war das Schloss belegt mit Umsiedlern. Also, und danach war unten Kindergarten, Schulküche. In der ersten Etage war ein Stückchen Gebäudewirtschaft aus DDR-Zeiten drin mit ihrer Lichtpause. Und es war das Internat, Wohnheim für die Mädchen, die bei der HO beschäftigt waren als Lehrlinge. Und ganz oben in der zweiten Etage war es ZFRB, der Zentrale Forschungsbetrieb für Rationalisierung, angegliedert Banner.
0: Noch sieht es nicht danach aus, aber im Jahr 2030 sollen dort 160 Mitarbeiter des Amtes für Landwirtschaft, Flurneuordnung und Forsten einziehen, zudem Beschäftigte einer weiteren Landesbehörde. Insgesamt sollen 208 Arbeitsplätze entstehen. Knapp 41 Millionen Euro soll der Umbau nach derzeitigen Berechnungen kosten. Allein vom Bund kommen 33 Millionen, 1,7 Millionen zahlt das Land. Die restlichen rund 6 Millionen Euro trägt die Kommune als Bauherr. Die Eigenmittel der Stadt sollen über den über 20 Jahre laufenden Mietvertrag mit dem Land langfristig refinanziert werden.

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1: Der sichere Transport junger Beifahrer im Auto ist ein ernstes und wichtiges Thema. Allerdings ist hierbei billig nicht gleich gut. Der ADAC hat jetzt in einem Test festgestellt, dass gerade Sitze aus dem Internet nicht unbedingt sicher sind.
2: 7-mal ist dieser Kindersitz im ADAC-Test durchgefallen. Das Problem? Es ist immer der gleiche Sitz, verkauft im Internet unter 7 verschiedenen Namen und vermeintlichen Herstellern. Insbesondere auf Online-Marktplätzen tauchen viele neue Markennamen auf.
3: Der von uns ursprünglich als Regal getestete Kindersitz, den haben wir auf verschiedenen Online-Plattformen auch unter anderen Markennamen gefunden, wie zum Beispiel Letters, Mayofi oder Ding Eiden. Diese Produkte werden dort von sogenannten Resellern angeboten.
2: Der Hersteller liefert die Sitze mit beliebiger Beschriftung und Verpackung an diese Wiederverkäufer. Bei schlechten Bewertungen oder mangelhaften Testergebnissen sind die Markennamen schnell austauschbar und sie lassen sich so nicht mehr den Sitzen mit neuen, anderen Namen zuordnen, obwohl sie baugleich und damit, wie in diesem Fall, unsicher sind.
3: Beim Kauf im Internet ist also Vorsicht geboten. Man sollte sich unbedingt vorher gut informieren, zum Beispiel bei uns beim ADAC-Kindersitztest. Aktuell haben wir 26 verschiedene Modelle getestet. Eine Babyschale von Foppa Pedretti hat ein Gut erhalten, 2 Kleinkindersitze von Cybex haben ein Gut erhalten und für größere Kinder hat der Kinderkraft ein gutes Ergebnis erreicht.
2: Die Babyschale Kinderkraft Mink Pro 2 mit Base Mink FX2 ist im aktuellen Test dagegen durchgefallen. Der Hersteller hat aber schnell reagiert und bietet Eltern eine Rücknahme des Sitzes an. Genau hinschauen sollten Eltern auch bei neuen Funktionen von Kindersitzen. Die Liegeposition mancher Babyschalen mag zwar bequem fürs Kind beim Schlafen sein, bei einem Unfall besteht jedoch eine höhere Verletzungsgefahr.
3: Je flacher die Babyschale, umso schlechter unterstützt sie das Kind bei einem Unfall. Und umso höher sind die Belastungen, die wir am Dummy messen. Das zusätzliche Gelenk schwächt die Schale, unter Belastung wird sie noch flacher, die Belastungen steigen weiter an. Außerdem rutscht der Kopf des Kindes über den Schalenrand, kann an den Vordersitz prallen und das birgt ein zusätzliches Verletzungsrisiko.
2: Worauf es beim Kauf des richtigen Kindersitzes ankommt und welche Modelle im aktuellen ADAC-Kindersitztest gut oder schlecht abschneiden, erfahrt ihr unten in der Videobeschreibung und auf adac.de.
1: Ist doch kein Problem. Schnell mal während der Fahrt mit dem Handy telefonieren oder in den sozialen Netzwerken surfen. Denken viele Verkehrsteilnehmer. Ist aber nicht so, wie jetzt in einem Test festgestellt wurde.
4: Für viele ein Kavaliersdelikt und fast schon Selbstverständlichkeit. Schnell mal während der Fahrt mit dem Handy telefonieren oder in den sozialen Netzwerken surfen. Dabei ist die Gefahr offensichtlich. Ein Blick von 2 Sekunden auf das Display bedeutet bei 30 km/h eine Blindfahrt von 18 Metern. Laut Statistischem Bundesamt gab es im letzten erfassten Jahr bundesweit 8.722 ablenkungsbedingte Verkehrsunfälle mit Personenschäden. Aber nicht nur Autofahrer sind davon betroffen, sondern vermehrt auch Fahrrad- oder E-Scooter-Fahrer, denn auch die telefonieren oder haben große und abschirmende Kopfhörer während der Fahrt auf. Hier wäre auch der Gesetzgeber sicherlich gefragt, um eine Gerechtigkeit zwischen den Verkehrsteilnehmern zu schaffen. Der ADAC hat jetzt in 5 deutschen Großstädten, in Berlin, Frankfurt, Hamburg, Köln und München, Überprüfungen durchgeführt. in einer Vor-Ort-Verkehrsbeobachtung durch die Tester an vielbefahrenen Straßen im Stadtgebiet wurden bei 9573 Kfz-Fahrern 262 Handyverstöße registriert und bei 9239 Radfahrern immerhin noch 125 Verstöße. Handyverstöße am Steuer sind nach einer aktuellen Untersuchung des Mobilitätsclubs trotz der hohen Unfallgefahr weiterhin stark verbreitet. Während jährlich rund 400.000 Fälle registriert werden, muss davon ausgegangen werden, dass die Dunkelziffer um ein Vielfaches höher ist. In einer aktuellen Verkehrsbeobachtung mit Fokus auf den fließenden Verkehr in 5 deutschen Großstädten wurden bei 2,7% der Kfz-Fahrer Handyverstöße festgestellt. Rechnet man dieses Ergebnis auf das gesamte Kfz-Verkehrsaufkommen in Deutschland im Jahr hoch, ergibt sich daraus eine enorme Zahl von rund 1 Milliarde Verstöße und damit natürlich ein hohes Risiko für die Verkehrssicherheit. Die Ergebnisse zeigen zudem, dass Radfahrer mit 1,4% seltener Handyverstöße begehen und dass unabhängig vom Verkehrsmittel bei einem Großteil der Verstöße das Handy in der Hand und nicht am Ohr gehalten wird. Wer tippt oder etwas auf dem Smartphone sucht, wendet den Blick und die Aufmerksamkeit von der Straße ab, mit potenziell gravierenden Folgen. Denn wer bei einer Geschwindigkeit von ca. 50 km/h nur 2 Sekunden auf sein Handy schaut, fährt 28 Meter im Blindflug und riskiert so, einen Unfall zu verursachen. Aber wie groß ist das Problem in Deutschland nun wirklich? Hierzu sprachen wir mit der ADAC-Sprecherin Katharina Luca. Knapp 3%, das klingt ja jetzt erst einmal nicht viel. Ist denn das wirklich so problematisch?
5: Auf den ersten Blick wirken die Zahlen vielleicht klein. Gesamt gesehen auf die Fahrleistung in Deutschland sind sie dann doch sehr hoch. Immerhin würde jeder 30. nach unserer Erhebung abgelenkt im Straßenverkehr unterwegs sein, was zu einem großen Sicherheitsrisiko führen kann. Schaut man nämlich nur 2 Sekunden von der Straße weg, zum Beispiel aufs Handy, dann ist man bei 50 km/h schnell 28 Meter im Blindflug unterwegs.
4: Wird jetzt mehr telefoniert oder geschrieben mit dem Handy?
5: In unserer Verkehrsbeobachtung konnten wir feststellen, dass in 90% der Fälle Autofahrer und auch Radfahrer das Handy in der Hand haben. Das heißt nicht am Ohr, sondern sie tippen vielleicht damit oder suchen etwas auf ihrem Smartphone. Das heißt, der Blick

0: ist wirklich auf dem Gerät und nicht im Straßenverkehr, was zu einem gefährlichen Blindflug und zu einem großen Sicherheitsrisiko werden kann.
1: Gibt es hier Unterschiede zwischen den Verkehrsteilnehmern?
0: In unserer Verkehrsbeobachtung in den 5 deutschen Großstädten konnten wir feststellen, dass Autofahrer fast doppelt so häufig das Handy in die Hand nehmen und unerlaubt damit hantieren als zum Beispiel Radfahrer. Und bei Lieferwagen war das Problem noch ein kleines bisschen höher. Wir sehen also, dass es sich durch alle Fahrzeugarten durchzieht und generell ein großes Problem ist.
1: Die Schlussfolgerung daraus, was muss denn jetzt passieren?
0: Unsere Verkehrsbeobachtung hat gezeigt, dass es hier ein großes Problem gibt, das mit großen Sicherheitsrisiken im Straßenverkehr verknüpft ist. Eine begleitende Umfrage hat außerdem gezeigt, dass über die Hälfte der Befragten sogar zugegeben haben, das Handy im Auto schon mal regelwidrig verwendet zu haben. Um dieses Problem also anzugehen, braucht es da womöglich stärkere Kontrollen und eine höhere Kontrolldichte. Auf der anderen Seite muss man vielleicht darüber nachdenken, Handyblitzer bundesweit einzusetzen, um die Verstöße besser ahnden zu können. Generell heißt es aber auf jeden Fall für jeden Auto und jeden Radfahrer, das Handy gehört bei der Fahrt nicht in die Hand und nicht ans Ohr.

0: Guten Abend und herzlich willkommen zu den Nachrichten aus dem Burgenlandkreis. Hier bei Ihrem Lokalsender BLK TV am Dienstag, den 4. August. Und hier sind unsere aktuellen Meldungen. Zeitz hat viele Stimmen und diese sollen auch gehört werden. Was wäre, wenn Zeitz für einen Abend singen würde? Am 3. Oktober soll genau das geschehen. Für eine große Stadtoper wird Zeitz selbst zur Bühne. Vereine, Chöre, Instrumente, Motoren und Jugendgruppen werden Teil einer gemeinsamen Inszenierung. Nicht als Schauspieler, sondern als das, was sie sind, wichtige Stimmen dieser Stadt. Organisiert wird Stimmen, eine Stadtoper in Zeitz, vom Reallabor Zekiva Zeitz in Zusammenarbeit mit dem in Leipzig lebenden Künstler Lutz Rainer Müller. Damit die Aufführung der Stadtoper auch gelingt, braucht es viele Stimmen. Sie fühlen sich angesprochen und wollen dabei sein? Dann melden Sie sich bei Lutz Rainer Müller unter der Mailadresse müller@bauhaus-dessau.de. Ostdeutschland lässt den Westen alt aussehen. Mittelalterliches Fachwerk in Quedlinburg, ein farbenfroher Marktplatz in Wernigerode oder der berühmte Dom von Naumburg. Sachsen-Anhalt bietet historische Stadtkerne mit ganz unterschiedlichen Kulissen. Welche davon das beste Gesamtpaket für einen Kurzurlaub bietet, zeigt das neue Altstadtranking 2026 von kurzurlaub.de. Mit deutlichem Vorsprung gewinnt Quedlinburg mit 92,15 von 100 möglichen Punkten. Wernigerode folgt mit 78,45 Punkten auf den zweiten Platz. Den dritten Rang sichert sich Naumburg mit 62,99 Punkten. Auch im bundesweiten Vergleich setzt Quedlinburg ein Ausrufezeichen. Die UNESCO-Welterbestadt erreicht den ersten Platz im gesamten Ranking. Wernigerode schafft es ebenfalls unter die 15 Altstadtziele Deutschlands. Für die Untersuchung hat das Reiseportal historische Stadtkerne und Stadtviertel aus allen 16 Bundesländern verglichen. Im Heimatnaturgarten Weißenfels gelten seit dem 1. August neue Öffnungszeiten. Nachdem die Einrichtung seit dem 18. November 2025 aufgrund personeller Engpässe mit eingeschränkten Öffnungszeiten betrieben wurde, können die Besucherinnen und Besucher den Heimatnaturgarten künftig wieder länger nutzen. Der Garten ist ab sofort von Dienstag bis Sonntag jeweils von 9 bis 17 Uhr geöffnet. Der letzte Einlass erfolgt um 16.30 Uhr. Montags ist die Einrichtung geschlossen. Am 1. August hat das neue Ausbildungsjahr begonnen. Im Bezirk der Handwerkskammer Halle sind derzeit 1026 neue Berufsausbildungsverhältnisse registriert. Davon sind 888 männlich und 238 weiblich. Insgesamt erlernen derzeit rund 3.100 Auszubildende einen der 100 Ausbildungsberufe, die im Bezirk angeboten werden. Thomas Keindorf, Präsident der Handwerkskammer Halle: Derzeit schicken uns Betriebe vermehrt Ausbildungsverträge. Die Zahl wird also noch steigen. Wichtig zu wissen: Auch wenn mit dem 1. August das Ausbildungsjahr startet, können junge Menschen auch noch später in die Ausbildung einsteigen. Bei jungen Frauen sind die Berufen Friseurin, Kauffrau für Büromanagement und Fachverkäuferin im Lebensmittelhandwerk, Schwerpunkt Bäckerei, besonders beliebt. Junge Männer beginnen am häufigsten eine Ausbildung als Kfz-Mechatroniker, Anlagenmechaniker für Sanitär-, Heizungs- und Klimatechnik sowie Elektroniker. Und soweit die aktuellen Nachrichten für heute. Jetzt geht es weiter im Programm von BLK TV, Ihrem lokalen Fernsehsender aus dem Burgenlandkreis. Und bleiben Sie einfach dran, denn jetzt gibt es gleich noch unser aktuelles Regionalmagazin. Neue Nachrichten aus dem Kreis, dann wieder morgen Abend um 19.30 Uhr.
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0: Hallo und herzlich willkommen zum aktuellen Regionalmagazin am Dienstagabend hier bei BLK TV. Und wir kommen gleich zu unserem ersten Thema und da geht's nach Weißenfels. Die dortige Asklepios-Klinik macht einen Qualitätssprung in der modernen Herzmedizin. Das neue Herzkatheterlabor der Klinik ist seit Sommer in Betrieb und wurde nun am vergangenen Donnerstag offiziell eingeweiht. Mit vor Ort war unter anderem auch Sachsen-Anhalts Ministerpräsident Sven Schulze. Die Herzkatheterbehandlungen der Klinik Weißenfels gehören landesweit zu den drei besten.
2: Insgesamt wurden 1,35 Millionen Euro gemeinsam mit dem Land Sachsen-Anhalt in ihre kardiologische Versorgung investiert. Das Land Sachsen-Anhalt unterstützte die Anschaffung der neuen Herzkatheteranlage mit einer Einzelförderung in Höhe von 710.000 Euro. Die neue Anlage ist bereits seit dem Sommer Tag und Nacht im Einsatz und konnte in den letzten Wochen schon vielen Menschen in medizinischen Notfällen rasch und lebensrettend helfen. Bereits heute überzeugt die Weißenfelser Kardiologie mit sehr guten Ergebnissen. Aktuelle Auswertungen der Landesarbeitsgemeinschaft für sektorenübergreifende Qualitätssicherung Sachsen-Anhalt bestätigte die hohe Qualität bei Herzkathetereingriffen in der Asklepios-Klinik Weißenfels.
3: Herr Sander, Sie lächeln, ein schöner Tag für die Klinik. Asklepios hat hier zusammen mit dem Land Sachsen-Anhalt viel Geld investiert. Was ist denn Neues entstanden? Wir stehen mittendrin.
4: Genau, wir stehen mittendrin. Wir haben 1,35 Millionen Euro investiert, 710.000 vom Land Sachsen-Anhalt, 630.000 Euro von uns, von der Klinik, vom Asklepios-Konzern. Und genau, wir haben eine neue Herzkatheteranlage, ein Herzkatheterlabor gebaut und ja, schließen damit an die erfolgreiche Herzmedizin an und können uns ganz oben jetzt bei modernster Medizintechnik mit einreihen.
3: Dr. Schermann hat es ja schon gesagt, eine der drittbesten Kliniken hier in Sachsen-Anhalt. Soll das noch weiter ausgebaut werden? Welchen Schwerpunkt soll sich Weißenfels als Klinik setzen?
4: Also wir sind ja bereits so als Schwerpunktversorger der Region schon in vielen Bereichen stark gebündelt und wir haben bereits schon viele wirklich medizinische Exzellenzzentren bei uns geschaffen. Sie haben es angesprochen, im Bereich der Kardiologie gehören wir zu den drittbesten Kliniken des Landes. Daran knüpfen wir heute mit der Herzkatheteranlage an. Wir stehen hier aber auch in unserem quasi ja Labortrakt. Hinter mir im Rücken haben wir unsere Angiografieanlage, die ähnlich wie eine Herzkatheteranlage quasi alle peripheren Gefäße im Körper eben auch noch darstellt und da eben auch eine Stentversorgung ermöglicht. Also im Bereich der Gefäßmedizin, auch angeschlossen noch mit unserer Gefäß- und Thoraxchirurgie, sind wir auf jeden Fall federführend ganz vorn mit dabei. Ich denke, da können wir wirklich stolz drauf sein.
3: Aber der Ministerpräsident hat es ja in seiner kurzen Rede ein bisschen angeschnitten. Eine 24-Stunden-Rundum-Versorgung wird es in keinem Krankenhaus geben, sondern die Krankenhäuser werden sich alle ein bisschen spezialisieren, oder?
4: Genau, also auch spezialisieren müssen, wobei wir auch ganz klar sagen müssen, im Bereich der Kardiologie, Angiologie, da sind wir natürlich auch jetzt schon seit 19 Jahren eigentlich komplett 24/7 verfügbar, was auch die Notfallversorgung angeht. Gleiches gilt natürlich auch für unsere erweiterte Notfallversorgungsstufe, die wir am Standort haben. Da sind wir auch natürlich 24/7 rund um die Uhr für unsere Patienten da, in allen Fachabteilung, die unser Haus zur Verfügung stellt. Also wir machen wirklich jetzt 24/7 Medizin.
3: Ganz böse Frage, wann kommt die Geburtenabteilung?
4: Ja, das ist natürlich auch ein Punkt, den man auch ehrlich und klar beantworten muss. Wenn wir jetzt von medizinischer Qualität sprechen, dann müssen wir auch immer von Quantitäts- und Qualitätskorrelation sprechen. Also große Menge, große Erfahrung in einem Gebiet erzeugt große Qualität. Und wenn wir jetzt natürlich strategisch gerade im Rahmen der Reform jetzt sagen würden, wir fangen wieder an, eine Geburtshilfe aufzubauen, dann wäre das vermessen, weil das natürlich genau entgegen der eigentlichen Forderung steht und auch nicht mit unseren Prinzipien einhergehend, weil wir nur das machen wollen, was wir wirklich gut machen und machen können. Und das sind eben die Bereiche, die wir heute in guter Qualität und Anzahl einfach anbieten. Also die wird es nicht geben.
2: Ministerpräsident Sven Schulze betonte bei seinem Besuch: Ich freue mich sehr, dass wir mit dem neuen Herzkatheterlabor eine lebensrettende Maßnahme voranbringen konnten.
3: Herr Ministerpräsident, das Land Sachsen-Anhalt hat hier im Asklepios zusammen mit der Klinik viel Geld investiert. Sie haben aber in Ihrer Rede schon gesagt, es kann nicht in jeder Klinik so viel Geld für spezielle Technik investiert werden. Die Menschen müssen sich darauf einrichten, spezialisierte Kliniken zu haben und auch Wege zu unternehmen. Ist das das Ziel?
5: Also erstmal kann ich beruhigen, mein Ziel, und das werden wir auch hinbekommen als Ministerpräsident, ist, dass es im ganzen Land eine vernünftige gesundheitliche Versorgung gibt. Dass man vor allen Dingen für die Themen, die man direkt und schnell vor Ort braucht, auch schnelle medizinische Hilfe vor Ort hat, auch im ländlichen Raum. Das zweite Thema ist aber, wenn es um Spezialisierung geht, und der Standort hier, in dem wir sind, ist ja ein Spezialist für das Thema Herz, dass es dann vielleicht auch richtig ist, wenn man mal ein paar Kilometer fahren muss, wenn geplante Operationen zum Beispiel oder wenn Untersuchungen sind, die geplant sind, die vielleicht sehr komplex sind, gemacht werden müssen, da geht es doch dann eher darum, dass man den besten Arzt hat und das beste Team und vor allen Dingen die beste Technik, die es heute gibt. Und wir haben heute ja neue medizinische Technik eingeweiht, die mehrere hunderttausend Euro kostet, die das Land Sachsen-Anhalt finanziert hat. Hier im ländlichen Raum, wir wollen also nicht nur in Halle, Magdeburg und Dessau gute medizinische Versorgung haben, sondern selbstverständlich auch beispielsweise hier im Burgenlandkreis. Aber, und das ist wichtig, es muss am Ende insgesamt funktionieren. Ein und für mich der hauptbeschränkende Faktor bei dieser Thematik ist das Personal. Wir werden in den nächsten Jahren schon Herausforderungen haben, genügend Ärzte, genügend auch Krankenschwestern, Krankenpfleger zu haben. Und schon allein deshalb ist es wichtig, dass wir uns konzentrieren auf dieses Thema. Was ich aber garantiere, ist die Grundversorgung für jeden. Egal, ob man in einem kleinen Dorf lebt oder in einer großen Stadt, die wird auch in der Region vor Ort gewährleistet sein. Und das ist für uns, denke ich, für Sachsen-Anhalt eine wichtige und richtige Aussage.
3: Sie haben es gerade schon angesprochen. Wir haben in Sachsen-Anhalt, glaube ich, etwas über 6.000 Pflegekräfte, Ärzte, die nicht deutsch, sage ich mal, sind, die aus dem Ausland zu uns gekommen sind. Gibt es da irgendwelche Förderprogramme des Landes, um noch zusätzliche Ärzte oder Pflegekräfte zu gewinnen?
5: Also erst einmal freue ich mich über jeden, der hier in Sachsen-Anhalt geboren ist, hier lebt, hier eine Ausbildung macht und auch eine Ausbildung macht, beispielsweise als Krankenpfleger oder Krankenschwester. Aber das reicht leider nicht, weil wir zu wenig Geburten haben und weil wir natürlich Fachkräfte brauchen.

0: Qualifikation der Arzt oder die Krankenschwester stammt. Mir ist wichtig, dass sie die Qualifikation mitbringt, schnell zu helfen. Und das ist ein Thema für die Zukunft. Das heißt, wir müssen bei diesem Thema auch Arbeits- und Fachkräfte schon ehrlich sein. Wir müssen da auch bereit sein, dass Menschen hier in diesen Arbeitsmarkt zuwandern. Ich möchte keine Zuwanderung mehr ins Sozialsystem in Sachsen-Anhalt. Aber ich möchte eine Zuwanderung beispielsweise in den Arbeitsmarkt, in den medizinischen Berufen, in den Arbeitsmarkt, in der Pflege. Weil da brauchen wir Leute, die finden wir hier nicht alle in Sachsen-Anhalt. Und das unterscheidet mich schon zu manch anderen, die im Moment auch Politik machen.
1: Der Wahlkampf läuft. Letzte Frage. Wir merken es nicht nur beim Land Sachsen-Anhalt, wir merken es auch bei uns hier im Kreis, wir merken es in der Stadt. Können Sie sich erklären, warum die Leute jetzt zurzeit alles nur schlecht sehen? In der Stadt läuft es schlecht, im Landkreis läuft es schlecht, obwohl viel Geld investiert wird. Im Land, wenn ich das manchmal so höre, dann denke ich, okay, Sachsen-Anhalt ist den Schritt über den Abgrund schon gegangen. Warum ist so eine schlechte Stimmung?
0: Ich erlebe das auch ab und an. Und ich gebe auch zu, auch ich habe manchmal Tage, wo ich mich über irgendwas richtig aufrege, richtig ärgere, wo ich sage, Mensch, warum ist denn hier schon wieder eine Baustelle? Warum ist denn die Straße gesperrt oder was auch immer? Fakt ist, wir haben in Sachsen-Anhalt viel erreicht. Und ich bitte einfach darum, bei allen Herausforderungen, die wir haben, auch in der Zukunft und bei allen Problemen, die wir in Sachsen-Anhalt zu lösen haben, auch mal zurückzuschauen in die letzten 30 Jahre, in den letzten 36 Jahre sogar seit der Wende, was wir alles gemeinsam hier in Sachsen-Anhalt geschafft haben, wie sich die Städte auch hier und die Dörfer im Burgenlandkreis beispielsweise weiterentwickelt haben, wie schön das hier auch ist und warum auch so viele Millionen Menschen als Touristen jedes Jahr nach Sachsen-Anhalt kommen, weil sie Sachsen-Anhalt schön finden, die Kultur hier genießen wollen und vieles mehr. Und deswegen auch mal stolz auf das sein, was wir geschafft haben, aber natürlich auch wissen, wir haben Herausforderungen für die Zukunft. Ich denke, die Hauptthematik für viele Menschen, und das kann ich auch nachvollziehen, ist das Thema, eine gewisse Unsicherheit zu haben. Wie geht es eigentlich weiter? Was passiert mit meinem Arbeitsplatz? Ist die Weltpolitik heute so verrückt geworden, dass wir alle Sachen sofort bei uns spüren? Und ich möchte den Menschen schon sagen, ich gebe ihnen die Sicherheit, dass ich mich um die Themen kümmere. Das fängt bei den Kindern an, dass wir überall auch im ländlichen Raum möglichst die Kindergärten erhalten, die Schulen auch erhalten, auch verbessern. Unterrichtsversorgung ist ein Thema, an dem wir jeden Tag hart arbeiten. Es wird jedes Jahr jetzt etwas besser werden. Und auch bei weniger Schülern müssen wir gerade im ländlichen Raum trotzdem garantieren können, dass die Wege nicht zu weit sind, auch zum Kindergarten hin. Dann gibt es für mich die Sicherheit für die Arbeitsplätze. Hunderttausende Menschen arbeiten hier jeden Tag in Sachsen-Anhalt und die sollen von mir die Sicherheit bekommen, dass ich mich wirklich wie als Wirtschaftsminister, genauso jetzt als Ministerpräsident, in erster Linie um deren Arbeitsplätze, um die Jobs kümmere, dass sie erhalten bleiben. Wenn Unternehmen Probleme haben, melden die sich bei mir und wir finden in der Regel auch Lösungen. Das ist für mich wichtig. Es geht nicht mehr nur um Neuansiedlung, sondern auch um Hilfe für die Unternehmen, die in Schwierigkeiten sind. Und dann gibt es die Menschen, auf die ich besonders stolz bin in diesem Land, nämlich die, die jetzt in Rente sind, die dieses Land aufgebaut haben, die dieses Land hier dazu gebracht haben, dass meine Generation wieder ein Land hat, wo es darauf aufbauen kann und wo wir viele Rahmenbedingungen, viele Möglichkeiten haben, dass man als Rentner in diesem Land nicht permanent denken muss, wo ist denn die nächste medizinische Versorgung? Oder wenn es vielleicht mal notwendig ist, wie kann ich die Pflege finanzieren und so weiter? Das sind Themen, wo ich für die Menschen hier in Sachsen-Anhalt hart kämpfe. Das ist für mich viel wichtiger als manche Randthemen, wenn mal gesagt wird, ja, wir sollten zukünftig beispielsweise die deutsche Fahne wieder vor jeder Schule hängen. Das kann man auch mit mir gern machen, aber mir ist es wichtiger, dass die Schule, vor der die Fahne dann hängt, überhaupt existiert, dass sie Lehrer hat, dass die Kinder dort zur Schule gehen können, dass sie gut ausgestattet sind. Das ist meine Hauptaufgabe und dann können wir da vielleicht auch eine deutsche Flagge hinhängen.
2: Die neue Herzkatheteranlage ist ein Qualitätssprung. So lassen sich die Bilder der Herzkranzgefäße noch exakter darstellen und ermöglichen dadurch eine präzisere Diagnostik und Therapie. Im landesweiten Vergleich von 21 Kliniken erreicht die Einrichtung bei der Therapie einen Platz unter den 3 bestplatzierten Krankenhäusern Sachsen-Anhalts. Diese Ergebnisse entstehen nicht durch einzelne Maßnahmen, sondern durch das Zusammenspiel vieler Faktoren. Die hohe Kompetenz unseres Teams, etablierte Abläufe und die kontinuierliche Weiterentwicklung unserer medizinischen Möglichkeiten. So Dr. Burcin Özyaman, Chefarzt der Klinik für Kardiologie und Intensivmedizin. Das kommt vor allem den Menschen in der Region zugute, die

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1: Ohne Vereine ist in vielen Orten wenig los. Wir haben eine Einladung bekommen, der wir gern nachgekommen sind. Denn der Schützenverein in Schafstedt, unweit von Bad Lauchstädt, hatte am Wochenende ein Schützenfest veranstaltet, bei dem nicht nur der Verein im Fokus stand, sondern auch ein soziales Projekt, was die Mitglieder des Vereins in diesem Jahr unterstützen wollen.
2: Schiedwetter. Das war es am Samstag wortwörtlich. Hatte doch der Schützenverein in Schafstedt zum Schützenfest geladen und für die Besucher einiges organisiert.
3: Heute hier Schützenfest. Wie ist es denn dazu gekommen, dass es heute ein Schützenfest hier gibt?
4: Na, wir haben es eigentlich als Benefizveranstaltung, wo wir den Kindern helfen wollen. Weil viele sagen ja, Schützen sind alles nur Schützen und... Und da haben wir eigentlich gesagt, weil wir haben das schon öfters gemacht, in Schafstedt noch nicht, das erste Mal. Und da haben wir gesagt, wir machen das eben für die Kinder, mit dem Heimatverein zusammen. Und wir haben ja noch was für die Kinder übrig.
3: Der Schützenverein hier, wie groß ist der denn? Wie viele Mitglieder habt ihr denn?
4: Wir haben jetzt, glaube ich, aktuell 23. Von klein bis groß.
3: Aber ihr trefft euch nicht nur, um aus Spaß an der Freude zu schießen, sondern macht ihr auch Wettkämpfe,
4: ja,
3: oder?
4: Ja, wir sind eigentlich, kann man sagen, international unterwegs. Ob das Italien ist oder Luxemburg ist, also wo wir eigentlich überall hinfahren. Um auch zu gewinnen.
3: Das wäre meine nächste Frage gewesen. Wie sieht es denn dann aus mit Gewinn? Wie steht ihr da?
4: Also in Sachsen-Anhalt stehen wir schon unwahrscheinlich gut da. Weil wir haben wie dieses Jahr, haben wir ziemlich alle Landesmeistertitel geholt. Haben jetzt auch Mannschaft geholt für München, also mit deutscher Meisterschaft. In 14 Tagen, glaube ich, ist die. Haben wir mit der Mannschaft auch geschafft. Also wir sind gut aufgestellt.
3: Wir
4: haben auch die Frauen dabei.
3: Für Leute, die sich da nicht auskennen, mit was schießt ihr? Wie muss ich mir das vorstellen?
4: Ja, wir schießen eigentlich mit Schrot. Also mit auf Wurfscheibe mit Schrotpatronen.
3: Okay.
4: Das sind die Scheiben hier, wo wir drauf schießen. Und die werden ungefähr geschossen bei, sagen wir so, man sollte sie bei 30 Metern rumtreffen, aber die gehen auch noch bei 70 Metern kaputt.
3: Wie kommt man als Frau zum Schützenverein?
5: Einfach durch einen Ehemann, durch einen Partner. Man guckt dann mal zu, dann gefällt es einem, macht Spaß und probiert es einfach aus. Es ist ein schöner Ausgleich zum Beruf auf jeden Fall. Man kriegt den Kopf frei, man kann abschalten. Es wird ein bisschen immer unterschätzt. Es ist ja viel Kopfarbeit, viel Mentalarbeit. Man muss sich konzentrieren, man muss auf vieles achten. Viele denken immer nur, wir gehen auf den Stand und ballern ein bisschen rum. Das ist es nicht. Es ist wirklich richtig hartes Training auch. Aber es macht Spaß. Ich sage immer, wenn man trifft, macht es auch Spaß.
2: So blieb es leider am Vormittag noch sehr verhalten mit dem Besucherinteresse. Dabei sollte es doch um eine wirklich wichtige Sache an diesem Tag gehen.
3: Ihr habt ja gesagt, ihr macht Benefits. Ihr wollt jemanden unterstützen. Wen wollt ihr unterstützen?
5: Wir unterstützen das ambulante Kinder- und Jugendhospiz in Halle. Einfach, weil uns die Kinder am Herzen liegen. Und einfach, weil wir einen guten Zweck haben, weil wir einfach was Gutes tun wollen. Und außerdem zusätzlich natürlich unseren Verein noch ein bisschen bekannter machen wollen, Werbung machen wollen für den Verein.
2: Natürlich waren auch Vertreter des Kinderhospiz Halle mit eingeladen und präsentierten sich mit einem kleinen Infostand.
6: Wir arbeiten hauptsächlich ehrenamtlich mit vielen Ehrenamtlern und begleiten Familien, in denen ein Kind mit einer lebensbedrohlichen Erkrankung lebt und versuchen halt die Familien so gut es geht zu unterstützen auf ihrem schweren Weg.
3: Ist das nur aufs Stadtgebiet Halle begrenzt oder sind Sie auch im Umland?
6: Also wir sind auch im Umland unterwegs, so, wir sagen immer so im Schnitt 50 Kilometer. Das kommt natürlich auch darauf an, wo unsere ehrenamtlichen Familienbegleitenden auch leben oder wo die wohnen, damit wir die gut vermitteln können. Man muss ja mal ein bisschen Rücksicht nehmen auf Wege und solche Sachen, ja.
3: Worin besteht denn dann die Unterstützung für die Familien?
6: Also wir bilden bei uns Familienbegleiter aus, ehrenamtlich. Das ist ein Kurs, den die bei uns belegen können. Der geht ungefähr 120 Unterrichtseinheiten und da werden die Ehrenamtlichen halt sehr gut vorbereitet auf die Unterstützung zu Hause. Also es geht darum, dass sie nach Hause gehen, die Ehrenamtlichen, und dass sie praktisch in der Familie vor Ort unterstützen, zur Seite stehen, beraten, auch mit den Kindern was unternehmen, die Eltern entlasten. Ich sage immer so, solche Familien mit einem schwerkranken Kind, die haben sehr vollen Kalender zu Hause und manchmal brauchen die halt wirklich ein bisschen mehr Hilfe als nur, wann muss das Kind zur nächsten Therapie. Und unsere Ehrenamtlichen sind dann halt da, wenn die Eltern mal für sich was unternehmen wollen. Manchmal sind so einfache Sachen auch wie mal einkaufen gehen oder das Kind zu Hause mal, damit die Eltern mal für sich was selber machen können. Ist ganz unterschiedlich. Also wir gucken immer, was braucht die Familie eigentlich? Was wünschen die sich? Was brauchen die gerade für Unterstützung? Also ich kann da gar nicht sagen, das ist es jetzt, ja, weil das ist in jeder Familie was anderes. Das kann halt sein, am Bett sitzen mit dem Kind, Händchen halten, vorlesen, trösten. Kann aber auch ein Gespräch mit den Eltern sein, ein klärendes oder tröstendes Gespräch. Oder wie gesagt, für eine schöne Freizeit sorgen.
2: Mit dabei war auch der Verein Skap Stedi.
3: Frau Schlegel, Sie präsentieren heute Ihren neuen Verein, der gegründet wurde. Ganz kurz, was ist es denn für ein Verein?
7: Also es ist ein Skap Stedi Verein. Wir sind jetzt erst eigentlich seit 4 Wochen neu. Und für uns steht so auf dem Programm, die ganzen Menschen zusammenzubringen, auch in Schafstedt, und mit den Vereinen zusammenzuarbeiten, so dann neue Sachen zu machen wie Feste, Drachenfest, Osterfeuer und solche Sachen.
3: Ja, die ist es ja, so habe ich es ja erfasst, mehr hier im Ort zu machen, aber mit allen zusammen, also auch mit dem Schützenverein, ja. Da sind wir ja heute.
7: Genau. Ja. Genau, also das Ziel ist im Prinzip, die verschiedenen Vereine wieder zusammenzuführen. Egal welche Vereine das sind, ob es der Fischerverein ist, ob es die Kegler sind, ob es die Fußballer sind. Wir wollen eigentlich mit allen Vereinen möglichst wieder ein gemeinschaftliches Leben hervorrufen, weil das alles ein bisschen eingeschlafen ist. Wir haben uns vieles auf die Fahne geschrieben. Wir wollen die Sommersonnenwende machen, dann abends Führungen in der Stadt, Nachtwächterrunden. Also einfach das Leben im Ort wieder beleben und die Schafstädter zusammenzuführen und vielleicht auch noch Goethestädter, Auswärtige. Also wir haben da schon Träume und Visionen, sage ich jetzt mal. Ob die sich alle so umsetzen lassen, das wird sich dann in Zukunft zeigen.
3: Sie haben gerade gesagt, Führungen durch Schafstädt, was... Ja. Was gibt es denn Tolles in Schafstedt zu sehen für alle, die Schafstedt nur von der Landkarte kennen?
7: Naja, das sind die Nachtwächterwanderungen. Das ist so, ich sag mal, dieses Historische. Da wird dann so sozusagen halt auch mal so darauf hingewiesen, was wo war und so weiter, was so existiert hat, welche alten Gebäude, die nicht mehr da sind. Aber das ist halt immer sehr spät abends und dann halt, wie gesagt, wie typisch Nachtwächter. Und das ist immer auch in den vergangenen Jahren, als es noch stattfand, immer gut angekommen.
2: Kaum war zur Mittagszeit der Grill angeheizt, hatte auch Petrus ein Einsehen und der Regen hörte auf. Es dauerte nicht lange, bis sich die Tische langsam füllten und das Schützenfest Fahrt aufnahm. Schließlich ging es ja um den guten Zweck.
3: Wenn jemand ihre Arbeit unterstützen will, sage ich jetzt mal finanziell oder auch vielleicht durch Mitarbeit, wie kann er sie erreichen?
6: Ja, über unsere Website, also akjh.de, das ist unsere Website, ambulantes Kinder- und Jugendhospiz Halle.de, kann man auch sagen. Da findet man dann, wann unsere neuen Ausbildungskurse sind. Und wir machen jedes Jahr einen neuen Ausbildungskurs für ehrenamtliche Familienbegleiter.

0: Und ja, wir freuen uns immer über Unterstützung. Wir brauchen auch immer wieder neue helfende Hände. Und ansonsten einfach anrufen, völlig unkompliziert.
1: Da finde ich dann noch das Spendenkonto?
0: Ja, auf der Website auf jeden Fall. Aber wir werden auch oft angerufen und dann erklären wir den Leuten auch, wie sie das am besten machen können, uns zu unterstützen. Also wir machen am 26.09.26 unseren 9. Lebenslauf. Und diesen Lebenslauf organisieren wir als Kinderhospiz. Und da gibt es auch noch ein Familienfest. Und wir laden alle herzlich ein, entweder zum Mitlaufen oder einfach dabei sein und unsere Arbeit zu unterstützen.
2: Ja!
3: Schauen wir doch einmal in die Zukunft. 2035 soll die Bundesgartenschau in Dessau-Roßlau stattfinden. Dort fand jetzt eine Stadtratssitzung zur Planung und Durchführung der Schau statt. Dabei kam es zu einer kontroversen Diskussion. Nach dem Willen der meisten Räte soll die Buga in knapp 10 Jahren in Sachsen-Anhalt stattfinden.
4: 9 Jahre dauert es noch, bis die Bundesgartenschau in Dessau-Roßlau stattfinden soll. Doch die Planungen für das Mega-Event sind schon im vollen Gange. In der Stadtratssitzung vom 1. Juli war die Buga ebenfalls ein wichtiges Thema. Oberbürgermeister Dr. Robert Reck informierte zunächst über den aktuellen Stand.
5: Ein wichtiger Meilenstein wurde am 2. Juni 2026 gelegt mit der konstituierenden Sitzung der Bundesgartenschau Dessau-Roßlau 2035 GmbH, dem Aufsichtsrat im Besonderen. In dieser Sitzung wurde der Wirtschaftsplan für das Jahr 2026 beschlossen, der auch Teil der heutigen Beschlussvorlagen auf dieser Stadtratssitzung sind. Der Wirtschaftsplan ermöglicht, die Gesellschaft ins Arbeiten zu kommen und erste Schritte zu gehen. Ich möchte an dieser Stelle kurz die aktuellen Arbeitsstände darstellen und über die Investitionsplanung informieren. Wir haben ja 2 Handlungsfelder. Das eine sind die Mosaike, also die Entwicklung der Park- und Gartenanlagen, der Grünflächen und die Fugen, die Verbindungen zwischen den einzelnen Standorten, einschließlich der Gestaltung der städtischen Straßen und Freiräume. Nach der Sommerpause werden diese Überlegungen in einer Beschlussvorlage, die wir Ihnen ja bereits angekündigt hat, in den Ausschüssen unseres Stadtrats, insbesondere natürlich auch im Bauausschuss, präsentiert und auch hier dem Stadtrat zur Beratung und Entscheidung vorgelegt. Gestalt nimmt auch die künftige Arbeitsstruktur des Buga-Vorbereitungsprozesses an. Ich hatte über die Gründung der GmbH gesprochen und die 3 Innovationswerkstätten. Auch darüber wurde schon informiert. Mosaike, Fugen und Kommunikation haben jetzt stattgefunden. Es schließen sich dann freiraumplanerische Wettbewerbe an.
4: Danach wurde Thomas Pischek als Mitglied des Aufsichtsrates der Buga Dessau-Roßlau 2035 GmbH abberufen und Marco Egelkraut als Mitglied in den Aufsichtsrat entsendet und bestellt. In 2 Beschlussvorlagen ging es dann noch um konkrete Buga-Maßnahmen. Zum einen war die Umgestaltung der Kreuzung Katholische Kirche und Teichstraße ein Thema. Hierbei wurde über eine Genehmigung einer überplanmäßigen Verpflichtungsermächtigung in Höhe von 1.070.000 Euro abgestimmt, was für Diskussionen sorgte.
6: Es geht um die grundsätzliche Frage, welche Stadt wir uns künftig überhaupt noch leisten können. Denn zwischen dem, was sich unsere Stadt leisten kann, und dem, was sie sich leistet, klafft inzwischen eine immer größere Lücke. Das Landesverwaltungsamt hat uns unmissverständlich erklärt, dass die dauerhafte Leistungsfähigkeit unserer Stadt gefährdet ist. Es fordert Ausgabendisziplin, Konsolidierung und eine kritische Überprüfung freiwilliger Leistungen. Was machen wir stattdessen? Wir beschließen eine Buga-Maßnahme nach der anderen. Jede einzelne Maßnahme wird für sich betrachtet begründet. Doch niemand spricht mehr über die Summe dieser Entscheidungen. Und genau darin liegt das eigentliche Problem. Mit jedem weiteren Beschluss wächst das Gesamtprojekt. Mit jedem weiteren Beschluss steigen die Folgekosten. Mit jedem weiteren Beschluss binden wir Haushaltsmittel für viele Jahre. Und irgendwann gibt es kein Zurück mehr. Wir müssen uns ehrlich fragen, bestimmt heute noch, der tatsächliche Bedarf unserer Stadt, unserer Investitionen oder bestimmt inzwischen die Buga, welche Projekte Vorrang haben?
2: Am Montag war ja im Bauhausmuseum eine öffentliche Veranstaltung zur Offenlage des INSEC. Wäre dort ein Vertreter der AfD gewesen, ich war dort, dann hätte die AfD oder Mitglieder der AfD-Fraktion auf jeden Fall zur Kenntnis nehmen können, dass sowohl die Wohnungswirtschaft als auch andere Wirtschaftsunternehmen dieser Stadt händeringend dafür plädieren, die Buga nicht zu zerreden, weil es eine absolute Chance für unsere Stadt ist, nicht nur die Infrastruktur zu entwickeln, sondern auch Zuzug zu erzeugen in unserer Stadt und das Wohl unserer Stadt zu mehren.
6: Das Landesverwaltungsamt hat auch deutlich gesagt, dass wir an der Buga festhalten sollten, weil sie eine Chance für unsere Stadt ist und den Fördergrad bei vielen Projekten erhöht, wodurch wir den kommunalen Haushalt entlasten können und uns anderen Projekten widmen können. Dieses Buga-Label ist eigentlich ein Gewinn in dem Moment, denn wir können wesentlich mehr in wesentlich kürzerer Zeit umsetzen, als wie es eigentlich geplant war. Der Kreisverkehr ist lange beschlossen. Und auch an der Stelle allein das Buga-Label raufzusetzen, vereinfacht dieses Projekt. Und dieser Kreisverkehr war auch schon lange vor der Buga Thema. Und ich dächte auch, dass wir die Beschlussfassung lange vor der Buga schon vorgenommen haben.
7: Herr Diedering, vor 10 Minuten, davon einer halben Stunde, diskutieren wir über die Anhalt Arena. Und Sie halten eine flammende Rede, wie wichtig es ist, eine Machbarkeitsstudie für eine Halle zu machen, die uns 20, 25 Millionen Euro kostet, weil Ihnen das Projekt gefällt. Jetzt kommt ein Projekt durch die Buga drauf, das gefällt Ihnen nicht. Und dann reden Sie vom Haushalt und was wir uns nicht alles leisten können. Sie machen eine Politik, das ist wie Kabarett. Vielen Dank.
4: Die Vorlage wurde mit 39 Ja, 3 Nein-Stimmen sowie einer Enthaltung beschlossen. In einer weiteren Buga-Beschlussvorlage ging es um die Interessensbekundung zur Teilnahme am Bundesprogramm Anpassung urbaner und ländlicher Räume an den Klimawandel. Konkret geht es dabei um Klimaanpassungsmaßnahmen im Schillerpark in Höhe von 3 Millionen Euro mit einem Eigenanteil von 300.000 Euro.
8: Es ist nicht nur die Funktionalität des Parkes als soziales, ökologisches etc. Element, sondern es wird deutlich, dass wir teilweise unter Qualität der Reparatur historischer Strukturen unserer Stadt an der Stelle ein Stück vorankommen. Im Schillerpark wird es eine zeitgemäße entsprechende Aufarbeitung geben mit bemerkenswerter Entwicklung, die sowohl die Qualität der Lebensqualität im Quartier, aber auch der Aktivität und nicht zuletzt eine erhebliche Aufwertung unserer Stadt erfahren lässt. Und hier geht es darum, langjährige Defizite der Stadtentwicklung über eine mögliche Bezuschussung der Buga nun endlich umzusetzen, wo wir schon lange geträumt haben.
9: Inhaltlich freue ich mich über die Vorlage und werde natürlich auch zustimmen, kann aber nicht umhin, trotzdem meinen Unmut hier kundzutun. Wir haben einen Ausschuss für Stadtentwicklung, Bauen, Stadtgrün und Mobilität, der nach momentaner Beschlusslage auch unser Buga-Ausschuss ist. Das sind, wenn man sich allein die sozusagen den Titel der Vorlage anschaut, sind das 5 gute Gründe, warum diese Vorlage unbedingt im Bauausschuss hätte vorbehandelt werden müssen. Natürlich werde ich das jetzt nicht irgendwie offiziell beanstanden, aber ich möchte doch sehr darum bitten, dass das zukünftig nicht so gehandhabt wird.
10: Die Kurzfristigkeit der Fördermittelprogramme ist zum Weinen, um es nicht anders zu nennen. Wir haben jetzt mit Hängen und Würgen und mit dem guten Willen des Referats Stadtgrün diesen Antrag jetzt auf den Weg gebracht. Er bedarf wieder eines Stadtratsbeschlusses. Ich nehme Herr Bosowski auch Ihren Hinweis sehr gerne auf. Wir hätten das so tun können. Ich bitte dafür um Entschuldigung. Es geht jetzt nur um, dass wir uns beteiligen an dem Interessenbekundungsverfahren und wir würden dann natürlich die inhaltlichen Dinge sehr gerne hier auch vorstellen.
4: Die Vorlage wurde mit 42 Ja und einer Nein-Stimme beschlossen. Eine letzte Beschlussvorlage kam dann vom fraktionslosen Stadtratsmitglied Paul Nolte. Dabei ging es darum, dass der Oberbürgermeister ab der folgenden Sitzung regelmäßig zum Umsetzungsstand der Buga-Maßnahmen berichten soll.
11: Bisher war die Kommunikation der Verwaltung zum Thema Bundesgartenschau eher lückenhaft. Das haben wir auch schon öfter kritisiert. Mit meiner Beschlussvorlage möchte ich letzten Endes erreichen, dass wir uns in jeder Sitzung einmal zumindest kurz über den aktuellen Stand informieren können, dass eine gewisse stetige Kommunikation stattfindet, auch uns und den Bürger, Bürgerinnen gegenüber.
12: Ich halte diese Beschlussvorlage nicht für gut und bitte da eigentlich nicht zuzustimmen, weil wir brauchen keine zusätzlichen Informationen. Wir haben eine sehr umfängliche Tagesordnung, das haben wir die letzten Stadtratssitzungen gesehen, dass wir teilweise wirklich Probleme hatten, das bis zum Ende zu schaffen. Und ich denke, wir sind immer noch 9 Jahre vor der eigentlichen Durchführung der Buga. Wir sind ausreichend informiert. Viele andere Städte planen diese Buga 3, 4, 5 Jahre erst vorher und sind auch in der Lage, das umzusetzen. Und wir sind in der Anfangsphase und wir sind durch die Beschlussverlagen wirklich gut informiert.
13: Das Kabarett der AfD geht weiter. Sie haben es echt in den letzten Jahren nicht verstanden, was die Buga für uns bedeutet. Sie haben nicht verstanden, dass das größte Projekt, das größte Infrastrukturprojekt dieser Stadt seit Jahrzehnten ist. Und Sie haben nicht verstanden, was diese Beschlussvorlage aussagt. Sie sagt aus, dass in dem Gremium, dem wichtigsten kommunalen Gremium in dieser Stadt, die Themen besprochen werden, die für diese Stadt elementar sind. Und das ist die Buga die nächsten 10 Jahre. Ganz einfach.
14: Es muss möglich sein, dass dieser Stadtrat, der sich nicht so homogen zusammensetzt, eine Information erhält, die alle Mitglieder dieses Rates auf einen einheitlichen Informationsstand versetzt. Und das sage ich als bekennender Buga-Kritiker. Also wirklich, glauben Sie mir, ich möchte mehr Informationen, um genauer zu wissen, wo das kommunale Geld hingeht.
4: 33 Stadträte stimmten für die Vorlage von Paul Nolte, 9 dagegen und einer enthielt sich. Damit wurde diese so angenommen und in den kommenden Stadtratssitzungen wird es beim Bericht des Oberbürgermeisters den neuen Unterpunkt Informationen zur Buga geben.
3: Soweit 30 Minuten Regionalmagazin am Dienstagabend. Ich hoffe, auch für Sie waren interessante Themen mit dabei. Schalten Sie wieder ein am kommenden Freitagabend, dann gibt's das nächste Regionalmagazin. Bis dahin wünsche ich Ihnen eine angenehme Restwoche. Machen Sie es gut. Tschüss und auf Wiedersehen.
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0: Hallo, liebe Zuschauer, und herzlich willkommen zu Gesund Leben, dem Gesundheitsmagazin hier bei Ihrem BLK-TV. Ja, wir haben das Studio verlassen und sind heute mal in Göbitz, denn Feste sollte man bekanntlich feiern, wie sie fallen. Und heute ist hier Parkfest und Sportfest und also jede Menge los. Und das gehört auch zu einem gesunden Leben. Spaß haben. Mal abschalten. So, und jetzt kommen wir zu unserem ersten Beitrag. Und dann stelle ich Ihnen die Frage, wann haben Sie das letzte Mal Sport gemacht? Viele Menschen aus unserem Landkreis haben im Juni die Chance genutzt, zusammen mit Kollegen und Freunden beim Firmenlauf in Naumburg teilzunehmen. Und in diesem Jahr gab es sogar einen neuen Teilnehmerrekord. Am Dienstag startete in Naumburg der nunmehr 8. Firmenlauf, hier bei uns im Burgenlandkreis. Und bei diesem Event steht bekanntlicherweise der Teamgeist im Mittelpunkt und stärkt auch gleichzeitig den Zusammenhalt innerhalb einer Firma. Schon vor Beginn des Events herrschte auf dem Naumburger Marktplatz Trubel pur. Mannschaftlich stark vertreten war in diesem Jahr das SRH-Klinikum.
1: So, Firmenlauf in Naumburg, mit dabei. Der halbe Markt ist ja voll hellblau, nämlich das SRH-Klinikum Burgenlandkreis. Marika Hesse, wie viele Läufer hat denn das SRH heute zusammengeholt?
2: Wir haben insgesamt 20 Teams, 80 Läufer, die heute für uns an den Start gehen. Dazu kommt, also aus Naumburg und aus Zeitz heute hier sind, dazu kommen noch die SRH-Medinet-Klinik in Bad Kösen. Die sind auch noch mit 3 Teams am Start, sodass wir fast 100 Läufer heute hier auf dem Markt haben.
1: Was machen da jetzt gerade eure Patienten?
2: Die meisten waren heute arbeiten und kommen tatsächlich noch hierher gefahren und wollen noch laufen. Es sind zum Glück noch genug da, die sich um unsere Patienten kümmern. Aber ganz, ganz klasse, wie die sich heute alle hier aufgestellt haben.
1: War das eine freiwillige Aktion oder musste da der Chef ein bisschen nachdrücken?
2: Wir sind jetzt schon das 4. oder 5. Mal, glaube ich, tatsächlich dabei und hatten im März aufgerufen und es wurden nach und nach immer mehr. Und ich glaube, die haben untereinander sich ein bisschen angestachelt. Da wollen wir einfach noch ein Team drauflegen. Letztes Jahr waren wir 10, heute sind wir 20.
1: Dann werden wir jetzt mal gucken gehen, von welchen Abteilungen oder von welchen Stationen die alle sind.

0: dass wir schon mal wissen, wo gerade keiner da ist.
1: Weniger da sind, ja.
0: Und da frage ich doch jetzt hier ganz frech mal, von welcher Station sind Sie denn? Wer muss gerade auf Sie hier verzichten?
1: Die Station 5a ist vertreten im Moment. Also Schwester Katrin, der Alex, Matthias, Patricia, Letizia, Frau Dr. Nützmann mit Kind, alle sind engagiert.
0: Und die 5a ist welche Station?
1: Orthopädie, Unfallchirurgie.
0: Das sind ja die Richten heute am Start, falls jemand fällt.
1: Ja?
2: Alle, die reinkommen auf unsere Station.
0: Okay, und was machen Ihre Patienten jetzt inzwischen, wenn sie nicht da sind?
1: Drei haben sich geopfert und arbeiten.
0: Die müssen jetzt alle versorgen?
1: Die machen das gerne für uns.
0: Okay, dann fahre ich mal weiter, wer hier noch so da ist. So, jetzt will ich doch mal horchen, von welcher Station sind Sie denn?
3: Von der Intensivstation.
0: Von der Intensivstation?
3: Ja.
0: Was machen denn Ihre Patienten da jetzt, wenn Sie hier...
3: Das machen die Kollegen.
0: Das machen die Kollegen?
3: Ja.
0: Machen Sie das erste Mal mit oder waren Sie schon dabei?
3: Ich mache das erste Mal mit, erst das zweite Mal.
0: Und, aufgeregt?
3: Geht. Alles gut, ja.
0: Gut durchtrainiert.
3: Naja, es geht.
0: Okay, danke.
3: Gerne, kein Problem.
0: Ich quetsch mich mal hier dazwischen. Von welcher Station sind Sie denn?
4: Auf welcher Station? Wir kommen aus dem Burgenland-Klinikum, aus Bad Kösen. Aber nicht vom Krankenhaus.
0: Ach, Sie sind aus Bad Kösen,
4: aus
0: dem
4: Fall.
0: Ja, wie viele sind denn von Bad Kösen jetzt hier?
4: Wir sind drei Teams, ja, also wir sind 12 Mann.
0: 12 Mann?
4: Genau.
0: Alle freiwillig?
4: Alle freiwillig, ja.
0: Und was macht...
4: Und auch was, Amateure.
0: Und was ist da jetzt gerade bei Ihnen in Bad Kösen los? Kennen wir da?
4: Doch, das ist noch ausreichend Personal vorhanden, ja.
0: Okay.
4: Und Patienten.
0: Und, wie sind Sie drauf? Haben Sie trainiert oder macht...
4: Trainiert habe ich ein bisschen, ja. Ich komme ein bisschen aus der Langlaufszene. Ich bin hier bei der Läufergruppe Rudelsburg.
0: Ah,
4: engagiert, ja.
0: Ein Fachmann sozusagen.
4: Ja, ich war, ja. Ich bin wahrscheinlich der Älteste.
0: Wieso?
4: Naja, verrate ich nicht. Geheimnis.
0: Okay, alles klar. Aber dann wünschen wir viel Spaß heute.
4: Natürlich, den haben wir schon, ne?
0: So, nach dem SAH jetzt gleich die BUK. Wie viel hat denn die Pressesprecherin zusammengekriegt? Wer darf mal alles mitlaufen? Ich sehe schon, der Chef ist auch mit dabei.
5: Also wir sind tatsächlich zwei Teams, dies Jahr zum ersten Mal. Wir haben unser Management mit dabei, da ist unser Chef mit dabei, der stellvertretende Geschäftsführer ist mit dabei, die Öffentlichkeitsarbeit ist mit dabei und jemand aus der Pflege ist mit dabei. Und unser zweites Team besteht tatsächlich drei Mann aus dem Kinderhaus und einer aus der Schulbegleitung. Also wir haben fast aus jedem Bereich jemanden mit dabei heute.
0: Seid ihr das erste Mal dabei?
5: Ja, also dieses Jahr das erste Mal. Wir sind total gespannt. Wir haben das sonst immer ein bisschen außerhalb mitverfolgt. Und dieses Jahr haben wir gesagt, auch wir wollen gesehen werden.
0: Da fragen wir jetzt gleich mal noch einen Chef. Jetzt fragen wir gleich noch einen Chef.
6: Hallo.
0: Jetzt frage ich gleich noch einen Chef. War das eine freiwillige Aktion oder hat irgendjemand hier gezwungen?
6: Gezwungen würde ich nicht sagen, aber es war einfach mal eine Schnapsidee. Und dann haben wir gesagt, okay, was machen wir? Machen wir mit oder machen wir nicht mit? Letztes Jahr wollten wir schon mitmachen, da waren wir leider zu spät. Und deswegen haben wir dieses Jahr gesagt, Frau Schumann, rechtzeitig bitte anmelden und jetzt sind wir da.
0: Super.
6: 8 Mann und 2 Teams.
0: Na, dann wünschen wir viel Erfolg und dass jeder auch gesund wieder im Ziel einläuft.
6: Das hoffe ich auch.
7: Stets mit dabei, die Mitarbeiter der Sparkasse und der Volks- und Raiffeisenbank.
0: Sparkasse auch wieder mit vertreten, jedes Jahr, möchte ich fast sagen. Ja. Denn die Sparkasse ist ja fast jedes Jahr dabei, oder?
8: Wir waren bisher eigentlich jedes Jahr dabei. Und dieses Jahr sind wir sogar mit 4 Teams vertreten. Und da schauen wir mal, wie wir abschneiden.
0: Also wenn ich das so höre, es werden ja ständig überall mehr.
8: Ja, ich finde das auch eine tolle Veranstaltung, die sich über die Jahre so entwickelt hat, muss man schon sagen, ist mittlerweile eine gute Institution geworden. Auch wie viele Unternehmen da mitmachen, auch mit vielen Mannschaften vertreten, tolle Sache.
0: Super, ja. Dann wünsche ich mal viel Erfolg heute.
8: Dankeschön.
0: Danke. Die Raiffeisenbank läuft auch mit, aber nicht zum ersten Mal.
9: Nein, wir sind glaube ich schon das dritte oder vierte Mal mit dabei und ja, für unsere Region ist es immer wieder toll, bei bestem Wetter hier heute in Naumburg zu starten. Für den Burgenlandkreis ist immer wieder ein tolles Erlebnis. Und wir waren gerade bei SAW. Und

0: Die machen das richtig cool hier.
1: Wer ist denn heute der größte Gegner, die Strecke oder die Sparkasse?
0: Ah, als Gegner sehen wir uns so nicht. Wir sind heute hier, um unsere Region zu vertreten. Sparkasse ist regional vertreten und wir sind regional vertreten. Deswegen sind wir überhaupt keine Gegner. Das Wetter wird ein bisschen mitspielen, aber 2,3 Kilometer ist für alle nicht drin. Und heute geht es gar nicht um die Zeit, sondern heute geht es ums Hiersein und um die Region.
1: Wie viele sind denn dabei von der Raiffeisenbank?
0: Wir stellen zwei Staffeln mit sechs Männern und zwei Mädels. Und ja, wir schauen mal, was dabei rauskommt.
2: Super, dann wünsche ich euch Erfolg.
0: Danke euch auch. Danke euch.
3: Pünktlich 18.30 Uhr fiel dann der Startschuss. Zahlreiche Besucher säumten die Laufstrecke und feuerten die Teams an. Aber auch die Teilnehmer untereinander motivierten sich lautstark. Neben dem Laufen sollte aber auch der Spaß und die Unterhaltung nicht zu kurz kommen. Und wie man sieht und hört, hier war Stimmung pur angesagt. Nach etwa 90 Minuten war der Firmenlauf schon wieder Geschichte. Wie in jedem Jahr gab es Pokale für die beste Frauen-, Männer- und Mixstaffel. Einen besonderen Preis bekam das Team der SRH-Kliniken Burgenlandkreis. Sie konnten die meisten Mitarbeiter und Mitarbeiterinnen zur Teilnahme bewegen. Gewinner waren letztendlich alle Teilnehmer. Und wie zufrieden war Johannes Schipke vom Orga-Team?
1: Johannes Schipke, wieder mal in Hamburg. Das wievielte Mal war denn das jetzt?
4: Es war insgesamt jetzt der 8. Firmenlauf im Burgenlandkreis. Wir sind zum 8. Mal in Naumburg zu Gast und haben wieder einen wundervollen Tag mit allen gehabt.
1: Der Marktplatz war ja diesmal noch voller wie sonst. Wie viele Firmen hatten sich denn angemeldet und wie viele Läufer?
4: Es waren in Summe 900 Läuferinnen und Läufer, die teilgenommen haben. Es waren unzählige Unternehmen aus dem ganzen Burgenlandkreis. Wir hatten wirklich Teilnehmer aus Naumburg, aus Weißenfels, aus Zeitz und auch aus den umliegenden Regionen und Dörfern. Wunderschön, natürlich, wie gesagt, gerade auch Naumburg als Oberzentrum jetzt hier viel dabei gehabt. Und einfach ein toller Tag mit einem neuen Teilnehmerrekord in diesem Jahr.
1: Und jetzt die Werbetrommel rühren und nächstes Jahr die 1000 knacken.
4: Der Oberbürgermeister hat es ja vorhin ausgerufen. Im nächsten Jahr möchten wir 1000 Leute hier in Naumburg begrüßen. Und das ist natürlich dann auch unser Ziel.
3: Na dann drücken wir mal für das kommende Jahr die Daumen. Seit dem 1. April hat mit Volker Schubert, Facharzt für Allgemeinmedizin, ein weiterer Hausarzt die Versorgung im MVZ des Weißenfelser Asklepios Klinikums übernommen. Und damit reagiert das MVZ auf die aktuelle hausärztliche Situation in der Region und schafft zusätzliche Behandlungskapazitäten für die Patienten.
5: Grüß Sie.
6: Hi. Sie sich Zeit genommen.
5: Ja, gerne doch.
6: Wir würden schon mal ganz gerne wissen, was Sie hierher verschlagen hat.
5: Okay.
6: Ja, denn seit 1. April.
5: Richtig, offiziell seit 1. April.
6: Ja.
5: Vorher war ich schon seit 1. Februar hier, aber dann durch die Zulassung ist seit 1.4. alles gebahnt und übernehme ich hier die hausärztliche Versorgung.
6: Das ist ja auch ganz wichtig, ne?
5: Ja, auf jeden Fall.
6: Das ist auf alle Fälle. Das ist praktisch jetzt auch Ihr, ich muss mich mal hier durchschlängeln, so, Ihr Aufgabengebiet.
5: Ja, genau, richtig. Das hatte ich auch damals, bei der Bundeswehr komme ich ursprünglich her.
6: Ja.
5: Und da habe ich die Facharztweiterbildung gemacht. Meine Zeit ist da jetzt vorbei. Mhm. Und da dachte ich, Mensch, startest du neu? Und da hat sich die Möglichkeit hier bei Asklepios angeboten. Mhm. Und da habe ich da natürlich zugeschlagen.
6: Ja, gut. Und jetzt gehen wir zu Ihnen.
5: Genau, so machen wir das.
6: Okay.
5: Komm mit.
6: Ach, hier rein.
5: Hier ist das. Hier gehen wir rein.
6: Okay. Ja, wir haben uns ja schon gerade jetzt beim Reinkommen schon mal unterhalten.
5: Genau.
6: Was hat Sie eigentlich dazu bewogen? Jetzt, Sie haben ja gesagt oder uns gesagt, die Bundeswehr, dort waren Sie tätig.
5: Also ja, genau.
6: Was war so der Auslöser?
5: Hier nach Weißenfels zu kommen.
6: Mhm.
5: Wissen Sie, die Allgemeinmedizin, die hat mich ja schon die letzten Jahre begleitet.
6: Ja.
5: Und das wollte ich auch weiter fortführen. Mhm. Man muss ja auch schauen, selbst man sagt immer, es ist Ärztemangel überall, man braucht es, aber die Stellen sind trotzdem auch rar gesät. Mhm. Ich komme aus Halle. Und hatte halt in dem Umkreis geschaut, was ist so eine halbe Stunde bis 40 Minuten von meinem Wohnort entfernt. Ja, und da hat sich das Asklepios-Angebot sehr gut angehört, mit der Möglichkeit, hier was aufzubauen.
6: Ja.
5: Wir haben jetzt noch keinen großen Patientenstamm, wie man das vielleicht aus einer normalen Praxis nimmt, die man übernimmt. Von daher ist es auch viel Arbeit nötig. Und das hat auch so den Reiz mit ausgemacht, so eigene Strukturen vielleicht noch mit zu entwickeln.

0: und so das eigene, mein eigenes Dasein hier reinzubringen und nicht in schon was Fertiges reinzukommen. Ja, es ist anstrengend im Moment, das merke ich auch. Man muss natürlich auch viel Werbung machen. Deswegen ist auch schön, dass Sie heute da sind. Ja. Das nehmen wir gerne mit, um da vielleicht noch eine größere Menge an Leuten anzusprechen, die dann auch zu mir in die Praxis kommen. Mhm. Aber im Moment macht das richtig viel Spaß.
1: Das ist ja die Hauptsache. Ne? Genau. Was Sie haben es gerade erwähnt, dass Sie was aufbauen wollen. Ja. Und dieses noch, kann man schon vielleicht, haben Sie schon gewisse, mit Sicherheit, Vorstellung, was es sein soll, auch gerade für die Patienten jetzt, für die Zuschauer jetzt auch?
0: Ja, also mein Klientel entstand von der Hausarztpraxis. Mhm. Da sind wir auch verpflichtet, weil wir sowohl privat als auch natürlich der Großteil der gesetzlichen Versicherten übernehmen, das Angebot auch beizubehalten. Im Moment sind wir noch räumlich ein bisschen eingeschränkt, weil das ist alles noch im Aufbau, aber perspektivisch vermutlich so Anfang des vierten Quartals, spätestens kommendes Jahres, vergrößern wir unsere Praxisräumlichkeiten, auch hier auf dem Gelände. Da wird die Praxis gerade umgebaut, sodass es auch ein bisschen attraktiver für das Patientenklientel wird.
1: Wer darf denn zu Ihnen jetzt kommen?
0: Letztendlich gibt es keine Einschränkung. Ja, von jung bis alt, vom Jungen würde ich sagen so ab 16 Jahre. Alles andere können wir auch gerne bei den Kollegen drüben noch im VZ der Park zur Frau Dr. Marei verweisen, die Kinderärztin bei uns im Haus. Ja. Aber alles andere bis Open End, die können gerne zu mir kommen. Ja, also das betrifft Patienten, die chronisch krank sind, das betrifft Patienten, die einfach mal eine Beratung wollen, was Ernährung betrifft oder Mikronährstoffe, was bei mir auch so ein Steckenpferd ist, was ich ganz gerne anbiete.
1: Ach ja?
0: Können wir gleich nochmal dazu sprechen, wenn Sie Fragen haben. Hausbesuche sind natürlich auch kein Thema bei mir. Man muss es halt immer nur ansprechen und dann gut taktieren in den Terminplan, aber kein Problem. Unter anderem auch Heimbesuche, da sind wir auch schon am Ausbau und regelmäßig in der Heimbetreuung tätig.
1: Es ist aber wirklich breit gefächert, wenn ich mir das jetzt so anhöre.
0: Ja.
1: Gerade, was hatten Sie gerade gesagt? Sie beraten auch?
0: Ja, genau.
1: Dazu uns das noch ein bisschen mehr.
0: Mikronährstofftherapie, also quasi, ich will es mal kurz machen, so Nahrungsergänzungsmittel. Ja? Mhm. Da hat ja jeder seine Meinung. Also ich schaue mich auch gerade so an. Das ist ja auch nicht jedermanns Sache, aber mittlerweile hat man es ja auch mitbekommen, dass es doch durch die Ernährung, die wir heutzutage aufnehmen, nicht mehr so deckend ist, ja, der Vitamin oder der Vitamingehalt, und so, dass manche Körperfunktionen doch etwas mehr Input brauchen, und das kann man durch Nahrungsergänzungsmittel, will ich es jetzt mal so nennen, doch ganz gut zuführen. Ja. Und diese, hatte ich auch einen Kurs gemacht, lange Rede, kurzer Sinn, es zeigt auch Wirkung, ich sehe das auch bei mir und ich sehe auch die Zunahme an Patienten, die herkommen und auch aktiv danach fragen, teilweise schon bei anderen Ärzten waren und auch Blutbilder genommen haben, die sind sehr interessiert daran, den Körper, sag mal, auf ein gewisses Niveau erstmal zu bringen und dann vielleicht noch eine Stufe höher. Wir sprechen über Vitamin D beispielsweise, was in aller Munde ist, über die B-Vitamine ganz doll, und viele Leute, die mit Schilddrüsenproblemen auftauchen, nehmen dabei bereits schon Selen und Zink, und das ist nur ein kleiner Teil davon, den man vielleicht dann noch ein bisschen in einem Gespräch, in einem Blutbild und mit ein bisschen Zeit auch noch ausbauen könnte.
1: Welche oder für welche Organe ist eigentlich jetzt für dich, dass wir jetzt so anhören, ist es ganz wichtig, dass man da Augenmerk drauf legt?
0: Im älteren Bereich ist es dann, gerade was auch Frauen mit betrifft, wenn die in die Wechseljahre kommen, der Vitamin D- und Kalziumhaushalt, dass man da vorsorgt. Viele leiden halt an Osteoporose, gehen zum Beispiel beispielsweise schon zum Orthopäden, machen ihre Untersuchungen, da wird meistens Vitamin D- und Kalziummangel aufgedeckt. Dem könnte man teilweise auch schon vorbeugen. Generell auch Vitamin D ist für das Immunsystem ganz, ganz wichtig. Jetzt haben wir gerade Sommer, die Leute gehen gerne in die Sonne, der Vitamin D-Spiegel wird aufgebaut. Man muss aber eins bedenken, sobald man einen Lichtschutzfaktor draufpackt, sei es schon bei 10, wird die Produktion von Vitamin D eingeschränkt, sodass es da auch im Sommer teilweise nötig ist, da was zu ergänzen. Und die Herbstsaison steht wie jedes Jahr bevor, und auch da ist es wichtig, gestärkt in die Saison reinzugehen, um weniger Erkältungserkrankungen.
1: Das ist dann ein breites Feld, was Sie den Patienten dann auch mit auf den Weg geben können und erklären können, weil man doch oftmals sagt, ach, was brauche ich das gar nicht.
0: Ja, genau.

0: Okay, also das heißt, es steckt allerhand Arbeit, noch Vorbereitungsarbeit, nenne ich es mal jetzt so.
1: Durchaus.
0: Drin. Ziehen wir dann mal einen Hut vor Ihnen und wir bedanken uns erstmal für das Gespräch und vor allem, dass Sie sich in diesem Ganzen so viel Zeit genommen haben.
1: Ach, gerne, gerne. Wenn man es gerne alles plant, so wie ich es vorhin angesprochen hatte, mit Hausbesuch oder mit Heimbesuch, ist das alles möglich.
0: Das ist vor allem, Hausbesuche sind ja auch ganz, ganz wichtig.
1: Ja, bei einigen schon und manchmal kommt doch was dazwischen, was man nicht planen kann.
0: Ja.
1: Und dann kommt halt ein Anruf oder eine E-Mail und dann kommt man auch dazu zueinander und findet eine Lösung.
0: Tolle Geschichte.
1: Ja.
0: Wir wünschen Ihnen alles, alles Gute.
1: Vielen Dank. Erfolg. Wenn Sie einen neuen Hausarzt brauchen, kommen Sie gern zu mir. Entweder persönlich ins Asklepios-Klinikum oder unter den folgenden Kontaktdaten. Vielen Dank. Ich freue mich auf Sie.
2: Die Ausbildung von Pflegekräften, die wird immer wichtiger und das wissen wir eigentlich alle. Noch ist gerade zu Beginn dieser Ausbildung das Ganze sehr theoretisch und im praktischen Teil meist auf die Arbeit an Puppen begrenzt. Das soll sich nach Vorstellung der MBA aber ändern und in Zukunft digitaler werden. Wir haben uns das Projekt einmal näher angesehen.
3: Die Ausbildung von Pflegekräften an der Medizinischen Berufsakademie geschieht derzeit wie bei den meisten gleichgelagerten Ausbildungsbetrieben an sogenannten Dummies. An diesen menschenähnlichen Puppen können die Auszubildenden die notwendigen Handgriffe praktisch trainieren. Doch diese Möglichkeiten sind begrenzt. Kaum können mit vertretbarem finanziellen Aufwand unterschiedliche Krankheiten und räumliche Szenarien praxiswirksam dargestellt werden. Diese Situation will die Medizinische Berufsakademie jetzt mit Hilfe moderner Technik ändern.
4: Frau Schäfer, die MBA will ihre Ausbildung digitalisieren. Erstmal die Frage, warum? Warum soll das jetzt digital passieren? Bisher war es ja immer so, dass es haptisch an Puppen gemacht wurde. Warum jetzt digital?
5: Das ist eine sehr schöne Frage. Die Problematik an den Puppen ist einfach, dass wir da nicht so eine Realitätsnähe entwickeln können. Wir haben die Puppen, die sehen immer gleich aus. Da können wir auch keine Krankheiten gut darstellen. Und wir wollen eben mit diesen digitalen Medien das ermöglichen, dass die Puppe in verschiedene Settings, also verschiedene Räume, ob das die stationäre Pflege ist, die ambulante Pflege versetzt werden kann und eben verschiedene Situationen generieren können und gleichermaßen verschiedene Krankheiten. Also die kann zum Beispiel eine Gelbsucht haben oder die Puppe kann irgendwelche Verletzungen haben und das können wir viel besser darstellen. Wir können zwar in der Pflege auch viele Modelle kaufen, die aber sehr kostenintensiv sind. Und so ist es in den Pflegestudien ja immer die Problematik, was schaffe ich mir an, was brauche ich für meine Ausbildung. Und so können wir viel größeren Bereich abdecken an Realitätsnähe, wenn wir eben diese neue Technik, diese Digitalisierung mit den MR-Brillen nutzen.
4: Aber fehlt da nicht ein bisschen das Haptische, das ich anfassen kann?
5: Das ist eine sehr schöne Frage. Das soll sozusagen diese Lücke unserer XR-Skills Lab ja einfach auch schließen, weil wir haben die Möglichkeit, unsere Pflegepuppen, die wir ja schon haben, einfach in diese virtuelle Realität zu versetzen. Das heißt, unsere Auszubildenden, die haben auch keine Controller oder so mehr in der Hand, sondern die steuern das über ihre Hände, können die Puppe anfassen, können verschiedene Pflegemaßnahmen, Positionierung etc. an dieser Puppe vornehmen. Und gleichermaßen haben sie aber ein neues Setting, an das sie sich dann gewöhnen können für dann den Alltag. Weil das ist ja das Wichtige, dass sie peu à peu an Situationen herangeführt werden können, die unter Umständen im echten Leben erstmal überfordern, gerade im ersten Ausbildungsjahr. Und so können wir ganz vorsichtig sie Erfahrungen machen lassen in einem sicheren Umfeld und somit dann gleichermaßen dafür sorgen, dass sie für die Praxis gestärkt sind.
3: Mit Hilfe einer Firma aus Halle sollen nun die vorhandenen Puppen in eine virtuelle Umgebung eingebettet werden. So können neben verschiedenen Szenarien auch Krankheiten und Pflegezustände virtuell für die Auszubildenden dargestellt werden. Diese haben gleichzeitig vor sich die zu greifenden Puppen und können daran die Pflegeschritte praktisch üben.
4: Wir sehen hier gerade schon im Hintergrund die ersten, ich sag mal, Versuche. Wann planen Sie denn, dass das einsatzbereit ist?
5: Das Projekt ist ja auf 2 Jahre angelegt. Das heißt, Februar 2028 ist so das Projekt beendet für uns hier. Aber es kann natürlich immer auch wieder weiterlaufen. Diese Programme sollen auch weiterentwickelt werden. Wir wollen aber bis dahin sozusagen erste Lernszenarien in dieser Software haben. Es soll funktionieren, dass die Puppe erkannt wird von der Brille. Das ist eine große Aufgabe, die Präfrontalkortex GmbH da stemmen muss, weil das ist, gibt es noch nicht. Und dann soll es eben wirklich schon wichtige Lernszenarien in diesem Programm geben, sodass wir mit den Auszubildenden dann auch wirklich üben können an diesen Puppen in dieser virtuellen Realität.
4: Sie haben sich für dieses Projekt ja große Partner gesucht. Ja, wer ist denn da mit dabei? Ich habe gesehen, die Universitätsklinik in Halle.
5: Ja, also die AG Versorgungsforschung in Halle, die ist dabei. Die unterstützt uns einfach mit Fragebögen. Da geht es darum, wo ist der Bedarf bei den Auszubildenden, bei den Lehrkräften, um das auch wissenschaftlich zu begleiten, um am Ende auch so ein bisschen was Fassbares zu haben. Was hat denn sozusagen unsere Lernelemente, unser digitales Lernelement für einen Effekt bei den Auszubildenden? Gibt es da Veränderungen im Lernen? Gibt es da Veränderungen vielleicht auch bei den Prüfungsergebnissen? Und da sind sie dabei, eben einfach, was brauchen wir? Und am Ende auch so ein bisschen Erfolgsergebnis wissenschaftlich aufzuzeigen, weil das ja sonst eher kommen wir ins Fühlen und wir wollen ja auch ein bisschen Wissen generieren. Und dann eben entsprechend ganz wichtig, hatte ich ja schon erwähnt, Präfrontalkortex GmbH aus Halle, die dann eben diese Software entwickeln, die eben entsprechend auch dieses Tracking ermöglichen. Die haben da auch ein ganz großes Brett, glaube ich, zu bohren und ich bin gespannt, wo die Reise hingeht. Wir haben ganz viele Ideen für Testballons, was die Anwendung vielleicht kann, was wir da nutzen können und ich bin gespannt, wo wir da am Ende stehen werden.
4: Aber das wird ja nicht das einzige, die einzige Möglichkeit der Ausbildung bleiben. Ich kann mir ja nicht vorstellen, dass eine Pflegefachkraft dann nur digital ausgebildet wird und dann auf die Patienten losgelassen wird. Da wird doch sicher noch eine Stufe dazwischen sein, oder?
5: Also da kann ich Sie vollkommen beruhigen. Also es geht nicht darum, Lehrkräfte zu ersetzen und alles digital zu machen. Das funktioniert auch nicht, weil man braucht, also es ist ein sozialer Beruf und wir brauchen die Komponente Mensch auch in der Ausbildung mit unseren Lehrkräften. Und sozusagen das XR Skills Lab, das soll begleitend sein. Das wird auch das Skills Lab, also dieses Lernen an diesen Pflegepuppen, nicht ersetzen, sondern es soll das ergänzen in Situationen, wo die Puppen nicht ausreichen, wo Situationen nicht gut abgebildet werden. Unsere Ausbildenden werden auch weiterhin an der Praxis von Praxisanleitern begleitet, die dann eben entsprechend sehr nah in diesen regulären Ausbildungen auch weiter ausbilden. Das heißt, es soll nichts ersetzen, sondern es soll es ergänzen sinnvoll, sodass eben entsprechend der Weg für unsere Auszubildenden besser bereitet wird.
3: So hält modernste Technik auch in Berufe Einzug, in denen es wohl keiner vermutet. Bis es jedoch soweit ist, müssen die beteiligten Firmen noch viel entwickeln. Doch vielleicht werden in ein paar Jahren Pflegekräfte in ganz Deutschland mit der Idee aus dem Burgenlandkreis ausgebildet. Wir werden das Projekt weiter beobachten und über die Fortschritte berichten.
2: Und damit, liebe Zuschauer, sind wir schon wieder am Ende unseres Magazins angelangt. Ich verabschiede mich jetzt von Ihnen, hier auch aus Göbitz. Wünsche Ihnen alles Gute. Wir sehen uns demnächst wieder in unserem nächsten aktuellen Gesundheitsmagazin, hier bei Ihrem BLK-TV. Und bis dahin, alles Gute für Sie. Bleiben Sie schön gesund. Tschüss, machen Sie es gut.

Guten Abend und herzlich willkommen zu den Nachrichten aus dem Burgenlandkreis. Hier bei Ihrem Lokalsender BLK TV am Dienstag, den 4. August. Und hier sind unsere aktuellen Meldungen. Zeitz hat viele Stimmen und diese sollen auch gehört werden. Was wäre, wenn Zeitz für einen Abend singen würde? Am 3. Oktober soll genau das geschehen. Für eine große Stadtoper wird Zeitz selbst zur Bühne. Vereine, Chöre, Instrumente, Motoren und Jugendgruppen werden Teil einer gemeinsamen Inszenierung. Nicht als Schauspieler, sondern als das, was sie sind, wichtige Stimmen dieser Stadt. Organisiert wird Stimmen, eine Stadtoper in Zeitz, vom Reallabor Zekiva Zeitz in Zusammenarbeit mit dem in Leipzig lebenden Künstler Lutz Rainer Müller. Damit die Aufführung der Stadtoper auch gelingt, braucht es viele Stimmen. Sie fühlen sich angesprochen und wollen dabei sein? Dann melden Sie sich bei Lutz Rainer Müller unter der Mailadresse müller@bauhaus-dessau.de. Ostdeutschland lässt den Westen alt aussehen. Mittelalterliches Fachwerk in Quedlinburg, ein farbenfroher Marktplatz in Wernigerode oder der berühmte Dom von Naumburg. Sachsen-Anhalt bietet historische Stadtkerne mit ganz unterschiedlichen Kulissen. Welche davon das beste Gesamtpaket für einen Kurzurlaub bietet, zeigt das neue Altstadtranking 2026 von kurzurlaub.de. Mit deutlichem Vorsprung gewinnt Quedlinburg mit 92,15 von 100 möglichen Punkten. Wernigerode folgt mit 78,45 Punkten auf den zweiten Platz. Den dritten Rang sichert sich Naumburg mit 62,99 Punkten. Auch im bundesweiten Vergleich setzt Quedlinburg ein Ausrufezeichen. Die UNESCO-Welterbestadt erreicht den ersten Platz im gesamten Ranking. Wernigerode schafft es ebenfalls unter die 15 Altstadtziele Deutschlands. Für die Untersuchung hat das Reiseportal historische Stadtkerne und Stadtviertel aus allen 16 Bundesländern verglichen. Im Heimatnaturgarten Weißenfels gelten seit dem 1. August neue Öffnungszeiten. Nachdem die Einrichtung seit dem 18. November 2025 aufgrund personeller Engpässe mit eingeschränkten Öffnungszeiten betrieben wurde, können die Besucherinnen und Besucher den Heimatnaturgarten künftig wieder länger nutzen. Der Garten ist ab sofort von Dienstag bis Sonntag jeweils von 9 bis 17 Uhr geöffnet. Der letzte Einlass erfolgt um 16.30 Uhr. Montags ist die Einrichtung geschlossen. Am 1. August hat das neue Ausbildungsjahr begonnen. Im Bezirk der Handwerkskammer Halle sind derzeit 1026 neue Berufsausbildungsverhältnisse registriert. Davon sind 888 männlich und 238 weiblich. Insgesamt erlernen derzeit rund 3.100 Auszubildende einen der 100 Ausbildungsberufe, die im Bezirk angeboten werden. Thomas Keindorf, Präsident der Handwerkskammer Halle: Derzeit schicken uns Betriebe vermehrt Ausbildungsverträge. Die Zahl wird also noch steigen. Wichtig zu wissen: Auch wenn mit dem 1. August das Ausbildungsjahr startet, können junge Menschen auch noch später in die Ausbildung einsteigen.

0: Jungen Frauen sind in Berufen Friseurin, Kauffrau für Büromanagement und Fachverkäuferin im Lebensmittelhandwerk, Schwerpunkt Bäckerei, besonders beliebt. Junge Männer beginnen am häufigsten eine Ausbildung als Kfz-Mechatroniker, Anlagenmechaniker für Sanitär-, Heizungs- und Klimatechnik sowie Elektroniker. Und soweit die aktuellen Nachrichten für heute. Jetzt geht es weiter im Programm von BLK TV, Ihrem lokalen Fernsehsender aus dem Burgenlandkreis. Und bleiben Sie einfach dran, denn jetzt gibt es gleich noch unser aktuelles Regionalmagazin. Neue Nachrichten aus dem Kreis, dann wieder morgen Abend um 19:30 Uhr.
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0: Hallo und herzlich willkommen zum aktuellen Regionalmagazin am Dienstagabend hier bei BLK TV. Und wir kommen gleich zu unserem ersten Thema und da geht's nach Weißenfels. Die dortige Asklepios-Klinik macht einen Qualitätssprung in der modernen Herzmedizin. Das neue Herzkatheterlabor der Klinik ist seit Sommer in Betrieb und wurde nun am vergangenen Donnerstag offiziell eingeweiht. Mit vor Ort war unter anderem auch Sachsen-Anhalts Ministerpräsident Sven Schulze. Die Herzkatheterbehandlungen der Klinik Weißenfels gehören landesweit zu den drei besten.
2: Insgesamt wurden 1,35 Millionen Euro gemeinsam mit dem Land Sachsen-Anhalt in ihre kardiologische Versorgung investiert. Das Land Sachsen-Anhalt unterstützte die Anschaffung der neuen Herzkatheteranlage mit einer Einzelförderung in Höhe von 710.000 Euro. Die neue Anlage ist bereits seit dem Sommer Tag und Nacht im Einsatz und konnte in den letzten Wochen schon vielen Menschen in medizinischen Notfällen rasch und lebensrettend helfen. Bereits heute überzeugt die Weißenfelser Kardiologie mit sehr guten Ergebnissen. Aktuelle Auswertungen der Landesarbeitsgemeinschaft für sektorenübergreifende Qualitätssicherung Sachsen-Anhalt bestätigte die hohe Qualität bei Herzkathetereingriffen in der Asklepios-Klinik Weißenfels.
3: Herr Sander, Sie lächeln, ein schöner Tag für die Klinik. Asklepios hat hier zusammen mit dem Land Sachsen-Anhalt viel Geld investiert. Was ist denn Neues entstanden? Wir stehen mittendrin.
4: Genau, wir stehen mittendrin. Wir haben 1,35 Millionen Euro investiert, 710.000 vom Land Sachsen-Anhalt, 630.000 Euro von uns, von der Klinik, vom Asklepios-Konzern. Und genau, wir haben eine neue Herzkatheteranlage, ein Herzkatheterlabor gebaut und ja, schließen damit an die erfolgreiche Herzmedizin an und können uns ganz oben jetzt bei modernster Medizintechnik mit einreihen.
3: Dr. Schermann hat es ja schon gesagt, eine der drittbesten Kliniken hier in Sachsen-Anhalt. Soll das noch weiter ausgebaut werden? Welchen Schwerpunkt soll sich Weißenfels als Klinik setzen?
4: Also wir sind ja bereits so als Schwerpunktversorger der Region schon in vielen Bereichen stark gebündelt und wir haben bereits schon viele, viele wirklich medizinische Exzellenzzentren bei uns geschaffen. Sie haben es angesprochen, im Bereich der Kardiologie gehören wir zu den drittbesten Kliniken des Landes. Daran knüpfen wir heute mit der Herzkatheteranlage an. Wir stehen hier aber auch in unserem quasi ja, Labortrakt. Hinter mir im Rücken haben wir unsere Angiografieanlage, die ähnlich wie eine Herzkatheteranlage quasi alle peripheren Gefäße im Körper eben auch noch darstellt und da eben auch eine Stentversorgung ermöglicht. Also im Bereich der Gefäßmedizin, auch angeschlossen noch mit unserer Gefäß- und Thoraxchirurgie, sind wir auf jeden Fall federführend ganz vorn mit dabei. Ich denke, da können wir wirklich stolz drauf sein.
3: Aber der Ministerpräsident hat es ja in seiner kurzen Rede ein bisschen angeschnitten. Eine 24-Stunden-Rundum-Versorgung wird es in keinem Krankenhaus geben, sondern die Krankenhäuser werden sich alle ein bisschen spezialisieren, oder?
4: Genau, also auch spezialisieren müssen, wobei wir auch ganz klar sagen müssen, im Bereich der Kardiologie, Angiologie, da sind wir natürlich auch jetzt schon seit ja, 19 Jahren eigentlich komplett 24/7 verfügbar, was auch die Notfallversorgung angeht. Gleiches gilt natürlich auch für unsere erweiterte Notfallversorgungsstufe, die wir hier am Standort haben. Da sind wir auch natürlich 24/7 rund um die Uhr für unsere Patienten da in allen Fachabteilungen. Fachabteilung, die unser Haus zur Verfügung stellt. Also wir machen wirklich jetzt 24/7 Medizin.
3: Ganz böse Frage, wann kommt die Geburtenabteilung?
4: Ja, das ist natürlich auch ein Punkt, den man auch ehrlich und klar beantworten muss. Wenn wir jetzt von medizinischer Qualität sprechen, dann müssen wir auch immer von Quantitäts- und Qualitätskorrelation sprechen. Also große Menge, große Erfahrung in einem Gebiet erzeugt große Qualität. Und wenn wir jetzt natürlich strategisch, gerade im Rahmen der Reform jetzt sagen würden, wir fangen wieder an, eine Geburtshilfe aufzubauen, dann wäre das vermessen, weil das natürlich genau entgegen der eigentlichen Forderung steht und auch nicht mit unseren Prinzipien einhergehend, weil wir nur das machen wollen, was wir wirklich gut machen und machen können. Und das sind eben die Bereiche, die wir heute in guter Qualität und Anzahl einfach anbieten. Also die wird es nicht geben.
2: Ministerpräsident Sven Schulze betonte bei seinem Besuch: Ich freue mich sehr, dass wir mit dem neuen Herzkatheterlabor eine lebensrettende Maßnahme voranbringen konnten.
3: Herr Ministerpräsident, das Land Sachsen-Anhalt hat hier im Asklepios zusammen mit der Klinik viel Geld investiert. Sie haben aber in Ihrer Rede schon gesagt, es kann nicht in jeder Klinik so viel Geld für spezielle Technik investiert werden. Die Menschen müssen sich darauf einrichten, spezialisierte Kliniken zu haben und auch Wege zu unternehmen. Ist das Ziel?
5: Also erstmal kann ich beruhigen, mein Ziel, und das werden wir auch hinbekommen als Ministerpräsident, ist, dass es im ganzen Land eine vernünftige gesundheitliche Versorgung gibt. Dass man vor allen Dingen für die Themen, die man direkt und schnell vor Ort braucht, auch schnelle medizinische Hilfe vor Ort hat, auch im ländlichen Raum. Das zweite Thema ist aber, wenn es um Spezialisierung geht, und der Standort hier, in dem wir sind, ist ja ein Spezialist für das Thema Herz, dass es dann vielleicht auch richtig ist, wenn man mal ein paar Kilometer fahren muss, wenn geplante Operationen zum Beispiel oder wenn Untersuchungen sind, die geplant sind, die vielleicht sehr komplex sind, gemacht werden müssen. Da geht es doch dann eher darum, dass man den besten Arzt hat und das beste Team und vor allen Dingen die beste Technik, die es heute gibt. Und wir haben heute ja neue medizinische Technik eingeweiht, die mehrere hunderttausend Euro kostet, die das Land Sachsen-Anhalt finanziert hat. Hier im ländlichen Raum, wir wollen also nicht nur in Halle, Magdeburg und Dessau gute medizinische Versorgung haben, sondern selbstverständlich auch beispielsweise hier im Burgenlandkreis. Aber, und das ist wichtig, es muss am Ende insgesamt funktionieren. Ein und für mich der hauptbeschränkende Faktor bei dieser Thematik ist das Personal. Wir werden in den nächsten Jahren schon Herausforderungen haben, genügend Ärzte, genügend auch Krankenschwestern, Krankenpfleger zu haben. Und schon allein deshalb ist es wichtig, dass wir uns konzentrieren auf dieses Thema. Was ich aber garantiere, ist die Grundversorgung für jeden, egal ob man in einem kleinen Dorf lebt oder in einer großen Stadt, die wird auch in der Region vor Ort gewährleistet sein. Und das ist für uns, denke ich, für Sachsen-Anhalt eine wichtige und richtige Aussage.
3: Sie haben es gerade schon angesprochen, wir haben in Sachsen-Anhalt, glaube ich, etwas über 6.000 Pflegekräfte, Ärzte, die nicht Deutsch, sage ich mal, sind, die aus dem Ausland zu uns gekommen sind. Gibt es da irgendwelche Förderprogramme des Landes, um noch zusätzliche Ärzte oder auch Pflegekräfte zu gewinnen?
5: Also erst einmal freue ich mich über jeden, der hier in Sachsen-Anhalt geboren ist, hier lebt, hier eine Ausbildung macht und auch eine Ausbildung macht, beispielsweise als Krankenpfleger oder Krankenschwester. Aber das reicht leider nicht, weil wir zu wenig Geburten haben und weil wir natürlich Fachkräfte brauchen und weil viele Ärzte, viele Krankenschwestern, viele Krankenpfleger jetzt auch bald in ihren verdienten Ruhestand gehen. Und das zu ersetzen, kriegen wir nicht ausschließlich aus Sachsen-Anhalt hin. Ich nenne Ihnen mal ein Beispiel aus der Landeshauptstadt Magdeburg in der Universitätsklinik. Da sind aktuell 54 verschiedene Nationen tätig. Und mir persönlich ist es wichtig, egal ob ich dahin gehe und eine Situation habe, einen Notfall habe oder ob es meine Kinder betrifft, meine Familie betrifft, dass mir geholfen wird. Da ist es mir ehrlich gesagt egal, aus welcher Nation der Arzt oder die Krankenschwester stammt. Mir ist wichtig, dass sie die Qualifikation mitbringt, schnell zu helfen. Und das ist ein Thema für die Zukunft. Das heißt, wir müssen bei diesem Thema auch Arbeits- und Fachkräfte schon ehrlich sein. Wir müssen da auch bereit sein, dass Menschen hier in diesen Arbeitsmarkt zuwandern. Ich möchte keine Zuwanderung mehr ins Sozialsystem in Sachsen-Anhalt. Aber ich möchte eine Zuwanderung beispielsweise in den Arbeitsmarkt, in den medizinischen Berufen, in den Arbeitsmarkt, in der Pflege, weil da brauchen wir Leute, die finden wir hier nicht alle in Sachsen-Anhalt. Und das unterscheidet mich schon zu manch anderen, die im Moment

0: auch Politik machen.
1: Der Wahlkampf läuft. Letzte Frage. Wir merken es nicht nur beim Land Sachsen-Anhalt, wir merken es auch bei uns hier im Kreis, wir merken es in der Stadt. Können Sie sich erklären, warum die Leute jetzt zurzeit alles nur schlecht sehen? In der Stadt läuft es schlecht, im Landkreis läuft es schlecht, obwohl viel Geld investiert wird. Im Land, wenn ich das manchmal so höre, da denke ich, okay, Sachsen-Anhalt ist den Schritt über den Abgrund schon gegangen. Warum ist so eine schlechte Stimmung?
0: Ich erlebe das auch ab und an. Und ich gebe auch zu, auch ich habe manchmal Tage, wo ich mich über irgendwas richtig aufrege, richtig ärgere, wo ich sage, Mensch, warum ist denn hier schon wieder eine Baustelle? Warum ist denn die Straße gesperrt oder was auch immer? Fakt ist, wir haben in Sachsen-Anhalt viel erreicht. Und ich bitte einfach darum, bei allen Herausforderungen, die wir haben, auch in der Zukunft und bei allen Problemen, die wir in Sachsen-Anhalt zu lösen haben, auch mal zurückzuschauen in die letzten 30 Jahre, in die letzten 36 Jahre sogar seit der Wende, was wir alles gemeinsam hier in Sachsen-Anhalt geschafft haben, wie sich die Städte auch hier und die Dörfer im Burgenlandkreis beispielsweise weiterentwickelt haben, wie schön das hier auch ist und warum auch so viele Millionen Menschen als Touristen jedes Jahr nach Sachsen-Anhalt kommen, weil sie Sachsen-Anhalt schön finden, die Kultur hier genießen wollen und vieles mehr. Und deswegen auch mal stolz auf das sein, was wir geschafft haben, aber natürlich auch wissen, wir haben Herausforderungen für die Zukunft. Ich denke, die Hauptthematik für viele Menschen, und das kann ich auch nachvollziehen, ist das Thema, eine gewisse Unsicherheit zu haben. Wie geht es eigentlich weiter? Was passiert mit meinem Arbeitsplatz? Ist die Weltpolitik heute so verrückt geworden, dass wir alle Sachen sofort bei uns spüren? Und ich möchte den Menschen schon sagen, ich gebe ihnen überall auch im ländlichen Raum möglichst die Kindergärten erhalten, die Schulen auch erhalten, auch verbessern. Unterrichtsversorgung ist ein Thema, an dem wir jeden Tag hart arbeiten. Es wird jedes Jahr jetzt etwas besser werden. Und auch bei weniger Schülern müssen wir gerade im ländlichen Raum trotzdem garantieren können, dass die Wege nicht zu weit sind, auch zum Kindergarten hin. Dann gibt es für mich die Sicherheit für die Arbeitsplätze. Hunderttausende Menschen arbeiten hier jeden Tag in Sachsen-Anhalt und die sollen von mir die Sicherheit bekommen, dass ich mich wirklich wie als Wirtschaftsminister, genauso jetzt als Ministerpräsident, in erster Linie um deren Arbeitsplätze, um die Jobs kümmere, dass sie erhalten bleiben. Wenn Unternehmen Probleme haben, melden die sich bei mir und wir finden in der Regel auch Lösungen. Das ist für mich wichtig. Es geht nicht mehr nur um Neuansiedlungen, sondern auch um Hilfe für die Unternehmen, die in Schwierigkeiten sind. Und dann gibt es die Menschen, auf die ich besonders stolz bin in diesem Land, nämlich die, die jetzt in Rente sind, die dieses Land aufgebaut haben, die dieses Land hier dazu gebracht haben, dass meine Generation wieder ein Land hat, wo es darauf aufbauen kann und wo wir viele Rahmenbedingungen, viele Möglichkeiten haben, dass man als Rentner in diesem Land nicht permanent denken muss, wo ist denn die nächste medizinische Versorgung? Oder wenn es vielleicht mal notwendig ist, wie kann ich die Pflege finanzieren und so weiter? Das sind Themen, wo ich für die Menschen hier in Sachsen-Anhalt hart kämpfe. Das ist für mich viel wichtiger als manche Randthemen, wenn mal gesagt wird, ja, wir sollten zukünftig beispielsweise die deutsche Fahne wieder vor jeder Schule hängen. Das kann man auch mit mir gern machen, aber mir ist es wichtiger, dass die Schule, vor der die Fahne dann hängt, überhaupt existiert, dass sie Lehrer hat, dass die Kinder dort zur Schule gehen können, dass sie gut ausgestattet sind. Das ist meine Hauptaufgabe und dann können wir da vielleicht auch eine deutsche Flagge hinhängen.
2: Die neue Herzkatheteranlage ist ein Qualitätssprung. So lassen sich die Bilder der Herzkranzgefäße noch exakter darstellen und ermöglichen dadurch eine präzisere Diagnostik und Therapie. Im landesweiten Vergleich von 21 Kliniken erreicht die Einrichtung bei der Therapie einen Platz unter den 3 bestplatzierten Krankenhäusern Sachsen-Anhalts. Diese Ergebnisse entstehen nicht durch einzelne Maßnahmen, sondern durch das Zusammenspiel vieler Faktoren. Die hohe Kompetenz unseres Teams, etablierte Abläufe und die kontinuierliche Weiterentwicklung unserer medizinischen Möglichkeiten. So Dr. Burcid Özyaman, Chefarzt der Klinik für Kardiologie und Intensivmedizin. Das kommt vor allem den Menschen in der Region zugute, die im Ernstfall schnell und auf höchstem medizinischen Niveau behandelt werden.

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1: Ohne Vereine ist in vielen Orten wenig los. Wir haben eine Einladung bekommen, der wir gern nachgekommen sind. Denn der Schützenverein in Schafstedt, unweit von Bad Lauchstädt, hatte am Wochenende ein Schützenfest veranstaltet, bei dem nicht nur der Verein im Fokus stand, sondern auch ein soziales Projekt, was die Mitglieder des Vereins in diesem Jahr unterstützen wollen.
2: Schiedwetter. Das war es am Samstag wortwörtlich. Hatte doch der Schützenverein in Schafstedt zum Schützenfest geladen und für die Besucher einiges organisiert.
3: Heute Ihr Schützenfest. Wie ist es denn dazu gekommen, dass es heute ein Schützenfest hier gibt?
4: Na, wir haben es eigentlich als Benefizveranstaltung, wo wir den Kindern helfen wollen. Weil viele sagen ja, Schützen sind alles nur Schützen und... Und da haben wir eigentlich gesagt, weil wir haben das schon öfters gemacht, in Schafstedt noch nicht, das erste Mal. Und da haben wir gesagt, wir machen das eben für die Kinder, mit dem Heimatverein zusammen. Und wir haben ja noch was für die Kinder übrig.
3: Der Schützenverein hier, wie groß ist der denn? Wie viele Mitglieder habt ihr denn?
4: Wir haben jetzt, glaube ich, aktuell 23. Von klein bis groß.
3: Aber ihr trefft euch nicht nur, um aus Spaß an der Freude zu schießen, sondern macht ihr auch Wettkämpfe,
4: ja,
3: oder?
4: Ja, wir sind eigentlich, kann man sagen, international unterwegs. Ob das Italien ist oder Luxemburg ist, also wo wir eigentlich überall hinfahren, um auch zu gewinnen.
3: Das wäre meine nächste Frage gewesen. Wie sieht es denn dann aus mit Gewinn? Wie steht ihr da?
4: Also in Sachsen-Anhalt stehen wir schon unwahrscheinlich gut da. Weil wir haben wie dieses Jahr, haben wir ziemlich alle Landesmeistertitel geholt. Haben jetzt auch Mannschaft geholt für München, also mit deutscher Meisterschaft. In 14 Tagen, glaube ich, ist die. Haben wir mit der Mannschaft auch geschafft. Also wir sind gut aufgestellt.
3: Wir
4: haben auch die Frauen dabei.
3: Für Leute, die sich da nicht auskennen, mit was schießt ihr? Wie muss ich mir das vorstellen?
4: Ja, wir schießen eigentlich mit Schrot. Also mit auf Wurfscheibe mit Schrotpatronen.
3: Okay.
4: Das sind die Scheiben hier, wo wir drauf schießen. Und die werden ungefähr geschossen bei, sagen wir so, man sollte sie bei 30 Metern rumtreffen, aber die gehen auch noch bei 70 Metern kaputt.
3: Wie kommt man als Frau zum Schützenverein?
5: Einfach durch einen Ehemann, durch einen Partner. Man guckt dann mal zu, dann gefällt es einem, macht Spaß und probiert es einfach aus. Es ist ein schöner Ausgleich zum Beruf auf jeden Fall. Man kriegt den Kopf frei, man kann abschalten. Es wird ein bisschen immer unterschätzt. Es ist ja viel Kopfarbeit, viel Mentalarbeit. Man muss sich konzentrieren, man muss auf vieles achten. Viele denken immer nur, wir gehen auf den Stand und ballern ein bisschen rum. Das ist es nicht. Es ist wirklich richtig hartes Training auch. Aber es macht Spaß. Ich sage immer, wenn man trifft, macht es auch Spaß.
2: So blieb es leider am Vormittag noch sehr verhalten mit dem Besucherinteresse. Dabei sollte es doch um eine wirklich wichtige Sache an diesem Tag gehen.
3: Ihr habt ja gesagt, ihr macht Benefits. Ihr wollt jemanden unterstützen. Wen wollt ihr unterstützen?
5: Wir unterstützen das ambulante Kinder- und Jugendhospiz in Halle. Einfach, weil uns die Kinder am Herzen liegen. Und einfach, weil wir einen guten Zweck haben, weil wir einfach was Gutes tun wollen. Und außerdem zusätzlich natürlich unseren Verein noch ein bisschen bekannter machen wollen, Werbung machen wollen für den Verein.
2: Natürlich waren auch Vertreter des Kinderhospiz Halle mit eingeladen und präsentierten sich mit einem kleinen Infostand.
6: Wir arbeiten hauptsächlich ehrenamtlich mit vielen Ehrenamtlern und begleiten Familien, in denen ein Kind mit einer lebensbedrohlichen Erkrankung lebt und versuchen halt die Familien so gut es geht zu unterstützen auf ihrem schweren Weg.
3: Ist das nur aufs Stadtgebiet Halle begrenzt oder sind Sie auch im Umland?
6: Also wir sind auch im Umland unterwegs, so, wir sagen immer so im Schnitt 50 Kilometer. Das kommt natürlich auch darauf an, wo unsere ehrenamtlichen Familienbegleitenden auch leben oder wo die wohnen, damit wir

0: die gut vermitteln können. Man muss ja mal ein bisschen Rücksicht nehmen auf Wege und solche Sachen, ja.
1: Worin besteht denn dann die Unterstützung für die Familien?
0: Also wir bilden bei uns Familienbegleiter aus, ehrenamtlich. Das ist ein Kurs, den die bei uns belegen können. Der geht ungefähr 120 Unterrichtseinheiten und da werden die Ehrenamtlichen halt sehr gut vorbereitet auf die Unterstützung zu Hause. Also es geht darum, dass sie nach Hause gehen, die Ehrenamtlichen, und dass sie praktisch in der Familie vor Ort unterstützen, zur Seite stehen, beraten, auch mit den Kindern was unternehmen, die Eltern entlasten. Ich sage immer so, solche Familien mit einem schwerkranken Kind, die haben sehr vollen Kalender zu Hause und manchmal brauchen die halt wirklich ein bisschen mehr Hilfe als nur, wann muss das Kind zur nächsten Therapie. Und unsere Ehrenamtlichen sind dann halt da, wenn die Eltern mal für sich was unternehmen wollen. Manchmal sind so einfache Sachen auch wie mal einkaufen gehen oder das Kind zu Hause mal, damit die Eltern mal für sich was selber machen können. Das ist ganz unterschiedlich. Also wir gucken immer, was braucht die Familie eigentlich? Was wünschen die sich? Was brauchen die gerade für Unterstützung? Also ich kann da gar nicht sagen, das ist es jetzt, ja, weil das ist in jeder Familie was anderes. Das kann halt sein, am Bett sitzen mit dem Kind, Händchen halten, vorlesen, trösten. Kann aber auch ein Gespräch mit den Eltern sein, ein klärendes oder tröstendes Gespräch. Oder wie gesagt, für eine schöne Freizeit sorgen.
2: Mit dabei war auch der Verein Skapstedi.
1: Frau Schlegel, Sie präsentieren heute Ihren neuen Verein, der gegründet wurde. Ganz kurz, was ist es denn für ein Verein?
3: Also es ist ein Skapstedi-Verein. Wir sind jetzt erst eigentlich seit 4 Wochen neu. Und für uns steht so auf dem Programm, die ganzen Menschen zusammenzubringen, auch in Scharfstedt und mit den Vereinen zusammenzuarbeiten, so dann neue Sachen zu machen wie Feste, Drachenfest, Osterfeuer und solche Sachen.
1: Ja, Ziel ist es ja, so habe ich es ja erfasst, mehr hier im Ort zu machen, aber mit allen zusammen, also auch mit dem Schützenverein, ja. Da sind wir ja heute.
3: Ja. Genau, also das Ziel ist im Prinzip, die verschiedenen Vereine wieder zusammenzuführen. Egal welche Vereine das sind, ob es der Fischerverein ist, ob es die Kegler sind, ob es die Fußballer sind. Wir wollen eigentlich mit allen Vereinen möglichst wieder ein gemeinschaftliches Leben hervorrufen, weil das alles ein bisschen eingeschlafen ist. Wir haben uns vieles auf die Fahne geschrieben. Wir wollen die Sommersonnenwende machen, dann abends Führungen in der Stadt, Nachtwächterrunden. Also einfach das Leben im Ort wieder beleben und die Scharfstädter zusammenzuführen und vielleicht auch noch Goethestädter, Auswärtige. Also wir haben da schon Träume und Visionen, sage ich jetzt mal. Ob die sich alle so umsetzen lassen, das wird sich dann in Zukunft zeigen.
1: Sie haben gerade gesagt, Führungen durch Scharfstädt, Was gibt es denn Tolles in Scharfstädt zu sehen für alle, die Scharfstädt nur von der Landkarte kennen?
3: Naja, das sind die Nachtwächterwanderungen. Das ist so, ich sag mal, dieses Historische. Da wird dann so sozusagen halt auch mal so darauf hingewiesen, was wo war und so weiter, was so existiert hat, welche alten Gebäude, die nicht mehr da sind. Aber das ist halt immer sehr spät abends und dann halt, wie gesagt, wie typisch Nachtwächter. Und das ist immer auch in den vergangenen Jahren, als es noch stattfand, immer gut angekommen.
2: Kaum war zur Mittagszeit der Grill angeheizt, hatte auch Petrus ein Einsehen und der Regen hörte auf. Es dauerte nicht lange, bis sich die Tische langsam füllten und das Schützenfest Fahrt aufnahm. Schließlich ging es ja um den guten Zweck.
1: Wenn jemand ihre Arbeit unterstützen will, sage ich jetzt mal finanziell oder auch vielleicht durch Mitarbeit, wie kann er sie erreichen?
0: Ja, über unsere Website, also akj.de, das ist unsere Website, ambulantes Kinder- und Jugendhospizhalle.de, kann man auch sagen. Da findet man dann, wann unsere neuen Ausbildungskurse sind. Und wir machen jedes Jahr einen neuen Ausbildungskurs für ehrenamtliche Familienbegleiter. Und ja, wir freuen uns immer über Unterstützung. Wir brauchen auch immer wieder neue helfende Hände. Und ansonsten einfach anrufen, völlig unkompliziert.
1: Und da finde ich dann noch das Spendenkonto.
0: Ja, auf der Website auf jeden Fall, aber wir werden auch oft angerufen und dann erklären wir den Leuten auch, wie sie das am besten machen können, uns zu unterstützen. Also wir machen am 26.09.26 unseren 9. Lebenslauf und diesen Lebenslauf organisieren wir als Kinderhospiz und da gibt es auch noch ein Familienfest und wir laden alle herzlich ein, entweder zum Mitlaufen oder einfach dabei sein und unsere Arbeit zu unterstützen.
4: Ja!
5: Schauen wir doch einmal in die Zukunft. 2035 soll die Bundesgartenschau in Dessau-Roßlau stattfinden. Dort fand jetzt eine Stadtratssitzung zur Planung und Durchführung der Schau statt. Dabei kam es zu einer kontroversen Diskussion. Nach dem Willen der meisten Räte soll die Buga in knapp 10 Jahren in Sachsen-Anhalt stattfinden.
6: 9 Jahre dauert es noch, bis die Bundesgartenschau in Dessau-Roßlau stattfinden soll. Doch die Planungen für das Mega-Event sind schon im vollen Gange. In der Stadtratssitzung vom 1. Juli war die Buga ebenfalls ein wichtiges Thema. Oberbürgermeister Dr. Robert Reck informierte zunächst über den aktuellen Stand.
7: Ein wichtiger Meilenstein wurde am 2. Juni 2026 gelegt mit der konstituierenden Sitzung der Bundesgartenschau Dessau-Roßlau 2035 GmbH, dem Aufsichtsrat im Besonderen. In dieser Sitzung wurde der Wirtschaftsplan für das Jahr 2026 beschlossen, der auch Teil der heutigen Beschlussvorlagen auf dieser Stadtratssitzung sind. Der Wirtschaftsplan ermöglicht, die Gesellschaft ins Arbeiten zu kommen und erste Schritte zu gehen. Ich möchte an dieser Stelle kurz die aktuellen Arbeitsstände darstellen und über die Investitionsplanung informieren. Wir haben ja 2 Handlungsfelder. Das eine sind die Mosaike, also die Entwicklung der Park- und Gartenanlagen, der Grünflächen und die Fugen, die Verbindungen zwischen den einzelnen Standorten, einschließlich der Gestaltung der städtischen Straßen und Freiräume. Nach der Sommerpause werden diese Überlegungen in einer Beschlussvorlage, die wir Ihnen ja bereits angekündigt haben, in den Ausschüssen unseres Stadtrats, insbesondere natürlich auch im Bauausschuss, präsentiert und auch hier dem Stadtrat zur Beratung und Entscheidung vorgelegt. Gestalt nimmt auch die künftige Arbeitsstruktur des Buga-Vorbereitungsprozesses an. Ich hatte über die Gründung der GmbH gesprochen und die 3 Innovationswerkstätten. Auch darüber wurde schon informiert. Mosaike, Fugen und Kommunikation haben jetzt stattgefunden. Es schließen sich dann freiraumplanerische Wettbewerbe an.
6: Danach wurde Thomas Pischek als Mitglied des Aufsichtsrates der Buga Dessau-Roßlau 2035 GmbH abberufen und Marco Egelkraut als Mitglied in den Aufsichtsrat entsendet und bestellt. In 2 Beschlussvorlagen ging es dann noch um konkrete Buga-Maßnahmen. Zum einen war die Umgestaltung der Kreuzung Katholische Kirche und Teichstraße ein Thema. Hierbei wurde über eine Genehmigung einer überplanmäßigen Verpflichtungsermächtigung in Höhe von 1.070.000 Euro abgestimmt, was für Diskussionen sorgte.
8: Es geht um die grundsätzliche Frage, welche Stadt wir uns künftig überhaupt noch leisten können. Denn zwischen dem, was sich unsere Stadt leisten kann und dem, was sie sich leistet, klafft inzwischen eine immer größere Lücke. Das Landesverwaltungsamt hat uns unmissverständlich erklärt, dass die dauerhafte Leistungsfähigkeit unserer Stadt gefährdet ist. Es fordert Ausgabendisziplin, Konsolidierung und eine kritische Überprüfung freiwilliger Leistungen. Was machen wir stattdessen? Wir beschließen eine Buga-Maßnahme nach der anderen. Jede einzelne Maßnahme wird für sich betrachtet begründet. Doch niemand spricht mehr über die Summe dieser Entscheidungen. Und genau darin liegt das eigentliche Problem. Mit jedem weiteren Beschluss wächst das Gesamtprojekt. Mit jedem weiteren Beschluss steigen die Folgekosten. Mit jedem weiteren Beschluss binden wir Haushaltsmittel für viele Jahre. Und irgendwann gibt es kein Zurück mehr. Wir müssen uns ehrlich fragen, bestimmt heute noch der tatsächliche Bedarf unserer Stadt, unserer Investitionen oder bestimmt inzwischen die Buga, welche Projekte Vorrang haben?
9: Am Montag war ja im Bauhausmuseum eine öffentliche Veranstaltung zur Offenlage des INSEC. Wäre dort ein Vertreter der AfD gewesen, ich war dort, dann hätte die AfD oder Mitglieder der AfD-Fraktion auf jeden Fall zur Kenntnis nehmen können, dass sowohl die Wohnungswirtschaft als auch andere Wirtschaftsunternehmen dieser Stadt händeringend dafür plädieren, die Buga nicht zu zerreden, weil es eine absolute Chance für unsere Stadt ist, nicht nur die Infrastruktur zu entwickeln, sondern auch Zuzug zu erzeugen in unserer Stadt und das Wohl unserer Stadt zu mehren.
10: Das Landesverwaltungsamt hat auch deutlich gesagt, dass wir an der Buga festhalten sollten, weil sie eine Chance für unsere Stadt ist und den Fördergrad bei vielen Projekten erhöht, wodurch wir den kommunalen Haushalt entlasten können und uns anderen Projekten widmen können. Dieses Buga

0: Label ist eigentlich ein Gewinn in dem Moment, denn wir können wesentlich mehr in wesentlich kürzerer Zeit umsetzen, als wie es eigentlich geplant war. Der Kreisverkehr ist lange beschlossen. Und auch an der Stelle allein das Buga-Label raufzusetzen, vereinfacht dieses Projekt. Und dieser Kreisverkehr war auch schon lange vor der Buga Thema und ich dächte auch, dass wir die Beschlussfassung lange vor der Buga schon vorgenommen haben.
1: Herr Diedering, vor 10 Minuten, davon einer halben Stunde, diskutieren wir über die Anhalt Arena und Sie halten eine flammende Rede, wie wichtig es ist, eine Machbarkeitsstudie für eine Halle zu machen, die uns 20, 25 Millionen Euro kostet, weil Ihnen das Projekt gefällt. Jetzt kommt ein Projekt durch die Buga drauf, es gefällt Ihnen nicht. Und dann reden Sie vom Haushalt und was wir uns nicht alles leisten können. Sie machen eine Politik, das ist wie Kabarett. Vielen Dank.
2: Die Vorlage wurde mit 39 Ja, 3 Nein-Stimmen sowie einer Enthaltung beschlossen. In einer weiteren Buga-Beschlussvorlage ging es um die Interessensbekundung zur Teilnahme am Bundesprogramm Anpassung urbaner und ländlicher Räume an den Klimawandel. Konkret geht es dabei um Klimaanpassungsmaßnahmen im Schillerpark in Höhe von 3 Millionen Euro mit einem Eigenanteil von 300.000 Euro.
3: Es ist nicht nur die Funktionalität des Parkes als soziales, ökologisches etc. Element, sondern es wird deutlich, dass wir teilweise unter Qualität der Reparatur historischer Strukturen unserer Stadt an der Stelle ein Stück vorankommen. Im Schillerpark wird es eine zeitgemäße entsprechende Aufarbeitung geben mit bemerkenswerter Entwicklung, die sowohl die Qualität der Lebensqualität im Quartier, aber auch der Aktivität und nicht zuletzt eine erhebliche Aufwertung unserer Stadt erfahren lässt. Und hier geht es darum, langjährige Defizite der Stadtentwicklung über eine mögliche Bezuschussung der Buga nun endlich umzusetzen, wofür wir schon lange geträumt haben.
4: Inhaltlich freue ich mich über die Vorlage und werde natürlich auch zustimmen, kann aber nicht umhin trotzdem meinen Unmut hier kundzutun. Wir haben einen Ausschuss für Stadtentwicklung, Bauen, Stadtgrün und Mobilität, der nach momentaner Beschlusslage auch unser Buga-Ausschuss ist. Das sind, wenn man sich allein sozusagen den Titel der Vorlage anschaut, sind das 5 gute Gründe, warum diese Vorlage unbedingt im Bauausschuss hätte vorbehandelt werden müssen. Natürlich werde ich das jetzt nicht irgendwie offiziell beanstanden, aber ich möchte doch sehr darum bitten, dass das zukünftig nicht so gehandhabt wird.
5: Die Kurzfristigkeit der Fördermittelprogramme ist zum Weinen, um es nicht anders zu nennen. Wir haben jetzt mit Hängen und Würgen und mit dem guten Willen des Referats Stadtgrün diesen Antrag jetzt auf den Weg gebracht. Er bedarf wieder eines Stadtratsbeschlusses. Ich nehme, Herr Bosowski, auch Ihren Hinweis sehr gerne auf. Wir hätten das so tun können. Ich bitte dafür um Entschuldigung. Es geht jetzt nur um, dass wir uns beteiligen an dem Interessenbekundungsverfahren und wir würden dann natürlich die inhaltlichen Dinge sehr gerne hier auch vorstellen.
2: Die Vorlage wurde mit 42 Ja und einer Nein-Stimme beschlossen. Eine letzte Beschlussvorlage kam dann vom fraktionslosen Stadtratsmitglied Paul Nolte. Dabei ging es darum, dass der Oberbürgermeister ab der folgenden Sitzung regelmäßig zum Umsetzungsstand der Buga-Maßnahmen berichten soll.
6: Bisher war die Kommunikation der Verwaltung zum Thema Bundesgartenschau eher lückenhaft. Das haben wir auch schon öfter kritisiert. Mit meiner Beschlussvorlage möchte ich letzten Endes erreichen, dass wir uns in jeder Sitzung einmal zumindest kurz über den aktuellen Stand informieren können, dass eine gewisse stetige Kommunikation stattfindet, auch uns und den Bürgerinnen gegenüber.
7: Ich halte diese Beschlussvorlage nicht für gut und bitte da eigentlich nicht zuzustimmen, weil wir brauchen keine zusätzlichen Informationen. Wir haben eine sehr umfängliche Tagesordnung, das haben wir die letzten Stadtratssitzungen gesehen, dass wir teilweise wirklich Probleme hatten, das bis zum Ende zu schaffen. Und ich denke, wir sind immer noch 9 Jahre vor der eigentlichen Durchführung der Buga. Wir sind ausreichend informiert. Viele andere Städte planen diese Buga 3, 4, 5 Jahre erst vorher und sind auch in der Lage, das umzusetzen. Und wir sind in der Anfangsphase und wir sind durch die Beschlussvorlagen wirklich gut informiert.
1: Das Kabarett der AfD geht weiter. Sie haben es echt in den letzten Jahren nicht verstanden, was die Buga für uns bedeutet. Sie haben nicht verstanden, dass das das größte Projekt, das größte Infrastrukturprojekt dieser Stadt seit Jahrzehnten ist. Und Sie haben nicht verstanden, was diese Beschlussvorlage aussagt. Sie sagt aus, dass in dem Gremium, dem wichtigsten kommunalen Gremium in dieser Stadt, die Themen besprochen werden, die für diese Stadt elementar sind. Und das ist die Buga die nächsten 10 Jahre. Ganz einfach.
8: Es muss möglich sein, dass dieser Stadtrat, der sich nicht so homogen zusammensetzt, eine Information erhält, die alle Mitglieder dieses Rates auf einen einheitlichen Informationsstand versetzt. Und das sage ich als bekennender Buger Kritiker. Also wirklich, glauben Sie mir, ich möchte mehr Informationen, um genauer zu wissen, wo das kommunale Geld hingeht.
2: 33 Stadträte stimmten für die Vorlage von Paul Nolte, 9 dagegen und einer enthielt sich. Damit wurde diese so angenommen und in den kommenden Stadtratssitzungen wird es beim Bericht des Oberbürgermeisters den neuen Unterpunkt Informationen zur Buga geben.
9: Soweit 30 Minuten Regionalmagazin am Dienstagabend. Ich hoffe, auch für Sie waren interessante Themen mit dabei. Schalten Sie wieder ein am kommenden Freitagabend, dann gibt's das nächste Regionalmagazin. Bis dahin wünsche ich Ihnen eine angenehme Restwoche. Machen Sie es gut. Tschüss und auf Wiedersehen.
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0: Guten Abend und herzlich willkommen zu den Nachrichten aus dem Burgenlandkreis. Hier bei Ihrem Lokalsender BLK TV am Dienstag, den 4. August. Und hier sind unsere aktuellen Meldungen. Zeitz hat viele Stimmen und diese sollen auch gehört werden. Was wäre, wenn Zeitz für einen Abend singen würde? Am 3. Oktober soll genau das geschehen. Für eine große Stadtoper wird Zeitz selbst zur Bühne. Vereine, Chöre, Instrumente, Motoren und Jugendgruppen werden Teil einer gemeinsamen Inszenierung. Nicht als Schauspieler, sondern als das, was sie sind. Wichtige Stimmen dieser Stadt. Organisiert wird Stimmen, eine Stadtoper in Zeitz vom Reallabor Zekiva Zeitz in Zusammenarbeit mit dem in Leipzig lebenden Künstler Lutz Rainer Müller. Damit die Aufführung der Stadtoper auch gelingt, braucht es viele Stimmen. Sie fühlen sich angesprochen und wollen dabei sein? Dann melden Sie sich bei Lutz Rainer Müller unter der Mailadresse müller@bauhaus-dessau.de. Ostdeutschland lässt den Westen alt aussehen. Mittelalterliches Fachwerk in Quedlinburg, ein farbenfroher Marktplatz in Wernigerode oder der berühmte Dom von Naumburg. Sachsen-Anhalt bietet historische Stadtkerne mit ganz unterschiedlichen Kulissen. Welche davon das beste Gesamtpaket für einen Kurzurlaub bietet, zeigt das neue Altstadtranking 2026 von kurzurlaub.de. Mit deutlichem Vorsprung gewinnt Quedlinburg mit 92,15 von 100 möglichen Punkten. Wernigerode folgt mit 78,45 Punkten auf den zweiten Platz. Den dritten Rang sichert sich Naumburg mit 62,99 Punkten. Auch im bundesweiten Vergleich setzt Quedlinburg ein Ausrufezeichen. Die UNESCO-Welterbestadt erreicht den ersten Platz im gesamten Ranking. Wernigerode schafft es ebenfalls unter die 15 Altstadtziele Deutschlands. Für die Untersuchung hat das Reiseportal historische Stadtkerne und Stadtviertel aus allen 16 Bundesländern verglichen. Im Heimatnaturgarten Weißenfels gelten seit dem 1. August neue Öffnungszeiten. Nachdem die Einrichtung seit dem 18. November 2025 aufgrund personeller Engpässe mit eingeschränkten Öffnungszeiten betrieben wurde, können die Besucherinnen und Besucher den Heimatnaturgarten künftig wieder länger nutzen. Der Garten ist ab sofort von Dienstag bis Sonntag jeweils von 9 bis 17 Uhr geöffnet. Der letzte Einlass erfolgt um 16.30 Uhr. Montags ist die Einrichtung geschlossen. Am 1. August hat das neue Ausbildungsjahr begonnen. Im Bezirk der Handwerkskammer Halle sind derzeit 1026 neue Berufsausbildungsverhältnisse registriert. Davon sind 888 männlich und 238 weiblich. Insgesamt erlernen derzeit rund 3.100 Auszubildende einen der 100 Ausbildungsberufe, die im Bezirk angeboten werden. Thomas Keindorf, Präsident der Handwerkskammer Halle: Derzeit schicken uns Betriebe vermehrt Ausbildungsverträge. Die Zahl wird also noch steigen. Wichtig zu wissen: Auch wenn mit dem 1. August das Ausbildungsjahr startet, können junge Menschen auch noch später in die Ausbildung einsteigen. Bei jungen Frauen sind die Berufen Friseurin, Kauffrau für Büromanagement und Fachverkäuferin im Lebensmittelhandwerk, Schwerpunkt Bäckerei, besonders beliebt. Junge Männer beginnen am häufigsten eine Ausbildung als Kfz-Mechatroniker, Anlagenmechaniker für Sanitär-, Heizungs- und Klimatechnik sowie Elektroniker. Und soweit die aktuellen Nachrichten für heute. Jetzt geht es weiter im Programm von BLK TV, Ihrem lokalen Fernsehsender aus dem Burgenlandkreis. Und bleiben Sie einfach dran, denn jetzt gibt's gleich noch unser aktuelles Regionalmagazin. Neue Nachrichten aus dem Kreis, dann wieder morgen Abend um 19.30 Uhr.
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0: Hallo und herzlich willkommen zum aktuellen Regionalmagazin am Dienstagabend hier bei BLK TV. Und wir kommen gleich zu unserem ersten Thema und da geht's nach Weißenfels. Die dortige Asklepios-Klinik macht einen Qualitätssprung in der modernen Herzmedizin. Das neue Herzkatheterlabor der Klinik ist seit Sommer in Betrieb und wurde nun am vergangenen Donnerstag offiziell eingeweiht. Mit vor Ort war unter anderem auch Sachsen-Anhalts Ministerpräsident Sven Schulze. Die Herzkatheterbehandlungen der Klinik Weißenfels gehören landesweit zu den drei besten.
2: Insgesamt wurden 1,35 Millionen Euro gemeinsam mit dem Land Sachsen-Anhalt in ihre kardiologische Versorgung investiert. Das Land Sachsen-Anhalt unterstützte die Anschaffung der neuen Herzkatheteranlage mit einer Einzelförderung in Höhe von 710.000 Euro. Die neue Anlage ist bereits seit dem Sommer Tag und Nacht im Einsatz und konnte in den letzten Wochen schon vielen Menschen in medizinischen Notfällen rasch und lebensrettend helfen. Bereits heute überzeugt die Weißenfelser Kardiologie mit sehr guten Ergebnissen. Aktuelle Auswertungen der Landesarbeitsgemeinschaft für sektorenübergreifende Qualitätssicherung Sachsen-Anhalt bestätigte die hohe Qualität bei Herzkathetereingriffen in der Asklepios-Klinik Weißenfels.
3: Herr Sander, Sie lächeln, ein schöner Tag für die Klinik. Asklepios hat hier zusammen mit dem Land Sachsen-Anhalt viel Geld investiert. Was ist denn Neues entstanden? Wir stehen mittendrin.
4: Genau, wir stehen mittendrin. Wir haben 1,35 Millionen Euro investiert, 710.000 vom Land Sachsen-Anhalt, 630.000 Euro von uns, von der Klinik, vom Asklepios-Konzern. Und genau, wir haben eine neue Herzkatheteranlage, ein Herzkatheterlabor gebaut und ja, schließen damit an die erfolgreiche Herzmedizin an und können uns ganz oben jetzt bei modernster Medizintechnik mit einreihen.
3: Dr. Schermann hat es ja schon gesagt, eine der drittbesten Kliniken hier in Sachsen-Anhalt. Soll das noch weiter ausgebaut werden? Welchen Schwerpunkt soll sich Weißenfels als Klinik setzen?
4: Also wir sind ja bereits so als Schwerpunktversorger der Region schon in vielen Bereichen stark gebündelt und wir haben bereits schon viele wirklich medizinische Exzellenzzentren bei uns geschaffen. Sie haben es angesprochen, im Bereich der Kardiologie gehören wir zu den drittbesten Kliniken des Landes. Daran knüpfen wir heute mit der Herzkatheteranlage an. Wir stehen hier aber auch in unserem quasi ja Labortrakt. Hinter mir im Rücken haben wir unsere Angiografieanlage, die ähnlich wie eine Herzkatheteranlage quasi alle peripheren Gefäße im Körper eben auch noch darstellt und da eben auch eine Stentversorgung ermöglicht. Also im Bereich der Gefäßmedizin, auch angeschlossen noch mit unserer Gefäß- und Thoraxchirurgie, sind wir auf jeden Fall federführend ganz vorn mit dabei. Ich denke, da können wir wirklich stolz drauf sein.
3: Aber der Ministerpräsident hat es ja in seiner kurzen Rede ein bisschen angeschnitten. Eine 24-Stunden-Rundum-Versorgung wird es in keinem Krankenhaus geben, sondern die Krankenhäuser werden sich alle ein bisschen spezialisieren, oder?
4: Genau, also auch spezialisieren müssen, wobei wir auch ganz klar sagen müssen, im Bereich der Kardiologie, Angiologie, da sind wir natürlich auch jetzt schon seit 19 Jahren eigentlich komplett 24/7 verfügbar, was auch die Notfallversorgung angeht. Gleiches gilt natürlich auch für unsere erweiterte Notfallversorgungsstufe, die wir am Standort haben. Da sind wir auch natürlich 24/7 rund um die Uhr für unsere Patienten da, in allen Fachabteilungen, die unser Haus zur Verfügung stellt.

0: Also wir machen wirklich jetzt 24/7 Medizin.
1: Ganz böse Frage, wann kommt die Geburtenabteilung?
0: Ja, das ist natürlich auch ein Punkt, den man auch ehrlich und klar beantworten muss. Wenn wir jetzt von medizinischer Qualität sprechen, dann müssen wir auch immer von Quantitäts- und Qualitätskorrelation sprechen. Also große Menge, große Erfahrung in einem Gebiet erzeugt große Qualität. Und wenn wir jetzt natürlich strategisch gerade im Rahmen der Reform jetzt sagen würden, wir fangen wieder an, eine Geburtshilfe aufzubauen, dann wäre das vermessen, weil das natürlich genau entgegen der eigentlichen Forderung steht und auch nicht mit unseren Prinzipien einhergehend, weil wir nur das machen wollen, was wir wirklich gut machen und machen können. Und das sind eben die Bereiche, die wir heute in guter Qualität und Anzahl einfach anbieten. Also die wird es nicht geben.
2: Ministerpräsident Sven Schulze betonte bei seinem Besuch: Ich freue mich sehr, dass wir mit dem neuen Herzkatheterlabor eine lebensrettende Maßnahme voranbringen konnten.
1: Herr Ministerpräsident, das Land Sachsen-Anhalt hat hier im Asklepios zusammen mit der Klinik viel Geld investiert. Sie haben aber in Ihrer Rede schon gesagt, es kann nicht in jeder Klinik so viel Geld für spezielle Technik investiert werden. Die Menschen müssen sich darauf einrichten, spezialisierte Kliniken zu haben und auch Wege zu unternehmen. Ist das das Ziel?
3: Also erstmal kann ich beruhigen, mein Ziel, und das werden wir auch hinbekommen als Ministerpräsident, ist, dass es im ganzen Land eine vernünftige gesundheitliche Versorgung gibt. Dass man vor allen Dingen für die Themen, die man direkt und schnell vor Ort braucht, auch schnelle medizinische Hilfe vor Ort hat, auch im ländlichen Raum. Das zweite Thema ist aber, wenn es um Spezialisierung geht, und der Standort hier, in dem wir sind, ist ja ein Spezialist für das Thema Herz. Dass es dann vielleicht auch richtig ist, wenn man mal ein paar Kilometer fahren muss, wenn geplante Operationen zum Beispiel oder wenn Untersuchungen sind, die geplant sind, die vielleicht sehr komplex sind, gemacht werden müssen. Da geht es doch dann eher darum, dass man den besten Arzt hat und das beste Team und vor allen Dingen die beste Technik, die es heute gibt. Und wir haben heute ja neue medizinische Technik eingeweiht, die mehrere hunderttausend Euro kostet, die das Land Sachsen-Anhalt finanziert hat. Hier im ländlichen Raum, wir wollen also nicht nur in Halle, Magdeburg und Dessau gute medizinische Versorgung haben, sondern selbstverständlich auch beispielsweise hier im Burgenlandkreis. Aber, und das ist wichtig, es muss am Ende insgesamt funktionieren. Ein und für mich der hauptbeschränkende Faktor bei dieser Thematik ist das Personal. Wir werden in den nächsten Jahren schon Herausforderungen haben, genügend Ärzte, genügend auch Krankenschwestern, Krankenpfleger zu haben. Und schon allein deshalb ist es wichtig, dass wir uns konzentrieren auf dieses Thema. Was ich aber garantiere, ist die Grundversorgung für jeden, egal ob man in einem kleinen Dorf lebt oder in einer großen Stadt, die wird auch in der Region vor Ort gewährleistet sein. Und das ist für uns, denke ich, für Sachsen-Anhalt eine wichtige und richtige Aussage.
1: Sie haben es gerade schon angesprochen. Wir haben in Sachsen-Anhalt, glaube ich, etwas über 6.000 Pflegekräfte, Ärzte, die nicht Deutsch, sage ich mal, sind, die aus dem Ausland zu uns gekommen sind. Gibt es da irgendwelche Förderprogramme des Landes, um noch zusätzliche Ärzte oder auch Pflegekräfte zu gewinnen?
3: Also erst einmal freue ich mich über jeden, der hier in Sachsen-Anhalt geboren ist, hier lebt, hier eine Ausbildung macht und auch eine Ausbildung macht, beispielsweise als Krankenpfleger oder Krankenschwester. Aber das reicht leider nicht, weil wir zu wenig Geburten haben und weil wir natürlich Fachkräfte brauchen und weil viele Ärzte, viele Krankenschwestern, viele Krankenpfleger jetzt auch bald in ihren verdienten Ruhestand gehen. Und das zu ersetzen, kriegen wir nicht ausschließlich aus Sachsen-Anhalt hin. Ich nenne Ihnen mal ein Beispiel aus der Landeshauptstadt Magdeburg in der Universitätsklinik. Da sind aktuell 54 verschiedene Nationen tätig. Und mir persönlich ist es wichtig, egal ob ich dahin gehe und eine Situation habe, einen Notfall habe oder ob es meine Kinder betrifft, meine Familie betrifft, dass mir geholfen wird. Da ist es mir ehrlich gesagt egal, aus welcher Nation der Arzt oder die Krankenschwester stammt. Mir ist wichtig, dass sie die Qualifikation mitbringt, schnell zu helfen. Und das ist ein Thema für die Zukunft. Das heißt, wir müssen bei diesem Thema auch Arbeits- und Fachkräfte schon ehrlich sein. Wir müssen da auch bereit sein, dass Menschen hier in diesen Arbeitsmarkt zuwandern. Ich möchte keine Zuwanderung mehr ins Sozialsystem in Sachsen-Anhalt, aber ich möchte eine Zuwanderung beispielsweise in den Arbeitsmarkt, in den medizinischen Berufen, in den Arbeitsmarkt, in der Pflege, weil da brauchen wir Leute, die finden wir hier nicht alle in Sachsen-Anhalt. Und das unterscheidet mich schon zu manch anderen, die im Moment

0: ich erlebe das auch ab und an. Und ich gebe auch zu, auch ich habe manchmal Tage, wo ich mich über irgendwas richtig aufrege, richtig ärgere, wo ich sage, Mensch, warum ist denn hier schon wieder eine Baustelle? Warum ist denn die Straße gesperrt oder was auch immer? Fakt ist, wir haben in Sachsen-Anhalt viel erreicht. Und ich bitte einfach darum, bei allen Herausforderungen, die wir haben, auch in der Zukunft und bei allen Problemen, die wir in Sachsen-Anhalt zu lösen haben, auch mal zurückzuschauen in die letzten 30 Jahre, in die letzten 36 Jahre sogar seit der Wende, was wir alles gemeinsam hier in Sachsen-Anhalt geschafft haben, wie sich die Städte auch hier und die Dörfer im Burgenlandkreis beispielsweise weiterentwickelt haben, wie schön das hier auch ist und warum auch so viele Millionen Menschen als Touristen jedes Jahr nach Sachsen-Anhalt kommen, weil sie Sachsen-Anhalt schön finden, die Kultur hier genießen wollen und vieles mehr. Und deswegen auch mal stolz auf das sein, was wir geschafft haben, aber natürlich auch wissen, wir haben Herausforderungen für die Zukunft. Ich denke, die Hauptthematik für viele Menschen, und das kann ich auch nachvollziehen, ist das Thema, eine gewisse Unsicherheit zu haben. Wie geht es eigentlich weiter? Was passiert mit meinem Arbeitsplatz? Ist die Weltpolitik heute so verrückt geworden, dass wir alle Sachen sofort bei uns spüren? Und ich möchte den Menschen schon sagen, ich gebe ihnen die Sicherheit, dass ich mich um die Themen kümmere. Das fängt bei den Kindern an, dass wir überall auch im ländlichen Raum möglichst die Kindergärten erhalten, die Schulen auch erhalten, auch verbessern. Unterrichtsversorgung ist ein Thema, an dem wir jeden Tag hart arbeiten. Es wird jedes Jahr jetzt etwas besser werden. Und auch bei weniger Schülern müssen wir gerade im ländlichen Raum trotzdem garantieren können, dass die Wege nicht zu weit sind, auch zum Kindergarten hin. Dann gibt es für mich die Sicherheit für die Arbeitsplätze. Hunderttausende Menschen arbeiten ja jeden Tag in Sachsen-Anhalt und die sollen von mir die Sicherheit bekommen, dass ich mich wirklich wie als Wirtschaftsminister, genauso jetzt als Ministerpräsident in erster Linie um deren Arbeitsplätze, um die Jobs kümmere, dass sie erhalten bleiben. Wenn Unternehmen Probleme haben, melden die sich bei mir und wir finden in der Regel auch Lösungen. Das ist für mich wichtig. Es geht nicht mehr nur um Neuansiedlungen, sondern auch um Hilfe für die Unternehmen, die in Schwierigkeiten sind. Und dann gibt es die Menschen, auf die ich besonders stolz bin in diesem Land, nämlich die, die jetzt in Rente sind, die dieses Land aufgebaut haben, die dieses Land hier dazu gebracht haben, dass meine Generation wieder ein Land hat, wo es darauf aufbauen kann und wo wir viele Rahmenbedingungen, viele Möglichkeiten haben, dass man als Rentner in diesem Land nicht permanent denken muss, wo ist denn die nächste medizinische Versorgung? Oder wenn es vielleicht mal notwendig ist, wie kann ich die Pflege finanzieren und so weiter? Das sind Themen, wo ich für die Menschen hier in Sachsen-Anhalt hart kämpfe. Das ist für mich viel wichtiger als manche Randthemen, wenn mal gesagt wird, ja, wir sollten zukünftig beispielsweise die deutsche Fahne wieder vor jeder Schule hängen. Das kann man auch mit mir gern machen, aber mir ist es wichtiger, dass die Schule, vor der die Fahne dann hängt, überhaupt existiert, dass sie Lehrer hat, dass die Kinder dort zur Schule gehen können, dass sie gut ausgestattet sind. Das ist meine Hauptaufgabe und dann können wir da vielleicht auch eine deutsche Flagge hinhängen.
1: Die neue Herzkatheteranlage ist ein Qualitätssprung. So lassen sich die Bilder der Herzkranzgefäße noch exakter darstellen und ermöglichen dadurch eine präzisere Diagnostik und Therapie. Im landesweiten Vergleich von 21 Kliniken erreicht die Einrichtung bei der Therapie einen Platz unter den 3 bestplatzierten Krankenhäusern Sachsen-Anhalts. Diese Ergebnisse entstehen nicht durch einzelne Maßnahmen, sondern durch das Zusammenspiel vieler Faktoren, die hohe Kompetenz unseres Teams, etablierte Abläufe und die kontinuierliche Weiterentwicklung unserer medizinischen Möglichkeiten, so Dr. Burcin Özyaman, Chefarzt der Klinik für Kardiologie und Intensivmedizin. Das kommt vor allem den Menschen in der Region zugute, die im Ernstfall schnell und auf höchstem medizinischen Niveau behandelt werden.

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1: Ohne Vereine ist in vielen Orten wenig los. Wir haben eine Einladung bekommen, der wir gern nachgekommen sind. Denn der Schützenverein in Schafstedt, unweit von Bad Lauchstädt, hatte am Wochenende ein Schützenfest veranstaltet, bei dem nicht nur der Verein im Fokus stand, sondern auch ein soziales Projekt, was die Mitglieder des

0: Vereins in diesem Jahr unterstützen wollen.
1: Schiedwetter, das war es am Samstag wortwörtlich. Hatte doch der Schützenverein in Schafstedt zum Schützenfest geladen und für die Besucher einiges organisiert.
2: Heute Ihr Schützenfest. Wie ist es denn dazu gekommen, dass es heute ein Schützenfest hier gibt?
3: Na, wir haben es eigentlich als Benefizveranstaltung, wo wir den Kindern helfen wollen. Weil viele sagen ja, Schützen sind alles nur Schützen. Und da haben wir eigentlich gesagt, weil wir haben das schon öfters gemacht, in Schafstedt noch nicht, das erste Mal. Und da haben wir gesagt, wir machen das eben für die Kinder mit dem Heimatverein zusammen. Und wir haben ja noch was für die Kinder übrig.
2: Der Schützenverein hier, wie groß ist der denn? Wie viele Mitglieder habt ihr denn?
3: Wir haben jetzt, glaube ich, aktuell 23. Von klein bis groß.
2: Aber ihr trefft euch nicht nur, um aus Spaß an der Freude zu schießen, sondern macht ihr auch Wettkämpfe,
3: ja,
2: oder?
3: Ja, wir sind eigentlich, kann man sagen, international unterwegs. Ob das Italien ist oder Luxemburg ist, also wo wir eigentlich überall hinfahren, um auch zu gewinnen.
2: Das wäre meine nächste Frage gewesen. Wie sieht es denn dann aus mit Gewinn? Wie steht ihr da?
3: Also in Sachsen-Anhalt stehen wir schon unwahrscheinlich gut da. Weil wir haben wie dieses Jahr haben wir ziemlich alle Landesmeistertitel geholt. Haben jetzt auch Mannschaft geholt für München, also mit deutscher Meisterschaft. In 14 Tagen, glaube ich, ist die. Haben wir mit der Mannschaft auch geschafft. Also wir sind gut aufgestellt.
2: Für
3: auch die Frauen dabei.
2: Für Leute, die sich da nicht auskennen, mit was schießt ihr? Wie muss ich mir das vorstellen?
3: Ja, wir schießen eigentlich mit Schrot. Also mit auf Wurfscheibe mit Schrotpatronen.
2: Okay.
3: Das sind die Scheiben hier, wo wir drauf schießen. Und die werden ungefähr geschossen bei, sagen wir so, man sollte sie bei 30 Metern rumtreffen, aber die gehen auch noch bei 70 Metern kaputt.
2: Wie kommt man als Frau zum Schützenverein?
4: Einfach durch einen Ehemann, durch einen Partner. Man guckt dann mal zu, dann gefällt es einem, macht Spaß und probiert es einfach aus. Es ist ein schöner Ausgleich zum Beruf auf jeden Fall. Man kriegt den Kopf frei, man kann abschalten. Es wird ein bisschen immer unterschätzt. Es ist ja viel Kopfarbeit, viel Mentalarbeit. Man muss sich konzentrieren, man muss auf vieles achten. Viele denken immer nur, wir gehen auf den Stand und ballern ein bisschen rum. Das ist es nicht. Es ist wirklich richtig hartes Training auch. Aber es macht Spaß. Ich sage immer, wenn man trifft, macht es auch Spaß.
1: So blieb es leider am Vormittag noch sehr verhalten mit dem Besucherinteresse. Dabei sollte es doch um eine wirklich wichtige Sache an diesem Tag gehen.
2: Ihr habt ja gesagt, ihr macht Benefits. Ihr wollt jemanden unterstützen. Wen wollt ihr unterstützen?
4: Wir unterstützen das ambulante Kinder- und Jugendhospiz in Halle. Einfach, weil uns die Kinder am Herzen liegen. Und einfach, weil wir einen guten Zweck haben. Weil wir einfach was Gutes tun wollen. Und außerdem zusätzlich natürlich unseren Verein noch ein bisschen bekannter machen wollen. Werbung machen wollen für den Verein.
1: Natürlich waren auch Vertreter des Kinderhospiz Halle mit eingeladen und präsentierten sich mit einem kleinen Infostand.
5: Wir arbeiten hauptsächlich ehrenamtlich mit vielen Ehrenamtlern und begleiten Familien, in denen ein Kind mit einer lebensbedrohlichen Erkrankung lebt und versuchen halt die Familien so gut es geht zu unterstützen auf ihrem schweren Weg.
2: Ist das nur aufs Stadtgebiet Halle begrenzt oder sind Sie auch im Umland?
5: Also wir sind auch im Umland unterwegs, so, wir sagen immer so im Schnitt 50 Kilometer. Das kommt natürlich auch darauf an, wo unsere ehrenamtlichen Familienbegleitenden auch leben oder wo die wohnen, damit wir die gut vermitteln können. Man muss ja mal ein bisschen Rücksicht nehmen auf Wege und solche Sachen, ja.
2: Worin besteht denn dann die Unterstützung für die Familien?
5: Also wir bilden bei uns Familienbegleiter aus, ehrenamtlich. Das ist ein Kurs, den die bei uns belegen können. Der geht ungefähr 120 Unterrichtseinheiten und da werden die Ehrenamtlichen halt sehr gut vorbereitet auf die Unterstützung zu Hause. Also es geht darum, dass sie nach Hause gehen, die Ehrenamtlichen, und dass sie praktisch in der Familie vor Ort unterstützen, zur Seite stehen, beraten, auch mit den Kindern was unternehmen, die Eltern entlasten. Ich sage immer,

0: So solche Familien mit einem schwerkranken Kind, die haben sehr vollen Kalender zu Hause und manchmal brauchen die halt wirklich ein bisschen mehr Hilfe als nur, wann muss das Kind zur nächsten Therapie, also zur nächsten Therapie. Und unsere Ehrenamtlichen sind dann halt da, wenn die Eltern mal für sich was unternehmen wollen. Manchmal sind so einfache Sachen auch wie mal einkaufen gehen oder das Kind zu Hause mal, damit die Eltern mal für sich was selber machen können. Ist ganz unterschiedlich. Also wir gucken immer, was braucht die Familie eigentlich? Was wünschen die sich? Was brauchen die gerade für Unterstützung? Also ich kann da gar nicht sagen, das ist es jetzt, ja, weil das ist in jeder Familie was anderes. Das kann halt sein, am Bett sitzen mit dem Kind, Händchen halten, vorlesen, trösten. Kann aber auch ein Gespräch mit den Eltern sein, ein klärendes oder tröstendes Gespräch. Oder wie gesagt, für eine schöne Freizeit sorgen.
1: Mit dabei war auch der Verein Skap Stedi.
2: Frau Schlegel, Sie präsentieren heute Ihren neuen Verein, der gegründet wurde. Ganz kurz, was ist es denn für ein Verein?
3: Also es ist ein Skap Stedi-Verein. Wir sind jetzt erst eigentlich seit 4 Wochen neu. Und für uns steht so auf dem Programm, die ganzen Menschen zusammenzubringen, auch in Scharfstedt und mit den Vereinen zusammenzuarbeiten, so dann neue Sachen zu machen wie Feste, Drachenfest, Osterfeuer und solche Sachen.
2: Ja, die ist es ja, so habe ich es ja erfasst, mehr hier im Ort zu machen, aber mit allen zusammen, also auch mit dem Schützenverein, ja. Da sind wir ja heute.
4: Ja. Genau, also das Ziel ist im Prinzip, die verschiedenen Vereine wieder zusammenzuführen. Egal welche Vereine das sind, ob es der Fischerverein ist, ob es die Kegler sind, ob es die Fußballer sind. Wir wollen eigentlich mit allen Vereinen möglichst wieder ein gemeinschaftliches Leben hervorrufen, weil das alles ein bisschen eingeschlafen ist. Wir haben uns vieles auf die Fahne geschrieben. Wir wollen die Sommersonnenwende machen, dann abends Führungen in der Stadt, Nachtwächterrunden. Also einfach das Leben im Ort wieder beleben und die Scharfstädter zusammenzuführen und vielleicht auch noch Goethestädter, Auswärtige. Also wir haben da schon Träume und Visionen, sage ich jetzt mal. Ob die sich alle so umsetzen lassen, das wird sich dann in Zukunft zeigen.
2: Sie haben gerade gesagt, Führungen durch Scharfstädt, was... Was gibt es denn Tolles in Scharfstedt zu sehen für alle, die Scharfstedt nur von der Landkarte kennen?
3: Naja, das sind die Nachtwächterwanderungen. Das ist so, ich sag mal, dieses Historische. Da wird dann so, sozusagen halt auch mal so drauf hingewiesen, was wo war und so weiter, was so existiert hat, welche alten Gebäude, die nicht mehr da sind. Aber das ist halt immer sehr spät abends und dann halt, wie gesagt, wie typisch Nachtwächter. Und das ist immer auch in den vergangenen Jahren, als es noch stattfand, immer gut angekommen.
1: Kaum war zur Mittagszeit der Grill angeheizt, hatte auch Petrus ein Einsehen und der Regen hörte auf. Es dauerte nicht lange, bis sich die Tische langsam füllten und das Schützenfest Fahrt aufnahm. Schließlich ging es ja um den guten Zweck.
2: Wenn jemand ihre Arbeit unterstützen will, sage ich jetzt mal finanziell oder auch vielleicht durch Mitarbeit, wie kann er sie erreichen?
0: Ja, über unsere Website, also akjh.de, das ist unsere Website, ambulantes Kinder- und Jugendhospiz Halle.de, kann man auch sagen. Da findet man dann, wann unsere neuen Ausbildungskurse sind. Und wir machen jedes Jahr einen neuen Ausbildungskurs für ehrenamtliche Familienbegleiter. Und ja, wir freuen uns immer über Unterstützung. Wir brauchen auch immer wieder neue helfende Hände. Und ansonsten einfach anrufen, völlig unkompliziert.
2: Da finde ich dann noch das Spendenkonto.
0: Ja, auf der Website auf jeden Fall, aber wir werden auch oft angerufen und dann erklären wir den Leuten auch, wie sie das am besten machen können, uns zu unterstützen. Also wir machen am 26.09.26 unseren 9. Lebenslauf und diesen Lebenslauf organisieren wir als Kinderhospiz und da gibt es auch noch ein Familienfest und wir laden alle herzlich ein, entweder zu mitlaufen oder einfach dabei sein und unsere Arbeit zu unterstützen.
5: Ja! Schauen wir doch einmal in die Zukunft. 2035 soll die Bundesgartenschau in Dessau-Roßlau stattfinden. Dort fand jetzt eine Stadtratssitzung zur Planung und Durchführung der Schau statt. Dabei kam es zu einer kontroversen Diskussion. Nach dem Willen der meisten Räte soll die Buga in knapp 10 Jahren in Sachsen-Anhalt stattfinden.
6: 9 Jahre dauert es noch, bis die Bundesgartenschau in Dessau-Roßlau stattfinden soll. Doch die Planungen für das Mega-Event sind schon

0: schon im vollen Gange. In der Stadtratssitzung vom 1. Juli war die Buga ebenfalls ein wichtiges Thema. Oberbürgermeister Dr. Robert Reck informierte zunächst über den aktuellen Stand.
1: Ein wichtiger Meilenstein wurde am 2. Juni 2026 gelegt mit der konstituierenden Sitzung der Bundesgartenschau Dessau-Roßlau 2035 GmbH, dem Aufsichtsrat im Besonderen. In dieser Sitzung wurde der Wirtschaftsplan für das Jahr 2026 beschlossen, der auch Teil der heutigen Beschlussvorlagen auf dieser Stadtratssitzung sind. Der Wirtschaftsplan ermöglicht, die Gesellschaft ins Arbeiten zu kommen und erste Schritte zu gehen. Ich möchte an dieser Stelle kurz die aktuellen Arbeitsstände darstellen und über die Investitionsplanung informieren. Wir haben ja zwei Handlungsfelder. Das eine sind die Mosaike, also die Entwicklung der Park- und Gartenanlagen, der Grünflächen und die Fugen, die Verbindungen zwischen den einzelnen Standorten, einschließlich der Gestaltung der städtischen Straßen und Freiräume. Nach der Sommerpause werden diese Überlegungen in einer Beschlussvorlage, die wir Ihnen ja bereits angekündigt haben, in den Ausschüssen unseres Stadtrats, insbesondere natürlich auch im Bauausschuss, präsentiert und auch hier dem Stadtrat zur Beratung und Entscheidung vorgelegt. Gestalt nimmt auch die künftige Arbeitsstruktur des Buga-Vorbereitungsprozesses an. Ich hatte über die Gründung der GmbH gesprochen und die drei Innovationswerkstätten. Auch darüber wurde schon informiert. Mosaike, Fugen und Kommunikation haben jetzt stattgefunden. Es schließen sich dann freiraumplanerische Wettbewerbe an.
0: Danach wurde Thomas Pischek als Mitglied des Aufsichtsrates der Buga Dessau-Roßlau 2035 GmbH abberufen und Marco Egelkraut als Mitglied in den Aufsichtsrat entsendet und bestellt. In zwei Beschlussvorlagen ging es dann noch um konkrete Buga-Maßnahmen. Zum einen war die Umgestaltung der Kreuzung Katholische Kirche und Teichstraße ein Thema. Hierbei wurde über eine Genehmigung einer überplanmäßigen Verpflichtungsermächtigung in Höhe von 1.070.000 Euro abgestimmt, was für Diskussionen sorgte.
2: Es geht um die grundsätzliche Frage, welche Stadt wir uns künftig überhaupt noch leisten können. Denn zwischen dem, was sich unsere Stadt leisten kann, und dem, was sie sich leistet, klafft inzwischen eine immer größere Lücke. Das Landesverwaltungsamt hat uns unmissverständlich erklärt, dass die dauerhafte Leistungsfähigkeit unserer Stadt gefährdet ist. Es fordert Ausgabendisziplin, Konsolidierung und eine kritische Überprüfung freiwilliger Leistungen. Was machen wir stattdessen? Wir beschließen eine Buga-Maßnahme nach der anderen. Jede einzelne Maßnahme wird für sich betrachtet begründet. Doch niemand spricht mehr über die Summe dieser Entscheidungen. Und genau darin liegt das eigentliche Problem. Mit jedem weiteren Beschluss wächst das Gesamtprojekt. Mit jedem weiteren Beschluss steigen die Folgekosten. Mit jedem weiteren Beschluss binden wir Haushaltsmittel für viele Jahre. Und irgendwann gibt es kein Zurück mehr. Wir müssen uns ehrlich fragen, bestimmt heute noch der tatsächliche Bedarf unserer Stadt, unserer Investitionen, oder bestimmt inzwischen die Buga, welche Projekte Vorrang haben?
3: Am Montag war ja im Bauhausmuseum eine öffentliche Veranstaltung zur Offenlage des INSEC. Wäre dort ein Vertreter der AfD gewesen, ich war dort, dann hätte die AfD oder Mitglieder der AfD-Fraktion auf jeden Fall zur Kenntnis nehmen können, dass sowohl die Wohnungswirtschaft als auch andere Wirtschaftsunternehmen dieser Stadt händeringend dafür plädieren, die Buga nicht zu zerreden, weil es eine absolute Chance für unsere Stadt ist, nicht nur die Infrastruktur zu entwickeln, sondern auch Zuzug zu erzeugen in unserer Stadt und das Wohl unserer Stadt zu mehren.
4: Das Landesverwaltungsamt hat auch deutlich gesagt, dass wir an der Buga festhalten sollten, weil sie eine Chance für unsere Stadt ist und den Fördergrad bei vielen Projekten erhöht, wodurch wir den kommunalen Haushalt entlasten können und uns anderen Projekten widmen können. Dieses Buga-Label ist eigentlich ein Gewinn in dem Moment, denn wir können wesentlich mehr in wesentlich kürzerer Zeit umsetzen, als wie es eigentlich geplant war. Der Kreisverkehr ist lange beschlossen. Und auch an der Stelle allein das Buga-Label raufzusetzen, vereinfacht dieses Projekt. Und dieser Kreisverkehr war auch schon lange vor der Buga Thema. Und ich dächte auch, dass wir die Beschlussfassung lange vor der Buga schon vorgenommen haben.
5: Herr Diedering, vor 10 Minuten, davon einer halben Stunde, diskutieren wir über die Anhalt-Arena und Sie halten eine flammende Rede, wie wichtig es ist, eine Machbarkeitsstudie für eine Halle zu machen, die uns 20, 25 Millionen Euro kostet, weil Ihnen das Projekt gefällt. Jetzt kommt

0: Projekt der Shibuga drauf. Das gefällt Ihnen nicht. Und dann reden Sie vom Haushalt und was wir uns nicht alles leisten können. Sie machen eine Politik, das ist wie Kabarett. Vielen Dank.
1: Die Vorlage wurde mit 39 Ja, 3 Nein-Stimmen sowie einer Enthaltung beschlossen. In einer weiteren Buga-Beschlussvorlage ging es um die Interessensbekundung zur Teilnahme am Bundesprogramm Anpassung urbaner und ländlicher Räume an den Klimawandel. Konkret geht es dabei um Klimaanpassungsmaßnahmen im Schillerpark in Höhe von 3 Millionen Euro mit einem Eigenanteil von 300.000 Euro.
2: Es ist nicht nur die Funktionalität des Parkes als soziales, ökologisches etc. Element, sondern es wird deutlich, dass wir teilweise an der Qualität der Reparatur historischer Strukturen unserer Stadt an der Stelle ein Stück vorankommen. Im Schillerpark wird es eine zeitgemäße entsprechende Aufarbeitung geben mit bemerkenswerter Entwicklung, die sowohl die Qualität der Lebensqualität im Quartier, aber auch der Aktivität und nicht zuletzt eine erhebliche Aufwertung unserer Stadt erfahren lässt. Und hier geht es darum, langjährige Defizite der Stadtentwicklung über eine mögliche Bezuschussung der Buga nun endlich umzusetzen, wofür wir schon lange geträumt haben.
3: Inhaltlich freue ich mich über die Vorlage und werde natürlich auch zustimmen, kann aber nicht umhin, trotzdem meinen Unmut hier kundzutun. Wir haben einen Ausschuss für Stadtentwicklung, Bauen, Stadtgrün und Mobilität, der nach momentaner Beschlusslage auch unser Buga-Ausschuss ist. Das sind, wenn man sich allein die sozusagen den Titel der Vorlage anschaut, sind das 5 gute Gründe, warum diese Vorlage unbedingt im Bauausschuss hätte vorbehandelt werden müssen. Natürlich werde ich das jetzt nicht irgendwie offiziell beanstanden, aber ich möchte doch sehr darum bitten, dass das zukünftig nicht so gehandhabt wird.
4: Die Kurzfristigkeit der Fördermittelprogramme ist zum Weinen, um es nicht anders zu nennen. Wir haben jetzt mit Hängen und Würgen und mit dem guten Willen des Referats Stadtgrün diesen Antrag jetzt auf den Weg gebracht. Er bedarf wieder eines Stadtratsbeschlusses. Ich nehme, Herr Bosowski, auch Ihren Hinweis sehr gerne auf. Wir hätten das so tun können. Ich bitte dafür um Entschuldigung. Es geht jetzt nur um, dass wir uns beteiligen an dem Interessenbekundungsverfahren und wir würden dann natürlich die inhaltlichen Dinge sehr gerne hier auch vorstellen.
1: Die Vorlage wurde mit 42 Ja und einer Nein-Stimme beschlossen. Eine letzte Beschlussvorlage kam dann vom fraktionslosen Stadtratsmitglied Paul Nolte. Dabei ging es darum, dass der Oberbürgermeister ab der folgenden Sitzung regelmäßig zum Umsetzungsstand der Buga-Maßnahmen berichten soll.
5: Bisher war die Kommunikation der Verwaltung zum Thema Bundesgartenschau eher lückenhaft. Das haben wir auch schon öfter kritisiert. Mit meiner Beschlussvorlage möchte ich letzten Endes erreichen, dass wir uns in jeder Sitzung einmal zumindest kurz über den aktuellen Stand informieren können, dass eine gewisse stetige Kommunikation stattfindet, auch uns und den Bürger, Bürgerinnen gegenüber.
6: Ich halte diese Beschlussvorlage nicht für gut und bitte da eigentlich nicht zuzustimmen, weil wir brauchen keine zusätzlichen Informationen. Wir haben eine sehr umfängliche Tagesordnung, das haben wir die letzten Stadtratssitzungen gesehen, dass wir teilweise wirklich Probleme hatten, das bis zum Ende zu schaffen. Und ich denke, wir sind immer noch 9 Jahre vor der eigentlichen Durchführung der Buga. Wir sind ausreichend informiert. Viele andere Städte planen diese Buga 3, 4, 5 Jahre erst vorher und sind auch in der Lage, das umzusetzen. Und wir sind in der Anfangsphase und wir sind durch die Beschlussvorlagen wirklich gut informiert.
0: Das Kabarett der AfD geht weiter. Sie haben es echt in den letzten Jahren nicht verstanden, was die Buga für uns bedeutet. Sie haben nicht verstanden, dass das größte Projekt, das größte Infrastrukturprojekt dieser Stadt seit Jahrzehnten ist. Und Sie haben nicht verstanden, was diese Beschlussvorlage aussagt. Sie sagt aus, dass in dem Gremium, dem wichtigsten kommunalen Gremium in dieser Stadt, die Themen besprochen werden, die für diese Stadt elementar sind. Und das ist die Buga die nächsten 10 Jahre. Ganz einfach.
7: Es muss möglich sein, dass dieser Stadtrat, der sich nicht so homogen zusammensetzt, eine Information erhält, die alle Mitglieder dieses Rates auf einen einheitlichen Informationsstand versetzt. Und das sage ich als bekennender Buga-Kritiker. Also wirklich, glauben Sie mir, ich möchte mehr Informationen, um genauer zu wissen, wo das kommunale Geld hingeht.
1: 33 Stadträte stimmten für die Vorlage von Paul Nolte, 9 dagegen und einer enthielt sich. Damit wurde diese so angenommen und in den kommenden Stadtratssitzungen wird es beim Bericht des Oberbürgermeisters den neuen Unterpunkt Informationen zur Buga geben.
8: Soweit 30 Minuten regional.

0: Ein Magazin am Dienstagabend. Ich hoffe, auch für Sie waren interessante Themen mit dabei. Schalten Sie wieder ein am kommenden Freitagabend, dann gibt's das nächste Regionalmagazin. Bis dahin wünsche ich Ihnen eine angenehme Restwoche. Machen Sie es gut. Tschüss und auf Wiedersehen.
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Guten Abend und herzlich willkommen zu den Nachrichten aus dem Burgenlandkreis. Hier bei Ihrem Lokalsender BLK TV am Dienstag, den 4. August. Und hier sind unsere aktuellen Meldungen. Zeitz hat viele Stimmen und diese sollen auch gehört werden. Was wäre, wenn Zeitz für einen Abend singen würde? Am 3. Oktober soll genau das geschehen. Für eine große Stadtoper wird Zeitz selbst zur Bühne. Vereine, Chöre, Instrumente, Motoren und Jugendgruppen werden Teil einer gemeinsamen Inszenierung. Nicht als Schauspieler, sondern als das, was sie sind, wichtige Stimmen dieser Stadt. Organisiert wird Stimmen, eine Stadtoper in Zeitz, vom Reallabor Zekiva Zeitz in Zusammenarbeit mit dem in Leipzig lebenden Künstler Lutz Rainer Müller. Damit die Aufführung der Stadtoper auch gelingt, braucht es viele Stimmen. Sie fühlen sich angesprochen und wollen dabei sein? Dann melden Sie sich bei Lutz Rainer Müller unter der Mailadresse müller@bauhaus-dessau.de. Ostdeutschland lässt den Westen alt aussehen. Mittelalterliches Fachwerk in Quedlinburg, ein farbenfroher Marktplatz in Wernigerode oder der berühmte Dom von Naumburg. Sachsen-Anhalt bietet historische Stadtkerne mit ganz unterschiedlichen Kulissen. Welche davon das beste Gesamtpaket für einen Kurzurlaub bietet, zeigt das neue Altstadtranking 2026 von kurzurlaub.de. Mit deutlichem Vorsprung gewinnt Quedlinburg mit 92,15 von 100 möglichen Punkten. Wernigerode folgt mit 78,45 Punkten auf den zweiten Platz. Den dritten Rang sichert sich Naumburg mit 62,99 Punkten. Auch im bundesweiten Vergleich setzt Quedlinburg ein Ausrufezeichen. Die UNESCO-Welterbestadt erreicht den ersten Platz im gesamten Ranking. Wernigerode schafft es ebenfalls unter die 15 Altstadtziele Deutschlands. Für die Untersuchung hat das Reiseportal historische Stadtkerne und Stadtviertel aus allen 16 Bundesländern verglichen. Im Heimatnaturgarten Weißenfels gelten seit dem 1. August neue Öffnungszeiten. Nachdem die Einrichtung seit dem 18. November 2025 aufgrund personeller Engpässe mit eingeschränkten Öffnungszeiten betrieben wurde, können die Besucherinnen und Besucher den Heimatnaturgarten künftig wieder länger nutzen. Der Garten ist ab sofort von Dienstag bis Sonntag jeweils von 9 bis 17 Uhr geöffnet. Der letzte Einlass erfolgt um 16.30 Uhr. Montags ist die Einrichtung geschlossen. Am 1. August hat das neue Ausbildungsjahr begonnen. Im Bezirk der Handwerkskammer Halle sind derzeit 1026 neue Berufsausbildungsverhältnisse registriert. Davon sind 888 männlich und 238 weiblich. Insgesamt erlernen derzeit rund 3.100 Auszubildende einen der 100 Ausbildungsberufe, die im Bezirk angeboten werden. Thomas Keindorf, Präsident der Handwerkskammer Halle: Derzeit schicken uns Betriebe vermehrt Ausbildungsverträge. Die Zahl wird also noch steigen. Wichtig zu wissen: Auch wenn mit dem 1. August das Ausbildungsjahr startet, können junge Menschen auch noch später in die Ausbildung einsteigen. Bei jungen Frauen sind die Berufen Friseurin, Kauffrau für Büromanagement und Fachverkäuferin im Lebensmittelhandwerk, Schwerpunkt Bäckerei, besonders beliebt. Junge Männer beginnen am häufigsten eine Ausbildung als Kfz-Mechatroniker, Anlagenmechaniker für Sanitär-, Heizungs- und Klimatechnik sowie Elektroniker. Und soweit die aktuellen Nachrichten für heute. Jetzt geht es weiter im Programm von BLK TV, Ihrem lokalen Fernsehsender aus dem Burgenlandkreis. Und bleiben Sie einfach dran, denn jetzt gibt es gleich noch unser aktuelles Regionalmagazin. Neue

0: Nachrichten aus dem Kreis, dann wieder morgen Abend um 19.30 Uhr.
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0: Hallo und herzlich willkommen zum aktuellen Regionalmagazin am Dienstagabend hier bei BLK TV. Und wir kommen gleich zu unserem ersten Thema und da geht's nach Weißenfels. Die dortige Asklepios-Klinik macht einen Qualitätssprung in der modernen Herzmedizin. Das neue Herzkatheterlabor der Klinik ist seit Sommer in Betrieb und wurde nun am vergangenen Donnerstag offiziell eingeweiht. Mit vor Ort war unter anderem auch Sachsen-Anhalts Ministerpräsident Sven Schulze. Die Herzkatheterbehandlungen der Klinik Weißenfels gehören landesweit zu den drei besten.
2: Insgesamt wurden 1,35 Millionen Euro gemeinsam mit dem Land Sachsen-Anhalt in ihre kardiologische Versorgung investiert. Das Land Sachsen-Anhalt unterstützte die Anschaffung der neuen Herzkatheteranlage mit einer Einzelförderung in Höhe von 710.000 Euro. Die neue Anlage ist bereits seit dem Sommer Tag und Nacht im Einsatz und konnte in den letzten Wochen schon vielen Menschen in medizinischen Notfällen rasch und lebensrettend helfen. Bereits heute überzeugt die Weißenfelser Kardiologie mit sehr guten Ergebnissen. Aktuelle Auswertungen der Landesarbeitsgemeinschaft für sektorenübergreifende Qualitätssicherung Sachsen-Anhalt bestätigte die hohe Qualität bei Herzkathetereingriffen in der Asklepios-Klinik Weißenfels.
3: Herr Sander, Sie lächeln, ein schöner Tag für die Klinik. Asklepios hat hier zusammen mit dem Land Sachsen-Anhalt viel Geld investiert. Was ist denn Neues entstanden? Wir stehen mittendrin.
4: Genau, wir stehen mittendrin. Wir haben 1,35 Millionen Euro investiert, 710.000 vom Land Sachsen-Anhalt, 630.000 Euro von uns, von der Klinik, vom Asklepios-Konzern. Und genau, wir haben eine neue Herzkatheteranlage, ein Herzkatheterlabor gebaut und ja, schließen damit an die erfolgreiche Herzmedizin an und können uns ganz oben jetzt bei modernster Medizintechnik mit einreihen.
3: Dr. Schermann hat es ja schon gesagt, eine der drittbesten Kliniken hier in Sachsen-Anhalt. Soll das noch weiter ausgebaut werden? Welchen Schwerpunkt soll sich Weißenfels als Klinik setzen?
4: Also wir sind ja bereits so als Schwerpunktversorger der Region schon in vielen Bereichen stark gebündelt und wir haben bereits schon viele wirklich medizinische Exzellenzzentren bei uns geschaffen. Sie haben es angesprochen, im Bereich der Kardiologie gehören wir zu den drittbesten Kliniken des Landes. Daran knüpfen wir heute mit der Herzkatheteranlage an. Wir stehen hier aber auch in unserem quasi ja Labortrakt. Hinter mir im Rücken haben wir unsere Angiografieanlage, die ähnlich wie eine Herzkatheteranlage quasi alle peripheren Gefäße im Körper eben auch noch darstellt und da eben auch eine Stentversorgung ermöglicht. Also im Bereich der Gefäßmedizin, auch angeschlossen noch mit unserer Gefäß- und Thoraxchirurgie, sind wir auf jeden Fall federführend ganz vorn mit dabei. Ich denke, da können wir wirklich stolz drauf sein.
3: Aber der Ministerpräsident hat es ja in seiner kurzen Rede ein bisschen angeschnitten. Eine 24-Stunden-Rundum-Versorgung wird es in keinem Krankenhaus geben, sondern die Krankenhäuser werden sich alle ein bisschen spezialisieren, oder?
4: Genau, also auch spezialisieren müssen, wobei wir auch ganz klar sagen müssen, im Bereich der Kardiologie, Angiologie, da sind wir natürlich auch jetzt schon seit 19 Jahren eigentlich komplett 24/7 verfügbar, was auch die Notfallversorgung angeht. Gleiches gilt natürlich auch für unsere erweiterte Notfallversorgungsstufe, die wir am Standort haben. Da sind wir auch natürlich 24/7 rund um die Uhr für unsere Patienten da, in allen Fachabteilung, die unser Haus zur Verfügung stellt. Also wir machen wirklich jetzt 24/7 Medizin.
3: Ganz böse Frage, wann kommt die Geburtenabteilung?
4: Ja, das ist natürlich auch ein Punkt, den man auch ehrlich und klar beantworten muss. Wenn wir jetzt von medizinischer Qualität sprechen, dann müssen wir auch immer von Quantitäts- und Qualitätskorrelation sprechen. Also große Menge, große Erfahrung in einem Gebiet erzeugt große Qualität. Und wenn wir jetzt natürlich strategisch gerade im Rahmen der Reform jetzt sagen würden, wir fangen wieder an, eine Geburtshilfe aufzubauen, dann wäre das vermessen, weil das natürlich genau entgegen der eigentlichen Forderung steht und auch nicht mit unseren Prinzipien einhergeht.

0: reagiert, weil wir nur das machen wollen, was wir wirklich gut machen und machen können. Und das sind eben die Bereiche, die wir heute in guter Qualität und Anzahl einfach anbieten. Also die wird es nicht geben.
1: Ministerpräsident Sven Schulze betonte bei seinem Besuch: Ich freue mich sehr, dass wir mit dem neuen Herzkatheterlabor eine lebensrettende Maßnahme voranbringen konnten.
2: Herr Ministerpräsident, das Land Sachsen-Anhalt hat hier im Asklepios zusammen mit der Klinik viel Geld investiert. Sie haben aber in Ihrer Rede schon gesagt, es kann nicht in jeder Klinik so viel Geld für spezielle Technik investiert werden. Die Menschen müssen sich darauf einrichten, spezialisierte Kliniken zu haben und auch Wege zu unternehmen. Ist das das Ziel?
3: Also erstmal kann ich beruhigen, mein Ziel, und das werden wir auch hinbekommen als Ministerpräsident, ist, dass es im ganzen Land eine vernünftige gesundheitliche Versorgung gibt. Dass man vor allen Dingen für die Themen, die man direkt und schnell vor Ort braucht, auch schnelle medizinische Hilfe vor Ort hat, auch im ländlichen Raum. Das zweite Thema ist aber, wenn es um Spezialisierung geht und der Standort hier, in dem wir sind, ist ja ein Spezialist für das Thema Herz, dass es dann vielleicht auch richtig ist, wenn man mal ein paar Kilometer fahren muss, wenn geplante Operationen zum Beispiel oder wenn Untersuchungen sind, die geplant sind, die vielleicht sehr komplex sind, gemacht werden müssen, da geht es doch dann eher darum, dass man den besten Arzt hat und das beste Team und vor allen Dingen die beste Technik, die es heute gibt. Und wir haben heute hier ja neue medizinische Technik eingeweiht, die mehrere hunderttausend Euro kostet, die das Land Sachsen-Anhalt finanziert hat. Hier im ländlichen Raum, wir wollen also nicht nur in Halle, Magdeburg und Dessau gute medizinische Versorgung haben, sondern selbstverständlich auch beispielsweise hier im Burgenlandkreis. Aber, und das ist wichtig, es muss am Ende insgesamt funktionieren. Ein und für mich der hauptbeschränkende Faktor bei dieser Thematik ist das Personal. Wir werden in den nächsten Jahren schon Herausforderungen haben, genügend Ärzte, genügend auch Krankenschwestern, Krankenpfleger zu haben. Und schon allein deshalb ist es wichtig, dass wir uns konzentrieren auf dieses Thema. Was ich aber garantiere, ist die Grundversorgung für jeden. Egal, ob man in einem kleinen Dorf lebt oder in einer großen Stadt, die wird auch in der Region vor Ort gewährleistet sein. Und das ist für uns, denke ich, für Sachsen-Anhalt eine wichtige und richtige Aussage.
2: Sie haben es gerade schon angesprochen, wir haben in Sachsen-Anhalt, glaube ich, etwas über 6.000 Pflegekräfte, Ärzte, die nicht deutsch, sage ich mal, sind, die aus dem Ausland zu uns gekommen sind. Gibt es da irgendwelche Förderprogramme des Landes, um noch zusätzliche Ärzte oder auch Pflegekräfte zu gewinnen?
3: Also erst einmal freue ich mich über jeden, der hier in Sachsen-Anhalt geboren ist, hier lebt, hier eine Ausbildung macht und auch eine Ausbildung macht, beispielsweise als Krankenpfleger oder Krankenschwester. Aber das reicht leider nicht, weil wir zu wenig Geburten haben und weil wir natürlich Fachkräfte brauchen und weil viele Ärzte, viele Krankenschwestern, viele Krankenpfleger jetzt auch bald in ihren verdienten Ruhestand gehen. Und das zu ersetzen, kriegen wir nicht ausschließlich aus Sachsen-Anhalt hin. Ich nenne Ihnen mal ein Beispiel aus der Landeshauptstadt Magdeburg in der Universitätsklinik. Da sind aktuell 54 verschiedene Nationen tätig. Und mir persönlich ist es wichtig, egal ob ich dahin gehe und eine Situation habe, einen Notfall habe oder ob es meine Kinder betrifft, meine Familie betrifft, dass mir geholfen wird. Da ist es mir ehrlich gesagt egal, aus welcher Nation der Arzt oder die Krankenschwester stammt. Mir ist wichtig, dass sie die Qualifikation mitbringt, schnell zu helfen. Und das ist ein Thema für die Zukunft. Das heißt, wir müssen bei diesem Thema auch Arbeits- und Fachkräfte schon ehrlich sein. Wir müssen da auch bereit sein, dass Menschen hier in diesen Arbeitsmarkt zuwandern. Ich möchte keine Zuwanderung mehr ins Sozialsystem in Sachsen-Anhalt, aber ich möchte eine Zuwanderung beispielsweise in den Arbeitsmarkt, in den medizinischen Berufen, in den Arbeitsmarkt, in der Pflege, weil da brauchen wir Leute, die finden wir hier nicht alle in Sachsen-Anhalt und das unterscheidet mich schon zu manch anderen, die im Moment auch Politik machen.
2: Der Wahlkampf läuft, letzte Frage. Wir merken es nicht nur beim Land Sachsen-Anhalt, wir merken es auch bei uns hier im Kreis, wir merken es in der Stadt. Können Sie sich erklären, warum die Leute jetzt zurzeit alles nur schlecht sehen? In der Stadt läuft es schlecht, im Landkreis läuft es schlecht, obwohl viel Geld investiert wird. Im Land, wenn ich das manchmal so höre, da denke ich, okay, Sachsen-Anhalt ist den Schritt über den Abgrund schon gegangen. Warum ist so eine schlechte Stimmung?
3: Ich erlebe das auch ab und an. Und ich gebe auch zu, auch ich habe manchmal Tage, wo ich mich über irgendwas richtig aufrege, richtig ärgere, wo ich sage, Mensch, warum ist denn hier schon wieder eine Baustelle? Warum ist denn die Straße gesperrt oder was auch immer? Fakt ist, wir haben in Sachsen-Anhalt viel erreicht. Und ich bitte einfach darum, bei allen Herausforderungen, die wir haben, auch in der Zukunft und bei allen Problemen, die wir in Sachsen-Anhalt zu lösen haben, auch mal zurückzuschauen in die letzten 30 Jahre, in die letzten 36 Jahre sogar seit der Wende, was wir alles gemeinsam hier in Sachsen-Anhalt geschafft haben, wie sich die Städte auch hier und die Dörfer im Burgenlandkreis beispielsweise weiterentwickelt haben, wie schön das hier auch ist und warum auch so viele Millionen Menschen als Touristen jedes Jahr nach Sachsen-Anhalt kommen, weil sie Sachsen-Anhalt schön finden, die Kultur hier genießen wollen und vieles mehr. Und deswegen auch mal stolz auf das sein, was wir geschafft haben, aber natürlich auch wissen, wir haben Herausforderungen für die Zukunft. Ich denke, die Hauptthematik für viele Menschen, und das kann ich auch nachvollziehen, ist das Thema, eine gewisse Unsicherheit zu haben. Wie geht es eigentlich weiter? Was passiert mit meinem Arbeitsplatz? Ist die Weltpolitik heute so verrückt geworden, dass wir alle Sachen sofort bei uns spüren? Und ich möchte den Menschen schon sagen, ich gebe ihnen die Sicherheit, dass ich mich um die Themen kümmere. Das fängt bei den Kindern an, dass wir überall auch im ländlichen Raum möglichst die Kindergärten erhalten, die Schulen auch erhalten, auch verbessern. Unterrichtsversorgung ist ein Thema, an dem wir jeden Tag hart arbeiten. Es wird jedes Jahr jetzt etwas besser werden. Und auch bei weniger Schülern müssen wir gerade im ländlichen Raum trotzdem garantieren können, dass die Wege nicht zu weit sind, auch zum Kindergarten hin. Dann gibt es für mich die Sicherheit für die Arbeitsplätze. Hunderttausende Menschen arbeiten hier jeden Tag in Sachsen-Anhalt und die sollen von mir die Sicherheit bekommen, dass ich mich wirklich wie als Wirtschaftsminister, genauso jetzt als Ministerpräsident, in erster Linie um deren Arbeitsplätze, um die Jobs kümmere, dass sie erhalten bleiben. Wenn Unternehmen Probleme haben, melden die sich bei mir und wir finden in der Regel auch Lösungen. Das ist für mich wichtig. Es geht nicht mehr nur um Neuansiedlungen, sondern auch um Hilfe für die Unternehmen, die in Schwierigkeiten sind. Und dann gibt es die Menschen, auf die ich besonders stolz bin in diesem Land, nämlich die, die jetzt in Rente sind, die dieses Land aufgebaut haben, die dieses Land hier dazu gebracht haben, dass meine Generation wieder ein Land hat, wo es drauf aufbauen kann und wo wir viele Rahmenbedingungen, viele Möglichkeiten haben, dass man als Rentner in diesem Land nicht permanent denken muss, wo ist denn die nächste medizinische Versorgung? Oder wenn es vielleicht mal notwendig ist, wie kann ich die Pflege finanzieren und so weiter? Das sind Themen, wo ich für die Menschen hier in Sachsen-Anhalt hart kämpfe. Das ist für mich viel wichtiger als manche Randthemen, wenn mal gesagt wird, ja, wir sollten zukünftig beispielsweise die deutsche Fahne wieder vor jeder Schule hängen. Das kann man auch mit mir gern machen, aber mir ist es wichtiger, dass die Schule, vor der die Fahne dann hängt, überhaupt existiert, dass sie Lehrer hat, dass die Kinder dort zur Schule gehen können, dass sie gut ausgestattet sind. Das ist meine Hauptaufgabe und dann können wir da vielleicht auch eine deutsche Flagge hinhängen.
1: Die neue Herzkatheteranlage ist ein Qualitätssprung. So lassen sich die Bilder der Herzkranzgefäße noch exakter darstellen und ermöglichen dadurch eine präzisere Diagnostik und Therapie. Im landesweiten Vergleich von 21 Kliniken erreicht die Einrichtung bei der Therapie einen Platz unter den 3 bestplatzierten Krankenhäusern Sachsen-Anhalts. Diese Ergebnisse entstehen nicht durch einzelne Maßnahmen, sondern durch das Zusammenspiel vieler Faktoren. Die hohe Kompetenz unseres Teams, etablierte Abläufe und die kontinuierliche Weiterentwicklung unserer medizinischen Möglichkeiten. So Dr. Burcid Özyaman, Chefarzt der Klinik für Kardiologie und Intensivmedizin. Das kommt vor allem den Menschen in der Region zugute, die im Ernstfall schnell und auf höchstem medizinischen Niveau behandelt werden.

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1: Ohne Vereine ist in vielen Orten wenig los. Wir haben eine Einladung bekommen, der wir gern nachgekommen sind. Denn der Schützenverein in Schafstedt, unweit von Bad Lauchstädt, hatte am Wochenende ein Schützenfest veranstaltet, bei dem nicht nur der Verein im Fokus stand, sondern auch ein soziales Projekt, was die Mitglieder des

0: Vereins in diesem Jahr unterstützen wollen.
1: Schiedwetter, das war es am Samstag wortwörtlich. Hatte doch der Schützenverein in Schafstedt zum Schützenfest geladen und für die Besucher einiges organisiert.
2: Heute Ihr Schützenfest. Wie ist es denn dazu gekommen, dass es heute ein Schützenfest hier gibt?
3: Na, wir haben es eigentlich als Benefizveranstaltung, wo wir den Kindern helfen wollen. Weil viele sagen ja, Schützen sind alles nur Schützen. Und da haben wir eigentlich gesagt, weil wir haben das schon öfters gemacht, in Schafstedt noch nicht, das erste Mal. Und da haben wir gesagt, wir machen das eben für die Kinder mit dem Heimatverein zusammen. Und wir haben ja noch was für die Kinder übrig.
2: Der Schützenverein hier, wie groß ist der denn? Wie viele Mitglieder habt ihr denn?
3: Wir haben jetzt, glaube ich, aktuell 23. Von klein bis groß.
2: Aber ihr trefft euch nicht nur, um aus Spaß an der Freude zu schießen, sondern macht ihr auch Wettkämpfe,
3: ja,
2: oder?
3: Ja, wir sind eigentlich, kann man sagen, international unterwegs. Ob das Italien ist oder Luxemburg ist, also wo wir eigentlich überall hinfahren, um auch zu gewinnen.
2: Das wäre meine nächste Frage gewesen. Wie sieht es denn dann aus mit Gewinn? Wie steht ihr da?
3: Also in Sachsen-Anhalt stehen wir schon unwahrscheinlich gut da. Weil wir haben wie dieses Jahr haben wir ziemlich alle Landesmeistertitel geholt. Haben jetzt auch Mannschaft geholt für München, also mit deutscher Meisterschaft. In 14 Tagen, glaube ich, ist die. Haben wir mit der Mannschaft auch geschafft. Also wir sind gut aufgestellt.
2: Für
3: auch die Frauen dabei.
2: Für Leute, die sich da nicht auskennen, mit was schießt ihr? Wie muss ich mir das vorstellen?
3: Ja, wir schießen eigentlich mit Schrot. Also mit auf Wurfscheibe mit Schrotpatronen.
2: Okay.
3: Das sind die Scheiben hier, wo wir drauf schießen. Und die werden ungefähr geschossen bei, sagen wir so, man sollte sie bei 30 Metern rumtreffen, aber die gehen auch noch bei 70 Metern kaputt.
2: Wie kommt man als Frau zum Schützenverein?
4: Einfach durch einen Ehemann, durch einen Partner. Man guckt dann mal zu, dann gefällt es einem, macht Spaß und probiert es einfach aus. Es ist ein schöner Ausgleich zum Beruf auf jeden Fall. Man kriegt den Kopf frei, man kann abschalten. Es wird ein bisschen immer unterschätzt. Es ist ja viel Kopfarbeit, viel Mentalarbeit. Man muss sich konzentrieren, man muss auf vieles achten. Viele denken immer nur, wir gehen auf den Stand und ballern ein bisschen rum. Das ist es nicht. Es ist wirklich richtig hartes Training auch. Aber es macht Spaß. Ich sage immer, wenn man trifft, macht es auch Spaß.
1: So blieb es leider am Vormittag noch sehr verhalten mit dem Besucherinteresse. Dabei sollte es doch um eine wirklich wichtige Sache an diesem Tag gehen.
2: Ihr habt ja gesagt, ihr macht Benefits. Ihr wollt jemanden unterstützen. Wen wollt ihr unterstützen?
4: Wir unterstützen das ambulante Kinder- und Jugendhospiz in Halle. Einfach, weil uns die Kinder am Herzen liegen. Und einfach, weil wir einen guten Zweck haben. Weil wir einfach was Gutes tun wollen. Und außerdem zusätzlich natürlich unseren Verein noch ein bisschen bekannter machen wollen. Werbung machen wollen für den Verein.
1: Natürlich waren auch Vertreter des Kinderhospiz Halle mit eingeladen und präsentierten sich mit einem kleinen Infostand.
5: Wir arbeiten hauptsächlich ehrenamtlich mit vielen Ehrenamtlern und begleiten Familien, in denen ein Kind mit einer lebensbedrohlichen Erkrankung lebt und versuchen halt die Familien so gut es geht zu unterstützen auf ihrem schweren Weg.
2: Ist das nur aufs Stadtgebiet Halle begrenzt oder sind Sie auch im Umland?
5: Also wir sind auch im Umland unterwegs, so, wir sagen immer so im Schnitt 50 Kilometer. Das kommt natürlich auch darauf an, wo unsere ehrenamtlichen Familienbegleitenden auch leben oder wo die wohnen, damit wir die gut vermitteln können. Man muss ja mal ein bisschen Rücksicht nehmen auf Wege und solche Sachen, ja.
2: Worin besteht denn dann die Unterstützung für die Familien?
5: Also wir bilden bei uns Familienbegleiter aus, ehrenamtlich. Das ist ein Kurs, den die bei uns belegen können. Der geht ungefähr 120 Unterrichtseinheiten und da werden die Ehrenamtlichen halt sehr gut vorbereitet auf die Unterstützung zu Hause. Also es geht darum, dass sie nach Hause gehen, die Ehrenamtlichen, und dass sie praktisch in der Familie vor Ort unterstützen zur Seite stehen, beraten, auch mit den Kindern was unternehmen, die Eltern entlasten. Ich sage immer,

0: so solche Familien mit einem schwerkranken Kind, die haben sehr vollen Kalender zu Hause und manchmal brauchen die halt wirklich ein bisschen mehr Hilfe als nur, wann muss das Kind zur nächsten Therapie, also zur nächsten Therapie. Und unsere Ehrenamtlichen sind dann halt da, wenn die Eltern mal für sich was unternehmen wollen. Manchmal sind so einfache Sachen auch wie mal einkaufen gehen oder das Kind zu Hause mal, damit die Eltern mal für sich was selber machen können. Ist ganz unterschiedlich. Also wir gucken immer, was braucht die Familie eigentlich? Was wünschen die sich? Was brauchen die gerade für Unterstützung? Also ich kann da gar nicht sagen, das ist es jetzt, ja, weil das ist in jeder Familie was anderes. Das kann halt sein, am Bett sitzen mit dem Kind, Händchen halten, vorlesen, trösten. Kann aber auch ein Gespräch mit den Eltern sein, ein klärendes oder tröstendes Gespräch. Oder wie gesagt, für eine schöne Freizeit sorgen.
1: Mit dabei war auch der Verein Skapstedi.
2: Frau Schlegel, Sie präsentieren heute Ihren neuen Verein, der gegründet wurde. Ganz kurz, was ist es denn für ein Verein?
3: Also es ist ein Skapstedi-Verein. Wir sind jetzt erst eigentlich seit 4 Wochen neu. Und für uns steht so auf dem Programm, die ganzen Menschen zusammenzubringen, auch in Scharfstedt und mit den Vereinen zusammenzuarbeiten, so dann neue Sachen zu machen wie Feste, Drachenfest, Osterfeuer und solche Sachen.
2: Ja, Ziel ist es ja, so habe ich es ja erfasst, mehr hier im Ort zu machen, aber mit allen zusammen, also auch mit dem Schützenverein, ja. Da sind wir ja heute.
4: Ja. Genau, also das Ziel ist im Prinzip, die verschiedenen Vereine wieder zusammenzuführen. Egal welche Vereine das sind, ob es der Fischerverein ist, ob es die Kegler sind, ob es die Fußballer sind. Wir wollen eigentlich mit allen Vereinen möglichst wieder ein gemeinschaftliches Leben hervorrufen, weil das alles ein bisschen eingeschlafen ist. Wir haben uns vieles auf die Fahne geschrieben. Wir wollen die Sommersonnenwende machen, dann abends Führungen in der Stadt, Nachtwächterrunden. Also einfach das Leben im Ort wieder beleben und die Scharfstädter zusammenzuführen und vielleicht auch noch Goethestädter, Auswärtige. Also wir haben da schon Träume und Visionen, sage ich jetzt mal. Ob die sich alle so umsetzen lassen, das wird sich dann in Zukunft zeigen.
2: Sie haben gerade gesagt, Führungen durch Scharfstädt, Was gibt es denn Tolles in Scharfstädt zu sehen für alle, die Scharfstädt nur von der Landkarte kennen?
3: Naja, das sind die Nachtwächterwanderungen. Das ist so, ich sag mal, dieses Historische. Da wird dann so sozusagen halt auch mal so drauf hingewiesen, was wo war und so weiter, was so existiert hat, welche alten Gebäude, die nicht mehr da sind. Aber das ist halt immer sehr spät abends und dann halt, wie gesagt, wie typisch Nachtwächter. Und das ist immer auch in den vergangenen Jahren, als es noch stattfand, immer gut angekommen.
1: Kaum war zur Mittagszeit der Grill angeheizt, hatte auch Petrus ein Einsehen und der Regen hörte auf. Es dauerte nicht lange, bis sich die Tische langsam füllten und das Schützenfest Fahrt aufnahm. Schließlich ging es ja um den guten Zweck.
2: Wenn jemand ihre Arbeit unterstützen will, sage ich jetzt mal finanziell oder auch vielleicht durch Mitarbeit, wie kann er sie erreichen?
0: Ja, über unsere Website, also akj.de, das ist unsere Website, ambulantes Kinder- und Jugendhospizhalle.de, kann man auch sagen. Da findet man dann, wann unsere neuen Ausbildungskurse sind. Und wir machen jedes Jahr einen neuen Ausbildungskurs für ehrenamtliche Familienbegleiter. Und ja, wir freuen uns immer über Unterstützung. Wir brauchen auch immer wieder neue helfende Hände. Und ansonsten einfach anrufen, völlig unkompliziert.
2: Da finde ich dann noch das Spendenkonto.
0: Ja, auf der Website auf jeden Fall, aber wir werden auch oft angerufen und dann erklären wir den Leuten auch, wie sie das am besten machen können, uns zu unterstützen. Also wir machen am 26.09.26 unseren 9. Lebenslauf und diesen Lebenslauf organisieren wir als Kinderhospiz und da gibt es auch noch ein Familienfest und wir laden alle herzlich ein, entweder zu mitlaufen oder einfach dabei sein und unsere Arbeit zu unterstützen.
5: Ja! Schauen wir doch einmal in die Zukunft. 2035 soll die Bundesgartenschau in Dessau-Roßlau stattfinden. Dort fand jetzt eine Stadtratssitzung zur Planung und Durchführung der Schau statt. Dabei kam es zu einer kontroversen Diskussion. Nach dem Willen der meisten Räte soll die Buga in knapp 10 Jahren in Sachsen-Anhalt stattfinden.
6: 9 Jahre dauert es noch, bis die Bundesgartenschau in Dessau-Roßlau stattfinden soll. Doch die Planungen für das Mega-Event sind schon

0: kommen und erste Schritte zu gehen. Ich möchte an dieser Stelle kurz die aktuellen Arbeitsstände darstellen und über die Investitionsplanung informieren. Wir haben ja zwei Handlungsfelder. Das eine sind die Mosaike, also die Entwicklung der Park- und Gartenanlagen, der Grünflächen und die Fugen, die Verbindungen zwischen den einzelnen Standorten, einschließlich der Gestaltung der städtischen Straßen und Freiräume. Nach der Sommerpause werden diese Überlegungen in einer Beschlussvorlage, die wir Ihnen ja bereits angekündigt hat, in den Ausschüssen unseres Stadtrats, insbesondere natürlich auch im Bauausschuss, präsentiert und auch hier dem Stadtrat zur Beratung und Entscheidung vorgelegt. Gestalt nimmt auch die künftige Arbeitsstruktur des Buger Vorbereitungsprozesses an. Ich hatte über die Gründung der GmbH gesprochen und die drei Innovationswerkstätten. Auch darüber wurde schon informiert. Mosaike, Fugen und Kommunikation haben jetzt stattgefunden. Es schließen sich dann freiraumplanerische Wettbewerbe an.
1: Danach wurde Thomas Pischek als Mitglied des Aufsichtsrates der Buger Dessau-Roßlau 2035 GmbH abberufen und Marco Egelkraut als Mitglied in den Aufsichtsrat entsendet und bestellt. In zwei Beschlussvorlagen ging es dann noch um konkrete Buger-Maßnahmen. Zum einen war die Umgestaltung der Kreuzung Katholische Kirche und Teichstraße ein Thema. Hierbei wurde über eine Genehmigung einer überplanmäßigen Verpflichtungsermächtigung in Höhe von 1.070.000 Euro abgestimmt, was für Diskussionen sorgte.
2: Es geht um die grundsätzliche Frage, welche Stadt wir uns künftig überhaupt noch leisten können. Denn zwischen dem, was sich unsere Stadt leisten kann und dem, was sie sich leistet, klafft inzwischen eine immer größere Lücke. Das Landesverwaltungsamt hat uns unmissverständlich erklärt, dass die dauerhafte Leistungsfähigkeit unserer Stadt gefährdet ist. Es fordert Ausgabendisziplin, Konsolidierung und eine kritische Überprüfung freiwilliger Leistungen. Was machen wir stattdessen? Wir beschließen eine Buger-Maßnahme nach der anderen. Jede einzelne Maßnahme wird für sich betrachtet begründet. Doch niemand spricht mehr über die Summe dieser Entscheidungen. Und genau darin liegt das eigentliche Problem. Mit jedem weiteren Beschluss wächst das Gesamtprojekt. Mit jedem weiteren Beschluss steigen die Folgekosten. Mit jedem weiteren Beschluss binden wir Haushaltsmittel für viele Jahre. Und irgendwann gibt es kein Zurück mehr. Wir müssen uns ehrlich fragen, bestimmt heute noch der tatsächliche Bedarf unserer Stadt, unserer Investitionen oder bestimmt inzwischen die Buger, welche Projekte Vorrang haben?
3: Am Montag war ja im Bauhausmuseum eine öffentliche Veranstaltung zur Offenlage des INSEC. Wäre dort ein Vertreter der AfD gewesen, ich war dort, dann hätte die AfD oder Mitglieder der AfD-Fraktion auf jeden Fall zur Kenntnis nehmen können, dass sowohl die Wohnungswirtschaft als auch andere Wirtschaftsunternehmen dieser Stadt händeringend dafür plädieren, die Buger nicht zu zerreden, weil es eine absolute Chance für unsere Stadt ist, nicht nur die Infrastruktur zu entwickeln, sondern auch Zuzug zu erzeugen in unserer Stadt und das Wohl unserer Stadt zu mehren.
4: Das Landesverwaltungsamt hat auch deutlich gesagt, dass wir an der Buger festhalten sollten, weil sie eine Chance für unsere Stadt ist und den Fördergrad bei vielen Projekten erhöht, wodurch wir den kommunalen Haushalt entlasten können und uns anderen Projekten widmen können. Dieses Buger-Label ist eigentlich ein Gewinn in dem Moment, denn wir können wesentlich mehr in wesentlich kürzerer Zeit umsetzen, als wie es eigentlich geplant war. Der Kreisverkehr ist lange beschlossen. Und auch an der Stelle allein das Buger-Label raufzusetzen, vereinfacht dieses Projekt. Und dieser Kreisverkehr war auch schon lange vor der Buger Thema. Und ich dächte auch, dass wir die Beschlussfassung lange vor der Buger schon vorgenommen haben.
5: Herr Diedering, vor 10 Minuten, davon einer halben Stunde, diskutieren wir über die Anhalt Arena und Sie halten eine flammende Rede, wie wichtig es ist, eine Machbarkeitsstudie für eine Halle zu machen, die uns 20, 25 Millionen Euro kostet, weil Ihnen das Projekt gefällt. Jetzt kommt ein Projekt der Buger drauf, es gefällt Ihnen nicht. Und dann reden Sie vom Haushalt und was wir uns nicht alles leisten können. Sie machen eine Politik, das ist wie Kabarett. Vielen Dank.
1: Die Vorlage wurde mit 39 Ja, 3 Nein-Stimmen sowie einer Enthaltung beschlossen. In einer weiteren Buger-Beschlussvorlage ging es um die Interessensbekundung zur Teilnahme am Bundesprogramm Anpassung urbaner und ländlicher Räume an den Klimawandel. Konkret geht es dabei um Klimaanpassungsmaßnahmen im Schillerpark in Höhe von 3 Millionen Euro mit einem Eigenanteil von 300.000 Euro.
6: Es ist nicht nur die Funktionalität des Parkes als soziales, ökologisches

0: etc. Element, sondern es wird deutlich, dass wir teilweise in der Qualität der Reparatur historischer Strukturen unserer Stadt an der Stelle ein Stück vorankommen. Im Schillerpark wird es eine zeitgemäße entsprechende Aufarbeitung geben mit bemerkenswerter Entwicklung, die sowohl die Qualität der Lebensqualität im Quartier, aber auch der Aktivität und nicht zuletzt eine erhebliche Aufwertung unserer Stadt erfahren lässt. Und hier geht es darum, langjährige Defizite der Stadtentwicklung über eine mögliche Bezuschussung der Buga nun endlich umzusetzen, wofür wir schon lange geträumt haben.
1: Inhaltlich freue ich mich über die Vorlage und werde natürlich auch zustimmen, kann aber nicht umhin, trotzdem meinen Unmut hier kundzutun. Wir haben einen Ausschuss für Stadtentwicklung, Bauen, Stadtgrün und Mobilität, der nach momentaner Beschlusslage auch unser Buga-Ausschuss ist. Das sind, wenn man sich allein sozusagen den Titel der Vorlage anschaut, sind das 5 gute Gründe, warum diese Vorlage unbedingt im Bauausschuss hätte vorbehandelt werden müssen. Natürlich werde ich das jetzt nicht irgendwie offiziell beanstanden, aber ich möchte doch sehr darum bitten, dass das zukünftig nicht so gehandhabt wird.
2: Die Kurzfristigkeit der Fördermittelprogramme ist zum Weinen, um es nicht anders zu nennen. Wir haben jetzt mit Hängen und Würgen und mit dem guten Willen des Referats Stadtgrün diesen Antrag jetzt auf den Weg gebracht. Er bedarf wieder eines Stadtratsbeschlusses. Ich nehme, Herr Bosowski, auch Ihren Hinweis sehr gerne auf. Wir hätten das so tun können. Ich bitte dafür um Entschuldigung. Es geht jetzt nur um, dass wir uns beteiligen an dem Interessenbekundungsverfahren und wir würden dann natürlich die inhaltlichen Dinge sehr gerne hier auch vorstellen.
3: Die Vorlage wurde mit 42 Ja und einer Nein-Stimme beschlossen. Eine letzte Beschlussvorlage kam dann vom fraktionslosen Stadtratsmitglied Paul Nolte. Dabei ging es darum, dass der Oberbürgermeister ab der folgenden Sitzung regelmäßig zum Umsetzungsstand der Buga-Maßnahmen berichten soll.
4: Bisher war die Kommunikation der Verwaltung zum Thema Bundesgartenschau eher lückenhaft. Das haben wir auch schon öfter kritisiert. Mit meiner Beschlussvorlage möchte ich letzten Endes erreichen, dass wir uns in jeder Sitzung einmal zumindest kurz über den aktuellen Stand informieren können, dass eine gewisse stetige Kommunikation stattfindet, auch uns und den Bürgerinnen gegenüber.
5: Ich halte diese Beschlussvorlage nicht für gut und bitte da eigentlich nicht zuzustimmen, weil wir brauchen keine zusätzlichen Informationen. Wir haben eine sehr umfängliche Tagesordnung, das haben wir die letzten Stadtratssitzungen gesehen, dass wir teilweise wirklich Probleme hatten, das bis zum Ende zu schaffen. Und ich denke, wir sind immer noch 9 Jahre vor der eigentlichen Durchführung der Buga. Wir sind ausreichend informiert. Viele andere Städte planen diese Buga 3, 4, 5 Jahre erst vorher und sind auch in der Lage, das umzusetzen. Und wir sind in der Anfangsphase und wir sind durch die Beschlussvorlagen wirklich gut informiert.
6: Das Kabarett der AfD geht weiter. Sie haben es echt in den letzten Jahren nicht verstanden, was die Buga für uns bedeutet. Sie haben nicht verstanden, dass das das größte Projekt, das größte Infrastrukturprojekt dieser Stadt seit Jahrzehnten ist. Und Sie haben nicht verstanden, was diese Beschlussvorlage aussagt. Sie sagt aus, dass in dem Gremium, dem wichtigsten kommunalen Gremium in dieser Stadt, die Themen besprochen werden, die für diese Stadt elementar sind. Und das ist die Buga die nächsten 10 Jahre. Ganz einfach.
7: Es muss möglich sein, dass dieser Stadtrat, der sich nicht so homogen zusammensetzt, eine Information erhält, die alle Mitglieder dieses Rates auf einen einheitlichen Informationsstand versetzt. Und das sage ich als bekennender Buga-Kritiker. Also wirklich, glauben Sie mir, ich möchte mehr Informationen, um genauer zu wissen, wo das kommunale Geld hingeht.
3: 33 Stadträte stimmten für die Vorlage von Paul Nolte, 9 dagegen und einer enthielt sich. Damit wurde diese so angenommen und in den kommenden Stadtratssitzungen wird es beim Bericht des Oberbürgermeisters den neuen Unterpunkt Informationen zur Buga geben.
8: Soweit 30 Minuten Regionalmagazin am Dienstagabend. Ich hoffe, auch für Sie waren interessante Themen mit dabei. Schalten Sie wieder ein am kommenden Freitagabend, dann gibt's das nächste Regionalmagazin. Bis dahin wünsche ich Ihnen eine angenehme Restwoche. Machen Sie es gut. Tschüss und auf Wiedersehen.
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1: Hallo und herzlich willkommen zum aktuellen Regionalmagazin am Dienstagabend hier bei BLK TV. Wir kommen gleich zu unserem ersten Thema und da geht's nach Weißenfels. Die dortige Asklepios-Klinik macht einen Qualitätssprung in der modernen Herzmedizin. Das neue Herzkatheterlabor der Klinik ist seit Sommer in Betrieb und wurde nun am vergangenen Donnerstag offiziell eingeweiht. Mit vor Ort war unter anderem auch Sachsen-Anhalts Ministerpräsident Sven Schulze. Die Herzkatheterbehandlungen der Klinik Weißenfels gehören landesweit zu den drei besten.
2: Insgesamt wurden 1,35 Millionen Euro gemeinsam mit dem Land Sachsen-Anhalt in ihre kardiologische Versorgung investiert. Das Land Sachsen-Anhalt unterstützte die Anschaffung der neuen Herzkatheteranlage mit einer Einzelförderung in Höhe von 710.000 Euro. Die neue Anlage ist bereits seit dem Sommer Tag und Nacht im Einsatz und konnte in den letzten Wochen schon vielen Menschen in medizinischen Notfällen rasch und lebensrettend helfen. Bereits heute überzeugt die Weißenfelser Kardiologie mit sehr guten Ergebnissen. Aktuelle Auswertungen der Landesarbeitsgemeinschaft für sektorenübergreifende Qualitätssicherung Sachsen-Anhalt bestätigte die hohe Qualität bei Herzkathetereingriffen in der Asklepios-Klinik Weißenfels.
3: Herr Sander, Sie lächeln, ein schöner Tag für die Klinik. Asklepios hat hier zusammen mit dem Land Sachsen-Anhalt viel Geld investiert. Was ist denn Neues entstanden? Wir stehen mittendrin.
4: Genau, wir stehen mittendrin. Wir haben 1,35 Millionen Euro investiert, 710.000 vom Land Sachsen-Anhalt, 630.000 Euro von uns, von der Klinik, vom Asklepios-Konzern. Und genau, wir haben eine neue Herzkatheteranlage, ein Herzkatheterlabor gebaut und ja, schließen damit an die erfolgreiche Herzmedizin an und können uns ganz oben jetzt bei modernster Medizintechnik mit einreihen.
3: Dr. Schermann hat es ja schon gesagt, eine der drittbesten Kliniken hier in Sachsen-Anhalt. Soll das noch weiter ausgebaut werden? Welchen Schwerpunkt soll sich Weißenfels als Klinik setzen?
4: Also wir sind ja bereits so als Schwerpunktversorger der Region schon in vielen Bereichen stark gebündelt und wir haben bereits schon viele wirklich medizinische Exzellenzzentren bei uns geschaffen. Sie haben es angesprochen, im Bereich der Kardiologie gehören wir zu den drittbesten Kliniken des Landes. Daran knüpfen wir heute mit der Herzkatheteranlage an. Wir stehen hier aber auch in unserem quasi ja Labortrakt. Hinter mir im Rücken haben wir unsere Angiografieanlage, die ähnlich wie eine Herzkatheteranlage quasi alle peripheren Gefäße im Körper eben auch noch darstellt und da eben auch eine Stentversorgung ermöglicht. Also im Bereich der Gefäßmedizin

0: auch angeschlossen noch mit unserer Gefäß- und Thoraxchirurgie, sind wir auf jeden Fall federführend ganz vorn mit dabei. Ich denke, da können wir wirklich stolz drauf sein.
1: Aber der Ministerpräsident hat es ja in seiner kurzen Rede ein bisschen angeschnitten. Eine 24-Stunden-Rundumversorgung wird es in keinem Krankenhaus geben, sondern die Krankenhäuser werden sich alle ein bisschen spezialisieren, oder?
0: Genau, also auch spezialisieren müssen, wobei wir auch ganz klar sagen müssen, im Bereich der Kardiologie, Angiologie, da sind wir natürlich auch jetzt schon seit 19 Jahren eigentlich komplett 24/7 verfügbar, was auch die Notfallversorgung angeht. Gleiches gilt natürlich auch für unsere erweiterte Notfallversorgungsstufe, die wir am Standort haben. Da sind wir auch natürlich 24/7 rund um die Uhr für unsere Patienten da, in allen Fachabteilung, die unser Haus zur Verfügung stellt. Also wir machen wirklich jetzt 24/7 Medizin.
1: Ganz böse Frage, wann kommt die Geburtenabteilung?
0: Ja, das ist natürlich auch ein Punkt, den man auch ehrlich und klar beantworten muss. Wenn wir jetzt von medizinischer Qualität sprechen, dann müssen wir auch immer von Quantitäts- und Qualitätskorrelation sprechen. Also große Menge, große Erfahrung in einem Gebiet erzeugt große Qualität. Und wenn wir jetzt natürlich strategisch gerade im Rahmen der Reform jetzt sagen würden, wir fangen wieder an, eine Geburtshilfe aufzubauen, dann wäre das vermessen, weil das natürlich genau entgegen der eigentlichen Forderung steht und auch nicht mit unseren Prinzipien einhergehend, weil wir nur das machen wollen, was wir wirklich gut machen und machen können. Und das sind eben die Bereiche, die wir heute in guter Qualität und Anzahl einfach anbieten. Also die wird es nicht geben.
2: Ministerpräsident Sven Schulze betonte bei seinem Besuch: Ich freue mich sehr, dass wir mit dem neuen Herzkatheterlabor eine lebensrettende Maßnahme voranbringen konnten.
1: Herr Ministerpräsident, das Land Sachsen-Anhalt hat hier im Asklepios zusammen mit der Klinik viel Geld investiert. Sie haben aber in Ihrer Rede schon gesagt, es kann nicht in jeder Klinik so viel Geld für spezielle Technik investiert werden. Die Menschen müssen sich darauf einrichten, spezialisierte Kliniken zu haben und auch Wege zu unternehmen. Ist das das Ziel?
3: Also erstmal kann ich beruhigen, mein Ziel, und das werden wir auch hinbekommen als Ministerpräsident, ist, dass es im ganzen Land eine vernünftige gesundheitliche Versorgung gibt. Dass man vor allen Dingen für die Themen, die man direkt und schnell vor Ort braucht, auch schnelle medizinische Hilfe vor Ort hat, auch im ländlichen Raum. Das zweite Thema ist aber, wenn es um Spezialisierung geht, und der Standort hier, in dem wir sind, ist ja ein Spezialist für das Thema Herz, dass es dann vielleicht auch richtig ist, wenn man mal ein paar Kilometer fahren muss, wenn geplante Operationen zum Beispiel oder wenn Untersuchungen sind, die geplant sind, die vielleicht sehr komplex sind, gemacht werden müssen. Da geht es doch dann eher darum, dass man den besten Arzt hat und das beste Team und vor allen Dingen die beste Technik, die es heute gibt. Und wir haben heute hier ja neue medizinische Technik eingeweiht, die mehrere hunderttausend Euro kostet, die das Land Sachsen-Anhalt finanziert hat. Hier im ländlichen Raum, wir wollen also nicht nur in Halle, Magdeburg und Dessau gute medizinische Versorgung haben, sondern selbstverständlich auch beispielsweise hier im Burgenlandkreis. Aber, und das ist wichtig, es muss am Ende insgesamt funktionieren. Ein und für mich der hauptbeschränkende Faktor bei dieser Thematik ist das Personal. Wir werden in den nächsten Jahren schon Herausforderungen haben, genügend Ärzte, genügend auch Krankenschwestern, Krankenpfleger zu haben. Und schon allein deshalb ist es wichtig, dass wir uns konzentrieren auf dieses Thema. Was ich aber garantiere, ist die Grundversorgung für jeden. Egal, ob man in einem kleinen Dorf lebt oder in einer großen Stadt, die wird auch in der Region vor Ort gewährleistet sein. Und das ist für uns, denke ich, für Sachsen-Anhalt eine wichtige und richtige Aussage.
1: Sie haben es gerade schon angesprochen. Wir haben in Sachsen-Anhalt, glaube ich, etwas über 6.000 Pflegekräfte, Ärzte, die nicht Deutsch, sage ich mal, sind, die aus dem Ausland zu uns gekommen sind. Gibt es da irgendwelche Förderprogramme des Landes, um noch zusätzliche Ärzte oder auch Pflegekräfte zu gewinnen?
3: Also erst einmal freue ich mich über jeden, der hier in Sachsen-Anhalt geboren ist, hier lebt, hier eine Ausbildung macht und auch eine Ausbildung macht, beispielsweise als Krankenpfleger oder Krankenschwester. Aber das reicht leider nicht, weil wir zu wenig Geburten haben und weil wir natürlich Fachkräfte brauchen und weil viele Ärzte, viele Krankenschwestern, viele Krankenpfleger jetzt auch bald in ihren verdienten Ruhestand gehen. Und das zu ersetzen, kriegen wir nicht ausschließlich aus Sachsen-Anhalt hin. Ich nenne Ihnen mal ein Beispiel aus der Landeshauptstadt Magdeburg in der Universitätsklinik. Da sind aktuell 54

0: verschiedenen Nationen tätig. Und mir persönlich ist es wichtig, egal ob ich dahin gehe und eine Situation habe, einen Notfall habe oder ob es meine Kinder betrifft, meine Familie betrifft, dass mir geholfen wird. Da ist es mir ehrlich gesagt egal, aus welcher Nation der Arzt oder die Krankenschwester stammt. Mir ist wichtig, dass sie die Qualifikation mitbringt, schnell zu helfen. Und das ist ein Thema für die Zukunft. Das heißt, wir müssen bei diesem Thema auch Arbeits- und Fachkräfte schon ehrlich sein. Wir müssen da auch bereit sein, dass Menschen hier in diesen Arbeitsmarkt zuwandern. Ich möchte keine Zuwanderung mehr ins Sozialsystem in Sachsen-Anhalt, aber ich möchte eine Zuwanderung beispielsweise in den Arbeitsmarkt, in den medizinischen Berufen, in den Arbeitsmarkt, in der Pflege, weil da brauchen wir Leute, die finden wir hier nicht alle in Sachsen-Anhalt. Und das unterscheidet mich schon zu manch anderen, die im Moment auch Politik machen.
1: Der Wahlkampf läuft. Letzte Frage. Wir merken es nicht nur beim Land Sachsen-Anhalt, wir merken es auch bei uns hier im Kreis, wir merken es in der Stadt. Können Sie sich erklären, warum die Leute jetzt zurzeit alles nur schlecht sehen? In der Stadt läuft es schlecht, im Landkreis läuft es schlecht, obwohl viel Geld investiert wird. Im Land, wenn ich das manchmal so höre, da denke ich, okay, Sachsen-Anhalt ist den Schritt über den Abgrund schon gegangen. Warum ist so eine schlechte Stimmung?
0: Ich erlebe das auch ab und an. Und ich gebe auch zu, auch ich habe manchmal Tage, wo ich mich über irgendwas richtig aufrege, richtig ärgere, wo ich sage, Mensch, warum ist denn hier schon wieder eine Baustelle? Warum ist denn die Straße gesperrt oder was auch immer? Fakt ist, wir haben in Sachsen-Anhalt viel erreicht. Und ich bitte einfach darum, bei allen Herausforderungen, die wir haben, auch in der Zukunft und bei allen Problemen, die wir in Sachsen-Anhalt zu lösen haben, auch mal zurückzuschauen in die letzten 30 Jahre, in die letzten 36 Jahre sogar seit der Wende, was wir alles gemeinsam hier in Sachsen-Anhalt geschafft haben, wie sich die Städte auch hier und die Dörfer im Burgenlandkreis beispielsweise weiterentwickelt haben, wie schön das hier auch ist und warum auch so viele Millionen Menschen als Touristen jedes Jahr nach Sachsen-Anhalt kommen, weil sie Sachsen-Anhalt schön finden, die Kultur hier genießen wollen und vieles mehr. Und deswegen auch mal stolz auf das sein, was wir geschafft haben, aber natürlich auch wissen, wir haben Herausforderungen für die Zukunft. Ich denke, die Hauptthematik für viele Menschen, und das kann ich auch nachvollziehen, ist das Thema, eine gewisse Unsicherheit zu haben. Wie geht es eigentlich weiter? Was passiert mit meinem Arbeitsplatz? Ist die Weltpolitik heute so verrückt geworden, dass wir alle Sachen sofort bei uns spüren? Und ich möchte den Menschen schon sagen, ich gebe ihnen die Sicherheit, dass ich mich um die Themen kümmere. Das fängt bei den Kindern an, dass wir überall auch im ländlichen Raum möglichst die Kindergärten erhalten, die Schulen auch erhalten, auch verbessern. Unterrichtsversorgung ist ein Thema, an dem wir jeden Tag hart arbeiten. Es wird jedes Jahr jetzt etwas besser werden. Und auch bei weniger Schülern müssen wir gerade im ländlichen Raum trotzdem garantieren können, dass die Wege nicht zu weit sind, auch zum Kindergarten hin. Dann gibt es für mich die Sicherheit für die Arbeitsplätze. Hunderttausende Menschen arbeiten hier jeden Tag in Sachsen-Anhalt und die sollen von mir die Sicherheit bekommen, dass ich mich wirklich wie als Wirtschaftsminister, genauso jetzt als Ministerpräsident, in erster Linie um deren Arbeitsplätze, um die Jobs kümmere, dass sie erhalten bleiben. Wenn Unternehmen Probleme haben, melden die sich bei mir und wir finden in der Regel auch Lösungen. Das ist für mich wichtig. Es geht nicht mehr nur um Neuansiedlungen, sondern auch um Hilfe für die Unternehmen, die in Schwierigkeiten sind. Und dann gibt es die Menschen, auf die ich besonders stolz bin in diesem Land, nämlich die, die jetzt in Rente sind, die dieses Land aufgebaut haben, die dieses Land hier dazu gebracht haben, dass meine Generation wieder ein Land hat, wo es darauf aufbauen kann und wo wir viele Rahmenbedingungen, viele Möglichkeiten haben, dass man als Rentner in diesem Land nicht permanent denken muss, wo ist denn die nächste medizinische Versorgung? Oder wenn es vielleicht mal notwendig ist, wie kann ich die Pflege finanzieren und so weiter? Das sind Themen, wo ich für die Menschen hier in Sachsen-Anhalt hart kämpfe. Das ist für mich viel wichtiger als manche Randthemen, wenn mal gesagt wird, ja, wir sollten zukünftig beispielsweise die deutsche Fahne wieder vor jeder Schule hängen. Das kann man auch mit mir gern machen, aber mir ist es wichtiger, dass die Schule, vor der die Fahne dann hängt, überhaupt existiert, dass sie Lehrer hat, dass die Kinder dort zur Schule gehen können, dass sie gut ausgestattet sind. Das ist meine Hauptaufgabe und dann können wir da vielleicht auch eine deutsche Flagge hinhängen.
2: Die neue Herzkatheteranlage ist ein Qualitätssprung. So lassen sich die Bilder der Herzkranzgefäße noch exakter darstellen und ermöglichen dadurch eine präzisere Diagnostik und Therapie. Im landesweiten Vergleich von 21 Kliniken erreicht die Einrichtung bei der Therapie einen Platz unter den 3 bestplatzierten Krankenhäusern Sachsen-Anhalts. Diese Ergebnisse entstehen nicht durch einzelne Maßnahmen, sondern durch das Zusammenspiel vieler Faktoren. Die hohe Kompetenz unseres Teams, etablierte Abläufe und die kontinuierliche Weiterentwicklung unserer medizinischen Möglichkeiten, so Dr. Burcin Özyaman, Chefarzt der Klinik für Kardiologie und Intensivmedizin. Das kommt vor allem den Menschen in der Region zugute, die im Ernstfall schnell und auf höchstem medizinischen Niveau behandelt werden.

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1: Ohne Vereine ist in vielen Orten wenig los. Wir haben eine Einladung bekommen, der wir gern nachgekommen sind. Denn der Schützenverein in Schafstedt, unweit von Bad Lauchstädt, hatte am Wochenende ein Schützenfest veranstaltet, bei dem nicht nur der Verein im Fokus stand, sondern auch ein soziales Projekt, was die Mitglieder des Vereins in diesem Jahr unterstützen wollen.
2: Schiedwetter, das war es am Samstag wortwörtlich. Hatte doch der Schützenverein in Schafstedt zum Schützenfest geladen und für die Besucher einiges organisiert.
3: Heute Ihr Schützenfest. Wie ist es denn dazu gekommen, dass es heute ein Schützenfest hier gibt?
4: Na, wir haben es eigentlich als Benefizveranstaltung, wo wir den Kindern helfen wollen. Weil viele sagen ja, Schützen sind alles nur Schützen. Und da haben wir eigentlich gesagt, weil wir haben das schon öfters gemacht, in Schafstedt noch nicht, das erste Mal. Und da haben wir gesagt, wir machen das eben für die Kinder. Mit dem Heimatverein zusammen. Und wir haben ja noch was für die Kinder übrig.
3: Der Schützenverein hier, wie groß ist der denn? Wie viele Mitglieder habt ihr denn?
4: Wir haben jetzt, glaube ich, aktuell 23. Von klein bis groß.
3: Aber ihr trefft euch nicht nur, um aus Spaß an der Freude zu schießen, sondern macht ihr auch Wettkämpfe,
4: ja,
3: oder?
4: Ja, wir sind eigentlich, kann man sagen, international unterwegs. Ob das Italien ist oder Luxemburg ist, also wo wir eigentlich überall hinfahren. Um auch zu gewinnen.
3: Das wäre meine nächste Frage gewesen. Wie sieht es denn dann aus mit Gewinn? Wie steht ihr da?
4: Also in Sachsen-Anhalt stehen wir schon unwahrscheinlich gut da. Weil wir haben wie dieses Jahr haben wir ziemlich alle Landesmeistertitel geholt. Haben jetzt auch Mannschaft geholt für München, also mit deutscher Meisterschaft. In 14 Tagen, glaube ich, ist die. Haben wir mit der Mannschaft auch geschafft. Also, wir sind gut aufgestellt.
3: Für
4: wir haben auch die Frauen dabei.
3: Für Leute, die sich da nicht auskennen, mit was schießt ihr? Wie muss ich mir das vorstellen?
4: Ja, wir schießen eigentlich mit Schrot, also mit auf Wurfscheibe mit Schrotpatronen.
3: Okay.
4: Das sind die Scheiben hier, wo wir drauf schießen. Und die werden ungefähr geschossen bei, sagen wir so, man sollte sie bei 30 Metern rumtreffen, aber die gehen auch noch bei 70 Metern kaputt.
3: Wie kommt man als Frau zum Schützenverein?
5: Einfach durch einen Ehemann, durch einen Partner. Man guckt dann mal zu, dann gefällt es einem, macht Spaß und probiert es einfach aus. Es ist ein schöner Ausgleich zum Beruf auf jeden Fall. Man kriegt den Kopf frei, man kann abschalten. Es wird ein bisschen immer unterschätzt. Es ist ja viel Kopfarbeit, viel Mentalarbeit. Man muss sich konzentrieren, man muss auf vieles achten. Viele denken immer nur, wir gehen auf den Stand und ballern ein bisschen rum. Das ist es nicht. Es ist wirklich richtig hartes Training auch. Aber es macht Spaß. Ich sage immer, wenn man trifft, macht es auch Spaß.
2: So blieb es leider am Vormittag noch sehr verhalten mit dem Besucherinteresse. Dabei sollte es doch um eine wirklich wichtige Sache an diesem Tag gehen.
3: Ihr habt ja gesagt, ihr macht Benefits. Ihr wollt jemanden unterstützen. Wen wollt ihr unterstützen?
5: Wir unterstützen das ambulante Kinder- und Jugendhospiz in Halle. Einfach, weil uns die Kinder am Herzen liegen. Und einfach, weil wir einen guten Zweck haben, weil wir einfach was Gutes tun wollen und außerdem zusätzlich natürlich unseren Verein noch ein bisschen bekannter machen wollen, Werbung machen wollen für den Verein.
2: Natürlich waren auch Vertreter des Kinderhospiz Halle mit eingeladen und präsentierten sich mit einem kleinen Infostand.
6: Wir arbeiten hauptsächlich ehrenamtlich mit vielen Ehrenamtlern und begleiten Familien, in denen ein Kind mit einer lebensbedrohlichen Erkrankung lebt und versuchen halt die Familien so gut es geht zu unterstützen auf ihrem schweren Weg.
3: Ist das nur aufs Stadtgebiet Halle begrenzt oder sind Sie auch im Umland?
6: Also wir sind auch im Umland unterwegs. So, wir sagen immer so im Schnitt 50 Kilometer. Das kommt natürlich auch darauf an, wo unsere ehrenamtlichen Familienbegleitenden auch leben oder wo die wohnen, damit wir die gut vermitteln können. Man muss ja mal ein bisschen Rücksicht nehmen auf Wege und solche Sachen, ja.
3: Worin besteht denn dann die Unterstützung für die Familien?
6: Also wir bilden bei uns Familienbegleiter aus, ehrenamtlich. Das ist ein Kurs, den die bei uns belegen können. Der geht ungefähr 120 Unterrichtseinheiten und da werden die Ehrenamtlichen halt sehr gut vorbereitet auf die Unterstützung zu Hause. Also es geht darum, dass sie nach Hause gehen, die Ehrenamtlichen, und dass sie praktisch in der Familie vor Ort unterstützen, zur Seite stehen, beraten, auch mit den Kindern was unternehmen, die Eltern entlasten. Ich sage immer so, solche Familien mit einem schwerkranken Kind, die haben sehr vollen Kalender zu Hause und manchmal brauchen die halt wirklich ein bisschen mehr Hilfe als nur, wann muss das Kind zur nächsten Therapie. Und unsere Ehrenamtlichen sind dann halt da, wenn die Eltern mal für sich was unternehmen wollen. Manchmal sind so einfache Sachen auch, wie mal einkaufen gehen oder das Kind zu Hause mal, damit die Eltern mal für sich was selber machen können. Ist ganz unterschiedlich. Also wir gucken immer, was braucht die Familie eigentlich? Was wünschen die sich? Was brauchen die gerade für Unterstützung? Also ich kann da gar nicht sagen, das ist es jetzt, ja, weil das ist in jeder Familie was anderes. Das kann halt sein, am Bett sitzen mit dem Kind, Händchen halten, vorlesen, trösten. Kann aber auch ein Gespräch mit den Eltern sein, ein klärendes oder tröstendes Gespräch. Oder wie gesagt, für eine schöne Freizeit sorgen.
2: Mit dabei war auch der Verein Skap Stedi.
3: Frau Schlegel, Sie präsentieren heute Ihren neuen Verein, der gegründet wurde. Ganz kurz, was ist es denn für ein Verein?
7: Also es ist ein Skap Stedi-Verein. Wir sind jetzt erst eigentlich seit 4 Wochen neu. Und für uns steht so auf dem Programm, die ganzen Menschen zusammenzubringen, auch in Schafstedt, und mit den Vereinen zusammenzuarbeiten, so dann neue Sachen zu machen wie Feste, Drachenfest, Osterfeuer und solche Sachen.
3: Ja, Ziel ist es ja, so habe ich es ja erfasst, mehr hier im Ort zu machen, aber mit allen zusammen, also auch mit dem Schützenverein, ja. Da sind wir ja heute.
7: Genau. Ja. Genau, also das Ziel ist im Prinzip, die verschiedenen Vereine wieder zusammenzuführen. Egal welche Vereine das sind, ob es der Fischerverein ist, ob es die Kegler sind, ob es die Fußballer sind. Wir wollen eigentlich mit allen Vereinen möglichst wieder ein gemeinschaftliches Leben hervorrufen, weil das alles ein bisschen eingeschlafen ist. Wir haben uns vieles auf die Fahne geschrieben. Wir wollen die Sommersonnenwende machen, dann abends Führungen in der Stadt, Nachtwächterrunden. Also einfach das Leben im Ort wieder beleben und die Schafstädter zusammenzuführen und vielleicht auch noch Goethestädter, Auswärtige. Also wir haben da schon Träume und Visionen, sage ich jetzt mal. Ob die sich alle so umsetzen lassen, das wird sich dann in Zukunft zeigen.
3: Sie haben gerade gesagt, Führungen durch Schafstädt, was... Was gibt es denn Tolles in Schafstedt zu sehen für alle, die Schafstedt nur von der Landkarte kennen?
7: Naja, das sind die Nachtwächterwanderungen. Das ist so, ich sag mal, dieses Historische. Da wird dann so sozusagen halt auch mal so drauf hingewiesen, was wo war und so weiter, was so existiert hat, welche alten hier, Gebäude, die nicht mehr da sind. Aber das ist halt immer sehr spät abends und dann halt, wie gesagt, wie typisch Nachtwächter. Und das ist immer auch in den vergangenen Jahren, als es noch stattfand, immer gut angekommen.
2: Kaum war zur Mittagszeit der Grill angeheizt, hatte auch Petrus ein Einsehen und der Regen hörte auf. Es dauerte nicht lange, bis sich die Tische langsam füllten und das Schützenfest Fahrt aufnahm. Schließlich ging es ja um den guten Zweck.
3: Wenn jemand ihre Arbeit unterstützen will, sage ich jetzt mal finanziell oder auch vielleicht durch Mitarbeit, wie kann er sie erreichen?
6: Ja, über unsere Website.

0: Also akjh.de ist unsere Website, ambulantes Kinder- und Jugendhospizhalle.de, kann man auch sagen. Da findet man dann, wann unsere neuen Ausbildungskurse sind. Und wir machen jedes Jahr einen neuen Ausbildungskurs für ehrenamtliche Familienbegleiter. Und ja, wir freuen uns immer über Unterstützung. Wir brauchen auch immer wieder neue helfende Hände. Und ansonsten einfach anrufen, völlig unkompliziert.
1: Da finde ich dann noch das Spendenkonto?
0: Ja, auf der Website auf jeden Fall. Aber wir werden auch oft angerufen und dann erklären wir den Leuten auch, wie sie das am besten machen können, uns zu unterstützen. Also wir machen am 26.09.26 unseren 9. Lebenslauf. Und diesen Lebenslauf organisieren wir als Kinderhospiz. Und da gibt es auch noch ein Familienfest. Und wir laden alle herzlich ein, entweder zum Mitlaufen oder einfach dabei sein und unsere Arbeit zu unterstützen.
2: Ja!
3: Schauen wir doch einmal in die Zukunft. 2035 soll die Bundesgartenschau in Dessau-Roßlau stattfinden. Dort fand jetzt eine Stadtratssitzung zur Planung und Durchführung der Schau statt. Dabei kam es zu einer kontroversen Diskussion. Nach dem Willen der meisten Räte soll die Buga in knapp 10 Jahren in Sachsen-Anhalt stattfinden.
4: 9 Jahre dauert es noch, bis die Bundesgartenschau in Dessau-Roßlau stattfinden soll. Doch die Planungen für das Mega-Event sind schon im vollen Gange. In der Stadtratssitzung vom 1. Juli war die Buga ebenfalls ein wichtiges Thema. Oberbürgermeister Dr. Robert Reck informierte zunächst über den aktuellen Stand.
5: Ein wichtiger Meilenstein wurde am 2. Juni 2026 gelegt mit der konstituierenden Sitzung der Bundesgartenschau Dessau-Roßlau 2035 GmbH, dem Aufsichtsrat im Besonderen. In dieser Sitzung wurde der Wirtschaftsplan für das Jahr 2026 beschlossen, der auch Teil der heutigen Beschlussvorlagen auf dieser Stadtratssitzung sind. Der Wirtschaftsplan ermöglicht, die Gesellschaft ins Arbeiten zu kommen und erste Schritte zu gehen. Ich möchte an dieser Stelle kurz die aktuellen Arbeitsstände darstellen und über die Investitionsplanung informieren. Wir haben ja 2 Handlungsfelder. Das eine sind die Mosaike, also die Entwicklung der Park- und Gartenanlagen, der Grünflächen und die Fugen, die Verbindungen zwischen den einzelnen Standorten, einschließlich der Gestaltung der städtischen Straßen und Freiräume. Nach der Sommerpause werden diese Überlegungen in einer Beschlussvorlage, die wir Ihnen ja bereits angekündigt haben, in den Ausschüssen unseres Stadtrats, insbesondere natürlich auch im Bauausschuss, präsentiert und auch hier dem Stadtrat zur Beratung und Entscheidung vorgelegt. Gestalt nimmt auch die künftige Arbeitsstruktur des Buga-Vorbereitungsprozesses an. Ich hatte über die Gründung der GmbH gesprochen und die 3 Innovationswerkstätten. Auch darüber wurde schon informiert. Mosaike, Fugen und Kommunikation haben jetzt stattgefunden. Es schließen sich dann freiraumplanerische Wettbewerbe an.
4: Danach wurde Thomas Pischek als Mitglied des Aufsichtsrates der Buga Dessau-Roßlau 2035 GmbH abberufen und Marco Egelkraut als Mitglied in den Aufsichtsrat entsendet und bestellt. In 2 Beschlussvorlagen ging es dann noch um konkrete Buga-Maßnahmen. Zum einen war die Umgestaltung der Kreuzung Katholische Kirche und Teichstraße ein Thema. Hierbei wurde über eine Genehmigung einer überplanmäßigen Verpflichtungsermächtigung in Höhe von 1.070.000 Euro abgestimmt, was für Diskussionen sorgte.
6: Es geht um die grundsätzliche Frage, welche Stadt wir uns künftig überhaupt noch leisten können. Denn zwischen dem, was sich unsere Stadt leisten kann und dem, was sie sich leistet, klafft inzwischen eine immer größere Lücke. Das Landesverwaltungsamt hat uns unmissverständlich erklärt, dass die dauerhafte Leistungsfähigkeit unserer Stadt gefährdet ist. Es fordert Ausgabendisziplin, Konsolidierung und eine kritische Überprüfung freiwilliger Leistungen. Was machen wir stattdessen? Wir beschließen eine Buga-Maßnahme nach der anderen. Jede einzelne Maßnahme wird für sich betrachtet begründet. Doch niemand spricht mehr über die Summe dieser Entscheidungen. Und genau darin liegt das eigentliche Problem. Mit jedem weiteren Beschluss wächst das Gesamtprojekt. Mit jedem weiteren Beschluss steigen die Folgekosten. Mit jedem weiteren Beschluss binden wir Haushaltsmittel für viele Jahre. Und irgendwann gibt es kein Zurück mehr. Wir müssen uns ehrlich fragen, bestimmt heute noch, der tatsächliche Bedarf unserer Stadt, unserer Investitionen, oder bestimmt inzwischen die Buga, welche Projekte Vorrang haben?
2: Am Montag war ja im Bauhausmuseum eine öffentliche Veranstaltung zur Offenlage des INSEC. Wäre dort ein Vertreter der AfD gewesen, ich war dort, dann hätte die AfD oder Mitglieder der AfD-Fraktion auf jeden Fall zur Kenntnis nehmen können, dass sowohl die Wohnungswirtschaft als auch andere Wirtschaftsunternehmen dieser Stadt händeringend dafür plädieren, die Buga nicht zu zerreden, weil es eine absolute Chance für unsere Stadt ist, nicht nur die Infrastruktur zu entwickeln, sondern auch Zuzug zu erzeugen in unserer Stadt und das Wohl unserer Stadt zu mehren.
7: Das Landesverwaltungsamt hat auch deutlich gesagt, dass wir an der Buga festhalten sollten, weil sie eine Chance für unsere Stadt ist und den Fördergrad bei vielen Projekten erhöht, wodurch wir den kommunalen Haushalt entlasten können und uns anderen Projekten widmen können. Dieses Buga-Label ist eigentlich ein Gewinn in dem Moment, denn wir können wesentlich mehr in wesentlich kürzerer Zeit umsetzen, als wie es eigentlich geplant war. Der Kreisverkehr ist lange beschlossen. Und auch an der Stelle allein das Buga-Label raufzusetzen, vereinfacht dieses Projekt. Und dieser Kreisverkehr war auch schon lange vor der Buga Thema. Und ich dächte auch, dass wir die Beschlussfassung lange vor der Buga schon vorgenommen haben.
8: Herr Diedering, vor 10 Minuten, davon einer halben Stunde, diskutieren wir über die Anhalt Arena. Und Sie halten eine flammende Rede, wie wichtig es ist, eine Machbarkeitsstudie für eine Halle zu machen, die uns 20, 25 Millionen Euro kostet, weil Ihnen das Projekt gefällt. Jetzt kommt ein Projekt durch die Buga drauf, das gefällt Ihnen nicht. Und dann reden Sie vom Haushalt und was wir uns nicht alles leisten können. Sie machen eine Politik, das ist wie Kabarett. Vielen Dank.
4: Die Vorlage wurde mit 39 Ja, 3 Nein-Stimmen sowie einer Enthaltung beschlossen. In einer weiteren Buga-Beschlussvorlage ging es um die Interessensbekundung zur Teilnahme am Bundesprogramm Anpassung urbaner und ländlicher Räume an den Klimawandel. Konkret geht es dabei um Klimaanpassungsmaßnahmen im Schillerpark in Höhe von 3 Millionen Euro mit einem Eigenanteil von 300.000 Euro.
9: Es ist nicht nur die Funktionalität des Parkes als soziales, ökologisches etc. Element, sondern es wird deutlich, dass wir teilweise in der Qualität der Reparatur historischer Strukturen unserer Stadt an der Stelle ein Stück vorankommen. Im Schillerpark wird es eine zeitgemäße entsprechende Aufarbeitung geben mit bemerkenswerter Entwicklung, die sowohl die Qualität der Lebensqualität im Quartier, aber auch der Aktivität und nicht zuletzt eine erhebliche Aufwertung unserer Stadt erfahren lässt. Und hier geht es darum, langjährige Defizite der Stadtentwicklung über eine mögliche Bezuschussung der Buga nun endlich umzusetzen, wofür wir lange geträumt haben.
10: Inhaltlich freue ich mich über die Vorlage und werde natürlich auch zustimmen, kann aber nicht umhin, trotzdem meinen Unmut hier kundzutun. Wir haben einen Ausschuss für Stadtentwicklung, Bauen, Stadtgrün und Mobilität, der nach momentaner Beschlusslage auch unser Buga-Ausschuss ist. Das sind, wenn man sich allein die sozusagen den Titel der Vorlage anschaut, sind das 5 gute Gründe, warum diese Vorlage unbedingt im Bauausschuss hätte vorbehandelt werden müssen. Natürlich werde ich das jetzt nicht irgendwie offiziell beanstanden, aber ich möchte doch sehr darum bitten, dass das zukünftig nicht so gehandhabt wird.
11: Die Kurzfristigkeit der Fördermittelprogramme ist zum Weinen, um es nicht anders zu nennen. Wir haben jetzt mit Hängen und Würgen und mit dem guten Willen des Referats Stadtgrün diesen Antrag jetzt auf den Weg gebracht. Er bedarf wieder eines Stadtratsbeschlusses. Ich nehme, Herr Bosowski, auch Ihren Hinweis sehr gerne auf. Wir hätten das so tun können. Ich bitte dafür um Entschuldigung. Es geht jetzt nur um, dass wir uns beteiligen an dem Interessenbekundungsverfahren und wir würden dann natürlich die inhaltlichen Dinge sehr gerne hier auch vorstellen.
4: Die Vorlage wurde mit 42 Ja und einer Nein-Stimme beschlossen. Eine letzte Beschlussvorlage kam dann vom fraktionslosen Stadtratsmitglied Paul Nolte. Dabei ging es darum, dass der Oberbürgermeister ab der folgenden Sitzung regelmäßig zum Umsetzungsstand der Buga-Maßnahmen berichten soll.
12: Bisher war die Kommunikation der Verwaltung zum Thema Bundesgartenschau eher lückenhaft. Das haben wir auch schon öfter kritisiert. Mit meiner Beschlussvorlage möchte ich letzten Endes erreichen, dass wir uns in jeder Sitzung einmal zumindest kurz über den aktuellen Stand informieren können, dass eine gewisse stetige Kommunikation stattfindet, auch uns und den Bürger, Bürgerinnen gegenüber.
13: Ich halte diese Beschlussvorlage nicht für gut und bitte da eigentlich nicht zuzustimmen, weil wir brauchen keine zusätzlichen Informationen. Wir haben eine sehr umfängliche Tagesordnung, das haben wir die letzten Stadtratssitzungen gesehen, dass wir teilweise wirklich Probleme hatten, das bis zum Ende zu schaffen. Und ich denke, wir sind immer noch

0: 9 Jahre vor der eigentlichen Durchführung der Buga. Wir sind ausreichend informiert. Viele andere Städte planen diese Buga 3, 4, 5 Jahre erst vorher und sind auch in der Lage, das umzusetzen. Und wir sind in der Anfangsphase und wir sind durch die Beschlussvorlagen wirklich gut informiert.
1: Das Kabarett der AfD geht weiter. Sie haben es echt in den letzten Jahren nicht verstanden, was die Buga für uns bedeutet. Sie haben nicht verstanden, dass das das größte Projekt, das größte Infrastrukturprojekt dieser Stadt seit Jahrzehnten ist. Und Sie haben nicht verstanden, was diese Beschlussvorlage aussagt. Sie sagt aus, dass in dem Gremium, dem wichtigsten kommunalen Gremium in dieser Stadt, die Themen besprochen werden, die für diese Stadt elementar sind. Und das ist die Buga die nächsten 10 Jahre. Ganz einfach.
2: Es muss möglich sein, dass dieser Stadtrat, der sich nicht so homogen zusammensetzt, eine Information erhält, die alle Mitglieder dieses Rates auf einen einheitlichen Informationsstand versetzt. Und das sage ich als bekennender Buga-Kritiker. Also wirklich, glauben Sie mir, ich möchte mehr Informationen, um genauer zu wissen, wo das kommunale Geld hingeht.
3: 33 Stadträte stimmten für die Vorlage von Paul Nolte, 9 dagegen und einer enthielt sich. Damit wurde diese so angenommen und in den kommenden Stadtratssitzungen wird es beim Bericht des Oberbürgermeisters den neuen Unterpunkt Informationen zur Buga geben.
4: Soweit 30 Minuten Regionalmagazin am Dienstagabend. Ich hoffe, auch für Sie waren interessante Themen mit dabei. Schalten Sie wieder ein am kommenden Freitagabend, dann gibt's das nächste Regionalmagazin. Bis dahin wünsche ich Ihnen eine angenehme Restwoche. Machen Sie es gut. Tschüss und auf Wiedersehen.
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0: Hallo, liebe Zuschauer, und herzlich willkommen zu Gesund Leben, dem Gesundheitsmagazin hier bei Ihrem BLK-TV. Ja, wir haben das Studio verlassen und sind heute mal in Göbitz, denn Feste sollte man bekanntlich feiern, wie sie fallen. Und heute ist hier Parkfest und Sportfest und also jede Menge los, und das gehört auch zu einem gesunden Leben. Spaß haben, mal abschalten. So, und jetzt kommen wir zu unserem ersten Beitrag. Und dann stelle ich Ihnen die Frage, wann haben Sie das letzte Mal Sport gemacht? Viele Menschen aus unserem Landkreis haben im Juni die Chance genutzt, zusammen mit Kollegen und Freunden beim Firmenlauf in Naumburg teilzunehmen. Und in diesem Jahr gab es sogar einen neuen Teilnehmerrekord. Am Dienstag startete in Naumburg der nunmehr 8. Firmenlauf, hier bei uns im Burgenlandkreis. Und bei diesem Event steht bekanntlicherweise der Teamgeist im Mittelpunkt und stärkt auch gleichzeitig den Zusammenhalt innerhalb einer Firma. Schon vor Beginn des Events herrschte auf dem Naumburger Marktplatz Trubel pur. Mannschaftlich stark vertreten war in diesem Jahr das SRH-Klinikum.
1: So, Firmenlauf in Naumburg, mit dabei, der halbe Markt ist ja voll hellblau, nämlich das SRH-Klinikum Burgenlandkreis. Marika Hesse, wie viele Läufer hat denn das SRH heute zusammengeholt?
2: Wir haben insgesamt 20 Teams, 80 Läufer, die heute für uns an den Start gehen. Dazu kommt, also aus Naumburg und aus Zeitz heute hier sind, dazu kommen noch die SRH Medinet-Klinik in Bad Kösen. Die sind auch noch mit 3 Teams am Start, sodass wir fast 100 Läufer heute hier auf dem Markt haben.
1: Was machen da jetzt gerade eure Patienten?
2: Die meisten waren heute arbeiten und kommen tatsächlich noch hierher gefahren und wollen noch laufen. Es sind zum Glück noch genug da, die sich um unsere Patienten kümmern. Aber ganz, ganz klasse, wie die sich heute alle hier aufgestellt haben.
1: War das eine freiwillige Aktion oder musste da der Chef ein bisschen nachdrücken?
2: Wir sind jetzt schon das 4. oder 5. Mal, glaube ich, tatsächlich dabei und hatten im März aufgerufen und es wurden nach und nach immer mehr. Und ich glaube, die haben untereinander sich ein bisschen angestachelt. Da wollen wir einfach noch ein Team drauflegen. Letztes Jahr waren wir 10, heute sind wir 20.
1: Dann werden wir jetzt mal gucken gehen, von welchen Abteilungen oder von welchen Stationen die alle sind, dass wir schon mal wissen, wo gerade keiner da ist. Und da frage ich doch jetzt hier ganz frech mal, von welcher Station sind Sie denn? Wer muss gerade auf Sie verzichten?
3: Die Station 5a ist vertreten im Moment. Also Schwester Katrin, der Alex, Matthias, Patricia, Letizia, Frau Dr. Nützmann mit Kind, alle sind engagiert.
1: Und die 5a ist welche Station?
3: Orthopädie und Unfallchirurgie.
1: Das sind ja die Richten heute am Start, falls jemand fällt. Ja? Okay, und was machen Ihre Patienten jetzt inzwischen, wenn sie nicht da sind?
3: 3 haben sich geopfert und arbeiten.
1: Die müssen jetzt alle versorgen?
3: Die machen das gerne für uns.
1: Okay, dann frage ich mal weiter, wer hier noch so da ist. So, jetzt will ich doch mal horchen, von welcher Station sind Sie denn?
4: Von der Intensivstation.
1: Von der Intensivstation?
4: Ja.
1: Was machen denn Ihre Patienten da jetzt, wenn Sie hier?
4: Das machen die Kollegen.
1: Das machen die Kollegen?
4: Ja.
1: Machen Sie das erste Mal mit oder waren Sie schon dabei?
4: Ich mache das erste Mal mit, erst das zweite Mal.
1: Und, aufgeregt?
4: Geht. Alles gut, ja.
1: Gut durchtrainiert.
4: Naja, es geht.
1: Okay, danke.
4: Gerne, kein Problem.
1: Ich quetsche mich mal hier dazwischen. Von welcher Station sind Sie denn?
5: Auf welcher Station? Wir kommen aus dem Burgenland-Klinikum, aus Bad Kösen, aber nicht vom Krankenhaus.
1: Ach, Sie sind aus Bad Kösen, aus dem Teil. Ja, wie viele sind denn von Bad Kösen jetzt hier?
5: Wir sind 3 Teams, ja, also wir sind 12 Mann.
1: 12 Mann?
5: Genau.
1: Alle freiwillig?
5: Alle freiwillig, ja.
1: Und was macht...
5: Auch Amateure.
1: Und was ist da jetzt gerade bei Ihnen in Bad Kösen los? Kennen wir da?
5: Doch, das ist noch ausreichend Personal vorhanden, ja.
1: Okay.
5: Und Patienten.
1: Und, wie sind Sie drauf? Haben Sie trainiert oder macht...
5: Trainiert habe ich ein bisschen, ja. Ich komme ein bisschen aus der Langlaufszene. Ich bin hier bei der Läufergruppe Rudelsburg engagiert. Ja, ja.
1: Ein Fachmann sozusagen.
5: Ja, ich war, ja. Ich bin wahrscheinlich der Älteste.
1: Wieso?
5: Naja, verrate ich nicht. Geheimnis.
1: Okay, alles klar. Aber dann wünschen wir viel Spaß heute.
5: Natürlich, den haben wir schon, ne?
1: So, nach dem SAH jetzt gleich die BUK. Wie viel hat denn die Pressesprecherin zusammengekriegt? Wer darf denn alles mitlaufen? Ich sehe schon, der Chef ist auch mit dabei.
6: Also wir sind tatsächlich zwei Teams, dieses Jahr zum ersten Mal. Wir haben unser Management mit dabei, da ist unser Chef mit dabei, der stellvertretende Geschäftsführer ist mit dabei, die Öffentlichkeitsarbeit ist mit dabei und jemand aus der Pflege ist mit dabei. Und unser zweites Team besteht tatsächlich drei Mann aus dem Kinderhaus und einer aus der Schulbegleitung. Also wir haben fast aus jedem Bereich jemanden mit dabei heute.
1: Seid ihr das erste Mal dabei?
6: Ja, also dieses Jahr das erste Mal. Wir sind total gespannt. Wir haben das sonst immer ein bisschen außerhalb mitverfolgt. Und dieses Jahr haben wir gesagt, auch wir wollen gesehen werden.
1: Da fragen wir jetzt gleich mal noch einen Chef.
7: Hallo.
1: Jetzt frage ich gleich noch einen Chef. War das eine freiwillige Aktion oder hat irgendjemand hier gezwungen?
7: Gezwungen würde ich nicht sagen, aber es war einfach mal eine Schnapsidee. Und dann haben wir gesagt, okay, was machen wir? Machen wir mit oder machen wir nicht mit? Letztes Jahr wollten wir schon mitmachen, da waren wir leider zu spät. Und deswegen haben wir dieses Jahr gesagt, Frau Schumann, rechtzeitig bitte anmelden und jetzt sind wir da.
1: Super.
7: Acht Mann und zwei Teams.
1: Na, dann wünschen wir viel Erfolg und dass jeder auch gesund wieder im Ziel einläuft.
7: Das hoffe ich auch.
8: Stets mit dabei, die Mitarbeiter der Sparkasse und der Volks- und Raiffeisenbank.
1: Sparkasse auch wieder mit vertreten, wie jedes Jahr, möchte ich fast sagen. Ja. Denn die Sparkasse ist ja fast jedes Jahr dabei, oder?
9: Wir waren bisher eigentlich jedes Jahr dabei. Und dieses Jahr sind wir sogar mit vier Teams vertreten. Und ja, da schauen wir mal, wie wir abschneiden.
1: Also wenn ich das so höre, es werden ja ständig überall mehr.
9: Ja, ich finde das auch eine tolle Veranstaltung, die sich über die Jahre so entwickelt hat, muss man schon sagen, ist mittlerweile eine gute Institution geworden. Auch wie viele Unternehmen da mitmachen, auch mit vielen Mannschaften vertreten, tolle Sache.
1: Super, ja. Dann wünsche ich mal viel Erfolg heute.
9: Dankeschön.
1: Danke. Die Raiffeisenbank läuft auch mit, aber nicht zum ersten Mal.
10: Nein, wir sind glaube ich schon das dritte oder vierte Mal mit dabei und ja, für unsere Region ist es immer wieder toll, bei bestem Wetter hier heute in Naumburg zu starten. Für den Burgenlandkreis ist immer wieder ein tolles Erlebnis. Und wir waren gerade bei SAW und die machen das richtig cool hier.
1: Wer ist denn heute der größte Gegner, die Strecke oder die Sparkasse?
10: Ah, das, als Gegner sehen wir uns so nicht. Wir sind heute hier, um unsere Region zu vertreten. Sparkasse ist regional vertreten und wir sind regional vertreten. Deswegen sind wir überhaupt keine Gegner. Das Wetter wird ein bisschen mitspielen, aber 2,3 Kilometer ist für alle nicht drin. Und heute geht es gar nicht um die Zeit, sondern heute geht es ums Hiersein und um die Region.
1: Wie viele sind denn dabei von der Raiffeisenbank?
10: Wir stellen zwei Staffeln mit sechs Männern und zwei Mädels. Und ja, wir schauen mal, was dabei rauskommt.
1: Super, dann wünschen wir viel Erfolg.
10: Danke, euch auch. Danke euch.
8: Pünktlich 18.30 Uhr fiel dann der Startschuss. Zahlreiche Besucher säumten die Laufstrecke und feuerten die Teams an. Aber auch die Teilnehmer untereinander motivierten sich lautstark. Neben dem Laufen sollte aber auch der Spaß und die Unterhaltung nicht zu kurz kommen. Und wie man sieht und hört, hier war Stimmung pur angesagt. Nach etwa 90 Minuten war der Firmenlauf schon wieder Geschichte. Wie in jedem Jahr gab es Pokale für die beste Frauen-, Männer- und Mixstaffel. Einen besonderen Preis bekam das Team der SRH-Kliniken Burgenlandkreis. Sie konnten die meisten Mitarbeiter und Mitarbeiterinnen zur Teilnahme bewegen. Gewinner waren letztendlich alle Teilnehmer. Und wie zufrieden war Johannes Schipke vom Orga-Team?
1: Johannes Schipke, wieder mal in Hamburg. Das wievielte Mal war denn das jetzt?
11: Es war insgesamt jetzt der achte Firmenlauf im Burgenlandkreis. Wir sind zum achten Mal in Naumburg zu Gast und haben wieder einen wundervollen Tag mit allen gehabt.
1: Der Marktplatz war ja diesmal noch voller wie sonst. Wie viele Firmen hatten sich denn angemeldet und wie viele Läufer?
11: Es waren in Summe 900 Läuferinnen und Läufer, die teilgenommen haben. Es waren unzählige Unternehmen aus dem ganzen Burgenlandkreis. Wir hatten wirklich Teilnehmer aus Naumburg, aus Weißenfels, aus Zeitz und auch aus den umliegenden Regionen und Dörfern. Wunderschön, natürlich, wie gesagt, gerade auch Naumburg als Oberzentrum jetzt hier viel dabei gehabt. Und einfach ein toller Tag mit einem neuen Teilnehmerrekord in diesem Jahr.
1: Und jetzt die Werbetrommel rühren und nächstes Jahr die 1000 knacken.
11: Der Oberbürgermeister hat es ja vorhin ausgerufen. Im nächsten Jahr möchten wir 1000 Leute hier in Naumburg begrüßen. Und das ist natürlich dann auch unser Ziel.
8: Na dann drücken wir mal für das kommende Jahr die Daumen.
0: Seit dem 1. April hat mit Volker Schubert, Facharzt für Allgemeinmedizin, ein weiterer Hausarzt die Versorgung im MVZ des Weißenfelser Asklepios Klinikums übernommen. Und damit reagiert das MVZ auf die aktuelle hausärztliche Situation in der Region und schafft zusätzliche Behandlungskapazitäten für die Patienten.
12: Ich grüße Sie.
13: Hast du sich Zeit genommen?
12: Ja, gerne doch.
13: Wir würden schon mal ganz gerne wissen, was Sie hierher verschlagen hat.
12: Okay.
13: Ja, denn seit 1. April.
12: Richtig, offiziell seit 1. April.
13: Ja.
12: Vorher war ich schon seit 1. Februar hier, aber dann durch die Zulassung ist seit 1.4. alles gebahnt und dann übernehme ich hier die hausärztliche Versorgung.
13: Das ist ja auch ganz wichtig, ne?
12: Ja, auf jeden Fall.
13: Das ist auf alle Fälle. Das ist praktisch jetzt auch Ihr, ich muss mich mal hier durchschlängeln, so, Ihr Aufgabengebiet.
12: Ja, genau, richtig. Das hatte ich auch damals, bei der Bundeswehr komme ich ursprünglich her.
13: Ja.
12: Und da habe ich die Facharztweiterbildung gemacht. Meine Zeit ist da jetzt vorbei.
13: Mhm.
12: Und da dachte ich, Mensch, startest du neu? Und da hat sich die Möglichkeit hier bei Asklepios angeboten. Mhm. Und da habe ich da natürlich zugeschlagen.
13: Ja, gut. Und das gehen wir zu Ihnen.
12: Genau, so machen wir das.
13: Okay.
12: Komm ich mit.
13: Hier rein.
12: Hier ist das. Hier gehen wir rein.
13: Okay. Ja, wir haben uns ja schon gerade jetzt beim Reinkommen schon mal unterhalten.
12: Genau.
13: Was hat Sie eigentlich dazu bewogen? Jetzt hat Sie ja mir gesagt oder uns gesagt, wie Bundeswehr, dort waren Sie tätig.
12: Also ja, genau.
13: Was war so der Auslöser?
12: Hier nach Weißenfels zu kommen.
13: Mhm.
12: Wissen Sie, die Allgemeinmedizin, die hat mich ja schon die letzten Jahre begleitet.
13: Ja.
12: Und das wollte ich auch weiter fortführen. Man muss ja auch schauen, selbst man sagt immer, es ist Ärztemangel überall, man braucht es, aber die Stellen sind trotzdem auch rar gesät. Ich komme aus Halle und hatte halt in dem Umkreis geschaut, was ist so eine halbe Stunde bis 40 Minuten von meinem Wohnort entfernt. Ja, und da hat sich das Asklepios-Angebot sehr gut angehört, mit der Möglichkeit, hier was aufzubauen.

0: die dann auch zu mir in die Praxis kommen. Mhm. Aber im Moment macht das richtig viel Spaß.
1: Das ist ja die Hauptsache. Ne? Genau. Was wir uns gerade erwähnt, ja, dass Sie was aufbauen wollen,
0: ja.
1: Und ist es noch, kann man schon vielleicht, haben Sie schon gewisse, mit Sicherheit, Vorstellungen, was es sein soll, auch gerade für die Patienten jetzt hier, die Zuschauer jetzt auch?
0: Ja, also mein Klient entstand von der Hausarztpraxis. Mhm. Da sind wir auch verpflichtet, weil wir sowohl privat als auch natürlich der Großteil der gesetzlichen Versicherten übernehmen, das Angebot auch beizubehalten. Im Moment sind wir noch räumlich ein bisschen eingeschränkt, weil das ist alles noch im Aufbau, aber perspektivisch vermutlich so Anfang des vierten Quartals, spätestens kommendes Jahres, vergrößern wir unsere Praxisräumlichkeiten, auch hier auf dem Gelände. Da wird die Praxis gerade umgebaut, sodass es auch ein bisschen attraktiver für die, ja, für die Patienten, für das Patientenklientel wird.
1: Wer darf denn zu Ihnen jetzt kommen?
0: Letztendlich gibt es keine Einschränkung. Ja, von jung bis alt, vom Jungen würde ich sagen so ab 16 Jahre. Alles andere können wir auch gerne bei den Kollegen drüben noch im VZ der Park zur Frau Dr. Marei verweisen, die Kinderärztin bei uns im Haus. Ja. Aber alles andere bis Open End, ja, die können gerne zu mir kommen. Ja, also das betrifft Patienten, die chronisch krank sind, das betrifft Patienten, die einfach mal eine Beratung wollen, was Ernährung betrifft oder Mikronährstoffe, was bei mir auch so ein Steckenpferd ist, was ich ganz gerne anbiete.
1: Ach ja?
0: Mhm. Können wir gleich nochmal dazu sprechen, wenn Sie Fragen haben. Hausbesuche sind natürlich auch kein Thema bei mir. Man muss es halt immer nur ansprechen und dann gut taktieren in den Terminplan, aber kein Problem. Unter anderem auch Heimbesuche, da sind wir auch schon am Ausbau und regelmäßig in der Heimbetreuung tätig.
1: Es ist aber wirklich breit gefächert, wenn ich mir das jetzt so anhöre.
0: Ja.
1: Gerade, was hatten Sie gerade gesagt? Sie beraten auch?
0: Ja, genau.
1: Dürfen Sie uns das noch ein bisschen mehr?
0: Mikronährstofftherapie, also quasi, ich will es mal kurz machen, so Nahrungsergänzungsmittel. Ja? Mhm. Da hat ja jeder seine Meinung. Also ich schaue mich auch gerade so an. Das ist ja auch nicht jedermanns Sache, aber mittlerweile hat man es ja auch mitbekommen, dass es doch durch die Ernährung, die wir heutzutage aufnehmen, nicht mehr so deckend ist, ja, der Vitamin oder der Vitamingehalt, und so, dass manche Körperfunktionen doch etwas mehr Input brauchen, und das kann man durch Nahrungsergänzungsmittel, will ich es jetzt mal so nennen, doch ganz gut zuführen. Ja. Und diese, hatte ich auch einen Kurs gemacht, lange Rede, kurzer Sinn, es zeigt auch Wirkung, ich sehe das auch bei mir, und ich sehe auch die Zunahme an Patienten, die herkommen und auch aktiv danach fragen, teilweise schon bei anderen Ärzten waren und auch Blutbilder genommen haben, die sind sehr interessiert daran, den Körper, sag mal, auf ein gewisses Niveau erstmal zu bringen und dann vielleicht noch eine Stufe höher. Wir sprechen über Vitamin D beispielsweise, was in aller Munde ist, über die B-Vitamine ganz, ganz doll, und viele Leute, die mit Schilddrüsenproblemen auftauchen, nehmen dabei bereits schon Selen und Zink, und das ist nur ein kleiner Teil davon, den man vielleicht dann noch ein bisschen in einem Gespräch, in einem Blutbild und mit ein bisschen Zeit auch noch ausbauen könnte.
1: Welche oder für welche Organe ist eigentlich, dass wir jetzt so anhören, ist es ganz wichtig, dass man da Augenmerk drauf legt?
0: Im älteren Bereich ist es dann, gerade was auch Frauen mit betrifft, wenn die in die Wechseljahre kommen, der Vitamin D- und Kalziumhaushalt, dass man da vorsorgt. Viele leiden halt an Osteoporose, gehen zum Beispiel, beispielsweise schon zum Orthopäden, machen ihre Untersuchungen, da wird meistens Vitamin D- und Kalziummangel aufgedeckt. Dem könnte man teilweise auch schon vorbeugen. Generell auch Vitamin D ist für das Immunsystem ganz, ganz wichtig. Jetzt haben wir gerade Sommer, die Leute gehen gerne in die Sonne, der Vitamin D-Spiegel wird aufgebaut. Man muss aber eins bedenken, sobald man einen Lichtschutzfaktor draufpackt, sei es schon bei 10, wird die Produktion von Vitamin D eingeschränkt, sodass es da auch im Sommer teilweise nötig ist, da was zu ergänzen. Und die Herbstsaison steht wie jedes Jahr bevor, und auch da ist es wichtig, gestärkt in die Saison reinzugehen, um weniger Erkältungserkrankungen zu bekommen.
1: Das ist dann ein breites Feld, was Sie
0: auf jeden Fall
1: den Patienten dann auch mit auf den Weg geben können und erklären können. Weil man doch oftmals sagt, ach, was brauche ich das gar nicht.
0: Ja, genau, richtig.
1: Okay, also das heißt, es steckt allerhand Arbeit, noch Vorbereitungsarbeit, nenne ich es mal jetzt so.
0: Durchaus.
1: Drin. Ziehen wir doch mal einen Hut vor Ihnen, und wir bedanken uns erstmal für das Gespräch. und vor allen Dingen, dass es sich in diesem

0: Ganzen, so wie
1: es aufgenommen haben. Ach, gerne, gerne. Wenn man das gerne alles plant, so wie es vorhin gesagt, angesprochen hat, mit Hausbesuchen oder mit Heimbesuchen, ja, ist das alles möglich.
0: Das ist vor allem, Hausbesuche sind ja auch ganz, ganz wichtig.
1: Ja, bei einigen schon und manchmal kommt doch was, was dazwischen, was man nicht planen kann.
0: Ja.
1: Und dann kommt halt ein Anruf oder eine E-Mail und dann kommt man auch dazu zueinander und findet eine Lösung.
0: Tolle Geschichte.
1: Ja.
0: Wir wünschen Ihnen alles, alles Gute.
1: Vielen, vielen Dank. Wenn Sie einen neuen Hausarzt brauchen, kommen Sie gern zu mir. Entweder persönlich ins Asklepios-Klinikum oder unter den folgenden Kontaktdaten. Vielen Dank. Ich freue mich auf Sie.
2: Die Ausbildung von Pflegekräften, die wird immer wichtiger und das wissen wir eigentlich alle. Noch ist gerade zu Beginn dieser Ausbildung das Ganze sehr theoretisch und im praktischen Teil meist auf die Arbeit an Puppen begrenzt. Das soll sich nach Vorstellung der MBA aber ändern und in Zukunft digitaler werden. Wir haben uns das Projekt einmal näher angesehen.
3: Die Ausbildung von Pflegekräften an der Medizinischen Berufsakademie geschieht derzeit wie bei den meisten gleichgelagerten Ausbildungsbetrieben an sogenannten Dummies. An diesen menschenähnlichen Puppen können die Auszubildenden die notwendigen Handgriffe praktisch trainieren. Doch diese Möglichkeiten sind begrenzt. Kaum können mit vertretbarem finanziellen Aufwand unterschiedliche Krankheiten und räumliche Szenarien praxiswirksam dargestellt werden. Diese Situation will die Medizinische Berufsakademie jetzt mit Hilfe moderner Technik ändern.
4: Frau Schäfer, die MBA will ihre Ausbildung digitalisieren. Erstmal die Frage, warum? Warum soll das jetzt digital passieren? Bisher war es ja immer so, dass es haptisch an Puppen gemacht wurde. Warum jetzt digital?
5: Das ist eine sehr schöne Frage. Die Problematik an den Puppen ist einfach, dass wir da nicht so eine Realitätsnähe entwickeln können. Wir haben die Puppen, die sehen immer gleich aus. Da können wir auch keine Krankheiten gut darstellen. Und wir wollen eben mit diesen digitalen Medien das ermöglichen, dass die Puppe in verschiedene Settings, also verschiedene Räume, ob das die stationäre Pflege ist, die ambulante Pflege versetzt werden kann und eben verschiedene Situationen generieren können und gleichermaßen verschiedene Krankheiten. Also die kann zum Beispiel eine Gelbsucht haben oder die Puppe kann irgendwelche Verletzungen haben und das können wir viel besser darstellen. Wir können zwar in der Pflege auch viele Modelle kaufen, die aber sehr kostenintensiv sind. Und so ist es in den Pflegestudien ja immer die Problematik, was schaffe ich mir an, was brauche ich für meine Ausbildung. Und so können wir viel größere Bereich abdecken an Realitätsnähe, wenn wir eben diese neue Technik, diese Digitalisierung mit den MR-Brillen nutzen.
4: Aber fehlt da nicht ein bisschen das Haptische, das ich anfassen kann?
5: Das ist eine sehr schöne Frage. Das soll sozusagen diese Lücke unserer XR-Skills Lab ja einfach auch schließen, weil wir haben die Möglichkeit, unsere Pflegepuppen, die wir ja schon haben, einfach in diese virtuelle Realität zu versetzen. Das heißt, unsere Auszubildenden, die haben auch keine Controller oder so mehr in der Hand, sondern die steuern das über ihre Hände, können die Puppe anfassen, können verschiedene Pflegemaßnahmen, Positionierung etc. an dieser Puppe vornehmen und gleichermaßen haben sie aber ein neues Setting, an das sie sich dann gewöhnen können für dann den Alltag. Weil das ist ja das Wichtige, dass sie peu à peu an Situationen herangeführt werden können, die unter Umständen im echten Leben erstmal überfordern, gerade im ersten Ausbildungsjahr. Und so können wir ganz vorsichtig sie Erfahrungen machen lassen in einem sicheren Umfeld und somit dann gleichermaßen dafür sorgen, dass sie für die Praxis gestärkt sind.
3: Mit Hilfe einer Firma aus Halle sollen nun die vorhandenen Puppen in eine virtuelle Umgebung eingebettet werden. So können neben verschiedenen Szenarien auch Krankheiten und Pflegezustände virtuell für die Auszubildenden dargestellt werden. Diese haben gleichzeitig vor sich die zu greifenden Puppen und können daran die Pflegeschritte praktisch üben.
4: Wir sehen hier gerade schon im Hintergrund die ersten, ich sag mal, Versuche. Wann planen Sie denn, dass das einsatzbereit ist?
5: Das Projekt ist ja auf 2 Jahre angelegt. Das heißt, Februar 2028 ist so das Projekt beendet für uns hier. Aber es kann natürlich immer auch wieder weiterlaufen. Diese Programme sollen auch weiterentwickelt werden. Wir wollen aber bis dahin sozusagen erste Lernszenarien in dieser Software haben. Es soll funktionieren, dass die Puppe erkannt wird von der Brille. Das ist eine große Aufgabe, die Präfrontalkortex GmbH da stemmen muss, weil das ist, gibt es noch nicht. Und dann soll es eben wirklich schon wichtige Lernszenarien in diesem Programm geben, sodass wir mit den Auszubildenden

0: Auszubildenden dann auch wirklich üben können an diesen Puppen in dieser virtuellen Realität.
1: Sie haben sich für dieses Projekt ja große Partner gesucht. Ja. Wer ist denn da mit dabei? Ich habe gesehen, die Universitätsklinik in Halle.
0: Ja, also die AG Versorgungsforschung in Halle, die ist dabei. Die unterstützt uns einfach mit Fragebögen. Da geht es darum, wo ist der Bedarf bei den Auszubildenden, bei den Lehrkräften, um das auch wissenschaftlich zu begleiten, um am Ende auch so ein bisschen was Fassbares zu haben. Was hat denn sozusagen unsere Lernelemente, uns das digitale Lernelement für einen Effekt bei den Auszubildenden? Gibt es da Veränderungen im Lernen? Gibt es da Veränderungen vielleicht auch bei den Prüfungsergebnissen? Und da sind sie dabei, eben einfach, was brauchen wir? Und am Ende auch so ein bisschen Erfolgsergebnis wissenschaftlich aufzuzeigen, weil das ja sonst eher kommen wir ins Gefühlen und wir wollen ja auch ein bisschen Wissen generieren. Und dann eben entsprechend ganz wichtig, hatte ich ja schon erwähnt, Präfrontalkortex GmbH aus Halle, die dann eben diese Software entwickeln, die eben entsprechend auch dieses Tracking ermöglichen. Die haben da auch ein ganz großes Brett, glaube ich, zu bohren. Und ich bin gespannt, wo die Reise hingeht. Wir haben ganz viele Ideen für Testballons, was die Anwendung vielleicht kann, was wir da nutzen können. Und ich bin gespannt, wo wir da am Ende stehen werden.
1: Aber das wird ja nicht das einzige, die einzige Möglichkeit der Ausbildung bleiben. Ich kann mir ja nicht vorstellen, dass eine Pflegefachkraft dann nur digital ausgebildet wird und dann auf die Patienten losgelassen wird. Da wird doch sicher noch eine Stufe dazwischen sein, oder?
0: Also da kann ich Sie vollkommen beruhigen. Also es geht nicht darum, Lehrkräfte zu ersetzen und alles digital zu machen. Das funktioniert auch nicht, weil man braucht, also es ist ein sozialer Beruf und wir brauchen die Komponente Mensch auch in der Ausbildung mit unseren Lehrkräften. Und sozusagen das XR Skills Lab, das soll begleitend sein. Das wird auch das Skills Lab, also dieses Lernen an diesen Pflegepuppen, nicht ersetzen, sondern es soll das ergänzen in Situationen, wo die Puppen nicht ausreichen, wo Situationen nicht gut abgebildet werden. Unsere Ausbildenden werden auch weiterhin an der Praxis von Praxisanleitern begleitet, die dann eben entsprechend sehr nah in diesen regulären Ausbildungen auch weiter ausbilden. Das heißt, es soll nichts ersetzen, sondern es soll es ergänzen sinnvoll, sodass eben entsprechend der Weg für unsere Ausbildenden besser bereitet wird.
2: So hält modernste Technik auch in Berufe Einzug, in denen es wohl keiner vermutet. Bis es jedoch soweit ist, müssen die beteiligten Firmen noch viel entwickeln. Doch vielleicht werden in ein paar Jahren Pflegekräfte in ganz Deutschland mit der Idee aus dem Burgenlandkreis ausgebildet. Wir werden das Projekt weiter beobachten und über die Fortschritte berichten.
3: Und damit, liebe Zuschauer, sind wir schon wieder am Ende unseres Magazins angelangt. Ich verabschiede mich jetzt von Ihnen, hier auch aus Göpitz. Wünsche Ihnen alles Gute. Wir sehen uns demnächst wieder in unserem nächsten aktuellen Gesundheitsmagazin, hier bei Ihrem BLK-TV. Und bis dahin, alles Gute für Sie. Bleiben Sie schön gesund. Tschüss, machen Sie es gut.

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1: Hallo und herzlich willkommen zum aktuellen Regionalmagazin am Dienstagabend hier bei WLK TV. Und wir kommen gleich zu unserem ersten Thema und da geht's nach Weißenfels. Die dortige Asklepios-Klinik macht einen Qualitätssprung in der modernen Herzmedizin. Das neue Herzkatheterlabor der Klinik ist seit Sommer in Betrieb und wurde nun am vergangenen Donnerstag offiziell eingeweiht. Mit vor Ort war unter anderem auch Sachsen-Anhalts Ministerpräsident Sven Schulze. Die Herzkatheterbehandlungen der Klinik Weißenfels gehören landesweit zu den drei besten.
2: Insgesamt wurden 1,35 Millionen Euro gemeinsam mit dem Land Sachsen-Anhalt in ihre kardiologische Versorgung investiert. Das Land Sachsen-Anhalt unterstützte die Anschaffung der neuen Herzkatheteranlage mit einer Einzelförderung in Höhe von 710.000 Euro. Die neue Anlage ist bereits seit dem Sommer Tag und Nacht im Einsatz und konnte in den letzten Wochen schon vielen Menschen in medizinischen Notfällen rasch und lebensrettend helfen. Bereits heute überzeugt die Weißenfelser Kardiologie mit sehr guten Ergebnissen. Aktuelle Auswertungen der Landesarbeitsgemeinschaft für sektorenübergreifende Qualitätssicherung Sachsen-Anhalt bestätigte die hohe Qualität bei Herzkathetereingriffen in der Asklepios-Klinik Weißenfels.
3: Herr Sander, Sie lächeln, ein schöner Tag für die Klinik. Asklepios hat hier zusammen mit dem Land Sachsen-Anhalt viel Geld investiert. Was ist denn Neues entstanden? Wir stehen mittendrin.
4: Genau, wir stehen mittendrin. Wir haben 1,35 Millionen Euro investiert, 710.000 vom Land Sachsen-Anhalt, 630.000 Euro von uns, von der Klinik, vom Asklepios-Konzern. Und genau, wir haben eine neue Herzkatheteranlage, ein Herzkatheterlabor gebaut und ja, schließen damit an die erfolgreiche Herzmedizin an und können uns ganz oben jetzt bei modernster Medizintechnik mit einreihen.
3: Dr. Schermann hat es ja schon gesagt, eine der drittbesten Kliniken hier in Sachsen-Anhalt. Soll das noch weiter ausgebaut werden? Welchen Schwerpunkt soll sich Weißenfels als Klinik setzen?
4: Also wir sind ja bereits so als Schwerpunktversorger der Region schon in vielen Bereichen stark gebündelt und wir haben bereits schon viele wirklich medizinische Exzellenzzentren bei uns geschaffen. Sie haben es angesprochen, im Bereich der Kardiologie gehören wir zu den drittbesten Kliniken des Landes. Daran knüpfen wir heute mit der Herzkatheteranlage an. Wir stehen hier aber auch in unserem quasi ja Labortrakt. Hinter mir im Rücken haben wir unsere Angiografieanlage, die ähnlich wie eine Herzkatheteranlage quasi alle peripheren Gefäße im Körper eben auch noch darstellt und da eben auch eine Stentversorgung ermöglicht. Also im Bereich der Gefäßmedizin, auch angeschlossen noch mit unserer Gefäß- und Thoraxchirurgie, sind wir auf jeden Fall federführend ganz vorn mit dabei. Ich denke, da können wir wirklich stolz drauf sein.
3: Aber der Ministerpräsident hat es ja in seiner kurzen Rede ein bisschen angeschnitten. Eine 24-Stunden-Rundum-Versorgung wird es in keinem Krankenhaus geben, sondern die Krankenhäuser werden sich alle ein bisschen spezialisieren, oder?
4: Genau, also auch spezialisieren müssen, wobei wir auch ganz klar sagen müssen, im Bereich der Kardiologie, Angiologie, da sind wir natürlich auch jetzt schon seit 19 Jahren eigentlich komplett 24/7 verfügbar, was auch die Notfallversorgung angeht. Gleiches gilt natürlich auch für unsere erweiterte Notfallversorgungsstufe, die wir hier am Standort haben. Da sind wir auch natürlich 24/7 rund um die Uhr für unsere Patienten da, in allen Fachabteilungen, die unser Haus zur Verfügung stellt. Also wir machen wirklich jetzt 24/7 Medizin.
3: Ganz böse Frage, wann kommt die Geburtenabteilung?
4: Ja, das ist natürlich auch ein Punkt, den man auch ehrlich und klar beantworten muss. Wenn wir jetzt von medizinischer Qualität sprechen, dann müssen wir auch immer von Quantitäts- und Qualitätskorrelation sprechen. Also große Menge, große Erfahrung in einem Gebiet erzeugt große Qualität. Und wenn wir jetzt natürlich strategisch gerade im Rahmen der Reform jetzt sagen würden, wir fangen wieder an, eine Geburtshilfe aufzubauen, dann wäre das vermessen, weil das natürlich genau entgegen der eigentlichen Forderung steht und auch nicht mit unseren Prinzipien einhergehend, weil wir nur das machen wollen, was wir wirklich gut machen und machen können. Und das sind eben die Bereiche, die wir heute in guter Qualität und Anzahl einfach anbieten. Also die wird es nicht geben.
2: Ministerpräsident Sven Schulze betonte bei seinem Besuch: Ich freue mich sehr, dass wir mit dem neuen Herzkatheterlabor eine lebensrettende Maßnahme voranbringen konnten.
3: Herr Ministerpräsident, das Land Sachsen-Anhalt hat hier im Asklepios zusammen mit der Klinik viel Geld investiert. Sie haben aber in Ihrer Rede schon gesagt, es kann nicht in jeder Klinik so viel Geld für spezielle Technik investiert werden. Die Menschen müssen sich darauf einrichten, spezialisierte Kliniken zu haben und auch Wege zu unternehmen. Ist das das Ziel?
5: Also erstmal kann ich beruhigen, mein Ziel, und das werden wir auch hinbekommen als Ministerpräsident, ist, dass es im ganzen Land eine vernünftige gesundheitliche Versorgung gibt. Dass man vor allen Dingen für die Themen, die man direkt und schnell vor Ort braucht, auch schnelle medizinische Hilfe vor Ort hat, auch im ländlichen Raum. Das zweite Thema ist aber, wenn es um Spezialisierung geht, und der Standort hier, in dem wir sind, ist ja ein Spezialist für das Thema Herz, dass es dann vielleicht auch richtig ist, wenn man mal ein paar Kilometer fahren muss, wenn geplante Operationen zum Beispiel oder wenn Untersuchungen sind, die geplant sind, die vielleicht sehr komplex sind, gemacht werden müssen, da geht es doch dann eher darum, dass man den besten Arzt hat und das beste Team und vor allen Dingen die beste Technik, die es heute gibt. Und wir haben heute ja neue medizinische Technik eingeweiht, die mehrere hunderttausend Euro kostet, die das Land Sachsen-Anhalt finanziert hat. Hier im ländlichen Raum, wir wollen also nicht nur in Halle, Magdeburg und Dessau gute medizinische Versorgung haben, sondern selbstverständlich auch beispielsweise hier im Burgenlandkreis. Aber, und das ist wichtig, es muss am Ende insgesamt funktionieren. Ein und für mich der hauptbeschränkende Faktor bei dieser Thematik ist das Personal. Wir werden in den nächsten Jahren schon Herausforderungen haben, genügend Ärzte, genügend auch Krankenschwestern, Krankenpfleger zu haben. Und schon allein deshalb ist es wichtig, dass wir uns konzentrieren auf dieses Thema. Was ich aber garantiere, ist die Grundversorgung für jeden. Egal, ob man in einem kleinen Dorf lebt oder in einer großen Stadt, die wird auch in der Region vor Ort gewährleistet sein. Und das ist für uns, denke ich, für Sachsen-Anhalt eine wichtige und richtige Aussage.
3: Sie haben es gerade schon angesprochen. Wir haben in Sachsen-Anhalt, glaube ich, etwas über 6.000 Pflegekräfte, Ärzte, die nicht deutsch, sage ich mal, sind, die aus dem Ausland zu uns gekommen sind. Gibt es da irgendwelche Förderprogramme des Landes, um noch zusätzliche Ärzte oder Pflegekräfte zu gewinnen?
5: Also erst einmal freue ich mich über jeden, der hier in Sachsen-Anhalt geboren ist, hier lebt, hier eine Ausbildung macht und auch eine Ausbildung macht, beispielsweise als Krankenpfleger oder Krankenschwester. Aber das reicht leider nicht, weil wir zu wenig Geburten haben und weil wir natürlich Fachkräfte brauchen und weil viele Ärzte, viele Krankenschwestern, viele Krankenpfleger jetzt auch bald in ihren verdienten Ruhestand gehen. Und das zu ersetzen, kriegen wir nicht ausschließlich aus Sachsen-Anhalt hin. Ich nenne Ihnen mal ein Beispiel aus der Landeshauptstadt Magdeburg in der Universitätsklinik. Da sind aktuell 54 verschiedene Nationen tätig. Und mir persönlich ist es wichtig, egal ob ich dahin gehe und eine Situation habe, einen Notfall habe oder ob es meine Kinder betrifft, meine Familie betrifft, dass mir geholfen wird. Da ist es mir ehrlich gesagt egal, aus welcher Nation der Arzt oder die Krankenschwester stammt. Mir ist wichtig, dass sie die Qualifikation mitbringt, schnell zu helfen. Und das ist ein Thema für die Zukunft. Das heißt, wir müssen bei diesem Thema auch Arbeits- und Fachkräfte schon ehrlich sein. Wir müssen da auch bereit sein, dass Menschen hier in diesen Arbeitsmarkt zuwandern. Ich möchte keine Zuwanderung mehr ins Sozialsystem in Sachsen-Anhalt. Aber ich möchte eine Zuwanderung beispielsweise in den Arbeitsmarkt, in den medizinischen Berufen, in den Arbeitsmarkt, in der Pflege, weil da brauchen wir Leute, die finden wir hier nicht alle in Sachsen-Anhalt. Und das unterscheidet mich schon zu manch anderen, die im Moment auch Politik machen.
3: Der Wahlkampf läuft. Letzte Frage. Wir merken es nicht nur beim Land Sachsen-Anhalt, wir merken es auch bei uns hier im Kreis, wir merken es in der Stadt. Können Sie sich erklären, warum die Leute jetzt zurzeit alles nur schlecht sehen? In der Stadt läuft es schlecht, im Landkreis läuft es schlecht, obwohl viel Geld investiert wird. Im Land, wenn ich das manchmal so höre, dann denke ich, okay, Sachsen-Anhalt ist den Schritt über den Abgrund schon gegangen. Warum ist so eine schlechte Stimmung?
5: Ich erlebe das auch ab und an. Und ich gebe auch zu, auch ich habe manchmal Tage, wo ich mich über irgendwas richtig aufrege, richtig ärgere, wo ich sage, Mensch, warum ist denn hier schon wieder eine Baustelle? warum ist denn die Straße gesperrt oder was auch immer. Fakt ist, wir haben in Sachsen-Anhalt viel erreicht und ich bitte einfach darum, bei allen Herausforderungen, die wir haben, auch in der Zukunft und bei allen Problemen, die wir in Sachsen-Anhalt zu lösen haben, auch mal zurückzuschauen in die letzten 30 Jahre, in die letzten 36 Jahre sogar seit der Wende, was wir alles gemeinsam hier in Sachsen-Anhalt geschafft haben, wie sich die Städte auch hier und die Dörfer im Burgenlandkreis beispielsweise weiterentwickelt haben, wie schön das hier auch ist und warum auch so viele Millionen Menschen als Touristen jedes Jahr nach Sachsen-Anhalt kommen, weil sie Sachsen-Anhalt schön finden, die Kultur hier genießen wollen und vieles mehr. Und deswegen auch mal stolz auf das sein, was wir geschafft haben, aber natürlich auch wissen, wir haben Herausforderungen für die Zukunft. Ich denke, die Hauptthematik für viele Menschen, und das kann ich auch nachvollziehen, ist das Thema, eine gewisse Unsicherheit zu haben. Wie geht es eigentlich weiter? Was passiert mit meinem Arbeitsplatz? Ist die Weltpolitik heute so verrückt geworden, dass wir alle Sachen sofort bei uns spüren? Und ich möchte den Menschen schon sagen, ich gebe ihnen die Sicherheit, dass ich mich um die Themen kümmere. Das fängt bei den Kindern an, dass wir überall auch im ländlichen Raum möglichst die Kindergärten erhalten, die Schulen auch erhalten, auch verbessern. Unterrichtsversorgung ist ein Thema, an dem wir jeden Tag hart arbeiten. Es wird jedes Jahr jetzt etwas besser werden. Und auch bei weniger Schülern müssen wir gerade im ländlichen Raum trotzdem garantieren können, dass die Wege nicht zu weit sind, auch zum Kindergarten hin. Dann gibt es für mich die Sicherheit für die Arbeitsplätze. Hunderttausende Menschen arbeiten hier jeden Tag in Sachsen-Anhalt und die sollen von mir die Sicherheit bekommen, dass ich mich wirklich wie als Wirtschaftsminister, genauso jetzt als Ministerpräsident, in erster Linie um deren Arbeitsplätze, um die Jobs kümmere, dass sie erhalten bleiben. Wenn Unternehmen Probleme haben, melden die sich bei mir und wir finden in der Regel auch Lösungen. Das ist für mich wichtig. Es geht nicht mehr nur um Neuansiedlungen, sondern auch um Hilfe für die Unternehmen, die in Schwierigkeiten sind. Und dann gibt es die Menschen, auf die ich besonders stolz bin in diesem Land, nämlich die, die jetzt in Rente sind, die dieses Land aufgebaut haben, die dieses Land hier dazu gebracht haben, dass meine Generation wieder ein Land hat, wo es darauf aufbauen kann und wo wir viele Rahmenbedingungen, viele Möglichkeiten haben, dass man als Rentner in diesem Land nicht permanent denken muss, wo ist denn die nächste medizinische Versorgung? Oder wenn es vielleicht mal notwendig ist, wie kann ich die Pflege finanzieren und so weiter? Das sind Themen, wo ich für die Menschen hier in Sachsen-Anhalt hart kämpfe. Das ist für mich viel wichtiger als manche Randthemen, wenn mal gesagt wird, ja, wir sollten zukünftig beispielsweise die deutsche Fahne wieder vor jeder Schule hängen. Das kann man auch mit mir gern machen, aber mir ist es wichtiger, dass die Schule, vor der die Fahne dann hängt, überhaupt existiert, dass sie Lehrer hat, dass die Kinder dort zur Schule gehen können, dass sie gut ausgestattet sind. Das ist meine Hauptaufgabe und dann können wir da vielleicht auch eine deutsche Flagge hinhängen.
2: Die neue Herzkatheteranlage ist ein Qualitätssprung. So lassen sich die Bilder der Herzkranzgefäße noch exakter darstellen und ermöglichen dadurch eine präzisere Diagnostik und Therapie. Im landesweiten Vergleich von 21 Kliniken erreicht die Einrichtung bei der Therapie einen Platz unter den 3 bestplatzierten Krankenhäusern Sachsen-Anhalts. Diese Ergebnisse entstehen nicht durch einzelne Maßnahmen, sondern durch das Zusammenspiel vieler Faktoren, die hohe Kompetenz unseres Teams, etablierte Abläufe und die kontinuierliche Weiterentwicklung unserer medizinischen Möglichkeiten, so Dr. Burcid Özyaman, Chefarzt der Klinik für Kardiologie und Intensivmedizin. Das kommt vor allem den Menschen in der Region zugute, die im Ernstfall schnell und auf höchstem medizinischen Niveau behandelt werden.

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1: Ohne Vereine ist in vielen Orten wenig los. Wir haben eine Einladung bekommen, der wir gern nachgekommen sind. Denn der Schützenverein in Schafstedt, unweit von Bad Lauchstädt, hatte am Wochenende ein Schützenfest veranstaltet, bei dem nicht nur der Verein im Fokus stand, sondern auch ein soziales Projekt, was die Mitglieder des Vereins in diesem Jahr unterstützen wollen.
2: Schiedwetter, das war es am Samstag wortwörtlich. Hatte doch der Schützenverein in Schafstedt zum Schützenfest geladen und für die Besucher einiges organisiert.
3: Heute Ihr Schützenfest. Wie ist es denn dazu gekommen, dass es heute ein Schützenfest hier gibt?
4: Na, wir haben es eigentlich als Benefizveranstaltung, wo wir den Kindern helfen wollen. Weil viele sagen ja, Schützen sind alles nur Schützen. Und da haben wir eigentlich gesagt, weil wir haben das schon öfters gemacht, in Schafstedt noch nicht, das erste Mal. Und da haben wir gesagt, wir machen das eben für die Kinder. Mit einem Heimatverein zusammen. Und wir haben ja immer was für die Kinder übrig.
3: Der Schützenverein hier, wie groß ist der denn? Wie viele Mitglieder habt ihr denn?
4: Wir haben jetzt, glaube ich, aktuell 23. Von kleinen

0: bist groß.
1: Aber ihr trefft euch nicht nur, um aus Spaß an der Freude zu schießen, sondern macht ihr auch Wettkämpfe, ja, oder?
0: Ja, wir sind eigentlich, kann man sagen, international unterwegs. Ob das Italien ist oder Luxemburg ist, also wo wir eigentlich überall hinfahren. Um auch zu gewinnen.
1: Das wäre meine nächste Frage gewesen. Wie sieht es denn dann aus mit Gewinn? Wie steht ihr da?
0: Also in Sachsen-Anhalt stehen wir schon unwahrscheinlich gut da. Weil wir haben wie dieses Jahr haben wir ziemlich alle Landesmeistertitel geholt. Haben jetzt auch Mannschaft geholt für München, also mit deutscher Meisterschaft. In 14 Tagen, glaube ich, ist die. Haben wir mit der Mannschaft auch geschafft. Also wir sind gut aufgestellt.
1: Für
0: wir haben auch die Frauen dabei.
1: Für Leute, die sich da nicht auskennen, mit was schießt ihr? Wie muss ich mir das vorstellen?
0: Ja, wir schießen eigentlich mit Schrot. Also mit auf Wurfscheibe mit Schrotpatronen.
1: Okay.
0: Das sind die Scheiben hier, wo wir drauf schießen. Und die werden ungefähr geschossen bei, sagen wir so, man sollte sie bei 30 Metern rumtreffen, aber die gehen auch noch bei 70 Metern kaputt.
1: Wie kommt man als Frau zum Schützenverein?
2: Einfach durch einen Ehemann, durch einen Partner. Man guckt dann mal zu, dann gefällt es einem, macht Spaß und probiert es einfach aus. Es ist ein schöner Ausgleich zum Beruf auf jeden Fall. Man kriegt den Kopf frei, man kann abschalten. Es wird ein bisschen immer unterschätzt. Es ist ja viel Kopfarbeit, viel Mentalarbeit. Man muss sich konzentrieren, man muss auf vieles achten. Viele denken immer nur, wir gehen auf den Stand und ballern ein bisschen rum. Das ist es nicht. Es ist wirklich richtig hartes Training auch. Aber es macht Spaß. Ich sage immer, wenn man trifft, macht es auch Spaß.
3: So blieb es leider am Vormittag noch sehr verhalten mit dem Besucherinteresse. Dabei sollte es doch um eine wirklich wichtige Sache an diesem Tag gehen.
1: Ihr habt ja gesagt, ihr macht Benefits. Ihr wollt jemanden unterstützen. Wen wollt ihr unterstützen?
2: Wir unterstützen das ambulante Kinder- und Jugendhospiz in Halle. Einfach, weil uns die Kinder am Herzen liegen. Und einfach, weil wir einen guten Zweck haben. Weil wir einfach was Gutes tun wollen. Und außerdem zusätzlich natürlich unseren Verein noch ein bisschen bekannter machen wollen. Werbung machen wollen für den Verein.
3: Natürlich waren auch Vertreter des Kinderhospiz Halle mit eingeladen und präsentierten sich mit einem kleinen Infostand.
4: Wir arbeiten hauptsächlich ehrenamtlich mit vielen Ehrenamtlern und begleiten Familien, in denen ein Kind mit einer lebensbedrohlichen Erkrankung lebt und versuchen halt die Familien so gut es geht zu unterstützen auf ihrem schweren Weg.
1: Ist das nur aufs Stadtgebiet Halle begrenzt oder sind Sie auch im Umland?
4: Also wir sind auch im Umland unterwegs, so, wir sagen immer so im Schnitt 50 Kilometer. Das kommt natürlich auch darauf an, wo unsere ehrenamtlichen Familienbegleitenden auch leben oder wo die wohnen, damit wir die gut vermitteln können. Man muss ja immer ein bisschen Rücksicht nehmen auf Wege und solche Sachen, ja.
1: Worin besteht denn dann die Unterstützung für die Familien?
4: Also wir bilden bei uns Familienbegleiter aus, ehrenamtlich. Das ist ein Kurs, den die bei uns belegen können. Der geht ungefähr 120 Unterrichtseinheiten und da werden die Ehrenamtlichen halt sehr gut vorbereitet auf die Unterstützung zu Hause. Also es geht darum, dass sie nach Hause gehen, die Ehrenamtlichen, und dass sie praktisch in der Familie vor Ort unterstützen, zur Seite stehen, beraten, auch mit den Kindern was unternehmen, die Eltern entlasten. Ich sage immer so, solche Familien mit einem schwerkranken Kind, die haben sehr vollen Kalender zu Hause und manchmal brauchen die halt wirklich ein bisschen mehr Hilfe als nur, wann muss das Kind zur nächsten Therapie. Und unsere Ehrenamtlichen sind dann halt da, wenn die Eltern mal für sich was unternehmen wollen. Manchmal sind so einfache Sachen auch wie mal einkaufen gehen oder das Kind zu Hause mal, damit die Eltern mal für sich was selber machen können. Das ist ganz unterschiedlich. Also wir gucken immer, was braucht die Familie eigentlich? Was wünschen die sich? Was brauchen die gerade für Unterstützung? Also ich kann da gar nicht sagen, das ist es jetzt, ja, weil das ist in jeder Familie was anderes. Das kann halt sein, am Bett sitzen mit dem Kind, Händchen halten, vorlesen, trösten. Kann aber auch ein Gespräch mit den Eltern sein, ein klärendes oder tröstendes Gespräch. Oder wie gesagt, für eine schöne Freizeit sorgen.
3: Mit dabei war auch der Verein Skabstedi.
1: Frau Schlegel, Sie präsentieren heute Ihren neuen Verein, der gegründet wurde. Ganz kurz,

0: Was ist es denn für ein Verein?
1: Also es ist ein Skapsteti-Verein. Wir sind jetzt erst eigentlich seit 4 Wochen neu. Und für uns steht so auf dem Programm, die ganzen Menschen zusammenzubringen, auch in Scharfstedt und mit den Vereinen zusammenzuarbeiten, so dann neue Sachen zu machen wie Feste, Drachenfest, Osterfeuer und solche Sachen.
0: Ja, die ist es ja, so habe ich es ja erfasst, mehr hier im Ort zu machen, aber mit allen zusammen, also auch mit dem Schützenverein, ja. Da sind wir ja heute.
2: Ja. Genau, also das Ziel ist im Prinzip, die verschiedenen Vereine wieder zusammenzuführen. Egal welche Vereine das sind, ob es der Fischerverein ist, ob es die Kegler sind, ob es die Fußballer sind. Wir wollen eigentlich mit allen Vereinen möglichst wieder ein gemeinschaftliches Leben hervorrufen, weil das alles ein bisschen eingeschlafen ist. Wir haben uns vieles auf die Fahne geschrieben. Wir wollen die Sommersonnenwende machen, dann abends Führungen in der Stadt, Nachtwächterrunden. Also einfach das Leben im Ort wieder beleben und die Scharfstädter zusammenzuführen und vielleicht auch noch Goethestädter, Auswärtige. Also wir haben da schon Träume und Visionen, sage ich jetzt mal. Ob die sich alle so umsetzen lassen, das wird sich dann in Zukunft zeigen.
0: Sie haben gerade gesagt, Führungen durch Scharfstädt, was... Was gibt es denn Tolles in Scharfstedt zu sehen für alle, die Scharfstedt nur von der Landkarte kennen?
1: Naja, das sind die Nachtwächterwanderungen. Das ist so, ich sag mal, dieses Historische. Da wird dann so, sozusagen halt auch mal so drauf hingewiesen, was wo war und so weiter, was so existiert hat, welche alten Gebäude, die nicht mehr da sind. Aber das ist halt immer sehr spät abends und dann halt, wie gesagt, wie typisch Nachtwächter. Und das ist immer auch in den vergangenen Jahren, als es noch stattfand, immer gut angekommen.
3: Kaum war zur Mittagszeit der Grill angeheizt, hatte auch Petrus ein Einsehen und der Regen hörte auf. Es dauerte nicht lange, bis sich die Tische langsam füllten und das Schützenfest Fahrt aufnahm. Schließlich ging es ja um den guten Zweck.
0: Wenn jemand ihre Arbeit unterstützen will, sage ich jetzt mal finanziell oder auch vielleicht durch Mitarbeit, wie kann er sie erreichen?
4: Ja, über unsere Website, also akjh.de, ist unsere Website, ambulantes Kinder- und Jugendhospiz Halle.de, kann man auch sagen. Da findet man dann, wann unsere neuen Ausbildungskurse sind. Und wir machen jedes Jahr einen neuen Ausbildungskurs für ehrenamtliche Familienbegleiter. Und ja, wir freuen uns immer über Unterstützung. Wir brauchen auch immer wieder neue helfende Hände. Und ansonsten einfach anrufen, völlig unkompliziert.
0: Da finde ich dann noch das Spendenkonto.
4: Ja, auf der Website auf jeden Fall, aber wir werden auch oft angerufen und dann erklären wir den Leuten auch, wie sie das am besten machen können, uns zu unterstützen. Also wir machen am 26.09.26 unseren 9. Lebenslauf und diesen Lebenslauf organisieren wir als Kinderhospiz und da gibt es auch noch ein Familienfest und wir laden alle herzlich ein, entweder zu mitlaufen oder einfach dabei sein und unsere Arbeit zu unterstützen.
5: Ja! Schauen wir doch einmal in die Zukunft. 2035 soll die Bundesgartenschau in Dessau-Roßlau stattfinden. Dort fand jetzt eine Stadtratssitzung zur Planung und Durchführung der Schau statt. Dabei kam es zu einer kontroversen Diskussion. Nach dem Willen der meisten Räte soll die Buga in knapp 10 Jahren in Sachsen-Anhalt stattfinden.
6: 9 Jahre dauert es noch, bis die Bundesgartenschau in Dessau-Roßlau stattfinden soll. Doch die Planungen für das Mega-Event sind schon im vollen Gange. In der Stadtratssitzung vom 1. Juli war die Buga ebenfalls ein wichtiges Thema. Oberbürgermeister Dr. Robert Reck informierte zunächst über den aktuellen Stand.
7: Ein wichtiger Meilenstein wurde am 2. Juni 2026 gelegt mit der konstituierenden Sitzung der Bundesgartenschau Dessau-Roßlau 2035 GmbH, dem Aufsichtsrat im Besonderen. In dieser Sitzung wurde der Wirtschaftsplan für das Jahr 2026 beschlossen, der auch Teil der heutigen Beschlussvorlagen auf dieser Stadtratssitzung sind. Der Wirtschaftsplan ermöglicht, die Gesellschaft ins Arbeiten zu kommen und erste Schritte zu gehen. Ich möchte an dieser Stelle kurz die aktuellen Arbeitsstände darstellen und über die Investitionsplanung informieren. Wir haben ja 2 Handlungsfelder. Das eine sind die Mosaike, also die Entwicklung der Park- und Gartenanlagen, der Grünflächen und die Fugen, die Verbindungen zwischen den einzelnen Standorten, einschließlich der Gestaltung der städtischen Straßen und Freiräume. Nach der Sommerpause werden diese Überlegungen in einer Beschlussvorlage, die wir Ihnen ja bereits angekündigt hat, in den Ausschüssen unseres Stadtrats, insbesondere natürlich auch im Bauausschuss, präsentiert und auch hier dem Stadtrat zur Beratung und Entscheidung vorgelegt. Gestalt nimmt auch die künftige Arbeitsstruktur des Buger Vorbereitungsprozesses an. Ich hatte über die Gründung der GmbH gesprochen und die drei Innovationswerkstätten. Auch darüber wurde schon informiert. Mosaike, Fugen und Kommunikation haben jetzt stattgefunden. Es schließen sich dann freiraumplanerische Wettbewerbe an.
6: Danach wurde Thomas Pischek als Mitglied des Aufsichtsrates der Buger Dessau-Roßlau 2035 GmbH abberufen und Marco Egelkraut als Mitglied in den Aufsichtsrat entsendet und bestellt. In zwei Beschlussvorlagen ging es dann noch um konkrete Buger-Maßnahmen. Zum einen war die Umgestaltung der Kreuzung Katholische Kirche und Teichstraße ein Thema. Hierbei wurde über eine Genehmigung einer überplanmäßigen Verpflichtungsermächtigung in Höhe von 1.070.000 Euro abgestimmt, was für Diskussionen sorgte.
8: Es geht um die grundsätzliche Frage, welche Stadt wir uns künftig überhaupt noch leisten können. Denn zwischen dem, was sich unsere Stadt leisten kann und dem, was sie sich leistet, klafft inzwischen eine immer größere Lücke. Das Landesverwaltungsamt hat uns unmissverständlich erklärt, dass die dauerhafte Leistungsfähigkeit unserer Stadt gefährdet ist. Es fordert Ausgabendisziplin, Konsolidierung und eine kritische Überprüfung freiwilliger Leistungen. Was machen wir stattdessen? Wir beschließen eine Buger-Maßnahme nach der anderen. Jede einzelne Maßnahme wird für sich betrachtet begründet. Doch niemand spricht mehr über die Summe dieser Entscheidungen. Und genau darin liegt das eigentliche Problem. Mit jedem weiteren Beschluss wächst das Gesamtprojekt. Mit jedem weiteren Beschluss steigen die Folgekosten. Mit jedem weiteren Beschluss binden wir Haushaltsmittel für viele Jahre. Und irgendwann gibt es kein Zurück mehr. Wir müssen uns ehrlich fragen, bestimmt heute noch der tatsächliche Bedarf unserer Stadt, unserer Investitionen oder bestimmt inzwischen die Buger, welche Projekte Vorrang haben?
9: Am Montag war ja im Bauhausmuseum eine öffentliche Veranstaltung zur Offenlage des INSEC. Wäre dort ein Vertreter der AfD gewesen, ich war dort, dann hätte die AfD oder Mitglieder der AfD-Fraktion auf jeden Fall zur Kenntnis nehmen können, dass sowohl die Wohnungswirtschaft als auch andere Wirtschaftsunternehmen dieser Stadt händeringend dafür plädieren, die Buger nicht zu zerreden, weil es eine absolute Chance für unsere Stadt ist, nicht nur die Infrastruktur zu entwickeln, sondern auch Zuzug zu erzeugen in unserer Stadt und das Wohl unserer Stadt zu mehren.
10: Das Landesverwaltungsamt hat auch deutlich gesagt, dass wir an der Buger festhalten sollten, weil sie eine Chance für unsere Stadt ist und den Fördergrad bei vielen Projekten erhöht, wodurch wir den kommunalen Haushalt entlasten können und uns anderen Projekten widmen können. Dieses Buger-Label ist eigentlich ein Gewinn in dem Moment, denn wir können wesentlich mehr in wesentlich kürzerer Zeit umsetzen, als wie es eigentlich geplant war. Der Kreisverkehr ist lange beschlossen. Und auch an der Stelle allein das Buger-Label raufzusetzen, vereinfacht dieses Projekt. Und dieser Kreisverkehr war auch schon lange vor der Buger Thema. Und ich dächte auch, dass wir die Beschlussfassung lange vor der Buger schon vorgenommen haben.
11: Herr Diedering, vor 10 Minuten, davon einer halben Stunde, diskutieren wir über die Anhalt-Arena. Und Sie halten eine flammende Rede, wie wichtig es ist, eine Machbarkeitsstudie für eine Halle zu machen, die uns 20, 25 Millionen Euro kostet, weil Ihnen das Projekt gefällt. Jetzt kommt ein Projekt der Buger drauf, das gefällt Ihnen nicht. Und dann reden Sie vom Haushalt und was wir uns nicht alles leisten können. Sie machen eine Politik, das ist wie Kabarett. Vielen Dank.
6: Die Vorlage wurde mit 39 Ja, 3 Nein-Stimmen sowie einer Enthaltung beschlossen. In einer weiteren Buger-Beschlussvorlage ging es um die Interessensbekundung zur Teilnahme am Bundesprogramm Anpassung urbaner und ländlicher Räume an den Klimawandel. Konkret geht es dabei um Klimaanpassungsmaßnahmen im Schillerpark in Höhe von 3 Millionen Euro mit einem Eigenanteil von 300.000 Euro.
12: Es ist nicht nur die Funktionalität des Parkes als soziales, ökologisches etc. Element, sondern es wird deutlich, dass wir teilweise unter Qualität der Reparatur historischer Strukturen unserer Stadt an der Stelle ein Stück vorankommen. Im Schillerpark wird es eine zeitgemäße entsprechende Aufarbeitung geben mit bemerkenswerter Entwicklung, die sowohl die Qualität der Lebensqualität

0: Quartier, aber auch der Aktivität und nicht zuletzt eine erhebliche Aufwertung unserer Stadt erfahren lässt. Und hier geht es darum, langjährige Defizite der Stadtentwicklung über eine mögliche Bezuschussung der Buga nun endlich umzusetzen, wo wir schon lange geträumt haben.
1: Inhaltlich freue ich mich über die Vorlage und werde natürlich auch zustimmen, kann aber nicht umhin, trotzdem meinen Unmut hier kundzutun. Wir haben einen Ausschuss für Stadtentwicklung, Bauen, Stadtgrün und Mobilität, der nach momentaner Beschlusslage auch unser Buga-Ausschuss ist. Das sind, wenn man sich allein die sozusagen den Titel der Vorlage anschaut, sind das 5 gute Gründe, warum diese Vorlage unbedingt im Bauausschuss hätte vorbehandelt werden müssen. Natürlich werde ich das jetzt nicht irgendwie offiziell beanstanden, aber ich möchte doch sehr darum bitten, dass das zukünftig nicht so gehandhabt wird.
2: Die Kurzfristigkeit der Fördermittelprogramme ist zum Weinen, um es nicht anders zu nennen. Wir haben jetzt mit Hängen und Würgen und mit dem guten Willen des Referats Stadtgrün diesen Antrag jetzt auf den Weg gebracht. Er bedarf wieder eines Stadtratsbeschlusses. Ich nehme, Herr Bosowski, auch Ihren Hinweis sehr gerne auf. Wir hätten das so tun können. Ich bitte dafür um Entschuldigung. Es geht jetzt nur um, dass wir uns beteiligen an dem Interessenbekundungsverfahren und wir würden dann natürlich die inhaltlichen Dinge sehr gerne hier auch vorstellen.
3: Die Vorlage wurde mit 42 Ja und einer Nein-Stimme beschlossen. Eine letzte Beschlussvorlage kam dann vom fraktionslosen Stadtratsmitglied Paul Nolte. Dabei ging es darum, dass der Oberbürgermeister ab der folgenden Sitzung regelmäßig zum Umsetzungsstand der Buga-Maßnahmen berichten soll.
4: Bisher war die Kommunikation der Verwaltung zum Thema Bundesgartenschau eher lückenhaft. Das haben wir auch schon öfter kritisiert. Mit meiner Beschlussvorlage möchte ich letzten Endes erreichen, dass wir uns in jeder Sitzung einmal zumindest kurz über den aktuellen Stand informieren können, dass eine gewisse stetige Kommunikation stattfindet, auch uns und den Bürger, Bürgerinnen gegenüber.
5: Ich halte diese Beschlussvorlage nicht für gut und bitte da eigentlich nicht zuzustimmen, weil wir brauchen keine zusätzlichen Informationen. Wir haben eine sehr umfängliche Tagesordnung, das haben wir die letzten Stadtratssitzungen gesehen, dass wir teilweise wirklich Probleme hatten, das bis zum Ende zu schaffen. Und ich denke, wir sind immer noch 9 Jahre vor der eigentlichen Durchführung der Buga. Wir sind ausreichend informiert. Viele andere Städte planen diese Buga 3, 4, 5 Jahre erst vorher und sind auch in der Lage, das umzusetzen. Und wir sind in der Anfangsphase und wir sind durch die Beschlussvorlagen wirklich gut informiert.
6: Das Kabarett der AfD geht weiter. Sie haben es echt in den letzten Jahren nicht verstanden, was die Buga für uns bedeutet. Sie haben nicht verstanden, dass das größte Projekt, das größte Infrastrukturprojekt dieser Stadt seit Jahrzehnten ist. Und Sie haben nicht verstanden, was diese Beschlussvorlage aussagt. Sie sagt aus, dass in dem Gremium, dem wichtigsten kommunalen Gremium in dieser Stadt, die Themen besprochen werden, die für diese Stadt elementar sind. Und das ist die Buga die nächsten 10 Jahre. Ganz einfach.
7: Es muss möglich sein, dass dieser Stadtrat, der sich nicht so homogen zusammensetzt, eine Information erhält, die alle Mitglieder dieses Rates auf einen einheitlichen Informationsstand versetzt. Und das sage ich als bekennender Buga-Kritiker. Also wirklich, glauben Sie mir, ich möchte mehr Informationen, um genauer zu wissen, wo das kommunale Geld hingeht.
3: 33 Stadträte stimmten für die Vorlage von Paul Nolte, 9 dagegen und einer enthielt sich. Damit wurde diese so angenommen und in den kommenden Stadtratssitzungen wird es beim Bericht des Oberbürgermeisters den neuen Unterpunkt Informationen zur Buga geben.
8: Soweit 30 Minuten Regionalmagazin am Dienstagabend. Ich hoffe, auch für Sie waren interessante Themen mit dabei. Schalten Sie wieder ein am kommenden Freitagabend, dann gibt's das nächste Regionalmagazin. Bis dahin wünsche ich Ihnen eine angenehme Restwoche. Machen Sie es gut. Tschüss und auf Wiedersehen.
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1: Hallo liebe Zuschauer und herzlich willkommen zur aktuellen Sendung am Dienstag hier bei Ihrem BLK-TV. Beginnen wollen wir diese Sendung mit einem Jubiläum. 15 Jahre gibt es nun Borussen vom Burgenlandkreis, ein offizieller Fanclub vom Bundesligisten Borussia Dortmund. Die Mitglieder sind aber nicht nur Fußballfans, ihr soziales Engagement macht sie immer wieder zu den Glücksbringern für Benachteiligte unserer Gesellschaft.

0: 15 Jahre Leidenschaft für Schwarz und Gelb. Die Borussen aus dem Burgenlandkreis feiern ihr Vereinsjubiläum. Was im Jahr 2010 mit einer gemeinsamen Begeisterung für Borussia Dortmund begann, hat sich in den vergangenen Jahren zu einem festen Bestandteil der regionalen Fanclub-Szene entwickelt. Zum Jubiläum haben die Mitglieder zu einem großen Fest eingeladen. Zahlreiche Gäste sind der Einladung gefolgt, darunter befreundete Fanclubs aus ganz Deutschland. Gemeinsam wird auf die vergangenen 15 Jahre zurückgeblickt und natürlich über die gemeinsame Leidenschaft für den BVB gesprochen.
1: Für alle, die es nicht wissen, warum jetzt Borussen vom Burgenlandkreis? Haben wir nicht andere Fußballmannschaften hier, die...
2: Nee, eigentlich nicht. Also ja, gibt's schon, aber wir haben uns damals zusammengefunden. Also ich bin jetzt zum Beispiel Fan, ich will nicht sagen seit der ersten Stunde, aber seit 1992. War das erste Mal damals im Stadion gewesen und mit meinem Onkel Verwandtschaft Westdeutschland gehabt. Und da kam das erste Mal die Farbe Schwarz-Gelb auf.
1: Und Liebe auf den ersten Blick.
2: So sieht's aus, richtig. Dann sind wir ja auch verbunden, regionsmäßig, drüben Ruhrpott, bei uns hier Braunkohlegegend. Passte irgendwie.
1: Jetzt 15 Jahre. Ihr macht heute euer, ich sag mal, Sommerfest.
3: Ja? Unsere Jubiläumsfeier.
1: Oder eure Jubiläumsfeier. Aber da hängt ja noch ein bisschen was dran. Wir haben es ja.

0: dran ist mit einer Geldspende.
1: Wo kommt denn das Geld her, was ihr dann spendet?
0: Das wird gesammelt von unseren Mitgliedern. Die haben dann gerne mal ein offenes Portemonnaie, wenn es heißt, wir wollen wieder spenden.
1: Aber ja, ich habe gesehen, heute gibt es auch Lose, also es gibt doch was zu gewinnen und das Geld geht dann wahrscheinlich auch mit dazu, oder?
0: Genau, also dieses Jahr ist es mal was ganz anderes. Wir hatten vorhin schon einen Kuchenbazar. Der Erlös geht dieses Jahr mit in die Spende. Die Tombola-Einnahmen gehen dieses Jahr auch zu 100% mit in die Spende, weil eben unser Jubiläum ansteht und wir uns dieses Jahr auf die Fahne geschrieben haben, die höchste Geldspende zusammenzubekommen.
1: Zu Losen gehören ja auch Preise und die Preise, die habt ihr ja bestimmt nicht alle bezahlt, sondern ich sehe es schon so ein bisschen, da gab es ja sicher viele Sponsoren.
2: Genau. Sponsoren haben wir eine ganze Menge. Also wir haben beim BVB angefragt, wir haben regionale Unternehmen angefragt. Wir haben jetzt hier zum Beispiel von Asklepios Klinik Weißenfels, von der KKH, von regionalen Bauunternehmen, haben wir alles Preise bekommen, die wir jetzt hier für den guten Zweck in Form von Losen verkaufen und das Geld dann gespendet wird. Also ohne diese Spenden wäre es nicht möglich. Also jedes Unternehmen.
0: Da möchten wir auch nochmal einen großen Dank an DRK in Weißenfels aussprechen, sowie an das RS Automobil. Autohaus, die uns da auch noch mal tatkräftig mit Spenden für die Tombola unterstützt haben.
1: Ja, macht das aber heute hier nicht alleine. Ich habe schon gehört, ihr habt euch Gäste eingeladen. Ja, wo kommen denn die alle her?
2: Also Gäste in dem Sinne ist, wir haben jetzt im Laufe der letzten 15 Jahre, wir haben viele Kontakte geknüpft, unter anderem Nordthüringer Borussen, Galwenser Borussen, Suhltal Borussen und Südwest. Das sind die am weitesten Anreise hatten. Das sind hin und zurück knapp 1000 Kilometer. Das kommt zum Laufe der Zeit. Knüpfen wir Kontakte, Tickettausch, Freundschaften.
0: Turniere.
1: Und sind das jetzt nur Fans vom BVB?
2: Das sind
1: oder?
2: Fans vom BVB und Unterstützer, genau.
1: Also die machen was Ähnliches, wie ihr macht mit diesen Sammlungen?
2: Genau.
0: Die haben auch ihre eigenen Fanclubs.
2: Okay. Ganz normale Fanclubs. Man vernetzt sich, Erfahrungsaustausch. Knüpffreundschaften.
1: Und ihr fahrt aber auch zu den Spielen?
2: Wir fahren zum Spielen. Im letzten Jahr relativ unregelmäßig, aber ansonsten sind wir recht häufig dabei. Auswärts, Bus, international.
1: Bus gemietet.
2: Reisebus. Genau, Reisebus zum Beispiel ist auch immer viele Spenden sammeln. Gibt es ein Sparschwein, wird gut gefüllt.
1: Okay, so kann man sein Wochenende auch verbringen, natürlich.
2: Ja, genau.
1: Ja, okay. Was habt ihr noch vor heute erstmal?
0: Heute steht eigentlich wirklich im Fokus Spaß, Freude, nette Gespräche und eigentlich auch so ein bisschen das Zusammensein. Gerade jetzt, wenn die Bundesliga noch pausiert, kommt man ja doch eher weniger zusammen. Und dadurch nutzen wir das heute, uns wieder mal alle zu sehen. In großer Runde.
2: Sehr großer Runde.
1: Wie ist die Meinung zum neuen Nationaltrainer?
2: Gut. Es kann gut werden, ich denke, es wird gut, aber er kann auch verlieren, wenn zu viel Hoffnung auf ihn gesetzt werden. Kennen wir ja.
1: Das könnte passieren, ja. Okay, dann erstmal vielen Dank, dann wünschen wir euch erstmal viel Spaß heute. Letzte Frage, habt ihr schon im Hinterkopf, wer denn nächstes Jahr oder beim nächsten Mal dann bedacht wird?
0: Nein. Das ist bei uns immer so eine Sache. Wir haben.
2: Es wird spontan entschieden.
0: Genau, also,
2: wir machen Umfragen in unseren Gruppen, WhatsApp-Gruppen untereinander.
0: Ja, es ist auch immer so die Frage, ob vielleicht Highlife irgendetwas in der Region passiert, wo man plötzlich sagt, dort wird gerade Geld benötigt, wo wir dann auch sagen, okay, dann steht das jetzt im Vordergrund. Deswegen setzen wir uns nicht schon ein Jahr vorher fest.
3: Zum Jubiläum sind Fanclub-Freunde aus verschiedenen Teilen Deutschlands angereist. Viele verbindet eine jahrelange Freundschaft, die weit über den Fußball hinausgeht.
1: Ich habe gehört, ihr seid von Mannheim.
4: Ja, ja, Worms, Mannheim, Ludwigshafen, genau, Rheinhessen, Kurpfalz, Rheinhessen.
1: Heidelberg. Ja. Ihr habt euch also eine relativ lange Strecke auf euch genommen, um heute hier das 15-Jährige des hiesigen Vereins zu feiern. Wie lange kennt ihr euch schon?
4: Boah, ist eine gute Frage. Ich habe gerade mit Mike vorhin gesprochen, das ist schon einige Jahre. Ich meine, wir haben uns irgendwie kennengelernt über eine WhatsApp-Gruppe und habe dann festgestellt, er kommt aus Weißenfels, Naumburg und ich bin gebürtiger Hallenser, aber seit 1997 drüben lebend. Und da gab es irgendwie eine Sympathie von Anfang an und so haben wir uns

0: unten auf diversen Turnieren spielen, immer wieder gesehen, getroffen. Und seitdem sind wir irgendwie miteinander verbandelt, ja.
1: Und da lohnt sich auch die lange Anfahrt hier.
0: Ja, für uns, oder?
2: Ja, definitiv. Also wir sind hier angekommen, herzlich empfangen worden. Dürfen gleich an der Schlange vorbei unser Bier holen. Einfach tatsächlich bevorzugt worden. Die Leute erkennen es an, dass wir von weiter weg kommen. Gegenseitig Respekt, Toleranz, ist echt toll. Macht keine Rolle, ob man von hier kommt oder 100 Kilometer weiter weg. Ob man sich gut kennt oder nicht so gut kennt. Ist echt toll hier, sehr familiär. Fühlt man sich wohl.
1: Heute gibt es wieder Geld für einen hilfsbedürftigen Verein, sage ich jetzt mal so. Macht ihr sowas auch?
3: Also ja, wir sind ja grundsätzlich, also alle Dortmunder sind ja sehr hilfsbereit und so. Ne? Man kennt ja die Szene, wenn man zurückdenkt an die Ultras-Gruppierung in Dortmund mit Marcel, der an Krebs erkrankt ist, wo man viel Spendengeld eingenommen hatte, um eine Therapiemaßnahme zu finanzieren. Von daher sind wir alle sehr spendabel und wir sind halt eine Familie. Das ist halt echte Liebe. Ne? Also egal, woher man kommt, direkt schwarz-gelb und wir halten halt zusammen. Und von daher ist es eine gute Sache. Von daher ist alles tippitoppi. Und dann machen wir es auch gerne. Ja.
0: Vielleicht noch ein Kommentar. Wir haben ja auch vor 2, 3 Jahren war das, zusammen mit Burgenland eine gemeinsame Spendenaktion gemacht. Also auch da gab es zwischen Südwest und Burgenland schon eine Aktion, wo wir dem Bergbauverein eine gemeinsame Spende überreicht haben, ja.
1: Stefan, du bist heute nach Weißenholz gekommen, um die Brusen hier im Burgenlandkreis zu unterstützen. Seit wann kennt ihr euch denn?
4: Wir kennen uns seit dem April 2015. Da haben wir uns durch Zufall bei einem Pokalspiel kennengelernt, standen da auf der Nordtribüne zusammen. Und ja, seitdem geht das, seit 11 Jahren. Besuchen wir uns gegenseitig. Die Jungs hier und Mädels besuchen uns bei unserem Turnier. Und heute sind wir hier zum Feiern.
1: Bei eurem Turnier, wo ist das?
4: Das ist im Wartburgkreis in Thüringen an der hessischen Grenze, in der Nähe von Eisenach.
1: Also war die Fahrt ja nicht so lang bisher.
4: 200 Kilometer, nee, das passt schon. Kürzer als nach Dortmund von uns aus.
1: Ja. Okay. Wie findet ihr das so, 15 Jahre hier das Fest?
4: Ja, es ist überhaupt erstmal lange Zeit, 15 Jahre. Uns gibt es ja nächstes Jahr oder in 2 Jahren dann auch 15 Jahre. Ist schon eine lange Zeit. Viele Gesichter ändern sich. Der alte, harte Kern bleibt zusammen. Allein deswegen ist man heute schon hier, weil man viele Leute sieht, die man seit wirklich 10, 12 Jahren kennt. Top. Immer gut, bekannte Gesichter zu sehen und vor allen Dingen sowas so lange aufrechtzuerhalten. Und früher ist man mehr zum Fußball gefahren. Heute steht so, dass Gemeinwohl im Sinn mit irgendwelchen guten Aktionen, wie jetzt hier fürs Kinderhospiz oder so, ne? Ist man immer gerne dabei und will das unterstützen auf jeden Fall. Ja.
1: Macht ihr sowas bei euch auch?
4: Unser Turnier steht immer im Zeichen für einen guten Zweck. Wir unterstützen Kindergärten oder auch Kinderheime, je nachdem. Und genau, dann kommen die Jungs auch vorbei und spenden fleißig und genau, so läuft das bei uns auch eigentlich immer ab. Ja, genau. Unser Turnier gibt es dann jetzt auch, das ist ja, glaube ich, das 10. Jahr. Genau.
1: Alles klar, dann wünsche ich noch viel Spaß heute.
4: Vielen Dank.
1: Danke.
4: Vielen Dank,
1: danke.
5: Zu den Gratulanten gehört auch der Landrat des Burgenlandkreises. In seinem Grußwort bedankt er sich für das ehrenamtliche Engagement des Vereins und würdigt dessen Einsatz für die Region.
6: Bevor ich den Weg hierher angetreten habe, habe ich natürlich mich ein bisschen erkundigt über euch. Und das, was jetzt meine Vorredner gesagt haben, möchte ich auch noch mal würdigen, nämlich dass ihr soziales Engagement fast jedes Jahr gezeigt habt in Einrichtungen, die dem Burgenlandkreis gehören oder die uns eben zugutekommen. Wenn ich zum Beispiel hier in Weißenfels an die Schlossgartenschule, unsere Schule für Kinder, die eben geistige Unterstützung brauchen, erwähne, oder ihr habt auch im Bergbaumuseum in Dolben euch schon organisiert und engagiert und habt uns unterstützt dabei, dass dieser Ort unserer Bergbaugeschichte erhalten bleibt. Da kommen wir natürlich auch regional zusammen, wenn man an das Ruhrgebiet denkt und die dortige Bergbaugeschichte und unsere Bergbaugeschichte, da sind das Regionen, die gut zusammenpassen. Und deshalb möchte ich erstmal als Landrat nochmal ein herzliches Dankeschön euch allen sagen, dass ihr eine Gemeinschaft seid, die Fußball, die Borussia liebt, aber die eben auch die Region unterstützt. Das ist ganz wunderbar. Vielen Dank dafür.
5: Der Fanclub zählt heute zahlreiche Mitglieder und organisiert regelmäßig Fahrten zu den Spielen von Borussia Dortmund. Doch nicht nur der Fußball

0: verbindet die Mitglieder. Auch das gesellschaftliche Engagement spielt seit vielen Jahren eine wichtige Rolle. Ein Höhepunkt der Jubiläumsfeier ist deshalb die Spendenübergabe an das Fritz-Schellbach-Kinderheim in Weißenfels. Mit der Aktion möchten die Vereinsmitglieder etwas an die Region zurückgeben und dort helfen, wo Unterstützung gebraucht wird.
1: Frau Mund, Sie strahlen aufs ganze Gesicht. Heute ist schönes Wetter und jetzt einen großen Scheck in der Hand fürs Schellbachheim. Wie fühlen Sie sich gerade?
2: Ja, also ich weiß gar nicht so richtig, was ich sagen soll. Ich bin wirklich sehr überwältigt über diese hohe Summe. Also nicht nur als Dortmund-Fan, sondern auch als Einrichtungsleitung vom Kinderheim. Und ja, ich finde es einfach toll, dass es noch Menschen gibt, die ihr privates Geld für solche Aktionen spenden.
1: Sie haben es ja gerade schon ganz kurz in Ihrer Rede gesagt. Was wird denn mit dem Geld passieren?
2: Ja, vor allem werden wir davon Ausflüge machen oder auch der Urlaub, der war jetzt wirklich teuer. Also da hat ein großes Loch in unser Budget reingerissen. Und auch die nächsten Wochen steht ganz viel an und das Geld wird auf jeden Fall 1:1 in die Kinder kommen und dass die wunderschöne Erinnerung haben.
1: Wie viele Kinder sind denn zurzeit bei Ihnen im Haus?
2: Aktuell haben wir 14 Kinder, haben aber Kapazitäten für 17. Es sind jetzt welche ausgezogen in eigenen Wohnraum oder zurück zu den Eltern, sodass wir jetzt gerade ein bisschen Platz haben. Ist aber auch ganz okay so, denke ich.
1: Aber das Haus ist ja nicht geschlossen. Sie haben gerade schon die Borussen eingeladen. Sie zeigen ja der Bevölkerung auch, was sie machen und wie die Kinder leben. Vielleicht geben Sie mal den Tipp nochmal, wenn die Weißenfelser mal schauen wollen.
2: Ja, also am 18.09. ist unser Sommerfest. Es sollte jetzt nicht ganz so groß sein, weil irgendwann sind die Kapazitäten dann auch ausgereizt. Und es gibt auch wirklich nur ein, maximal zwei Tage im Jahr, wo wir auch mal die Türen öffnen, um das zu zeigen. Weil wir möchten schon das privat halten. Also ich komme ja auch nicht in jedes Wohnzimmer rein. Und es ist das Zuhause der Kinder. Und die sollen sich auch weiterhin wohl und sicher fühlen. Aber so ein, zwei Mal im Jahr zeigen wir schon, was so gemacht wird.
1: Heute sind ja ein paar Kinder mit hier. Freuen die sich über das Geld?
2: Also ja, die Kinder und Jugendlichen freuen sich auf jeden Fall. Denen ist es manchmal gar nicht so bewusst. Denen ist so viel Schlechtes widerfahren. Und sie sind einfach auch dankbar dafür, dass es Erwachsene gibt, auf die man sich verlassen kann, die einen Sicherheit bieten. Und in der heutigen Zeit sind wir schaffen das auch teilweise gar nicht mehr so ohne diese Spenden, um zum Beispiel einen Urlaub zu machen oder ähnliches Normalität zu machen, zum Beispiel ins Kino zu gehen, ins Schwimmbad. Also jeder von uns weiß ja mittlerweile, was da der Eintritt kostet. Und mit den Spenden können wir sowas auf jeden Fall halt ein, zwei Mal mehr machen im Jahr. Genau.
1: Letzte Frage, gibt es überhaupt so eine große freie Wand für den Check?
2: Da werden wir schon einen großen Platz finden. Also unser Haus ist eine große alte Villa und ich denke, da finden wir auf jeden Fall einen schönen Platz, dass wir das in Ehren halten können.
0: Mit ihrer Jubiläumsfeier blicken die Borussen aus dem Burgenlandkreis nicht nur auf eine erfolgreiche Vereinsgeschichte zurück. Sie setzen zugleich ein Zeichen dafür, dass Fußball Menschen verbindet und dass aus einer gemeinsamen Leidenschaft auch soziales Engagement entstehen kann.

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1: Diese Woche wird es wieder sehr heiß mit viel Sonne. Und da haben wir in puncto Gesundheit, sprich Haut, sehr auf uns zu achten. Das bedeutet gleichzeitig, wir müssen einiges beachten, um unsere Haut vor größeren Schäden zu schützen. Vorsorge ist dabei ganz wichtig. Das wissen wir natürlich, aber nehmen wir das im Alltag wirklich ernst? Was kann man, was sollte man auf alle Fälle tun? Darüber haben wir uns mit Apothekerin Katharina Filitz unterhalten.
2: Ja, Frau Filitz, wir sind wieder mal hier in Naumburg bei Ihnen zu Gast. Und wenn ich rausschaue, um was könnte es heute gehen? Sprich, um die Sonne. Genau. Und wie gesagt,

0: es ist ja auch ganz wichtig, dass wir an uns denken, gerade jetzt bei der Sonne, bei den Sonnenstrahlen.
1: Ja.
0: Jeder freut, na gut, ob sich jeder darüber freut, dass so warm ist, das lassen wir mal dahingestellt sein.
1: Ja, ja.
0: Aber wir sollten schon nicht oberflächlich mit unserer Haut umgehen.
1: Genau. Hm?
0: Nun haben Sie schon ein bisschen was vorbereitet und wir steigen gleich mal ein. Sonnenschutz ist ja nicht gleich Sonnenschutz.
1: Das ist richtig. Das ist auch ganz, ganz wichtig, dass man wirklich genau hinguckt, welche Person braucht welchen Sonnenschutz, weil eben auch nicht jede Haut gleich ist. Wir haben ganz wichtig natürlich die Kinderhaut, die einfach noch ganz anders aufgebaut ist als eine Erwachsenenhaut, viel empfindlicher ist, auch viel mehr Stoffe durchlässt, die eine Erwachsenenhaut einfach wegblockt. Das heißt, da müssen wir mit dem Sonnenschutz natürlich auch darauf achten, dass der entsprechend aufgebaut ist, dass wir hier wirklich nur den Nutzen aus der Sonnenschutzcreme haben und nicht der Haut noch irgendwie einen Schaden zufügen. Dafür gibt es eben diese speziellen Kinderprodukte, die dann auch gekennzeichnet sind, dass sie für Kinder geeignet sind.
0: Ja.
1: Auch da muss man ein bisschen drauf achten, ab welchem Alter. Das ist von Firma zu Firma ein bisschen unterschiedlich. Babys am liebsten eigentlich noch gar nicht mit Sonnenschutz eincremen.
0: Okay, also Schattenstellen.
1: Schatten, lange Kleidung. Also wirklich helle, lange Kleidung im Sommer.
0: Ja.
1: Schatten natürlich am liebsten nicht der direkten Sonne aussetzen. Und dann ab dem Kleinkindalter kann man die Kinder sowieso nicht mehr einfangen.
0: Ja, ist klar.
1: Dann nehmen wir dann gerne eine Sonnencreme, die direkt für die Kinderhaut gedacht ist.
0: Wie sieht es im Erwachsenenbereich jetzt aus?
1: Im Erwachsenenbereich gibt es eine wahnsinnige Bandbreite an Anbietern.
0: Ja.
1: Wenn ich jemand bin, der eine normale, gesunde Haut hat, die alles verträgt, ist das unproblematisch.
0: Mhm.
1: Dann suche ich mir eine Sonnencreme aus, die mir gefällt, die mir gut tut, die vom Lichtschutzfaktor her passt. Wenn ich aber jemand bin, der eine sehr empfindliche Haut hat, eventuell zu einer Sonnenallergie neigt, das sind diese roten Ausschläge, die die Patienten dann bekommen in der Sonne, dann brauche ich natürlich auch einen speziellen Sonnenschutz. Denn hier kann es tatsächlich sein, dass die Sonnenallergie auch durch die falsche Sonnencreme ausgelöst wird.
0: Oh, das wusste ich gar nicht, dass man da auch das auslösen kann.
1: Genau, und da gibt es spezielle Sonnencremes, die auch immer gekennzeichnet sind als für empfindliche, für allergische Haut geeignet.
0: Ja.
1: Einfach aus dem Grund, weil hier keine Fette drin sind, kein Emulgator drin ist. Und das sind die Stoffe, die diese Sonnenallergie auslösen können.
0: Ja. Wie lange hält eigentlich so ein Sonnenschutz? Ich gehe jetzt raus oder wir gehen jetzt raus. Ist in Ordnung, habe ich mich eingeschmiert, eingerieben damit. Und dann bin ich den ganzen Tag unterwegs. Mhm. Die Menschen auf Arbeit gehen, raus.
1: Ja.
0: Vor allem für Menschen, die sehr viel draußen an der frischen Luft sind, ist es ja dann ganz wichtig, wie lange hält das an? Wie oft muss ich mich, sollte ich mich einreiben?
1: Vielleicht zum einen, der Sonnenschutz erhöht ja immer die Eigenschutzzeit der Haut.
0: Ja.
1: Die ist abhängig vom Hauttyp.
0: Mhm.
1: Sehr helle Menschen haben sehr geringe Eigenschutzzeit. Eher dunkle Menschen haben eine höhere Eigenschutzzeit. Und was der Sonnenschutz einfach nur macht, er erhöht diese Eigenschutzzeit der Haut um entsprechende Faktoren, je nachdem, was man für einen Sonnenschutz stärker aufträgt.
0: Mhm.
1: Ich zum Beispiel habe sehr helle Haut. Ich habe eine Eigenschutzzeit von schätzungsweise 7 Minuten. wenn ich das mit einem Lichtschutzfaktor dann multipliziere, kommt da schon eine gute Zeit daraus, aber es hält nicht den ganzen Tag.
0: Mhm.
1: Man sollte ja auch diese Zeit, man kann das tatsächlich ausrechnen dann direkt, nicht komplett ausschöpfen.
0: Ja.
1: Man sagt, man sollte immer so nur 60% der Eigenschutzzeit wirklich ausnutzen, weil es danach eben schon zu Schäden kommen kann.
0: Schwierig ist es ja bei Menschen, die draußen arbeiten.
1: Genau.
0: Denn ich meine, wenn ich frühes Haus verlasse oder viele, die ins Büro oder drin sind.
1: Das ist unproblematisch.
0: Dann ist es ja kein Thema.
1: Genau.
0: So. Aber was machen jetzt die Menschen, die der Sonne 8 Stunden und vielleicht manchmal sogar länger ausgesetzt sind?
1: Also für die ist natürlich umso wichtiger, dass sie sich zum einen sehr gründlich eincremen, dass sie aber auch darauf achten, sich mechanisch abzudecken. Sprich, wir tragen lange Kleidung, dünne, lange Kleidung, gerne luftig, dass man nicht so sehr schwitzt, gerne hell, damit es nicht so warm wird. Aber da sollte man tatsächlich auch die Haut unterstützen, gerade während der Mittagszeit. Jetzt knallt die Sonne hier ja auch wunderschön auf uns runter. Während der Mittagszeit, wenn die Sonneneinstrahlung wirklich

0: am stärksten ist, dann gerne auch mal das weiße T-Shirt drüber ziehen, um da einfach die Haut zu entlasten und zu schützen. Das schafft die Sonnencreme sonst alleine nicht.
1: Ja, das wollte ich gerade sagen, wenn ich dann an der Straße sehe, Straßenbauarbeiter
0: genau.
1: oder
0: Dachdecker. Man sieht es der Haut dann
1: so.
0: An. Das
1: ja,
0: ist
1: die
0: einfach,
1: Menschen,
0: die ist überlastet in dem Moment. Ja,
1: ja die können ja nicht, wenn sie am Arbeiten nicht steht, sondern sich dann sich einmal. Wenn man sehr lax, sage ich mir jetzt mal auch mal ausgedrückt, damit umgeht und sagt, ach was, kann mich jetzt nicht einschmieren, ich mache das nicht. Zu welchem Resultat kommt es? Kann es dann mal
0: ja.
1: kommen? Es ist ja nicht generell.
0: Nein,
1: gesagt.
0: Es ist nicht generell. Das, was Sie da kennen, ist natürlich der Sonnenbrand.
1: Ja.
0: Wenn das auftritt, dann ist da einfach schon einiges schiefgegangen. Schon bevor wir einen Sonnenbrand bemerken, kommt es einfach zu Schäden an den Hautzellen, an der Haut-DNA, die Haut natürlich in gewissem Maße reparieren kann. Aber wenn das sehr, sehr häufig vorkommt, dann steigt hier auch einfach das Hautkrebsrisiko. Es kommt aber auch durch starke Sonneneinstrahlung immer zu einem Stress für die Haut, die wir auch in der vorzeitigen Hautalterung sehen. Das heißt, auch wer hier vorbeugen möchte, den kleinen Fältchen, für den ist ein Sonnenschutz das Allerbeste. Genau. Und dann eben, wenn man noch länger in der Sonne bleibt, wie gesagt, dann kommt es zum Sonnenbrand in verschiedenen Stärken. Im besten Fall ist die Haut nur ein bisschen rot und braucht ein bisschen Kühlung und ist am nächsten Tag wieder fit. Im schlimmsten Fall bilden sich Brandblasen und Ähnliches, weil die Haut eben wirklich ganz klassisch verbrennt.
1: Und als letztes eigentlich, wenn man das alles beachtet, wenn man wirklich auch an sich denkt, an seine Gesundheit, dann denkt und macht das, wie ist das, wenn ich mich dann eingerieben habe und ich komme mit Wasser in Berührung? Mit welchem Wasser jetzt?
0: Ist erstmal völlig
1: ist
0: egal.
1: Ist jetzt vollkommen egal.
0: Genau.
1: Hält das dann noch oder muss man nach dem... Kann ja in den Regen kommen. Ich kann auch, Kindergärtnerin, die mal
0: genau, na, oder halt im Badeurlaub ist es
1: oder
0: ja auch
1: so,
0: interessant.
1: Ja.
0: Genau.
1: Muss man dann gleich wieder oder hält das auch, wenn mal Wasser drauf spült?
0: Es gibt verschiedene Sonnencremes. Es gibt immer wieder welche, auf denen auch vermerkt ist, dass sie wasserresistent sind. Die halten den Regen aus, das ist kein Problem. Und ein bisschen Spritzwasser ist auch gar kein Problem. Wenn man richtig baden war, würde ich immer sagen, auf jeden Fall nachcremen. Da würde ich auch kein Risiko eingehen. Auch wenn die Hersteller sagen, hier ist ein sehr, sehr langer Sonnenschutz, sie brauchen nur einmal am Tag Creme, da wäre ich vorsichtig.
1: Okay.
0: Ich würde im Zweifel immer noch mal drauf cremen. Wichtig ist nur zu wissen, es verlängert diesen Eigenschutzzeit nicht. Es erhält sozusagen diese Zeit, die wir grundsätzlich zur Verfügung haben. Aber es verlängert die dann nicht noch mal.
1: Okay.
0: Irgendwann ist dann Schluss.
1: Gut. Also es gibt hier auch viele Möglichkeiten, wo man sich schützen kann. Wir hoffen, dass wir unseren Zuschauern so ein paar Hinweise wieder geben konnten. Es muss jeder selber wissen, dass klar, man
0: das
1: kann
0: richtig,
1: nicht vorschreiben, aber man sollte vielleicht nicht sehr lax damit umgehen, denn wir werden jetzt in der nächsten Zeit auch einen Hautarzt besuchen.
0: Genau.
1: Was dann passiert, wenn man denkt, ach, so schlimm ist das alles nicht.
0: Und wir haben nur die eine Haut.
1: Ja.
0: Die Haut ist unser größtes Sinnesorgan, ist unser größter Schutz gegen Umwelteinflüsse. Sollte man schon pflegen und lieb haben.
1: Danke Ihnen auch im Namen unserer Zuschauer für die wichtigen Hinweise, Ratschläge.
0: Gerne.
1: Okay, Dankeschön.
0: Gerne.
2: Auch den Tieren wird es bei solchen Temperaturen mächtig warm. Während Hunde sich auch in Badeseen abkühlen können, geht das bei anderen Tierarten nicht so leicht. Damit zum Beispiel die Alpakas die Sommerzeit einfacher überstehen können, heißt es für sie meist ab zum Friseur oder in dem Fall zum Schafscherer.
3: Im Tiergarten Halberstadt steht ein wichtiger Termin an. Bei sommerlichen Wetterverhältnissen wird es langsam Zeit für einen Friseurtermin. Die Alpakas bekommen nämlich ihren Sommerhaarschnitt. Doch bevor das passiert, sind erst die Schafe dran. Die Alpakas können schon erahnen, was auf sie zukommt, wenn sie über den Gehegezaun luschern. Freunde vom Frisieren sind die Alpakas zwar nicht, doch die Vorteile überwiegen. Mit ihrem dichten Fell kommen die Tiere gut durch die kalte Jahreszeit. Wenn die Temperaturen allerdings steigen, wird die Wolle schnell zu warm. Deshalb werden die Alpakas einmal im Jahr nach Vorgabe des Tierschutzgesetzes geschoren. Das Scheren übernimmt Stefanie Kauschus. Die erfahrene Schafsschererin schert Tiere auch auf internationalen Tierhöfen. Bevor die Arbeit beginnt, wird die Schermaschine noch geölt. Das sorgt dafür, dass die Klingen leicht laufen und nicht zu heiß werden. So kann die Wolle sauber und schnell entfernt werden. Sobald es zur Schur geht, werden die Tiere dabei vorsichtig festgehalten, damit alles sicher und ruhig ablaufen kann. Nicht jedes Alpaka ist vom Friseurtermin begeistert. Besonders nicht beim ersten Mal, wie es diesmal der Fall war. Mit etwas Geduld und geübten Handgriffen ist die Arbeit aber schnell geschafft. Nach wenigen Minuten ist ein Tier fertig. Mehrere Kilogramm Wolle kommen dabei zusammen und kann später weiterverarbeitet werden, zum Beispiel zu Garn oder Filz. Für die Alpakas bedeutet die Schur vor allem eins: weniger Gewicht und mehr Abkühlung an warmen Sommertagen. Nun ist die Wolle ab und jetzt kann der Sommer kommen.
2: Das waren wieder 30 Minuten Regionalmagazin. Die nächsten Tage wird es wieder heiß im Burgenlandkreis und der Körper betreibt wieder Höchstleistung. Denken Sie daran, sich abzukühlen, trinken Sie viel oder besuchen Sie doch eins unserer Freibäder in der Region. Bleiben Sie gesund und bis bald.
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1: Hallo und herzlich willkommen zum aktuellen Regionalmagazin am Dienstagabend hier bei BLK TV. Und wir kommen gleich zu unserem ersten Thema und da geht's nach Weißenfels. Die dortige Asklepios-Klinik macht einen Qualitätssprung in der modernen Herzmedizin. Das neue Herzkatheterlabor der Klinik ist seit Sommer in Betrieb und wurde nun am vergangenen Donnerstag offiziell eingeweiht. Mit vor Ort war unter anderem auch Sachsen-Anhalts Ministerpräsident Sven Schulze. Die Herzkatheterbehandlungen der Klinik Weißenfels gehören landesweit zu den drei besten.
2: Insgesamt wurden 1,35 Millionen Euro gemeinsam mit dem Land Sachsen-Anhalt in ihre kardiologische Versorgung investiert. Das Land Sachsen-Anhalt unterstützte die Anschaffung der neuen Herzkatheteranlage mit einer Einzelförderung in Höhe von 710.000 Euro. Die neue Anlage ist bereits seit dem Sommer Tag und Nacht im Einsatz und konnte in den letzten Wochen schon vielen Menschen in medizinischen Notfällen rasch und lebensrettend helfen. Bereits heute überzeugt die Weißenfelser Kardiologie mit sehr guten Ergebnissen.

0: Aktuelle Auswertungen der Landesarbeitsgemeinschaft für sektorenübergreifende Qualitätssicherung Sachsen-Anhalt bestätigte die hohe Qualität bei Herzkathetereingriffen in der Asklepios-Klinik Weißenfels.
1: Herr Sander, Sie lächeln, ein schöner Tag für die Klinik. Asklepios hat hier zusammen mit dem Land Sachsen-Anhalt viel Geld investiert. Was ist denn Neues entstanden? Wir stehen mittendrin.
2: Genau, wir stehen mittendrin. Wir haben 1,35 Millionen Euro investiert, 710.000 vom Land Sachsen-Anhalt, 630.000 Euro von uns, von der Klinik, vom Asklepios-Konzern. Und genau, wir haben eine neue Herzkatheteranlage, ein Herzkatheterlabor gebaut und ja, schließen damit an die erfolgreiche Herzmedizin an und können uns ganz oben jetzt bei modernster Medizintechnik mit einreihen.
1: Dr. Schermann hat es ja schon gesagt, eine der drittbesten Kliniken hier in Sachsen-Anhalt. Soll das noch weiter ausgebaut werden? Welchen Schwerpunkt soll sich Weißenfels als Klinik setzen?
2: Also wir sind ja bereits so als Schwerpunktversorger der Region schon in vielen Bereichen stark gebündelt und wir haben bereits schon viele, viele wirklich medizinische Exzellenzzentren bei uns geschaffen. Sie haben es angesprochen, im Bereich der Kardiologie gehören wir zu den drittbesten Kliniken des Landes. Daran knüpfen wir heute mit der Herzkatheteranlage an. Wir stehen hier aber auch in unserem quasi ja, Labortrakt. Hinter mir im Rücken haben wir unsere Angiografieanlage, die ähnlich wie eine Herzkatheteranlage quasi alle peripheren Gefäße im Körper eben auch noch darstellt und da eben auch eine Stentversorgung ermöglicht. Also im Bereich der Gefäßmedizin, auch angeschlossen noch mit unserer Gefäß- und Thoraxchirurgie, sind wir auf jeden Fall federführend ganz vorn mit dabei. Ich denke, da können wir wirklich stolz drauf sein.
1: Aber der Ministerpräsident hat es ja in seiner kurzen Rede ein bisschen angeschnitten. Eine 24-Stunden-Rundum-Versorgung wird es in keinem Krankenhaus geben, sondern die Krankenhäuser werden sich alle ein bisschen spezialisieren, oder?
2: Genau, also auch spezialisieren müssen, wobei wir auch ganz klar sagen müssen, im Bereich der Kardiologie, Angiologie, da sind wir natürlich auch jetzt schon seit 19 Jahren eigentlich komplett 24/7 verfügbar, was auch die Notfallversorgung angeht. Gleiches gilt natürlich auch für unsere erweiterte Notfallversorgungsstufe, die wir hier am Standort haben. Da sind wir auch natürlich 24/7 rund um die Uhr für unsere Patienten da, in allen Fachabteilung, die unser Haus zur Verfügung stellt. Also wir machen wirklich jetzt 24/7 Medizin.
1: Ganz böse Frage, wann kommt die Geburtenabteilung?
2: Ja, das ist natürlich auch ein Punkt, den man auch ehrlich und klar beantworten muss. Wenn wir jetzt von medizinischer Qualität sprechen, dann müssen wir auch immer von Quantitäts- und Qualitätskorrelation sprechen. Also große Menge, große Erfahrung in einem Gebiet erzeugt große Qualität. Und wenn wir jetzt natürlich strategisch gerade im Rahmen der Reform jetzt sagen würden, wir fangen wieder an, eine Geburtshilfe aufzubauen, dann wäre das vermessen, weil das natürlich genau entgegen der eigentlichen Forderung steht und auch nicht mit unseren Prinzipien einhergehend, weil wir nur das machen wollen, was wir wirklich gut machen und machen können. Und das sind eben die Bereiche, die wir heute in guter Qualität und Anzahl einfach anbieten. Also die wird es nicht geben.
0: Ministerpräsident Sven Schulze betonte bei seinem Besuch: Ich freue mich sehr, dass wir mit dem neuen Herzkatheterlabor eine lebensrettende Maßnahme voranbringen konnten.
1: Herr Ministerpräsident, das Land Sachsen-Anhalt hat hier im Asklepios zusammen mit der Klinik viel Geld investiert. Sie haben aber in Ihrer Rede schon gesagt, es kann nicht in jeder Klinik so viel Geld für spezielle Technik investiert werden. Die Menschen müssen sich darauf einrichten, spezialisierte Kliniken zu haben und auch Wege zu unternehmen. Ist das das Ziel?
3: Also erstmal kann ich beruhigen, mein Ziel, und das werden wir auch hinbekommen als Ministerpräsident, ist, dass es im ganzen Land eine vernünftige gesundheitliche Versorgung gibt. Dass man vor allen Dingen für die Themen, die man direkt und schnell vor Ort braucht, auch schnelle medizinische Hilfe vor Ort hat, auch im ländlichen Raum. Das zweite Thema ist aber, wenn es um Spezialisierung geht und der Standort hier, in dem wir sind, ist ja ein Spezialist für das Thema Herz, dass es dann vielleicht auch richtig ist, wenn man mal ein paar Kilometer fahren muss, wenn geplante Operationen zum Beispiel oder wenn Untersuchungen sind, die geplant sind, die vielleicht sehr komplex sind, gemacht werden müssen, da geht es doch dann eher darum, dass man den besten Arzt hat und das beste Team und vor allen Dingen die beste Technik, die es heute gibt. Und wir haben heute hier neue medizinische Technik eingeweiht, die mehrere hunderttausend Euro kostet, die das Land Sachsen-Anhalt finanziert hat. Hier im ländlichen Raum, wir wollen also nicht nur in Halle, Magdeburg und Dessau gute medizinische Versorgung haben, sondern selbstverständlich auch beispielsweise hier im Burgenlandkreis. Aber, und das ist wichtig, es muss am Ende insgesamt funktionieren. Ein und für mich der hauptbeschränkende Faktor bei dieser Thematik ist das Personal. Wir werden in den nächsten Jahren schon Herausforderungen haben, genügend Ärzte, genügend auch Krankenschwestern, Krankenpfleger zu haben. Und schon allein deshalb ist es wichtig, dass wir uns konzentrieren auf dieses Thema. Was ich aber garantiere, ist die Grundversorgung für jeden. Egal, ob man in einem kleinen Dorf lebt oder in einer großen Stadt, die wird auch in der Region vor Ort gewährleistet sein. Und das ist für uns, denke ich, für Sachsen-Anhalt eine wichtige und richtige Aussage.
1: Sie haben es gerade schon angesprochen, wir haben in Sachsen-Anhalt, glaube ich, etwas über 6.000 Pflegekräfte, Ärzte, die nicht deutsch, sage ich mal, sind, die aus dem Ausland zu uns gekommen sind. Gibt es da irgendwelche Förderprogramme des Landes, um noch zusätzliche Ärzte oder Pflegekräfte zu gewinnen?
3: Also erst einmal freue ich mich über jeden, der hier in Sachsen-Anhalt geboren ist, hier lebt, hier eine Ausbildung macht und auch eine Ausbildung macht, beispielsweise als Krankenpfleger oder Krankenschwester. Aber das reicht leider nicht, weil wir zu wenig Geburten haben und weil wir natürlich Fachkräfte brauchen und weil viele Ärzte, viele Krankenschwestern, viele Krankenpfleger jetzt auch bald in ihren verdienten Ruhestand gehen. Und das zu ersetzen, kriegen wir nicht ausschließlich aus Sachsen-Anhalt hin. Ich nenne Ihnen mal ein Beispiel aus der Landeshauptstadt Magdeburg in der Universitätsklinik. Da sind aktuell 54 verschiedene Nationen tätig. Und mir persönlich ist es wichtig, egal ob ich dahin gehe und eine Situation habe, einen Notfall habe oder ob es meine Kinder betrifft, meine Familie betrifft, dass mir geholfen wird. Da ist es mir ehrlich gesagt egal, aus welcher Nation der Arzt oder die Krankenschwester stammt. Mir ist wichtig, dass sie die Qualifikation mitbringt, schnell zu helfen. Und das ist ein Thema für die Zukunft. Das heißt, wir müssen bei diesem Thema auch Arbeits- und Fachkräfte schon ehrlich sein. Wir müssen da auch bereit sein, dass Menschen hier in diesen Arbeitsmarkt zuwandern. Ich möchte keine Zuwanderung mehr ins Sozialsystem in Sachsen-Anhalt, aber ich möchte eine Zuwanderung beispielsweise in den Arbeitsmarkt, in den medizinischen Berufen, in den Arbeitsmarkt, in der Pflege, weil da brauchen wir Leute, die finden wir hier nicht alle in Sachsen-Anhalt und das unterscheidet mich schon zu manch anderen, die im Moment auch Politik machen.
1: Der Wahlkampf läuft, letzte Frage. Wir merken es nicht nur beim Land Sachsen-Anhalt, wir merken es auch bei uns hier im Kreis, wir merken es in der Stadt. Können Sie sich erklären, warum die Leute jetzt zurzeit alles nur schlecht sehen? In der Stadt läuft es schlecht, im Landkreis läuft es schlecht, obwohl viel Geld investiert wird. Im Land, wenn ich das manchmal so höre, dann denke ich, okay, Sachsen-Anhalt ist den Schritt über den Abgrund schon gegangen. Warum ist so eine schlechte Stimmung?
3: Ich erlebe das auch ab und an. Und ich gebe auch zu, auch ich habe manchmal Tage, wo ich mich über irgendwas richtig aufrege, richtig ärgere, wo ich sage, Mensch, warum ist denn hier schon wieder eine Baustelle? Warum ist denn die Straße gesperrt oder was auch immer? Fakt ist, wir haben in Sachsen-Anhalt viel erreicht. Und ich bitte einfach darum, bei allen Herausforderungen, die wir haben, auch in der Zukunft und bei allen Problemen, die wir in Sachsen-Anhalt zu lösen haben, auch mal zurückzuschauen in die letzten 30 Jahre, in die letzten 36 Jahre sogar seit der Wende, was wir alles gemeinsam hier in Sachsen-Anhalt geschafft haben, wie sich die Städte auch hier und die Dörfer im Burgenlandkreis beispielsweise weiterentwickelt haben, wie schön das hier auch ist und warum auch so viele Millionen Menschen als Touristen jedes Jahr nach Sachsen-Anhalt kommen, weil sie Sachsen-Anhalt schön finden, die Kultur hier genießen wollen und vieles mehr. Und deswegen auch mal stolz auf das sein, was wir geschafft haben, aber natürlich auch wissen, wir haben Herausforderungen für die Zukunft. Ich denke, die Hauptthematik für viele Menschen, und das kann ich auch nachvollziehen, ist das Thema, eine gewisse Unsicherheit zu haben. Wie geht es eigentlich weiter? Was passiert mit meinem Arbeitsplatz? Ist die Weltpolitik heute so verrückt geworden, dass wir alle Sachen sofort bei uns spüren? Und ich möchte den Menschen schon sagen, ich gebe ihnen die Sicherheit, dass ich mich um die Themen kümmere. Das fängt bei den Kindern an, dass wir überall auch im ländlichen Raum möglichst die Kindergärten erhalten, die Schulen auch erhalten, auch verbessern. Unterrichtsversorgung ist ein Thema, an dem wir jeden Tag hart arbeiten. Es wird jedes Jahr jetzt etwas besser werden. Und auch bei weniger Schülern müssen wir gerade im ländlichen Raum trotzdem garantieren können, dass die Wege nicht zu weit sind, auch zum Kindergarten hin. Dann gibt es für mich die Sicherheit für die Arbeitsplätze. Hunderttausende Menschen arbeiten hier jeden Tag in Sachsen-Anhalt und die sollen von mir die Sicherheit bekommen, dass ich mich wirklich wie als Wirtschaftsminister genauso

0: jetzt als Ministerpräsident in erster Linie um deren Arbeitsplätze, um die Jobs kümmere, dass sie erhalten bleiben. Wenn Unternehmen Probleme haben, melden die sich bei mir und wir finden in der Regel auch Lösungen. Das ist für mich wichtig. Es geht nicht mehr nur um Neuansiedlungen, sondern auch um Hilfe für die Unternehmen, die in Schwierigkeiten sind. Und dann gibt es die Menschen, auf die ich besonders stolz bin in diesem Land, nämlich die, die jetzt in Rente sind, die dieses Land aufgebaut haben, die dieses Land hier dazu gebracht haben, dass meine Generation wieder ein Land hat, wo es darauf aufbauen kann und wo wir viele Rahmenbedingungen, viele Möglichkeiten haben, dass man als Rentner in diesem Land nicht permanent denken muss, wo ist denn die nächste medizinische Versorgung? Oder wenn es vielleicht mal notwendig ist, wie kann ich die Pflege finanzieren und so weiter? Das sind Themen, wo ich für die Menschen hier in Sachsen-Anhalt hart kämpfe. Das ist für mich viel wichtiger als manche Randthemen, wenn mal gesagt wird, ja, wir sollten zukünftig beispielsweise die deutsche Fahne wieder vor jeder Schule hängen. Das kann man auch mit mir gern machen, aber mir ist es wichtiger, dass die Schule, vor der die Fahne dann hängt, überhaupt existiert, dass sie Lehrer hat, dass die Kinder dort zur Schule gehen können, dass sie gut ausgestattet sind. Das ist meine Hauptaufgabe und dann können wir da vielleicht auch eine deutsche Flagge hinhängen.
1: Die neue Herzkatheteranlage ist ein Qualitätssprung. So lassen sich die Bilder der Herzkranzgefäße noch exakter darstellen und ermöglichen dadurch eine präzisere Diagnostik und Therapie. Im landesweiten Vergleich von 21 Kliniken erreicht die Einrichtung bei der Therapie einen Platz unter den 3 bestplatzierten Krankenhäusern Sachsen-Anhalts. Diese Ergebnisse entstehen nicht durch einzelne Maßnahmen, sondern durch das Zusammenspiel vieler Faktoren, die hohe Kompetenz unseres Teams, etablierte Abläufe und die kontinuierliche Weiterentwicklung unserer medizinischen Möglichkeiten, so Dr. Burcin Özyaman, Chefarzt der Klinik für Kardiologie und Intensivmedizin. Das kommt vor allem den Menschen in der Region zugute, die im Ernstfall schnell und auf höchstem medizinischen Niveau behandelt werden.

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1: Ohne Vereine ist in vielen Orten wenig los. Wir haben eine Einladung bekommen, der wir gern nachgekommen sind. Denn der Schützenverein in Schafstedt, unweit von Bad Lauchstädt, hatte am Wochenende ein Schützenfest veranstaltet, bei dem nicht nur der Verein im Fokus stand, sondern auch ein soziales Projekt, was die Mitglieder des Vereins in diesem Jahr unterstützen wollen.
2: Schiedwetter. Das war es am Samstag wortwörtlich. Hatte doch der Schützenverein in Schafstedt zum Schützenfest geladen und für die Besucher einiges organisiert.
3: Heute Ihr Schützenfest. Wie ist es denn dazu gekommen, dass es heute ein Schützenfest hier gibt?
4: Na, wir haben es eigentlich als Benefizveranstaltung, wo wir den Kindern helfen wollen. Weil viele sagen ja, Schützen sind alles nur Schützen und da haben wir eigentlich gesagt, weil wir haben das schon öfters gemacht, in Schafstedt noch nicht, das erste Mal. Und da haben wir gesagt, wir machen das eben für die Kinder, mit dem Heimatverein zusammen. Und wir haben ja immer was für die Kinder übrig.
3: Der Schützenverein hier, wie groß ist der denn? Wie viele Mitglieder habt ihr denn?
4: Wir haben jetzt, glaube ich, aktuell 23. Von klein bis groß.
3: Aber ihr trefft euch nicht nur, um aus Spaß an der Freude zu schießen, sondern macht ihr auch Wettkämpfe, ja, oder?
4: Ja, wir sind eigentlich, kann man sagen, international unterwegs. Ob das Italien ist oder Luxemburg ist, also wo wir eigentlich überall hinfahren, um auch zu gewinnen.
3: Das wäre meine nächste Frage gewesen. Wie sieht es denn dann aus mit Gewinn? Wie steht ihr da?
4: Also in Sachsen-Anhalt stehen wir schon unwahrscheinlich gut da. Weil wir haben wie dieses Jahr, haben wir ziemlich alle

0: Ein Meer, wo wir drauf schießen. Und die werden ungefähr geschossen bei, sagen wir so, man sollte sie bei 30 Metern rumtreffen, aber die gehen auch noch bei 70 Metern kaputt.
1: Wie kommt man als Frau zum Schützenverein?
2: Einfach durch einen Ehemann, durch einen Partner. Man guckt dann mal zu, dann gefällt es einem, macht Spaß und probiert es einfach aus. Es ist ein schöner Ausgleich zum Beruf auf jeden Fall. Man kriegt den Kopf frei, man kann abschalten. Es wird ein bisschen immer unterschätzt. Es ist ja viel Kopfarbeit, viel Mentalarbeit. Man muss sich konzentrieren, man muss auf vieles achten. Viele denken immer nur, wir gehen auf den Stand und ballern ein bisschen rum. Das ist es nicht. Es ist wirklich richtig hartes Training auch. Aber es macht Spaß. Ich sage immer, wenn man trifft, macht es auch Spaß.
3: So blieb es leider am Vormittag noch sehr verhalten mit dem Besucherinteresse. Dabei sollte es doch um eine wirklich wichtige Sache an diesem Tag gehen.
1: Ihr habt ja gesagt, ihr macht Benefiz. Ihr wollt jemanden unterstützen. Wen wollt ihr unterstützen?
2: Wir unterstützen das ambulante Kinder- und Jugendhospiz in Halle. Einfach, weil uns die Kinder am Herzen liegen. Und einfach, weil wir einen guten Zweck haben. Weil wir einfach was Gutes tun wollen. Und außerdem zusätzlich natürlich unseren Verein noch ein bisschen bekannter machen wollen. Werbung machen wollen für den Verein.
3: Natürlich waren auch Vertreter des Kinderhospiz Halle mit eingeladen und präsentierten sich mit einem kleinen Infostand.
4: Wir arbeiten hauptsächlich ehrenamtlich mit vielen Ehrenamtlern und begleiten Familien, in denen ein Kind mit einer lebensbedrohlichen Erkrankung lebt und versuchen halt die Familien so gut es geht zu unterstützen auf ihrem schweren Weg.
1: Ist das nur aufs Stadtgebiet Halle begrenzt oder sind Sie auch im Umland?
4: Also wir sind auch im Umland unterwegs, so, wir sagen immer so im Schnitt 50 Kilometer. Das kommt natürlich auch darauf an, wo unsere ehrenamtlichen Familienbegleitenden auch leben oder wo die wohnen, damit wir die gut vermitteln können. Man muss ja mal ein bisschen Rücksicht nehmen auf Wege und solche Sachen, ja.
1: Worin besteht denn dann die Unterstützung für die Familien?
4: Also wir bilden bei uns Familienbegleiter aus, ehrenamtlich. Das ist ein Kurs, den die bei uns belegen können. Der geht ungefähr 120 Unterrichtseinheiten und da werden die Ehrenamtlichen halt sehr gut vorbereitet auf die Unterstützung zu Hause. Also es geht darum, dass sie nach Hause gehen, die Ehrenamtlichen, und dass sie praktisch in der Familie vor Ort unterstützen, zur Seite stehen, beraten, auch mit den Kindern was unternehmen, die Eltern entlasten. Ich sage immer so, solche Familien mit einem schwerkranken Kind, die haben sehr vollen Kalender zu Hause und manchmal brauchen die halt wirklich ein bisschen mehr Hilfe als nur, wann muss das Kind zur nächsten Therapie. Und unsere Ehrenamtlichen sind dann halt da, wenn die Eltern mal für sich was unternehmen wollen. Manchmal sind so einfache Sachen auch wie mal einkaufen gehen oder das Kind zu Hause mal, damit die Eltern mal für sich was selber machen können. Das ist ganz unterschiedlich. Also wir gucken immer, was braucht die Familie eigentlich? Was wünschen die sich? Was brauchen die gerade für Unterstützung? Also ich kann da gar nicht sagen, das ist es jetzt, ja, weil das ist in jeder Familie was anderes. Das kann halt sein, am Bett sitzen mit dem Kind, Händchen halten, vorlesen, trösten. Kann aber auch ein Gespräch mit den Eltern sein, ein klärendes oder tröstendes Gespräch. Oder wie gesagt, für eine schöne Freizeit sorgen.
3: Mit dabei war auch der Verein Skabstedi.
1: Frau Schlegel, Sie präsentieren heute Ihren neuen Verein, der gegründet wurde. Ganz kurz, was ist es denn für ein Verein?
5: Also es ist ein Skabstedi-Verein. Wir sind jetzt erst eigentlich seit 4 Wochen neu. Und für uns steht so auf dem Programm, die ganzen Menschen zusammenzubringen, auch in Scharfstedt und mit den Vereinen zusammenzuarbeiten, so dann neue Sachen zu machen wie Feste, Drachenfest, Osterfeuer und solche Sachen.
1: Ihr Ziel ist es ja, so habe ich es ja, erfasst, mehr hier im Ort zu machen, aber mit allen zusammen, also auch mit dem Schützenverein, ja. Da sind wir ja heute.
6: Genau. Ja. Genau, also das Ziel ist im Prinzip, die verschiedenen Vereine wieder zusammenzuführen. Egal welche Vereine das sind, ob es der Fischerverein ist, ob es die Kegler sind, ob es die Fußballer sind. Wir wollen eigentlich mit allen Vereinen möglichst wieder ein gemeinschaftliches Leben hervorrufen, weil das alles ein bisschen eingeschlafen ist. Wir haben uns vieles auf die Fahne geschrieben. Wir wollen die Sommersonnenwende machen, dann abends Führungen in der Stadt, Nachtwächterrunden. Also einfach das Leben im Ort wieder beleben, und die Schafstöber zusammenzuführen und vielleicht auch noch

0: Goethestädter, Auswärtiger. Also wir haben da schon Träume und Visionen, sage ich jetzt mal. Ob die sich alle so umsetzen lassen, das wird sich dann in Zukunft zeigen.
1: Sie haben gerade gesagt, Führung durch Schafstedt. Was gibt es denn Tolles in Schafstedt zu sehen für alle, die Schafstedt nur von der Landkarte kennen?
2: Naja, das sind die Nachtwächterwanderungen. Das ist so, ich sag mal, dieses Historische. Da wird dann so sozusagen halt auch mal so darauf hingewiesen, was wo war und so weiter, was so existiert hat, welche alten hier, Gebäude, die nicht mehr da sind. Aber das ist halt immer sehr spät abends und dann halt, wie gesagt, wie typisch Nachtwächter. Und das ist immer auch in den vergangenen Jahren, als es noch stattfand, immer gut angekommen.
3: Kaum war zur Mittagszeit der Grill angeheizt, hatte auch Petrus ein Einsehen und der Regen hörte auf. Es dauerte nicht lange, bis sich die Tische langsam füllten und das Schützenfest Fahrt aufnahm. Schließlich ging es ja um den guten Zweck.
1: Wenn jemand ihre Arbeit unterstützen will, sage ich jetzt mal finanziell oder auch vielleicht durch Mitarbeit, wie kann er sie erreichen?
4: Ja, über unsere Website, also akjh.de, das ist unsere Website, ambulantes Kinder- und Jugendhospiz Halle.de, kann man auch sagen. Da findet man dann, wann unsere neuen Ausbildungskurse sind. Und wir machen jedes Jahr einen neuen Ausbildungskurs für ehrenamtliche Familienbegleiter. Und ja, wir freuen uns immer über Unterstützung. Wir brauchen auch immer wieder neue helfende Hände. Und ansonsten einfach anrufen, völlig unkompliziert.
1: Da finde ich dann noch das Spendenkonto.
4: Ja, auf der Website auf jeden Fall, aber wir werden auch oft angerufen und dann erklären wir den Leuten auch, wie sie das am besten machen können, uns zu unterstützen. Also wir machen am 26.09.26 unseren 9. Lebenslauf und diesen Lebenslauf organisieren wir als Kinderhospiz und da gibt es auch noch ein Familienfest und wir laden alle herzlich ein, entweder zu mitlaufen oder einfach dabei sein und unsere Arbeit zu unterstützen.
5: Ja! Schauen wir doch einmal in die Zukunft. 2035 soll die Bundesgartenschau in Dessau-Roßlau stattfinden. Dort fand jetzt eine Stadtratssitzung zur Planung und Durchführung der Schau statt. Dabei kam es zu einer kontroversen Diskussion. Nach dem Willen der meisten Räte soll die Buga in knapp 10 Jahren in Sachsen-Anhalt stattfinden.
6: 9 Jahre dauert es noch, bis die Bundesgartenschau in Dessau-Roßlau stattfinden soll. Doch die Planungen für das Mega-Event sind schon im vollen Gange. In der Stadtratssitzung vom 1. Juli war die Buga ebenfalls ein wichtiges Thema. Oberbürgermeister Dr. Robert Reck informierte zunächst über den aktuellen Stand.
7: Ein wichtiger Meilenstein wurde am 2. Juni 2026 gelegt mit der konstituierenden Sitzung der Bundesgartenschau Dessau-Roßlau 2035 GmbH, dem Aufsichtsrat im Besonderen. In dieser Sitzung wurde der Wirtschaftsplan für das Jahr 2026 beschlossen, der auch Teil der heutigen Beschlussvorlagen auf dieser Stadtratssitzung sind. Der Wirtschaftsplan ermöglicht, die Gesellschaft ins Arbeiten zu kommen und erste Schritte zu gehen. Ich möchte an dieser Stelle kurz die aktuellen Arbeitsstände darstellen und über die Investitionsplanung informieren. Wir haben ja 2 Handlungsfelder. Das eine sind die Mosaike, also die Entwicklung der Park- und Gartenanlagen, der Grünflächen und die Fugen, die Verbindungen zwischen den einzelnen Standorten, einschließlich der Gestaltung der städtischen Straßen und Freiräume. Nach der Sommerpause werden diese Überlegungen in einer Beschlussvorlage, die wir Ihnen ja bereits angekündigt haben, in den Ausschüssen unseres Stadtrats, insbesondere natürlich auch im Bauausschuss, präsentiert und auch hier dem Stadtrat zur Beratung und Entscheidung vorgelegt. Gestalt nimmt auch die künftige Arbeitsstruktur des Buga-Vorbereitungsprozesses an. Ich hatte über die Gründung der GmbH gesprochen und die 3 Innovationswerkstätten, auch darüber wurde schon informiert, Mosaike, Fugen und Kommunikation haben jetzt stattgefunden. Es schließen sich dann freiraumplanerische Wettbewerbe an.
6: Danach wurde Thomas Pischek als Mitglied des Aufsichtsrates der Buga Dessau-Roßlau 2035 GmbH abberufen und Marco Egelkraut als Mitglied in den Aufsichtsrat entsendet und bestellt. In 2 Beschlussvorlagen ging es dann noch um konkrete Buga-Maßnahmen. Zum einen war die Umgestaltung der Kreuzung Katholische Kirche und Teichstraße ein Thema. Hierbei wurde über eine Genehmigung einer überplanmäßigen Verpflichtungsermächtigung in Höhe von 1.070.000 Euro abgestimmt, was für Diskussionen sorgte.
7: Es geht um die grundsätzliche Frage, welche Stadt wir uns künftig überhaupt noch leisten können. Denn zwischen dem, was sich unsere Stadt leisten kann, und dem, was sie sich leistet, klafft inzwischen eine immer größere Lücke. Das Landesverwaltungsamt hat uns unmissverständlich erklärt, dass die dauerhafte Leistungsfähigkeit unserer Stadt gefährdet ist. Es fordert Ausgabendisziplin, Konsolidierung und eine kritische Überprüfung freiwilliger Leistungen. Was machen wir stattdessen? Wir beschließen eine Buga-Maßnahme nach der anderen. Jede einzelne Maßnahme wird für sich betrachtet begründet. Doch niemand spricht mehr über die Summe dieser Entscheidungen. Und genau darin liegt das eigentliche Problem. Mit jedem weiteren Beschluss wächst das Gesamtprojekt. Mit jedem weiteren Beschluss steigen die Folgekosten. Mit jedem weiteren Beschluss binden wir Haushaltsmittel für viele Jahre. Und irgendwann gibt es kein Zurück mehr. Wir müssen uns ehrlich fragen, bestimmt heute noch der tatsächliche Bedarf unserer Stadt, unserer Investitionen, oder bestimmt inzwischen die Buga, welche Projekte Vorrang haben?
8: Am Montag war ja im Bauhausmuseum eine öffentliche Veranstaltung zur Offenlage des INSEC. Wäre dort ein Vertreter der AfD gewesen, ich war dort, dann hätte die AfD oder Mitglieder der AfD-Fraktion auf jeden Fall zur Kenntnis nehmen können, dass sowohl die Wohnungswirtschaft als auch andere Wirtschaftsunternehmen dieser Stadt händeringend dafür plädieren, die Buga nicht zu zerreden, weil es eine absolute Chance für unsere Stadt ist, nicht nur die Infrastruktur zu entwickeln, sondern auch Zuzug zu erzeugen in unserer Stadt und das Wohl unserer Stadt zu mehren.
9: Das Landesverwaltungsamt hat auch deutlich gesagt, dass wir an der Buga festhalten sollten, weil sie eine Chance für unsere Stadt ist und den Fördergrad bei vielen Projekten erhöht, wodurch wir den kommunalen Haushalt entlasten können und uns anderen Projekten widmen können. Dieses Buga-Label ist eigentlich ein Gewinn in dem Moment, denn wir können wesentlich mehr in wesentlich kürzerer Zeit umsetzen, als wie es eigentlich geplant war. Der Kreisverkehr ist lange beschlossen. Und auch an der Stelle allein das Buga-Label raufzusetzen, vereinfacht dieses Projekt. Und dieser Kreisverkehr war auch schon lange vor der Buga Thema. Und ich dächte auch, dass wir die Beschlussfassung lange vor der Buga schon vorgenommen haben.
10: Herr Diedering, vor 10 Minuten, davon einer halben Stunde, diskutieren wir über die Anhalt Arena und Sie halten eine flammende Rede, wie wichtig es ist, eine Machbarkeitsstudie für eine Halle zu machen, die uns 20, 25 Millionen Euro kostet, weil Ihnen das Projekt gefällt. Jetzt kommt ein Projekt durch die Buga drauf, das gefällt Ihnen nicht. Und dann reden Sie vom Haushalt und was wir uns nicht alles leisten können. Sie machen eine Politik, das ist wie Kabarett. Vielen Dank.
6: Die Vorlage wurde mit 39 Ja, 3 Nein-Stimmen sowie einer Enthaltung beschlossen. In einer weiteren Buga-Beschlussvorlage ging es um die Interessensbekundung zur Teilnahme am Bundesprogramm Anpassung urbaner und ländlicher Räume an den Klimawandel. Konkret geht es dabei um Klimaanpassungsmaßnahmen im Schillerpark in Höhe von 3 Millionen Euro mit einem Eigenanteil von 300.000 Euro.
11: Es ist nicht nur die Funktionalität des Parkes als soziales, ökologisches etc. Element, sondern es wird deutlich, dass wir teilweise an der Qualität der Reparatur historischer Strukturen unserer Stadt an der Stelle ein Stück vorankommen. Im Schillerpark wird es eine zeitgemäße entsprechende Aufarbeitung geben mit bemerkenswerter Entwicklung, die sowohl die Qualität der Lebensqualität im Quartier, aber auch der Aktivität und nicht zuletzt eine erhebliche Aufwertung unserer Stadt erfahren lässt. Und hier geht es darum, langjährige Defizite der Stadtentwicklung über eine mögliche Bezuschussung der Buga nun endlich umzusetzen, wofür wir schon lange geträumt haben.
12: Inhaltlich freue ich mich über die Vorlage und werde natürlich auch zustimmen, kann aber nicht umhin, trotzdem meinen Unmut hier kundzutun. Wir haben einen Ausschuss für Stadtentwicklung, Bauen, Stadtgrün und Mobilität, der nach momentaner Beschlusslage auch unser Buga-Ausschuss ist. Das sind, wenn man sich allein sozusagen den Titel der Vorlage anschaut, sind das 5 gute Gründe, warum diese Vorlage unbedingt im Bauausschuss hätte vorbehandelt werden müssen. Natürlich werde ich das jetzt nicht irgendwie offiziell beanstanden, aber ich möchte doch sehr darum bitten, dass das zukünftig nicht so gehandhabt wird.
13: Die Kurzfristigkeit der Fördermittelprogramme ist zum Weinen, um es nicht anders zu nennen. Wir haben jetzt mit Hängen und Würgen und mit dem guten Willen des des Referats Stadtgrün diesen Antrag jetzt auf den Weg gebracht. Er bedarf wieder eines Stadtratsbeschlusses. Ich nehme Herr